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Nun, wir haben heute ein sehr interessantes Thema und möglicherweise ist der ein oder andere auch speziell wegen diesem Thema gekommen. Das haben wir ja überschrieben mit dem Titel Okkultismus, das Reich der Finsternis. Und ich setze über diesen Vortrag ein Wort aus der Bibel, aus dem Johannesevangelium, und zwar aus dem 3. Kapitel, den Vers 19. Da heißt es, dies aber ist das Gericht, dass das Licht in die Welt gekommen ist und die Menschen haben die Finsternis mehr geliebt als das Licht, denn ihre Werke waren böse. Soweit zunächst aus dem Wort Gottes. Es kommen noch viele andere Bibelstellen hinzu, die alle etwas zu diesem Thema aussagen sollen. Nun, es gibt auf unserem Zeitschriftenmarkt in Deutschland eine Zeitschrift für 12- bis 19-jährige Jugendlichen mit dem Titel Bravo oder für Mädchen Bravo Girl. Das ist eine Jugendzeitschrift mit einer extrem hohen Auflage. Die legen etwa 2 Millionen Exemplare auf von jeder Ausgabe. Aber in dieser Zeitschrift und auch in manchen anderen Illustrierten wird immer wieder Werbung gemacht für Esoterik oder für Okkultismus oder auch für Satanskulte. Und die haben natürlich auch, wie viele andere Illustrierten, auch eine eigene Internetseite. Und auf ihrer Internetseite stand einmal ein Artikel über Gläserrücken. Da konnte man lesen, Gläserrücken ist eine schaurig schöne Sache, die mit Freunden so richtig Spaß macht. Und dann folgt unter der Überschrift, so geht's, eine Anleitung, wie Mädchen und Jungs Kontakt mit Geistern aufnehmen können. Und dabei ist Gläserrücken nur eine von ganz vielen Methoden der Geisterbeschwörung. Außerdem wird den Besuchern dieser Internetseite beigebracht, wie man Karten legen kann oder wie man Zaubergetränke mischt oder wie man Voodoo-Magie anwenden kann. Sie schreiben auf dieser Internetseite oder sie schrieben, wir stellen dir die wichtigsten Rituale vor. Wir geben Tipps und versorgen dich mit jeder Menge Lesestoff, sodass du weiter lernen kannst, wenn ein Thema dich gepackt hat. Was die jungen Menschen aber leider nicht wissen und was sie auch von Bravo nicht erfahren ist, dass wenn sie einmal von der Finsternis gepackt wurden, dass es unter Umständen extrem schwer werden kann, da wieder rauszukommen. Weil im Grunde genommen nur einer aus den Fesseln des Bösen befreien kann. Und das ist der Herr Jesus Christus, der Sohn Gottes. Von ihm lesen wir im Johannesevangelium Kapitel 8, Vers 36, wenn nun der Sohn Gottes euch frei machen wird, so werdet ihr wirklich frei sein. Na, dieses Freimachen, das war eine seiner Aufgaben. Also einer der Aufgaben des Herrn Jesus, als er auf die Erde kam. Und er hat sie zu einem erfolgreichen Ende gebracht. Als er damals vor 2000 Jahren am Kreuz hing und bevor er starb, hat er laut ausgerufen, es ist vollbracht. Weil in dem Augenblick, als er das rief, hat er auch die Macht Satans besiegt. Und er hat das sogar angekündigt, dass er dieses Ziel hat, die Macht Satans zu zerstören und die Menschen, die gebunden waren, in die Freiheit zu führen. Ganz am Anfang seines öffentlichen Auftretens war der Herr Jesus, wie er es so gewohnt war, am Sabbat in die Synagoge, also in die jüdische Kirche gegangen, sage ich mal. Das war in der Stadt Nazareth. Man kann diese Geschichte im Lukas-Evangelium nachlesen, im Kapitel 4. Und dort in der Synagoge in Nazareth hatte man eine gewisse Praxis. Also die Männer saßen alle unten. Ich weiß nicht, ob ihr wisst, wie so eine Synagoge aufgebaut ist. Ich habe also schon mehrere besichtigt. Unten sitzen die Männer und oben auf dem Balkon die Frauen. Und dann gibt es einen sogenannten Synagogenvorsteher.
Und in einer Ecke von der Synagoge, von dem Saal, steht ein Schrank und hinter diesen Schranktüren stehen alle diese Schriftrollen der Propheten, des Alten Testaments und so weiter. Und es war die Praxis, dass der Synagogenvorsteher dann an diesen Schrank geht und eine Rolle herausnimmt, eine Prophetenrolle herausnimmt und dann zu einem der Männer geht, einem der Brüder, die dort sitzen, in den Reihen bei den Männern, und der gibt dem die Rolle und dann erwartet man, dass dieser Mann, der die Rolle bekommt, aus dieser Rolle etwas vorliest. Und an diesem Tag, als der Herr Jesus dort in diese Synagoge in Nazareth ging, kam der Synagogenvorsteher und gab dem Herrn Jesus die Rolle des Propheten Jesaja. Und dann stand der Herr Jesus dort an dem kleinen Pult und er rollt die Rolle auf und er liest aus dem Propheten Jesaja zwei Verse vor, zwei Sätze im Grunde genommen. Er rollt sie auf und das, was er vorgelesen hat, finden wir in unseren deutschen Bibeln im Alten Testament, im Propheten Jesaja Kapitel 61. Da heißt es im Vers 1 und 2, der Geist des Herrn ist auf mir, denn der Herr hat mich gesalbt. Er hat mich gesandt, den Elenden frohe Botschaft zu bringen, zu verbinden, die gebrochenen Herzens sind, Freilassung auszurufen den Gefangenen und Öffnung des Kerkers den Gebundenen, auszurufen das Gnadenjahr des Herrn. Und als er diese Sätze, diese Worte vorgelesen hat, rollt er diese Rolle wieder zu und gibt sie dem Synagogenvorsteher zurück und er setzt sich ohne einen weiteren Kommentar. Und dann, wenn man diesen Text, wenn man diese Geschichte im Lukas 4 liest, dann spürt man zwischen den Zeilen, dass da eine Spannung sich aufgebaut hat in der Synagoge. Weil das waren die Männer nicht gewöhnt, dass einer was vorgelesen hat und sich dann ohne Kommentar wieder hinsetzt. Und alle Augen waren auf ihn, auf den Herrn Jesus gerichtet, weil sie dachten wohl, na und? Weil es war üblich, dass die Männer dann nicht nur etwas vorlesen, sondern dann auch etwas dazu sagen, was sie vorgelesen haben. Und als der Herr Jesus wohl merkte, dass alle Augen auf ihn gerichtet waren, weil die warteten auf etwas von ihm, dann stand er noch einmal auf und dann sagte er nur diesen kurzen Satz. Er sagte, heute ist diese Schrift vor euren Ohren erfüllt. Das war knisternde Spannung. Und man kann ja fragen, ja, was hat denn der Herr Jesus erfüllt, diese Schrift? Na, genau das, was er gesagt hat. Er sagte, dass es Freiheit für die Gefangenen und für die Gebundenen gibt. Und das will ich gleich am Anfang sagen, liebe Freunde. Wenn du dich heute Abend in deinem Leben schon einmal mit Dingen wie Wahrsagen oder wie Besprechen oder Horoskope oder Zeichendeuterei oder Spiritismus oder Pendeln oder Routen gehen, Karten legen, Amulette und so weiter oder Heilmethoden wie Kupferarmband oder Bachblüten oder sogenannte Edelsteintherapien. Wenn du dich mit solchen Dingen eingelassen hast, das ist schon ein Schritt über die Grenze hinaus in das andere Reich, über das wir noch hören werden. Wenn du dich also mit solchen Dingen beschäftigt hast, dann will ich dir gleich am Anfang der Botschaft sagen, dass es Befreiung gibt, und zwar nur durch einen, nämlich dem Herrn Jesus Christus, weil er der alleinige Retter ist. Aber die einzige Bedingung, die er daran knüpft, ist, du musst zu ihm kommen.

Ich erinnere mich noch daran, ich bin ja in Österreich groß geworden, römisch-katholisch. Da gibt's schon so eine Neigung, sage ich mal, zum Aberglauben mit so kleinen Gebeten unter das Kopfkissen stecken, weil man hofft, dass dann irgendwie was da in Erfüllung geht und was es alles ergeben mag und so weiter. Und da denke ich daran zurück, als ich ein junger Jugendlicher war, dass ich schon mir mal gefragt habe, wenn ich davon gehört habe, da gibt es Gläserrücken oder da gibt es irgendwelche anderen Möglichkeiten, um Geister zu befragen über die Zukunft. Sowas will ich doch einmal mal mitmachen, mal gucken, was dahinter steckt. Neugierde. Und ich glaube, dass junge Leute besonders anfällig sind wegen dieser Neugier des Unbekannten. Aber ich glaube, nicht nur die jungen Leute sind da gefährdet, sondern auch bei den Erwachsenen. Auch die sind neugierig und viele von ihnen wollen einfach in die Zukunft schauen. Ich hatte vor einigen Jahren einmal geschäftlich in New Orleans zu tun. Das ist die Stadt, die da von dem Wirbelsturm Katrina so verwüstet worden ist, wo es so viele, viele tausend Tote gab. Ich hatte mal geschäftlich zu tun, meine Frau war dabei und so weiter. Also wir gingen an einem Abend in New Orleans spazieren, in dem sogenannten weltberühmten French Quarter. Das ist also bekannt dafür, dass diese schmiedeeisernen Gitter an den Balkonen wucherten, überall die Pflanzen, subtropisch und so weiter. Das war sehr, sehr schön. Aber dann, als wir um eine Ecke von einer großen Straße bogen, dann öffnete sich uns ein ganz breiter Boulevard, sage ich mal, ein breiter Bürgersteig. Und das sah so aus wie auf einem Flohmarkt. Auf der einen Seite von dem großen Bürgersteig waren alle Stände aufgebaut. Aber das Interessante war, das war eine Straße, die war von vorne bis hinten voll mit Wahrsagern. Ein Wahrsager neben dem anderen saßen da nebeneinander. Und das, was uns am meisten schockiert hat, als wir da vorbeispazierten, an den meisten Tischen saßen Leute, nicht nur der Wahrsager, so wie dieser Mann da mit diesen bunten Haaren und so weiter, sondern die meisten, die da saßen, hatten Interesse daran, die wollten sich die Zukunft lesen lassen. Die einen hatten die Hand hingehalten, wo die dann die Handlinien gelesen haben, die anderen haben Tarotkarten legen lassen. Die hatten alle Lust daran, zu wissen, wie das Leben von ihnen weitergeht. Die meisten Tische waren besetzt. Nun, hier in Deutschland brauchen wir solche Sachen nicht, weil da kommt das durchs Fernsehen in jedes Wohnzimmer. Wir haben hier in Deutschland einen richtigen separaten Kanal, Astrologieprogramme im Fernsehen. Das ist in unserem Land schon völlig normal geworden. 24 Stunden am Tag, 7 Tage die Woche kann man sich solche Astrologiesendungen ansehen. Da kann man anrufen und der Mann, der da sitzt, der fragt dann, was möchten Sie denn wissen? Und dann sagt man, ja, ich habe mich da verknallt und so weiter. Ist das was Echtes, was Ernstes und so weiter? Und dann fängt er an, seine Karten zu legen und gibt einem die entsprechenden Auskünfte, nach denen man fragt. Und dann wissen wir alle, dass wenn wir die Tageszeitung aufschlagen, dass es da irgendeine Seite gibt, auf der es dann das sogenannte Horoskop gibt. Haben wir alle schon gelesen in der Zeitung, ja? Und wenn wir es ehrlich vor uns selber sind, wer von uns hat nicht auch schon mal überflogen, wenn wir wissen, naja, ich bin Zwilling oder ich bin Fische oder Stier oder was? Wer hat denn nicht schon mal drauf geguckt und 2 Zeilen gelesen? Natürlich, wir glauben natürlich nicht daran. Ist ja klar. Aber wenn wir ehrlich sind und wir überfliegen 2 oder 3 Zeilen und da würde was Gutes stehen, da würden wir uns ein bisschen freuen. Wir würden sagen, naja, ich glaube zwar an den Quatsch nicht, aber wenn das passieren würde, wäre ja auch nicht schlecht. Wir merken, wir Erwachsenen sind genauso gefährdet wie die jungen Leute. Und dabei sollten gerade bei Horoskopen alle wissen, dass bei diesen Allerweltshoroskopen, die man in den Zeitungen findet, dass da extrem viel Betrug dabei ist, weil diese Wahrsagetexte, die sind so allgemein gehalten, dass sich im Grunde genommen jeder, der das liest, sich irgendwie darin wiederfindet. Aber auf diesem Sektor ist längst nicht alles, was man einsortieren kann, unter die Rubrik
Scharlatanerie oder

Betrug. Weil wir leben heute in einer Zeit, in der die Menschen zwar immer weniger an Gott glauben, an den Gott der Bibel glauben, sich aber gleichzeitig allem Übersinnlichen öffnen. Und zwar manchmal radikal. Ich sage manchmal, der Mensch von seiner Natur aus ist unheilbar religiös. Er ist religiös. Er sucht immer das Übernatürliche von seinem Herzen aus. Also der englische Journalist und Denker mit Namen Gilbert Chesterton, der sagte einmal, wenn Menschen aufhören, an Gott zu glauben, dann heißt das nicht, dass sie an nichts mehr glauben, sondern vielmehr, dass sie an alles glauben. Und das stimmt tatsächlich. Ich sitze in einem Restaurant, als ich geschäftlich unterwegs war. Ich musste eine gewisse Zeit überbrücken und habe mir eine Kleinigkeit gegessen und lauschte, ohne dass ich da jetzt große Spitzohren gehabt habe, lauschte ich eine Unterhaltung am Nebentisch. Vielleicht waren es auch zwei Tische weiter, aber ich habe es verstanden, was da ein Mann und eine Frau, und da erzählte der eine dem anderen, dass er jetzt entdeckt hat, dass ein bestimmter Edelstein, ich habe den Namen vergessen, dass dieser Edelstein Liebe ausströmt und dass diese Frau mit dem Edelstein abends ins Bett geht, weil sie da die Liebe, die aus diesem Stein hervorströmt, aufsaugen kann. Also so wie der Chesterton da sagt, wenn Menschen nicht mehr an Gott glauben, heißt das nicht, dass sie an nichts mehr glauben, sondern die glauben alles. Egal wie groß der Blödsinn ist, die kaufen alles ab, wenn es nur irgendwie übernatürlich, irgendwie, da hat man ja heute auch ein schönes Wort für, spirituell. Das ist so ein Modewort, ja. Und Wissenschaftler und Parapsychologen machen für das Gelingen von irgendwelchen okkulten Praktiken oder Techniken, vor allen Dingen machen die das Unterbewusstsein verantwortlich. Und obwohl Bravo diese Dinge alle als Spaß betitelt, will ich euch deutlich sagen, liebe Freunde, jede Art der Beschäftigung mit okkulten oder esoterischen Dingen ist ein direkter und frontaler Angriff gegen Gott. Und deswegen ist das extrem gefährlich, weil Gott ein eifersüchtiger Gott ist, der es nicht zulässt, dass wir in die Irre gehen, sondern dass wir zu ihm kommen. Nun, es gibt dann im Internet natürlich auch so entsprechende Internetforen. Also für die, die das nicht wissen, was das ist, früher gab es in den Illustrierten immer eine Rubrik, meistens mehr am Ende, da stand dann drin, Tante Irene antwortet. Da konnte man dann Fragen stellen zu allen Themen des Lebens. Und die Tante Irene oder der Dr. Braun oder wie die auch alle hießen, die haben dann in der nächsten Illustrierte da die Antworten gegeben. Im Internet gibt's das natürlich nicht mit dem Dr. Braun, aber da gibt es sogenannte Internetforen. Das ist so wie Leserbriefkästen im Internet. Da kann man natürlich über alle Themen etwas finden, über die Leute dann sich auslassen, Erfahrungen austauschen und so weiter. Und in entsprechenden Internetforen zu dem Thema Okkultismus, Spiritismus, Aberglauben und so weiter, Esoterik, gibt es haufenweise Berichte von Leuten, die von furchtbarer Angst berichten, weil sie als Folge dieser sogenannten Spiele Geistererscheinungen und unerklärliche Phänomene sich in ihrem Leben eingestellt haben. Und da kann durchaus eine einzige Sitzung genügen, um von Albträumen und von Zwängen und Depressionen oder von unheimlichen Stimmen verfolgt zu werden. Und weil das so gefährlich ist, weil das in eine andere Sphäre hineinreicht, warnt uns Gott so ernst, nur ja nicht dem zu nahe zu kommen, am besten weit weg davon. Er warnt uns vor all solchen Praktiken. Ich will einen Abschnitt lesen aus dem 5. Buch Mose, Kapitel 18. Da lesen wir diese Warnung von Gott. Es soll niemand unter euch gefunden werden, der seinen Sohn oder seine Tochter durchs Feuer gehen lasse oder einen Wahrsager
oder einen Wolkendeuter oder einen Schlangenbeschwörer oder einen Zauberer oder einen Bannsprecher oder ein Medium oder einer, der einen Wahrsagegeist hat oder jemand, der die Toten befragt. Denn wer solches tut, der ist dem Herrn ein Greuel. Das ist eine klare Aussage von dem Schöpfer des Universums, von unserem Schöpfer, dass er, weil er weiß, wie gefährlich diese Sphäre der Finsternis ist, der uns davor warnt, nur ja nicht damit zu tun zu bekommen. Und dabei müssen wir sagen, die Berührung mit dem Okkulten, die fängt im Leben von einem Menschen schon sehr, sehr früh an. Die fängt schon spielerisch bei unseren Kindern an. Und das will ich jetzt mal den Eltern und den Großeltern sagen, dass die ein Auge darauf werfen. Ich brauche nur mal zum Beispiel, als Beispiel brauche ich nur die Harry Potter Romane zu erwähnen. Also diese Bücher, oder die gibt's ja mittlerweile auch alle verfilmt und so weiter, die sind toll erzählt und mit einer Portion, na ich sag mal Ausschmückung, garniert mit Spannung, bekommen die Kinder schon ganz früh einen Überblick über magische und okkulte Rituale. Und das Schlimme ist, wenn die das lesen oder sehen, dann bekommen sie sogar Spaß daran. Und Teenies, die kommen schon auf vielen anderen Wegen mit dem Okkulten und der Magie in Berührung. Und manchmal fängt das schon im Kindergarten an und da müssen die Eltern und Großeltern schon drauf achten. Manchmal fängt schon im Kindergarten an mit den sogenannten Vampirspielen oder mit Halloween. Und das wird, den Eindruck habe ich zumindest, in unserem Land ja immer wilder, immer verrückter. Dass du dir denkst, sind die denn alle bescheuert, dass die das mit ihren Kindern, mit ihren Familien mitmachen und so weiter. Oder viele Computerspiele, die unsere Kinder im Kinderzimmer haben und die sie jeden Tag spielen, die wimmeln so nur so von okkulten Symbolen und Praktiken. Und dann noch die Rockmusik. Die Rockmusik, und da mache ich keinen Unterschied zwischen weltlicher Rockmusik und christlicher Rockmusik. Die ist ein Türöffner für finstere Mächte. Und das Besondere an dieser Musik, ich habe mich mal vor vielen Jahren mal ein bisschen intensiver mit diesem Thema beschäftigt und habe herausgefunden, das Besondere an dieser Musik sind die sogenannten Synkopen. Das ist die Betonung des zweiten und vierten Takts. Und mit diesem Rhythmus fallen auch heute noch Menschen aus den Naturvölkern, wenn sie ihre Rituale feiern, da fallen die heute noch reihenweise in Trance. Ich erinnere mich zum Beispiel, na, das sind vielleicht schon 20 Jahre her, da gab es einen Fall in den Vereinigten Staaten, in Texas, in Waco. Da war so eine Gruppe, so Esoterikergruppe oder was auch immer, so ein Sektenführer war dabei, die haben sich eingebunkert in einer großen Farm. Habt ihr den Namen, die Älteren vielleicht erinnern sich an den Namen Waco in Texas. Und die haben sich eingebunkert mit Familien und so weiter und waren da zusammen. Und da gab es in Lateinamerika mal vor einigen Jahren auch so einen Massenselbstmord, auch mit einem Sektenführer, der auch so in die Esoterik reingegangen ist. Und ich erinnere mich noch an die Zeitungsartikel, die ich über diesen Fall in Waco gelesen habe, weil die Polizei, die wollten die da rausholen, haben sich aber nicht getraut, da reinzugehen, weil sie wussten, die haben Waffen in dieser Ranch oder das war ein Riesenanwesen, worin die sich verbarrikadiert haben. Und die haben Angst gehabt, wenn wir da mit Gewalt reingehen, mit Militär oder was auch immer, dann tun die sich und den Kindern und den Familien was an. Dann haben wir nochmal so einen Massenselbstmord. Und deswegen las ich in der Zeitung und ich habe es meinen Kindern vorgelesen, weil das so interessant war. Sie sagten, wir haben dann den Fall an das FBI weitergegeben. Und die FBI haben, um da reinzukommen in diesen Anwesen, sie benutzen auch den Begriff, sie sagten, psychologische Kriegsführung eingesetzt. Und wie die psychologische Kriegsführung aussah, war relativ simpel. Sie haben das ganze Anwesen umstellt mit lauten Lautsprecherboxen. Das waren richtige Trümmer rundherum. Und dann haben die dieses Anwesen beschallt. Wisst ihr womit?
mit Rockmusik, weil diese Rockmusik die Leute hier oben verrückt macht. Und das hat nur ein oder zwei Tage gedauert. Dann sind die alle mit erhobenen Händen rausgekommen, weil sie nicht mehr ertragen haben, diesen Rhythmus, zweite und vierte Takt, Synkopen. Aber das sollte sich jeder merken, liebe Freunde. Weil es ist ja so, auch viele Christen haben damit ein echtes Problem. Ich will das einfach mal einschieben. Auch wenn ich jetzt mal 5 Minuten überziehe oder was, das ist mir gerade so wichtig geworden. Manchmal geht man auf der Straße und da kommt einer, ein junger Mann entgegen. Man sieht schon von Weitem, dass er so einen Knopf im Ohr hat. Manche haben auch Kopfhörer an und so weiter. Aber am deutlichsten ist es noch, man sieht nicht nur die Kopfhörer und den oder die Stöpsel, sondern man hört die auch. Man hört die manchmal schon auf 5, 8 oder 10 Meter Entfernung. Da denkst du dir, der bläst sich sein Gehirn raus mit dem Krach, den er da reinlässt in das. Und manche Christen, und ich will gar nicht absprechen, dass die vielleicht sogar echte Christen sind, aber die haben Probleme mit dem regelmäßigen Besuch von Bibelstunden. Schon lange haben die Probleme mit der stillen Zeit. Sie können sich gar nicht konzentrieren auf Bibellesen oder auf eine Andacht oder irgendwas. Und die fragen mich, woran kann das denn liegen? Na, dann sage ich, was macht denn der Arzt, wenn du irgendwie so eine Stelle hast am Körper, die juckt dich oder was auch immer? Dann macht der Arzt normalerweise einen sogenannten Allergietest, richtig? Der gibt dir so verschiedene Sachen und sagt mal, probier das mal oder lass mal Apfelsinen weg oder lass mal das weg und dann sehen wir, ob sich da was verändert. Dann sage ich, wir können ja auch mal in deinem Leben, in dem geistlichen Leben, mal so einen Allergietest machen und machen einige Tests. Und jetzt sage ich zu dem, ja, was machst du denn am liebsten abends, wenn du nach Hause kommst? Ja, ich lege mich auf meine Couch und höre Musik. Welche Musik hörst du denn? Und dann sagen mir die es ehrlich meinen, die sagen mir, ja, Rockmusik. Aber christliche Rockmusik. Ja, sage ich, das ist jetzt mal egal, das ist alles der gleiche Rhythmus. So, und dann sage ich, jetzt machen wir einfach mal den Test. Lass die Rockmusik, egal ob christlich oder nicht christlich, lass die mal weg für ein halbes Jahr. Da fallen die bald in Ohnmacht. Das kann ich nicht. Das geht nicht. Die brauche ich. Da entspanne ich mich bei. Und da merkt man schon sofort, die haben ihr Herz da verloren. Sonst könnten die ja mal testen und sagen, ändert sich was in meinem geistlichen Leben, wenn ich mal auf das oder das verzichte, um zu sehen, ob das die Ursache ist. Und deswegen sage ich, das, worauf du vertraust, und woran du hängst, bekommt über kurz oder lang Einfluss und Macht über dich. Und wer diese Dinge bedenkenlos konsumiert, begibt sich in allergrößte Gefahr. Aber wer an den Herrn Jesus glaubt und dem Herrn Jesus seine Wünsche oder seine Nöte, seine Fragen anvertraut, wer also zu ihm läuft, der darf dieselbe Erfahrung machen wie der weise König Salomo. Der schreibt im Sprüche 18, ein fester Turm ist der Name des Herrn. Zu ihm läuft der Gerechte und ist in Sicherheit. Das heißt, beim Herrn Jesus bist auch du in Sicherheit, auch vor okkulter Belastung. Aber woher kommen denn diese ganzen Phänomene? Esoterik, Aberglaube, Satanskulte oder was es auch immer gibt. Woher kommt das? Nun, um das zu verstehen, will ich jetzt mit euch einmal gemeinsam das biblische Weltbild anschauen. Das biblische Weltbild, wie die Bibel die Welt betrachtet und beschreibt. Und da beginne ich mal damit festzustellen, es gibt in der Welt einen natürlichen Bereich, der besteht aus sichtbaren und aus unsichtbaren Dingen mit den vielen Naturgesetzen, die wir alle kennen. Das ist der natürliche Bereich dieser Welt. Das heißt so viel wie unsichtbare Radiowellen oder magnetische Ströme, die gehören genauso zu diesem natürlichen Bereich wie Blumen oder Berge oder alles andere, was wir um uns herum so wahrnehmen. Das gehört alles zur natürlichen Schöpfung. Das merken wir uns. Alles, was wir sehen,
Auch das, was wir nicht sehen, ein Gas oder was auch immer, das gehört aber alles zur natürlichen Schöpfung. Aber Gottes Existenz, die geht weit über die natürliche Schöpfung hinaus. Das leuchtet uns auch allen ein, weil Gott gehört zur übernatürlichen Welt. Gott gehört zur übernatürlichen Welt, obwohl Gott natürlich auf die natürliche Schöpfung Einfluss nehmen kann und es dann auch immer wieder mal tut. Und diese übernatürliche Welt, kann man sagen, durchdringt unsere natürliche Welt, unsere sichtbare Schöpfung. Und über diese übernatürliche Welt Gottes, liebe Freunde, können wir Menschen keine naturwissenschaftlichen Untersuchungen anstellen, weil all die wissenschaftlichen Methoden und all die wissenschaftlichen Prinzipien nur auf die natürliche Welt anwendbar sind. Seid ihr alle noch dabei? War noch nicht so kompliziert, ne? Also das, was wir im Labor machen und so weiter, ist nicht anwendbar auf die übernatürliche Welt, sondern nur auf die natürliche Welt. Die einzigen Informationen über die übernatürliche Welt, die erhalten wir ausschließlich durch das, was Gott uns darüber mitteilt. Und nur das, was Gott uns über die übernatürliche Welt mitteilt, nur das ist auch zuverlässig. Und durch die Bibel, durch das Wort Gottes hier, Leute, erfahren wir auch, dass es in der übernatürlichen Welt von Gott geschaffene Wesen gibt. Wer sind das? Was ich sagen will ist, es gibt in dieser übernatürlichen Welt von Gott geschaffene Wesen, nämlich Engel. Und Engel, liebe Freunde, sind personale Wesen. Und diese personalen Wesen aus der übernatürlichen Welt, die sind nicht an die Gesetze der natürlichen Welt gebunden. Wir sind an die natürlichen Gesetze gebunden, Schwerkraft und was es alles gibt. Aber diese übernatürlichen, von Gott geschaffenen Wesen, diese Engel, sind nicht an diese natürlichen Gesetze, an die Naturgesetze gebunden. Und das ist natürlich ganz klar, dass diese Engel natürlich keine pausbäckigen Fabelwesen sind mit so kurzen Hemdchen, wie man sie Weihnachten am Tannenbaum hängt oder sonst irgendwohin. Ja, das hat mit Engeln nichts zu tun, sondern Engel sind von Gott geschaffene Persönlichkeiten. Und Persönlichkeit ist nicht an Körperlichkeit gebunden. Und deswegen werden Engelwesen in der Bibel auch ganz unterschiedlich dargestellt und auch beschrieben. Zum Beispiel, als der Herr Jesus im Garten Gethsemane gefangen genommen wurde, an diesem Donnerstag, grünen Donnerstag nachts, als er gefangen genommen wurde, da sagte der Herr Jesus: Oder meinst du, dass ich nicht meinen Vater bitten könnte und er mir jetzt mehr als 12 Legionen Engel stellen werde? Also wir merken, an dieser Stelle wird der Begriff Engel, diese Persönlichkeiten, die haben die Rolle der Soldaten, Krieger. Und das sind gewaltige Krieger. Das sind gewaltige Krieger. Also wenn der von 12 Legionen, das sind 12.000 Engel, und wir haben im Alten Testament, im 2. Buch Könige, Kapitel 19, haben wir den Bericht von einer Schlacht, wo ein Engel, nur einer, 185.000 Syrer erschlagen hat. Das sind richtige Kämpfer und Soldaten. Das sind mächtige Persönlichkeiten. Also hier an der Stelle werden Engel dargestellt als Krieger, als Soldaten. Aber an einer anderen Stelle sah Daniel, dieser Mann Gottes, er sah Gott auf dem Thron und er sah tausende dienten ihm, der auf dem Thron sitzt, und 10.000 mal 10.000 standen vor ihm. Hier werden auch wieder Engel beschrieben, aber mehr in der Richtung als Anbeter oder als Wächter vor dem Thron Gottes. Und weil auch die Engelwesen einen freien Willen haben, konnte es geschehen, dass sich etliche von ihnen gegen Gott erhoben haben und so zu gefallenen Engeln wurden.
Und diese gefallenen Engel, liebe Freunde, die in der Bibel auch Dämonen genannt werden, die stehen nicht mehr im Dienste Gottes, sondern sie stehen im Dienst des Obersten der Dämonen, dem Teufel. Und das wird ganz besonders deutlich bei einer Begebenheit, die uns berichtet wird im Matthäusevangelium Kapitel 12, als der Herr Jesus nämlich einen jungen Mann, der war blind und er war stumm, als der Herr Jesus ihn befreite, da warfen ihm die Obertheologen vor, er hätte das in der Macht des Obersten der Dämonen gemacht. Wir können das nachlesen. Wenn ihr zu Hause seid, schlagt auf Matthäus 12, da heißt es, die Pharisäer aber sagten, als sie es hörten, dieser treibt die Dämonen nicht anders aus als durch den Beelzebul, den Obersten der Dämonen. Und weil im Alten Testament, ja, das will ich nur noch nebenbei einfügen, weil mir der Gedanke gerade kommt, weil das wichtig ist, gerade auch für die Christen hier im Zelt. Diese Theologen im Alten Testament, die kannten das Alte Testament ziemlich gut. Die kannten das sogar so gut, dass die meisten von ihnen das Alte Testament auswendig kannten. Und im Alten Testament werden die Wunder Jesu und ganz speziell auch dieses Wunder von diesem besessenen Mann, das wird zugeschrieben, dass der geheilt wird nur durch eine Person, nämlich den Messias, den Blinden und den stummen Besessenen. Und die wussten also, weil der Herr Jesus dieses Wunder an diesem jungen Mann, diesem Blinden und stummen Besessenen gemacht hat, sie wussten aufgrund ihrer Kenntnis vom Alten Testament, das ist der Messias. Und dann haben sie diesem Messias unterstellt, er hat das in der Macht des Satans gemacht. Und das ist eine Sünde, die ihnen nicht vergeben wird. Gegen besseres Wissen, dem Herrn Jesus das unterstellt. Also, ich sag mal, Beelzebul, Teufel oder Satan, das sind alles verschiedene Begriffe, die für die gleiche Person stehen. Dieser Satan tritt schon den ersten Menschen in der Gestalt einer Schlange im Garten Eden entgegen. Und daraus kann man schlussfolgern, dass diese Rebellion im Himmel, als sich ein Teil der Engel gegen Gott entschieden und aus dem Himmel entfernt wurden, dass diese Rebellion im Himmel vor der Erschaffung des Menschen stattgefunden hat. Und dann im Neuen Testament spricht der Herr Jesus auch von Dämonen und er spricht von ihnen immer als von persönlichen Feinden und Mächten. Also demnach existiert um uns herum ein übernatürliches, satanisches Reich und die Bibel bezeichnet den Teufel sogar als den Fürsten und als den Gott dieser Welt. Und der Johannes schreibt in seinem ersten Brief, Kapitel 5, dass die ganze Welt in dem Bösen liegt, dem Bösen, persönlicher Artikel, in dem Bösen. Und dass das stimmt, wer hier die Herrschaft hat in der Welt, da braucht er nur die Tageszeitung aufzuschlagen. Da wird völlig klar, wer hier dirigiert. Da finden wir so oft Geschehnisse, Ereignisse, wo wir sagen können, das kann doch kein Mensch machen. Diese Weichen kann doch kein Mensch so stellen. Und dieses Reich des Satans steht allem, was von Gott kommt, feindlich gegenüber. Allem. Das Prinzip Satans lautet von Anfang an Rebellion gegen Gott und alles, was mit Gott in Verbindung steht. Und die Frucht dieser Rebellion, die sehen wir alle in unseren Sünden. Das ist die Frucht dieser Rebellion. Und wir alle sind Sünder. Und das ist eins der wenigen Dinge, über die ich mich freue, dass ich die meinen Zuhörern nicht zu beweisen muss. Die wissen alle, dass sie Sünder sind. Unzähligen Menschen konnte der Satan dieses Prinzip der Rebellion gegen Gott bis heute ins Herz pflanzen.
indem er ihnen das klare Denken verblendet hat. Das ist der Grund, warum Leute, und ich frage mich manchmal ernstlich, ich stehe hier und predige eine Stunde das Evangelium und versuche das so deutlich zu erklären, dass keiner rausgehen kann und sagen kann, ich habe nicht verstanden, worum es geht. Da gebe ich mir die allergrößte Mühe. Und trotzdem sitzen hier 200 Leute im Zelt und nur einer reagiert so, wie Gott es von ihm erwartet, dass er zu ihm kommt, um errettet zu werden. Die anderen hören alles genauso, die haben genauso einen Verstand wie Gott, aber sie entscheiden sich anders. Weil der Fürst dieser Welt ihren Sinn verblendet hat, dass sie nicht bis zum Ende denken, dass wenn sie auf diese Weise dieses Leben hier verlassen und die Erde verlassen, dass sie dann am falschen Ort aufwachen. Das habe ich mir nicht ausgedacht. Das ist Gottes Wort, liebe Freunde.

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Ja, wir waren bei den Namen Gottes, mein Heiliger, mein Gott, 1 Vers 12. Und dann nennt er ihn in Kapitel 3, Vers 18 bis 19, Gott meines Heils. Also der Gott, der mich persönlich rettet. Gott meines Heils. Und er nennt ihn Herr, auf Hebräisch Adonai. Adonai heißt eigentlich, das I am Schluss heißt mein. Aber es wird normalerweise, weil es eine feste Wendung ist, wird das normalerweise nicht übersetzt. Man übersetzt einfach Herr. Aber ganz wörtlich heißt es mein Herr. Sogar noch wörtlicher, aber da müssen wir uns am Tisch festhalten, es heißt meine Herren. Mein Herr heißt nämlich Adoni. Also wenn man auf Israel jemand auf der Straße anspricht, Adoni, Slicha, mein Herr, Entschuldigung, dann ist das so wie Monsieur oder so in dem Sinn. Aber nie würde ich jemanden auf der Straße ansprechen mit Adonai. Das geht nur für Gott. Es ist ein Plural. Adonai heißt meine Herren und bezieht sich aber auf den einen Gott und ist ein alttestamentlicher Hinweis auf die Dreieinheit Gottes, das eben in der Gottheit mehr als eine Person ist. Also er nennt Gott Adonai, mein Herr, und schließlich meine Kraft. Alles hat er in Gott. Das Heil, seine Wegweisung, mein Herr, die Heiligkeit und Gottes Kraft. Das erinnert uns so richtig an 1. Korinther 1, Vers 30, wo uns gezeigt wird, wie wir alles in dem Herrn Jesus haben. Aus ihm aber seid ihr in Christus Jesus, der uns geworden ist, Weisheit von Gott, Gerechtigkeit und Heiligkeit und Erlösung. Auf das, wie geschrieben steht, wer sich rühmt, der rühme sich des Herrn. Ja, da haben wir alle diese Punkte drin, wie Gerechtigkeit, Heiligkeit, Rettung, Erlösung. Ja, jetzt gehen wir weiter im Bibeltext. Ich lese Habakuk 1, Vers 12. Habakuks Frage, warum bleiben die Babylonier straflos? Bist du nicht von alters her der Herr? Das ist Hebräisch Yahweh, der Ewigseiende, der Unwandelbare. Du bist schon immer der gleiche Gott. Du hast dich nie verändert. Das wird hier ausgedrückt. Von alters her, immer derselbe Gott. Also bei Gott gilt nicht mal plötzlich ein anderer Grundsatz, was ist Gerechtigkeit. Bist du nicht von alters her der Herr? Mein Gott, mein Heiliger, wir werden nicht sterben. O Herr, zum Gericht hast du es gesetzt. Ja, o Fels, um zu züchtigen hast du es bestellt. Also er betont, Gott wird Israel nicht auslöschen. Das hat ja auch Jeremia so schön erklärt, Jeremia 31 und folgende. Gott wird Israel nie verwerfen. Gott drückt das dort so schön aus. Wenn man die Zahl der Sterne zählen könnte, dann würde Gott Israel verstoßen. Oder er sagt, wenn man das Erdinnere erforschen könnte, bis heute hat man ja mit Grabungen nur oben gekratzt, ist ja nichts im Blick auf diese 6000 Kilometer bis zum Erdzentrum. Wenn man das Erdinnere erforschen könnte, würde Gott Israel verwerfen. Und weiter wird gesagt, wenn man all die Ordnungen der Sternenwelt durcheinanderbringen könnte, dann würde Gott Israel verwerfen. Also man könnte mal Ahmadinejad ein Mail schreiben. Es ginge noch einfacher als mit einer Atombombe, um Israel zu vernichten. Er muss einfach die Zahl der Sterne zählen oder das Erdinnere erforschen, ja, von Teheran aus ein Loch graben. Oder er müsste einfach versuchen, die Ordnungen des Sternenhimmels durcheinander bringen. Dann würde Gott nämlich Israel verwerfen. Aber eben, Jeremia sagt das so ganz klar, um uns zu zeigen, Gott wird Israel nie aufgeben. Seine Zusagen, die bleiben. Und so versteht auch Habakuk, es ist Zucht Gottes über sein Volk. Aber nicht, um das Volk auszulöschen. Er züchtigt sein Volk wegen seiner Sünde. Aber sieht man auch, wie diese schönen Namen
O Herr, zum Gericht hast du es gesetzt. Ja, o Fels, um zu züchtigen hast du es bestellt. Gott ist für ihn immer noch das feste und bleibende Fundament. Auch wenn er Fragen hat, aber das Fundament, das bleibt. Gott ist dieser Fels. Habakuk war ein Fundamentalist. Und das ist vielleicht auch eine gute Möglichkeit, wie man so ins Gespräch kommen kann mit Leuten über das Thema, wer ist ein Fundamentalist? Oder was ist ein Fundamentalist? Das ist ein Wort in aller Munde, aller Leute Munde. Und da kann man die Leute fragen, was ist denn eigentlich nach dir ein Fundamentalist? Ja, einer, der Bomben bei sich hat. Das kann man erklären, ich bin ein Fundamentalist und ich habe keine Bomben. Und da hat man vielleicht auch mal Gelegenheit zu erklären, wie das entstanden ist. Das war so um 1915 herum. Da haben ein paar Bibellehrer in Amerika eine Buchreihe herausgegeben, die hieß The Fundamentals, also die fundamentalen Dinge. Das war die Zeit, als die liberale Theologie begann in Amerika immer mehr in die verschiedenen Kirchen hineinzukommen. In Europa war das schon längst geschehen, im 19. Jahrhundert. Aber die Amerikaner, da kamen sie erst viel später. Und das waren einige bibeltreue Theologen, die wirklich ein Anliegen hatten, was können wir tun gegen dieses Vordringen des Liberalismus. Und da haben sie diese Bücher geschrieben, um zu zeigen, was sind eigentlich die absolut unaufgebbaren Fundamente des christlichen Glaubens. Und das war erstens, die Bibel ist Gottes inspiriertes Wort. Die Bibel ist Gottes Wort, ja? Zweitens, Jesus Christus ist stellvertretend für unsere Sünden gestorben. Jesus Christus ist wörtlich, wirklich, körperlich am dritten Tag auferstanden. Jesus Christus wird wiederkommen. Und ein fünfter Punkt, den ich eigentlich vorhin anführen müssen, die Jungfrauengeburt Jesu Christi ist eine Tatsache. Aber diese Dinge sind eigentlich Dinge, die die Christen durch 2000 Jahre hindurch immer geglaubt haben. Natürlich, zum Beispiel das mit der Autorität des Wortes Gottes ist natürlich durch die Lehre des Katholizismus verdunkelt worden. Weil man hat sich eher gefragt, was sagt der Klerus? Was sagt der Papst? Was sagen die Konzilien? Aber wenn man gefragt hätte, aber die Bibel. Natürlich, die Bibel ist Gottes Wort. Das war immer klar. Und so muss man sagen, die Christen waren eigentlich in der früheren Zeit, durch all die Jahrhunderte hindurch, waren immer Fundamentalisten. Aber durch den Liberalismus in unserer Zeit sind es immer weniger geworden, die an den fundamentalen Dingen des Glaubens festhalten. Und so hat man in der Folge dieser Buchreihe den Begriff geprägt, Fundamentalist. Fundamentalisten sind also Leute, die in der modernen Zeit immer noch diese Dinge glauben wie die frühen Christen. Und auch die Christen in den späteren Jahrhunderten. Aber der Ausdruck Fundamentalist bekam eine ganz neue Ausrichtung 1979, als diese Revolution im Iran stattfand. Diese islamische Revolution. Das sollte eine Vorzeigerevolution sein. So soll das geschehen in allen islamischen Ländern. Alle islamischen Länder sollen eine wirklich islamische Nation werden. Und von da an haben wir plötzlich so in den Medien den Begriff Fundamentalist auf Muslime bezogen, die wieder wirklich nach dem Koran leben wollen, wo eben in allen muslimischen Staaten der Welt soll die Scharia, das muslimische Gesetz, eingeführt werden und später dann noch in allen übrigen Ländern. Also auch in Deutschland. Ja, und seither spricht man von Fundamentalisten. Und dann einige Jahre später gab es ja diese großen Zusammenstöße in Indien zwischen Muslimen und extremen gewalttätigen Hindus. Und das waren in den 80er Jahren. Und von da an spricht man auch im Zusammenhang mit Hindus von Fundamentalisten. Aber das heißt also, der Ausdruck wurde vollkommen in der Bedeutung immer mehr erweitert und so erweitert, dass er eigentlich nichts mehr bedeutet. Es gibt ja Kinder, die lesen da so Comics, zum Beispiel von den Schlümpfen. Das ist ein Zwergenvolk, das schlumpft den ganzen Tag. Also wenn die backen in der Bäckerei, dann schlumpfen sie eben Brote. Oder wenn sie Essen zubereiten, dann schlumpfen sie etwas in der Küche. Alles, was sie tun, oder wenn sie in den Wald gehen, dann schlumpfen sie in den Wald.
alles schlumpfen sie. Das heißt, das Wort schlumpfen, das bedeutet alles und damit nichts. Es bedeutet nichts mehr, es ist völlig ausgehöhlt. Und so haben wir das gemacht mit Fundamentalisten, hat das Wort immer mehr ausgedehnt und jetzt bedeutet es gar nichts mehr.

Ja, o Fels, um zu züchtigen hast du es bestellt. Jetzt Habakuk 1, Vers 13. Du bist zu rein von Augen, um Böses anzusehen. Und auf Unheil hinblicken kannst du nicht. Warum blickst du hin auf Treulose? Schweigst du, wenn der Gesetzlose den verschlingt, der gerechter ist als er? Das ist ein wunderbarer Vers, weil hier sagt Habakuk, obwohl er Fragen hat, die mit Gottes Gerechtigkeit zusammenhängen, Fragen, die für ihn nicht klar sind, wie kann Gott gerecht sein, wenn es so und so geht? Aber für ihn ist trotzdem klar, Gott ist gerecht. Er sagt, du bist zu rein von Augen, um Böses anzusehen. Das heißt, du erträgst das Böse nicht. Du kannst nicht einfach das Böse anschauen und es ist so, wie viele Leute Gewaltfilme anschauen können oder Filme, wo Gewalt vorkommt, ja? Sie können das anschauen. Aber Gott kann das nicht. Du bist zu rein von Augen, um Böses anzuschauen. Und auf Unheil hinblicken kannst du nicht. Und so sollte es eigentlich auch für den Gottesfürchtigen sein. Schauen wir mal in Jesaja 33. Eine sehr interessante Stelle in Verbindung mit Filmkonsum heute. 33, Vers 14 wird gefragt, nachdem gesagt wird, die Sünder in Zion sind erschrocken, Beben hat die Ruchlosen ergriffen. Wer von uns kann weilen bei verzehrendem Feuer? Wer von uns kann weilen bei ewigen Gluten? Also wer kann in Jerusalem bestehen, wenn der Herr kommen wird als Richter? Und jetzt kommt die Antwort. Wer in Gerechtigkeit wandelt und Aufrichtigkeit redet, wer den Gewinn der Bedrückungen verschmäht, wer seine Hände schüttelt, um keine Bestechung anzunehmen, wer sein Ohr verstopft, um nicht von Bluttaten zu hören, und seine Augen verschließt, um Böses nicht zu sehen, der wird auf Höhen wohnen, felsenfesten sind seine Burg. Sein Brot wird ihm dargereicht, sein Wasser versiegt nie. Und der Gegensatz zum Gewaltbetrachten als Unterhaltung, ja, ist dann Vers 17. Deine Augen werden den König schauen in seiner Schönheit. Sehen werden sie ein weithin offenes Land. Ja. Also Gott in seiner Herrlichkeit, in seinem Wort sehen, das ist der Gegensatz zu dem anderen Sehen. Also Habakuk, für ihn ist klar, Gott kann das nicht ertragen. Und trotzdem ist wie ein Widerspruch, sagt er in der nächsten Verszeile, Habakuk 1,13. Warum blickst du hin auf Treulose? Schweigst du, wenn der Gesetzlose den verschlingt, der gerechter ist als er? Also wie kann Gott das erlauben, dass die Babylonier gegen die Juden kommen? Die Babylonier, die so brutal, so gottlos, so götzendienerisch. Babylon ist erfüllt von Götzendienst. Und jetzt kommt dieses Volk, das jetzt hier aufräumt. Er kann es nicht verstehen, aber er weiß, dass Gott gerecht ist. Und das ist echter Glaube, zeigt sich darin, dass er Gott Recht gibt, auch dann, wenn er es nicht nachvollziehen und verstehen kann. Das ist der Glaube der Auserwählten. Das gilt übrigens auch, wenn wir die Bibel lesen und meinen, irgendwelche Widersprüche zu sehen. Dann müssen wir uns bewusst sein, wie beschränkt wir sind in unserem Verständnis. Und wir dürfen Gott Recht geben, Gott die Ehre geben. Und es ist ja so gewesen durch die Jahrhunderte hindurch, da hat der Buchtitel von Werner Keller eben sich bewahrheitet. Und die Bibel hat doch Recht. Ja, die Bibel muss man nie revidieren, aber die Ansichten der Menschen muss man dauernd revidieren über die Bibel. Aber der Glaube gibt Gott Recht, auch wenn er es nicht versteht. Das ist der Glaube der Wiedergeborenen. Aber wir dürfen Gott fragen. Und er will Antwort geben, wie wir sehen werden. Vers 14. Und du hast den Menschen wie die Fische des Meeres gemacht, wie die Kriechtiere, die keinen Herrscher über sich haben. Sie alle hebt er, das ist also der babylonische Feind, sie alle hebt er mit dem Angelhaken hinauf. Er zieht sie herbei mit seinem Schleppnetz und sammelt sie zusammen in sein Fischergarn. Deswegen freut er sich und frohlockt. Deswegen opfert er seinem Schleppnetz und räuchert seinem Fischergarn.

denn durch sie ist sein Teil Fett und seine Speise feist. Soll er deswegen sein Schleppnetz ausleeren, Nationen hinmorden, ohne dass er sich erbarmte? Habakuk ist also entsetzt, wie die Babylonier wirklich die ganze Welt von damals überrannten und ein Volk nach dem anderen zusammenschlugen und unter ihre Herrschaft stellten. Ja, alle kamen dran, die Syrer, die Kananiter im Libanon, die Ammoniter, die Moabiter, die Edomiter, alle schlug er zusammen, alle hat er erobert. Also wie Fischer, die mit dem Schleppnetz, damit ist dieses Netz gemeint, dass man mit einem Schiff durch das Meer oder durch den See hindurchzieht und da wird einfach alles, was da in die Quere kommt, wird eingesammelt. Ganz rücksichtslos. Diese Art von Netz wird im Neuen Testament auch einmal erwähnt. Ich habe hier angegeben, das, was ich hier übersetzt habe mit Schleppnetz, ist Hebräisch Cherem. Ich habe alle Stellen angegeben, wo das vorkommt im Alten Testament. Und dann verwiesen auf Matthäus 13, 47, wo das griechische Wort Sagene für Schleppnetz vorkommt. Können wir kurz aufschlagen. Matthäus 13, das ist das Gleichnis vom Fischernetz. Aber das ist dort kein Wurfnetz, es ist kein Spiegelnetz, es ist ein Schleppnetz. Matthäus 13, 47. Wiederum ist das Reich der Himmel gleich einem Schleppnetz, das ins Meer geworfen wurde und von jeder Gattung zusammenbrachte, welches sie, als es voll war, ans Ufer gezogen hatten. Und sie setzten sich nieder und lasen die Guten in Gefäße zusammen, aber die Faulen warfen sie aus. Also hier wird gezeigt, das Evangelium wirkt im Reich Gottes wie ein Schleppnetz. Da werden alle Gattungen, Menschen werden da mitgezogen. Und so ist eben die Christenheit entstanden, wo unzählige Heiden, die sind einfach äußerlich Christen geworden. Das hat ja schon sehr früh begonnen, ganz besonders ab dem 4. Jahrhundert. Aber das Gleichnis zeigt uns, wie beim Schleppnetz, da sondert man dann aber aus und die Faulen, also die Schlechten, werden wieder hinausgeworfen. Nur die Guten werden gesammelt in die Gefäße, in die Töpfe. Und so müsste es auch heute sein, nur die, die wirklich zum Glauben kommen, die sollen in Ortsgemeinden gesammelt werden. Die anderen, die soll man einfach wieder schwimmen lassen. Übrigens, was sind da faule Fische? Gibt es faule Fische? Ja, in 3. Mose 11 wird ja erklärt, dass das Volk Israel nur die Tiere in den Wassern essen dürfen, die Flossfedern und Schuppen haben. Also sie durften keine Amphibien essen, also keine Frösche und so weiter. Aber Fische, die diese Bedingungen erfüllten, und es gab und gibt im See Genezareth eben einen Fisch, der diese Bedingungen nicht erfüllt. Und der durfte im Judentum nie gegessen werden. Also Matthäus beschreibt wirklich die Situation genau vom See Genezareth. Das ist übrigens ein Thema für sich. Fischen ist ja eine wichtige Sache in den Evangelien. Petrus, Andreas, Jakobus, Johannes, das waren ja alles Fischer, diese wichtigen Nachfolger des Herrn und Apostel. Und so sind die Evangelien voll vom Fischfang. Und das Schöne ist, das stimmt alles so exakt überein mit den Besonderheiten der Situation im See Genezareth. Auch wenn gesprochen wird über verschiedene Fische, sieht man, ach, das ist der Muscht, der Petrusfisch, der ausnahmsweise eben im See Genezareth vorkommt, obwohl das ein tropischer Fisch ist. Aber in der Nähe von Kapernaum gibt es eben 7 heiße Quellen und so konnte er dort wunderbar leben, auch im Winter. Ja, alles stimmt so genau mit der Situation von dort her. Und so kann man zeigen, dass die liberale Theologie, die behauptet hat, die Evangelien, die sind gar nicht von Augenzeugen geschrieben, sondern das ist spätere Gemeindetradition, wo man so Mythen zusammengefasst hat. Völliger Unsinn. Was wir da haben, das ist Ersthandinformation von Leuten, die wirklich am See Genezareth gelebt haben. Und Matthäus kam aus Kapernaum. Der Fischerstadt da am See Genezareth. Und eben die anderen Evangelien, die zeigen auch genau diese Ersthandkenntnis
Ja, das war ein kleiner Exkurs, um zu zeigen, dass also Fischerei am See Genezareth ist eine Möglichkeit, wie man liberale Theologie vom Tisch wischen kann. Das sind wirklich Ersthandzeugnisse. Und heute, wo so Filme wie Sakrileg populär werden, wo man sagt, ja, die Evangelien, die sind nicht zuverlässig, man muss sich natürlich auf solche Evangelien wie gnostische Evangelien, Thomas-Evangelium und so weiter abstützen. Das sind alles Fälschungen aus späterer Zeit von Leuten, die wirklich nicht wussten, wie es in Israel war. Und gerade das Thomas-Evangelium zum Beispiel, das stammt aus Ägypten, aus dem 2. Jahrhundert nach Christus, als Thomas schon längst tot war. Und da sieht man also, wie Leute, die springen heute auf solche Fälschungen aus den späteren Jahrhunderten, während sie die Augenzeugenberichte aus dem 1. Jahrhundert einfach so übergehen. Ja, also das war so ein kleiner Exkurs im Zusammenhang mit dem Schleppnetz in Habakuk 1. Also, Habakuk sieht, die Babylonier, die sind so arrogant und selbstgefällig, dass sie sich selber eigentlich vergotten. Und das kann er einfach nicht verstehen. Ja, Vers 16. Deswegen opfert er seinem Schleppnetz und räuchert seinem Fischergarn. Nicht wahr? Von Nebukadnezar lesen wir in Daniel 3, dass er eine Statue gemacht hat, riesenhoch aus Gold, und da sollten alle anbeten. Was bedeutete diese Statue? Nun, ganz einfach. Ein Kapitel zuvor hatte Nebukadnezar einen Traum. Aber er konnte den Traum nicht deuten. Und seine Weisen konnten den Traum auch nicht sagen und darum auch nicht deuten. Und da sah er eine Statue mit einem goldenen Kopf, Brust von Silber, Hüfte von Bronze und Beine aus Eisen. Nur Daniel konnte das deuten, weil Gott ihm die Weisheit gegeben hat und hat ihm erklärt, das sind vier Weltreiche. Das Gold, das weist hin auf Nebukadnezar, auf die Babylonier. Dann kommt ein anderes Weltreich, das waren übrigens dann die Perser. Dann kommt wieder ein Weltreich, das waren die Griechen. Und dann kommt ein viertes Weltreich, das sind die Römer. Erklärt ihm diese Weltreiche. Und das war natürlich ein Stich gegen Nebukadnezar, als er sagt, nach dir wird ein anderes Reich aufstehen. Du bleibst nicht ewig. Das ist nur zeitlich. Aber machte darauf eine Statue aus Gold. Das soll ihn darstellen. Er wollte sich verewigen mit dieser Statue. Nicht nur der Kopf, die ganze Statue ist Gold. Und es ist so, im babylonischen Glauben wurde der König eben angesehen als der oberste Priester in der ganzen Religion. Und er wurde auch gesehen als Sohn der Götter. Aber schon komisch, der Göttersohn konnte nicht mal seinen eigenen Traum deuten. Eben, er ließ sich so als Gott verehren. Der Göttersohn von Babylon. Und so haben sich die Babylonier eben selber vergottet. Und Habakuk sagt, das ist doch unglaublich. Wie kann Gott ein so übles Volk benutzen als Zuchtrute gegen das Volk Gottes? Aber Gott gibt auch hier Antwort. Wir lesen mal weiter in Kapitel 2, Vers 1. Auf meinen Wachturm will ich treten. Ja, ich will mich auf der Festung hinstellen, um zu sehen, was er mit mir reden wird. Und welchen Bescheid ich geben soll, als Antwort auf meine Klage. Da antwortete mir der Herr und sprach, schreibe die Vision auf und grabe sie in die Tafeln ein, damit der darin Lesende laufe. Denn die Vision bezieht sich noch auf die festgesetzte Zeit. Und sie schnaubt auf die Endzeit hin und täuscht nicht. Wenn sie zögert, so warte auf sie. Denn sie wird kommend kommen und sich nicht verspäten. Nicht wahr? Im Alten Testament werden die Propheten manchmal genannt Wächter. Das ist Ezekiel 3. Der Prophet ist der Wächter, der eben ausschaut, bis Gott Antwort gibt und zeigt, was seine Pläne sind für das Volk Gottes. Die Wächter müssen auch die Gefahren und das Unrecht im Volk sehen, um Gottes Wort eben in diese Situation hinein zu reden. Und so sagt Habakuk, jetzt steige ich auf meinen prophetischen Wachturm, ich will mich da auf der Festung hinstellen und einfach warten. Das Schöne ist, es ist ihm klar, Gott muss nicht sofort antworten. Aber er wartet. Einfach bis Gott antwortet. Es ist auch wichtig für uns,
Warten ist etwas vom Schwierigsten. Und das ist eine der Lektionen, die wir durchs ganze Leben immer wieder neu lernen müssen. Warten auf Gottes Zeit. Und manchmal kann es einen innerlich zerreißen. Warum noch länger? Wie lange warte ich schon? Aber das hat Habakuk selber gelernt. Aber für ihn war klar, ich will mich hinstellen, ich will warten, was er mir sagt. Und so müssen wir auch Fragen, die wir haben, die unbeantwortet sind, die müssen wir dem Herrn bringen und bereit sein zu warten, bis er Licht gibt. Aber dadurch wird Gott geehrt, nämlich durch diesen vertrauenden Glauben. Dass wir eben auch zum Herrn stehen, dann, wenn uns eben vieles nicht klar ist. Aber wir wissen, er weiß es. Und wir dürfen wissen, Jesaja 55, meine Wege sind höher als eure Wege. Und zwar erklärt Gott so, und meine Gedanken als eure Gedanken. Und Gott sagt, so wie der Himmel hoch ist über der Erde, so sind eben meine Wege und meine Gedanken höher als eure Gedanken und Wege. Wie hoch ist der Himmel über uns? Das Hubble-Teleskop hat jetzt die weit entferntesten Galaxien fotografieren können, die heute noch wahrnehmbar sind. Das Licht von diesen Galaxien ist 13 Milliarden Lichtjahre entfernt. Also das Licht bräuchte von dort über dem Himmel, in allen Himmelsrichtungen ist es so, diese Distanz. Aber der Himmel über uns, 13 Milliarden Lichtjahre, und es ist nochmal nicht das Ende. Ja, weil wenn man noch weiter käme, dann würde man noch mehr sehen. So war es ja immer. Ich weiß noch, in meiner Jugend hat man gesprochen von 5 Milliarden Lichtjahren als Grenze des Weltalls. Und jetzt spricht man von 13 Milliarden. Ja, und das Licht ist so schwach, es entspricht der Stärke einer glühenden Zigarette auf dem Mond. Das wird noch so eingefangen und fotografiert. Über das Hubble-Teleskop. Es ist unglaublich. Aber sehen wir das von der Erhabenheit der Wege Gottes über uns. Und der Glaube gibt Gott diese Ehre. Gott steht über allem und er weiß alles, auch wenn ich es nicht verstehe. Und so sollen wir von Habakuk lernen, warten, bis er Bescheid gibt. Und nun, 2.1c ist etwas eigenartig formuliert. Nachdem es heißt, um zu sehen, was er mit mir reden wird und welchen Bescheid ich geben soll als Antwort auf meine Klage. Wie ist das gemeint? Nun, er hat ja Gott seine Klage vorgestellt. Ich weiß, du bist gerecht, aber ich verstehe nicht, warum das gerecht ist. Und jetzt soll er darauf eine Antwort bekommen. Auf die wartet er. Aber für ihn, er steht schon weiter, welchen Bescheid ich geben soll als Antwort auf meine Klage. Er will diese Antwort dann auch anderen weitergeben. Er will dem übrigen Volk Gottes, denen, die hören, will er Bescheid geben, was Gott ihm als Antwort auf seinen Einwand geantwortet hatte. Also wir sehen, er hat zwar eine ganz persönliche Beziehung zum Herrn, aber er will davon dann auch anderen berichten und erzählen. Und in Vers 2 kommt die Antwort des Herrn. Da antwortete mir der Herr, Jahwe, der Ewigseiende und Unwandelbare, und sprach, schreibe die Vision auf. Ich hätte gerne ein Wort gehabt, das männlich wäre für Vision. Das deutsche Wort Gesicht, aber das versteht man heute nicht mehr so gut, ja, meint man das Gesicht des Kopfes. Also das Gesicht ist das, was ein Prophet sieht, ja. Und darum habe ich Vision genommen, aber es ist weiblich. Im Hebräischen ist Chazon, von Chaza sehen, ist Maskulinum. Und wir werden gleich noch sehen, das hat seine Bedeutung im Zusammenhang mit dem Neuen Testament. Aber da komme ich später darauf zurück. Also schreibe die Vision auf. Habakuk bekam eine sichtbare Botschaft von Gott. Und die soll er nicht nur einfach so auf Papyrus schreiben, sondern er soll sie eingraben in Tafeln. Und wichtig ist, dass es eben gut und deutlich geschrieben ist, damit der darin Lesende laufe. Also damit der Leser das schnell, geläufig lesen kann. Nicht da so mühsam entziffern muss. Und es wird ihm erklärt, diese Vision hat Bezug bis auf die Endzeit. Also Habakuk bekommt nun einen Ausblick von seiner Zeit, damit in Babylonien,
bis hin auf die Endzeit, bis auf die Wiederkunft Christi, die dann in Kapitel 3 so schön beschrieben wird. Ja, und diese Endzeit nennt er hier die festgesetzte Zeit. Das bedeutet also, dass Gott die Endzeit nicht als eine Möglichkeit hingestellt hat. Nicht wahr? Bei Jona zum Beispiel. Jona ging und predigte gegen Ninive und sagte, in 40 Tagen ist diese Stadt zerstört. Aber die Meinung war, wenn Assyrien, wenn Ninive nicht Buße tut, kommt es zur Zerstörung. Das war also keine bedingungslose Prophetie. Aber wie ist das mit der Endzeit? Wäre das möglich, dass es zum Beispiel eine Erweckung gibt in Europa und dann kommt alles nicht, was da in der Offenbarung steht? Nein. Im Zusammenhang mit der Endzeit, ich habe in der Fußnote noch andere Stellen aus Daniel angegeben, Daniel 8, Vers 19, Moed Ketz, das ist die bestimmte Zeit des Endes. Dann Daniel 8, Vers 17 und 11, Vers 35, Et Ketz, Zeit des Endes. Diese Endzeit ist eine bestimmte Zeit. Die wird kommen, auf jeden Fall. Die ist nicht abhängig, vielleicht kommt noch die große Erweckung und dann kommt alles so eh anders. Ja? Nein, diese Vision in Habakuk bezieht sich auf die Endzeit, die aber feststeht, die wird so kommen, wie Gott sie beschreibt. Und diese Vision schnaubt hin zum Ende. Also die ganzen über 2600 Jahren, das wäre ja bis heute, ja? Für uns ist das Wiederkommen des Herrn noch zukünftig. Über diese ganze Zeit hinweg, da schnaubt diese Vision dorthin. Wir bekommen eine Übersicht über die ganze Zeit bis zum Ende. Aber das Endziel, das man vor Augen haben muss, ist eben diese Endzeit. Ja, vielleicht kann es erscheinen, oh, schon ein bisschen lange, diese 2000 Jahre, seit Jesus Christus in den Himmel zurückgekehrt ist. Aber der Prophet hatte schon die Botschaft, wenn sie zögert, so warte auf sie. Denn sie wird kommend kommen. Sie kommt ganz sicher und wird sich nicht verspäten. Nun kommt Vers 4. Siehe aufgeblasen. Zugleich können wir übersetzen, vermessen, übermütig. Nicht aufrichtig ist seine Seele in ihm. Der Gerechte aber wird durch seinen Glauben leben. Dazu kommt, der Wein ist treulos. Der übermütige Mann bleibt nicht, der seinen Schlund weit öffnet, gleich dem Scheol, und er ist wie der Tod, ja, er wird nicht satt. Und er sammelt zu sich die Nationen, ja, er bringt zusammen alle Völker. Bis dahin. Nun kommt etwas geheimnisvoll, diese Bemerkung in Vers 4, siehe aufgeblasen, nicht aufrichtig ist seine Seele in ihm. Das bezieht sich auf den Feind, den Gottlosen. Eben Gott zeigt, er weiß ganz genau, wie die Babylonier selber schuldbeladen sind vor ihm. Und trotzdem hat er sie benutzt als Zuchtrute für sein Volk Israel. Aber er ist sich voll bewusst, wie es um sie, um die Babylonier steht. Um diesen Hochmut, diese Aufgeblasenheit. Diesen Hochmut findet man ja schon ganz eindrücklich bei Nebukadnezar. Wenn man denkt, ich habe nur angetönt Daniel 3 mit dieser goldenen Statue, dann aber auch Daniel 4 behandelt ja diesen Hochmut Nebukadnezars, der dazu führt, dass er für 7 Jahre wahnsinnig wird und wie ein Tier leben muss. Übrigens, in der Archäologie gibt es genau eine Zeit von 7 Jahren, wo man einfach nichts weiß über Nebukadnezar in seiner Regierungszeit. Keine Spur, was da war. Also eine Lücke, wo diese 7 Jahre schön hineinpassen. Gott widersteht dem Hochmütigen. Und dann kommt Daniel 5, der Enkel von Nebukadnezar, Belsazar, der noch in seinem Hochmut eine letzte Party feiert, mit Wein, mit Alkohol und dabei so ausflippt, dass er beginnt im Rausch nach den gestohlenen Tempelschätzen aus Jerusalem zu verlangen, die aus dem Marduk-Tempel gebracht werden sollten. Und da hat er den Gott Israels geschmäht und seine Götter, die Götter Babylons, geirrt. Nun, darauf bezieht sich das, siehe aufgeblasen, nicht aufrichtig ist seine Seele in ihm. Und auch Vers 5, dazu kommt, der Wein ist treulos, der übermütige Mann bleibt nicht. Das hat sich
eindrücklich gezeigt bei Belsatza. Noch in derselben Nacht seiner letzten Party kamen die Perser unter Kores nach Babylon hinein. Die waren bereits abgesprochen mit den babylonischen Priestern. Es gab ein geheimes Abkommen. Die Stadt wurde praktisch kampflos erobert, aber Belsatza durch einen Schwertstreich in derselben Partynacht beseitigt. Der Wein ist treulos, der übermütige Mann bleibt nicht. Aber dazwischen haben wir diesen Vers, der Gerechte aber wird durch seinen Glauben leben. Nun wird im Weiteren gezeigt werden, Gott wird auch die Babylonier bestrafen. So wie er dann Belsatza gestraft hat in dieser Nacht, aber auch das ganze babylonische Reich sollte unter das Gericht Gottes kommen. Das ist so geschehen. Die Perser haben ja dann Babylon erobert. Aber die Perser, das waren auch Leute, die sich schwer gegen Gott versündigt und verschuldet haben. Und so benutzte Gott später die Griechen unter Alexander dem Großen, um die Perser zu bestrafen. Aber die Griechen haben sich auch als so unwürdig erwiesen, dass schließlich Gott sie bestrafen musste durch die Römer. Und so geht das immer weiter, ja? Gott benutzt ein Volk, um ein anderes zu bestrafen. Aber dass er dieses Volk benutzt, um Vollzieher der Strafe zu sein, bedeutet noch lange nicht, dass die bestrafte Nation eine weiße Weste hätte. Die kann sogar noch schlimmer sein als die bestrafte Nation. Aber selber werden sie eben auch in Gottes Plan einmal bestraft werden. Und so ist es wie ein Domino, ja? Und die Frage nach Gerechtigkeit wird immer weiter verschoben, ja? Wann kommt dann die endgültige Antwort? Der Gerechte aber wird durch seinen Glauben leben. Da muss man glauben, dass Gott einmal alles zur Vollendung führen wird. Einmal alle Fragen nach Gerechtigkeit beantworten wird. Und der Gläubige muss einfach durchs Leben gehen, in diesem Glauben. Und so kann er in seinem Leben Gerechtigkeit Gottes ausleben in einer ungerechten Welt. Nicht wahr? Die Römer wurden später bestraft durch die Barbaren, ja, die das Römische Reich kaputt gemacht haben, also wenigstens das Weströmische Reich. Später hat Gott die Muslime, die Türken gebraucht, um das Oströmische Reich zu vernichten. Und so ist das immer weitergegangen in der Geschichte, bis ins 20. Jahrhundert, wo Gott dann die Alliierten benutzt hat, um das Nazireich zu bestrafen. Das bedeutet aber nicht, dass die Alliierten, dass die eine weiße Weste gehabt hätten. Aber so hat Gott ein Volk ums andere benutzt. Und das geht bis in unsere Zeit und hilft uns eben auch zu verstehen, warum Gott Kriege zulässt. Die haben immer auch eine züchtigende Funktion. Und da fragt sich jemand, ja, aber und jetzt die Amis, sind denn die besser, wenn die da Krieg führen und Saddam Hussein absetzen und so weiter? Das heißt nicht, dass die bestrafende Nation eine weiße Weste hätte. So wird die Antwort nach Gerechtigkeit immer weiter hinausgeschoben. Erst wenn der Herr Jesus wiederkommt, in Macht und Herrlichkeit als der Richter der Welt, wird alles klar werden, dass Gott das letzte Wort hat. Aber bis dahin muss der Gläubige eben aushalten, warten, vertrauen. Und so ist dieser Vers ganz zentral. Der Gerechte aber wird durch seinen Glauben leben. Nun, dieser Vers wird im Neuen Testament fundamental wichtig. Und zwar im Römerbrief. Römer 1, Vers 17. Der Römerbrief behandelt die Frage, wie kann ein Mensch gerecht sein vor Gott? Das war ja schon die Frage im Buch Hiob. Wie kann ein Mensch gerecht sein vor Gott? Und der Römerbrief zeigt, dass das möglich ist durch das Erlösungswerk des Herrn Jesus Christus. Er ist für unsere Sünden gestorben, hat unsere Sünden auf sich genommen. Und darum kann Gott jeden, der an Jesus Christus glaubt, gerecht sprechen, rechtfertigen. Also Gott kann jemanden als Gerechten erklären, weil Christus alles getan hat, um alle Schuld zu entfernen. Das ist das große Thema des Römerbriefes und das ist eine ganz fundamental neue Botschaft. Das kannte man im Judentum nicht. Im Judentum ging man immer noch davon aus, der Mensch
muss sich entscheiden für das Gute oder das Böse. Aber das wurde im offiziellen Judentum übrigens bis heute bestritten, dass der Mensch grundsätzlich sündig ist vor Gott. Auch die sündige Natur, geerbt von Adam, wie das im Römerbrief entfaltet wird, Römer 5, Abvers 12, wird im Judentum abgelehnt. Im offiziellen orthodoxen Judentum. Da sagt man, der Mensch hat in sich zwei Triebe, den guten Trieb und den bösen Trieb. Und so muss er sich entscheiden für diese oder jene Richtung. Und so meint man, irgendwie durch das Gutes tun, Gott immer näher zu kommen. Und damit wird endgültig im Neuen Testament abgerechnet, seit der Herr Jesus Christus, der Messias, gekommen ist, wird klar gemacht. Nein, der Mensch konnte das Gesetz nicht halten. Er braucht den Erlöser. Und Jesus Christus hat alles getan, sodass wir durch Glauben allein gerechtfertigt werden. Und um das darzulegen im Römerbrief, wird zurückgegriffen auf Habakuk 2. Um zu zeigen, das ist schon längst im Alten Testament da. Das ist nicht eine Neuerfindung von Paulus oder sowas. Das steht ja in Habakuk 2. Ich lese jetzt Römer 1, Vers 16. Denn ich schäme mich des Evangeliums nicht, denn es ist Gottes Kraft zum Heil jedem Glaubenden, sowohl dem Juden zuerst als auch dem Griechen. Denn Gottes Gerechtigkeit wird darin geoffenbart, aus Glauben zu Glauben, wie geschrieben steht, der Gerechte aber wird aus Glauben leben. Der Mensch kann gerecht werden. Hier steht ja schon der Gerechte. Aber diese Gerechtigkeit hängt zusammen mit dem Glauben. Der Gerechte wird aus Glauben, nicht aus Werken, leben. Und so wird gezeigt, Gott ist gerecht. Gottes Gerechtigkeit ist das große Thema im Römerbrief. Und wie der Mensch gerecht werden kann. Und da wird also zurückgegriffen auf Habakuk 2, Vers 4 mit der Betonung, der Gerechte wird aus Glauben leben. Dieser selbe Vers wird dann auch in Galater 3, Vers 11 und Hebräer 10, Vers 38 aufgenommen. Interessant ist nun, wenn man den Habakuk-Kommentar aus Qumran zur Hand nimmt, die kommen überhaupt nicht auf den Gedanken der Gerechtigkeit durch Glauben, aufgrund von Habakuk 2, Vers 4. Da bleibt immer noch diese Meinung mit den Werken, mit dem Verdienst des Menschen. Ja? Aber dabei steht es in Habakuk 2, Vers 4. Und so sieht man, dieses kleine Büchlein aus dem Alten Testament wird ganz fundamental wichtig für die Botschaft des Evangeliums. Und Paulus will ja das Evangelium so umfassend im Römerbrief darstellen. Er sagt, ich wollte schon immer nach Rom kommen, aber weil ich verhindert war, möchte ich jetzt das Evangelium darlegen, den Gläubigen in Rom, in Form eines Briefes. Und so haben wir im Römerbrief eine systematische Darlegung, wie kann der Mensch vor Gott gerecht sein. Ohne Werke, allein durch den Glauben an Jesus Christus. Und das wird aufgebaut auf Habakuk 2, Vers 4. Aber wir wissen, was im Christentum geschehen ist. Schon bald sind die Wolken über dieses klare Licht des Römerbriefes heraufgezogen und ausgerechnet in Rom. Von Rom aus, da wo der Römerbrief hinkam, begann man zu lehren, der Mensch muss gute Werke tun, das ganze Leben, und so kann er sich langsam, langsam Gott nähern. Er wird nicht gerecht gesprochen von Gott in einem juristischen Akt. Dieser Mensch, der sich bekehrt hat, den erkläre ich als gerecht. Das ist die Rechtfertigungslehre des Römerbriefes. Nein, ausgerechnet in Rom lehrt man, und das über die Christenheit hinweg, nein, nicht so durch Glauben, sondern durch Werke das ganze Leben hindurch. Übrigens in Römer 5, Vers 1 steht, da wir nun gerechtfertigt worden sind aus Glauben, so haben wir Frieden mit Gott. Gerechtfertigt worden ist auf Griechisch ein Aorist. Das heißt, eine abgeschlossene Handlung, punktuelle Handlung in der Vergangenheit. Kein Prozess. Sonst müsste es eine andere Form sein. Abgeschlossen, punktuell. Also Gott hat punktuell glaubende Menschen gerecht gesprochen. Mit der griechischen Grammatik kann man ganz fundamental die Lehre der römisch-katholischen Kirche so zu Fall bringen. Aber es ist nicht eindrücklich, dass der Römerbrief, der ging nicht nach Korinth oder nach Ephesus. Der wurde damals nach Rom geschickt.
Und gerade von da aus wurde alles verdunkelt. Über Jahrhunderte hinweg. Die Menschen wurden in der Unwissenheit gelassen in Bezug auf das Heil und auf die Sicherheit des Heils. Und dann in einer Turmstube war das. Ein Augustinermönch fragt sich, wie kann ich einen gnädigen Gott haben? Er hat sich viel selber geschunden und geplagt, weil er dem gerechten Gott entsprechen wollte. Und er sah, mein Leben entspricht nicht einem gerechten Gott. Gottes Zorn ist über mir. Wie kann ich einen gnädigen Gott haben? Und plötzlich erlebte dieser Mönch das sogenannte Turmerlebnis. Und zwar beim Lesen von Römer 1, Vers 17. Der Gerechte aber wird aus Glauben leben. Nicht durch das, was ich leiste. Der Gerechte, der Mensch kann gerecht sein vor Gott, aber aus Glauben. Und er schlug ein wie ein Blitz. Und so begann dieser Mönch Martin über die Gnade Gottes zu sprechen. Vorlesungen gehalten als katholischer Professor für Theologie, Vorlesungen gehalten über den Galaterbrief, über die Psalmen. Und dann wollte er, als er immer mehr Missstände sah, wollte er darüber öffentlich mit den Studenten sprechen und hat 95 Thesen angeschlagen an einer öffentlichen Türe. Und es kam alles ganz anders, als er gedacht hatte. Er wollte eine Diskussion anregen über, zum Beispiel, ist das Messopfer biblisch oder nicht? Und diese Thesen wurden kopiert, war schon damals ein Problem, ja, mit dem Kopieren, in ganz Europa verbreitet und so entstand die Reformation und dieser Mönch Martin Luther wurde mit dem Bann aus Rom belegt, ausgeschlossen, exkommuniziert und noch vor dem am Reichstag, als der Adel von Europa versammelt war, sagte er, hier stehe ich, ich kann nicht anders, Gott helfe mir. Wenn ich irre, dann beweist es mir aufgrund der Heiligen Schrift, aber nicht aufgrund der Entscheidungen der Konzile und so weiter, nur aufgrund der Heiligen Schrift. Ich bin bereit, mich korrigieren zu lassen, wenn ihr das mit der Bibel könnt. Und er hielt fest an diesem Vers, der Gerechte aber wird aus Glauben leben. Und das hat Europa vollkommen verändert. Dadurch haben Tausende von Nonnen und Mönchen, die sind aus den Klöstern ausgetreten, weil sie die Gnade Gottes neu entdeckt hatten. Das, was dieser Augustiner Mönch, natürlich schon beeinflusst von der Gnadenlehre Augustins, die er eben aus der Bibel hatte, gefunden hatte. Und so entstand eine der größten Erweckungsbewegungen in den vergangenen 2000 Jahren. Die Reformation, wo die Bibel neu entdeckt wurde und gleich in die Volkssprachen übersetzt wurden. Die Leute sollen die Bibel lesen, da steht's. Der Gerechte wird aus Glauben leben. Dieser kleine Satz aus Habakuk hat uns diese evangelische Freiheit gebracht. Dass wir in Europa nun frei diese Gnade Gottes verkündigen dürfen und unseren Glauben frei ausleben dürfen. Das ist alles dadurch gekommen. Habakuk 2, Vers 4. Darum können wir so frei uns versammeln. In früheren Zeiten wären wir alle eingesperrt worden, wenn wir so einen Bibelstudientag gemacht hätten, so unabhängig, ja? Und dann erst noch einer, der gar kein Priester ist. Das wäre das Allerschlimmste. Und wir kämen ins Gefängnis, wir würden getötet werden. Aber Habakuk 2, Vers 4 hat diesen Durchbruch gebracht und davon zehren wir bis zum heutigen Tag. Und wir werden so daran gewöhnt, an diese Freiheit. Aber das geht alles zurück auf diese Explosion, die Habakuk 2, Vers 4 ausgelöst hat. Und aus dieser Erweckungsbewegung entstand dann auch später die Missionsbewegung ab dem 19. Jahrhundert, dass das Evangelium in alle Kontinente gebracht wurde, auch nach Afrika, nach Schwarzafrika, auch zu den Indianern, nach Süd-, Mittel- und Nordamerika, auch nach Asien, in die hinduistische, in die buddhistische Welt, in die taoistische Welt hinein. Habakuk 2, Vers 4, der Gerechte wird aus Glauben leben. Also es ist schon eindrücklich, es ist ein kleines Buch, das Bibelleser irgendwie übergehen, wegen seiner Kleinheit, der scheinbaren Nebensächlichkeit, aber daher kommt das.

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Nachdem Gott vor Zeiten vielfach und auf vielerlei Weise geredet hat zu den Vätern durch die Propheten, hat er in diesen letzten Tagen zu uns geredet durch den Sohn, den er eingesetzt hat zum Erben über alles, durch den er auch die Welt gemacht hat. Er ist der Abglanz seiner Herrlichkeit und das Ebenbild seines Wesens und trägt alle Dinge mit seinem kräftigen Wort und hat vollbracht die Reinigung von den Sünden und hat sich gesetzt zur Rechten der Majestät in der Höhe und ist so viel höher geworden als die Engel, wie der Name, den er ererbt hat, höher ist als ihr Name. Denn zu welchem Engel hat Gott jemals gesagt, »Du bist mein Sohn, heute habe ich dich gezeugt«, und wiederum, »Ich werde sein Vater sein und er wird mein Sohn sein«? Und wenn er den Erstgeborenen wieder einführt in die Welt, spricht er, »Und es sollen ihn alle Engel Gottes anbeten.« Von den Engeln spricht er zwar, »Er macht seine Engel zu Winden und seine Diener zu Feuerflammen«, aber von dem Sohn, »Gott, dein Thron währt von Ewigkeit zu Ewigkeit, und das Zepter der Gerechtigkeit ist das Zepter deines Reiches. Du hast geliebt die Gerechtigkeit und gehasst die Ungerechtigkeit. Darum hat dich, o Gott, dein Gott gesalbt mit Freudenöl wie keinen deinesgleichen. Und du, Herr, hast am Anfang die Erde gegründet, und die Himmel sind deiner Hände Werk. Sie werden vergehen, du aber bleibst. Sie werden alle veralten wie ein Gewand, und wie einen Mantel wirst du sie zusammenrollen, wie ein Gewand werden sie gewechselt werden. Du aber bist derselbe, und deine Jahre werden nicht aufhören. Zu welchem Engel aber hat er jemals gesagt, »Setze dich zu meiner Rechten, bis ich deine Feinde zum Schemel deiner Füße mache. Sind sie nicht allesamt dienstbare Geister, ausgesandt zum Dienst um derer Willen, die das Heil ererben sollen? Darum sollen wir desto mehr achten auf das Wort, das wir hören, damit wir nicht am Ziel vorbeitreiben. Denn wenn das Wort fest war, das durch die Engel gesagt ist, und jede Übertretung und jeder Ungehorsam den rechten Lohn empfing, wie wollen wir entrinnen, wenn wir ein so großes Heil nicht achten, das seinen Anfang nahm mit der Predigt des Herrn und bei uns bekräftigt wurde durch die, die es gehört haben? Und Gott hat dazu Zeugnis gegeben durch Zeichen, Wunder und mancherlei mächtige Taten und durch die Austeilung des Heiligen Geistes nach seinem Willen. Denn nicht den Engeln hat er untertan gemacht, die zukünftige Welt, von der wir reden. Es bezeugt aber einer an einer Stelle und spricht, »Was ist der Mensch, dass du seiner gedenkst, und des Menschen Sohn, dass du auf ihn achtest? Du hast ihn eine kleine Zeit niedriger sein lassen als die Engel. Mit Preis und Ehre hast du ihn gekrönt. Alles hast du unter seine Füße getan. Wenn er ihm alles unter die Füße getan hat, so hat er nichts ausgenommen, was ihm nicht untertan wäre. Jetzt aber sehen wir noch nicht, dass ihm alles untertan ist. Den aber, der eine kleine Zeit niedriger gewesen ist als die Engel, Jesus, sehen wir durch das Leiden des Todes, gekrönt mit Preis und Ehre. Denn durch Gottes Gnade sollte er für alle den Tod schmecken. Denn es ziemte sich für den, um dessen Willen alle Dinge sind, und durch den alle Dinge sind, dass er den, der viele Söhne zur Herrlichkeit geführt hat, den Anfänger ihres Heils durch Leiden vollendete. Denn weil sie alle von einem kommen, beide, der heiligt und die geheiligt werden, darum schämt er sich auch nicht, sie Brüder zu nennen, und spricht, »Ich will deinen Namen verkündigen meinen Brüdern und mitten in der Gemeinde dir Lob singen.« Und wiederum, »Ich will mein Vertrauen auf ihn setzen.« Und wiederum, »Siehe, hier bin ich und die Kinder, die mir Gott gegeben hat. Weil nun die Kinder von Fleisch und Blut sind, hat auch er's gleichermaßen angenommen, damit er durch seinen Tod die Macht nehme dem, der Gewalt über den Tod hatte, nämlich dem Teufel, und die erlöste, die durch Furcht vor dem Tod im ganzen Leben Knechte sein mussten. Denn er nimmt sich nicht der Engel an, sondern der Kinder Abrahams nimmt er sich an. Daher musste er in allem seinen Brüdern gleich werden, damit er barmherzig würde und ein treuer hoher Priester vor Gott, zu sühnen die Sünden des Volkes. Denn worin er selber gelitten hat und versucht worden ist, kann er helfen denen, die versucht werden.
Darum, ihr heiligen Brüder, die ihr teilhabt an der himmlischen Berufung, schaut auf den Apostel und hohen Priester, den wir bekennen, Jesus, der da treu ist dem, der ihn gemacht hat, wie auch Mose in Gottes ganzem Hause. Er ist aber größerer Ehre wert als Mose, so wie der Erbauer des Hauses größere Ehre hat als das Haus. Denn jedes Haus wird von jemandem erbaut, der aber alles erbaut hat, das ist Gott. Und Mose zwar war treu in Gottes ganzem Hause als Knecht, zum Zeugnis für das, was später gesagt werden sollte, Christus aber war treu als Sohn über Gottes Haus. Sein Haus sind wir, wenn wir das Vertrauen und den Ruhm der Hoffnung festhalten. Darum, wie der Heilige Geist spricht, heute, wenn ihr seine Stimme hören werdet, so verstockt eure Herzen nicht, wie es geschah bei der Verbitterung am Tage der Versuchung in der Wüste, wo mich eure Väter versuchten und prüften und hatten doch meine Werke gesehen, 40 Jahre lang. Darum wurde ich zornig über dieses Geschlecht und sprach, immer irren sie im Herzen. Aber sie verstanden meine Wege nicht, so dass ich schwor in meinem Zorn, sie sollen nicht zu meiner Ruhe kommen. Seht zu, liebe Brüder, dass keiner unter euch ein böses, ungläubiges Herz habe, das abfällt von dem lebendigen Gott, sondern ermahnt euch selbst alle Tage, solange es heute heißt, dass nicht jemand unter euch verstockt werde durch den Betrug der Sünde. Denn wir haben an Christus Anteil bekommen, wenn wir die Zuversicht vom Anfang bis zum Ende festhalten. Wenn es heißt, heute, wenn ihr seine Stimme hören werdet, so verstockt eure Herzen nicht, wie es bei der Verbitterung geschah. Wer hat sie denn gehört und sich verbittert? Waren's nicht alle, die von Ägypten auszogen mit Mose? Und über wen war Gott zornig 40 Jahre lang? War's nicht über die, die sündigten und deren Leiber in der Wüste zerfielen? Wem aber schwor er, dass sie nicht zu seiner Ruhe kommen sollten, wenn nicht den Ungehorsamen? Und wir sehen, dass sie nicht dahin kommen konnten wegen des Unglaubens.

So lasst uns nun mit Furcht darauf achten, dass keiner von euch etwa zurückbleibe, solange die Verheißung noch besteht, dass wir zu seiner Ruhe kommen. Denn es ist auch uns verkündigt, wie jenen. Aber das Wort der Predigt half jenen nichts, weil sie nicht glaubten, als sie es hörten. Denn wir, die wir glauben, gehen ein in die Ruhe, wie er gesprochen hat. Ich schwor in meinem Zorn, sie sollen nicht zu meiner Ruhe kommen. Nun waren ja die Werke von Anbeginn der Welt fertig. Denn so hatte er an einer anderen Stelle gesprochen vom siebenten Tag. Und Gott ruhte am siebenten Tag von allen seinen Werken. Doch an dieser Stelle wiederum, sie sollen nicht zu meiner Ruhe kommen. Da es nun bestehen bleibt, dass einige zu dieser Ruhe kommen sollen und die, denen es zuerst verkündigt ist, nicht dahin gekommen sind wegen des Ungehorsams, bestimmt er abermals einen Tag, ein Heute, und spricht nach so langer Zeit durch David, wie eben gesagt, heute, wenn ihr seine Stimme hören werdet, so verstockt eure Herzen nicht. Denn wenn Josua sie zur Ruhe geführt hätte, würde Gott nicht danach von einem anderen Tag geredet haben. Es ist also noch eine Ruhe vorhanden für das Volk Gottes. Denn wer zu Gottes Ruhe gekommen ist, der ruht auch von seinen Werken, so wie Gott von den Seinen. So lasst uns nun bemüht sein, zu dieser Ruhe zu kommen, damit nicht jemand zu Fall komme durch den gleichen Ungehorsam. Denn das Wort Gottes ist lebendig und kräftig und schärfer als jedes zweischneidige Schwert und dringt durch, bis es scheidet Seele und Geist, auch Mark und Bein, und ist ein Richter der Gedanken und Sinne des Herzens. Und kein Geschöpf ist vor ihm verborgen, sondern es ist alles bloß und aufgedeckt vor den Augen Gottes, dem wir Rechenschaft geben müssen. Weil wir denn einen großen Hohenpriester haben, Jesus, den Sohn Gottes, der die Himmel durchschritten hat, so lasst uns festhalten an dem Bekenntnis. Denn wir haben nicht einen Hohenpriester, der nicht könnte mitleiden mit unserer Schwachheit, sondern der versucht worden ist in allem wie wir, doch ohne Sünde. Darum lasst uns hinzutreten mit Zuversicht zu dem Thron der Gnade, damit wir Barmherzigkeit empfangen und Gnade finden zu der Zeit, wenn wir Hilfe nötig haben. Denn jeder Hohepriester, der von den Menschen genommen wird, der wird eingesetzt für die Menschen zum Dienst vor Gott, damit er Gaben und Opfer darbringe für die Sünden. Er kann mitfühlen mit denen,

Sedex. Und er hat in den Tagen seines irdischen Lebens Bitten und Flehen mit lautem Schreien und mit Tränen dem dargebracht, der ihn vom Tod erretten konnte. Und er ist auch erhört worden, weil er Gott in Ehren hielt. So hat er, obwohl er Gottes Sohn war, doch an dem, was er litt, gehorsam gelernt. Und als er vollendet war, ist er für alle, die ihm gehorsam sind, der Urheber des ewigen Heils geworden, genannt von Gott ein hoher Priester nach der Ordnung Melchisedeks. Darüber hätten wir noch viel zu sagen, aber es ist schwer, weil ihr so harthörig geworden seid. Und ihr, die ihr längst Lehrer sein solltet, habt es wieder nötig, dass man euch die Anfangsgründe der göttlichen Worte lehre und dass man euch Milch gebe und nicht feste Speise. Denn wem man noch Milch geben muss, der ist unerfahren in dem Wort der Gerechtigkeit, denn er ist ein kleines Kind. Feste Speise aber ist für die Vollkommenen, die durch den Gebrauch geübte Sinne haben und Gutes und Böses unterscheiden können. Darum wollen wir jetzt lassen, was am Anfang über Christus zu lehren ist, und uns zum Vollkommenen wenden. Wir wollen nicht abermals den Grund legen mit der Umkehr von den toten Werken, mit dem Glauben an Gott, mit der Lehre vom Taufen, vom Händeauflegen, von der Auferstehung der Toten und vom ewigen Gericht. Das wollen wir tun, wenn Gott es zulässt. Denn es ist unmöglich, die, die einmal erleuchtet worden sind und geschmeckt haben die himmlische Gabe und Anteil bekommen haben am Heiligen Geist und geschmeckt haben das gute Wort Gottes und die Kräfte der zukünftigen Welt und dann doch abgefallen sind, wieder zu erneuern zur Buße, da sie für sich selbst den Sohn Gottes abermals kreuzigen und zum Spott machen. Denn die Erde, die den Regen trinkt, der oft auf sie fällt und nützliche Frucht trägt denen, die sie bebauen, empfängt Segen von Gott. Wenn sie aber Dornen und Disteln trägt, bringt sie keinen Nutzen und ist dem Fluch nahe, so dass man sie zuletzt abbrennt. Obwohl wir aber so reden, ihr Lieben, sind wir doch überzeugt, dass es besser mit euch steht und ihr gerettet werdet. Denn Gott ist nicht ungerecht, dass er vergäße euer Werk und die Liebe, die ihr seinem Namen erwiesen habt, indem ihr den Heiligen dientet und noch dient. Wir wünschen aber, dass jeder von euch denselben Eifer beweise, die Hoffnung festzuhalten bis ans Ende, damit ihr nicht träge werdet, sondern Nachfolger derer, die durch Glauben und Geduld die Verheißungen ererben. Denn als Gott dem Abraham die Verheißung gab, schwor er bei sich selbst, da er bei keinem Größeren schwören konnte, und sprach: »Wahrlich, ich will dich segnen und mehren.« Und so wartete Abraham in Geduld und erlangte die Verheißung. Die Menschen schwören ja bei einem Größeren, als sie selbst sind, und der Eid dient ihnen zur Bekräftigung und macht aller Widerrede ein Ende. Darum hat Gott, als er den Erben der Verheißung noch kräftiger beweisen wollte, dass sein Ratschluss nicht wankt, sich noch mit einem Eid verbürgt. So sollten wir durch zwei Zusagen, die nicht wanken, denn es ist unmöglich, dass Gott lügt, einen starken Trost haben, die wir unsere Zuflucht dazu genommen haben, festzuhalten an der angebotenen Hoffnung. Diese haben wir als einen sicheren und festen Anker unserer Seele, der auch hinreicht bis in das Innere, hinter dem Vorhang. Da hinein ist der Vorläufer für uns gegangen, Jesus, der ein hoher Priester geworden ist in Ewigkeit nach der Ordnung Melchisedeks.

Dieser Melchisedek aber war König von Salem, Priester Gottes des Höchsten. Er ging Abraham entgegen, als der vom Sieg über die Könige zurückkam, und segnete ihn. Ihm gab Abraham auch den Zehnten von allem. Erstens heißt

er übersetzt König der Gerechtigkeit, dann aber auch König von Salem, das ist König des Friedens. Er ist ohne Vater, ohne Mutter, ohne Stammbaum und hat weder Anfang der Tage noch Ende des Lebens. So gleicht er dem Sohn Gottes und bleibt Priester in Ewigkeit. Seht aber, wie groß der ist, dem auch Abraham, der Erzvater, den Zehnten gab von der eroberten Beute. Zwar haben auch die von den Söhnen Levis, die das Priestertum empfangen, nach dem Gesetz das Recht, den Zehnten zu nehmen vom Volk, also von ihren eigenen Brüdern, obwohl auch diese von Abraham abstammen. Der aber, der nicht von ihrem Stamm war, der nahm den Zehnten von Abraham und segnete den, der die Verheißungen hatte. Nun ist aber unwidersprochen, dass das Geringere vom Höheren gesegnet wird. Und hier nehmen den Zehnten sterbliche Menschen, dort aber einer, dem bezeugt wird, dass er lebt. Und sozusagen ist auch Levi, der doch selbst den Zehnten nimmt, in Abraham mit dem Zehnten belegt worden. Denn er sollte seinem Stammvater ja erst noch geboren werden, als Melchisedek diesem entgegenging. Wäre nun die Vollendung durch das levitische Priestertum gekommen, denn unter diesem hat das Volk das Gesetz empfangen, wozu war es dann noch nötig, einen anderen als Priester nach der Ordnung Melchisedeks einzusetzen, anstatt einen nach der Ordnung Aarons zu benennen? Denn wenn das Priestertum verändert wird, dann muss auch das Gesetz verändert werden. Denn der, von dem das gesagt wird, der ist von einem anderen Stamm, von dem nie einer am Altar gedient hat. Denn es ist ja offenbar, dass unser Herr aus Juda hervorgegangen ist, zu welchem Stamm Mose nichts gesagt hat vom Priestertum. Und noch klarer ist es, wenn in gleicher Weise wie Melchisedek ein anderer als Priester eingesetzt wird, der es nicht geworden ist nach dem Gesetz äußerlicher Gebote, sondern nach der Kraft unzerstörbaren Lebens. Denn es wird bezeugt, du bist ein Priester in Ewigkeit nach der Ordnung Melchisedeks. Denn damit wird das frühere Gebot aufgehoben, weil es zu schwach und nutzlos war. Denn das Gesetz konnte nichts zur Vollendung bringen, und eingeführt wird eine bessere Hoffnung, durch die wir uns zu Gott nahen. Und das geschah nicht ohne Eid. Denn jene sind ohne Eid Priester geworden, dieser aber durch den Eid dessen, der zu ihm spricht. Der Herr hat geschworen, und es wird ihn nicht gereuen. Du bist ein Priester in Ewigkeit. So ist Jesus Bürger eines viel besseren Bundes geworden. Auch sind es viele, die Priester wurden, weil der Tod keinen bleiben ließ. Dieser aber hat, weil er ewig bleibt, ein unvergängliches Priestertum. Daher kann er auch für immer selig machen, die durch ihn zu Gott kommen, denn er lebt für immer und bittet für sie. Denn einen solchen hohen Priester mussten wir auch haben, der heilig, unschuldig, unbefleckt, von den Sündern geschieden und höher ist als der Himmel. Er hat es nicht nötig, wie jene hohen Priester, täglich zuerst für die eigenen Sünden Opfer darzubringen und dann für die des Volkes, denn das hat er ein für allemal getan, als er sich selbst opferte. Denn das Gesetz macht Menschen zu hohen Priestern, die Schwachheit an sich haben. Dies Wort des Eides aber, das erst nach dem Gesetz gesagt worden ist, setzt den Sohn ein, der ewig und vollkommen ist. Das ist nun die Hauptsache bei dem, wovon wir reden. Wir haben einen solchen hohen Priester, der da sitzt zur Rechten des Thrones der Majestät im Himmel und ist ein Diener am Heiligtum und an der wahren Stiftshütte, die Gott aufgerichtet hat, und nicht ein Mensch. Denn jeder hohe Priester wird eingesetzt, um Gaben und Opfer darzubringen. Darum muss auch dieser etwas haben, was er opfern kann. Wenn er nun auf Erden wäre, so wäre er nicht Priester, weil da schon solche sind, die nach dem Gesetz die Gaben opfern. Sie dienen aber nur dem Abbild und Schatten des Himmlischen, wie die göttliche Weisung an Mose erging, als er die Stiftshütte errichten sollte. »Sieh zu«, sprach er, »dass du alles machst nach dem Bilde, das dir auf dem Berge gezeigt worden ist.« Nun aber hat er ein höheres Amt empfangen, wie er ja auch der Mittler eines besseren Bundes ist, der auf bessere Verheißungen gegründet ist. Denn wenn der erste Bund untadelig gewesen wäre, würde nicht Raum für einen anderen gesucht.
denn Gott tadelt sie und sagt, »Siehe, es kommen Tage, spricht der Herr, da will ich mit dem Haus Israel und mit dem Haus Juda einen neuen Bund schließen. Nicht wie der Bund gewesen ist, den ich mit ihren Vätern schloss an dem Tage, als ich sie bei der Hand nahm, um sie aus Ägyptenland zu führen. Denn sie sind nicht geblieben in meinem Bund, darum habe ich auch nicht mehr auf sie geachtet, spricht der Herr. Denn das ist der Bund, den ich schließen will mit dem Haus Israel nach diesen Tagen, spricht der Herr. Ich will mein Gesetz geben in ihren Sinn und in ihr Herz will ich es schreiben und will ihr Gott sein und sie sollen mein Volk sein. Und es wird keiner seinen Mitbürger lehren oder seinen Bruder und sagen, erkenne den Herrn, denn sie werden mich alle kennen, von dem Kleinsten an bis zu dem Größten. Denn ich will gnädig sein ihrer Ungerechtigkeit und ihrer Sünden will ich nicht mehr gedenken. Indem er sagt, einen neuen Bund, erklärt er den ersten für veraltet. Was aber veraltet und überlebt ist, das ist seinem Ende nahe.

Und wie gestern versprochen, geht's heute weiter mit dem Hörbuch Fridrun und ihr Pferd. Erschienen ist dieses Hörbuch im Aqua Verlag. Weißt du noch? Das Mädel mit dem außergewöhnlichen Namen Fridrun hat eine große Vorliebe für Pferde. Eines Tages sieht sie auf der Wiese tatsächlich ein altes Pferd. Und sie kümmert sich darum. Heute hören wir, was sie jetzt erlebt. Ich wünsche dir viel Freude dabei.

0: Kapitel 10. Ein Loblied mehr. Es ist wieder solch ein wunderschöner Sommerabend. Der Pfarrer und der Lehrer sind, wie jede Woche mehrmals, auch heute zum Musizieren heraufgekommen. Aber allen scheint der Abend zu schön zu sein, um im Zimmer zu sitzen. Sie haben sich vor dem Haus unter den Linden niedergelassen. Ernst hat etwas ganz Besonderes gearbeitet. Und Friedemann ist arg stolz, dass er dabei geholfen hat. Sie haben 3 Lampignons gebastelt und haben sie zwischen die Lindenbäume gehängt. Sie sind nicht mit Kerzen beleuchtet, sondern Ernst hat einen elektrischen Draht zur Küche hingelegt, sodass sie keine Angst zu haben brauchen, dass die Kunstwerke in Flammen aufgehen und die Feuerwehr alarmiert werden muss. So hat der Lehrer gescherzt und hinzugefügt: Friedrun hat in der letzten Zeit schon Angst genug ausgestanden. Ich weiß es wohl. Sie hat gefürchtet, diese Bella wäre am Ende irgendwann einmal der spanischen Reitschule in Wien, so heißt es doch wohl, gestohlen worden und müsste zurückgegeben werden. Onkel Friedrich lehnt sich behaglich in dem Gartensessel zurück. Ich weiß natürlich auch um Friedruns Sorge und bin selbst interessiert, woher Bella kommt. Darum habe ich mich danach erkundigt, wo Bella einmal war. Nun ist der Fall geklärt. Hörst du, Friedrun? Ein Zirkusbesitzer hat Bella als 4-jährigen Hengst bei dem Gestüt, wo er geboren und aufgewachsen war, gekauft und hat ihn trainiert. Bella hat sich als gelehrig und klug sowie auch musikalisch erwiesen. Man hat ihm diese Levade, wobei er sich auf die Hinterbeine stellt, beigebracht und auch noch andere Luftsprünge, zum Beispiel die Kruppade. Dabei springt das Pferd in die Luft, zieht die Beine ein und landet wieder auf derselben Stelle. Bei der Kapriole, die sehr schwer ist und wo er beim Hochspringen die Hinterbeine ausgestreckt hält, hat sich Bella auch sehr anstellig gezeigt. Doch dann machte dieser Zirkus bankrott. Bella wurde an einen kleinen Wanderzirkus verkauft, nicht mehr so gut gefüttert und gepflegt und schließlich sah das Pferd gar nicht mehr gut aus und wurde von einem zum anderen verkauft, bis es hier landete.
1: »Und nun gehört es uns doch richtig«, jubelt Friedrun. »Und man wird Bella nicht wegholen und stehlen. Das ginge auch nicht. Bella fällt ja auf, wo man ihn sieht. Und außerdem würde er so bald wie möglich wieder zu uns zurückflüchten. Oh, kluger Bella!«
0: Bella weidet in dem dämmerigen Schein der Sterne und der entfernter leuchtenden Lampignons ruhig auf der Weide. »Warum sollte er, oder sagt man noch sie wie bisher, in dem warmen Wetter nicht noch etwas draußen bleiben?« Der Pfarrer holt die Geige, spielt leise eine zärtliche Weise von Bach. Und da geschieht es wieder. Das Pferd reckt sich, steht in einer stolzen Haltung da und lauscht. Lauscht, und dann beginnt es seinen feierlichen Tanz zu der zarten Musik. Und danach stemmt es seine Hinterhufe fest auf, hebt seine Vorderbeine hoch zu der Levade, berührt dann wieder den Boden und springt aufs Neue in die Luft. Einen Augenblick schwebt es, alle 4 Beine eingezogen in der Luft.
1: »Es müsste Flügel haben«, flüstert Friedrun.
0: Dann ist es wieder auf dem Boden, steht eine Weile still und schaut zu den Sternen hinauf. Der Pfarrer legt den Fiedelbogen hin und sie alle schweigen. So märchenhaft schön war das. Friedrun schmiegt sich an Herrn Keller.
1: »Ich danke dir, ich danke dir«, flüstert sie. »Ich danke dir für Bella.«
0: »Du musst Bella danken«, antwortet er leise. »Nein«, fällt der Vater ein, »wir müssen dem Schöpfer danken, dass er uns so wundervolle Tiere schenkte.«
1: »Das war der allerschönste Abend«, sagt Friedrun.
0: »Das freut mich«, erwidert Onkel Friedrich. »Ich werde ihn auch immer in besonderer Erinnerung behalten, denn...« Er zögert einen Augenblick und sieht Herrn König an. »Sie können mir nächste Woche das Lied spielen. Morgen muss ich fort von hier und muss Abschied nehmen.«
1: »Nein, nein«, ruft Friedrun entsetzt.
0: Herr Keller drückt sie an sich. »Doch heute noch nicht«, tröstet er. »Und dann ist es ja nicht für lange Zeit. Die Ferien beginnen, auch für meine Gisela, und darum fahre ich zu ihr in das Heim. Und vielleicht gibt es dann eine große Freude, wenn ich sie mit zu dir bringe.«
1: »Oh ja«, seufzt Friedrun glücklich.
0: »Es wird kühl«, sagt der Vater. »Ernst, bringe Bella und deinen Fuchs hinein.«
1: Ich helfe, erbietet sich Friedemann und steht auf. Ich finde es zwar noch gar nicht kalt. Ich dachte eher, die Pferde sollten in die Ställe, weil es bald ein Gewitter gibt. Es blitzte doch vorhin bei Bellas Kunststücken immer wieder. Ja, pflichtet der Lehrer bei, aber es war wohl nur Wetterleuchten. Donnern habe ich nicht gehört, wohl das Blitzen bemerkt. Ja, das haben sie alle gesehen, aber das Gewitter hat sich anscheinend verzogen. Es ist wirklich kühler geworden und sie wenden sich alle dem Hause zu. Was war das ein wunderschöner Abend, sagt Friedrun noch einmal, als sie allen gute Nacht wünscht und dann hinauf in ihr Kämmerchen steigt. Für den Abend will ich jetzt noch mal für mich allein danken. So ist es recht, ruft der Pfarrer hinter ihr drein. Vater Bodelschwink hat gemahnt, jeden Tag ein Loblied mehr.

0: Kapitel 11. Lauter Überraschungen. Jeden Tag ein Loblied mehr. Das klingt noch in Friedru nach, als sie am anderen Morgen in der Kirche sitzt. Sie freut sich, dass Lobe den Herrn an der Tafel als Eingangslied angeschrieben steht und singt so laut mit, dass sich sogar eine Frau, die vor ihr sitzt, nach ihr umdreht. Ach, sie hat doch so viel Grund zum Loben. Sie hat diesmal mit den Erwachsenen zum Gottesdienst gehen dürfen und Onkel Friedrich hat den Platz neben ihr eingenommen. Ist das nicht eine ganz große, eine besondere Freude, dass er nun auch in die Kirche kommt? Muss man da nicht ein Loblied anstimmen? Sein Wagen wartet vor der Tür und gleich nach dem Schlussgesang, wenn sie das Gotteshaus verlassen haben, wird Friedrun mit Herrn Keller und Ernst und Friedemann darin einsteigen dürfen. Eigentlich ist Friedemann die Hauptperson bei dieser Fahrt und das weiß er auch. In der nächsten Woche ist sein Geburtstag. Weil Herr Keller dann verreist ist, will er sein Versprechen schon heute einlösen und Friedemann eines der braunen kleinen Pferde schenken, die sie drüben am jenseitigen Hang beobachtet haben. Sie gehören dem Bauern, dem vor kurzem sein großer Hof abgebrannt ist. Immerhin waren die Kühe alle auf der Weide, als es brannte, und sind nicht dabei umgekommen, und die Pferde und Kälber wurden aus den Ställen gerettet. Die Hunde und Katzen flohen selbst aus den brennenden Gebäuden. Der Bauer und seine Familie wohnen jetzt nahe bei der Hofstelle in zwei wunderschönen, blumenumkränzten Wochenendhäuschen, die dem Feuer nicht zum Opfer gefallen sind. Die anderen Gebäude werden natürlich wieder aufgebaut. Sie sind gut versichert gewesen, aber der Besitzer wird viel Heu für seine Tiere für die Winterzeit kaufen müssen. Darum braucht er viel Geld und wird nicht abgeneigt sein, eines der Pferde gut zu verkaufen. Er weiß schon von Herrn Kellers Absicht Bescheid und will gerne mit ihm darüber verhandeln. Es ist eine wunderschöne Fahrt zu der Weide, die neben dem abgebrannten Bauernhof liegt. Zuerst fahren sie ein Stück auf der Landstraße, dann biegen sie in einen Wiesenweg ein und danach geht es durch einen richtig feierlichen Tannenwald, an dessen Ende ein riesiger Eichbaum steht. Zur Linken davon fängt die Weide an. Die Pferde grasen darauf. Der Bauer steht dabei und begrüßt die aus dem Wagen Steigenden.
1: »Welch ein herrlicher Baum!« ruft Friedrun sogleich.
0: Der Bauer, dem sie die Hand gegeben hat, nickt. »Ja«, stimmt er zu. »Hoffentlich müssen wir ihn nicht abhauen.«
1: »Oh, warum denn?« fragt Friedrun entsetzt.
0: »Siehst du denn nicht, dass er auf einer Seite braun ist?« antwortet der Mann. »Ein Stück daneben liegt unser Hof. Vielmehr, er lag dort und soll später wieder dort sein. Bis hierhin hat die große Hitze der Riesenflammen geschlagen. Wie die Hölle«, stand in der Zeitung. »Doch ihr wollt euch ja diese Vernichtung, diese geschwärzten Mauern nicht ansehen, sondern unsere schönen Pferde. Dabei seht ihr auch die großen Schäferhunde, die sie und uns bewachen. Das ist der Hasso, dies die Bessie und hier der Scheri und der Lumpis, die jetzt so freundlich um euch herumschwänzeln. Sie sind uns auch erhalten geblieben.« Sie schreiten auf die Pferde zu, die sogleich herbeitraben und die Fremden beschnuppern. Pferde halten viel davon, wie einer riecht. Danach richten sie sich, ob sie den Besucher mögen oder nicht, erklärt der Bauer. »Und bei mir vermuten sie ein paar Mohrrüben.«
1: »Ich glaube, sie haben lauter liebe Tiere«, meint Friedrun.
0: Der Bauer nickt und sagt, »und das sind also unsere lieben Pferde. Vater, Mutter und zwei Söhne. Die Eltern und eines der Jungen wollen wir für uns behalten. Eines davon dürfen sie sich aussuchen. Auf den anderen drei wollte ich selber und meine beiden Söhne reiten.« Der Jüngste darf jetzt auch damit anfangen, diese edle Kunst zu üben. Bis jetzt hatte er ein Pony, womit er jetzt auch unterwegs ist. Es wird ihm schwer fallen, wenn er es abgeben muss. Aber er ist auch stolz, dass er ein Pferd bekommt. Und wir wollen hoffen, für das Pony ein gutes Plätzchen zu finden, wo man es lieb hat. Ohne Liebe gedeiht weder Mensch noch Tier. Friedemann hat den Arm um ein feines, braunes Pferd gelegt, das sich sogleich an ihn geschmiegt hat.
1: »Das mag mich«, sagt er strahlend. »Sie sind alle gleich schön, aber das wird dann wohl das Richtige für mich sein.«
0: »Es ist eine gute Rasse«, versichert der Besitzer, und dann geht er abseits mit Herrn Keller. Sie verhandeln wegen des Preises, und es ist kein aufgeregtes Handeln und Feilschen.
1: Es sind beides ruhige und ehrliche Männer und nach kurzer Zeit zieht Herr Keller seine Brieftasche, nimmt ein Notizbuch als Unterlage und schreibt einen Scheck, den er dem Bauern überreicht, der anscheinend recht zufrieden ist. Und wie glücklich ist Friedemann. Er weiß gar nicht, was er sagen soll. Ich kann Sie jetzt leider nicht zu uns einladen. Vielleicht kommen Sie übers Jahr, wenn der Neubau fertig ist, und sehen sich alles an, sagt der Bauer. Aber als Ausgleich habe ich schon ein Zaumzeug und einen Sattel für den Reitersmann mitgebracht. Schwere Leute dürfen zwar auf solch einem jungen Tier noch nicht reiten, aber es ist schon ein wenig von meinem ältesten Sohn eingeritten worden. Herr Keller lacht. Ich steige bestimmt mit meinem Gewicht nicht darauf, sagt er. Friedemann wirft Herrn Keller einen bittenden Blick zu. Nein, mein Junge, erwidert dieser schmunzelnd, wenn es auch eine Geburtstagsüberraschung für dich sein sollte. Erstens hast du noch nicht Geburtstag und zweitens reitest du erst vorsichtig auf unserer Weide auf deinem neuen Freund. Ernst wird das junge Pferd nach Hause bringen. Sie verabschieden sich sehr herzlich von dem freundlichen Bauern, der trotz des schweren Unglücks so wohlgemut und tapfer geblieben ist, und versprechen, ihn und seine Familie im nächsten Jahr zu besuchen. »Bis dahin haben wir wieder Telefon«, meint er. »Dann können Sie vorher anrufen. Und meine Frau backt einen ihrer guten Kuchen. Und an einem Schinkenbrot soll es auch nicht fehlen.« Sie fahren wieder durch den Tannenwald zurück. »Dass dieser Mann noch so fröhlich sein kann«, staunt Friedrun. »Ich war schon einmal bei ihm wegen des Pferdekaufs«, berichtet Onkel Friedrich. »Es ist sehr eng in solch einem Wochenendhäuschen. Aber sie haben es schon recht nett eingerichtet, und ein Spruch fiel mir auf, der über dem Tisch hängt und auf den man beim Eintritt sogleich blickt. Er heißt, »Der Herr ist meines Lebens Kraft. Ich verlasse mich auf ihn.« Das Wort ist wohl das Rezept für die Tapferkeit und den frohen Mut dieses Mannes. Friedrun schweigt nachdenklich still. Den Spruch will sie sich zu Hause aufschreiben. Der Vater wird wissen, wo er in der Bibel zu finden ist. Als sie daheim ankommen, ist auch Ernst gerade da. Das junge Pferd steht schon auf der Weide. Es scheint die anderen beiden nicht zu fürchten, sondern froh über die Gesellschaft zu sein. Bella hatte schon wohlwollend beschnuppert. »So«, sagt Herr Keller, »das ist nun dein Pferd, Friedemann. Denke daran, dass man Pferde wie Kinder mit Liebe erziehen muss.« Und nun ist wirklich der letzte Tag, ehe Herr Keller abreist. Er hat die Freunde alle zum Kaffeetrinken eingeladen und Friedruns Mutter gebeten, ob diese Feier nicht in ihrem Haus auf der Höhe und unter ihrer Obhut stattfinden könnte, bevor am Abend musiziert wird. Im lieben alten Haus wäre das Zusammensein ja viel gemütlicher als woanders. Er fürchtete nur, dass sie dann die Arbeit damit hätte. Es handle sich zwar nur um das Tischdecken und um den Abwasch des Geschirrs danach. Für alles Gebäck würde er sorgen. In der Stadt wolle er es in der besten Konditorei bestellen. Ja, und zum Abendessen müssten die Musikanten ja auch bleiben. Dazu würde er allen Aufschnitt für die belegten Brote gleichfalls besorgen. Nur die Arbeit. Er wolle Ernsts Schwester um Hilfe bitten. Das möchte Frau König gar nicht erlauben, aber dann willigt sie auf sein Drängen doch ein. Er bittet sie, sich gleichzeitig insgeheim ein Urteil zu bilden, ob das junge Mädchen wohl auch als Aufwartung geeignet ist, wenn er vielleicht einige Ferienzeit sein Töchterchen mit der Erlaubnis auch von Herrn König zu ihr brächte. Er selber könnte ja nicht noch länger als einige Tage und dann und wann zum Wochenende bei seinem Töchterchen sein, da er ja endlich wieder an die Arbeit in seinem Betrieb gehen müsste. Es käme darum ganz darauf an, wie sich Gisela bei ihnen einleben wird und sie mit dem durch sein Leiden etwas schwierigen Mädchen fertig würden. Frau König ist auf all diese Bitten bereitwillig eingegangen. Sie tut es gerne und sie möchte sich auch ein klein wenig für all das erkenntlich zeigen, was dieser vermögende Herr ihren Kindern mit den kostbaren Pferden geschenkt hat. So ist denn mit Recht der Liebe und nicht nur aus Verpflichtung der Kaffeetisch draußen unter den Linden gedeckt mit dem schönsten Geschirr, das der Schrank aufweist, und mit Margaritensträußen als Zierde. Der Lehrer und der Pfarrer sind schon eingetroffen. Friedemann steht mit Ernst am Gatterzaun der Koppel und füttert alle drei Pferde mit Mohrrüben. Hinein auf die Weide traut er sich nicht. Er könnte in Versuchung kommen, sich zu sehr mit seinem Rösslein abzugeben. Und es wäre ja arg, wenn sein bester Anzug, den er zu dieser Feier angezogen hat, dabei irgendwelche Flecken bekäme. Ernst denkt wohl dasselbe. So bleibt es ein Grüßen zwischen Mensch und Tier über den Zaun hinweg. Friedrun muss noch der Mutter etwas helfen. Und als sie auch zur Weide gehen will, hört sie Autogebrumm. Sieh mal einer an. Herr Keller hat einen richtigen kleinen Lieferwagen im Gefolge. Und wer steigt da aus? Zwei blütenweiß gekleidete Konditor- oder Kochgehilfen. Und was reichen sie einander zu und bringen es auf den Tisch und in die Küche? Eine Torte und noch eine Torte und allerlei anderes Gebäck und dann große Platten voll belegten Broten und verzierten seltsamen Salaten, die in Muschelschalen ruhen. Das geht ganz fix. Im Nu ist alles abgeladen und nachdem Herr Keller den beiden jungen Leuten noch einige Münzen geschenkt hat, sind sie im Nu verschwunden.
2: Das ist ja wie ein Hochzeitsfest, meint der Lehrer.
1: Solch eine Überraschung. Herr Keller schmunzelt und sagt dann, nun wollen wir erst ganz gemütlich Kaffee trinken. Die jungen Leute werden hoffentlich dafür sorgen, dass nichts von allem Süßen übrig bleibt. Und nachher gibt es noch eine Überraschung. Ernsts Schwester sieht in einer weißen Schürze sehr nett aus und trägt die Kaffeekanne herein, schenkt jedem die Tasse voll, bietet die Sahne und den Zucker an und reicht die Torten herum. Herr Keller hat nämlich bestimmt, dass Frau König sich gleich zu der Gesellschaft setzen und so wenig wie möglich arbeiten soll. Sie sind alle sehr vergnügt und allen schmeckt es ausgezeichnet.
3: Da müssen wir gleich noch einen kleinen Verdauungsspaziergang machen, sonst können wir dem großartigen Abendessen keine Ehre mehr antun, schlägt der Vater König vor.
1: Das junge Mädchen räumt danach den Kaffeetisch ab.
3: So, sagt Herr Keller. Und nun kommt die nächste Überraschung.
1: Er steht auf, holt seine Mappe herbei, die er auf ein Seitentischchen gelegt hat, und zieht ein großes Heft heraus.
4: Was mag das sein? Flüstert Friedrun.
1: Und was das kleine Mädchen so leise sagt, denken wohl alle anderen. Herr Keller hebt langsam, beinahe feierlich, das Heft in die Höhe.
4: Och, eine Illustrierte. So ein Mist. Hätte ich Herrn Keller nicht zugetraut, dass er uns damit eine Freude machen wollte, wenn er so eine in der Stadt kaufte,
1: raunt Friedemann seinem Freund Ernst zu. Herr Keller hat es gehört, wenn es auch so leise geflüstert war. Aber er ist nicht ärgerlich darüber. Er nickt sogar dem vorlauten Friedemann zu und antwortet schmunzelnd,
3: »Es gibt auch gute illustrierte Zeitschriften.« Und diese ist sogar zumeist mit geradezu künstlerisch schönen Umschlagbildern versehen und bringt auch im Innern manches Lesens und Sehenswerte. Schaut nun einmal her.
1: Sie heben alle die Köpfe. Der Lehrer schiebt seine Brille zurecht.
4: Oh, ah, staunen dann alle. Und die Mutter seufzt. Wie wunderschön. Es wird einem ganz andächtig zumute.
1: Ja, und was ist da auf dem Umschlagblatt zu sehen? Ganz groß hebt sich die stolze weiße Gestalt Bellas in einer steilen Levade von dem dunklen Abendhimmel ab. Es ist, als hätte ein Bildhauer, ein großer Künstler, diese Gestalt in Marmor gehauen, als strebte das Tier mit hoch aufgeregten, angewinkelten Vorderbeinen gen Himmel. Sie staunen das Bild lange und ehrfürchtig an.
3: »Diese Reporter«, sagt dann der Pfarrer. Die sind auch überall auf der Spur. Das war also das Blitzen, das wir sahen. Da hat seine Kamera gefunkt. Irgendwo hat er dort auf der Böschung gesessen.
1: Dann betrachten sie die Bilder. Bella, wie sie ruhig dasteht und in die Ferne schaut. Bella, wie sie einherschreitet und dabei immer ein Vorderbein kunstvoll hebt. Bella, wie sie in der Luft mit eingebogenen Beinen schwebt. Bella, wie sie ausgelassen innerhalb des Weidezauns wie auf einer Rennbahn im Kreis herumgaloppiert. Und als Bild höchster Kunst, Bella, wie sie sich mit ausgestreckten Hinterbeinen im Sprung über den Boden hält, als fehlten ihr nur noch die Flügel.
3: Und schaut mal ins Innere der Illustrierten, gleich auf Seite 4.
1: Herr Keller schlägt das Blatt auf und sie lesen die Überschrift.
0: wunderbarer Lipizzaner-Hengst für sich allein im Sternenschein. An der Seite steht gedruckt, dass dies außerordentliche Tier in ein weltentlegenes Dorf nach mancherlei Schicksalen verschlagen worden wäre und bald im Fernsehen über diesen Hengst eine Folge mit seinen unbeschreiblichen Kunststücken erscheinen würde.
4: »Oh, da gehe ich zu unserem Nachbarn und gucke mir das an«, ruft Ernst.
0: »Wir haben gar nicht nötig, Bella im Fernsehen zuzuschauen«, meint der Vater Ernst. »Hier oben auf der Höhe ist es viel schöner, wenn sie, ohne dazu befohlen zu werden, in alter Erinnerung an ihre gewiss glanzvolle Vergangenheit nochmal vornehm daherschreitet oder sich durch Sprung in die Höhe erhebt. Das ist wie ein Geschenk für uns.« »Wie ein Märchenzauber ist es«, stimmt der Lehrer bei.
4: »Und es ist uns, als müssten wir die Hände falten und dem Schöpfer dankbar sein«, sagt die Mutter.
0: Es ist dunkel geworden. Herr Keller geht noch einmal zur Weide hinüber. Er streichelt jedes der zutraulichen Pferde, hat für jedes ein Leckerbissen. So nimmt er Abschied von ihnen, die er auch lieb gewonnen hat. Und dann singen sie drinnen im Haus bei geöffneten Fenstern noch zum Schluss: »Ein Tag, der sagt dem anderen, mein Leben sei ein Wandern zur großen Ewigkeit. O Ewigkeit, so schöne, mein Herz an dich gewöhne, mein Heim ist nicht in dieser Zeit.« Das ist das Abschiedslied für Friedruns Onkel Friedrich und alle wünschen ihm eine gute Reise und alle wünschen eine gute Wiederkehr. Friedrun steht noch unter der Haustür und sieht dem Wagen nach, wie er mit den Vieren zu Tal fährt und dann dort unten entschwindet. Sie ist nahe daran zu weinen. Doch die Mutter ist hinter sie getreten, umfasst sie und tröstet: »Er kommt ja wieder, und du musst für ihn beten und danken, dass er uns geschenkt worden ist.« »Ja«, gibt Friedrun zu, »dass ich gegen ihn gestoßen bin.« Der Lehrer kommt gemächlich den Berg hinaufgestiegen.
2: »Der erste Ferienspaziergang«, erklärt er lachend.
0: »Und du, Friedrun, hast Abschiedskummer? Nun, du wirst bald mehr Besuch hier oben haben, als dir lieb ist.«
4: »Herr Keller und Gisela sind uns bestimmt lieb«, versichert die Mutter. »Aber all die Fremden, die nach diesem Zeitungsartikel kommen werden, um Bella zu bewundern, und vielleicht auch Herren, die sie für ihren Großzirkus kaufen wollen, das wird noch einen Wirbel hier oben geben. Am besten macht ihr eine Gaststätte auf und führt die arme Bella ständig vor oder gebt sie für viel Geld ab.«
1: »Nein«, schreit Friedrun auf.
4: »Doch sie gehört uns ja gar nicht«, fährt sie dann ruhiger fort. »Und Onkel Friedrich wird mit allen Fremden fertig. Er wird es schon richtig machen. Ich warte so auf ihn.«

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Ein vielsagendes Wort, wenn ein Wenn dir zu schaffen macht. Herr, wenn du hier gewesen wärest, so wäre mein Bruder nicht gestorben. Johannes Evangelium, Kapitel 11, die Verse 21 und 32. Trauer in Bethanien. Lazarus ist gestorben. Viel zu früh und unerwartet. Die beiden Schwestern Maria und Martha sind bedrückt. Warum ist Jesus nicht sofort gekommen? Warum hat er ausgerechnet Lazarus nicht gesund gemacht? Als Martha und dann Maria dem Herrn 4 Tage nach dem Tod ihres Bruders begegnen, quillt es aus ihren Herzen hervor. Herr, wenn du hier gewesen wärest, so wäre mein Bruder nicht gestorben. Sie sind gewiss, wenn der Herr rechtzeitig gekommen wäre, würde Lazarus noch leben. Der Herr benutzt kurz darauf auch ein Wenn. Er sagt zu Martha, nachdem sie dagegen protestiert hat, dass der Stein vom Grab ihres Bruders weggerollt wird, habe ich dir nicht gesagt, wenn du glaubtest, so würdest du die Herrlichkeit Gottes sehen? Johannes Evangelium, Kapitel 11, Vers 40. Aus dieser Begebenheit möchte ich ableiten, dass das Wort Wenn auf unterschiedliche Weise gebraucht werden kann. Es gibt das nutzlose Wenn des Grübelns und das sinnvolle Wenn des Glaubens. Was machen wir, wenn sich etwas Schweres in unserem Leben ereignet hat? Wir könnten so reden. Wenn ich an diesem unseligen Abend nicht weggefahren wäre, wäre mir der Unfall erspart geblieben. Wenn der Herr mich doch nur davon abgehalten hätte. Aber sollten wir nicht besser sagen, wenn ich in dieser Not jetzt dem Herrn vertraue und ihn wirken lasse, dann werde ich etwas von seiner Herrlichkeit sehen?

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0: Eine Mutter nach dem Herzen Gottes. In der heutigen Sendung geht es um das Buch Eine Mutter nach dem Herzen Gottes, geschrieben von Elizabeth George. Glückliche Kinder erziehen, die von ganzem Herzen Gott lieben und ihm folgen. Wie schafft das eine Mutter in unserer Zeit, inmitten von all den vielen Terminen, Verpflichtungen und Ablenkungen? Mit viel Liebe zeigt Elizabeth George, dass diese Erziehungsarbeit im Herzen beginnt, und zwar im Herzen der Mutter selbst. Ein Herz für Gott zu haben, eine Mutter nach dem Herzen Gottes zu sein, ist die Grundlage der Erziehung und daher die oberste Priorität im Leben einer gläubigen Mutter. Anschließend geht es um die mütterliche Praxis. Um 10 Wege, die Liebe zu den Kindern praktisch werden zu lassen. Die biblisch fundierten und in der Praxis bewährten Methoden und Ideen machen Mut und fordern heraus, sich der Berufung Gottes ganz hinzugeben, eine Mutter nach dem Herzen Gottes zu sein. Wir stellen das Buch vor, indem wir ein Kapitel daraus vorlesen.
1: Kapitel 1. Nimm dir Zeit für dein eigenes Herz. Gott hat Jim und mich mit 2 wunderbaren Töchtern gesegnet, Catherine und Courtney. Diese beiden sind mittlerweile verheiratet, die eine seit 10, die andere seit 11 Jahren. Nun ist es ihr Wunsch, Mütter nach dem Herzen Gottes zu sein, während sie ihre 7 Kleinen großziehen. Immer wieder sagen sie mir, »Mama, es ist eine Zeit der Vergeltung. Alles, was wir dir angetan haben, bekommen wir jetzt zurückgezahlt.« Als Courtney in Erwartung eines ihrer Kinder war, bereiteten die Frauen unserer Gemeinde in Washington eine Babyparty für sie vor. Die Frau unseres Pastors bat mich, bei dieser Feier einige erbauliche Gedanken weiterzugeben. Als ich mich damals hinsetzte, um mich dafür vorzubereiten, schrieb ich eine Liste von kurzen Stichpunkten auf, die ich mit 10 Wege, deine Kinder zu lieben, überschrieb. Glaube mir, es war für mich eine sehr wichtige Angelegenheit, die Bibel vom Anfang bis zum Ende durchzuschauen und auf meine eigenen Bemühungen in der Erziehung zurückzuschauen. Und es war mir eine große Freude, meine Liste auf der Feier den anderen Müttern und Großmüttern vorzutragen, die ja auch selbst in den verschiedensten Phasen der Erziehung standen. Einige Jahre später fanden meine 10 Prinzipien der Kindererziehung den Weg in ein gesondertes Kapitel eines meiner Bücher. Als ich dann im Laufe der Zeit immer häufiger vor und mit anderen Frauen darüber sprach, gab Gott mir das Verlangen ins Herz, diese Prinzipien in einem gesonderten Buch ausführlicher zu erklären, um Müttern wie dir zu helfen. Ich hoffe und bete, dass diese Prinzipien dir eine Hilfe sind. Hier ist nun dieses Buch. Mit den 10 Wegen, eine Mutter nach dem Herzen Gottes zu sein, auch bekannt unter 10 Wege, deine Kinder zu lieben. Ich möchte dich bitten, beim Lesen 2 Dinge zu tun. Erstens, bete bitte. Zweitens, öffne bitte dein Herz für das Wort Gottes, das in diesem Buch zitiert wird. Es sind Anweisungen Gottes für Mütter, von seinem Herzen zu den unseren. Liebe Leserin, der Heilige Geist will das Wort Gottes benutzen, um dich zu lehren und zu einer Mutter nach dem Herzen Gottes zu formen. Die Erziehungsarbeit an den Herzen deiner Kinder beginnt in deinem eigenen Herzen. Deine Kinder werden ja beständig mit deinem eigenen Herzen konfrontiert. Und darum besteht der erste Weg, deine Kinder zu lieben, darin, dein eigenes Herz sorgfältig zu erziehen, es mit geistlicher Nahrung zu versorgen, es zu hegen und zu pflegen. Alles dreht sich um dein Herz. Gehen wir mal in Gedanken ungefähr 3.500 Jahre zurück in die Geschichte Israels. Das Volk Gottes steht nach 40-jähriger Wüstenwanderung nun endlich an der Grenze des verheißenen Landes, in dem Milch und Honig fließt. 5. Mose 6, Vers 3. Bevor sie über den Jordan hinübergehen, um das Land in ihren Besitz zu nehmen, ruft Mose sie zusammen, um ihnen wichtige Anweisungen zu geben. Der treue Führer hält ihnen noch einmal das Gesetz Gottes vor Augen und ermahnt sie, es stets zu bewahren und zu halten. Mose hat nun eine große Sorge. Es ist die Sorge um die nachfolgenden Generationen, die es nicht miterlebt haben, wie Gott sein Volk befreit hat, wie er ihnen das Gesetz gab und wie er sie in das verheißene Land brachte. Mose weiß, dass nun alles davon abhängen wird, dass die gegenwärtige Generation Gottes Gesetze und seine Geschichte mit dem Volk Israel sehr gründlich an ihre Kinder weitergibt. Lasst uns nun lesen, welches Anliegen Mose auf dem Herzen brannte. Seine Worte enthalten Anweisungen für Eltern, die für uns heute ebenfalls von großer Bedeutung sind. 5. Mose 6, Verse 4 bis 12. Höre, Israel! Der Herr ist unser Gott, der Herr allein. Und du sollst den Herrn, deinen Gott, lieben, mit deinem ganzen Herzen und mit deiner ganzen Seele und mit deiner ganzen Kraft. Und diese Worte, die ich dir heute gebiete, sollst du auf dem Herzen tragen. Und du sollst sie deinen Kindern einschärfen und davon reden, wenn du in deinem Haus sitzt oder auf dem Weg gehst, wenn du dich niederlegst und wenn du aufstehst. Und du sollst sie zum Zeichen auf deine Hand binden, und sie sollen dir zum Erinnerungszeichen über den Augen sein. Und du sollst sie auf die Pfosten deines Hauses und an deine Tore schreiben. Hüte dich davor, den Herrn zu vergessen, der dich aus dem Land Ägypten, aus dem Haus der Knechtschaft herausgeführt hat. Ist dir aufgefallen, wie häufig Gott in diesen Versen die Worte »du«, »deine«, »dir« und so weiter gebraucht, um dich zu einer totalen Hingabe an ihn aufzurufen? Zähle diese Worte mal nach. Ich habe es mehrmals probiert und kam schließlich auf 21. 21. Diese so häufig wiederholten Personalpronomen sind eine deutliche Sprache Gottes, nämlich, dass du es bist, die den Herrn zur Mitte deines Lebens machen soll. Es geht um dich und um dein Herz. Ein kleiner Durchgang durch diese Verse zeigt uns, was Gott für Mütter im Sinn hat, also auch für dich. Vers 4. Höre, Israel, der Herr ist unser Gott, der Herr allein. Mit diesen Worten begann das Schema, das jüdische Glaubensbekenntnis an den einen und einzig wahren Gott. Es ist das Grundprinzip aller Vereinbarungen des göttlichen Bundes. Wie schon damals gibt es auch heute Menschen, die ihr Vertrauen in verschiedene Götter setzen. Worauf richtest du dein Vertrauen? Dein Herz, deine Hingabe? Ich hoffe auf den Gott der Bibel. Vers 5. Du sollst den Herrn, deinen Gott, lieben. Hier fordert Gott dich auf, ihn mit einer vorbehaltlosen, ganz ergebenen Liebe zu lieben. Mit einer Liebe, die dein ganzes Herz, deine ganze Seele und deine ganze Kraft einschließt. Diese Liebe soll wie ein verzehrendes Feuer sein, das dein ganzes Leben als ein Opfer Gott darbringt. Vers 6. Warum ist es so wichtig, dass eine Mutter diese Worte auf ihrem Herzen trägt? Gott weiß, dass, wenn diese Worte auf dem Herzen eines Menschen bleiben, dieser über sie nachdenken und sie verstehen kann. Nur so kann er ihnen schließlich auch gehorchen, was letztlich das wichtigste Ziel eines Menschen und einer Mutter nach dem Herzen Gottes ist. Vers 7. Wenn Gottes Worte erstmal auf deinem Herzen sind, kannst du sie weitergeben, sie deinen Kindern einschärfen. Du kannst dann Gott und sein Wort in das Zentrum der Gespräche zu Hause rücken und davon reden, wenn du in deinem Haus sitzt oder auf dem Weg gehst, wenn du dich niederlegst und wenn du aufstehst. Vers 8. Die Anweisung in diesem Vers zielt darauf ab, dass wir beständig über Gottes Gebote nachdenken sollen. Man kann etwas nicht vergessen, was einem als Zeichen auf der Hand oder als Erinnerungszeichen über den Augen befestigt ist. Vers 9. Du musst dir alle erdenkliche Mühe geben, damit dein Herz und deine Kinder mit dem Wort Gottes vertraut werden. Auch wenn es bedeutet, dass du sie auf die Pfosten deines Hauses und an deine Tore schreibst. Vers 12. Warum so viel Aufmerksamkeit und Mühe, um das Herz mit Gottes Geboten zu füllen und diese sorgfältig an die Kinder weiterzugeben? Gott sagt es uns durch Mose, damit du Gott nicht vergisst. Gott gebietet, dass weder wir noch unsere Kinder, unser Erbteil vom Herrn und seine Belohnung, siehe Psalm 127, Vers 3, ihn niemals vergessen dürfen. Gottes Wort in deinem Herzen bewahrt dich davor, dass du Gott vergisst. Dass du vergisst, dass du von ihm abhängig bist und dass du ihm und auch deinen Kindern gegenüber Verpflichtungen hast. Pflege deinen persönlichen Umgang mit Gott. Liebe Mami, hörst du, was Gott deinem Herzen zu sagen hat? Bevor wir mit der Erziehung unserer kostbaren Kinder beginnen können, müssen wir zuerst selbst Umgang mit Gott pflegen. Wir müssen uns zuerst um unsere eigenen Herzen kümmern. Wir müssen uns Zeit nehmen, unsere Herzen mit geistlicher Nahrung zu versorgen. Wie du siehst, müssen wir den Herrn lieben und wir sollen seinem Wort gehorchen. Sein Wort muss in unseren Herzen bleiben. Es dreht sich wirklich alles um unser eigenes Herz. Und was geschieht, wenn wir unsere Herzen Gott ganz weihen? Was geschieht, wenn unsere Herzen voll sind von Liebe zum Herrn und von seinen Worten? Wir werden gottesfürchtige Mütter sein. Und dann? Ja, dann können wir das Wort Gottes unseren Kindern mit viel mehr Erfolg vermitteln. Die völlige Hingabe an den Herrn muss zuerst im Herzen der Mutter vorhanden sein. In deinem und meinem Herzen. Dann wird die Unterweisung der Kinder in Gottes Furcht und Gottes Wort ganz selbstverständlich folgen. Wir können die Bedeutung der Verse aus 5. Mose 6, Vers 4 bis 9 für uns so zusammenfassen. Wir sollen Gott lieben, über seine Gebote beständig nachdenken, sie unseren Kindern beibringen und Tag für Tag nach ihren Weisungen leben. Lass die Verwandlung beginnen. Meine beiden Töchter haben einen Altersunterschied von nur 13 Monaten. Darum hatte ich früher, als sie noch klein waren, oft das Gefühl, ich hätte Zwillinge. So musste ich ständig auf Draht sein, denn ich hatte kaum eine Chance, die beim ersten Kind gemachten Fehler nicht auch noch beim zweiten Kind zu wiederholen. Was ich war und was ich tat, um meine Kinder zu lieben und zu erziehen, und eben auch das, was ich zu sein und zu tun versäumte, alles geschah an beiden Kindern zur selben Zeit. So begriff ich sehr früh, wie wichtig es ist, Gottes kraftvolles Wort jeden Tag in mein Herz zu lassen. Ich bekam schon bald seine kraftvolle Wirkung in meiner Erziehung und in der ganzen Atmosphäre zu Hause zu spüren. Dasselbe kannst auch du erfahren. Doch was passiert mit uns Müttern, wenn wir es versäumen, unsere eigenen Herzen zu versorgen? Hier ist, was ich in meinem Leben beobachtet habe. Kraftlosigkeit. Wenn unser geistlicher Tank leer ist, wird das Herz hohl und taub. Wenn wir es versäumen, geistlich zu tanken, wird unser Mutterdasein kraftlos und wir werden unsere Stumpfsinnigkeit in das Leben unserer Kinder hineinschleichen sehen. Das ganze Leben wird kraftlos, weil die geistliche Energie fehlt. Wir sehen keinen Sinn mehr, haben keine Motivation und werden leistungsunfähig. Und mit unseren Kindern geschieht dasselbe. Herzlosigkeit. Unser Leben und unser Muttersein wird herzlos und gerät in eine stupide Routine. Unbewusst schalten wir uns selbst und die Erziehung unserer Kinder auf Autopilot und lassen uns treiben. Wir schrauben unsere Maßstäbe herunter und geben den Kampf um göttliche Normen und Verhaltensregeln auf. Wir finden uns mit Missständen einfach ab, statt sie zu beseitigen. Wir versäumen es, uns danach auszustrecken, unserer Berufung entsprechend zu leben, Mütter nach dem Herzen Gottes zu sein. Wir sorgen uns nicht mehr darum, dass die jungen Herzen unserer Kinder himmelwärts wandern. Weltlichkeit. Wenn wir ganz von den Dingen dieser Welt erfüllt sind, in irdische Ziele verliebt sind und nach irdischem Lohn für unsere Mühe streben, wird unsere Erziehung weltlich sein. Wir werden uns nicht an Gottes Kriterien orientieren und nicht auf seinen Wegen gehen. Wir werden die Wege dieser Welt einschlagen, im Leben wie in der Erziehung. Wir werden die Kinder in eine verkehrte Richtung führen, in ihrem Verhalten, in ihren Entscheidungen und in ihrer Disziplin. Die Dinge dieser Welt werden sich in unsere Häuser und in das Leben unserer Kinder einschleichen. Fleischlichkeit bzw. Ungeistlichkeit. Wenn wir die Lust des Fleisches vollbringen, statt im Geist zu wandeln, vergleiche Galater 5, Vers 16, wird sich das in unserer Erziehung bemerkbar machen. Paulus weist darauf hin, dass die Werke des Fleisches offensichtlich sind, Vers 19. Wir werden unsere Kinder anschreien, anbrüllen, beleidigen, beschimpfen, vielleicht sogar schlagen, schütteln und rütteln. Das sind alles sehr ernste Probleme. Sie entstehen in unserem Leben, weil die heilsame Wirkung des Wortes Gottes unser Herz nicht regelmäßig erfrischt. Wir vergessen den besseren Weg unseres Herrn Jesus Christus. Welche Lösung hält Gott für uns bereit? Nimm die Bibel und lies darin. Wenn wir das tun, berührt Gott unsere Herzen und verwandelt uns in Mütter nach seinem Herzen. Kraft für jeden Tag. Vor kurzem bekam unsere Courtney ihr viertes Baby, die wunderbare kleine Grace. Jim und ich reisten zu ihr nach Connecticut, um während ihres Klinikaufenthaltes auf die anderen drei Kinder aufzupassen. Anschließend blieben wir noch etwa 10 Tage, um ihr zu helfen und die Umstellung des Familienlebens auf 4 Kinder zu erleichtern. Eine Erinnerung trage ich aus dieser Zeit mit mir. Jeden Morgen saß Courtney mit ihren Kindern, 5, 4 und 2-jährig, mit Jim und mir am Frühstückstisch. Das macht 6 Leute am Frühstückstisch und das Baby im Stubenwagen. Neben ihr lag ihre abgenutzte Bibel. Später, nachdem das Geschirr abgeräumt, die Küche gesäubert und die Kinderschar an Mund und Händen gewaschen war, schickte sie ihre Kinder zu anderen Beschäftigungen und setzte sich mit einem großen Glas Wasser wieder an den Frühstückstisch, diesmal allein. Nun las sie in ihrer Bibel. Nun frage ich dich, wie schafft es eine Mutter, einen anstrengenden Tag nach dem anderen zu meistern? Wie schafft sie es, in einer Gott wohlgefälligen Weise ihre Ehe zu führen, ihren Haushalt zu besorgen, ihr erstes Baby zu versorgen, ihr zweites, ihr drittes, ihr viertes Baby, aus denen ruckzuck aktive Krabbel- und Vorschulkinder werden? Die Antwort: Sie schaut auf Gottes Wort, welches Kraft und Frieden verleiht. Und dieser Blick macht einen Unterschied, einen großen Unterschied. Ich weiß nicht, wie andere Mütter es schaffen, sich im Alltag täglich Zeit für die Bibel zu nehmen, aber das war ein Beispiel dafür, wie eine Mutter es tut, fast jeden Tag. Sich täglich Zeit für Gottes Wort zu nehmen, ist eine kraftspendende Gewohnheit für das Leben einer Mutter.
2: Prüfe dein Herz.
1: Wie lange braucht man, um in einem Jahr die ganze Bibel durchzulesen? Etwa 10 bis 12 Minuten am Tag. Das ist etwa so lange wie ein kurzer Besuch im Internet. Das ist etwa halb so lang wie ein Telefonat mit deiner Schwester, Mutter oder besten Freundin. Das ist etwa ein Drittel eines Spielfilms oder ein Sechstel einer Talkshow. Doch wenn du diese 12 Minuten mit einem hungrigen Herzen in der Bibel liest, ist dein Herz anschließend wie vollgetankt. Du bist begeistert von Gottes Geist statt herzlos und stumpfsinnig. Du hast die weltlichen Dinge an die Seite geschoben und dein Herz stattdessen auf das gerichtet, was droben ist, wo Christus ist, sitzend zur Rechten Gottes, nicht auf das, was auf Erden ist. Vergleiche Kolosser 3, Vers 1 und 2. Du hast dem Geist Gottes Raum gegeben, in dir seine Frucht zu wirken. Liebe, Freude, Friede, Langmut, Freundlichkeit, Güte, Treue, Sanftmut, Selbstbeherrschung. Galater 5, Vers 22. Denke daran, das Wort Gottes bewirkt einen gewaltigen Unterschied in deinem Herzen, in deinem Tageslauf und in deiner Erziehung. Diese wenigen Minuten sind nur eine sehr geringe Investition, doch die Zinserträge, die du dafür bekommst, sind gewaltig. Schon in diesem Leben und bis in die Ewigkeit. Die vortreffliche Frau in Sprüche 31, Verse 10 bis 31 steht jeden Morgen früh auf, um das Feuer des Hauses, Vers 15, und das heilige Feuer ihres Herzens, Vers 30, anzufachen. Möchtest du nicht dasselbe tun? Es ist eine kleine Entscheidung, die große Früchte tragen und dich auf deinem Weg, eine Mutter nach dem Herzen Gottes zu werden, schneller voranbringen wird.
2: Vom Herzen eines Vaters.
3: Ich denke, dass du bereits erfasst hast, welche grundlegende Bedeutung dieses Kapitel hat. Du kannst deinen Kindern nicht vermitteln, was du selber nicht hast. Und welches größere Erbe kannst du deinen Kindern hinterlassen, als die Leidenschaft deines eigenen Herzens für Gott? Selbst wenn dein Mann kein Christ sein sollte, kannst du dennoch einen entscheidenden Unterschied im Leben deiner Kinder bewirken. Ganz gleich, wie viel Unterstützung du von deinem Mann bekommst, du kannst deinen Kindern den Weg zum ewigen Leben zeigen. Was macht mich da so sicher? Nun, weil ich selbst erfahren habe, dass meine Mutter in meinem Leben genau das getan hat. Mein Vater war weder ein Christ, noch hatte er Interesse an geistlichen Dingen. Aber meine gläubige Mutter hat die Ordnungen Gottes in mein Leben eingeträufelt. Im Geiste sehe ich sie noch heute am Küchentisch sitzen, mit einer geöffneten Bibel vor ihren Augen. Jeden Tag nahm sie sich zwischen all ihren Pflichten einige Minuten, um sich hinzusetzen und das Wort Gottes zu lesen. Sie las, dachte nach und betete. Und sie erzählte mir immer, was sie gelesen hatte. Das tat sie bis zu unserem letzten Gespräch hier auf Erden, bevor sie dann vor einigen Jahren von uns schied. Sie las mir biblische Geschichten vor, als ich noch ein kleiner Junge war. Während einer solchen Zeit zu Hause im Gespräch über die Bibel führte sie mich zu meinem Heiland Jesus Christus. Mehrmals die Woche nahm sie mich mit zur Gemeinde. Es war nicht einfach, aber sie hat mir das weitergegeben, was ihr am kostbarsten war: ihre Liebe zum Herrn Jesus. Vielleicht geht es dir ähnlich wie meiner Mutter und du trägst die Last der geistlichen Erziehung fast oder ganz alleine. Dann sei nicht entmutigt. Gebrauche deine schwierige Situation auch nicht als Ausrede. Die Verantwortung der Kindererziehung ist zu hoch und zu wichtig vor Gott, als dass wir ihr ausweichen dürften. Sorge dafür, dass du selbst geistlich wächst. Dann wirst du ein geistliches Vorbild für deine Kinder werden. Vielleicht aber hast du einen Mann, dem das geistliche Leben der Kinder ein Anliegen ist und der sich darum bemüht. Dann erwarte nicht, dass er alles alleine macht. Eure Kinder brauchen nicht nur einen Vater nach dem Herzen Gottes, sondern eine ebensolche Mutter. Ihr werdet euren Kindern nie zu viele geistliche Impulse geben können. Lasst sie wissen, wie wichtig Gott euch ist. Mein Leben ist ein lebendiges Zeugnis der geistlichen Frucht einer Mutter, die sich Zeit nahm, ihr eigenes Herz geistlich zu nähren. Und ihre überströmende Liebe zu Jesus erreichte auch mein Herz, so dass ich heute bei jeder Gelegenheit aufstehen und sie selig preisen kann. Vergleiche dazu Sprüche, Kapitel 31, Vers 28.
1: Kleine Entscheidungen, die große Segnungen bringen. Erstens, lies täglich in der Bibel. Wenn du das tust, wirst du Gottes Stimme hören und dich von ihm persönlich unterweisen lassen. Die Bibel ist das ultimative Erziehungsbuch. Wenn du bei ihr Hilfe suchst, wirst du klare Wegweisung finden, wie es in Jesaja 30, Vers 21 heißt: Dies ist der Weg, den geht. Das Wort Gottes wird dich bei jedem Schritt deines Weges durch den Tag leiten. Ist dein Mann selten zu Hause und nicht erreichbar, wenn eine Krise eintritt, oder hält er sich ganz bewusst aus der Kindererziehung heraus? Ist er vielleicht zu beschäftigt? Jede Mutter erlebt auf ihrem Weg eine solche Situation, wenn nicht sogar alle auf einmal. Doch auch in solchen Fällen ist das Wort Gottes dein treuer, irrtumsloser Begleiter, der dir genau zeigt, was zu tun ist. Lies darin jeden Tag, und sei es nur 10 Minuten, und du wirst staunen, wie schnell du dich darin auskennen wirst und wie sehr es dir hilft, eine Mutter nach dem Herzen Gottes zu sein. Zweitens, lerne von den Eltern der Bibel. In der Bibel wirst du viele Beispiele von Eltern und Erziehungsmethoden finden. Darunter sind sowohl gute Vorbilder, zum Beispiel Hanna, Josef und Maria, als auch schlechte, zum Beispiel Eli, Isaak und Rebekka. Aus diesen Lebensberichten kannst du lernen, was du zu tun hast und was du lassen solltest. Das gilt sowohl für Mütter als auch für Väter. Versuche, das Gelernte in Form eines Prinzips schriftlich festzuhalten. Zum Beispiel, wenn du das Leben Isaaks und Rebekkas betrachtest, könnte das Prinzip ganz einfach lauten: Bevorzuge nie ein Kind gegenüber den anderen oder habe keine Lieblingskinder. Diese biblischen Prinzipien werden dich durch die Jahre begleiten. Drittens, fange an, Nein zu sagen. Das Wort Gottes stärkt dich und gibt dir die Kraft, eine liebende und zugleich fest entschlossene Mutter zu sein. Es ist nicht leicht, dem Druck zu widerstehen und Nein zu sagen. Der Welt, anderen Menschen, deinen eigenen Kindern. Es ist auch nicht leicht, zu sich selbst Nein zu sagen, das eigene Fleisch zu überwinden, früh aufzustehen, spät aufzubleiben, mitten in der Nacht aktiv zu werden. Und doch wird das alles von einer Mutter immer wieder erwartet. Dafür brauchst du unbedingt Kraft. Geistliche, seelische, emotionale und physische Kraft. Liebe Mami, die Kraft Gottes kommt dir in solchen Zeiten zu Hilfe und gibt dir neue Energie, alles durchzugehen, was notwendig ist, um seinem Willen zu folgen. Dein ganzes Muttersein wird von der Kraft profitieren, die du dir von Gott schenken lässt, um Nein zu sagen. Nein zu allem, was ihn nicht ehrt und deinen Kindern keinen Nutzen bringt. Halte schöne Erlebnisse in guter Erinnerung. Treue Elternschaft ist eine herausfordernde Arbeit. Doch sie ist eine echte Liebesmühe. Und wer sich für sie entscheidet, wird die köstlichsten Früchte ernten, die ein Mutterherz nur schmecken kann. Ich gebe aber zu, dass es Zeiten gibt, in denen du denkst, dass du überhaupt nicht zur Ruhe kommst, gar keine Pausen machen kannst, dass du es niemals schaffen wirst, dass alles keinen Sinn hat, dass keine Hoffnung und kein Ende in Sicht sind, dass alles immer nur schlimmer wird, statt besser zu werden. Und gerade deswegen ist es notwendig, dass du Notiz nimmst von den schönen, idyllischen Erlebnissen, von den kostbaren Momenten der Freude, die dir widerfahren. Ich meine solche Zeiten, in denen alles bestens zu laufen scheint, genau so wie du und dein Herr es wollen, wenn die Kinder fröhlich, freundlich, liebenswürdig und nett sind. Danke Gott reichlich für solche Zeiten. Schreibe sie in das Innerste deines Herzens und halte sie in guter Erinnerung. Genieße sie im äußersten Maße. Halte sie fest in einem besonderen Notizbuch oder Album. Wenn du das tust, wirst du in dunklen Zeiten, in denen du dich nach Lichtblicken sehnst, etwas haben, was dir diese guten Zeiten in Erinnerung bringt und dein Herz erfreut. Und wenn du dann eines Tages so weit kommst, dass du dich fragst, ob deine Anstrengungen überhaupt die Mühe wert sind, werden die guten Erinnerungen dir helfen, deinen Weg weiterzugehen. Sie werden in deinem Herzen zu einer Quelle der Freude werden, die dir dann wiederum neue Frische und neuen Mut geben wird, deine göttliche Berufung auszuüben, Kinder für den Herrn zu erziehen. Fünftens, gib niemals auf. Brenne diese kleinen Entscheidungen in dein Herz hinein, in deinen Verstand und in deine Muskeln. Selbst wenn kein Mensch zugegen ist, kein Ehemann, keine Mutter oder Schwiegermutter, keine Schwester, keine Schwägerin, keine Hilfsgruppe, keine Freundin, kein Seelsorger, der dir Mut macht und dir sagt, dass du auf dem richtigen Weg bist und eine ganz tolle Arbeit machst, so ruft doch Gott dir in seinem Wort zu: Wohlgetan, du gute und treue Mutter. Vergleiche Matthäus 25, Vers 21. Wenn du dir die Zeit nimmst, dein Herz geistlich zu nähren und zu pflegen, bekommst du direkt von Gott den Mut, den du brauchst, um eine Mutter nach Gottes Herzen zu sein.
0: Das war ein Auszug aus dem Buch »Eine Mutter nach dem Herzen Gottes«, geschrieben von Elizabeth George. Das Buch erschien beim CMV in Bielefeld. Es ist sowohl in gedruckter Fassung als auch als Hörbuch erhältlich.

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1: Es ist 6 Uhr.

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1: Hallo zusammen, schön, dass ihr wieder eingeschaltet habt bei Liebevoll zum Eheabend. Und ich hoffe, ihr sitzt wirklich zu zweit auf dem Sofa als Ehepaar. Das ist ja immer wieder unser Anliegen bei Liebevoll, euch Inhalte zu bringen, aufgrund derer ihr dann miteinander austauschen könnt über eure Ehe. Das Thema heute Abend lautet Heilung nach Pornografie und Ehebruch. Es ist ein heikles Thema, es ist ein schweres Thema, worüber wir heute reden wollen. Und ich kann mir vorstellen, dass du möglicherweise auch dieses Video dir anschaust, weil du betroffen bist. Vielleicht als der die Ehe gebrochen hat, vielleicht als der verletzt wurde. Und unser Wunsch ist, dass du durch diese heutige Sendung ermutigt wirst und neue Hoffnung bekommst. Es ist heute kein Vortrag. Wir hatten einige Vorträge, auch gerade zum Thema Pornografie. Heute geht es um ein Interview. Und ich möchte euch begrüßen, Anthony und Angela Schopper aus unserer Gemeinde. Ich finde es so klasse, dass ihr euch die Zeit genommen habt, um heute hier zu sein, unsere Gäste. Und gerade auch zu dem Thema zu sprechen. Das ist, glaube ich, nicht so einfach. Ich kann mir vorstellen, dass das auch eine Überwindung für euch ist. Ihr habt mir gerade auch gesagt, es ist das erste Mal, dass ihr beide als Ehepaar so offen über verschiedene Zeiten in eurer Ehe sprechen wollt. Und deswegen rechne ich euch beiden das sehr, sehr hoch an, dass ihr heute hier seid. Ich weiß, euer Anliegen ist, Christus groß zu machen mit dem, was er in eurer Ehe getan hat. Und dazu kommen wir auch gleich. Aber ich glaube, es wäre schön, auch gerade für unsere Zuschauer, wenn ihr euch am Anfang ein bisschen vorstellt. Ich kenne euch beide ja sehr gut, aber viele Zuschauer vermutlich nicht, dass ihr einfach ein bisschen was zu euch erzählt, euer Hintergrund, wie lange kennt ihr euch schon, wie lange seid ihr verheiratet, zu eurer Familie, aber auch wie ihr zum Glauben gekommen seid. Ja, ich weiß nicht, wer von euch den Anfang machen will, aber wäre schön, wenn ihr, ja, wenn einer mal einfach anfängt.
2: Soll ich anfangen?
3: Bitte.
2: Ja, Anthony Schopper, 46 Jahre alt. Wir haben uns sehr, sehr früh kennengelernt, mit 17 in der Schule. Wir waren in der gleichen Klasse und hatten eine gemeinsame Freundin, von der wir aber nicht wussten, dass wir beide mit ihr befreundet sind. Und die hat uns eigentlich, sag ich mal, aufeinander aufmerksam gemacht. Und ja, da hat's gefunkt. Dann kam mir eine Zeit des Kennenlernens und vielleicht sage ich da auch ein bisschen was zu mir. Also ich komme aus einer gemischten Familie. Mein Vater ist ein Sinto, meine Mutter ist Deutsche. Und bei uns ist es eigentlich üblich, dass man dann auch innerhalb des Volkes heiratet. Und meine Frau ist eine Deutsche. Und da gab es halt ein bisschen Spannungen bei uns auch in der Familie. Aber das war mir damals relativ egal, weil ich wusste, sie ist die Richtige. Ja, und dann hat eine spannende Zeit angefangen, in der wir dann zusammengekommen sind. Wir mussten erstmal ein Jahr weg. Wir waren eine ganze Weile raus aus Köln, mehrere Monate. Also es ist ein bisschen schwierig gewesen ganz am Anfang. Aber das hat uns auch irgendwie nochmal mehr zusammengeschweißt. Mhm. Also wir waren nicht nur ein Liebespaar, wir waren auch die besten Freunde. Mhm. Wir haben einfach von Anfang an alles miteinander geteilt und das hat uns sehr, sehr eng miteinander verbunden. Das war so und ist immer noch die Grundlage unserer Beziehung, dass wir auch Freunde sind. Ja, dann haben wir bei uns, wie man bei uns im Volk sagt, geheiratet. Also wenn man dann längere Zeit mit einem anderen weg ist, dann wird man verheiratet. Das ist keine kirchliche Trauung oder so, sondern es wird offiziell dann halt zugegeben, dass man sagt, das ist ein Ehepaar. Und dann dauert es noch eine Weile, bis wir dann auch wieder zurück konnten in meine Familie. Und meine Eltern sie auch kennengelernt und dann fing langsam ein relativ normales Leben an. Und dann kam auch schon langsam unsere erste Tochter, ne?
3: Ja.
2: Mit 20 kam dann unsere erste Tochter, die Joanna. Und ich habe angefangen dann auch zu arbeiten. Ich habe vorher halt mein Geld nicht so wirklich legal verdient. Mhm. Bei mir war das so, es muss nicht überall bei allen Sinti so sein, bei mir war es so. Und ich musste dann langsam lernen, ganz normal ins Berufsleben einzutauchen und mich einem Arbeitgeber unterzuordnen. Vorher ist man immer so eine Art selbstständig. Und das war auch herausfordernd, muss ich sagen. Aber aufgrund des Themas von heute, glaube ich, ist es wichtig zu sagen, dass unsere Beziehung doch immer so der Kern von unserem Leben war, das Miteinander, dass wir zusammen waren. Und ich glaube, es hat auch damit zu tun gehabt, dass wir halt so eine schwierige Anfangsphase hatten. Das war uns das Wichtigste, dass wir zusammen sind und zusammen durchs Leben gehen. Mhm. Und ja.
1: Ihr hattet ja am Anfang auch beide überhaupt keinen christlichen Hintergrund. Mhm. Anthony hat sich zuerst bekehrt, das weiß ich. Willst du vielleicht mal ein bisschen darüber zu sprechen kommen? Mhm. Oder wolltest du noch mal ein paar andere Dinge sagen zur Familie oder zur Ehe?
2: Nee, das lief eigentlich dann die Zeit so weiter, was ich gesagt habe. Ja, zur Bekehrung, also dass ich Gott gefunden habe, da hat eine Person eine sehr große Rolle gespielt. Das war damals mein bester Freund, der Marcel. Und wir sind ähnlich aufgewachsen, aus einem ähnlichen Hintergrund und auch ähnliche Erfahrungen gemacht. Und er hat sich bekehrt, habe ich gehört. Wir hatten zu der Zeit nicht so engen Kontakt. Und dann habe ich ihn wieder getroffen, er ist nach Köln gezogen. Und er war nicht mehr derselbe Mensch. Das war einfach ein anderer Mensch. Der hatte so eine große Freude, der hatte so einen Frieden. Das war das, was er ausgestrahlt hat. Und das war halt ganz anders. Er war vorher auch so wie ich halt. Viel Stress und Themen im Leben, die nicht gut waren. Dinge, mit denen er sich beschäftigte, die nicht gut waren. Und plötzlich war da ein anderer Mensch von innen heraus. Und das hatte mich total neugierig gemacht. Ja, ohne jetzt zu viel vorwegzugreifen. Aber zu der Zeit gab es natürlich schon eine große Krise, auch in meinem Leben und in unserer Ehe. Und bei ihm hatte ich irgendwie was gesehen, was mich total angezogen hat. Der strahlte so eine Hoffnung aus und die fehlte mir in meinem Leben absolut. Dann habe ich ihn viel gefragt über Jesus und über die Hölle und ich bin doch ein guter Mensch und all solche Sachen. Und habe versucht irgendwie rauszufinden, was ist da bei dem passiert, was ist da los. Und ich schöpfte aber große Hoffnung. Ich selbst war zu dem Zeitpunkt, das muss man dazu sagen, völlig am Ende. Ich hatte angefangen, Drogen zu nehmen. Es gab in mir wirklich eine riesen Finsternis. Es ist immer dunkler geworden in meinem Leben. Ich hatte zu dem Zeitpunkt Riesenprobleme mit Pornografie. Es hat sehr, sehr früh angefangen. Ich glaube 9 Jahre oder so war ich. Da habe ich zum ersten Mal so ein Buch gefunden, so ein künstlerisches Buch. Das war aber pornografisch. Und das hatte damals schon irgendwie, das war ein tiefes, einschneidendes Erlebnis. Mhm. Und da fing ein Prozess an in meinem Leben, wo ich mehr und mehr gemerkt habe, dass mir das gewaltig was gibt. Ich habe meine Freundschaften vernachlässigt und dann später auch, als wir zusammen waren, fokussierte sich immer alles mehr und mehr auf dieses Thema und dadurch wurde es immer dunkler. Es wurde immer dunkler in meinem Leben. Es blieb aber nicht bei der Pornografie. Es kam dann auch tatsächlich dann auch zu einem Ehebruch und das waren alles Themen, die mein Leben immer dunkler machen. Und ich sah ihn und er war völlig anders. Ich empfand ihn als völlig frei, ich fand ihn im Licht stehend und ich merkte, in meinem Leben ist es total dunkel. Und nach einem Jahr ungefähr ist er weggezogen nach Essen, um da Gemeinde zu gründen. Das wusste ich aber nicht. Ich habe nur halt mitbekommen, dass er weggezogen ist und ich war sehr, sehr traurig. Weil damit war für mich auch irgendwie so ein bisschen die Hoffnung weg. Auf jeden Fall, ich versuche es ein bisschen kürzer zu machen. Der Punkt war dann der, wir hatten uns wieder getroffen auf einer Beerdigung und er hat mir eine Predigt gegeben auf einer CD. Und im Auto auf der Rückfahrt habe ich diese Predigt gehört und in dieser Predigt sprach der Prediger von Apostelgeschichte 26,18 und da geht es darum, sich abzuwenden von der Finsternis und hinzuwenden zum Licht. Und im Auto merkte ich, dass Gott zu mir redet.
1: Wow.
2: Ich habe geweint, trotz dem Wasser und ich merkte einfach, da ist was. Da ist jemand, der zu mir spricht und die Predigt war so auf mich zugeschnitten. Und ein paar Tage später ruft mich dann mein Cousin an und fragt mich, ob ich die Predigt gehört habe. Und er hat sich total darüber gefreut, was ich ihm erzählt habe. Damals habe ich das noch nicht verstanden. Und dann lud er mich ein zu einem Gottesdienst nach Essen und ich war offen. Ich war selber am Abgrund. Ich war fix und fertig. Ich wusste nicht mehr, wie ich irgendwie aus dieser Dunkelheit rauskomme. Und ich habe gesagt, ja klar, ich komme gerne. Und wir sind dann hingefahren zu dem Gottesdienst. Und nach der Predigt, also während der Predigt, habe ich irgendwie gemerkt, so, es geht immer mehr zum Schluss zu und ich habe Angst bekommen. Weil ich dachte, ich bin doch jetzt hierher gefahren, jetzt muss doch irgendwas passieren. Irgendwas muss doch Gott jetzt machen. Ich will nicht so zurückfahren, wie ich gekommen bin. Und zum Schluss, am Ende der Predigt, fragt der Prediger mich, ob er mir was sagen darf. Er hat den Eindruck, dass Gott mir was sagen möchte. Und ich sage, ja klar. Und er sagt zu mir, ich sehe dich auf einer großen, breiten Straße, auf der du gerade gehst. Und irgendwann stehst du vor einer riesengroßen Straßensperre. Das ist das Kreuz, an dem Jesus Christus starb. Und da musst du dich entscheiden, ob du dich abwendest von der Finsternis und hinwendest zum Licht. Die gleichen Worte benutzt.
1: Wie in der Predigt.
2: In der Predigt, genau. Und da wusste ich, es gibt Gott. Ich wusste, er redet zu mir und so. Und am Abend habe ich Buße getan und Vergebung gebeten. Und habe auch wirklich gemerkt an dem Abend, dass Gott mir vergeben hat. Ich hatte das Gefühl, als ob diese ganze Last an Schuld und Sünde, die ich in meinem Leben getan habe, all das, was ich anderen Menschen angetan habe, was ich meiner Frau angetan hatte, dass Gott mir zusprach, ich vergib dir das alles. Mhm. Und das löste sich von mir.
1: Mhm. Jetzt möchte ich mal bei Angela weitermachen. Also vielleicht erstmal auch noch, fangen wir bei dir nochmal so ein bisschen am Anfang an. Willst du auch ein paar Takte einfach zu deinem Hintergrund sagen und dann gerne auch zu der Situation? Ich glaube, deine Bekehrungsgeschichte könnte man da dann weiterführen.
3: Genau. Genau. Ich muss auch was von vorher erzählen.
1: Ja.
3: Genau, ich bin in einer nicht-christlichen Familie groß geworden, bin evangelisch als Baby getauft, bin zur Konfirmation gegangen und fand das aber immer alles. Also irgendwas hat mich immer zur Kirche gezogen. Ich habe das nie verstanden, aber man erzählt das ja nicht. Das ist ja peinlich. Also man geht zur Konfirmation, damit man Geld bekommt und nicht das, weil man an irgendwas glaubt. Ich habe aber Gott sei Dank eine ganz tolle Religionslehrerin gehabt in der Grundschule. Ist mir nachher erst bewusst geworden tatsächlich, die uns immer von Jesus erzählt hat und von dem Weg nach Golgatha. Und wir mussten immer Bilder ausmalen. Mhm. Und ich fand das ganz toll als Kind und Psalme auswendig lernen. Psalm 23 ist seit der ersten Klasse mein Lieblingspsalm, haben wir auch auswendig gelernt. Aber man wusste nicht, also ich habe nie was von Bekehrung gehört oder ja, dass man umkehren muss, dass man Buße tut, sondern ich bin ja als Baby getauft, also bin ich Christ und ich gehe zur Konfirmation. Warum, weiß ich nicht, man macht das. Und dann verlief sich das natürlich so, man wurde älter. Ich weiß noch, dass ich als Kind gebetet habe, wenn ich Angst hatte oder schlimme Sachen irgendwie um mich rum waren. Aber das lief irgendwie so nebenbei eher. Genau, dann bin ich in die weiterführende oder beziehungsweise ich bin dann auf die Gesamtschule gekommen, bin dann in die Oberstufe gekommen und habe da Anthony dann getroffen. Mhm. Genau, beide 17. Ich steckte auch gerade in einer Beziehung, die nicht so toll war und hatte aber eigentlich schon so gedacht, so ja, das war es jetzt dann so im Leben. Mach meine Ausbildung, studiere und ja, habe dann Anthony kennengelernt und habe mein ganzes Leben eigentlich komplett umgeschmissen. Mhm. Komme aus einem sehr ich denke, sehr bürgerlichem Umfeld. Für mich stand fest, Schule, Abi, studieren.

0: einfach alles losgelassen. Ich habe die Schule abgebrochen. Ja, wir sind zu meiner Tante nach Mainz durchgebrannt, weil seine Familie das alles nicht so toll fand. Meine Familie war eher so ein bisschen ärgerlich und hat das alles nicht verstanden. Ja, dann haben wir uns unsere erste Wohnung genommen. Ich wurde dann schwanger und dann ja, haben meine Schwiegereltern gesagt, ja gut, dann bringen sie jetzt mit. Es ist ja ein Kind unterwegs. Mhm. Genau, und
1: also vorher war da noch kein großer Kontakt, das kam dann mit der Schwangerschaft quasi. Okay.
0: Genau, so nach dem Motto, jetzt können wir ja nichts mehr, können wir nichts mehr ändern.
1: Okay.
0: Genau, und dann fing erstmal so normal, wie das halt so ist. Man lernt die Familie kennen, das Kind kommt. Und dann war aber immer schon so ein bisschen das Thema Pornografie und weiß ich nicht, Kalender, Zeitschriften, aber in der Welt war das halt so, wenn du das als Frau nicht akzeptiert hast, dann warst du halt so ein bisschen frigide oder so. Und deswegen hat man das so als selbstbewusste junge Frau ein Stück weit immer toleriert. Es war nichts, was jetzt unser Umfeld nicht auch, da wurde drüber gesprochen und das war alles völlig in Ordnung und es war ein Stück weit normal.
1: Mhm.
0: Und deswegen habe ich da auch nie so ein Problem drin gesehen, weil mein Mann liebt ja mich und das andere ist halt, ne, wir stammen ja vom Affen ab und der Mann muss ja so ungefähr.
1: Mhm.
0: Genau, und dann spitzte sich das aber zu, dass er mir auch gestanden hat, dass er tatsächlich Ehebruch begangen hat. Wir haben darüber gesprochen und ich habe es ihm verziehen. Da war unsere Älteste gerade anderthalb, zwei Jahre, knapp zwei. Und dann ging das halt so weiter und ich habe geglaubt, ich habe vertraut. Natürlich kriegt man das am Rande mit, man möchte das aber nicht wahrhaben und verdrängt das ganz viel. Dann kam unsere zweite Tochter und dann kam ein einschneidendes Erlebnis, dann sind wir umgezogen. Unsere Jüngste war damals zwei und dann habe ich mir gesagt, so, das ist jetzt ein Umzug und da sette ich für mich alles und jetzt gebe ich ihm noch die letzte Chance und wenn das nicht ist, dann schaffe ich es auch nicht mehr. Ich habe die Kraft, ich finde die Kraft einfach nicht mehr. Und dann zu der Zeit war das halt, dass Marcel viel mit ihm geredet hat und ihm vom Glauben erzählt hat. Da ich das aber nie gehört habe, habe ich immer gedacht, das ist eine Sekte, bekehren habe ich nie gehört und ich habe teilweise die Bibel gelesen gehabt in kleinen Abschnitten und ich habe da nie was von gehört. Und dann habe ich immer gedacht, nee, ne? Und genau, dann sind wir im April in diese Wohnung gezogen und im Oktober sagte er mir dann, du, ich gehe mal danach essen zu dieser Gemeinde. Und dann habe ich nur gesagt, boah, bekehr dich bloß nicht, das ist eine Sekte, die wollen dir nur das Geld aus der Tasche ziehen.
1: Wow.
0: Das war so.
2: Ja, an dem Abend, wo ich fahren wollte.
0: Genau, und dann ist er gefahren und kommt dann wieder irgendwann um eins, es war irgendwie um acht Gemeinde, sieben, acht Uhr war Gemeinde. Mittwochs war das, es war Mittwoch, die hatten zweimal in der Woche, hatten die kleine Gemeinde Mittwoch und Samstag war dann die große Versammlung. Und dann kam er nach Hause irgendwann um eins, ich lag im Schlafzimmer, hab was gelesen und er guckt so rein und ich wusste, da ist irgendwas passiert. Und ich habe nur gesagt, nein, du hast dich bekehrt. Und dann ist er erstmal auf die Knie und hat sich entschuldigt und hat geweint und hat gesagt, dass er mich jetzt erst richtig liebt und das fand ich nicht so toll, dass er das so gesagt hat. Natürlich im Nachhinein verstehe ich das, aber in dem Moment war ich einfach nur wütend, weil ich als Kind diesen Glauben hatte, als Jugendliche noch diesen Glauben hatte und so im Laufe unserer Beziehung dieses bisschen, was ich an Glauben hatte, an Gott, einfach total verloren habe, weil ich gesagt habe, wenn mir sowas passiert, dann kann es keinen Gott geben. Und plötzlich kommt er rein, der mir das angetan hat und sagt, er hat Gott gefunden. Und da war ich total sauer drüber. Und habe ihm dann drei Tage wirklich Zunder. Also ich wollte nichts mehr mit ihm zu tun haben und habe ihn weggeschubst und so. Und er war dann derjenige, der gesucht hat und Kontakt wollte. Und ich habe gesagt, nein, lass mich. Und bin dann Freitag auf dem Balkon, das kann ich noch so genau sagen, weil ich weiß, dass Samstag die Gemeinde war, und habe meine Konfirmationsbibel aus dem Keller gekramt. Weil immer so gesagt wurde, Gott redet in seinem Wort.
1: Amen.
0: Und, und ich habe immer gedacht, was soll Gott mir jetzt sagen? Und dann habe ich gesagt, aber ich probiere es. Habe meine Konfirmationsbibel hochgeholt, habe die ich habe damals noch geraucht, ich habe draußen auf dem Balkon geraucht, die dann so versteckt, dass er das nicht sieht. Habe die dann rausgeholt, habe aufgeschlagen.

0: und habe aufgeschlagen Matthäus 7,7. Denn wer unter euch, wenn sein Kind ihn um ein Brot bittet, wird ihn einem Stein geben. Wer anklopft, dem wird aufgetan. Wer sucht, der wird finden. Hab das aber überhaupt nicht verstanden. Hab die Bibel zugeklappt, hingelegt, bin rein und hab gesagt, gut, ich gehe morgen mit zu dieser Gemeinde da. Aber es soll mich niemand ansprechen, weil er wurde ja richtig persönlich angesprochen. Die sollen mich bloß alle in Ruhe lassen. Ich komme nur mit und höre mir das an. Er wusste ja nicht, dass ich das gelesen habe. Also sind wir dann am nächsten Tag nach Essen gefahren zu dieser Gemeinde und habe mich hingesetzt und habe wirklich gesagt, okay, Gott, wenn es dich gibt, ich gebe dir jetzt eine Chance, völlig. Ja,
1: Menschliche Perspektive.
0: genau. Und dann musst du aber jetzt zu mir reden, weil sonst ist das ja alles Humbug. So. Und dann habe ich da gesessen und das war halt eine Sinti- und Roma-Gemeinde, sehr lebendig, sehr viel Lobpreis, sehr lange. Und ich habe dem Prediger wirklich zugehört, ich habe mich nicht ablenken lassen. Der Raum wurde immer voller, voller, voller. Und ich habe nichts verstanden von dem, was der Mann da vorne gesagt hat. Und zum Ende hin hat er dann gesagt, also war wirklich, man merkte, er wurde jetzt langsam fertig und ich habe gesessen und habe gesagt, das kann es nicht gewesen sein, das ist das so. Und dann hat er gesagt, so, wir können jetzt aufstehen, da wird noch ein Lied gesungen. Und da habe ich nur gedacht, super, kann ich aufstehen, weil ich war so nervös zu der Zeit. Und mit einem Mal sagte er diese Worte, die ich einen Tag vorher in der Bibel gelesen habe. Aber das, nur dieses habe ich noch im Kopf. Und das habe ich auch so plötzlich, als wenn mein Gehirn anfängt zu arbeiten, sagt er, denn wer anklopft, dem wird aufgetan und wer sucht, der wird finden. Und in dem Moment verstehe ich das so und denke so, ja, du bist ja auf der Suche. Und dann standen die auf zum Singen, zum Klatschen und man bewegte sich da halt auch. Und ich denke nur so, wow, super. Aber ich habe es nicht hochgeschafft. Ich bin runter auf die Knie, ich habe geweint. Ich weiß nicht warum. In dem Moment konnte ich das nicht sagen. Eine Freundin ist dann mit mir nach vorne gegangen, weil ich mich nicht getraut habe. Und was dann später rauskam, es war Erweckung zu der Zeit. Es waren, ich glaube, der halbe Saal kam dann nach vorne damals. Ich war die Erste, die vorne stand. Man muss dazu sagen, ich hatte mit seinem Volk nie viel zu tun, nie viel Sympathien. Und das war für mich schon krass, sich da vorne hinzustellen.
1: Schon
0: Und
1: ein Wunder.
0: ich habe einfach gesagt, Herr, du musst mir da helfen. Wenn es dich gibt, dann musst du mich nach vorne führen. Und ich stand dann da tatsächlich, habe mit dem Pastor da ein Übergabegebet gesprochen und bin dann erstmal raus danach. Ja, nachdem wir dann geheult haben, bin dann erstmal raus und war fix und fertig. Und auf dem Weg nach Hause, die Stunde, ist mir so viel bewusst geworden, wo Gott zu mir gesprochen hat. Und boah, ich glaube, ich habe nur gesprochen die ganze Stunde über. Und dann ging es dann weiter in unserem Leben im Christ. Dann sind wir zur Gemeinde da gefahren. Hast du das schon weiter erzählt?
1: Ne, bis dahin sind wir, glaube ich, gekommen.
0: Okay. Ich
1: Genau.
0: habe es kurz gemacht.
1: Ja, sehr gut. Es ist sehr bewegend. Unglaublich. Eigentlich gibt es da Parallelen. Du hattest vorher diesen Bibelvers in der
0: Ja.
1: Predigt und dann, ne, verwendet der Prediger den und bei dir das persönliche Bibellesen aus Matthäus 7 und genau das wird zitiert. Wie wunderbar, dass Gott euch so gerufen hat in
0: Ja.
1: seine Nachfolge. Ja, danach ging das Leben für euch als Christen gemeinsam weiter und ihr habt sehr, sehr viele schöne Zeiten mit dem Herrn erlebt. Ihr wart im Dienst und wir könnten sehr, sehr viel darüber sprechen. Ich würde trotzdem vorschlagen, dass wir gerade aufgrund des heutigen Themas nochmal in die etwas schwierigen Phasen hineinnehmen, um am Ende dann heute auch über Heilung zu sprechen und wie Gott letztendlich da Heilung geschenkt hat. Es war ja, wenn ich mich richtig erinnere, nicht ganz so, dass dann mit der Bekehrung das Thema so völlig vom Tisch war. Vielleicht fangen wir jetzt erstmal an, das Thema, du hast beide Themen im Prinzip schon erwähnt, Anthony und auch Angela, dass das in eurer Ehe bei Anthony eben der Fall war, dass der Pornokonsum da war, aber dass er dir Angela dann auch fremdgegangen ist. Das war vor der Bekehrung. Wie ging es danach weiter, wenn wir uns jetzt mal auf das Thema Pornografie erstmal beschränken? Willst du da vielleicht nochmal so ein bisschen ausführlicher mit hineingehen, wie du hast gerade schon ein bisschen erwähnt, dass es mit 9 anfing, also sehr, sehr früh. Ja, nimm uns da einfach mal mit hinein. Wie hat sich das Thema bei dir entwickelt? Wie hast du es in die Ehe reingenommen und wie ging es nach der Bekehrung weiter? Bis wie lange hat sich das Thema gezogen?
2: Ja, also das war wirklich eine Sache, die mich mehr und mehr gefangen genommen hat. Das muss man so sagen. Ich habe vorhin gesagt, es gab dann Zeiten, da wollten meine Freunde mich zum Skaten oder zum Basketballspielen abholen. Und ich wusste, meine Eltern fahren 2 Stunden weg. Ich bin alleine zu Hause. Mhm. Und ich blieb zu Hause. Also es war eine Sache, die wirklich das zentrale Thema in meinem Leben war. Und da war ich Teenager. Dann hatte ich auch Freunde, die ins Bordell gefahren sind, mich mitgenommen haben und ich war noch gar nicht 18 und solche Themen. Also es gab viele, viele Punkte, wo ich mit dem Thema Prostitution einfach schwimmend in Kontakt kam. Und das hat einfach einen riesen Impact auf meinen innerlichen Zustand gehabt. Das hat mich total ergriffen. Und dann kam die Bekehrung und ich muss sagen, nach der Bekehrung waren von heute auf morgen viele Sachen klar, wo ich wirklich wusste, das ist absolute Finsternis, es hat nichts im Leben eines Menschen zu suchen, das macht dich kaputt und dein Umfeld, es verunehrt Gott, das war mir völlig bewusst, sofort. Und es ging dann auch eine Zeit lang gut, so ungefähr ein Jahr, circa ein Jahr ging auch alles gut, aber dann kam das wieder zurück. Ich hatte mir einen Computer geholt und mit dem Computer verschiedene Sachen gemacht und durch den Computer kam ich dann wieder in Kontakt mit Pornografie. Obwohl ich wusste, dass das alles zerstörerisch ist, dass es so viel kaputt gemacht hat und so viel kaputt machen kann, fing ich wieder an, irgendwie mein Leben damit, ja im wahrsten Sinne des Wortes, zu befriedigen. Dass ich mir daraus was gezogen habe, um mir selber etwas, ja wie soll man es sagen, emotional, das hat eine sehr große Gefühlsebene auch gehabt. Aber von Anfang an hatte das auch den Beigeschmack von, dort wirst du wirklich geachtet. Das ist wirklich etwas, wo du derjenige bist, um den sich alles dreht, wo du im Mittelpunkt stehst. Ja, das schwang schon immer mit. Das hatte ich nicht so bewusst wahrgenommen, aber das war auf jeden Fall ein Punkt, der eine Rolle gespielt hat. Und dann kam es immer mehr dazu, dass das einen größeren Raum in meinem Leben eingenommen hatte. Jetzt muss ich dazu sagen, in den Gemeinden, in denen wir waren, war es so, es gab keine Seelsorge. Vor allen Dingen nicht für das Thema. Das war absolutes Tabu. Und ich hatte das bei mehreren Momenten angesprochen mit einem Pastor und gesagt, ich habe dort Probleme. Aber ich merkte sofort, die haben keine Ahnung davon. Das ist ein Tabuthema in unserem Volk und auch in der Gemeinde leider. Und so stieg dadurch auch noch die Verzweiflung, was machen wir jetzt? Und dann kamen verschiedene Punkte noch, die eine Rolle gespielt haben. Wir merkten, dass leider auch eine sehr, sehr starke theologische Schieflage da war. Und so fing ich an zu suchen nach Hilfe. Dann haben wir die Gemeinde gewechselt, sind in eine deutsche Gemeinde gekommen, die aber noch aus der gleichen Denomination war. Und dort fing auch schon mal ein Prozess an. Dort habe ich dann Seelsorger angefangen, mit dem Pastor zu haben. Und wir haben offen über das Thema gesprochen. Und der Ansatz, der da war, hat auch ein Stück weit geholfen. Aber auch aufgrund dessen, dass in der Gemeinde, in der Denomination starke theologische Abweichungen sind von der Schrift, kam ich irgendwann nicht mehr weiter. Und da haben wir uns dann ausgestreckt, oder Gott hat in unser Leben halt reformierte Theologie gebracht. Ja? Textauslegungspredigten, das kannte ich von vorher gar nicht. Dass man Vers für Vers durchgeht. Und das brachte eine ganz neue Dimension auch von Glauben. Da waren viele Punkte, über die wir nie was gehört haben. Und so kamen wir nach Ostheim, in die evangelische Freikirche. Und da war es auch so, da haben wir uns ja relativ schnell kennengelernt. Das spielt ja auch eine Rolle. Und da war eine Zeit, wo ich auch gedient habe. Ja, ich hatte auf der einen Seite hatte ich diese Finsternis, diese Dinge, wo ich immer wieder da reingefallen bin in Pornografie. Und auf der anderen Seite habe ich evangelisiert, habe einen Büchertisch gemacht und so. Und irgendwann, weil sich bei uns eine Freundschaft ergeben hat, habe ich gesagt, ich muss dem das sagen. Ja, da kam ich halt dann zu dir und habe auch gesagt, André, du, ich muss dir was sagen. Es ist nicht alles Gold bei mir. Ich habe damit und damit Probleme. Und da fing dann auch ein Seelsorgerprozess hier an. Ich meine, das ist jetzt über 12 Jahre her. Also ich rede hier von einem wirklich, wirklich langen Prozess. Und innerhalb dieses Prozesses gab es immer wieder Punkte, die sehr heftig waren, wo krasse Sachen passiert sind. Also ich bin meiner Frau auch als Christ fremdgegangen. Es blieb nicht nur bei der Pornografie. Auch da gab es das Thema Bordell.
1: Willst du sagen, wenn ich da mal reingrätschen darf, hat die Pornografie den Bordellbesuch und das tatsächliche Fremdgehen mit einer anderen Frau begünstigt? Würdest du sagen, dass es da schon, dass wenn man so stark in der Pornografie drinsteckt, dass dann der Schritt zum tatsächlichen Ehebruch, Pornografie ist auch ein Ehebruch, ja, aber du weißt, wie ich das meine, eben mit einer Frau im Sinne von eines persönlichen Treffens. Würdest du sagen, dass sich das schon begünstigt, dass der Schritt dann leichter ist?
2: Definitiv, also auf jeden Fall. Du bist einfach abgestumpft für das ganze Thema. Also bei mir war es so, dass das schwimmend war. Es ist ja auch so, dass man immer tiefer da hineingeht. Man braucht immer, es ist wie eine Droge. Also ich empfinde das so, dass es wirklich wie eine Droge ist, wo du immer mehr brauchst. Die Dosis muss immer größer werden, immer andere und heftigere Sachen. Und wenn sich dann Gelegenheiten ergeben, dann ist der Schritt dahin viel einfacher. Weil du eigentlich schon in diesem Fahrwasser die ganze Zeit drin bist. Das macht ja auch was mit der Beziehung. Also unsere Beziehung zu der Zeit wurde dann auch immer schwieriger.
1: Da würde ich gleich nochmal drüber reden wollen, mit Angela auch.
2: Ja. Auf jeden Fall, und da fing halt dann nochmal ein ganz anderer Prozess auf jeden Fall an, in der ich auch dann Hilfe gesucht habe. Aber in der Zeit, in der Phase, ich steckte tief da drin. Ich merkte, wie gefangen ich da drin bin. Ich habe manchmal Rotz und Wasser geheult, weil ich es nicht verstanden habe. Wie kann ich mich damit füllen und so viel da rausziehen und auf der anderen Seite so ein Herz dafür zu haben, zum Beispiel mit Menschen über das Evangelium zu reden und auch Gott zu lieben. Und dieses Spannungsfeld, das war für mich so absolut unverständlich.
1: Ja.
2: Ich konnte das nicht nachvollziehen. Wie geht das? Wie kann man so tief da drin stecken?
1: Eine große Zerrissenheit.
2: Absolut, ja. Absolut.
1: Ja. In eurer Lebensgeschichte sind diese beiden Themen, Pornografie und Ehebruch, sehr stark miteinander verbunden. Ich würde das jetzt nicht künstlich, aber doch so ein bisschen, gerade auch für die Zuhörer, vielleicht ein Stück weit trennen nochmal, weil sich manch ein Zuschauer vielleicht mit dem Thema Pornografie besonders identifiziert und das ist ein Thema in der Ehe, aber Ehebruch nicht. Oder dann auch vielleicht manch ein Zuschauer, wo das Thema Ehebruch und Affäre gerade besonders aktuell ist. Bleiben wir mal beim Thema Pornografie noch für einen Moment und gehen dann gleich nochmal zum Ehebruch. Angela, was hat das mit dir gemacht? Das ist ja etwas, was jahrelang vielleicht Jahrzehnte oder auf jeden Fall mehrere Jahre eure Ehe begleitet hat. Ein bisschen was hast du gerade schon gesagt, ja, dass du da auch angefangen hast, Gott zu hinterfragen vor deiner Bekehrung, beziehungsweise dir die Frage zu stellen, warum lässt Gott sowas zu? Würdest du mal einfach so grob zusammengefasst, jetzt rückblickend, diese Jahre beschreiben für uns, was macht das mit einer Frau, wo der Mann ja immer wieder entweder gesteht oder die es rausfindet, dass der Mann in der Pornografie feststeckt. Was macht das mit dir persönlich und was hat es mit eurer Ehe aus deiner Sicht gemacht?
0: Ja, wie gesagt, in der Welt hat das keine Rolle gespielt oder man hat sich eingeredet, es spielt keine Rolle, weil das in Ordnung ist. Dann, wie Anthony schon gesagt hat, so das erste Jahr, als wir uns bekehrt haben, wir sind mit dem Herrn gegangen, wir haben alles gemacht, wir waren nur am Dienen und dann merkte ich irgendwann wieder eine Veränderung bei ihm, wollte es aber auch ein Stück weit nicht wahrhaben, weil ich eigentlich gedacht habe, wir gehen jetzt mit Gott und das geht ja jetzt nicht, das kann ja nicht sein. Wenn ich es dann angesprochen habe, teilweise ist er richtig sauer geworden. Dann war ich eigentlich so teilweise die Böse, das so... ich habe dann teilweise die Augen verschlossen, weil ich es nicht wollte. Ich wollte es nicht wahrhaben.
1: Vielleicht auch als Selbstschutz?
0: Auf jeden Fall, total. Ich meine, man muss dazu sagen, ein ganz, ganz wichtiges Thema, ich habe mich nie ungeliebt von ihm gefühlt. Ich habe mich nie unbegehrt gefühlt. Ich wusste, egal wo, egal wann, mein Mann hat immer hinter mir gestanden. Das hat mir auf jeden Fall geholfen, die Hoffnung nicht aufzugeben, weil ich nie, also ich dachte nie, ob es nach einem Ehebruch war, ob es nach einer Beichte war, Pornokonsum. Ich habe nie gestanden und habe gedacht, das hat alles keinen Sinn mehr oder er liebt mich nicht oder und das hat mich immer sehr festgehalten an unserer Beziehung. Also egal wie viel Fehler er gemacht hat, ich wusste immer, ich kann mich auf ihn verlassen. Von Anfang an. Das war bei seinen Eltern so, das war bei seinem Volk so am Anfang, wo es doch sehr heftig war, vor Freunden. Und das hat erstmal so ein festes Fundament für unsere Beziehung auf jeden Fall gegeben.
1: Auf ihn verlassen, meinst du dann auf anderen Gebieten?
0: Genau.
1: Ja.
0: Genau. Und ja, deswegen habe ich so weit, wie es mir möglich war, von mir ferngehalten, auch zum Schutz für die Kinder, die, glaube ich, nie irgendwas mitbekommen haben. Meine Töchter sind heute erwachsen. Ich habe mal gefragt, ob sie irgendwann mal Angst hatten, dass wir uns trennen oder so. Und sie haben immer gesagt, nein, für uns stand das immer felsenfest, dass ihr zusammen seid. Und das war für mich immer sehr wichtig, das von den Kindern fernzuhalten. Deswegen bin ich auch immer weitergegangen. Genau, und er hat auch immer wieder bekannt. Er kam immer wieder. Es gab eine Zeit, wo ich mir wirklich gedacht habe, behalt's für dich. Weil ich einfach, ich kann nicht mehr. Und ja. Er hat ja dann auch Hilfe hier in der Gemeinde gesucht, gefunden. Gott sei Dank, das waren immer wieder ja, Hoffnungsschübe, die ich auch hatte, wo sich auch teilweise dann Dinge verändert haben für eine gewisse Zeit.
1: Also gab es da immer wieder diese Hoffnungsmomente, die dann aber auch wieder enttäuscht wurden nach einer gewissen Zeit. Und so hat sich das dann wahrscheinlich häufig zwischen Hoffnung und Enttäuschung, dieser ganze Kampf auch gezogen.
0: Genau.
1: Ja.

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1: Unsere Gesellschaft belohnt Ehrgeiz und feiert den Karrieresüchtigen, der sich gegenüber anderen durchsetzt. Es ist eine gute Sache, in allem exzellente Ergebnisse anzustreben. Aber wusstest du, dass die Bibel es als dämonisch bezeichnet, von selbstsüchtigen Motiven angetrieben zu sein? Jakobus sagt: Wenn ihr aber bittere Eifersucht und Streitsucht in euch habt, dann rühmt euch nicht. Solch eine Weisheit ist irdisch, sinnlich und teuflisch. Die Lösung ist, alles aus Liebe zu tun. Die Bibel sagt uns, dass die Liebe nicht beneidet. Wir arbeiten hart, nicht um uns von der Menge abzuheben oder anderen voraus zu sein. Vielmehr tun wir unsere Arbeit, zu der er uns berufen hat, mit all unserer Kraft aus Liebe zu Gott und weil wir anderen dienen wollen. Bitte Gott, dein Herz zu erforschen. Bist du durch selbstsüchtigen Ehrgeiz motiviert oder dienst du aus echter Liebe heraus?
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1: Streitigkeiten in der Familie von König David, die dürfte es des Öfteren gegeben haben. Ja, im Grunde waren sie fast schon vorprogrammiert. Schuld daran war auch das Familienoberhaupt, seine Majestät König David. Da er mit einer größeren Anzahl von Frauen verheiratet war, gab es ständig irgendwelche Eifersüchteleien und ein ungesundes Konkurrenzdenken. Nicht nur unter Davids Frauen, sondern auch unter den gemeinsamen Töchtern und Söhnen. Im zweiten Buch Samuel wird geschildert, wie die moralische Freizügigkeit Davids immer schlimmere Konsequenzen nach sich zieht. Ein Vers aus dem Galaterbrief, der freilich erst rund 1000 Jahre später niedergeschrieben wurde, beschreibt recht treffend, was David nun leidvoll miterlebt. Dieser Vers lautet: Irret euch nicht, Gott lässt sich nicht spotten, denn was der Mensch sät, das wird er ernten. Liebe Hörerinnen und Hörer, ich begrüße Sie herzlich zu einer weiteren Folge aus der Sendereihe Durch die Bibel. Diesmal im Mittelpunkt aus dem zweiten Buch Samuel, die Kapitel 15 und 16. Die schwierigen Familienverhältnisse im Hause von König David haben bereits erste negative Auswirkungen auf seine Regentschaft gezeigt. Denn für den Fall, dass ihm, dem König, etwas zustoßen sollte, war für längere Zeit nicht klar geregelt, wer seine Nachfolge antreten sollte. Das wurde offenbar als Manko empfunden, und zwar nicht nur von den Oberen am Königshof und vom militärischen Oberbefehlshaber, sondern auch vom gewöhnlichen Volk. Wie war es zu dieser Situation gekommen? Nun, wie in den Kapiteln 13 und 14 des zweiten Samuel-Buches nachzulesen ist, wurde Amnon, der erstgeborene Sohn Davids und damit der Kronprinz, auf Geheiß seines Halbbruders Absalom ermordet. Das war ein Racheakt dafür, dass Amnon die Schwester Absaloms und damit seine eigene Halbschwester vergewaltigt hatte. Nach dem Tod Amnons wäre es nun eigentlich Davids Sache gewesen, einen neuen Thronanwärter offiziell zu benennen und ihn auf seine künftigen Aufgaben vorzubereiten. Doch wie es scheint, ist David über Jahre hinweg nicht in der Lage, für klare Verhältnisse zu sorgen. Der Tod seines Sohnes Amnon und die Vergewaltigung seiner Tochter Tamar haben ihm schwer zugesetzt. Unterdessen wartet sein Sohn Absalom, der den Tod Amnons zu verantworten hat, lange Zeit vergeblich auf ein Signal der Versöhnung. Erst nach etwa 5 Jahren darf er seinem Vater wieder unter die Augen treten. Ein zu langer Zeitraum, wie sich bald herausstellt, denn Absalom macht sich inzwischen Gedanken darüber, wie es denn wäre, wenn er die Amtsgeschäfte seines Vaters übernehmen würde. Zwar ist er nur die Nummer 3 auf der Liste der Thronfolger, aber der zweitälteste Sohn Davids mit Namen Kilab scheint bereits vorher gestorben zu sein. Denn er taucht nur ein einziges Mal, und zwar in einer Aufzählung der Söhne Davids, auf. Nun, was spricht dagegen, dass Absalom die Amtsgeschäfte seines Vaters David übernimmt? Erstens, dass David überhaupt nicht die Absicht hat, sein Amt abzugeben, auch wenn er möglicherweise nach außen hin eine gewisse Amtsmüdigkeit ausstrahlt. Und zweitens hat sich Absalom als Thronfolger selbst disqualifiziert, weil er den Tod seines Halbbruders in die Wege geleitet und dafür niemals erkennbar Buße getan hat. Das alles hindert Absalom aber nicht daran, weiter an seiner Karriere zu basteln. Sein attraktives Aussehen und sein sympathisches Auftreten scheinen ihm dabei zu Hilfe zu kommen. In dieser Hinsicht ähnelt er seinem Vater David, der in seiner Jugend ebenfalls von guter Gestalt war, wie es in der Bibel ausdrücklich heißt. Absalom unternimmt aber auch selbst einiges, um seine Beliebtheit im Volk zu steigern. Hören Sie dazu aus dem zweiten Samuel-Buch den Anfang von Kapitel 15. Dort wird berichtet: Und es begab sich danach, dass Absalom sich einen Wagen anschaffte und Rosse und 50 Mann, die seine Leibwache waren. Auch machte sich Absalom des Morgens auf und trat an den Weg bei dem Tor. Und wenn jemand einen Rechtshandel hatte und deshalb zum König vor Gericht gehen wollte, rief ihn Absalom zu sich und sprach: aus welcher Stadt bist du? Wenn der dann sprach, dein Knecht ist aus dem und dem Stamm Israels, so sprach Absalom zu ihm, siehe, deine Sache ist gut und recht, aber du hast keinen beim König, der dich hört. Und Absalom sprach, O, wer setzt mich zum Richter im Lande, dass jedermann zu mir käme, der eine Sache und Gerichtshandel hat, damit ich ihm zum Recht hülfe. Absalom investiert also zunächst einmal viel Zeit, um den Leuten das Gefühl zu geben, bei mir seid ihr mit euren Problemen und Rechtsstreitigkeiten genau an der richtigen Stelle. Ich kümmere mich wenigstens darum, während ihr da drinnen im Palast des Königs ja doch nur mit Absichtserklärungen abgespeist werdet. Gleichzeitig gibt Absalom zu bedenken, dass er als Richter oder in einer anderen höheren Position dem Volk bestimmt gute Dienste erweisen könnte. Seine Leibgarde unterdessen, bestehend aus 50 Mann, verleiht ihm ein gewisses Renommee. Ein Mann, der sich eine eigene Leibgarde leisten kann, ist bestimmt kein verrückter Wichtigtuer, sondern der weiß, welche Missstände es am Königshof gibt. Weiter ab Vers 5. Als nächstes wird geschildert, auf welche Weise Absalom dem einfachen Volk das Gefühl gibt, wichtig zu sein. Und wenn jemand ihm nahte und vor ihm niederfallen wollte, so streckte er seine Hand aus und ergriff ihn und küsste ihn. Auf diese Weise tat Absalom mit ganz Israel, wenn sie vor Gericht kamen zum König. So stahl Absalom das Herz der Männer Israels. Ein furchtbarer Schleimer, dieser Absalom, aber erfolgreich. Wie so manche Politiker, die sich ständig unters Volk mischen und Hände schütteln, um wiedergewählt zu werden. Oder wie manche Pastoren und Prediger, die den Leuten nach dem Munde reden, statt ihnen das Wort Gottes zu verkündigen. Sie merken, ich kritisiere auch meine eigene Zunft, weil ich weiß, wie leicht man in Versuchung kommen kann, es den anderen immer recht zu machen. Wenn es am Schluss von Vers 6 heißt, so stahl Absalom das Herz der Männer Israels, so werden damit letztlich auch die Israeliten kritisiert. Sie sind so naiv, sich von Absalom um den Finger wickeln zu lassen, weil sie sich von ihm ernst genommen fühlen. Und dabei merken sie nicht, wie sie von ihm für seine eigensüchtigen Zwecke eingespannt werden. So gesehen müssen auch wir, Sie und ich, manchmal auf der Hut sein, dass wir uns von gewissen Leuten nicht leichtgläubig einwickeln lassen. Zurück zu Absalom, der einen ziemlich langen Atem beweist. Ich lese weiter ab Vers 7. Nach 4 Jahren sprach Absalom zum König, »Ich will hingehen und mein Gelübde in Hebron erfüllen, das ich dem Herrn gelobt habe. Denn dein Knecht hat ein Gelübde getan, als ich in Geschur in Aram wohnte, und gesprochen, wenn mich der Herr nach Jerusalem zurückbringt, so will ich dem Herrn einen Gottesdienst halten.« Sie erinnern sich, in Geschur hatte Absalom bei seinem Großvater Zuflucht gefunden, nachdem er die Ermordung seines Halbbruders in die Wege geleitet hatte. Seltsam an der Ankündigung Absaloms ist jedoch, dass sich Geschur nordöstlich des Sees Genezareth befindet, Hebron dagegen weit davon entfernt im Südwesten. Aber weil Absalom eine fromme Begründung für seine geplante Abwesenheit liefert, hinterfragt David nicht die wahren Absichten seines Sohnes. Schließlich ist der Junge längst erwachsen und muss wissen, was er tut. Weiter ab Vers 9. Der König sprach zu ihm, geh hin mit Frieden. Und er machte sich auf und ging nach Hebron. Absalom aber hatte heimlich Boten ausgesandt in alle Stämme Israels und sagen lassen, wenn ihr den Schall der Posaune hört, so ruft, Absalom ist König geworden zu Hebron. Warum ausgerechnet Hebron, werden Sie sich vielleicht fragen. Nun, weil auch David, bevor er König von ganz Israel wurde, zunächst in Hebron zum König über Juda ausgerufen wurde. Vers 11. Es gingen aber mit Absalom 200 Mann von Jerusalem, die geladen waren, und sie gingen ohne Argwohn und wussten nichts von der Sache. Anders ausgedrückt, sie hatten sich von Absaloms Worten und seiner entgegenkommenden Art schlichtweg einwickeln lassen. Umstürzlerische Gedanken sind ihnen völlig fremd, aber sie sind naiv. Und das kann manchmal ganz schön gefährlich werden, wenn die richtige Person daherkommt und das auszunutzen weiß. So wie Absalom. Indem er sich in Hebron zum König ausrufen lässt, rebelliert er gegen den rechtmäßigen König von Israel, der seinen Amtssitz in Jerusalem hat. Das heißt, Absalom schafft Fakten, ohne dass es den Leuten zunächst groß auffällt. Weiter ab Vers 12. Als aber Absalom die Opfer darbrachte, sandte er auch zu Ahitophel, dem Giloniter, Davids Ratgeber, und ließ ihn holen aus seiner Stadt Gilo. Und die Verschwörung wurde stark, und es sammelte sich immer mehr Volk um Absalom. Da kam einer, der sagte es David an und sprach: Jedermanns Herz in Israel hat sich Absalom zugewandt. David aber sprach zu allen seinen Großen, die bei ihm in Jerusalem waren: Auf, lasst uns fliehen, denn hier wird kein Entrinnen sein vor Absalom. Eilt, dass wir gehen, damit er uns nicht einholt und uns ergreift und Unheil über uns bringt und die Stadt schlägt mit der Schärfe des Schwerts. Die Frage, warum König David fast panikartig die Stadt Jerusalem verlässt, ist nicht einfach zu beantworten. Ist Absaloms Macht inzwischen wirklich so groß? Kann sich David auf seine eigenen Truppen nicht mehr verlassen? Haben sie sich zumindest teilweise auch schon Absalom angeschlossen? Ich persönlich bin der Meinung, dass noch etwas anderes eine Rolle gespielt haben dürfte. David hatte ja, nachdem seine Affäre mit Bathseba ans Tageslicht gekommen war, durch den Propheten Nathan die Ankündigung erhalten: So spricht der Herr, siehe, ich will Unheil über dich kommen lassen aus deinem eigenen Hause. Diese Prophezeiung erfüllte sich nun in

eines Tages sein Nachfolger werden wird. Im späteren Verlauf der Geschichte werden wir noch miterleben, wie David darum ringt, mit Gott und mit Absalom ins Reine zu kommen. Weiter ab Vers 15. David hat sich also entschlossen, zusammen mit seinen Getreuen die Hauptstadt Jerusalem zu verlassen. Da sprachen die Großen des Königs zu ihm, ganz wie unser Herr und König will. Siehe, wir sind deine Knechte. Und der König zog hinaus und sein ganzes Haus ihm nach. Der König aber ließ 10 Nebenfrauen zurück, um das Haus zu bewahren. Und als der König und alles Volk, das ihm nachfolgte, hinauskamen, blieben sie stehen beim letzten Hause. Und alle seine Großen blieben an seiner Seite. Aber alle Kreter und Pleter, auch alle Gattiter, 600 Mann, die von Gad ihm nachgefolgt waren, zogen an dem König vorüber. Und der König sprach zu Ittai, dem Gattiter, »Warum gehst auch du mit uns? Kehre um und bleibe bei dem neuen König, denn du bist ein Ausländer und von deiner Heimat hierher gezogen. Gestern bist du gekommen, und heute sollte ich dich mit uns hin und her ziehen lassen. Denn ich muss gehen, wohin ich gehen kann. Kehre um und nimm deine Brüder mit dir. Dir widerfahre Barmherzigkeit und Treue.« Dass Ittai erst gestern gekommen sei und deshalb in Jerusalem bleiben soll, ist natürlich nur so eine Redensart. Vielmehr hat David diesen Ausländer offenbar als einen sehr vertrauenswürdigen Mann schätzen gelernt. Deshalb gibt er ihm die Gelegenheit, sich frei zu entscheiden, ob er nicht lieber auf die Ankunft des neuen Königs warten will. Weiter ab Vers 21. Ittai antwortete dem König und sprach, »So wahr der Herr lebt, und so wahr mein Herr und König lebt. Wo immer mein Herr, der König, ist, es gerate zum Tod oder zum Leben, da wird dein Knecht auch sein.« David sprach zu Ittai, »So komm und zieh vorüber.« Da zog Ittai, der Gattiter, vorüber, und alle seine Männer und der ganze Haufe von Frauen und Kindern, die bei ihm waren. Zu einem späteren Zeitpunkt belohnt David übrigens Ittai für seine große Treue. Zusammen mit dem Feldhauptmann Joab und dessen Bruder Abishai wird Ittai die Verantwortung für Davids Truppen übernehmen. Doch daran denkt zu diesem Zeitpunkt noch niemand, denn die Zeichen stehen auf Flucht. Und während David mit seinen Leuten die Stadt verlässt, wird manchen Leuten aus dem Volk erst so richtig bewusst, was in dieser schicksalsträchtigen Stunde passiert. Ich lese weiter ab Vers 23. Und das ganze Land weinte mit lauter Stimme, während das ganze Kriegsvolk vorüberzog. Und der König ging über den Bach Kidron, und das ganze Kriegsvolk zog weiter auf dem Wege, der zur Wüste geht. Und siehe, Zadok war auch da, und alle Leviten, die bei ihm waren, und sie trugen die Lade des Bundes Gottes und stellten sie nieder. Und Abjatar brachte Opfer dar, bis das ganze Kriegsvolk aus der Stadt vorübergezogen war. Aber der König sprach zu Zadok, »Bringe die Lade Gottes in die Stadt zurück. Werde ich Gnade finden vor dem Herrn, so wird er mich zurückbringen, dass ich sie und ihre Städte wiedersehe.« In den nun folgenden Versen wird beschrieben, wie schwer es David fällt, die Bundeslade in Jerusalem zurückzulassen. Aber er ist überzeugt davon, dass sie nicht, wie bei früheren Gelegenheiten, zum Spielball unterschiedlicher Interessen werden darf. Ich springe nun zu Vers 31. Dort ist von Ahitophel die Rede, einem ehemaligen Berater Davids, der offenbar die Seiten gewechselt hat. Deshalb betet David zu Gott, dass Ahitophel dem neuen, dem unrechtmäßigen König einen falschen Rat geben möge. Wie eine Antwort auf Davids Gebet begegnet ihm plötzlich ein Freund mit Namen Huschai, vielleicht ein älterer Mann, dem das Gehen schwer fällt, denn David spricht zu ihm, weiter ab Vers 33, »Wenn du mit mir gehst, wirst du mir eine Last sein. Wenn du aber in die Stadt zurückkehrst und zu Absalom sprichst, ich will dein Knecht sein, König, wie ich zuvor deines Vaters Knecht war, will ich nun dein Knecht sein? Wenn du das zu Absalom sagst, so könntest du mir zugut den Ratschlag Ahitophels zunichte machen. Auch sind die Priester Zadok und Abjatar mit dir. Alles, was du hörst aus des Königs Hause, sollst du den Priestern Zadok und Abjatar sagen.
Siehe, es sind bei ihnen ihre beiden Söhne, Ahimaas

Zadoks Sohn und Jonathan, Abjatas Sohn. Durch die könnt ihr mir alles zukommen lassen, was ihr hören werdet. So kam Huschai, der Freund Davids, in die Stadt, und Absalom zog in Jerusalem ein. Soweit die restlichen Verse von Kapitel 15. Huschai wird also zu einem Spion am Hofe Absaloms. Über Mittelsmänner soll er den abservierten König David darüber informieren, was Absalom im Einzelnen vorhat. Auf diese Weise, so hofft David, werden sich die Ratschläge Achitophels für den neuen König als wertlos erweisen. Aus Kapitel 16 lese ich nun die Verse 1 und 2. Und als David ein wenig über die Höhe hinabgegangen war, siehe, da begegnete ihm Ziba, der Knecht Mephibosheths, mit einem Paar gesattelter Esel. Darauf waren 200 Brote und 100 Rosinenkuchen und 100 frische Früchte und ein Schlauch Wein. Da sprach der König zu Ziba, »Was willst du damit machen?« Ziba sprach, »Die Esel sollen für das Haus des Königs sein, um darauf zu reiten, und die Brote und die Früchte sind für die Leute zum Essen und der Wein zum Trinken, wenn sie müde werden in der Wüste.« Sie erinnern sich, Mephibosheth ist ein Sohn Jonathans, der von David wie ein Familienmitglied aufgenommen wurde, nachdem Jonathan gestorben war. Jonathan wiederum ist ein Sohn Sauls, des ersten Königs von Israel. Das heißt, eigentlich kommt auch Mephibosheth als König von Israel in Frage. Und wie es scheint, soll sein Knecht Ziba ausloten, ob nicht jetzt genau der richtige Zeitpunkt gekommen ist, um die Macht zu ergreifen. Die Gelegenheit dazu scheint günstig, weil König David bereits die Flucht ergriffen hat und der neue König Absalom noch nicht alles richtig im Griff hat. David gegenüber distanziert sich Ziba allerdings von Mephibosheth und tut so, als ob dessen Plan nur ein Hirngespinst sei. Anscheinend weiß David nicht, was er von der ganzen Sache halten soll. Will Mephibosheth tatsächlich König von Israel werden? Oder will sich Ziba bei ihm, bei David, nur einschmeicheln? Kurzerhand verspricht ihm David, dass der Besitz von Mephibosheth auf ihn, den Knecht, übergehen soll, obwohl David in diesem Augenblick eigentlich nichts mehr zu sagen hat. Aber Ziba bedankt sich für diese Zusage überschwänglich und gelobt David die Treue. Ich lese nun weiter ab Vers 5. Als aber der König David nach Bahurim kam, siehe, da kam ein Mann von dort heraus, vom Geschlecht des Hauses Saul, der hieß Shimi, der Sohn Geras. Der kam heraus und fluchte und warf mit Steinen nach David und allen Großen des Königs David, obwohl das ganze Kriegsvolk und alle seine Helden zu seiner Rechten und Linken waren. So aber rief Shimi, als er fluchte: »Hinaus, hinaus, du Bluthund, du ruchloser Mann! Der Herr hat über dich gebracht alles Blut des Hauses Sauls, an dessen Stadt du König geworden bist. Jetzt hat der Herr das Königtum gegeben in die Hand deines Sohnes Absalom, und siehe, nun steckst du in deinem Unglück, denn du bist ein Bluthund.« Soweit die Verse 5 bis 8. Nachdem David und seine Leute das Gebiet des Stammes Benjamin erreicht haben, werden sie also plötzlich aufs Übelste beschimpft. Wegen bestimmter Vorkommnisse in der Vergangenheit hatte sich David offenbar unbeliebt gemacht. Die Worte, die auf David niederprasseln, müssen ihm allerdings wie Gerichtsworte aus dem Munde Gottes vorgekommen sein. Jawohl, an Davids Händen klebt auch das Blut von Unschuldigen. Wir brauchen nur an Uria zu denken, den Ehemann von Bathseba, den er umbringen ließ, weil er selbst mit Bathseba ein Kind gezeugt hatte. Und für viele seiner Taten, so auch Davids Empfinden, wird er nun von Gott bestraft. Weiter ab Vers 9. Aber Abishai, der Sohn der Zeruja, sprach zu dem König: »Sollte dieser tote Hund meinem Herrn, dem König, fluchen dürfen? Ich will hingehen und ihm den Kopf abhauen.« Der König sprach: »Ihr Söhne der Zeruja, was hab ich mit euch zu schaffen? Lasst ihn fluchen, denn der Herr hat ihm geboten, fluche David. Wer darf dann sagen, warum tust du das?« Und David sprach zu Abishai und zu allen seinen Großen: »Siehe, mein Sohn, der von meinem Leibe gekommen ist, trachtet mir nach dem Leben. Warum nicht auch jetzt der Benjaminiter?«
lasst ihn ruhig fluchen, denn der Herr hat's ihm geboten. Vielleicht wird der Herr mein Elend ansehen und mir mit Gutem vergelten sein heutiges Fluchen.« So ging David mit seinen Leuten des Weges, aber Schimi ging am Hang des Berges entlang, ihm gegenüber, und fluchte und warf mit Steinen nach ihm und bewarf ihn mit Erdklumpen. Und der König kam mit allem Volk, das bei ihm war, müde an den Jordan und ruhte dort aus. Soweit die Verse 9 bis 14. David ist nun also an einem Punkt angekommen, dass er sogar solche Demütigungen hinnimmt. Er hat erkannt, dass er selbst vor Gott schuldig geworden ist und nun die Konsequenzen für sein früheres Verhalten tragen muss. Ab Vers 15 wird nun unser Blick auf Absalom gelenkt, der sich inzwischen in Jerusalem niedergelassen hat. Bei ihm ist Ahitophel, der ehemalige Berater von König David, der nun Absalom beraten soll. Und Huschai macht seine Aufwartung, der von David gebeten wurde, ein wenig herumzuspionieren. Und tatsächlich tut er so, als wäre er ein Freund des neuen, unrechtmäßigen Königs. Hier der Bericht aus unserem Bibeltext. Aber Absalom und alles Volk, die Männer Israels, kamen nach Jerusalem und Ahitophel mit ihm. Als aber Huschai, der Akiter, Davids Freund, zu Absalom hineinkam, rief er Absalom zu, »Es lebe der König, es lebe der König!« Absalom sprach zu Huschai, »Ist das deine Liebe zu deinem Freunde? Warum bist du nicht mit deinem Freunde, also mit David, gezogen?« Huschai aber sprach zu Absalom, »Nein, sondern wen der Herr erwählt, und dies Volk und alle Männer in Israel, zu dem gehöre ich und bei dem will ich bleiben. Zum andern, wem diene ich denn? Ist es nicht sein Sohn, dem ich diene? Wie ich deinem Vater gedient habe, so will ich auch vor dir sein.« Und Absalom sprach zu Ahitophel, »Gebt euren Rat, was sollen wir tun?« Ahitophel sprach zu Absalom, »Geh ein zu den Nebenfrauen deines Vaters, die er zurückgelassen hat, um das Haus zu bewahren. So wird ganz Israel hören, dass du dich bei deinem Vater in Verruf gebracht hast. Dann werden alle, die zu dir stehen, desto kühner werden.« Da machten sie Absalom ein Zelt auf dem Dach, und Absalom ging zu den Nebenfrauen seines Vaters vor den Augen ganz Israels. In einem wirklich abstoßenden Akt der Rebellion, nämlich in dem der neue König Absalom praktisch öffentlich mit den Nebenfrauen seines Vaters schläft, macht er klar, der Alte hat hier nichts mehr zu sagen, ich bin jetzt der Chef im Haus. Fast schon ein wenig süffisant wird im letzten Vers von Kapitel 16 angemerkt, dass sich Absalom damit selbst zum Spielball seines Beraters Ahitophel macht. In Vers 23 heißt es abschließend, »Wenn damals Ahitophel einen Rat gab, dann war das, als wenn man Gott um etwas befragt hätte. So viel galten alle Ratschläge Ahitophels bei David und bei Absalom.« Dass der Prophet Nathan bereits vorausgesehen hatte, dass sich Absalom zu dem erniedrigenden Schauspiel auf dem Dach des Palastes verführen lassen würde, ahnen er und sein Ratgeber nicht. Nathan hatte zu David gesagt, »So spricht der Herr, siehe, ich will Unheil über dich kommen lassen aus deinem eigenen Hause.« Diesen Teil der Prophezeiung habe ich vorhin schon zitiert, aber sie geht noch weiter. »Und ich will deine Frauen nehmen vor deinen Augen und will sie deinem Nächsten geben, dass er bei ihnen liegen soll an der lichten Sonne. Denn du hast's heimlich getan, nämlich als du dich mit der Frau Urias vergnügt hast. Ich aber will dies tun vor ganz Israel und im Licht der Sonne.« Irret euch nicht, Gott lässt sich nicht spotten, denn was der Mensch sät, das wird er ernten. Dieser Vers aus dem Galaterbrief beschreibt eine geistliche Wahrheit, die auch schon zur Zeit Davids Gültigkeit hatte. Ob er auf Dauer seinem Sohn Absalom unterlegen sein wird, darum geht es in der nächsten Ausgabe der Sendereihe Durch die Bibel. Ich hoffe, Sie schalten dann auch wieder ein.

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1: Wenn ihr zum Herrn ruft, wird er euch sein Erbarmen zuwenden. Sobald er euer Schreien vernimmt, gib ihr Antwort. So heißt es in Jesaja Kapitel 30 im Vers 19. Wir wollen aber den ganzen Zusammenhang lesen. Jesaja Kapitel 13 von Vers 15 an. Ich lese nach einer modernen Übersetzung in heutigem Deutsch. Der Herr, der heilige Gott Israels, hat zu euch gesagt, wenn ihr zu mir umkehrt und stillhaltet, dann werdet ihr gerettet. Wenn ihr gelassen abwartet und mir vertraut, dann seid ihr stark. Aber ihr wollt ja nicht. Ihr sagt, nein, auf Pferden wollen wir dahin fliegen. Aber ihr werdet nicht fliegen, sondern fliehen. Ihr sagt, auf schnellen Rennern wollen wir reiten. Aber eure Verfolger werden schneller rennen als ihr. Tausend von euch werden fliehen, wenn sie einen einzigen Feind sehen. Und wenn fünf euch bedrohen, werdet ihr alle davonlaufen. Von eurem stolzen Heer wird nichts übrig bleiben als eine leere Fahnenstange auf einem kahlen Hügel. Trotzdem wartet der Herr sehnlich auf den Augenblick, an dem er sich euch wieder zuwenden kann. Er will seine Macht zeigen und sich über euch erbarmen, denn er ist ein Gott, der dem Recht Geltung verschafft. Wie glücklich sind alle, die ihre Hoffnung auf ihn setzen. Ihr Bewohner Jerusalems, die ihr auf dem Zionsberg wohnt, ihr müsst nicht länger weinen. Wenn ihr zum Herrn um Hilfe ruft, wird er euch sein Erbarmen zuwenden. Sobald er euer Schreien vernimmt, gibt er euch Antwort. Soweit der Abschnitt aus Jesaja Kapitel 30 nach einer modernen Übersetzung in heutigem Deutsch. Anfang 1987 flog ein normales Linienflugzeug der peruanischen Luftfahrtsgesellschaft Aéreo Perú von Lima nach Cusco. Die Maschine hatte die vorgeschriebene Höhe von 10.000 Metern erreicht und flog ruhig und normal ihre Route. Das Wetter war schön und die Fahrgäste, die am Fenster saßen, konnten weit unten die schneebedeckten Bergspitzen einiger Andenriesen sehen. Plötzlich heulten die Sirenen im Flugzeug. Der Rumpf wurde geschüttelt und bebte und der Düsenklipper neigte seine Nase und begann abzustürzen. Die Panik der 250 Passagiere kannst du dir sicher vorstellen. Was für Gedanken durch die Köpfe der Insassen in diesem Moment gehuscht sind, was für Stoßgebete zum Himmel gesandt wurden, weiß wohl niemand. Ein Fahrgast, eine deutsche Entwicklungshelferin, saß da an ihrem Sitz gekrallt. Zu beten war für sie eine sehr ungewohnte Sache. In diesen Umständen aber, wo es nicht viel Aussicht auf eine normale Landung und ein Überleben der Fluggäste gab, schrie sie zu Gott und zu Jesus Christus. Ihr Gebet war natürlich eine Bitte um Bewahrung und Errettung, aber es war auch gleichzeitig ein Versprechen, ein Gelübde. Herr Jesus, wenn ich hier lebend herauskomme, dann soll mein Leben dir gehören, dir will ich folgen und dienen. Wie das Flugzeug nachher heil zur Erde kam und notlanden konnte, weiß heute keiner mehr. Bleich und mit schlotternden Knien verließen die 250 Passagiere die beinahe verunglückte Maschine und begaben sich in Sicherheit. Allen war klar, hier war ein Wunder geschehen. Gott hatte eingegriffen, das Gebet eines Verzweifelten erhört. Besatzung und Fluggäste hatten sich einer hoffnungslosen Situation gegenüber gesehen. Keiner konnte etwas tun, um sich zu retten, aber ein Mächtigerer war da, der eingriff. Die deutsche Entwicklungshelferin wurde nicht nur davor gerettet, auf peruanischem Boden zerschmettert und unter Flugzeugtrümmern begraben zu werden, sondern an diesem Tag wurde auch ihre Seele gerettet. Sie fand Vergebung und ewiges Leben in Jesus Christus und einen neuen Herrn, der ihr Leben bestimmte und lenkte. Wir befinden uns vielleicht nicht gerade alle in einem abstürzenden Flugzeug, doch viele von unseren Hörern rasen auf einen gefährlichen Abgrund zu, die ewige Verdammnis ihrer Seele. Sie müssten Angst haben und in Panik um Hilfe rufen. Aber ein großer Teil bleibt gleichgültig und ungläubig im Flugzeug des Lebens sitzen und kümmert sich nicht darum, was passieren wird. Einige jedoch sehen ihre Lage und rufen verzweifelt um Hilfe und Errettung. Jesaja, der Prophet Gottes im Alten Testament, hat eine gute Botschaft für sie und alle, die gerettet werden wollen. Gerettet vor der ewigen Verdammnis, vor der grausamen Strafe, die sie für alle Ewigkeit tragen müssen. Die Botschaft Jesajas ist Gottes Wort und sie lautet, wenn ihr zu mir umkehrt und stillhaltet, dann werdet ihr gerettet. Wenn ihr gelassen abwartet und mir vertraut, dann seid ihr stark. In diesen Worten gibt Gott den Menschen einige Bedingungen, die erfüllt werden müssen, wenn wir gerettet werden wollen. Was müssen wir tun oder welche Bedingungen müssen erfüllt werden, damit wir gerettet werden können? Die erste Bedingung lautet umkehren. Warum sollen wir denn umkehren? Weil wir alle gewöhnlich in die falsche Richtung laufen, in die Richtung weg von Gott. Der eine versucht reich zu werden, der andere strebt nach Ansehen und Macht. Manche möchten es durch Wissen und Erkenntnis zu etwas bringen, andere durch Leistung und Können. Einige hoffen auf dem Weg der Nächstenliebe, der Humanität, Anerkennung und vielleicht Rettung für ihre Seele zu finden und andere in Sozialarbeit, Einsatz für die Armen oder durch strenge moralische Verhaltensweisen. So gut wie die einzelnen Ideen und Anschauungen auch sein mögen, sie führen leicht weg von Gott. Was immer die Richtung sein mag, die du für dich eingeschlagen hast, du musst umkehren. Umkehren, zu Gott schauen, ihn anrufen und von ihm Heil und Rettung erbitten. Das Volk Israel, zu dem Jesaja ja sprach, hatte auch so seine eigenen Pläne. Es wollte sich lieber selber retten. Sie wollten es mit schnellen Pferden versuchen, in der Hoffnung, dass ihre Verfolger nicht mitkämen und sie unbehelligt blieben. Sie wollten sich selber retten, die Israeliten. Sie wollten es mit schnellen Pferden versuchen, in der Hoffnung, dass ihre Verfolger nicht mitkämen und sie unbehelligt blieben. So haben die Menschen auch heute noch ihre Pläne, wie sie dem Unheil entgehen wollen. Einige verlegen sich auf den Unglauben. Sie halten sich die Augen und die Ohren zu, wenn Gott etwas sagt. Sie glauben nicht an den Himmel und nicht an die Hölle, nicht an ein Gericht und auch nicht an Gott. Und auf diese Weise meinen sie, ihrem Schicksal entgehen zu können. Oder sie flüchten sich in menschliche Philosophien und Ideologien oder Weltanschauungen. Es sind alles eigene Wege, weg von Gott, in denen die meisten Menschen ihr Heil und ihre Rettung suchen. Deshalb ist eine Umkehr nötig, ein Umdenken. Dazu gehört zweifellos, dass man zuerst einmal seine eigenen Ideen, Ansichten, Pläne und Hoffnungen aufgeben muss. Und das ist furchtbar schwer. Wer kann schon zugeben und sich eingestehen, dass er die Dinge falsch sieht und dass er seine Meinung ändern muss? Dazu gehört wirklich schon ein ganz starker Charakter. Oder man muss einmal so mit seinen Ideen, Ansichten und Plänen gescheitert sein, dass es keine Frage mehr ist, dass etwas nicht stimmen kann. Diese Einsicht und das Zugeben, dass wir auf verkehrtem Wege sind, dass unsere Ideen und unsere Verhaltensweise nicht richtig waren, das nennen wir Buße tun. Buße ist Umkehr. Ohne Buße wird niemand gerettet. Buße ist die Bedingung, die Jesaja nennt, um gerettet zu werden. Und wenn du jetzt weißt, dass du auch einmal umkehren musst, dass deine Ideen, Ansichten und Verhaltensmuster nicht Gott wohlgefällig sind, dann solltest du gerade jetzt Buße tun. Das heißt, sprich mit Gott, wende dich ihm zu und sag ihm, dass du dich ändern willst und dass Jesus das Leitbild und der Herr deines Lebens sein soll. Als zweite Bedingung erwähnt Jesaja das Stillhalten. Warum sollen die Menschen, die errettet werden wollen, denn stillhalten? Das Stillhalten drückt eine Haltung der Ergebenheit aus, eine Haltung der Selbstaufgabe und vielleicht auch der Schwäche und Unfähigkeit. Solange der Mensch noch selber kämpft und sich müht, ist seine Errettung nicht möglich. Kein Mensch kann sich selbst retten. Es ist furchtbar demütigend für uns, das einzusehen. Deshalb werden wenig Menschen gerettet, weil nur wenige sich demütigen können, ihre Schwäche und Unvermögen zugeben und sich selbst aufgeben können. Aber gerade diese Haltung erwartet Gott. Kein Werk, kein Opfer, keine Gabe kann der Sterbliche bringen, um seine Seele zu erretten. Die einzige Gabe, die uns retten kann, ist Jesus am Kreuz, der Sohn Gottes, der für uns Menschen gegeben wurde, damit wir leben können. Das einzige Werk, das vor Gott zählt, ist das Erlösungswerk, das Jesus Christus am Kreuz vollbracht hat, als er unsere Sünden auf sich nahm. Wir können nichts weiter tun als stillhalten, staunen, annehmen und uns retten lassen. Und ich möchte dich heute einladen, dein eigenes Bemühen um Rettung aufzugeben und anzuerkennen, dass dein Heil nur durch Jesus Christus möglich ist. Was sind die Bedingungen zu unserer Errettung? Was können wir tun, damit wir erlöst werden? Erstens einmal nennt Jesaja in seinem 30. Kapitel, dass wir umkehren müssen. Umkehr ist die erste Bedingung. Die zweite ist stillhalten. Die dritte Bedingung ist abwarten. Vor einiger Zeit musste ich mal wieder zu den Behörden. Meine Tochter brauchte eine Bescheinigung. Es war Freitag und am Montag früh sollte ihr Flug losgehen. Bei den Behörden gibt es meist unvorhergesehene Zwischenfälle und Überraschungen, die einen sehr unter Druck setzen können. Hier fehlt ein Antragsformular, dort eine Unterschrift, da noch ein Passfoto und schließlich Gebühren, die man dort und dort entrichten muss. Dazu kommt, dass die Schlangen an den Schaltern länger sind, als man erwartet hat, und schließlich fehlen nur noch wenige Minuten, bis die Ämter für diese Woche schließen. Da wird man nervös und kommt in Stress. Man möchte die Sache beschleunigen und weiß doch, wenn man sich jetzt ungeduldig und unhöflich zeigt, kann alles verloren sein. Man ist also machtlos den Umständen und den Beamten ausgeliefert. Das Beste, was man tun kann, ist ruhig bleiben und abwarten. Aber wer kann das? Besonders schwer scheint das den Deutschen zu fallen. Sie wollen nachhelfen, die Sache selber auf ihre Weise in die Hand nehmen. Ein zu spät kommen oder ein abgewiesen werden wollen und können sie nicht hinnehmen. Gott sagt aber, unsere Stärke liegt nicht im eigenen Rennen, im Stress, in der Hektik und der unkontrollierten Aktivität, sondern im Abwarten. Das gelassene Abwarten wird uns zwar nicht erretten, aber es macht uns stark. Gerettet werden wir durch Jesus Christus, sein vergossenes Blut am Kreuz. Ob wir uns nun anschließend noch ablagen und uns unter Stress und Sorgen setzen, in Hektik und unkontrollierter Aktivität die Sache sicher oder perfekt machen wollen, oder ob wir ruhig und gelassen abwarten, das Resultat ist dasselbe. Nur schonen wir unsere Kräfte besser, wenn wir auf Gott hoffen und gelassen auf die Erfüllung seiner Verheißungen warten. Die vierte Bedingung ist Vertrauen. Vertrauen ist dasselbe wie Glauben. Gott legt großen Wert auf unseren Glauben. Wer ihm nicht glaubt, ihm nicht vertraut, der beleidigt Gott, und den wird er nicht erretten. Ohne Glauben ist es unmöglich, Gott zu gefallen. Nun, wenn es darum geht, Gott zu vertrauen, dann schließt das folgende Gebiete ein. Erstens die Existenz Gottes. Wir müssen glauben, dass Gott existiert, regiert und heute noch handelt. Glaubst du das? Wenn nicht, dann solltest du das gleich als Sünde und Schwäche bei Gott bekennen und ihn bitten, dir zu vergeben. Zweitens das Wort und die Verheißungen Gottes. Wir glauben nicht nur an die Existenz eines fernen, uninteressierten Gottes, sondern wenn wir an ihn glauben, dann müssen wir auch an sein Wort und seine Verheißungen glauben und darauf vertrauen. Drittens seine Macht. Gott kann erretten, er kann Wunder tun und Umstände ändern. Wer nicht an Gottes Macht glaubt, beschneidet damit sein Handeln, denn Gott tut nichts, wenn wir ihm nicht glauben. Viertens seine Liebe. Alles, was Gott tut, tut er aus Liebe, auch wenn er Leiden und Strafen sendet. Manchmal fällt es uns schwer, Gottes Liebe zu uns zu sehen. Aber Gott erwartet, dass wir in seine Liebe glauben und vertrauen. Die Bedingungen, die Gott zu unserer Errettung, zur Stärkung stellt, sind eigentlich leicht zu erfüllen. Buße, stillhalten, gelassen abwarten und ihm vertrauen. Sie sind aber schwer, wenn wir trotzig, stolz und unbußfertig sind. Sei dir mit deiner Haltung nicht selbst im Wege zu deiner Errettung. Überwinde dich jetzt und komme zu Gott. Wir beten. Himmlischer Vater, danke, dass du uns liebst und uns alle retten willst. Danke auch, dass es so einfach ist, Heil und Leben durch Jesus Christus zu bekommen. Nun hilf bitte, dass keiner unserer Hörer durch eigene Schuld und Starrsinn alles verliert, sondern sich noch heute im Glauben zu dir wendet und gerettet wird. Amen.

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Wir setzen fort mit dem Hörbuch Sabine sucht ihren Weg. Ein Hörbuch nach dem gleichnamigen Buch von Anni Wienbusch, beruht auf wahren Begebenheiten. Dieses Hörbuch ist eine Produktion des christlichen Verlages Arcoa.

Ich habe heute Morgen Frau von Großenau einen langen, ausführlichen und aufrichtigen Brief geschrieben. Der Doktor kann ihn ruhig lesen. Ja, es ist mir sogar recht, wenn er ihn zu Gesicht bekommt. Ich habe ihr mein eigenes Elend der damaligen Zeit geschildert und sie inständig gebeten, sich auch von unserem Herrn Jesus freimachen zu lassen. Und wie soll es nun mit dir weitergehen? Fragte ich. Bleibst du zu Hause? Dass es dir bei deinen Eltern so wenig zusagt, hat wahrscheinlich auch an dir selber gelegen. Willst du jetzt nicht versuchen, ihnen mehr kindliche Liebe entgegenzubringen und dadurch auch von ihnen auf andere Art geliebt zu werden? Lieben werden sie dich ja sowieso, wenn sie es auch nicht so zeigen konnten. Gewiss wollte dich dein Vater auch aus Liebe auf den rechten Weg, den Weg zum Herrn Jesus leiten. Bloß hat er nicht die rechte Art gefunden, die dich ansprach. Er wird nie die rechte Art finden, sagte Sabine leise und traurig. Und ich bin so herrisch und starrköpfig, wie er veranlagt. Ich werde mir Mühe geben, aber ich werde mich nicht immer beherrschen können. Es wird besser sein, wenn ich das Elternhaus bald wieder in aller Freundlichkeit verlasse. Ich bin froh, dass ich nun weiß, dass ich einen Heiland habe, von dem ich sagen kann, Jesus, meine Freude. Ich will wie der Psalmist beten, mit einem freudigen Geist rüste mich aus. Das hat mir einmal Schwester Frieda geraten. Und nun habe ich ja etwas ganz, ganz Wichtiges vergessen. Ich habe heute Nachmittag, als die Eltern beide fort waren, Vater bei seiner Firma, Mutter im Frauenkreis, Schwester Frieda angerufen und wir haben uns glänzend verstanden, nicht nur was das Hören betrifft. Ich habe sie um Verzeihung gebeten und sie gibt mir recht, dass ich weder zum Doktor noch zu ihr zurückkehren soll. Zu ihr wenigstens vorläufig nicht. Es könnte doch von der Angelegenheit auf dem Berghof etwas durchgesickert sein und es sollte mich niemand deswegen schief ansehen, auch keine der lieben Schwestern. Oh, und denken Sie, sie umfasste mich stürmisch, sie hat eine neue Stelle für mich, gar nicht weit von hier und meine Eltern werden kaum etwas dagegen sagen können. Es ist nämlich wieder ein christliches, von Schwestern geleitetes Heim, ein Müttererholungsheim. Es ist ein ehemaliges Jagdschloss und liegt wunderschön auf einer kleinen Anhöhe mitten im Wald, aber doch nicht ganz weltabgeschieden. Ein Badeort ist in der Nähe, wohin die Frauen, die dort kuren müssen, morgens mit einem Kleinbus hingefahren und auch wieder abgeholt werden. Auch zu schönen Konzerten und zum Besuch der Sonntagsgottesdienste wird er von ihnen benutzt und ich kann sie dann zuweilen begleiten. Ist das nicht fein? Sabine strahlte und ich stimmte bei, ja, sehr fein ist das. Nur ein Haken hat diese Freudenbotschaft, fuhr sie fort. Doch das ist nicht weiter schlimm. Das Heim wird zurzeit vor Beginn der Hauptsaison überholt. Es wird etwas umgebaut, neu tapeziert und dergleichen. Es dauert noch etwa 14 Tage, bis es neu eröffnet wird und ich dort anfangen kann. Schwester Frieda wird das mit der Leiterin ausmachen. Sie meint, ich hätte sowieso bezahlten Urlaub verdient und diese kurze Zeit könnte ich es wohl zu Hause aushalten. Sie lachte mich schelmisch an. Ich komme dann oft zu Ihnen, versprach sie und fügte gleich hinzu, nicht um Sie zu stören und Ihnen dauernd etwas vorzuschwatzen. Ich kann für Sie abschreiben. Ich traute auch diesem Versprechen nicht so sehr. Ich kannte ja Sabine. Dieses wehende Flämmchen, den guten Willen mochte sie im Augenblick wohl haben, mich oft zu besuchen, mir zu helfen. Aber wie geschwind würde dieser Vorsatz wieder zerstoben sein, wie früher bereits ihre Versicherung, ich schreibe Ihnen lange Briefe. Doch auch diesmal hatte ich mich getäuscht. Sabine kam wieder, kam fast jeden Tag und das mit der Erlaubnis der Eltern, ja, mit ihrer Zustimmung. Der Vater hatte sich sogar bei mir bedankt, dass ich mich seiner Tochter angenommen hätte und ihr sogar einen kleinen Verdienst und, was ihm wichtiger wäre, Arbeit gebe. Dann kommt sie wenigstens nicht auf dumme Gedanken, hatte er gesagt. Das fehlte noch zu allem Kummer, den sie uns schon bereitet hat, wenn sie da noch mit irgend so einem Burschen an der Liebelei anfinge. Bisher hat sie das zwar nicht getan, aber ich habe kein Vertrauen in sie, leider nicht nach all den bösen Erfahrungen. Ich hatte nachdenklich mehr mir selber als ihm geantwortet. Die bekannte Schriftstellerin Else Huck de Hio schrieb in einem ihrer Bücher, auf seine Kinder kann man natürlich kein unbedingtes Vertrauen setzen, aber auf Gott. Sabines Vater schaute mich unter seinen buschigen Brauen unwirsch geradezu zornig an. Ich kenne die Frau nicht, murrte er.
Ach, lächelte ich. Auch ihr nicht so bekanntes, geradezu berühmtes Büchlein, ja damals, worin es in dem strengen Herrn Pfarrer zustößt, dass er anstatt Kraft zum Tragen, Taff zum Kragen sagt? So etwas möchte ich gar nicht lesen, raunzte mich der minder strenge Vater Sabines an und wandte sich mit gemurmeltem Gruß oder gar gemurmeltem Unwillen von mir. Ob er etwas Bestimmtes gemeint hatte, als er von einer Liebelei seiner Tochter gesprochen hatte? Ja, damit hatte er wohl recht. Das fehlte uns gerade noch. Nicht, dass ich Sabine wünschte, dass sie nie einen Ehegefährten finden sollte. Sie brauchte ja so sehr Liebe, Geborgenheit, Verständnis. Aber noch war sie zu unreif für eine solche Bindung, zu wetterwendisch, und es bestand für sie die Gefahr, dass sie in ihrer leicht erregbaren Art, in ihrer Überschwänglichkeit an den Unrechten geriete. Ich wollte ihr nichts von ihres Vaters Bemerkungen erwähnen, aber doch vorsichtig sondieren, ob es etwas Bestimmtes in dieser Hinsicht vorliege und drohe. Ich musste wieder sehr behutsam vorgehen. Als sie am folgenden Morgen zu mir kam und mit blanken Augen zu mir aufblickte, was ich wohl für sie zu schreiben hätte, schob ich ihr nicht sogleich einige Blätter zum Abtippen hin. »Haben Sie nichts für mich zu tun?« fragte sie enttäuscht. »Sind Sie nicht mit mir zufrieden?« »Im Gegenteil«, versicherte ich. »Es ist zum Staunen, dass du meine Krakelschrift, die immer kleiner und unleserlicher wird, entziffern kannst. Und ich bewundere dich geradezu, wenn ich dir zuschaue und sehe, wie deine Finger so gewandt und schnell über die Tasten flitzen und es unaufhörlich klappert und klappert, wie bei einem Kinderlied, das du früher bei mir lerntest und das in unserer modernen Zeit gar nicht mehr stimmt, es...« Sabine fiel vergnügt ein. Es klappert die Mühle am rauschenden Bach. Jetzt heißt es klappert die Schreibmaschine am Fenster. Ich holte aus meinem Schrank eine, leider vertrocknete Ranke hervor. »Schau mal«, forderte ich Sabine auf. »Diese Blume, man sieht kaum noch, dass sie so tiefblau war, pflückte mir vor einigen Wochen eine Freundin am Wegrain meiner alten Heimat. Früher gab es unzählige davon, auch hier.« Sie heißt Wegwarte. Heute sollst du für meine Patennichte als Geburtstagsgruß einen kleinen Abschnitt aus einem Buch meines Lieblingsdichters Friedrich Lienhardt abschreiben. Oder halt, ich diktiere es dir. Dann genieße ich diese Worte noch einmal mit. Ich begann. Wegwarte. Ein Blümchen wartet am Wege. So eilen manche Mädchen hinaus ins Menschenland, stehen am Wege und schauen sich um und warten, ob nun wohl der eine komme. Der oder jener streift sie, sie leuchten auf und lauschen, sie warten weiter und viele, viele warten umsonst. Steht nicht, Mädchen, schafft, seid gut, tapfer, gläubig, tätig, da wo ihr seid. Es ist Romantändelei, dass irgendwo nur der eine auf dieser bunten Welt das Glück bringe. Glück wächst an allen Waldecken, wenn du es kurzerhand ergreifst. Mach selber glücklich, ob ein Mütterchen am Wege oder alte Eltern oder Kinder, die der Erziehung bedürfen, oder Kranke oder auch einen Gatten. Es ist von gleichem Wert, versuch's nur. Verwandle das harte Wort »Ich muss« in das leichte Lied »Ich will«. Soweit hat es der Dichter geschrieben, und ich möchte noch hinzufügen, lege dein Leben in dieses Herrn Hand, er wird dir geben, was dein Herz wünscht. Ich klappte das Buch, das Thüringer Tagebuch von Friedrich Lienhardt, bei diesen Worten zu. Sabine ließ die Hände sinken. Sie schaute nachdenklich aus dem Fenster zum Walde hin. »Das ist gut«, sagte sie langsam. »Das will ich mir auch für mich selber aufschreiben«, »erlauben Sie?« »Selbstverständlich«, antwortete ich und fragte anschließend gleichfalls lächelnd, »bist du denn selber auch eine Wegwarte oder hast du gar den richtigen Weggenossen schon gefunden? Ich habe da so etwas läuten hören.« Sie fuhr auf, blitzte mich an. »Das können nur Lügen gewesen sein«, erwiderte sie heftig. »Oder mein Vater ist ihnen begegnet und hat ihnen brühwarm seinen Verdacht mitgeteilt. Da bin ich vor einigen Tagen nach Hause gegangen und unterwegs ist mir der Sohn unseres Nachbarn über den Weg gelaufen. Das heißt, er macht wohl längere Schritte als ich und hat mich eingeholt. Da war es doch selbstverständlich, dass er mich begrüßte und dass wir miteinander weitergingen. Wir hatten ja das gleiche Ziel. Er wohnt gleich neben uns. Wir sind zusammen in die Schule gegangen.«
Durften wir da nicht alte Erinnerungen austauschen? Ich habe ihn immer gerne gemocht, aber von Liebe war natürlich bei uns Kindern gar keine Rede. Und jetzt sah ich ihn erst nach Jahren wieder. Er studiert nämlich in Tübingen und kommt nur in den Ferien heim und dann noch nicht einmal immer, da er häufig an Freizeiten teilnimmt oder an Kursen oder irgendwo als Werkstudent arbeitet. Nun, wir haben zusammen geredet, herzhaft gelacht, uns zum Abschied die Hände geschüttelt, versichert, dass wir uns beide über dies Wiedersehen gefreut hätten. Zu Hause machte mir mein Vater deshalb heftige Vorwürfe. Ich bin wahrhaftig, als ich von dem Doktor weglief, vom Regen in die Traufe gekommen. Ich wollte nur, die Oberin dieses Heimes schriebe bald und ich könnte wieder abhauen. Ihr zuerst so fröhliches Gesicht war verdüstert. Du hast mir hiervon ja gar nichts erzählt, sagte ich mit leisem Vorwurf. Sie zuckte die Achsel. Warum auch? Antwortete sie wegwerfend. Soll ich mir hier bei Ihnen auch noch den hellen Tag dunkel machen? Sowas bin ich zu Hause gewohnt. Das rührt mich kaum noch, aber... Sie lächelte zu mir auf. Eine Wegwarte bin ich doch nicht. Und gefunden habe ich auch noch keinen. Will ich gar nicht. Mich auch noch mit einem Mann rumärgern. Und wenn's mir dann so ginge wie meiner Mutter. Puh! Sie schüttelte unwillig den Kopf. Die sonnigen Tage waren in eine Regenperiode übergegangen. Sonne und Regen müssen ja sein, brauchst nicht zu weinen, ei ei Popei, hatte ich im Scherz Sabine vorgesungen, als sie eines Morgens bei mir ankam. Doch ihr Gesicht heiterte sich nicht so auf wie das meines ehemaligen Schülers Hermann. Der mir an diesem Freitag wie allwöchentlich von seinem Hof Eier brachte und versicherte, dass die Bauern schon lange auf Regen gewartet hätten, der vor der Heuernte noch ruhig eine Zeit lang die schlimme Trockenheit vertreiben könnte. Nun, Sabine hatte mit der Landwirtschaft nichts zu tun und auch mein altes Wiegenliedchen verfehlte bei ihr seine ermunternde Wirkung, wie es anstatt zum Schlaf einlullen bei ihr eine aufweckende Wirkung hätte haben sollen. Ihr Gesicht spiegelte so recht den trübseligen Regen wider. Nanu, verwunderte ich mich, du bist doch nicht wasserscheu. Warum machst du eine Miene wie 3 Tage Regenwetter? Sie lächelte verlegen, zwang sich eigentlich nur zu diesem Lächeln. Ich habe immer noch keine Nachricht von der Leiterin des Heimes, wo ich eine Stelle antreten sollte, wie mir Schwester Frieda versprach. Ich habe Schwester Frieda gestern Abend, als Vater und Mutter wieder beide fort waren, angerufen. Sie tröstete mich und ermahnte mich, beinahe so wie mein Vater es gerne tut, nur viel milder und liebevoller, ich sollte doch nicht immer so ungeduldig sein. Diese andere Schwester wäre noch in Ferien, irgendwo an einem der österreichischen Seen, wo der Verband mehrere Erholungsheime hätte. Sie würde mir bestimmt Nachricht geben, sobald sie zurück

einsuchen. Den Weg zurück zum weißen Gift, wie du es an der Ostsee gefunden hast, mutmaßte ich bitter. Niemals, niemals, verteidigte sie sich leidenschaftlich. Davon bin ich endgültig und für alle Zeiten geheilt. Nur mit Schaudern denke ich an die schreckliche Zeit zurück. Sie halten mich für wetterwendisch, leicht beeinflussbar, und das bin ich leider auch. Aber so dürfen sie mich nicht einschätzen, dass ich nicht daran festhalte, dass Jesus mich freigemacht hat und dass ich trotz aller meiner Schwächen sein Eigentum bleibe. Ich nahm das aufgeregte Mädchen in den Arm. Verzeih, bat ich begütigend. Auch ich hätte das wissen müssen, dass dich keiner aus seiner Hand reißen kann und dass der Herr ausdrücklich geboten hat, dass wir solche Kleine, solche Anfänger im Glauben, solch wehendes Flämmchen nicht ärgern dürfen. Ich werde es nie mehr tun und ich bin glücklich, dass du bei ihm bleiben willst. Doch dann musst du auch nicht immer wieder versuchen, deinen eigenen Willen durchzusetzen und eigene Wege zu gehen. Er weiß den Weg für dich, das ist genug. Kennst du das Lied, worin diese Worte stehen, das Lied, das Marion von Claude vor ihrer Ermordung im Gefängnis sang? Weiß ich den Weg auch nicht, du weißt ihn wohl, das macht das Herz still und friedevoll? Sabine nickte stumm und setzte sich wie allmorgendlich an die Schreibmaschine. Sie war so fleißig gewesen, dass ich eigentlich gar nichts mehr für sie zu tun hatte. Aber es wäre verkehrt gewesen, ihr einzugestehen, dass ich keine Arbeit für sie hätte. Dann wäre sie sich auch bei mir überflüssig vorgekommen. Und wer weiß, was sie dann angestellt hätte. Auch unser Christenglaube bewahrt uns nicht immer vor törichten Handlungen. Das heißt, er würde uns bewahren, wenn wir uns mehr und vertrauensvoller unter die Führung unseres Herrn stellen würden und unter das Wort beugten, meine Gedanken sind nicht eure Gedanken und eure Wege sind nicht meine Wege, spricht der Herr, sondern so viel der Himmel höher ist als die Erde, so sind auch meine Wege höher als eure Wege und meine Gedanken höher als eure Gedanken. Welchen Weg würde er für Sabine bestimmt haben? Am nächsten Morgen regnete es nicht nur, es goss in Strömen vom Himmel herab, dass ich fast befürchtete, dass Sabine bei diesem Unwetter nicht kommen würde. Doch dann fiel mir ein, dass sie schon früher einmal pitschnass und lachend vor meiner Tür gestanden hatte und sich vor so einem bisschen Wasser, wie sie es sagte, nicht fürchtete. Sie kam auch wirklich dieses Mal, aber sie lachte nicht. Sie brachte mir sogar Fluten mit ins Haus, und zwar keine Wasserfluten, die von ihr abtropften, sondern regelrechte Tränenfluten, die sie vergoss. Sie setzte sich an das Schreibmaschinentischchen, legte den Kopf auf die glücklicherweise noch geschlossene Maschine und weinte, weinte herzzerbrechend. »Was ist denn los?« fragte ich besorgt und legte den Arm um sie. »Ach«, jammerte sie, »mich hat niemand lieb. Keiner mag mich. Gestern bin ich ganz brav mit den Eltern in die Bibelstunde gegangen und da ist der Klaus von nebenan doch an uns vorüber und hat mich nicht angeguckt.« »Und wegen diesem Klaus bist du so verzweifelt?« fragte ich leise lächelnd. »Ach wo«, schluchzte sie, »aber die anderen waren auch alle so komisch zu mir. Ich nehme an, unsere Gemeindeschwester, sie ist ja wirklich herzensgut und opfert sich geradezu auf und ja, aber sie redet gerne etwas viel und sie ist eine Freundin von der Schwester Mathilde, wissen Sie, die oben in dem Bergsenatorium ist und die hat ihr von mir erzählt und dass ich dort weggelaufen bin und so allerlei. Vielleicht bildest du dir das auch nur ein, tröstete ich. Vielleicht, gab sie zu, weinte dann aber weiter und brachte unzusammenhängend hervor. Und meine Eltern, sie haben bisher gemeint, ich hätte Ferien, hatte ich ja eigentlich auch. Schwester Frieda hat gesagt, sie ständen mir zu, sie sollten Schwester Frieda doch fragen. Ja, und mein Vater hat gedacht, es wäre sogar lobenswert, endlich etwas Lobenswertes, dass ich in den Ferien mir noch bei ihnen ein kleines Taschengeld verdiente. Und nun sind aber 3 Wochen herum und ich bin nicht abgereist. Da habe ich gestern Nachmittag eingestanden, dass ich vom Berghaus fort bin, mal wieder ausgekniffen, schimpfte er, und dass ich ganz unschuldig 2 Ohrfeigen bekommen hätte. Mein Vater sagte dazu, ich hätte noch mehr verdient und dass ich unschuldig bin, das glaubt er nicht. Sie schluchzte, schöpfte Atem und fuhr leiser fort. Ich bin ja eine große Sünderin. Ich weiß es.
gebe es zu. Und

Wenn die erst von dem Giftzeug wüssten, das ich geraucht, gespritzt habe. Ich muss immer daran denken. Das brauchst du nicht, beschwichtigte ich sie. Das hast du unter das Kreuz deines Heilands gelegt und damit ist es vergeben. Der Apostel Paulus hat geschrieben, dass er einer der vornehmsten Sünder wäre und ihm doch durch Gottes Gnaden vergeben worden wäre. Er schreibt, ich vergesse, was da hinten ist und strecke mich nach dem, das vorne ist. Neulich sagte ich dir, was kurz davor in seinem Brief an die Philipper steht. Nicht, dass ich es schon ergriffen habe und schon vollkommen sei. Ich hätte es dir noch weiter vorlesen sollen. Die Fortsetzung lautet, ich jage ihm aber nach, ob ich's wohl ergreifen möchte, nachdem ich von Christus Jesus ergriffen bin. Dich, Sabine, hat Christus Jesus auch ergriffen, aber er erwartet nun auch, dass du nach seinem Willen lebst und etwas vom Allerersten ist, dass du deinen Nächsten lieb hast. Der Herr sagt selber, du sollst deinen Nächsten lieben wie dich selbst. Sie nickte mehrmals. Dann hob sie den Kopf. Ich will es wirklich versuchen, aber... Das war wieder die alte Sabine. Immer zu Hause bleiben, das kann ich nicht. Das will mein Vater auch nicht, dass ich, wie er es ausdrückt, hier herumfaulenze. Und aufs Büro gehe ich auf keinen Fall. Warte doch ab, riet ich wieder. Vielleicht kommt heute schon der Brief der Oberschwester. Ich habe ja einen Brief, rief sie eifrig und stürzte in die Diele, zog einen nassen Umschlag aus ihrer Manteltasche hervor. Na also, dann ist ja alles gut, sagte ich. Aber der Brief ist gar nicht von der Schwester, erklärte sie und hielt ihn mir hin. Lesen Sie, er ist von Frau von Großenau. Sie hat erst vorgestern mein Päckchen erhalten, weil sie nach diesem Krach auch das Berghaus verlassen hat. Sie ist jetzt in einem anderen Sanatorium und will sich einer Entziehungskur unterwerfen. Sie wäre von meinem Schreiben sehr, sehr beeindruckt gewesen. Weil ich aber durch sie stellenlos geworden wäre, wollte sie mir nun, wie es ihre Pflicht wäre, helfen. Sie hat gleich wegen mir telefoniert und ich kann sofort im Hotel eines guten Bekannten von ihr anfangen. Es wäre ein sehr feines Hotel in Kempen auf Sylt und ich würde dort sehr viel verdienen. Was meinen Sie dazu? Sie blickte mich erwartungsvoll an. Kempen auf Sylt, überlegte ich. Dorthin geht doch die vornehme Welt. Ich weiß nicht, wenn ich mich recht erinnere, was ich so von dem Treiben dort gehört habe, ob dich dort der Herr haben will? Ich mache es einfach so, schlug Sabine vor. Ich warte bis zum 28. oder 29. und wenn bis dahin kein Bescheid von dem Müttererholungsheim gekommen ist, dann soll mir das ein Wink sein. Dann fange ich am 1. in Kempen an. Dann habe ich doch wieder eine Stelle. Meine Eltern brauchen sich nicht von den Leuten wegen ihrer Tochter, die da herumsitzt und faulenzt, wieder irgendwo rausgeflogen oder fortgelaufen ist, zu schämen. Sie können zufrieden sein und ich bin es auch, wenn ich von zu Hause und allen Leuten hier samt dem Klaus fort bin. Ich schaute besorgt auf sie herab. Was hat dieser Klaus damit zu tun? Fragte ich. Gar nichts, stieß Sabine hervor. Der braucht nicht so eingebildet an mir vorbeizugehen. Ich war immer noch nicht befriedigt. Kempen auf Sylt? Hatte darüber nicht mancherlei in Zeitungen gestanden? Herrsche dort nicht ein zügelloses Treiben? Aber es wohnten ja auch sehr angesehene, berühmte Leute dort, die an solchen Lustbarkeiten bestimmt nicht teilnahmen. Es sollte ein gutes Hotel sein, aber diese Frau von Großenau schien keine Christin, schien eher eine Lebedame zu sein und jetzt ein durch Rauschgift zerstörtes, armes Geschöpf. Konnte sie für Sabine die rechte Stelle wählen? Ich hoffte, ich betete, dass der Brief dieser Schwester mit der Zusage eintreffen möchte. Ich redete Sabine zu, doch noch einige Tage länger Geduld zu haben und dann in dieses christliche Heim überzusiedeln. Ich habe sie geradezu darum angehalten. Sie versprach mir nichts. Noch bis übermorgen warte ich, sagte sie am nächsten Tag beim Abschied. Leider musste ich die nächsten beiden Tage dringend verreisen. Am dritten Tag kam Sabine nicht zu mir, auch nicht am 4., nicht am 5. Am 6. erhielt ich eine bunte Karte aus Kempen. Es standen nur wenige Zeilen darauf.
Ich bin hier gut angekommen. Leider konnte ich mich nicht von Ihnen verabschieden. Ich schreibe einen langen Brief. Wie oft hatte sie das auch früher versprochen und nie gehalten. Herzlichen Dank für alles und viele Grüße, Sabine. Der Hochsommer neigte sich seinem Ende zu, aber noch war, wie es in dem alten Volkslied heißt, die blühende goldene Zeit, noch waren die Tage der Rosen. Von Sabine hatte ich seit Wochen keine Nachricht mehr. Ich scheute mich auch, bei den Eltern, wenn ich sie auf der Straße traf, nach ihr zu fragen. Wahrscheinlich würde sie ihnen ebenso wenig ein Lebenszeichen zukommen lassen. Sie taten mir trotz des Vaters Strenge und der Mutter Engherzigkeit leid. Gewiss liebten sie ihr einziges Kind. Sie wussten es nur nicht richtig zu behandeln, verstanden seine Eigenart nicht, wie so häufig die guten, gutmeinenden Alten der Jugend verständnislos gegenüberstanden. Eines Morgens nun brachte mir der Postbote einen so dicken Brief, dass ich Strafporto zahlen musste, und als ich den Absender entdeckte, sagte ich, es ist nur zu verwundern, dass sie ihn nicht als Altpäckchen und eingeschrieben gesandt hat. Ich setzte mich in den Garten, um dieses umfangreiche Schriftstück in Ruhe zu lesen, und je weiter ich damit kam, desto verwunderter, nein, entsetzter wurde ich. Zu Beginn versicherte Sabine, dass sie immer wieder hätte schreiben wollen, aber nicht dazu gekommen wäre. Tagsüber, so schrieb sie, hatte ich keine Zeit und am Morgen, wenn wir Serviermädchen frei hatten, mussten wir ausschlafen, denn es dauerte in den einzelnen Räumen der Gaststätte ja immer bis tief in die Nacht hinein. Wenn ich dann mal einen Tag frei hatte, und der fiel allerdings dann mit Sonderbezahlung in der Hochsaison auch noch manchmal aus, dann hatte ich solch einen Lufthunger nach all dem Qualm und Dunst, den ich einatmen musste, dass ich zum Meer lief. Nun befürchten sie aber nicht, dass ich mit diesen schamlosen Nackedeis, die höchstens einen Badeanzug an der Größe eines Taschentuchs tragen, in den Wellen plätscherte, herumtobte und mit ihren so ausgelassenen Freunden kreischte. Ich ging weiter, immer weiter, wo der Strand stiller war und höchstens vernünftige, anständige Menschen badeten. Dann machte es mir auch Freude, in meinem bescheidenen Badeanzug mich den Wellen entgegenzuwerfen und mich von ihnen überspülen zu lassen. Sie kennen mich ja und wissen, dass ich recht übermütig, ja wild sein kann. Ich bin auch manchmal nur spazieren gegangen und habe mir dabei die schönen, im Stil der alten Bauernhäuser erbauten Besitztümer der reichen Industriellen, vieler Maler, Sänger und der anderen Künstler angesehen. Diese Leute sind natürlich auch nicht unter den Lebemännern, die in solchen Riesenschlitten bei uns und an anderen Hotels vorfahren. Und wieder muss ich hinzufügen, machen Sie sich keine Sorgen, dass ich mich sehne, auch solch einen vornehmen Nichtstuer für mich zu erobern. Mir tun diese Mädchen sogar leid, die abends hier herumlachen und kichern. Ich denke oft, was aus ihnen wird, wenn sie alt sind, denn heiraten werden diese reichen, leichtsinnigen Herren, diese leichtsinnigen Dinger ja nie. Meine Kolleginnen sind allerdings manchmal neidisch, und einige nehmen sich vor, zu versuchen, sich auch einzuangeln, wie sie sich ausdrücken. Hier im Hotel können sie das zwar nicht, die Chefin achtet streng darauf, dass wir in unserem schwarzen Kleidchen mit den weißen Schürzchen und den weißen Krausen im Haar zu den Gästen Distanz halten. Das hindert ja nicht, dass wir Trinkgelder einstecken, und die sind nicht gering, wie auch Frau von Großenau geschrieben hatte. Mir ist es immer irgendwie unangenehm, wenn ich von solch einem Halbbetrunkenen eine schier fürstliche Gabe annehmen muss. Es ist mir geradezu wider. Als ich das mal äußerte, haben mich die anderen ausgelacht. Noch mehr lachten sie, als ich sonntagmorgens, wenn ich erst recht schlaftrunken bin, nach dem Samstagabend, an dem besonders lang gefeiert wird, also wenn ich mich dann aufraffe und zur Kirche gehe. Sehen Sie, ich bin doch noch nicht vom Glauben abgewichen, wenn er leider auch recht schwach glimmt. Ich bin doch von der starken Hand bewahrt geblieben. Und denken Sie, eine habe ich sogar dazu gewonnen, mit mir zur Kirche zu gehen. Eigentlich darf ich nicht behaupten, dass ich sie dazu gewonnen habe. So weit bin ich nicht, dass ich jemand darauf anspreche. Aber eine der Serviererinnen machte auch das wilde Treiben an freien Nachmittagen nicht mit. Und als ich mich anschickte, zur Kirche zu gehen, sagte sie ganz ruhig, ohne auf das Staunen und das Gelächter der anderen zu achten,
Ich begleite sie. Sie ist Studentin und will sich hier, wo man wirklich viel verdienen kann, siehe Trinkgelder samt gutem Lohn für ihr weiteres Studium, etwas sparen. Ihre Eltern wissen wohl, dass sie in den Semesterferien arbeitet und belegen es auch. Aber sie haben keine Ahnung, was ihre Tochter jetzt für einen Beruf hat. Sie glauben, sie wäre in einem Privathaushalt bei reichen Leuten in der Küche oder als Kindermädchen beschäftigt. Ich habe sie nicht geradezu angelogen, erzählte mir Ute, aber sie haben es sich selber so ausgedacht, als ich angab, ich hätte hier auf Sylt passende Arbeit gefunden und nur den Namen des Hotelbesitzers als Adresse angab. Man darf den Eltern nicht alles auf die Nase binden. Sie meinen es ja herzlich gut, aber sie sind nun mal eine andere Generation. Sie wollen uns betüscheln und lenken, wie sie es, als sie jung waren, erfahren haben. Ich kann selber auf mich aufpassen. Sie müssen mehr Vertrauen in uns haben und nicht so viel verbieten. Das Verbotene reizt. Aber Haschisch rauchen, das kann man nicht einfach lassen, wenn die Eltern, was ja ausgeschlossen ist, es auch zuließen, wandte ich ein. Nein, sagte Ute nachdenklich. Daran habe ich schlimme Erfahrungen, nicht an mir selbst, Gott sei Dank, dass ich davor bewahrt blieb. Ein Kommilitone, ein lieber, frischer und kluger Mensch ist daran zugrunde gegangen. Wer dem Rauschgift verfallen ist, der ist nicht mehr zu retten. Nur Jesus macht davon frei, sagte ich leise. Sie blickte mich verwundert an. Ich weiß es nicht, murmelte sie dann. Und ich weiß nicht, ob ich ihr eines Tages meine eigenen Erfahrungen am eigenen Leib, an der eigenen Seele anvertrauen soll. Wahrscheinlich tue ich es, wenn wir uns noch näher gekommen sind. Wir haben bei der Chefin erreicht, dass wir im gleichen Zimmer schlafen und wohnen. Die anderen Mädchen, die es sonst mit uns teilten, waren recht froh, dass diese Besonderen sich absonderten. Die Chefin schlug Ute und mir vor, weil wir so solide wären und zugleich fleißig und gewandt, wolle sie uns auch behalten, wenn die Saison vorüber wäre. Sie schlössen den Betrieb nie ganz, aber wir haben beide mit Dank abgelehnt. Bis Ende September kann Ute noch hier bleiben, ehe ihr Semester beginnt. Sie ist sehr auf das Geld angewiesen. Ich will so lange auch bei ihr aushalten, da sie mir lieb ist und wir können uns gegenseitig beistehen und im Glauben ermuntern. Wir sind beide dankbar, dass wir uns gefunden haben. War das nicht auch eine wunderbare Führung? Sie ist ja noch kein überzeugter Christ, aber sie ist fragend. Auch ich brauche ja täglich Gottes Bewahrung. Wenn ich nicht ganz festgehalten werde, so strauchle ich wieder. Und Ute geht es ähnlich, wie sie mir zugab. Ich wäre vielleicht auch nicht so bewahrt geblieben inmitten dieses zügellosen Treibens, wenn ich in Hamburg nicht solch arges Erlebnis gehabt hätte, dass ich am liebsten gleich wieder umgekehrt wäre. Doch das ging ja nicht. Was hätten meine Eltern dann gesagt? Ich will es ihnen erzählen, obwohl es mir schwerfällt und alles wieder in mir hochkommt. Alles einfach grauenvolle. Ich war mit dem Nachtzug nach Hamburg gefahren und, echt Sabine, sagen sie nun, wollte mir, ehe ich weiterreiste, bis zum Nachmittag noch ein wenig die Stadt besehen. Als ich damals nach Travemünde fuhr, bin ich gleich in Hamburg umgestiegen und habe nichts davon gehabt. Nun, diesmal gab ich meinen Koffer bei der Aufbewahrungsstelle auf und schlenderte so durch die Stadt. Viel Genuss hatte ich dabei nicht, weil ich nicht Bescheid wusste und darum auch die Sehenswürdigkeiten nicht kannte. Nun, von der Reeperbahn und St. Pauli hatte ich schon gehört und gelesen, aber so viel, dass ich in dieses Vergnügungszentrum kein anständiges Mädchen allein hineinwagen dürfte. Dorthin zog es mich nicht, aber den Hafen konnte ich wohl aufsuchen und vom Alsterpavillon hatte ich auch schon mal etwas berichtet bekommen von Leuten, die in unserem Sanatorium kurten. Doch wie kam ich dorthin? Wen sollte ich fragen? Wie ich noch so dahin trödelte, sprach mich auf einmal ein Herr an. Ich weiß, dass man sich nicht einfach auf der Straße so ansprechen lassen soll, aber er machte nicht den Eindruck, als ob er mit mir anbändeln wollte. Er erkundigte sich höflich, ob ich hier fremd wäre und er mir Auskunft geben könnte. Ich sagte, es hätte jetzt doch kaum noch Zweck. Ich hätte so viel Zeit verloren, dass ich am besten wieder zum Bahnhof zurückkehren würde. Er bedauerte, dass ich nichts von Hamburg gesehen hätte. »Bleiben Sie doch noch einen Tag hier«, schlug er vor,
Oder werden sie dringend von lieben Verwandten erwartet? Nein, entgegnete ich. Verwandte besuche ich nicht und ich muss erst am 1., also übermorgen, meine Stelle antreten. Dann ist der Fall doch ganz klar, meinte er. Sie bleiben hier und ich zeige Ihnen ein wenig von Hamburg. Nein, widersprach ich. Das wird mir zu teuer, hier zu übernachten. Ich kenne ein anständiges kleines Hotel, wo Sie billig und gut wohnen können. Ich werde gleich mit Ihnen hineingehen und ein Zimmer bestellen, erbot er sich. Ich war auch damit nicht einverstanden, wenn es mich auch einesteils lockte. Er sah wirklich sehr solide und schon etwas älter mit ergrauten Schläfen aus. Gut, gab ich endlich auf sein Zureden hin nach. Schauen Sie mal erst, ob dort ein Zimmer frei ist. Da kann man doch telefonieren, antwortete er, überlegen lächelnd. Ja, erwiderte ich, und ich muss auch telefonieren, dass ich später komme. Also gehen wir miteinander in ein Telefonhäuschen, schlug er vor. Ich habe mein Gepäck am Bahnhof und muss es wegen des Nachthemdes und der Toilettengegenstände holen, wandte ich ein. Außerdem will ich noch einen Brief schreiben. Ich weiß gar nicht, warum mir das von dem Briefschreiben einfiel. Hatte ich nicht doch solch ein merkwürdiges Gefühl, dass ich diesem Fremden nicht sogleich folgen sollte? Als er nun mit gewinnendem Lächeln auch noch sagte, wir holen das Gepäck gemeinsam und Sie schreiben den Brief im Hotel, da wurde es mir zu bunt. Sie wissen, wie leicht ich aufbrause. Nun drängen Sie nicht länger, als wenn Sie bezahlter Fremdenführer wären, fauchte ich ihn an. Ich will jetzt meine Ruhe haben und in Ruhe am Bahnhof etwas essen und in Ruhe ohne Sie einen Brief schreiben. Nanu, staunte er, was sind Sie, eine reizende kleine Katze? Gut, ich bescheide mich. Wann darf ich Sie am Bahnhof oder im Wartesaal abholen? Befehlen Sie, Prinzessin. Nun musste ich doch lachen über sein drolliges, unterwürfiges Gesicht. Er schien mir ja als älterer, vertrauenserweckender Mann. In einer halben bis dreiviertel Stunde, sagte ich gnädig. Nein, lieber erst in einer Stunde. Wir waren dabei am Bahnhof angekommen und ich ließ ihn einfach stehen und lief in den Wartesaal. Mir war so komisch zumute, so bange. War ich wieder dabei, eine Dummheit zu machen? Hand, die nicht lässt, halte mich fest, murmelte ich, mir kaum bewusst vor mich hin. Ich blickte mich im Wartesaal um. Ganz hinten in der Ecke saß nun ein junges Mädchen an einem Tischchen. Da war keine Gefahr. Ich setzte mich zu dieser Kleinen. Sie schien zwar recht klein, aber kräftig und untersetzt zu sein. Ihr rundes Gesicht war von blonden, glatten Haaren umrahmt, die ihr auch weit in die Stirn fielen und fast ihre dunkelblauen Augen verdeckten. Ich hatte kaum die Tasse Suppe, die ich mir bestellt hatte, erhalten. Da blickte ich auf und da trat dieser Fremdenführer durch die Außentür. Der ist aber zäh, murmelte ich ärgerlich und zugleich belustigt. Die kleine Pummelige stieß einen leisen Schrei aus und sprang halb in die Höhe, als wenn sie flüchten wollte. »Oh, da ist er«, stammelte sie. »Er wird mich zusammenschlagen wie andere vor mir.« Doch schon war der Mann wieder verschwunden, hatte den Wartesaal verlassen. »Gott sei Dank«, flüsterte das junge Mädchen, »er ist fort. Vielleicht wagt er es doch nicht in aller Öffentlichkeit und in wenigen Minuten wird Onkel Hein eintreffen und mich abholen. Der kann es ihm geben. Wenn der bei mir ist, traut er sich nicht an mich heran, der Schuft.« »Was haben Sie denn mit diesem Herrn auszufechten?«, fragte ich erstaunt. Das junge, noch sehr junge Mädchen blickte mich mit ihren blauen Augen zornig an. »Ein Herrn nennen Sie den? Hat er Sie etwa auch wie mich für sein unsauberes Geschäft einfangen und Ihr ganzes Leben ruinieren wollen?« Ich starrte sie fassungslos an. »Ja«, antwortete ich, »er wollte mich mitnehmen.« »Aha«, stieß sie wütend hervor, »und in ein nettes, anständiges Hotel bringen. Genauso hat er es mit mir gemacht.« »Erzählen Sie mir«, bat ich. »Keinem Menschen will ich es erzählen«, erwiderte sie keuchend. »Keiner darf es erfahren, sagen meine Eltern, und doch wissen es schon zu viele. Und darum muss ich jetzt von zu Hause fort, von unserem schönen Hof. Mein Onkel hat alle Papiere besorgt, dass ich ihn zu seiner Familie nach Holland begleiten und dort recht abseits wohne und schufte in seiner Landwirtschaft.« Sie blickte mich verstört an,
überlegte, runzelte die Stirn. »Ich muss es Ihnen wohl erzählen«, entschied sie dann. »Ich bin verpflichtet, damit Sie vor dem gleichen Schicksal bewahrt werden«,

Und an dieser Stelle unterbrechen wir das Hörbuch »Sabine sucht ihren Weg«. 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

28. Mai. Und ich gebe ihnen ein Herz, mich zu erkennen, dass ich der Herr bin. Und sie werden mein Volk sein, und ich werde ihr Gott sein. Denn sie werden mit ihrem ganzen Herzen zu mir umkehren. Jeremia Kapitel 24, Vers 7. Eine Andacht von Bernd Grünewald. Wir könnten ja noch umkehren. Letzte Woche war ich mit unserem 5-jährigen Enkel auf dem Wertstoffhof in Böblingen, um Papier- und Plastikmüll zu entsorgen. Dieser Wertstoffhof hat auch ein Verschenkehäusle, in dem man Dinge hinterlegen kann, die noch brauchbar sind, die man selber aber nicht mehr haben will. Nachdem wir unseren Müll entsorgt hatten, unternahmen wir noch einen Abstecher in dieses Verschenkehäusle. Die Augen meines Enkels begannen zu glänzen, als er dort ein Spielzeug liegen sah, das er so cool fand, sich aber nie kaufen durfte. Er begann damit zu spielen und wollte das Häusle gar nicht mehr verlassen. Wir überlegten uns, was wohl seine Eltern dazu sagen würden, wenn wir es mit nach Hause brächten. Vielleicht dann doch eher nicht? Dann fiel ihm ein, wir könnten Schere, Stein, Papier spielen. Wenn er gewinnt, nehmen wir es mit. Er verlor. Wir fuhren ohne Spielzeug vom Gelände. Kurz vor der ersten Kreuzung sagte er, wir könnten ja noch umkehren. Ich sagte ja und fuhr weiter. 2 Straßen weiter wiederholte er vorsichtig, wir könnten ja noch umkehren. Das war zu viel für mein Großvaterherz. Ich wendete den Wagen, fuhr zurück zum Wertstoffhof und er bekam sein Spielzeug. Entgegen unserer Erwartungen freuten sich seine Eltern und er durfte es behalten. Später musste ich daran denken, dass auch wir jederzeit zu Jesus umkehren können. Manchmal dauert es, bis unser Herz sich verändert und weich wird. Vielleicht hatten Sie schon 2 oder 3 Mal in Ihrem Leben das Gefühl, dass Gott bei Ihnen anklopft, womöglich sogar beim Lesen dieser Denkanstöße, aber haben nicht reagiert. Dann möchte ich Sie neu erinnern. Noch können Sie darauf reagieren, noch können Sie umkehren. Jesus selbst lädt Sie dazu ein. Frage: Was hindert Sie bis jetzt, zu Gott umzukehren? Tipp: Es ist eine Herzenssache, zu Jesus zu kommen. Bibellese: Lukas Kapitel 17, Verse 11 bis 19. Und es geschah, als er nach Jerusalem reiste, dass er mitten durch eine Gegend zwischen Samaria und Galiläa ging. Und als er in ein Dorf einzog, begegneten ihm 10 aussätzige Männer, die von fern standen, und sie erhoben ihre Stimme und sprachen, »Jesus, Meister, erbarme dich unser!« Und als er sie sah, sprach er zu ihnen, »Geht hin und zeigt euch den Priestern!« Und es geschah, während sie hingingen, wurden sie gereinigt. Einer aber von ihnen kehrte zurück, als er sah, dass er geheilt war, und verherrlichte Gott mit lauter Stimme. Und er fiel aufs Angesicht zu seinen Füßen und dankte ihm, und das war ein Samariter. Jesus aber antwortete und sprach, »Sind nicht die 10 gereinigt worden? Wo sind die 9? Haben sich sonst keine gefunden, die zurückkehrten, um Gott Ehre zu geben, außer diesem Fremdling?« Und er sprach zu ihm, »Steh auf und geh hin, dein Glaube hat dich gerettet.«

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Römer 10, Vers 8. 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

Ja, das Thema dieser Predigt lautet: Gott erbarmt sich unser. Gott erbarmt sich unser, und ich habe die Predigt in drei Punkte aufgeteilt. Der erste Punkt lautet: Der Mensch meint, dass er gut ist. Und der zweite Punkt lautet: Ein gutes Beispiel. Und der dritte Punkt lautet: Gut ist nur Gott allein. Der dritte Punkt lautet: Gut ist nur Gott allein. Ich möchte gemeinsam mit uns den Text lesen und dann durch die drei Punkte gehen. Den Text finden wir in Lukas 10, die Verse 25 bis 37. Lukas 10, Verse 25 bis 37. Da trat ein Gesetzesgelehrter auf, um ihn, also Jesus, zu versuchen und fragte: Meister, was muss ich tun, um ewiges Leben zu ererben? Jesus erwiderte ihm: Was steht im Gesetz geschrieben? Wie liest du? Er gab zur Antwort: Du sollst den Herrn, deinen Gott, lieben, von ganzem Herzen, mit deiner ganzen Seele, mit aller deiner Kraft und mit deinem ganzen Denken und deinen Nächsten wie dich selbst. Jesus sagte zu ihm: Du hast richtig geantwortet, tu das, so wirst du leben. Jener wollte sich aber rechtfertigen und sagte zu Jesus: Ja, wer ist denn mein Nächster? Da erwiderte Jesus: Ein Mann ging von Jerusalem nach Jericho hinab und fiel unter die Räuber. Die zogen ihn aus, schlugen ihn, ließen ihn halbtot liegen und gingen davon. Es traf sich aber, dass ein Priester jene Straße hinabgezogen kam. Er sah ihn liegen, ging aber vorüber. Ebenso kam auch ein Levit an die Stelle und sah ihn, ging aber vorüber. Ein Samariter aber, der auf der Reise war, kam in seine Nähe, und als er ihn sah, hatte er Erbarmen. Er trat an ihn heran und verband ihm die Wunden, wobei er Öl und Wein darauf goss. Dann setzte er ihn auf sein Tier, brachte ihn in eine Herberge und verpflegte ihn. Am folgenden Tag holte er 2 Denare heraus aus seinem Beutel, gab sie dem Wirt und sagte: Verpflege ihn, und was es dich etwa mehr kostet, will ich dir bei meiner Rückkehr ersetzen. Wer von diesen dreien hat sich nun nach deiner Ansicht dem unter die Räuber gefallenen als Nächster erwiesen? Jener antwortete: Der, welcher die Barmherzigkeit an ihm geübt hat. Da sagte Jesus zu ihm: So geh hin und handle du ebenso. Bis hierhin der Text. Ich beginne mit dem ersten Punkt: Der Mensch meint, dass er gut ist. Da trifft ein Gesetzesgelehrter auf Jesus. Ein Gesetzesgelehrter ist jemand, der sich im Gesetz gut auskennt. Oft haben solche Leute als Richter gearbeitet oder waren als Richter tätig. Und dieser Mann, dem sind wahrscheinlich viele Fragen schon gestellt worden, wie die Bibel zu verstehen ist, wie dieses oder jenes Gebot auszuleben ist, wie man das ganz konkret zu praktizieren hat. Aber jetzt wollte er auch mal was fragen, und er nennt Jesus Meister und stellt dann seine Frage. Der Text sagt sogar, dass er Jesus versuchte. Das Versuchen, das kann positiv oder negativ ausgelegt werden. Ich vermute, dass es eher negativ zu verstehen ist. Dann würde es bedeuten, dass er Jesus eine Falle stellen wollte. Das heißt, wenn Jesus auf diese Frage nicht biblisch antworten würde, dann hätte man etwas
gegen Jesus in der Hand. Und der Gesetzesgelehrte, der sich ja selber so gut auskannte, fragte jetzt Jesus als, ja, auch als einen Rabbi, so vielleicht wie jemand auf Augenhöhe, ja, was sagst du denn, was muss ich tun, um ewiges Leben zu ererben? Er stellt eine der zentralsten und wichtigsten Fragen für uns Menschen. Man könnte die Frage auch anders formulieren. Was muss ich tun, damit ich in den Himmel komme? Diese Frage scheint heutzutage, so wie ich wahrnehme, unpopulär zu sein in unserer Gesellschaft, weil die meisten wahrscheinlich davon ausgehen, dass sie ohnehin gut genug sind für den Himmel, dass man dafür nichts mehr tun muss, sondern so wie man ist, schon in den Himmel kommen wird. Irgendwie werde ich schon da ankommen. Oder man geht davon aus, dass das ganze Gerede von Himmel und Hölle sowieso nur ein Hirngespinst ist, was ja vielleicht im Mittelalter oder so geglaubt worden ist, aber heutzutage sind wir ja schon viel weiter und man macht sich darüber gar keine Gedanken. Aber dieser Mann hatte diese Frage, aus welchen Gründen auch immer, ob er jetzt Jesus einfach nur eine Falle stellen wollte oder wirklich interessiert war. Und ich denke, wenn du heute Morgen hier bist, findest du diese Frage auch nicht ganz uninteressant. Was muss ich tun, um ewiges Leben zu ererben? Jesus führt sein Gegenüber zum Gesetz. Ja, damit hat er ja auch genau den richtigen Menschen vor sich. Dieser Mann kannte das Gesetz wahrscheinlich in- und auswendig und wusste ganz genau, was im Gesetz steht. Und er fasst das Gesetz in zwei Geboten zusammen. Es ist eine Zusammenfassung oder es ist auch eine Überschrift über all den anderen Geboten. Und er nennt hier einen Auszug aus dem jüdischen Glaubensbekenntnis, aus dem Schma Israel. Jeder Jude kennt dieses Glaubensbekenntnis und wenn er in einem gläubigen jüdischen Elternhaus aufwächst, dann kennt er es mit Sicherheit auch auswendig. Und er zitiert aus 5. Mose 6, Vers 5, so liebe denn den Herrn, deinen Gott, mit deinem ganzen Herzen, mit deiner ganzen Seele und mit all deiner Kraft. Das ist eine zentrale Aufforderung, die jeder Jude kennt. Und dann nimmt er noch ein weiteres Gebot dazu aus 3. Mose 19, Vers 18. Du sollst deinen Nächsten lieben wie dich selbst. Wobei dieses Gebot, du sollst deinen Nächsten lieben wie dich selbst, in dieser Bibelstelle sich bezieht auf Volksangehörige des jüdischen Volkes. Also wäre sozusagen in erster Linie auf Juden anzuwenden. Als Jesus selbst einmal nach dem größten Gebot gefragt worden ist, da hat er genau diese zwei Gebote auch wiedergegeben und dann hinzugefügt, in diesen beiden Geboten hängt das ganze Gesetz und die Propheten. Das ist der Maßstab schlechthin, woran wir gemessen werden. Liebe Gott, liebe deinen Nächsten, alles andere kommt danach, alles andere steht darunter. Es ist die Überschrift und es ist die Zusammenfassung des Gesetzes und der ganzen Bibel, könnte man sagen. Dieser Mann hatte also goldrichtig geantwortet und Jesus sagt ihm das auch. Jesus antwortete, du hast richtig geantwortet, tu das, so wirst du leben. Das ist es. Du hast es richtig erfasst. Du hast es verstanden, worauf es ankommt. Aber diese Antwort scheint dem Mann noch nicht ganz zu reichen, denn er beginnt, der Vers 29 beginnt mit den Worten, jener wollte sich aber rechtfertigen. Ich weiß nicht, was ihn bewegt hat dazu, aber er gibt hier nochmal eine Frage an Jesus. Ja, wer ist denn mein

Das, was du verstanden hast, liebe Gott und liebe deine Nächsten, das sollst du tun. Lebe nach dem Gesetz und du wirst das ewige Leben ererben. Gott präsentiert im Gesetz seinen Maßstab, seinen Willen für uns Menschen. Und der Mann hat es erkannt, er hat es verstanden, jetzt gilt es nur noch zu tun. Ja, der Theorieunterricht ist vorbei, jetzt einfach nur noch tun. Willst du vor Gott gut dastehen, dann brauchst du lediglich das Gesetz zu halten, mehr ist es nicht. Aber weniger ist es auch nicht. Und wie viele seiner Berufskollegen dachte der Mann, dass er an und für sich das Gesetz schon sehr gut hält. Ja, wir Menschen neigen ja dazu, uns zu vergleichen. Ja, wie gut schneidest du ab? Ja, und dann kann ich mich da irgendwo einsortieren. Und so ähnlich hat er wahrscheinlich auch gedacht. Im Vergleich zu einem durchschnittlichen Juden, im Vergleich zur Volksmenge, war er ein Belehrter, ein Gesetzesgelehrter. Er kannte das Gesetz. Er kannte die Theorie. Und natürlich fühlte man sich auch etwas frommer und etwas Gott näher, weil man ja so gut gelehrt war, geschult war im Wort Gottes. Heutzutage ist das humanistische Weltbild im Westen, wo wir leben, stark verbreitet. Eine Hauptaussage des Humanismus ist, der Mensch ist im Kern gut. Ja, alles dreht sich um den Menschen. Der Mensch soll freie Entscheidungen treffen. Er soll sich selbst entfalten. Und wenn man von diesen Gedanken ausgeht, dass der Mensch gut ist, dann müsste sich das Gute ja umso mehr auch ausbreiten, je mehr der Mensch sich entfalten kann. Wenn er eine gute Wurzel hat, einen guten Kern hat, dann sollte man den Menschen ja nur fördern, in seiner Selbstverwirklichung, in seiner Entfaltung, weil dann das Gute ja immer mehr werden müsste. Und viele unserer Zeitgenossen sind so geprägt. Man hält sich selbst für gut. Wie sagte jemand, ich bin mit mir selbst im Reinen. Ja, ich denke, das passt. Ja, gerade wenn ich mich mit anderen vergleiche, dann bin ich ganz gut dabei. Also ich bin nicht schlechter als die anderen, auf jeden Fall nicht. Und so hat der Gesetzesgelehrte damals gedacht, offensichtlich. Und so denke ich, denken heute auch viele. Nach meinem Gerechtigkeitsempfinden bin ich ein guter Mensch oder zumindest gut genug, um in den Himmel zu kommen. Gut genug, das ewige Leben zu ererben. Wir wollen uns alle gerne selbst rechtfertigen. Auch wenn wir es nicht aussprechen, irgendwo in unseren Gedanken ist es ja doch so, man hört Geschichten von dem, der hat das gemacht, jener hat jenes gemacht. Ja, das habe ich nicht gemacht. Ich bin da schon besser. Man vergleicht sich mit anderen und dann steht man doch auch ganz gut da, ganz passabel. Zumindest gut genug in den eigenen Augen. Aber Gott hatte das Gesetz dem Menschen gegeben, damit der Mensch erkennt, dass er eben nicht gut ist, dass er nicht gut genug ist. Paulus geht sogar so weit, dass er im Römerbrief sagt, dass es gar keinen einzigen guten Menschen gibt. Da ist niemand gut, auch nicht einer. Gott ist nämlich so genau mit seinem Gesetz, dass eine einzige Übertretung, ein einziger Fehltritt dafür sorgt, dass du das ewige Leben nicht ererben kannst. Gott erwartet eine 100% Erfüllung seines Gesetzes. Das Gesetz ist nämlich dafür da, dass wir kapitulieren. Dass wir vielleicht sagen, ich kann vieles, aber das

kann ich nicht. Aber der Gesetzesgelehrte, der sah das anders. Er kannte das Gesetz in der Theorie und er war der Meinung, dass er sich selbst rechtfertigen könnte. Und er fordert Jesus mit der Frage heraus, ja, wer ist denn mein Nächster? Ich verstehe diese Frage so, ja, dann erklär doch mal, wie würde das denn praktisch aussehen? Liebe Gott und liebe deinen Nächsten, das klingt so abstrakt, das klingt theoretisch. Da kann ja jeder sagen, ich liebe Gott. Ja, ich gehe regelmäßig in den Gottesdienst, das zeigt doch, dass ich Gott liebe. Oder was erwartest du von mir? So, und er fragt hier, wer ist denn mein Nächster? Können wir das mal konkretisieren? Können wir mal ein Beispiel dazu hören? Dazu kommt der zweite Punkt, ein gutes Beispiel. Jesus erzählt daraufhin die Geschichte vom barmherzigen Samariter. Diese Geschichte ist eine der bekanntesten der Bibel. Ja, man erzählt das gerne den Kindern, weil diese Geschichte ebenso die Nächstenliebe und Barmherzigkeit herausstellt. Aber auch Menschen, die wenig von der Bibel kennen, so diese zwei Begriffe, Barmherzigkeit und Samariter, dass die zusammengehören, das haben viele irgendwo auch schon mal gehört. Sie wird nur im Lukas-Evangelium berichtet, nur an dieser einen Stelle, aber hat es doch zu weltweiter Berühmtheit gebracht. Da ist ein Mann auf dem Weg von Jerusalem nach Jericho. Auf diesem Weg gibt es wenig Ansiedlungen, also Menschen, die dort wohnen. Es ist ein Gelände, das steil und zerklüftet ist. Und es ist ein ideales Gebiet für Räuber, weil man sich eben gut verstecken kann, gut überraschen kann und die Menschen schlecht irgendwohin fliehen können. Und genau auf diesem Weg, so beschreibt es Jesus, wird ein Mann von Räubern überfallen. Er wird ausgeraubt, also zumindest ausgezogen. Ich gehe davon auch aus, dass er ausgeraubt wird. Und dann schlagen sie ihn noch halb tot und lassen ihn so liegen. Dann kommt ein Priester vorbei. Der Text oder Jesus sagt hier, er sieht ihn, aber er geht vorüber. Der Priester kam aus Jerusalem, ging nach Jericho. Vielleicht hat er gerade im Tempel gedient und hatte Feierabend und war Schichtwechsel. Und er ging nach Hause und er war auf dem Weg nach Hause. Und er sieht, das sagt der Text, er sieht diesen Mann halbtot da liegen, aber er geht an ihm vorüber. Ja, den Priestern ist befohlen worden, keinen Toten zu berühren. Sie durften sich nicht an Toten verunreinigen, außer wenn es welche aus der eigenen Familie waren. Vielleicht hat dieser Priester gedacht, der liegt da schon halbtot, wer weiß, wenn ich jetzt mich mit dem beschäftige und er stirbt dann noch, dann habe ich mich verunreinigt. Der Text sagt es nicht. Die Gedanken des Priesters werden nicht erwähnt. Seine inneren Ausreden oder Entschuldigungen, warum er diesem Mann nicht hilft, werden nicht wiedergegeben. Die Frage war ja, was muss ich tun, um ewiges Leben zu ererben? Nicht, was muss ich denken? Unterm Strich hat der Priester den Mann gesehen, ist aber an ihm vorbeigegangen. Er ging an dem Notleidenden vorüber. Das war sein Tun, nämlich nichts zu tun für diesen seinen Nächsten. Ebenso macht es auch der Levit. Auch der Levit ist jemand, der am oder im Tempel dient. Auch für ihn gab es diesen Mann praktisch nicht. Sie machten einen Bogen um ihn und ließen ihn halbtot liegen. In ihrem Herzen war kein Mitgefühl, da war kein Erbarmen, keine Herzensregung. Der tut mir leid, der Mann, der da liegt. Das war bei diesen beiden nicht der Fall. Der Mann lag dort sterbend. Ohne Hilfe wäre sein Schicksal besiegelt. Er würde dort, ja, früher oder später sein Leben aushauchen. Aber dann kommt die positive Wendung.
es kommt ein Samariter vorbei, der auch auf der Reise ist, vielleicht ein Handelsmann, ja, der Waren dabei hat und sie in Jericho verkaufen möchte. Auch das sagt der Text nicht ausdrücklich, aber es kann gut sein. Und die Juden und die Samariter hatten nicht die beste Beziehung zueinander. Im Gegenteil, sie verachteten sich. Die Samariter waren ein Mischvolk, also halb Heiden, halb Juden. Und das ist ja nichts Halbes, nichts Ganzes. Und von den Juden her gab es da nur Verachtung. Man wollte nicht durch Samaria reisen. Das haben wir letztens schon in der Predigt gehört. Und ausgerechnet dieser Samariter, von dem heißt es, er hatte Erbarmen. Da hat sich irgendwas in seinem Herzen geregt, als er diesen halb totgeschlagenen Mann dort sieht. Auch er hat ihn gesehen. Nur sein Tun unterscheidet sich fundamental von dem seiner beiden Vorgänger. Und sein Tun wird detailliert beschrieben. Nicht einfach nur ganz kurz, ja, und er half ihm, sondern Jesus beschreibt, ich denke, Jesus hat das in diesem Moment auch sehr gerne getan, detailliert wiederzugeben, was der Samariter tat. Was war denn sein Tun? Er goss Öl auf die Wunden, ich habe gelesen, das war zur Linderung der Schmerzen, und Wein eben zur Desinfizierung der Wunden. Also er leistete erste Hilfe, setzte dann diesen kaputtgeschlagenen Mann auf sein eigenes Tier, weil er wahrscheinlich gar nicht mehr gehen konnte, und brachte ihn zu einer Herberge und verpflegte ihn. Ja, der Samariter hatte ja auch etwas vor. Er war auch auf der Reise, aber jetzt nahm er sich die Zeit, ihn hier zu erste Hilfe zu leisten und anschließend auch in der Herberge zu pflegen. Anscheinend musste der Samariter aber auch dann irgendwann weiter, konnte nicht die ganze Zeit bei ihm bleiben, sodass er dem Wirt 2 Tageslöhne gibt, um für ihn zu sorgen. Und wenn es mehr kosten würde, würde der Samariter alles bezahlen. Ja, 2 Tageslöhne für jemanden, den man gar nicht kennt, einfach mal eben auszuhändigen zur Unterstützung und dann noch quasi wie einen Blankoscheck auszustellen, alles zu bezahlen, damit dieser Mann wieder auf die Beine kommt, das ist schon sehr bemerkenswert. Ja, diese Geschichte vom barmherzigen Samariter ist eine herzerwärmende Geschichte. Ich denke, jeder von uns würde sagen, der Samariter, der hat absolut vorbildlich gehandelt. Und deswegen erzählt man das den Kindern ja so gerne. Ja, so in der ersten Predigt ging es um Gehorsam. Und hier, man will die Kinder ja auch in diese Richtung prägen. Guck dir diesen Samariter an, wie der gehandelt hat. Das ist richtig edel. Das ist vorbildhaft. Und ich denke, jeder von uns, der in so eine Situation kommen würde, wie dieser halb totgeschlagene Mann, wäre doch zutiefst dankbar für so einen barmherzigen Samariter, für so jemanden, den wir gar nicht kennen, der sich aber so rührend um uns kümmert, als wenn wir sein nächster Verwandter wären oder seine liebste Person, die er kennt. Also mehr könnte man doch gar nicht tun, als das, was dieser barmherzige Samariter getan hat. Und Jesus fragt den Gesetzesgelehrten. Ja, Jesus, der arbeitete oft mit den Fragen, weil das den Menschen anregt, selber nachzudenken, selber zur Erkenntnis zu kommen, selber zum Ergebnis zu kommen, was das Richtige ist. Und was fragt Jesus diesen Gesetzesgelehrten in Vers 36? Er fragt: Wer von diesen dreien hat sich nun nach deiner Ansicht dem unter die Räuber Gefallenen als Nächster erwiesen? Man könnte auch sagen, wer von den dreien hat das Gebot, du sollst deinen Nächsten lieben wie dich selbst, tatsächlich erfüllt? Ich habe eben gesagt, jeder von uns wäre doch dankbar, wenn wir dort in so einer Situation wären, dass jemand so an uns handeln würde. Und das Gebot lautet ja, liebe deinen Nächsten wie dich selbst. Du liebst doch dich selbst. Wenn du dich doch selbst dort liegen sehen würdest, würdest du nicht genauso voller Liebe dich dort behandeln? Und das ist die Erfüllung dieses Gebotes. Und Jesus fragt ihn, wer von den dreien
war hier der, der es, also mit meinen Worten, der tatsächlich das praktiziert hat. Ja, und die Frage ist nicht schwer oder die Antwort ist nicht schwer, würde auch jedes Kind genauso beantworten können. Der Gesetzesgelehrte antwortete, der, welcher die Barmherzigkeit an ihm geübt hat. Einige Ausleger unterstellen diesem Mann, dass er das Wort Samariter nicht aussprechen wollte. Deswegen umschreibt er es. Aber er bringt es auf jeden Fall auf den Punkt. Der, der die Barmherzigkeit geübt hat, natürlich doch der. Das ist doch offensichtlich. Jesus zeigt diesem Gesetzesgelehrten durch diese Geschichte, wie das Gebot, liebe deinen Nächsten wie dich selbst, praktisch aussehen kann. Also in so einer Situation, so würde das dann aussehen. Das ist die göttliche Auslegung des Gesetzes. Jesus zeigt in dieser Geschichte auch, dass die Nächstenliebe über ethnische Grenzen hinweggeht. Was ich ja schon sagte, die Juden verstanden das als eine Nächstenliebe unter Volksgenossen. Aber Jesus bringt hier den Samariter ins Spiel. Und offensichtlich ist der Samariter hier der, der der Nächste ist für den, der dort liegt. Also der Samariter erweist sich hier als der wahrhaftig Nächste für den wahrscheinlich Juden, der dort eben halb totgeschlagen liegt. Und Jesus fordert anschließend den Gesetzesgelehrten auf, es dem Samariter gleich zu tun. So geh hin und handle du ebenso. Jetzt ist der Theorieunterricht vollständig abgeschlossen. Du hast das Gesetz verstanden und jetzt hast du noch ein Beispiel. So sollst du handeln. Jetzt fehlt nur noch das Tun. Du hast alles an die Hand bekommen, jetzt das zu leben, wie es Gott wohlgefällig ist. Tu das und du wirst leben. Unweigerlich stellt sich mir die Frage, wahrscheinlich auch dem Gesetzesgelehrten, wie hätte mein Tun ausgesehen in der Situation? Für mich ganz einfach zu beantworten, ich hätte dem Priester und dem Leviten gute Gesellschaft geleistet. Diesen Aufwand hätte ich im Leben nicht auf mich genommen. Ohne einen Vorteil davon zu haben, so viel Zeit und Mühe und Geld in jemanden zu investieren, den ich gar nicht kenne, nee, da muss er sich schon selbst helfen. Das ist mein natürliches Denken, egoistisch und natürlich nur auf mich fokussiert. Und damit komme ich zum dritten Punkt. Gut ist nur Gott allein. Gut ist nur Gott allein. Im Garten Eden verführte der Satan Adam und Eva zur Sünde. Damit brachte der Satan ein unsagbares Leid und Elend über die gesamte Menschheit. Adam und Eva als Ureltern und dann alle ihre Nachfahren sind unter der Sünde versklavt. Mit dem Sündenfall ist der Mensch hoffnungslos verloren. Aber Gott sah die Hilflosigkeit des Menschen. Er sah den Menschen dort liegen, halbtot, der eben nicht sich selbst helfen kann. Der Mensch wird nämlich durch die Sünde zum Tod verurteilt und er kann dieses Urteil nicht abwenden, er kann sich nicht daraus winden, er findet eben keinen Weg, sich selbst zu erlösen. Und deswegen, so beschreibt es die Bibel von Anfang bis Ende, schickte Gott uns seinen Sohn Jesus. Und von Jesus, als er Mensch war und das Volk sah, die Menschen sah um ihn herum, da heißt es in Matthäus 9, Vers 36, beim Anblick, als er sie sah, so wie in dieser Geschichte, wo drei Männer den halb totgeschlagenen sahen, hier heißt es, beim Anblick der Volksscharen, aber erfasste ihn, also Jesus, tiefes Mitleid mit ihnen, denn sie waren abgehetzt und verwahrlost. In meiner Fußnote heißt es, oder am Boden liegend, so könnte man es auch übersetzen, wie Schafe, die keinen Hirten haben. Da erfasste ihn tiefes Mitleid. Da waren Herzensregungen, als er uns sah, wie wir orientierungslos herumirrten, ohne Hoffnung, ohne Zukunft,
zum Tod verurteilt. Und die Parallelen zwischen Jesus und dem barmherzigen Samariter, sie sind einfach unverkennbar. Während der Satan kommt, um zu verderben, kommt Jesus, um zu heilen, zu verbinden und letztendlich um zu retten. Jesus hat Mitleid mit uns. Er ist barmherzig. Er hat uns gesehen und nicht die Straßenseite gewechselt, sondern er kam zu uns und kniete sich nieder in unseren Dreck hinein, um uns zu helfen. Und am Ende seines Lebens, da bezahlt er dann für unsere geistliche Genesung. Jesus bezahlte vollständig, und zwar nicht mit Geld, sondern mit seinem eigenen Blut, mit seinem Leben. So wie dieser Samariter auch sagt, ich bezahle das komplett. Für diesen Mann bezahle ich. Ja, die Rechnung geht auf meinen Namen. So hat Jesus es getan für jeden Einzelnen von uns. Er hat vollständig bezahlt. Ihr Lieben, das ist der Gott der Bibel. In dieser Barmherzigkeit, in diesem Mitleid haben, wo sich sein Herz geregt hat, wo er gesagt hat, ich gehe nicht einfach vorüber an diesen Menschen, sondern ich bleibe stehen, ich knie mich nieder, ich beuge mich herab zu diesen Menschen, die sich selbst nicht retten können. Gott begegnet uns in seinem herrlichen Evangelium. Das ist das Evangelium, dass da auf der einen Seite der gute Gott ist, der den gefallenen Menschen sieht und nicht an ihm einfach vorübergeht, der sich seiner erbarmt. Das ist das Thema dieser Predigt. Gott erbarmt sich unser. Und auf der anderen Seite ist da der Mensch, der durch die Sünde verdorben ist und der von Geburt an ein Kind Satans ist. Warum ein Kind Satans? Weil er mit der Sünde infiziert ist und als Egoist zur Welt kommt, mit einem bösen Herzen. Es geht immer nur um mich, um mich, um mich. Und wenn ich dafür jemand anderen übers Ohr hauen muss, ja, dann ist das halt so. Die anderen sind doch nur Mittel zum Zweck. Am Ende will ich mich selbst verwirklichen. Und die Beziehung zu meinen Mitmenschen, die habe ich zum eigenen Vorteil. Und wenn das toxische Beziehungen werden, dann muss man die abbrechen. Dann hat man da nämlich nichts davon. Es geht immer nur um uns selbst, um uns selbst, um uns selbst. Das ist das böse Herz. Im Gegensatz zu dem guten Herzen Gottes, der sich erbarmt über den, der dort liegt, der nichts kann, der nichts geben kann. Und bezahlen tut Gott in seiner Güte den vollen Lösungspreis, Lospreis. Der Mensch handelt böse, weil er ein Sünder ist. Das entspricht seinem Wesen, seinem Naturell. Er kann gar nicht anders, als böse zu handeln. Gott hingegen handelt gut, weil er vollkommen ist. Er selbst ist die Liebe. Er selbst. Und die Liebe ist bereit, alles in Kauf zu nehmen, alles zu bezahlen für den, den sie liebt. Gott ist gut. Und das gute Handeln entspricht seinem Wesen. Selbst wenn wir heute Morgen alle zugeben würden, dass der barmherzige Samariter richtig gehandelt hat, sind wir doch nicht in der Lage, so zu handeln wie er. Ich weiß nicht, mit welchen Gedanken der Gesetzesgelehrte nach Hause gegangen ist, wo er gesagt hat, ja, das kriegen wir wohl auch hin. Oder ob er gedacht hat, boah, wenn ich ehrlich bin, so würde ich es nicht machen. Ja, vielleicht tun wir unserem Nächsten auch mal einen Gefallen. Ja, wir können ja auch lieb und nett sein. Aber im nächsten Moment werden wir doch wieder versagen. Da bin ich mir ziemlich sicher, weil ich auch von meinem Leben auch auf euer Leben schließen kann. Denn in dem Moment, wo der Aufwand für den anderen zu groß wird, da werden wir vorübergehen. Spätestens, wenn es um unser eigenes Leben geht. Und das ist der Unterschied zu Gott. Gott ist anders. Gott ist nämlich wirklich gut. In Römer 5, Vers 8 heißt es,
Gott aber beweist seine Liebe zu uns dadurch, dass Christus für uns gestorben ist, als wir noch Sünder waren. Er hat es bewiesen. Er hat sein Leben gegeben. Er hat bezahlt. Er hat getan. Das, was kein anderer tun konnte. Das gilt es zu begreifen. Auf der einen Seite die eigene Sündhaftigkeit, Boshaftigkeit zu sehen, zu erkennen, zuzugeben. Und auf der anderen Seite den liebenden, barmherzigen, guten Gott zu erkennen und ihm Recht zu geben. Jesus hielt das Gesetz, das ich nicht halten kann. Er ist barmherzig, gütig und gnädig, was ich nicht bin. Er starb für mich, damit ich leben kann. Und er will mich befähigen, ihm immer ähnlicher zu werden, wenn ich in ihm bin. Wenn ich mich in diese Beziehung, wenn ich diese Beziehung wage und sein Kind werde. Und die erste Eigenschaft der Frucht seines Geistes, die er in meinem Leben wirken will, die heißt Liebe. So geht der Weg, um dem Vorbild Jesu und dem Vorbild des Samariters nachzuahmen. Nur in Jesus. Ich möchte zusammenfassen, die Predigt abschließen. Von Natur aus denke ich, dass ich gut genug bin, um so wie ich bin, in den Himmel zu kommen. Aber wenn Gott mir zeigt, was er unter gut versteht, dann verstehe ich, dass ich nicht gut genug bin und dass kein Mensch in den Augen Gottes wirklich so gut ist, dass er sich den Himmel aus eigenen Stücken verdienen kann. Aber Gott ist gut. In seiner Liebe hat er sich über mich erbarmt. Er hat mir seinen Sohn gegeben, Jesus Christus, in dem ich leben kann. Und sein Wille für mich ist es, durch seinen Sohn, durch die göttliche Liebe, auch diese Liebe an meinem Nächsten üben zu können. Amen.

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Herzlich willkommen zu unserer Live-Gebetssendung hier bei Radio Segenswelle. Im Studio sind heute Viktor und Anna Sawatzki und Steffen Schellenberg. Gemeinsam wollen wir in den nächsten Minuten füreinander einstehen und die Anliegen unserer Glaubensfamilie im Gebet vor Gott vorbringen. Wir sind fest davon überzeugt, Gott ist auch heute hier und er handelt. Egal vor welchen Herausforderungen Sie stehen oder welches Anliegen Sie bewegt, Sie müssen das nicht alleine tragen. Lassen Sie uns diesen Weg gemeinsam im Gebet gehen. Wir vertrauen auf einen allwissenden und allmächtigen Gott, der die beste Antwort für Ihr Leben kennt, selbst wenn sie ganz anders ausfällt, als wir es erwarten. Rufen Sie uns an unter der Telefonnummer 05231 500 5988. Wir beten dann gemeinsam auch für Ihr Anliegen. Anschließend an das Lied »Der Herr ist mein Hirte« hören wir heute eine Kurzandacht von Steffen Schellenberg, »Der gute Hirte« nach Hesekiel Kapitel 34. Hesekiel Kapitel 34. Jetzt das Lied »Der Herr ist mein Hirte«.

0: Ich grüße euch mit den Worten aus Hesekiel 34, den 11. Vers. Denn so spricht der Herr: Herr, siehe, ich bin es, und ich will nach meinen Schafen fragen und mich ihrer annehmen. Der gute Hirte. Wenn wir an einen Hirten denken, dann entsteht schnell so ein friedliches Bild. Man stellt sich so eine grüne Wiese vor, vielleicht so ein bisschen Hügellandschaft, ruhige Schafe, die da am Grasen sind, und ein Hirte, der vielleicht an einem Baum lehnt, mit einem Stab in der Hand oder gerade beiseite gelegt. So ein friedliches Bild haben wir schnell im Gedächtnis. Doch in Hesekiel 34, dort ab Vers 12, da sehen wir noch etwas Tieferes. Wir werden den Text gleich lesen. Dort wird Gott beschrieben, dort beschreibt Gott sich selbst als den guten Hirten, nicht von Schafen, sondern seines Volkes. Hesekiel 34, ab Vers 12. Ich lese heute aus der Neues Leben Übersetzung. Wie sich ein Hirte um seine Schafe kümmert, wenn sie sich verirrt haben, so werde ich mich um meine Schafe kümmern und sie aus allen Orten befreien, wohin sie an jenem finsteren, bedrohlichen Tag zerstreut wurden. Ich werde sie aus den Völkern herausführen und aus den Ländern sammeln und in ihr Land zurückbringen. Ich werde sie auf den Bergen von Israel auf die Weide führen, an den Flüssen und überall dort, wo Menschen im Land leben. Ja, ich werde ihnen gute Weiden geben, auf den hohen Bergen von Israel soll ihr Weideplatz sein. Dort auf den Bergen von Israel werden sie auf einem guten Weideplatz lagern und auf fetten Wiesen grasen. Ich selbst werde für meine Schafe sorgen und sie lagern lassen, spricht Gott, der Herr. Ich werde das Verlorene suchen und das Verirrte nach Hause bringen. Ich werde das Verletzte verbinden und das Kranke stärken. Aber das Fette und das Starke werde ich töten. Ich werde gerecht für sie sorgen. Vor einigen Jahren hatten wir hier einmal einen echten Hirten zu Gast bei Radio Segenswelle. Er erzählte uns ein wenig aus seinem Alltag und besonders aus dem Umgang mit Schafen. Dabei sagte er etwas sehr Interessantes. Schafe können sehr stur sein. Sie verlaufen sich schnell, sie entfernen sich von der Herde oder manchmal bleiben Schafe auch irgendwo hängen. Und wenn wir ehrlich sind, dann erkennen wir darin oft uns selbst wieder. Auch wir Menschen verlieren manchmal die Orientierung, also wissen nicht genau, wo wir sind. Wir gehen unsere eigenen Wege, wir entfernen uns von Gott oder tragen Verletzungen und Lasten einfach mit uns herum. Genau hierein spricht Hesekiel 34. Gott sagt: Ich will meine Schafe suchen und mich ihrer annehmen. Eine gewaltige Aussage. Gott wartet nicht einfach nur darauf, dass die Menschen zurückkommen, er macht sich selbst auf die Suche nach den verlorenen Schafen. Ein Hirte kennt seine Schafe. Er merkt ganz genau, wenn eins fehlt. Und genauso sieht Gott jeden einzelnen Menschen. In Hesekiel heißt es weiter: Das Verlorene will ich suchen und das Verirrte zurückbringen. Und das ist echte Fürsorge. Denn ein gutes Schaf ist nicht das Schaf, das niemals fällt oder niemals wegläuft, sondern ein Schaf, das einen Hirten hat, der es nicht aufgibt. Vielleicht kennen wir das selbst. Zeiten, in denen wir innerlich weit weg von Gott waren. Zeiten voller Sorgen, Schuld, von Angst oder auch Erschöpfung. Gott sagt dann nicht: Wenn du das alles hast, dann bleib einfach weg. Nein, der gute Hirte geht dem verlorenen Schaf nach. Weiter sagt Gott auch: Das Verwundete will ich verbinden und das Schwache will ich stärken. Wie tröstlich ist das? Gott begegnet uns nicht mit Härte, sondern mit Heilung. Nicht mit Ablehnung, sondern mit Erbarmen. Und darin erkennen wir auch Jesus Christus. Jesus selber nennt sich den guten Hirte. Er kam, um Verlorene zu suchen, Verwundete aufzurichten und Menschen zurück zum Vater zu führen. Und darum ist dieses Bild des Hirten bis heute so kraftvoll. Der Herr ist nicht irgendein Hirte, der Herr ist mein Hirte. Der Schöpfer der Welt kümmert sich persönlich um seine Schafe. Und weil er ein guter Hirte ist, dürfen wir ihm vertrauen. Ich fasse das Ganze mit dem Vers 31 aus dem gleichen Kapitel zusammen. Aus Hesekiel 34, der 31. Vers. Und ihr, meine Herde, ihr Menschen, seid die Herde meiner Weide. Ich aber bin euer Gott, spricht der Herr, Herr. Wir beten. Herr Jesus Christus, du bist mein guter Hirte. Danke, dass du mich kennst, führst und niemals verlässt. Wenn ich müde bin, schenke du mir Ruhe. Wenn ich Angst habe, gib mir Frieden. Wenn ich nicht weiter weiß, leite mich auf dem richtigen Weg. Auch wenn dunkle Zeiten kommen, will ich mich nicht fürchten, denn du bist bei mir. Dein Wort tröstet mich, deine Hand hält mich fest. Danke, dass du für mich sorgst, körperlich, seelisch und geistlich. Danke, dass deine Gnade größer ist als meine Sorgen und Schwächen. Fülle mein Herz neu mit Vertrauen. Hilf mir, dir täglich nachzufolgen und in deiner Nähe zu bleiben. Denn du bist der wahre König, der gute Hirte, der sein Leben für die Schafe gegeben hat. Amen.
1: Amen.

Maria hat uns heute angerufen und Gebetsanliegen für ihre Bekannten mitgeteilt. Das ist einmal für Ella. Sie ist nach 6 Wochen wieder zurück aus der Ukraine, wo sie ihre Kinder und Enkel besucht hat. Sie bedankt sich für die Gebete und bittet weiter, um Bekehrung der Kinder und Enkel zu beten. Dann ist das für die Gertruda, eine 88-jährige Nachbarin. Sie ist gestürzt und hat sich die Hüfte gebrochen. Hier wird ein Gebet gebeten für Genesung. Und dann noch eine Bekannte für Maria. Sie hat eine Herzklappe bekommen. Auch hier wird gebeten, dass wir um Genesung beten. So bitten wir für diese 3 Personen, einmal für Ella, für Gertruda und für Maria zu beten.

0: Vater, wir danken dir, dass du groß und mächtig bist und dass wir es wissen dürfen, dass du hier bist. Und in diesem Vertrauen, dass du uns hörst und erhörst, wir beten wir dich an und bitten für die Anliegen, die wir gerade gehört haben. Wir möchten danken zusammen mit Ella, dass du sie begleitet hast und dass sie ihre Familie besuchen durfte. Sie hat diesen weiten Weg auf sich gehabt und durfte dort eine gesegnete Zeit mit ihren Kindern und Enkeln erleben. Danke dir dafür. Wir danken dir aber auch, dass sie auch jetzt gemeinsam bitten möchte für die Kinder und Enkel, dass sie zum Glauben kommen, zum Glauben an dich, an den wahren Gott. Vater im Himmel, du hast auch hier Mittel und Wege, dass auch hier Bekehrung stattfinden kann. Heute möchten wir auch für Gertruda bitten, dass du auch ihr nahe bist. Sie ist gestürzt, sie hat Schmerzen und wir möchten dich bitten, dass du auch da Genesung schenkst, dass es wieder alles heilen kann und auch in diesem fortgeschrittenen Alter dauert es etwas länger, bis die Heilung einsetzt. Danke dir, Vater, dass auch Gertruda in deiner Hand ist. Genauso möchten wir dich bitten um Genesung für Maria. Auch sie hast du lieb und auch sie kennst sie und dass auch sie von dir getröstet und getragen werden kann, auch durch die Tage ihrer Krankheit. Vater im Himmel, wir bitten dich, dass du auch dieses Gebet erhörst. Amen.
1: Amen. Amen.

Prediger im Gebet begleiten. Bitte betet für Schutz und Bewahrung auf allen Wegen, Freimut und göttliche Kraft bei der Verkündigung im Wort und Lied, Herzensfreude für das gesamte Team bei den Einsätzen, offene Herzen der Zuhörer, damit Menschen Jesus Christus annehmen und Rettung für die Ewigkeit finden. Wir geben jetzt Zeit fürs Gebet.

0: himmlischer Vater, wir leben in einer Zeit, wo Menschen doch so viele Möglichkeiten haben, dein Wort zu lesen, zu hören, unter dein Wort zu kommen, sich in die Gemeinde zu bewegen, zu kommen, um Gemeinschaft mit vielen Gläubigen zu haben. So wollen wir dich loben und preisen, dass wir in dieser Gnadenzeit leben und dass Menschen bereit sind, das Evangelium, die gute Nachricht, auch weiterzutragen. So wollen wir bitten für den Evangelisationsmännerchor Deutschland, die unterwegs sind in die USA, dass in diesen Städten die Evangelisationen durchgeführt werden können, dass das Wort da klar gepredigt wird und dass Lieder gesungen werden. Und so mögen doch die Zuhörer dahin kommen, um dein Wort zu lauschen, aber auch, dass es in ihr Herz reinfällt. So möchten wir dich bitten, dass du die ganze Gruppe Schutz und Bewahrung auf allen Wegen gibst, dass sie gut über die Grenzen kommen, dass sie rechtzeitig überall ankommen, wo sie umsteigen müssen, wenn sie auf dem Weg sind. So möchten wir dich bitten, dass deine Kraft lebendig im Wort und im Lied ist, wenn sie die Vorträge und die Lieder singen, wenn sie die Vorträge halten und Menschen mit deinem Wort berühren. Mögest du jeden Sänger und Musiker, mögest du ihnen diese Herzensfreude auch weiterhin geben, sodass alle Mitarbeiter, das gesamte Team in den Einsätzen doch mit Freude und mit guter Ausstrahlung weitergibt. Mögest du die Zuhörer auch segnen, dass zahlreiche Zuhörer dahin kommen zu diesen Veranstaltungen und dass ihr Herz bewegt wird, dass sie erkennen, dass sie dich, Jesus Christus, im Herzen brauchen. So möchten wir dich bitten für die Gruppe, für die Zuhörer, für die alle Veranstaltung, dass dein Segen unter ihnen täglich und zu jeder Zeit auf allen Wegen wohnt. Amen.
1: Amen.

Ein Anliegen haben wir von der Bibelmission bekommen und da geht es um die Stadt Agarak in Armenien. Sie schreiben: Mit euch, Missionsfreunden, und vor allem mit Gottes Hilfe rüsten wir kleine, aktive Gemeinden mit Gebetshäusern aus, damit sie ihre missionarische Vision ausleben können. So auch in Armenien.

0: Wir möchten euch dort ein aktuelles Projekt vorstellen und euch einladen, im Gebet dahinter zu stehen. Hier ist das Anliegen der Bibelmission.
1: Herzliche Grüße aus Agarak, der südlichsten Stadt in Armenien. In der Stadt selber leben um die 4.500 Menschen. In der ganzen südlichen Region hier sind es 13.000 Menschen. Und es gibt eine Gemeinde in Agarak, die einzige. Und diese Gemeinde befindet sich in diesem Jahr im Bauprozessmodus. Wir befinden uns hier in dem Gemeindehaus, das dieses Jahr gebaut wird, als Plattform, damit die Gemeinde sich versammeln kann, als Plattform des Dienstes und als Basis, von wo aus das Licht des Evangeliums in die Stadt und in die ganze Region hinein leuchten darf. Die Gemeinde umfasst am Sonntag so 20 bis 30 Gottesdienstbesucher, inklusive der Gemeindemitglieder. Das sind 20 Kinder, die regelmäßig zu der Sonntagsschule kommen. Im Sommer, wenn Sommerfreizeiten für Kinder gemacht werden, sind es 50 bis 60 Kinder. Der Gemeindeleiter, ein junger Bruder, 33 Jahre, der mit einem kleinen Team diese Gemeindegründung hier anleitet und den Dienst hier anleitet. Lasst uns beten für die Gemeinde, die ein großes Anliegen hat, dass die Botschaft des Evangeliums zu den Menschen in diese Region hineinkommt. Lasst uns beten für den Bauprozess und lasst uns beten, dass das Kreuz, was ihr hinter mir seht, und dass wir durch das Kreuz kommen, auf die Stadt hinunterschauen, dass die Botschaft des Kreuzes in dieser Stadt präsent ist und angenommen wird von den Menschen und die Gemeinde hier in der Region wachsen kann.
0: Wir nehmen uns jetzt Zeit fürs Gebet.

0: Guter, großer Gott, danken möchten wir dir dafür, dass du uns liebst. Danken möchten wir dir dafür, dass wir eine lebendige Hoffnung in Jesus Christus haben. Danken möchten wir dir dafür, dass auch du wirkst, nicht nur hier in Deutschland, auch in Armenien, in der Stadt Agarak. Danke dafür, dass auch dort Menschen sind, die dich lieben, die dich kennengelernt haben und die eine Vision haben, dein Wort zu verbreiten. Und ja, wie herrlich ist es, wie wunderbar ist es, wenn sie ein Haus haben, wenn sie Häuser haben, in denen sie zusammenkommen können, in denen sie beten können, in denen die Gemeinde einen Platz hier auf der Erde hat. Danke dir dafür, dass du da auch wirkst und dass du die Bibelmission dafür auch brauchst. Und danke dafür, dass wir das Ganze, ja, als wenn wir selber dort sind, so miterleben dürfen, indem wir das im Gebet unterstützen können. Und wir bitten dich um Gnade. Schenk, dass noch viele dazukommen, dass die Häuser von mir so irgendwann alle zu klein sind, dass lieber noch mehrere hingestellt werden, aber dass Menschen vom Evangelium erreicht werden und damit leben. Amen.
1: Amen. Amen.

Dann haben wir ein aktuelles Anliegen von der Mission to All Nation. Und hier geht es um die Kinder in Südostasien, Thailand und Myanmar. Sie schreiben, das Kinderheim in Thailand, in Chiang Mai, hat zurzeit 22 Kinder. Mehr als 90% dieser Kinder kommen aus Familien, die noch nicht an Gott glauben oder ihn überhaupt nicht kennen. Doch ihre Eltern schätzen die Arbeit und Weise, wie wir uns mit den Kindern um die Kinder kümmern und sie erziehen, durch Liebe, Disziplin, Nachhilfe und die sichere Umgebung, die wir bieten. Und dann geht es um das andere Kinderheim in Myanmar, das ist das Nachbarland. Hier im Kinderheim sind 30 Kinder. Diese Kinder kommen aus Dörfern, in denen es keine Schulen gibt und wo Gott nicht bekannt ist. Wir möchten, dass dieses Kinderheim ein sicherer Ort für sie ist, wenn sie bei ihren Familien bleiben. Besteht die Gefahr, dass sie von verschiedenen bewaffneten Gruppen als Kindersoldaten genommen werden können. Während des anhaltenden Konflikts zwischen der Regierung und ethnischen Minderheiten haben viele Kinder und Jugendliche ihr Leben verloren. Daher bitten wir euch um eure Gebete für ihre Ausbildung und für den Frieden im Land, damit sie nicht aus ihren Häusern fliehen oder ihre Ausbildung unterbrechen müssen. Wir hoffen und beten, dass eines Tages sowohl diese Kinder als auch ihre Eltern ihre Herzen öffnen werden, um Jesus kennenzulernen. Wir wollen für diese beiden Kinderheime und für die Kinder in Thailand und Myanmar beten.

0: Ich danke dir, mein Vater im Himmel, dass du die Kinder in diesen Kinderheimen in Südostasien kennst und dass du sie alle bei Namen kennst. Und du kennst die Zukunft dieser kleinen und vielleicht auch schon heranwachsenden Kinder. Herr, wir danken dir, dass es diese Kinderheime überhaupt gibt und dass sich Geschwister einsetzen und diesen Kindern, die dich nicht kennen und bis hierhin auf der Straße oder unter verschiedenen Umständen gelebt haben, wo es denen nicht so gut ging. Wir danken dir, dass die Geschwister sich einsetzen, um diesen Kindern eine Heimat zu bieten, wo sie Liebe lernen dürfen, wo sie Nachhilfe bekommen und aber auch erzogen werden. Wir danken dir, Herr, dass du hier auch die Geschwister mit viel Kraft und Liebe ausrüstest. Wir sind dir auch herzlich dankbar, dass du diese Kinder auch zu dir rufst und dass sie dich lieben und kennenlernen dürfen. Da bitten wir dich auch herzlich, dass du auch hier Frieden im Lande schenkst, dass auch da Ruhe einkehrt und dass diese Kinder auch zur Schule gehen können, eine Ausbildung auch später bekommen und dass sie sich in ihrem Leben auch weiterentwickeln können. Wir danken dir, dass du auch die Familien dieser Kinder kennst und dass sie auch davon dir zeugen können. Danke, Herr, dass du uns erhören wirst. Amen.
1: Amen.

Dann haben wir noch Anliegen von Olga R. bekommen. Sie bittet für die Söhne Elias und Edwin zu beten. Elias arbeitet zurzeit und seine Probezeit endet in 2 Wochen. Bitte betet, dass er übernommen wird. Besonders bitte ich darum, für seine Befreiung von Süchten zu beten, die ihn kaputt machen. Möge der Herr sein Herz berühren, damit Elias erkennt, dass sich Dinge in seinem Leben ändern müssen und dass er zum Herrn findet. Und bei Edwin? Edwin hat nun die Schule beendet und seine Prüfungen geschrieben. Bitte betet, dass er einen Ausbildungsplatz oder Schulplatz findet. Auch hier bitte ich darum, dass der Herr Edwin rettet. Bitte betet auch für mich als Mutter um Kraft, Geduld, Weisheit und Stärke im Glauben. Wir geben jetzt Zeit für die Anliegen von Olga R. zu beten, für Elias und Edwin.

0: Jesus Christus, ich danke dir dafür, dass wir dich kennen dürfen, dass wir dein Wort lesen, dass wir über dich lesen, dass du der gute Hirte bist. Danke dafür, dass du auch den verlorenen Schafen nachgehst. Wir wollen dir heute zwei Schäfchen anbefehlen, wiederum anbefehlen. So bitten wir für den Elias. Danke dir dafür, dass er arbeitet, dass er auch eine Probezeit hat. Bitten dich da um Gnade, dass er auch übernommen werden kann. Bitten dich um Befreiung von seinen Süchten, die ihn kaputt machten. Bitte dich, dass du sein Herz berührst, damit er erkennt, dass es ein ewiges Leben gibt und dass es sich lohnt, sich darauf zu konzentrieren. Wir bitten dich, dass du sein Herz ergreifst. Und wir bitten dich auch für Edwin. Edwin ist jetzt durch mit der Schule, hat seine letzten Prüfungen geschrieben. Ich bitte dich, dass er einen Ausbildungsplatz bekommt oder einen weiterführenden Schulplatz. Bitte dich aber vor allen Dingen, dass du auch ihn rettest. Zieh ihn zu dir, dass er sich leiten lässt, dass er dir vertraut und einfach wissen darf, dass du gut bist. So bitte ich dich auch für Olga R. Gib ihr Kraft, gib ihr Geduld, gib ihr Weisheit, stärke ihren Glauben und Vertrauen, Herr. Danke dafür. Amen.
1: Amen. Amen.

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Und am 8. Juni, das ist in weniger als 2 Wochen, starten wir die Studienreise von Radio Segenswelle nach Kanada. Mit einer Gruppe von 44 Personen sind wir unterwegs und so möchten wir uns auch dafür im Gebet verneigen und vereinigen, dass die Reise auch gut wird, dass wir gut ankommen. Wir werden unterwegs sein und in den verschiedenen Kolonien in Kanada, in verschiedenen Regionen, wir werden Menschen kennenlernen und mit ihnen Gemeinschaft haben. So bitten wir um Bewahrung unterwegs, segensreiche Zeit miteinander, gute Begegnungen, Gesundheit aller Teilnehmer und dass alle wohlbehalten nach Hause kommen. Wie gesagt, am 8. Juni starten wir mit der Gruppe und so bitten wir, für uns zu beten, für die Organisation, für die Durchführung und dass alle wieder gut nach Hause kommen. Wir geben jetzt Zeit, dafür zu beten.

0: Himmlischer Vater, und so kommen wir noch einmal zu dir mit den Anliegen, die wir so vor deinen Thron bringen möchten durch deinen Sohn Jesus Christus. Wir haben so viel Arbeit, wir haben so unterschiedliche Dienste bei Radio Segensfälle. Danke, dass wir diese Dienste tun dürfen, so wie diese Gebetszeit, so wie die Programme vorzubereiten, die Lieder auszusuchen und die Programme fertigzustellen. Danke für dein Wort, dass es noch frei ausgestrahlt werden kann. Und so haben wir auch viele persönliche Gemeinschaften und gerade auch in den Studienreisen, wenn wir mit Menschen unterwegs sind, wo wir ihnen die Städte zeigen können, wo unsere Vorfahren oder die Nachkommen von unseren Vorfahren leben. Und so wollen wir dich die Reise nach Kanada auch anbefehlen. Das ist eine größere Gruppe und wir werden viel unterwegs sein. So bitten wir um Bewahrung unterwegs. Wir sind auf deine schützende Hand angewiesen. Mögest du uns eine segensreiche Zeit miteinander schenken, dass wir unterwegs viel singen, Andachten hören, zusammen beten, aber auch Land und Leute, die Kultur der Menschen da vor Ort kennenlernen. So bitten wir um Begegnungen mit Menschen, dass sie auch segensreich sind. Wenn wir bei den Amischen sein werden, wenn wir bei den Menschen sein werden, die da in Gemeinden sich treffen, Gottesdienste führen, dass wir bei den Auswanderern sind, die in den letzten Jahren von Russland über Deutschland nach Kanada ausgewandert sind. Mögest du uns auch da eine segensreiche Zeit schenken. Und wir bitten um Gesundheit aller Teilnehmer. Mögest du auch hier deine Hand über uns halten, dass wir gut und gut gesonnen, mit gutem Mut und mit viel Freude im Herzen, aber auch mit viel Erfahrungen nach Hause kommen. Mögest du diese Reise segnen. Amen.
1: Amen. Amen.

Schwester Helena freut sich für jedes oder über jedes Gebet weiter um Versöhnung und Bekehrung der Familie. Und Olga ihr schreibt: Guten Morgen, liebe Geschwister im Herrn. Bitte betet weiter für meine Kinder Sarah, Anna, Eva und David, dass sie den Herrn finden und annehmen können. Betet auch für meinen Sohn Daniel, dass er wieder Freude daran bekommt, die Jugendstunde zu besuchen und dass er mit seinem Vorbild auch seine Geschwister für die Jugend begeistern kann. Bitte betet jedenfalls weiter für Frau Grote, dass sie den Herrn annehmen kann. Betet auch für mich um Kraft, Weisheit und Liebe. Wir geben jetzt Zeit für die Anliegen von Schwester Helena, für ihre Familie zu beten und für Olga E.

0: Zusammen mit Schwester Helena möchten wir dich, Vater im Himmel, anbeten, danken und loben, dass du so groß und mächtig bist und dass du uns Menschen lieb hast und dass du möchtest, dass alle dich ins Herz aufnehmen und nicht verloren gehen, sondern dass sie ewiges Leben bei dir haben. Wir danken dir auch für Schwester Helena, dass sie so treu für ihre Lieben bittet. Und du, Vater, hast versprochen, die Gebete deiner Kinder zu hören, aber auch zu erhören. So möchten wir dich bitten, dass du auch in der Familie, dieser großen Familie von der Schwester, Versöhnung schenkst und dass sie sich zu dir bekehren können, die noch nicht dein Eigentum sind. Du kennst aber auch die Familienmitglieder, die dein Eigentum sind, die dir gehören, die dir nachfolgen. Und dass auch sie könnten ein Zeugnis und ein Segen sein für diejenigen, die dich noch nicht angenommen haben. Vater im Himmel, du kennst auch diese ganze Großfamilie und bitte dich, dass du auch da eingreifst, segnest und Erweckung schenkst. Amen.
1: Amen.
2: Ja, und danke möchte ich dir dafür, dass du auch einfach ein Herzensanliegen der Schwester Olga gegeben hast, für ihre Kinder zu beten. So beten wir mit für Sarah, für Anna, für Eva und auch für David. Schenk bitte Gnade, dass sie ja auch eine lebendige Beziehung mit dir anfangen, Herr. Dass sie dich ja kennen und lieben lernen, dass sie ihr Leben dir ganz hingeben, Herr. Die Welt ist böse und es ist solch eine Klammer um uns Menschen und wir bitten dich da um Befreiung für Sarah, Anna und Eva. Bitte dich auch für Daniel, dass er auch Freude daran bekommt, die Jugendstunde zu besuchen, dass er einfach die Gemeinschaft der genießen kann, dass er sich dort einbringen kann, dass er ein Vorbild ist in der Jugend, aber auch für die Geschwister, Herr. Schenk, dass er begeistern kann dafür, deine Liebe einfach weiterzugeben, weiter auszustrahlen. Bitte dich für Frau Grote, die auch schon in einem fortgeschrittenen Alter ist, schenke, dass sie auch dich annehmen kann, dass sie, dass es nicht eines Tages zu spät ist, Herr. Schenk, dass sie auch noch die wohltuende Gemeinschaft schmecken kann, die sie mit dir einfach erleben darf. Und ich bitte dich auch um Kraft, um Weisheit und auch um Liebe für Olga, Herr. Schenk, dass sie darin wächst und gib ihr einfach auch Lichtblicke, dass es vorangeht, Herr. Schenk ihr immer wieder Kraft und Gnade aus deinem Wort, dass sie gestärkt wird, für die Tage, für den Alltag auch ein Vorbild zu sein. Schenk ihr auch dort, wo es so nötig ist, Vergebung. Amen.
1: Amen.

Und das nächste Anliegen kommt von Hans Bergen aus Osnabrück. Er bittet zu beten für den Einsatz in die Ukraine. Er ist seit gestern mit einem Hilfstransport losgefahren. Er ist unterwegs, Bedürftigen in der Ukraine zu helfen. Und lasst uns auch beten, dass dieser Krieg aufhört, dass Menschen wieder in Frieden leben und dass sie das Land aufbauen und dass die Gemeinde wieder zusammenkommen kann, ungestört Gottesdienste zu feiern.

0: Himmlischer Vater, und so ist auf dieser Welt immer wieder hier und da Krieg, und das hast du auch in deinem Wort vorhergesagt, dass es so sein wird, dass Kriegsgeschrei sein wird, und das erleben wir täglich und das erleben wir auch ganz nah. Und so hast du uns doch die Möglichkeit oder gibst uns die Möglichkeit, Menschen in diesen Kriegsgebieten zu helfen. So ist Hans Bergen auch unterwegs mit dem Einsatz in die Ukraine, um Menschen, die bedürftig sind, zu helfen, dass sie eine kleine Erleichterung bekommen, dass sie Hilfe für den Alltag bekommen, aber auch, dass sie unter dein Wort kommen, dass da auch die Gottesdienste durchgeführt werden können. Mögest du diesen Einsatz bewahren, schenken, mögest du Menschen zur Umkehr lenken, so dass diejenigen, die dich noch nicht im Herzen haben, Jesus Christus, dass die Menschen da erkennen, dass sie ohne dich verloren gehen. So wollen wir auch bitten, mögest du den Weg, der Hans Bergen unterwegs ist, ebnen, so dass die Grenzübergänge reibungslos gehen, so dass er gut durchkommt und die Hilfsgüter da auch abladen kann, da wo es vorgesehen ist, und dass Menschen dadurch dann auch geholfen werden kann. So möchten wir dich aber auch bitten für die Verantwortlichen, dass dieser Krieg doch aufhören möge, dass die Politiker sich doch zusammensetzen, dass die Einigkeit finden. Mögest du auch hier lenken, dass Menschen wieder normal leben können, in Frieden, so wie es früher war, und dass die täglichen Aufgaben, aber auch die Kinder zur Schule gehen können, dass Gemeinden sich frei treffen können und im Guten miteinander sind. Himmlischer Vater, so bitten wir dich um deinen Beistand, um Kraft, gerade auch für Trost für die, die ihre Angehörigen im Krieg verloren haben, aber auch eine Zukunft, die auf dich hinweist, wo du, Jesus Christus, dein Reich baust. Und dass die Menschen auch erkennen, dass sie nach Frieden streben. Mögest du auch hier deinen Segen für schenken und lenke die Herzen der Menschen auch dazu. Amen.
1: Amen.

Schön, dass wir diese Zeit im Gebet teilen durften. Danke für Ihr Vertrauen. Wir dürfen staunen, denn Gott hört und antwortet. Füreinander einzustehen ist ein großes Privileg. Nächste Woche Donnerstag ist hier bei uns in Nordrhein-Westfalen ein Feiertag. Deshalb machen wir da eine kurze Pause mit der Gebetssendung. Wir laden Sie aber von Herzen ein, in 2 Wochen wieder ein Teil unserer Gebetsgemeinschaft zu sein. Und das wäre am Donnerstag, den 11. Juni um 10 Uhr. Wir wünschen bis dahin Ihnen Gottes reichen Segen und verabschieden uns jetzt aus dem Livestream. Im Studio waren Viktor und Anna Sawatzki und Steffen Schellenberg. Wir bleiben im Geist mit Ihnen verbunden und wünschen Ihnen einen gesegneten Tag. Gott befohlen. 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

0: Es ist 11 Uhr.
1: 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Ich begrüße Sie zur Sendung Predigten und Themen. Aus unserer Predigtreihe zur Offenbarung hören Sie heute Jörg Wernberg zu dem Thema Durch Jesus gibt es eine ewige und glückselige Anbetung Gottes.
2: Liebe Geschwister, der Predigttext ist aus Offenbarung Kapitel 5. Offenbarung Kapitel 5, das ganze Kapitel, Verse 1 bis 14. Jetzt sah ich, dass der auf dem Thron saß, in seiner rechten Hand eine Buchrolle hielt. Sie war innen und außen beschrieben und mit 7 Siegeln verschlossen. Und ich sah einen mächtigen Engel, der mit lauter Stimme fragte, wer ist würdig, die Siegel aufzubrechen und das Buch zu öffnen? Aber es gab niemand, der es öffnen und hineinsehen konnte, weder im Himmel, noch auf der Erde, noch unter der Erde. Ich weinte sehr, weil niemand gefunden wurde, der würdig war, das Buch zu öffnen und hineinzusehen. Da sagte einer der Ältesten zu mir, weine nicht. Der Löwe aus dem Stamm Juda und Nachkomme Davids hat den Sieg errungen. Er ist würdig, er wird die 7 Siegel aufbrechen und das Buch öffnen. Nun sah ich in der Mitte, da wo der Thron war, ein Lamm stehen, umgeben von den 4 lebendigen Wesen und den Ältesten. Es sah aus wie ein Opfertier, das geschlachtet worden ist und hatte 7 Hörner und 7 Augen. Die 7 Augen sind die 7 Geister Gottes, die in die ganze Welt ausgesandt sind. Das Lamm trat vor den hin, der auf dem Thron saß und nahm die Buchrolle in Empfang, die er in seiner rechten Hand hielt. Als es das Buch entgegengenommen hatte, warfen sich die 4 lebendigen Wesen und die 24 Ältesten vor ihm nieder. Jeder von den Ältesten hatte eine Harfe. Außerdem hatten sie goldene, mit Räucherwerk gefüllte Schalen. Das Räucherwerk sind die Gebete derer, die zu Gottes heiligem Volk gehören. Nun sangen die 4 lebendigen Wesen und die Ältesten ein neues Lied. Es lautete, würdig bist du, das Buch entgegenzunehmen und seine Siegel zu öffnen. Denn du hast dich als Schlachtopfer töten lassen und hast mit deinem vergossenen Blut Menschen für Gott erworben, Menschen aus allen Stämmen und Sprachen, aus allen Völkern und Kulturen. Zu Königen hast du sie gemacht und zu Priestern für unseren Gott. Sie werden einmal über die Erde regieren. Dann sah ich eine unzählbar große Schar von Engeln, 1000 mal 1000 und 10.000 mal 10.000. Sie standen rund um den Thron, um die 4 lebendigen Wesen und die Ältesten. Ich hörte, wie sie in einem mächtigen Chor sangen. Würdig ist das Lamm, das geopfert wurde, Macht zu empfangen, Reichtum und Weisheit, Stärke und Ehre, Ruhm und Preis. Und alle Geschöpfe im Himmel, auf der Erde, unter der Erde und im Meer, alle Geschöpfe im ganzen Universum hörte ich laut mit einstimmen und rufen, Anbetung, Ehre, Ruhm und Macht gehören für alle Ewigkeit dem, der auf dem Thron sitzt, und dem Lamm. Die vier lebendigen Wesen antworteten: Amen. Und die Ältesten warfen sich nieder und beteten an. Die Predigt geschieht ja im Zusammenhang einer Predigtreihe durch die Johannes-Offenbarung. Und von daher werde ich erst einmal dieses Kapitel so ein bisschen einordnen in die Botschaft des ganzen Buches. Was ist eigentlich die Hauptbotschaft in der Offenbarung? Was will Gott an uns mit diesem Buch bewirken? Im Zentrum der Offenbarung steht der Aufruf zum Ausharren im Glauben an Jesus Christus. Die Frage, die sich dann für uns stellt, ist die: Wie sieht denn das in erster Linie aus, dass man im Glauben an Jesus ausharrt? Und Kapitel 5 gibt hier eine Antwort. Die ist vielleicht nicht so offensichtlich, aber ihr könnt es auf euch selbst anwenden. Wenn dieses Kapitel euch mit Freude über Gott und Jesus erfüllt, dann steht ihr im echten Glauben. Wenn so ein Kapitel euch ziemlich kalt lässt, dann müsst ihr euch fragen, was ist das für eine Beziehung, die ihr zu Jesus habt? Ist das echter Glaube? Oder macht ihr euch da selber was vor? Das müsst ihr immer wieder vor Augen haben. Wenn die Offenbarung zum Glauben an Jesus aufruft, dann tut sie das im Blick auf solche, ich nenne das mal, Szenen, in denen Gott von der ganzen Schöpfung angebetet wird. Und zwar mit seliger Freude. Und das ist dann die Anfrage an jeden von euch: Siehst du das als großes Glück an, als ein Vorrecht, dass du dich in diesen Gottesdienst einklinken darfst? Vielleicht noch etwas zur Einordnung. Wer eine Bibel dabei hat, der schlage mal Offenbarung 1, Vers 10 auf. Da berichtet Johannes: Ich war an dem Tag des Herrn, also es ist ein Sonntag, im Geist, und ich hörte hinter mir eine laute Stimme wie von einer Posaune. Hier beginnt eine Vision, die Johannes von Gott geschenkt bekommt. Und das Besondere an der Offenbarung ist, diese Vision zieht sich durch die ganze Offenbarung bis Kapitel 22, Vers 5. Da erst hört sie auf. Das heißt, das Herzstück der Offenbarung, wenn man so will, das ist eine Vision. Und der erste Teil dieser Vision, könnte man sagen, der geht dann von Kapitel 1, Vers 10 bis Kapitel 3, Vers 22. Das ist sozusagen der erste Teil dieser Vision. Und dann beginnt ein langer zweiter Teil dieser Vision. Der beginnt in Kapitel 4, Vers 1. Nach diesem sah ich, und siehe, eine Tür geöffnet im Himmel, und die erste Stimme, die ich gehört hatte, wie die einer Posaune, die mit mir redete, sprach: Komm hier herauf, und ich werde dir zeigen, was nach diesem geschehen muss. Und wahrscheinlich geht dann dieser Teil der Vision bis Kapitel 16, Vers 21. Und wenn man so will, beginnt dann in Kapitel 17, Vers 3, der dritte Teil der Vision. Er führte mich im Geist hinweg in eine Wüste, und ich sah eine Frau auf einem scharlachroten Tier sitzen. Und dann gibt's noch einen abschließenden vierten Teil. Der beginnt in Kapitel 21, Vers 9. Und es kam einer von den sieben Engeln, und so weiter, Vers 10, und er führte mich im Geist hinweg auf einen großen und hohen Berg und zeigte mir die heilige Stadt Jerusalem. Man kann also sagen, die Kapitel 4 bis Kapitel 16 bilden einen Mittelblock, einen großen Mittelblock in der Offenbarung. Und hier wiederum sind es die Kapitel 4 und 5, die die Grundlage bilden. Jetzt haben wir die Kapitel 4 und 5 vor uns. War das letzten Sonntag, wo Kapitel 4 dran war? Oder? Ach, war Pfingsten letzten Sonntag, ne? Ja, ja, genau. Georg hat das, glaube ich, gemacht, ne? Wo ist er? Da ist er. Kapitel 4. Und ja, ich bin jetzt heute mit Kapitel 5 dran. Ich hoffe, dass das, was ich jetzt zu manchen Dingen sage, nicht zu arg dem widerspricht, was Georg dann gesagt hat. Aber so viel kann man schon mal sagen. In Kapitel 4, da wird eine gewisse Spannung aufgebaut. Gott, der souveräne Schöpfer und Herr dieser Welt, er ist der Herr der Geschichte. In seiner Souveränität über die Schöpfung verfolgt er das Ziel, seinen Namen zu verherrlichen. Aber Kapitel 4 betont den Unterschied, den es zwischen ihm und der Schöpfung gibt. Das Grundproblem ist, wie kann ein heiliger Gott in einer Schöpfung, die von Sünde geprägt ist, verherrlicht werden? Wie kann Gott in der Geschichte die Welt ihrem Ziel entgegenführen und dabei nicht nur seine Heiligkeit, sondern auch seine Gnade offenbaren? Würde Gott in dieser Welt nur seine Heiligkeit offenbaren, würde das darauf hinauslaufen, dass die Welt, insbesondere wir Menschen, alle von Gott gerichtet werden würden. Gott will aber nicht nur seine Heiligkeit offenbaren im Verlauf der Heilsgeschichte, sondern auch seine Gnade. Und wie Gott, der heilig ist, uns gnädig sein kann, ohne dabei selber irgendetwas von seiner Heiligkeit preiszugeben, die Antwort darauf liefert Kapitel 5. Dieser Plan zur Verherrlichung seines Namens wird in Offenbarung 5 durch etwas symbolisiert. Da hält Gott in seiner Hand eine Schriftrolle. Und diese Schriftrolle symbolisiert Gottes Plan zur Verherrlichung seines Namens im Verlauf der Heilsgeschichte. Und die Schriftrolle muss geöffnet werden, damit die Ereignisse in Gang gesetzt werden, durch die das geschieht, durch die Gott seinen Namen zu Ehren bringt. Und jetzt wird uns in Kapitel 5 geschildert, dass derjenige, der auf dem Thron sitzt, sie selber offensichtlich nicht öffnen will. Also er hätte die Vollmacht dazu. Aber er lässt sie in seiner Hand liegen und bietet sie dar mit der Frage: Will einer von euch diese Schriftrolle öffnen? Ist einer von euch würdig, das zu tun? Ist irgendjemand da, der von mir den Auftrag entgegennehmen kann, um meinen Plan vollkommen auszuführen? Kapitel 5 ist dann so aufgebaut, dass nach dieser Frage, wenn man so will, ein Gesuch hinausgeht in die ganze Schöpfung. Ist jemand da, der diesen Auftrag berechtigterweise annehmen kann, dass er die Schriftrolle öffnet und sich damit als würdig erweist, Gottes Heilsplan zu vollenden? Es findet sich keiner. Johannes fängt an zu weinen und wird dann mit dem Hinweis auf den einen getröstet, der diesen Auftrag von Gott entgegennehmen kann. Christus, der gekreuzigte Herr. Und dann von Kapitel 5 von Vers 8 an, wenn man so will, wird dann die Antwort des himmlischen Hofstaates auf dieses Lamm, das dort erscheint, am Thron Gottes beschrieben. Ja, so viel zur Einleitung, war eine längere Einleitung. Wa? Das Thema der Predigt über Offenbarung 5. Durch Jesus Christus gibt es eine ewige und glückselige Anbetung Gottes. Ganz einfach. Alles macht Sinn. Die glückselige Ewigkeit ist gesichert. Wir brauchen keine Angst davor zu haben, dass die Ewigkeit bei Gott irgendwie irgendeinen Makel haben könnte, der uns dann nach so ein paar Millionen Jahren das Lob im Halse stecken bleiben lassen würde. Die Predigt hat dann drei Punkte. Im ersten Punkt, Verse 1 bis 4, wie schlimm wäre es, wenn Gott seine Herrschaft nicht vollenden würde? Im zweiten Punkt, Verse 5 bis 7, alles macht Sinn, weil Jesus durch seinen Tod und seine Auferstehung Gottes Herrschaft vollendet. Und drittens, wir feiern in Ewigkeit ein Fest, bei dem wir glückselig um Gott in Christus kreisen. Vielleicht schaut euch mal den Übergang an von Kapitel 4 zu Kapitel 5.

Vielleicht hier noch ein Hinweis auf die bildliche Bedeutung dieser Vision. Gott wird hier geschildert wie ein höchster König in menschlicher Gestalt. Er sitzt auf einem Thron, hat eine Hand, darauf liegt eine Schriftrolle. Wir sollen dadurch nicht dazu verleitet werden, zu denken, Gott wäre nicht unendlich, sondern hätte irgendwie, er wäre irgendwie groß, aber hätte doch begrenzte Ausmaße. Das ist eine Vision. In bildlicher Weise wird uns hier etwas Wichtiges über Gottes Herrschaft, über diese Welt geschildert. Ja, eine Buchrolle. Der Inhalt dieser Schriftrolle, der erklärt sich wahrscheinlich im Hinblick auf eine Stelle beim Propheten Hesekiel. Könnt ihr mal aufschlagen. Hesekiel, Kapitel 2, Verse 9 und 10. Hesekiel, Kapitel 2, Verse 9 und 10. Da berichtet der Prophet: Ich sah und siehe, eine Hand war zu mir hin ausgestreckt. Auch in einer Vision sieht Hesekiel das. Und siehe, in ihr befand sich eine Buchrolle. Und er breitete sie vor mir aus, und sie war auf der Vorder- und auf der Rückseite beschrieben. Und es waren darauf geschrieben Klagen und Seufzen und Wehgeschrei. Tja, was mag denn diese Schriftrolle in Offenbarung 5 enthalten? Wie man dann von Kapitel 6 an nachlesen kann, da werden dann die Siegel nach und nach geöffnet und der Inhalt der Schriftrolle wird offenbar. Ja, auch diese Schriftrolle enthält Klagen, Seufzen, Wehgeschrei. Das heißt, eine starke Betonung in dieser Schriftrolle liegt darauf, dass Gott diese Welt richtet. Das Gericht über diese Welt ist wesentlicher Bestandteil davon, dass Gott seine Herrschaft vollendet. Ja, die Rede ist davon, Kapitel 5, Vers 1, dass diese Schriftrolle mit 7 Siegeln versiegelt worden ist. Wie man sich das vorstellen kann, vielleicht auf zweierlei Weise. Also entweder sind diese Siegel so angeordnet, dass erst alle 7 geöffnet werden müssen, bevor die Schriftrolle aufgetan werden kann. Das ist eine Möglichkeit. Zweite Möglichkeit wäre die, die 7 Siegel sind so angeordnet, dass man nach dem Öffnen des ersten Siegels die Schriftrolle zum Teil aufrollen kann. Dann kommt das zweite Siegel, man entfernt dieses dann und die Schriftrolle kann wieder ein Stück aufgerollt werden. Meines Erachtens scheint es weise zu sein, aus dieser Symbolik der Schriftrolle und ihrer Siegel nicht zu viel herauslesen zu wollen, für die weitere Deutung von Kapitel 6 an. Meines Erachtens beschreiben die Ereignisse, die dem Öffnen des 6. Siegels folgen, in der Offenbarung 6, Verse 12 bis 17, schildern Ereignisse, die mit dem jüngsten Gericht zusammenhängt, wenn Jesus wiederkommt. Das deutet darauf hin, dass die Reihe der Posaunen und Schalengerichte, die Reihe der Siegelgerichte, zumindest zum Teil wiederholt und intensiviert. Aber Kapitel 6 ist ja heute nicht dran. Also, das habt ihr wahrscheinlich als Leser der Offenbarung auch schon gemerkt, ab Kapitel 6 wird es ein bisschen unübersichtlicher. Wenn man sich da nicht schon mal so ein bisschen vertraut gemacht hat mit der symbolischen Bilderwelt der Offenbarung, da können Spekulationen ins Kraut schießen. Was meines Erachtens Johannes

0: beziehungsweise Gott, der ihn inspiriert hat, überhaupt nicht beabsichtigte. Vers 2, dann diese Frage. Ich sah einen starken Engel, der mit lauter Stimme ausrief, wer ist würdig, das Buch zu öffnen und seine Siegel zu brechen? Die Zahl 7 tauchte vorher schon auf, ne, im Blick auf die 7 Gemeinden, die jeweils ein Sendschreiben erhalten haben. Die Zahl 7 in der Offenbarung steht gewöhnlich symbolisch für die Vollkommenheit und Vollständigkeit einer Sache. In Hesekiel 2, das brauchen wir jetzt nicht nachlesen, da ist es Gott selbst, der die Schriftrolle öffnet. Hier in Offenbarung 5 fragt der Engel im Auftrag Gottes, wer würdig sei, sie zu öffnen. Der auf dem Thron sitzt, will es selber nicht tun. Er will seine Herrschaft nicht allein vollenden. Deshalb liegt die Schriftrolle auf seiner Handfläche, in seiner rechten Hand. Seine rechte Hand symbolisiert quasi die Hand, den Arm, mit dem der allmächtige Gott unwiderstehlich über diese Welt herrscht. Und jetzt bietet er seine göttliche Macht jemandem dar, der sie empfangen soll. Vers 3. Es gab niemand, der das Buch öffnen, noch es anblicken konnte. Also es ist hier sehr betont, also nicht mal anblicken. Also die Geschöpfe dürfen nicht mal einen Anflug davon bekommen, ob sie es nicht selber machen sollen, diese Schriftrolle zu nehmen und das zu öffnen. Jedem ist klar, ich würde mich hier an etwas vergreifen, was mir nicht zusteht. Möglicherweise würde ich sofort sterben, wenn ich zu dem hintrete, der auf dem Thron sitzt, und würde diese Schriftrolle an mich nehmen wollen. Also ein bloßes Geschöpf hat nicht die Vollmacht, Gottes Heilsplan zu vollenden. Kein Geschöpf kann Gottes Heiligkeit und Liebe vollständig offenbaren. Und dann schildert Johannes seine Reaktion in Vers 4, ich weinte sehr. Ich heulte wie ein Schlosshund, könnte man sagen, könnte man es übersetzen. Also ich weinte sehr, also ich war nicht zu trösten. Die Reaktion von Johannes wird für uns als Leser nicht umsonst berichtet. Mit ihm sollen wir uns danach sehnen, dass Gott das Böse in der Welt richtet, um seine Herrschaft zu vollenden. Also das ist das, was Johannes hier schmerzt, dass es möglicherweise sein könnte, dass die Herrschaft Gottes in dieser Welt keine Vollendung findet. Weder in Gericht noch in Gnade. Die Offenbarung wird es an mehreren Stellen uns vor Augen malen, dass die Sehnsucht danach, dass Gott seine Herrschaft vollenden möge, ein wesentlicher Antrieb für uns sein soll, zu ihm zu beten und die Dinge zu empfangen, die Gott geben will. Die Dinge, die Gott uns geben will, in dieser Zeit, haben vor allen Dingen damit zu tun, dass wir irgendwie als Zeugen hier in dieser Welt dazu beitragen, dass Gottes Herrschaft vollendet wird. Das wird im weiteren Verlauf der Offenbarung noch deutlich gemacht werden. Was ist ein wesentlicher Faktor, dass Jesus noch nicht wiederkommt? Eine Antwort ist zum Beispiel die, dass es eine bei Gott festgelegte Anzahl von Märtyrern gibt. Die müssen erst alle sterben. Mit anderen Worten, Gott hat verfügt, dass das Evangelium also so weit und so wirksam ausgebreitet werden soll, bis es in seinen Augen genug ist. Und dann kommt Jesus wieder. Ja, wenn Gott seine Herrschaft nicht vollenden würde, dann wäre diese Welt sinnlos. Wenn Jesus nicht wiederkommt, ist alles sinnlos. Alles hat keinen Sinn, wenn nicht Gott in seiner ganzen Herrlichkeit im Mittelpunkt von allem steht. Aber der zweite Punkt jetzt. Alles macht Sinn, weil Jesus durch seinen Tod und seine Auferstehung Gottes Herrschaft vollendet. Vers 5. Einer von den Ältesten sprach zu mir: Weine nicht, siehe, es hat überwunden der Löwe aus dem Stamm Juda, die Wurzel Davids, um das Buch und seine sieben Siegel zu öffnen. Also wovon ist hier die Rede? Da gibt's diesen Löwen aus dem Stamm Juda und der hat einen Sieg errungen und dieser Sieg macht ihn würdig, dieses Buch mit den sieben Siegeln zu empfangen und zu öffnen. Dieser Löwe aus dem Stamm Juda hat einen Sieg errungen, durch den er Gottes Herrschaft vollenden darf. Ja, der Löwe aus dem Stamm Juda. Da gibt es eine Stelle im Alten Testament als Hintergrund. Erste Buch Mose, Kapitel 49, Verse 8 bis 10. Das ist aus dem Jakobssegen über seine Söhne. 1. Mose 49, Verse 8 bis 10. Juda, dich werden deine Brüder preisen. Deine Hand wird auf dem Nacken deiner Feinde sein. Vor dir werden sich niederbeugen die Söhne deines Vaters. Juda ist ein junger Löwe. Vom Raub, mein Sohn, bist du hochgekommen. Er kauert, er lagert sich wie ein Löwe. Ja, hier ist davon die Rede, dass Juda, der Stamm Juda, Gottes Kriege erfolgreich ausführen will, wird. Und der hervorragendste Vertreter aus diesem Stamm im Alten Testament ist dann König David. Durch ihn führt Gott seine Kriege. Er gibt dann diesen Spruch zu jener Zeit: Saul hat seine Tausende erschlagen, David seine Zehntausende. Aber David war nicht mehr als eine Vorschattung auf einen seiner Nachkommen, der über alle Völker regieren sollte, Jesus Christus. Von ihm wird dann auch gesprochen als von der Wurzel Davids. Und da könnt ihr mal aufschlagen, Jesaja 11. Die Wurzel Davids. Jesaja 11 von Vers 1. Ein Spross wird hervorgehen aus dem Stumpf Isais, das ist der Vater von David, und ein Schößling aus seinen Wurzeln wird Frucht bringen. Auf ihm wird ruhen der Geist des Herrn, der Geist der Weisheit und des Verstandes, der Geist des Rates und der Kraft, der Geist der Erkenntnis und Furcht des Herrn, und er wird sein Wohlgefallen haben an der Furcht des Herrn. Er wird nicht richten nach dem, was seine Augen sehen, und nicht zurechtweisen nach dem, was seine Ohren hören, sondern er wird die Geringen richten in Gerechtigkeit und die Elenden des Landes zurechtweisen in Geradheit. Er wird den Gewalttätigen schlagen mit dem Stab seines Mundes und mit dem Hauch seiner Lippen den Gottlosen töten. Vielleicht bis dahin. Wurzel Davids oder Wurzel Isais bedeutet in diesem Zusammenhang so viel wie Nachkomme. Ein Nachkomme Davids wird an dieser Stelle beschrieben. Der wird den Entrechteten zu ihrem Recht verhelfen, er wird die Bösen auf der Erde töten. Dieser Löwe aus dem Stamm Juda wird ein Nachkomme Davids sein und es ist ein und dieselbe Person. Von ihm wird gesagt, Offenbarung 5, Vers 5, dass er einen Sieg errungen hat. Die Frage stellt sich, wie, auf welche Weise hat Vergangenheitsform Jesus den Sieg errungen? Wir würden vielleicht eher erwarten, das kommt ja noch erst. Also dann, wenn Jesus wiederkommt, dann wird er einen Sieg über alles Böse erringen. Kann man in gewisser Weise so sehen, aber die Offenbarung legt den Schwerpunkt darauf, dass Jesus im Prinzip diesen Sieg schon errungen hat. Und auf welche Weise das geschehen ist, darauf geben dann die Verse 6 und 7 die Antwort. Und ich sah inmitten des Thrones und der vier lebendigen Wesen und inmitten der Ältesten ein Lamm stehen wie geschlachtet, das 7 Hörner und 7 Augen hatte. Das ist jetzt hier Bildersprache. Johannes erklärt es auch nicht. Es ist hier eine, in dieser Vision, wenn man so will, wird eine Inszenierung beschrieben. Eine Handlung am Thron Gottes geschieht und plötzlich von irgendwoher, irgendwie aus dem Thron selbst, also aus der Mitte Gottes, kommt ein Lamm hervor. Stehen wie geschlachtet, das ist jetzt hier Übersetzung in der Elberfelder. Dieses wie ist nicht so gemeint, so als ob. So nach dem Motto, wenn man sich dieses Lamm angeschaut hat, könnte man denken, es war geschlachtet worden, Klammer auf, war es aber gar nicht. Nein, gemeint ist, es handelt sich hier um ein Lamm, das ist geschlachtet worden, das ist durch die Schlachtung gestorben, aber es steht jetzt da, lebendig. Bildsprache, die dazu verwendet wird, uns Jesus als den gekreuzigten und auferstandenen Herrn vor Augen zu führen. Also Jesus läuft nicht wie ein Lamm im wörtlichen Sinne durch den Himmel. Er ist der auferstandene, menschgewordene Sohn Gottes. So, jetzt könnte man denken, dieser Wechsel vom Löwen zum Lamm in dem Bild, ne, der würde andeuten, dass der Löwe seine Macht verloren hätte. Also mit dem Löwen verbinden wir Kraft, Macht, Stärke. Mit dem Lamm verbinden wir eher Schwachheit. Ein Lamm ist seinem schlechter ausgeliefert. Es tut seinen Mund nicht auf. Aber dieses Lamm wird hier geschildert als mit 7 Hörnern und 7 Augen. Die 7 Hörner deuten an, dieses Lamm, das geschlachtet worden ist, hat vollkommene Macht. Dieses Lamm bringt also auch die Zusage zur Erfüllung, die Christus als der Löwe aus dem Stamm Juda hat. Aber der springende Punkt hier ist der: Auf welche Weise hat Gott Jesus zum Herrn der Welt eingesetzt? Philipper 2. Dadurch, dass Jesus gehorsam war bis zum Tod am Kreuz, hat Gott ihn, seinen gehorsamen Sohn, von den Toten auferweckt und zum Herrn über die ganze Welt eingesetzt. Durch Leiden, durch stellvertretendes Leiden zum Königtum. Ja, wie wichtig innerhalb der Offenbarung von Johannes diese Veränderung in der Bildsprache ist. Also zuerst wird von Jesus als dem Löwen gesprochen und dann als von einem Lamm. Das lässt sich kaum übertreiben. Im weiteren Verlauf der Offenbarung wird Jesus nicht noch einmal mit einem Löwen in Verbindung gebracht werden, sondern immer nur als Lamm beschrieben werden. Ungefähr 30 Mal. Indem die Offenbarung an diesem Bild für Christus festhält, hebt sie eindrücklich hervor, dass der Tod von Jesus am Kreuz in Verbindung mit seiner Auferstehung das Zentrum der Heilsgeschichte bilden. Die Offenbarung hat vielleicht wie kein anderes Buch im Neuen Testament so eine starke Betonung. Jesus hat am Kreuz den Sieg Gottes über die Sünde, über den Tod und die Mächte des Bösen errungen. Wenn Jesus wiederkommt, wird er nicht einen zweiten Sieg erringen, sondern er wird den Sieg vollenden, der im Prinzip schon gewonnen ist. Ja, Offenbarung 5, Vers 7. Es kam das Lamm und nahm das Buch aus der Rechten dessen, der auf dem Thron saß. Und der auf dem Thron sitzt, erhebt keine Anwende. Er übergibt diese Schriftrolle diesem Lamm. Ja, und dann kommt der Höhepunkt dieser Vision. Meines Erachtens ist diese Vision dann, also Kapitel 5, Verse 8 bis 14, mit so das Herzstück in der Offenbarung. Hier wird ein, wenn man so will, ein Gottesdienst geschildert, der in alle Ewigkeit dauert, der die ganze Schöpfung umfasst. Und in der Mitte, im Mittelpunkt von allem, steht der, der auf dem Thron sitzt, und das Lamm. Vielleicht an dieser Stelle noch etwas zu der Bedeutung oder zu der Beziehung zwischen dem, der auf dem Thron sitzt, und dem Lamm. Es ist richtig und angemessen, dass wir das Lamm von ganzem Herzen besingen und um dieses Lamm kreisen. Wir dürfen aber nie irgendwie diese Vorstellung gewinnen, dass das Lamm mit dem, der auf dem Thron sitzt, konkurriert. So ist auch hier der Aufbau, ne? Ja, das Lamm wird in den Versen 8 bis 12 in den Mittelpunkt gestellt, ohne dass der auf dem Thron sitzt, mit berücksichtigt werden würde. Aber am Ende von Kapitel 5 heißt es dann, und das ist auch hier dieser Schlüsselvers, also ich habe diesen, warum habe ich jetzt Vers 13 als Leitvers genommen? Weil da einem Missverständnis vorgebeugt werden kann, wonach es sich nur in Offenbarung 5 um das Lamm dreht. Das ist nicht der Fall. Dem, der auf dem Thron sitzt, und dem Lamm gebührt das Lob in Ewigkeit. Weil ich beobachte das Land auf, Land ab in den Gemeinden, dass ich fast den Eindruck kriege, dass es tatsächlich in den Liedern, die gesungen werden, so geschieht, dass der auf dem Thron sitzt, mehr oder weniger in den Hintergrund geraten ist. Das wäre nie und nimmer das Anliegen des Lammes gewesen. Das Lamm ist glücklich und geehrt, wenn es zusammen mit dem, der auf dem Thron sitzt, angebetet wird. Aber der auf dem Thron sitzt, gewährt erst einmal dem Lamm in den Versen 8 bis 12 ja, die Szenerie. Deswegen habe ich es auch so, diesen dritten Punkt so beschrieben. Wir feiern in Ewigkeit ein Fest, bei dem wir glückselig um Gott und Jesus kreisen. Vers 8, da ist die Rede von: Und als es das Buch nahm, fielen die vier lebendigen Wesen und die 24 Ältesten nieder vor dem Lamm. Das hat Georg euch ja ausführlich erklärt, nehme ich an. Diese vier lebendigen Wesen, die 24 Ältesten, welche Bedeutung das hat. Die als Stellvertreter der ganzen Schöpfung und der ganzen Gemeinde fallen nieder vor dem Lamm. Sie hatten ein jeder eine Harfe und goldene Schalen voller Räucherwerk, das sind die Gebete der Heiligen. Und sie singen ein neues Lied und sagen, du bist würdig, das Buch zu nehmen und seine Siegel zu öffnen, denn du bist geschlachtet worden und hast durch dein Blut Menschen für Gott erkauft, aus jedem Stamm, jeder Sprache, jedem Volk und jeder Nation, und hast sie unserem Gott zu einem Königtum und zu Priestern gemacht, und sie werden über die Erde herrschen. Also was jetzt bemerkenswert ist, aus meiner Sicht, ist die Berücksichtigung all der Menschen, die durch das Lamm für Gott erkauft worden sind. Die Offenbarung hat eine sehr starke Sicht von der Souveränität Gottes. Und das erkennt man auch daran, dass der Tod von Jesus in seiner Wirksamkeit auf bestimmte Menschen bezogen wird. Das liegt am Genre. In der Offenbarung, da wird kaum darüber gesprochen, dass Menschen verantwortlich sind und im Glauben ihr Leben Jesus anvertrauen. Das ist so, das tritt aber in der Offenbarung in den Hintergrund. Im Vordergrund steht der souveräne Gott, der auf dem Thron sitzt, und das Lamm, das sein Leben für bestimmte Menschen aus allen Völkern gegeben hat. Und die sind dann auch wirksam erkauft worden. In gewisser Weise gehören die schon dazu. Zum Volk Gottes aller Zeiten. Sie werden als Königtum bezeichnet. Vers 10. Und die Rede vom Königtum besagt so viel wie, wir haben in der Schöpfung, in der neuen Schöpfung, den höchsten Stand unter Gott, und wenn ich das richtig sehe, über den Engeln. Gott und das Lamm im Mittelpunkt von allem. Und dann die, die durch das Lamm untrennbar mit dem dreieinigen Gott verbunden sind, die erkauft worden sind durch das Blut. Und das führen sich hier die vier Wesen und die 24 Ältesten, also lauter Engelwesen, die führen sich das vor Augen. Also was hat Jesus durch seinen Tod am Kreuz bewirkt? Dass er sich Menschen aus allen Völkern erworben hat, die in einer Weise mit ihm verbunden sind, wovon man sagen kann, das gilt für Engel nicht. Engel sind nicht in der Weise mit Gott verbunden wie wir. Aber wenn hier vom Königtum die Rede ist, besagt es so viel wie alle, die Jesus erkauft hat, sind Könige. Untereinander sind sie Brüder und Schwestern. Und die Rede ist dann davon, wir sind Priester, zu Priestern gemacht. Auch hier, alle Christen sind Priester. Sie sind dazu berufen, Gott in Ewigkeit mit ihrem Leben zu dienen. Und dann am Schluss von Vers 10, sie werden über die Erde herrschen. Diesen Vers kann man auch als Gegenwart übersetzen. Sie herrschen über die Erde. Und wenn man beides zusammennimmt, kommt raus, also durch Christus, durch seinen Tod am Kreuz, durch seine Auferstehung, haben wir als Christen in gewisser Weise schon Anteil an seiner Herrschaft über diese Erde. Aber diese Herrschaft ist noch nicht vollendet und das erfahren wir hier. Also wenn wir davon sprechen wollen, dass wir jetzt schon als Könige hier auf dieser Erde herrschen, können wir das von der Offenbarung her besonders mit zwei Dingen in Verbindung bringen. Also, wie herrschen wir jetzt schon über diese Welt? Das Erste, Wir bringen den Menschen die endzeitliche Botschaft vom gekreuzigten und auferstandenen Herrn. Wer uns hört, hört den höchsten König. Jesus sagt das. Wer euch hört, hört mich. Wer euch verwirft, verwirft mich. Das heißt, der wichtigste Maßstab am Ende, wenn Jesus Menschen richten oder retten wird, wird der sein, ob sie auf unsere Botschaft gehört haben oder nicht. Das Zweite, mit dem wir jetzt schon als Könige herrschen, Gott hört auf unser Gebet. Gott braucht es nicht, dass er unsere Gebete erhört, aber er hat sie als ein wesentliches Mittel dafür eingesetzt, seine Zusagen zur Vollendung zu bringen. Zum Beispiel bitten wir Gott im Vater unser regelmäßig, dein Reich komme, also deine Herrschaft möge sich vollenden, Klammer auf, dann, wenn Jesus wiederkommt. Gott nimmt diese Gebete zum Anlass, Dinge in Gang zu setzen, die unwiderstehlich auf die Vollendung seiner Herrschaft hinauslaufen. Vollendet aber wird diese Herrschaft dann, wenn Jesus wiederkommt. Ein Stück weit sind wir jetzt Könige in Knechtsgestalt. Viele Christen sterben für ihr Zeugnis für Jesus. Das hat aber nichts damit zu tun, dass Gott sich in irgendeiner Weise von ihnen abgewandt hätte oder sie irgendetwas von ihrer Autorität als Zeugen für Jesus eingebüßt hätten. Das wird später in der Offenbarung auch nochmal thematisiert werden. Wer für Jesus stirbt, ist ein Sieger. Er hat durch sein Zeugnis besiegelt, dass er Teil hat an der Königsherrschaft von Jesus. Ja, ich komme zum Schluss. Der Gottesdienst wird erst einmal weiter geschildert, Vers 11. Er wird ausgedehnt, also in der Mitte der auf dem Thron sitzt und das Lamm. Dann kommen im äußeren Ring drumherum diese vier Wesen und die 24 Ältesten. Und dann öffnet sich der Kreis. Hunderte von Millionen Engeln bilden also eine riesige Schar. Alle sind auf diesen Mittelpunkt ausgerichtet und beten den an, der auf dem Thron sitzt, und das Lamm. Müsst ihr euch mal vorstellen. Und das bei dem Kaliber, das so ein Engel hat. Da werden ja einige Kolosse beschrieben noch in der Offenbarung. Hunderte von Millionen. Von Ewigkeit zu Ewigkeit. Finden ihre Bestimmung darin, diesen Gott anzubeten. Und dann öffnet sich das nochmal. Vers 13. Jedes Geschöpf, das im Himmel und auf der Erde und unter der Erde und auf dem Meer ist und alles, was in ihnen ist, hörte ich sagen, dem, der auf dem Thron sitzt, und dem Lamm, den Lobpreis und die Ehre und die Herrlichkeit und die Macht von Ewigkeit zu Ewigkeit. Ja, damit sind wir alle gemeint. Aber nicht nur Gottes Volk aller Zeiten, sondern alle Geschöpfe, Tiere. Wenn ich das richtig sehe, sogar Nichtchristen. Dämonen. Die Rede ist hier nicht davon, dass irgendwann alle gerettet werden, aber alle müssen irgendwann anerkennen, dass es so ist. Es gibt nur diesen einen Gott und König. Entweder betet man ihn von Herzen an, oder man muss zähneknirschend anerkennen, gegen seine Herrschaft kann niemand aufbegehren. Vers 14. Und die vier lebendigen Wesen sprachen: Amen. Und die Ältesten fielen nieder und beteten an. Amen ist ja Hebräisch, ne? Bedeutet so viel wie, so soll es sein. So ist es richtig. So ist es richtig, dass Gott im Mittelpunkt von allem steht und von uns angebetet wird als das höchste Gut. Und dieser Gottesdienst, der uns hier geschildert wird, der ist so etwas wie, das ist der eine echte Gottesdienst, den es gibt. Der umfasst, wenn man so will, also der findet mindestens seit 2000 Jahren statt, seitdem Jesus durch seinen Tod und seine Auferstehung hindurch zum König eingesetzt worden ist. Dieser Gottesdienst, der dauert bis in Ewigkeit. Und alles, was auf dieser Erde sich echter Gottesdienst nennen darf, das ist ein Gottesdienst, der sich hier einklingt. Und das wichtigste Kennzeichen jedes Gottesdienstes ist es, der, der auf dem Thron sitzt und das Lamm, die werden als das höchste Gut und mit der allergrößten Freude verehrt und angebetet. Wo das nicht geschieht, ist kein echter Gottesdienst da. Da wird irgendwas anderes gefeiert. Frömmigkeit, sonst was. Also ihr habt hier eine klare Ausrichtung. Ne? Also, und ihr merkt auch, hier in dieser Welt ist es ein Kampf, Gott in rechter Weise anzubeten. Dieser Kampf fängt dabei an, jeden Sonntagmorgen neu wieder diese Trägheit zu überwinden, die Unlust. Eigentlich will ich gar nicht hier sein und Gott von Herzen anbeten. Hier sagt Gott dir durch die Offenbarung, ja, genau das ist der Kampf, in dem du stehst. Du für dich persönlich und ihr als Ortsgemeinde, ihr steht in dem Kampf. Wollt ihr eure größte Freude an dem haben, der auf dem Thron sitzt und dem Lamm? Oder wollt ihr um irgendetwas anderes kreisen? Ja, ich wünsche euch, dass von Sonntag zu Sonntag und im Alltag auch, dass das eure Vision ist, im Blick auf Gott und Jesus, euch immer wieder in diesen Gottesdienst einzuklinken. Vers 14, dass ihr von Herzen ausruft, Amen. So muss es sein.
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1: Unsere Gesellschaft belohnt Ehrgeiz und feiert den Karrieresüchtigen, der sich gegenüber anderen durchsetzt. Es ist eine gute Sache, in allem exzellente Ergebnisse anzustreben. Aber wusstest du, dass die Bibel es als dämonisch bezeichnet, von selbstsüchtigen Motiven angetrieben zu sein? Jakobus sagt: Wenn ihr aber bittere Eifersucht und Streitsucht in euch habt, dann rühmt euch nicht. Solch eine Weisheit ist irdisch, sinnlich und teuflisch. Die Lösung ist, alles aus Liebe zu tun. Die Bibel sagt uns, dass die Liebe nicht beneidet. Wir arbeiten hart, nicht um uns von der Menge abzuheben oder anderen voraus zu sein. Vielmehr tun wir unsere Arbeit, zu der er uns berufen hat, mit all unserer Kraft aus Liebe zu Gott und weil wir anderen dienen wollen. Bitte Gott, dein Herz zu erforschen. Bist du durch selbstsüchtigen Ehrgeiz motiviert oder dienst du aus echter Liebe heraus?
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28. Mai. Und ich gebe ihnen ein Herz, mich zu erkennen, dass ich der Herr bin. Und sie werden mein Volk sein, und ich werde ihr Gott sein. Denn sie werden mit ihrem ganzen Herzen zu mir umkehren. Jeremia Kapitel 24, Vers 7. Eine Andacht von Bernd Grünewald. Wir könnten ja noch umkehren. Letzte Woche war ich mit unserem 5-jährigen Enkel auf dem Wertstoffhof in Böblingen, um Papier- und Plastikmüll zu entsorgen. Dieser Wertstoffhof hat auch ein Verschenkehäusle, in dem man Dinge hinterlegen kann, die noch brauchbar sind, die man selber aber nicht mehr haben will. Nachdem wir unseren Müll entsorgt hatten, unternahmen wir noch einen Abstecher in dieses Verschenkehäusle. Die Augen meines Enkels begannen zu glänzen, als er dort ein Spielzeug liegen sah, das er so cool fand, sich aber nie kaufen durfte. Er begann damit zu spielen und wollte das Häusle gar nicht mehr verlassen. Wir überlegten uns, was wohl seine Eltern dazu sagen würden, wenn wir es mit nach Hause brächten. Vielleicht dann doch eher nicht? Dann fiel ihm ein, wir könnten Schere, Stein, Papier spielen. Wenn er gewinnt, nehmen wir es mit. Er verlor. Wir fuhren ohne Spielzeug vom Gelände. Kurz vor der ersten Kreuzung sagte er, wir könnten ja noch umkehren. Ich sagte ja und fuhr weiter. 2 Straßen weiter wiederholte er vorsichtig, wir könnten ja noch umkehren. Das war zu viel für mein Großvaterherz. Ich wendete den Wagen, fuhr zurück zum Wertstoffhof und er bekam sein Spielzeug. Entgegen unserer Erwartungen freuten sich seine Eltern und er durfte es behalten. Später musste ich daran denken, dass auch wir jederzeit zu Jesus umkehren können. Manchmal dauert es, bis unser Herz sich verändert und weich wird. Vielleicht hatten Sie schon 2 oder 3 Mal in Ihrem Leben das Gefühl, dass Gott bei Ihnen anklopft, womöglich sogar beim Lesen dieser Denkanstöße, aber haben nicht reagiert. Dann möchte ich Sie neu erinnern. Noch können Sie darauf reagieren, noch können Sie umkehren. Jesus selbst lädt Sie dazu ein. Frage: Was hindert Sie bis jetzt, zu Gott umzukehren? Tipp: Es ist eine Herzenssache, zu Jesus zu kommen. Bibellese: Lukas Kapitel 17, Verse 11 bis 19. Und es geschah, als er nach Jerusalem reiste, dass er mitten durch eine Gegend zwischen Samaria und Galiläa ging. Und als er in ein Dorf einzog, begegneten ihm 10 aussätzige Männer, die von fern standen, und sie erhoben ihre Stimme und sprachen: Jesus, Meister, erbarme dich unser. Und als er sie sah, sprach er zu ihnen: Geht hin und zeigt euch den Priestern. Und es geschah, während sie hingingen, wurden sie gereinigt. Einer aber von ihnen kehrte zurück, als er sah, dass er geheilt war, und verherrlichte Gott mit lauter Stimme. Und er fiel aufs Angesicht zu seinen Füßen und dankte ihm, und das war ein Samariter. Jesus aber antwortete und sprach: Sind nicht die 10 gereinigt worden? Wo sind die 9? Haben sich sonst keine gefunden, die zurückkehrten, um Gott Ehre zu geben, außer diesem Fremdling? Und er sprach zu ihm: Steh auf und geh hin, dein Glaube hat dich gerettet.

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Ja, das Thema dieser Predigt lautet: Gott erbarmt sich unser. Gott erbarmt sich unser. Und ich habe die Predigt in drei Punkte aufgeteilt. Der erste Punkt lautet: Der Mensch meint, dass er gut ist. Und der zweite Punkt lautet: Ein gutes Beispiel. Und der dritte Punkt lautet: Gut ist nur Gott allein. Der dritte Punkt lautet: Gut ist nur Gott allein. Ich möchte gemeinsam mit uns den Text lesen und dann durch die drei Punkte gehen. Den Text finden wir in Lukas 10, die Verse 25 bis 37. Lukas 10, Verse 25 bis 37. Da trat ein Gesetzesgelehrter auf, um ihn, also Jesus, zu versuchen und fragte: Meister, was muss ich tun, um ewiges Leben zu ererben? Jesus erwiderte ihm: Was steht im Gesetz geschrieben? Wie liest du? Er gab zur Antwort: Du sollst den Herrn, deinen Gott, lieben, von ganzem Herzen, mit deiner ganzen Seele, mit aller deiner Kraft und mit deinem ganzen Denken und deinen Nächsten wie dich selbst. Jesus sagte zu ihm: Du hast richtig geantwortet, tu das, so wirst du leben. Jener wollte sich aber rechtfertigen und sagte zu Jesus: Ja, wer ist denn mein Nächster? Da erwiderte Jesus: Ein Mann ging von Jerusalem nach Jericho hinab und fiel unter die Räuber. Die zogen ihn aus, schlugen ihn, ließen ihn halbtot liegen und gingen davon. Es traf sich aber, dass ein Priester jene Straße hinabgezogen kam. Er sah ihn liegen, ging aber vorüber. Ebenso kam auch ein Levit an die Stelle und sah ihn, ging aber vorüber. Ein Samariter aber, der auf der Reise war, kam in seine Nähe, und als er ihn sah, hatte er Erbarmen. Er trat an ihn heran und verband ihm die Wunden, wobei er Öl und Wein darauf goss. Dann setzte er ihn auf sein Tier, brachte ihn in eine Herberge und verpflegte ihn. Am folgenden Tag holte er 2 Denare heraus aus seinem Beutel, gab sie dem Wirt und sagte: Verpflege ihn, und was es dich etwa mehr kostet, will ich dir bei meiner Rückkehr ersetzen. Wer von diesen dreien hat sich nun nach deiner Ansicht dem unter die Räuber gefallenen als Nächster erwiesen? Jener antwortete: Der, welcher die Barmherzigkeit an ihm geübt hat. Da sagte Jesus zu ihm: So geh hin und handle du ebenso. Bis hierhin der Text. Ich beginne mit dem ersten Punkt: Der Mensch meint, dass er gut ist. Da trifft ein Gesetzesgelehrter auf Jesus. Ein Gesetzesgelehrter ist jemand, der sich im Gesetz gut auskennt. Oft haben solche Leute als Richter gearbeitet oder waren als Richter tätig. Und dieser Mann, dem sind wahrscheinlich viele Fragen schon gestellt worden, wie die Bibel zu verstehen ist, wie dieses oder jenes Gebot auszuleben ist, wie man das ganz konkret zu praktizieren hat. Aber jetzt wollte er auch mal was fragen, und er nennt Jesus Meister und stellt dann seine Frage. Der Text sagt sogar, dass er Jesus versuchte. Das Versuchen, das kann positiv oder negativ ausgelegt werden. Ich vermute, dass es eher negativ zu verstehen ist. Dann würde es bedeuten, dass er Jesus eine Falle stellen wollte. Das heißt, wenn Jesus auf diese Frage nicht biblisch antworten würde, dann hätte man etwas
gegen Jesus in der Hand. Und der Gesetzesgelehrte, der sich ja selber so gut auskannte, fragte jetzt Jesus als, ja, auch als einen Rabbi, so vielleicht wie jemand auf Augenhöhe, ja, was sagst du denn, was muss ich tun, um ewiges Leben zu ererben? Er stellt eine der zentralsten und wichtigsten Fragen für uns Menschen. Man könnte die Frage auch anders formulieren. Was muss ich tun, damit ich in den Himmel komme? Diese Frage scheint heutzutage, so wie ich wahrnehme, unpopulär zu sein in unserer Gesellschaft, weil die meisten wahrscheinlich davon ausgehen, dass sie ohnehin gut genug sind für den Himmel, dass man dafür nichts mehr tun muss, sondern so wie man ist, schon in den Himmel kommen wird. Irgendwie werde ich schon da ankommen. Oder man geht davon aus, dass das ganze Gerede von Himmel und Hölle sowieso nur ein Hirngespinst ist, was ja vielleicht im Mittelalter oder so geglaubt worden ist. Aber heutzutage sind wir ja schon viel weiter und man macht sich darüber gar keine Gedanken. Aber dieser Mann hatte diese Frage, aus welchen Gründen auch immer, ob er jetzt Jesus einfach nur eine Falle stellen wollte oder wirklich interessiert war. Und ich denke, wenn du heute Morgen hier bist, findest du diese Frage auch nicht ganz uninteressant. Was muss ich tun, um ewiges Leben zu ererben? Jesus führt sein Gegenüber zum Gesetz. Ja, damit hat er ja auch genau den richtigen Menschen vor sich. Dieser Mann kannte das Gesetz wahrscheinlich in- und auswendig und wusste ganz genau, was im Gesetz steht. Und er fasst das Gesetz in zwei Geboten zusammen. Es ist eine Zusammenfassung oder es ist auch eine Überschrift über all den anderen Geboten. Und er nennt hier einen Auszug aus dem jüdischen Glaubensbekenntnis, aus dem Schma Israel. Jeder Jude kennt dieses Glaubensbekenntnis und wenn er in einem gläubigen jüdischen Elternhaus aufwächst, dann kennt er es mit Sicherheit auch auswendig. Und er zitiert aus 5. Mose 6, Vers 5, so liebe denn den Herrn, deinen Gott, mit deinem ganzen Herzen, mit deiner ganzen Seele und mit all deiner Kraft. Das ist eine zentrale Aufforderung, die jeder Jude kennt. Und dann nimmt er noch ein weiteres Gebot dazu aus 3. Mose 19, Vers 18. Du sollst deinen Nächsten lieben wie dich selbst. Wobei dieses Gebot, du sollst deinen Nächsten lieben wie dich selbst, in dieser Bibelstelle sich bezieht auf Volksangehörige des jüdischen Volkes. Also wäre sozusagen in erster Linie auf Juden anzuwenden. Als Jesus selbst einmal nach dem größten Gebot gefragt worden ist, da hat er genau diese zwei Gebote auch wiedergegeben und dann hinzugefügt, in diesen beiden Geboten hängt das ganze Gesetz und die Propheten. Das ist der Maßstab schlechthin, woran wir gemessen werden. Liebe Gott, liebe deinen Nächsten, alles andere kommt danach, alles andere steht darunter. Es ist die Überschrift und es ist die Zusammenfassung des Gesetzes und der ganzen Bibel, könnte man sagen. Dieser Mann hatte also goldrichtig geantwortet und Jesus sagt ihm das auch. Jesus antwortete, du hast richtig geantwortet, tu das, so wirst du leben. Das ist es. Du hast es richtig erfasst, du hast es verstanden, worauf es ankommt. Aber diese Antwort scheint dem Mann noch nicht ganz zu reichen, denn er beginnt, der Vers 29 beginnt mit den Worten, jener wollte sich aber rechtfertigen. Ich weiß nicht, was ihn bewegt hat dazu, aber er gibt hier nochmal eine Frage an Jesus, ja, wer ist denn mein Nächster? Und offensichtlich scheint er davon überzeugt zu sein, dass er diese Gebote hält. Er aber wollte sich rechtfertigen. Er hatte von Jesus die Bestätigung darauf erhalten, dass er
Ja, dass er das Gesetz richtig verstand, dass er es richtig auslegte. Diese zwei Gebote stehen im Zentrum. Und Jesus ermutigte ihn, nach seiner Erkenntnis zu leben. Er sagt ihm einfach, tu das. Das, was du verstanden hast, liebe Gott und liebe deine Nächsten. Das sollst du tun. Lebe nach dem Gesetz und du wirst das ewige Leben ererben. Gott präsentiert im Gesetz seinen Maßstab, seinen Willen für uns Menschen. Und der Mann hat es erkannt, er hat es verstanden, jetzt gilt es nur noch zu tun. Ja, der Theorieunterricht ist vorbei, jetzt einfach nur noch tun. Willst du vor Gott gut dastehen, dann brauchst du lediglich das Gesetz zu halten, mehr ist es nicht. Aber weniger ist es auch nicht. Und wie viele seiner Berufskollegen dachte der Mann, dass er an und für sich das Gesetz schon sehr gut hält. Ja, wir Menschen neigen ja dazu, uns zu vergleichen. Ja, wie gut schneidest du ab? Ja, und dann kann ich mich da irgendwo einsortieren. Und so ähnlich hat er wahrscheinlich auch gedacht. Im Vergleich zu einem durchschnittlichen Juden, im Vergleich zur Volksmenge, war er ein Belehrter, ein Gesetzesgelehrter. Er kannte das Gesetz, er kannte die Theorie. Und natürlich fühlte man sich auch etwas frommer und etwas Gott näher, weil man ja so gut gelehrt war, geschult war im Wort Gottes. Heutzutage ist das humanistische Weltbild im Westen, wo wir leben, stark verbreitet. Eine Hauptaussage des Humanismus ist, der Mensch ist im Kern gut. Ja, alles dreht sich um den Menschen. Der Mensch soll

Eidgenossen sind so geprägt. Man hält sich selbst für gut. Wie sagte jemand, ich bin mit mir selbst im Reinen. Ja, ich denke, das passt. Ja, gerade wenn ich mich mit anderen vergleiche, dann bin ich ganz gut dabei. Also ich bin nicht schlechter als die anderen, auf jeden Fall nicht. Und so hat der Gesetzesgelehrte damals gedacht, offensichtlich. Und so denke ich, denken heute auch viele. Nach meinem Gerechtigkeitsempfinden bin ich ein guter Mensch oder zumindest gut genug, um in den Himmel zu kommen. Gut genug, das ewige Leben zu ererben. Wir wollen uns alle gerne selbst rechtfertigen. Auch wenn wir es nicht aussprechen, irgendwo in unseren Gedanken ist es ja doch so, man hört Geschichten von dem, der hat das gemacht, jener hat jenes gemacht. Ja, das habe ich nicht gemacht. Ich bin da schon besser. Man vergleicht sich mit anderen und dann steht man doch auch ganz gut da, ganz passabel, zumindest gut genug in den eigenen Augen. Aber Gott hatte das Gesetz dem Menschen gegeben, damit der Mensch erkennt, dass er eben nicht gut ist, dass er nicht gut genug ist. Paulus geht sogar so weit, dass er im Römerbrief sagt, dass es gar keinen einzigen guten Menschen gibt. Da ist niemand gut, auch nicht einer. Gott ist nämlich so genau mit seinem Gesetz, dass eine einzige Übertretung, ein einziger Fehltritt dafür sorgt, dass du das ewige Leben nicht ererben kannst. Gott erwartet eine 100% Erfüllung seines Gesetzes. Das Gesetz ist nämlich dafür da, dass wir kapitulieren. Dass wir vielleicht sagen, ich kann vieles, aber das kann ich nicht. Aber der Gesetzesgelehrte, der sah das anders. Er kannte das Gesetz in der Theorie und er war der Meinung, dass er sich selbst rechtfertigen könnte. Und er fordert Jesus mit der Frage heraus, ja, wer ist denn mein Nächster? Ich verstehe diese Frage so, ja, dann erklär doch mal, wie würde das denn praktisch aussehen? Liebe Gott und liebe deinen Nächsten, das klingt so abstrakt, das klingt theoretisch. Da kann ja jeder sagen, ich liebe Gott. Ja, ich gehe regelmäßig in den Gottesdienst, das zeigt doch, dass ich Gott liebe. Oder was erwartest du von mir? So, und er fragt hier, wer ist denn mein Nächster? Können wir das mal konkretisieren? Können wir mal ein Beispiel dazu hören? Dazu kommt der zweite Punkt, ein gutes Beispiel. Jesus erzählt daraufhin die Geschichte vom barmherzigen Samariter. Diese Geschichte ist eine der bekanntesten der Bibel. Ja, man erzählt das gerne den Kindern, weil diese Geschichte ebenso die Nächstenliebe und Barmherzigkeit herausstellt. Aber auch Menschen, die wenig von der Bibel kennen, so diese zwei Begriffe, Barmherzigkeit und Samariter, dass die zusammengehören, das haben viele irgendwo auch schon mal gehört. Sie wird nur im Lukas-Evangelium berichtet, nur an dieser einen Stelle, aber hat es doch zu weltweiter Berühmtheit gebracht. Da ist ein Mann auf dem Weg von Jerusalem nach Jericho. Auf diesem Weg gibt es wenig Ansiedlungen, also Menschen, die dort wohnen. Es ist ein Gelände, das steil und zerklüftet ist. Und es ist ein ideales Gebiet für Räuber, weil man sich eben gut verstecken kann, gut überraschen kann und die Menschen schlecht irgendwohin fliehen können. Und genau auf diesem Weg, so beschreibt es Jesus, wird ein Mann von Räubern überfallen. Er wird ausgeraubt, also zumindest ausgezogen. Ich gehe davon auch aus, dass er ausgeraubt wird. Und dann schlagen sie ihn noch halb tot und lassen ihn so liegen. Dann kommt ein Priester vorbei. Der Text oder Jesus sagt hier,
Er sieht ihn.

aber er geht vorüber. Der Priester kam aus Jerusalem, ging nach Jericho. Vielleicht hat er gerade im Tempel gedient und hatte Feierabend und war Schichtwechsel. Und er ging nach Hause und er war auf dem Weg nach Hause. Und er sieht, das sagt der Text, er sieht diesen Mann halbtot da liegen, aber er geht an ihm vorüber. Ja, den Priestern ist befohlen worden, keinen Toten zu berühren. Sie durften sich nicht an Toten verunreinigen, außer wenn es welche aus der eigenen Familie waren. Vielleicht hat dieser Priester gedacht, der liegt da schon halbtot, wer weiß, wenn ich jetzt mich mit dem beschäftige und er stirbt dann noch, dann habe ich mich verunreinigt. Ich weiß, also der Text sagt es nicht. Die Gedanken des Priesters werden nicht erwähnt. Seine inneren Ausreden oder Entschuldigungen, warum er diesem Mann nicht hilft, werden nicht wiedergegeben. Die Frage war ja, was muss ich tun, um ewiges Leben zu ererben? Nicht, was muss ich denken? Unterm Strich hat der Priester den Mann gesehen, ist aber an ihm vorbeigegangen. Er ging an dem Notleidenden vorüber. Das war sein Tun, nämlich nichts zu tun für diesen seinen Nächsten. Ebenso macht es auch der Levit. Auch der Levit ist jemand, der am oder im Tempel dient. Auch für ihn gab es diesen Mann praktisch nicht. Sie machten einen Bogen um ihn und ließen ihn halbtot liegen. In ihrem Herzen war kein Mitgefühl, da war kein Erbarmen, keine Herzensregung. Der tut mir leid, der Mann, der da liegt. Das war bei diesen beiden nicht der Fall. Der Mann lag dort sterbend. Ohne Hilfe wäre sein Schicksal besiegelt. Er würde dort, ja, früher oder später sein Leben aushauchen. Aber dann kommt die positive Wendung. Es kommt ein Samariter vorbei, der auch auf der Reise ist. Vielleicht ein Handelsmann, ja, der Waren dabei hat und sie in Jericho verkaufen möchte. Auch das sagt der Text nicht ausdrücklich, aber es kann gut sein. Und die Juden und die Samariter hatten nicht die beste Beziehung zueinander. Im Gegenteil, sie verachteten sich. Die Samariter waren ein Mischvolk, also halb Heiden, halb Juden. Und das ist ja nichts Halbes, nichts Ganzes. Und von den Juden her gab es da nur Verachtung. Man wollte nicht durch Samaria reisen. Das haben wir letztens schon in der Predigt gehört. Und ausgerechnet dieser Samariter, von dem heißt es, er hatte Erbarmen. Da hat sich irgendwas in seinem Herzen geregt, als er diesen halb totgeschlagenen Mann dort sieht. Auch er hat ihn gesehen. Nur sein Tun unterscheidet sich fundamental von dem seiner beiden Vorgänger. Und sein Tun wird detailliert beschrieben. Nicht einfach nur ganz kurz, ja, und er half ihm, sondern Jesus beschreibt, ich denke, Jesus hat das in diesem Moment auch sehr gerne getan, detailliert wiederzugeben, was der Samariter tat. Was war denn sein Tun? Er goss Öl auf die Wunden, ich habe gelesen, das war zur Linderung der Schmerzen, und Wein eben zur Desinfizierung der Wunden. Also er leistete erste Hilfe, setzte dann diesen kaputtgeschlagenen Mann auf sein eigenes Tier, weil er wahrscheinlich gar nicht mehr gehen konnte, und brachte ihn zu einer Herberge und verpflegte ihn. Ja, der Samariter hatte ja auch etwas vor, er war auch auf der Reise, aber jetzt nahm er sich die Zeit, ihn hier zu erste Hilfe zu leisten und anschließend auch in der Herberge zu pflegen. Anscheinend musste der Samariter aber auch dann irgendwann weiter, konnte nicht die ganze Zeit bei ihm bleiben, sodass er dem Wirt 2 Tageslöhne gibt, um für ihn zu sorgen. Und wenn es mehr kosten würde, würde der Samariter alles bezahlen. Ja, 2 Tageslöhne für jemanden, den man gar nicht kennt, einfach mal eben auszuhändigen zur Unterstützung und dann noch quasi wie einen Blankoscheck auszustellen, alles zu bezahlen, damit dieser Mann wieder auf die Beine kommt.
Das ist schon sehr bemerkenswert. Ja, diese Geschichte vom barmherzigen Samariter ist eine herzerwärmende Geschichte. Ich denke, jeder von uns würde sagen, der Samariter, der hat absolut vorbildlich gehandelt. Und deswegen erzählt man das den Kindern ja so gerne. Ja, so in der ersten Predigt ging es um Gehorsam. Und hier, man will die Kinder ja auch in diese Richtung prägen. Guck dir diesen Samariter an, wie der gehandelt hat. Das ist richtig edel. Das ist vorbildhaft. Und ich denke, jeder von uns, der in so eine Situation kommen würde, wie dieser halb totgeschlagene Mann, wäre doch zutiefst dankbar für so einen barmherzigen Samariter, für so jemanden, den wir gar nicht kennen, der sich aber so rührend um uns kümmert, als wenn wir sein nächster Verwandter wären oder seine liebste Person, die er kennt. Also mehr könnte man doch gar nicht tun, als das, was dieser barmherzige Samariter getan hat. Und Jesus fragt den Gesetzesgelehrten. Ja, Jesus, der arbeitete oft mit den Fragen, weil das den Menschen anregt, selber nachzudenken, selber zur Erkenntnis zu kommen, selber zum Ergebnis zu kommen, was das Richtige ist. Und was fragt Jesus diesen Gesetzesgelehrten in Vers 36? Er fragt: Wer von diesen dreien hat sich nun nach deiner Ansicht dem unter die Räuber Gefallenen als Nächster erwiesen? Man könnte auch sagen, wer von den dreien hat das Gebot, du sollst deinen Nächsten lieben wie dich selbst, tatsächlich erfüllt? Ich habe eben gesagt, jeder von uns wäre doch dankbar, wenn wir dort in so einer Situation wären, dass jemand so an uns handeln würde. Und das Gebot lautet ja, liebe deinen Nächsten wie dich selbst. Du liebst doch dich selbst. Wenn du dich doch selbst dort liegen sehen würdest, würdest du nicht genauso voller Liebe dich dort behandeln? Und das ist die Erfüllung dieses Gebotes. Und Jesus fragt ihn, wer von den dreien war hier der es, also mit meinen Worten, der tatsächlich das praktiziert hat? Ja, und die Frage ist nicht schwer oder die Antwort ist nicht schwer, würde auch jedes Kind genauso beantworten können. Der Gesetzesgelehrte antwortete, der, welcher die Barmherzigkeit an ihm geübt hat. Einige Ausleger unterstellen diesem Mann, dass er das Wort Samariter nicht aussprechen wollte. Deswegen umschreibt er es, aber er bringt es auf jeden Fall auf den Punkt. Der die Barmherzigkeit geübt hat, natürlich doch der. Das ist doch offensichtlich. Jesus zeigt diesem Gesetzesgelehrten durch diese Geschichte, wie das Gebot, liebe deinen Nächsten wie dich selbst, praktisch aussehen kann. Also in so einer Situation, so würde das dann aussehen. Das ist die göttliche Auslegung des Gesetzes. Jesus zeigt in dieser Geschichte auch, dass die Nächstenliebe über ethnische Grenzen hinweggeht. Was ich ja schon sagte, die Juden verstanden das als eine Nächstenliebe unter Volksgenossen. Aber Jesus bringt hier den Samariter ins Spiel. Und offensichtlich ist der Samariter hier der Nächste ist für den, der dort liegt. Also der Samariter erweist sich hier als der wahrhaftig Nächste für den wahrscheinlich Juden, der dort eben halb totgeschlagen liegt. Und Jesus fordert anschließend den Gesetzesgelehrten auf, es dem Samariter gleich zu tun. So geh hin und handle du ebenso. Jetzt ist der Theorieunterricht vollständig abgeschlossen. Du hast das Gesetz verstanden und jetzt hast du noch ein Beispiel. So sollst du handeln. Jetzt fehlt nur noch das Tun. Du hast alles an die Hand bekommen, jetzt das zu leben, wie es Gott wohlgefällig ist. Tu das und du wirst leben. Unweigerlich stellt sich mir die Frage, und wahrscheinlich auch dem Gesetzesgelehrten, wie hätte mein Tun ausgesehen in der Situation? Für mich ganz einfach zu beantworten, ich hätte dem Priester und dem Leviten gute Gesellschaft geleistet. Diesen Aufwand hätte ich im Leben nicht auf mich genommen. Ohne einen Vorteil davon zu haben, so viel Zeit und Mühe und Geld in jemanden zu investieren, den ich gar nicht kenne, nee, da muss er sich schon selbst helfen. Das ist mein natürliches Denken, egoistisch,
und natürlich nur auf mich fokussiert. Und damit komme ich zum dritten Punkt. Gut ist nur Gott allein. Gut ist nur Gott allein. Im Garten Eden verführte der Satan Adam und Eva zur Sünde. Damit brachte der Satan ein unsagbares Leid und Elend über die gesamte Menschheit. Adam und Eva als Ureltern und dann alle ihre Nachfahren sind unter der Sünde versklavt. Mit dem Sündenfall ist der Mensch hoffnungslos verloren. Aber Gott sah die Hilflosigkeit des Menschen. Er sah den Menschen dort liegen, halbtot, der eben nicht sich selbst helfen kann. Der Mensch wird nämlich durch die Sünde zum Tod verurteilt und er kann dieses Urteil nicht abwenden, er kann sich nicht daraus winden, er findet eben keinen Weg, sich selbst zu erlösen. Und deswegen, so beschreibt es die Bibel von Anfang bis Ende, schickte Gott uns seinen Sohn Jesus. Und von Jesus, als er Mensch war und das Volk sah, die Menschen sah um ihn herum, da heißt es Matthäus 9, Vers 36, beim Anblick, als er sie sah, so wie in dieser Geschichte, wo drei Männer den Halbtotgeschlagenen sahen, hier heißt es, beim Anblick der Volksscharen, aber erfasste ihn, also Jesus, tiefes Mitleid mit ihnen, denn sie waren abgehetzt und verwahrlost. In meiner Fußnote heißt es, oder am Boden liegend, so könnte man es auch übersetzen, wie Schafe, die keinen Hirten haben. Da erfasste ihn tiefes Mitleid, da waren Herzensregungen, als er uns sah, wie wir orientierungslos herumirrten, ohne Hoffnung, ohne Zukunft, zum Tod verurteilt. Und die Parallelen zwischen Jesus und dem barmherzigen Samariter, sie sind einfach unverkennbar. Während der Satan kommt, um zu verderben, kommt Jesus, um zu heilen, zu verbinden und letztendlich um zu retten. Jesus hat Mitleid mit uns. Er ist barmherzig. Er hat uns gesehen und nicht die Straßenseite gewechselt, sondern er kam zu uns und kniete sich nieder in unseren Dreck hinein, um uns zu helfen. Und am Ende seines Lebens, da bezahlt er dann für unsere geistliche Genesung. Jesus bezahlte vollständig, und zwar nicht mit Geld, sondern mit seinem eigenen Blut, mit seinem Leben. So wie dieser Samariter auch sagt, ich bezahle das komplett. Für diesen Mann bezahle ich. Ja, die Rechnung geht auf meinen Namen. So hat Jesus es getan für jeden Einzelnen von uns. Er hat vollständig bezahlt. Ihr Lieben, das ist der Gott der Bibel. In dieser Barmherzigkeit, in diesem Mitleid haben, wo sich sein Herz geregt hat, wo er gesagt hat, ich gehe nicht einfach vorüber an diesen Menschen, sondern ich bleibe stehen, ich knie mich nieder, ich beuge mich herab zu diesen Menschen, die sich selbst nicht retten können. Gott begegnet uns in seinem herrlichen Evangelium. Das ist das Evangelium, dass da auf der einen Seite der gute Gott ist, der den gefallenen Menschen sieht und nicht an ihm einfach vorübergeht, der sich seiner erbarmt. Das ist das Thema dieser Predigt. Gott erbarmt sich unser. Und auf der anderen Seite ist da der Mensch, der durch die Sünde verdorben ist und der von Geburt an ein Kind Satans ist. Warum ein Kind Satans? Weil er mit der Sünde infiziert ist und als Egoist zur Welt kommt, mit einem bösen Herzen. Es geht immer nur um mich, um mich, um mich. Und wenn ich dafür jemand anderen übers Ohr hauen muss, ja, dann ist das halt so. Die anderen sind doch nur Mittel zum Zweck. Am Ende will ich mich selbst verwirklichen.
Und die Beziehung zu meinen Mitmenschen, die habe ich zum eigenen Vorteil. Und wenn das toxische Beziehungen werden, dann muss man die abbrechen. Dann hat man da nämlich nichts davon. Es geht immer nur um uns selbst, um uns selbst, um uns selbst. Das ist das böse Herz. Im Gegensatz zu dem guten Herzen Gottes, der sich erbarmt über den, der dort liegt, der nichts kann, der nichts geben kann. Und bezahlen tut Gott in seiner Güte den vollen Lösungspreis, Lospreis. Der Mensch handelt böse, weil er ein Sünder ist. Das entspricht seinem Wesen, seinem Naturell. Er kann gar nicht anders, als böse zu handeln. Gott hingegen handelt gut, weil er vollkommen ist. Er selbst ist die Liebe. Er selbst. Und die Liebe ist bereit, alles in Kauf zu nehmen, alles zu bezahlen für den, den sie liebt. Gott ist gut. Und das gute Handeln entspricht seinem Wesen. Selbst wenn wir heute Morgen alle zugeben würden, dass der barmherzige Samariter richtig gehandelt hat, sind wir doch nicht in der Lage, so zu handeln wie er. Ich weiß nicht, mit welchen Gedanken der Gesetzesgelehrte nach Hause gegangen ist, wo gesagt hat, ja, das kriegen wir wohl auch hin. Oder ob er gedacht hat, boah, wenn ich ehrlich bin, so würde ich es nicht machen. Ja, vielleicht tun wir unserem Nächsten auch mal einen Gefallen. Ja, wir können ja auch lieb und nett sein. Aber im nächsten Moment werden wir doch wieder versagen. Da bin ich mir ziemlich sicher, weil ich auch von meinem Leben auch auf euer Leben schließen kann. Denn in dem Moment, wo der Aufwand für den anderen zu groß wird, da werden wir vorübergehen. Spätestens, wenn es um unser eigenes Leben geht. Und das ist der Unterschied zu Gott. Gott ist anders. Gott ist nämlich wirklich gut. In Römer 5, Vers 8 heißt es, Gott aber beweist seine Liebe zu uns dadurch, dass Christus für uns gestorben ist, als wir noch Sünder waren. Er hat es bewiesen. Er hat sein Leben gegeben. Er hat bezahlt. Er hat getan. Das, was kein anderer tun konnte. Das gilt es zu begreifen. Auf der einen Seite die eigene Sündhaftigkeit, Boshaftigkeit zu sehen, zu erkennen, zuzugeben. Und auf der anderen Seite den liebenden, barmherzigen, guten Gott zu erkennen und ihm Recht zu geben. Jesus hielt das Gesetz, das ich nicht halten kann. Er ist barmherzig, gütig und gnädig, was ich nicht bin. Er starb für mich, damit ich leben kann. Und er will mich befähigen, ihm immer ähnlicher zu werden, wenn ich in ihm bin. Wenn ich mich in diese Beziehung, wenn ich diese Beziehung wage und sein Kind werde. Und die erste Eigenschaft der Frucht seines Geistes, die er in meinem Leben wirken will, die heißt Liebe. So geht der Weg, um dem Vorbild Jesu und dem Vorbild des Samariters nachzuahmen. Nur in Jesus. Ich möchte zusammenfassen und die Predigt abschließen. Von Natur aus denke ich, dass ich gut genug bin, um, so wie ich bin, in den Himmel zu kommen. Aber wenn Gott mir zeigt, was er unter gut versteht, dann verstehe ich, dass ich nicht gut genug bin und dass kein Mensch in den Augen Gottes wirklich so gut ist, dass er sich den Himmel aus eigenen Stücken verdienen kann. Aber Gott ist gut. In seiner Liebe hat er sich über mich erbarmt. Er hat mir seinen Sohn gegeben, Jesus Christus, in dem ich leben kann. Und sein Wille für mich ist es, durch seinen Sohn, durch die göttliche Liebe, auch diese Liebe an meinem Nächsten üben zu können. Amen.

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Nun, wir haben heute ein sehr interessantes Thema und möglicherweise ist der ein oder andere auch speziell wegen diesem Thema gekommen. Das haben wir ja überschrieben mit dem Titel Okkultismus, das Reich der Finsternis. Und ich setze über diesen Vortrag ein Wort aus der Bibel, aus dem Johannesevangelium, und zwar aus dem 3. Kapitel, den Vers 19. Da heißt es, dies aber ist das Gericht, dass das Licht in die Welt gekommen ist und die Menschen haben die Finsternis mehr geliebt als das Licht, denn ihre Werke waren böse. Soweit zunächst aus dem Wort Gottes. Es kommen noch viele andere Bibelstellen hinzu, die alle etwas zu diesem Thema aussagen sollen. Nun, es gibt auf unserem Zeitschriftenmarkt in Deutschland eine Zeitschrift für 12- bis 19-jährige Jugendlichen mit dem Titel Bravo oder für Mädchen Bravo Girl. Das ist eine Jugendzeitschrift mit einer extrem hohen Auflage. Die legen etwa 2 Millionen Exemplare auf von jeder Ausgabe. Aber in dieser Zeitschrift und auch in manchen anderen Illustrierten wird immer wieder Werbung gemacht für Esoterik oder für Okkultismus oder auch für Satanskulte. Und die haben natürlich auch, wie viele andere Illustrierten, auch eine eigene Internetseite. Und auf ihrer Internetseite stand einmal ein Artikel über Gläserrücken. Da konnte man lesen, Gläserrücken ist eine schaurig schöne Sache, die mit Freunden so richtig Spaß macht. Und dann folgt unter der Überschrift, so geht's, eine Anleitung, wie Mädchen und Jungs Kontakt mit Geistern aufnehmen können. Und dabei ist Gläserrücken nur eine von ganz vielen Methoden der Geisterbeschwörung. Außerdem wird den Besuchern dieser Internetseite beigebracht, wie man Karten legen kann oder wie man Zaubergetränke mischt oder wie man Voodoo-Magie anwenden kann. Sie schreiben auf dieser Internetseite oder sie schrieben, wir stellen dir die wichtigsten Rituale vor. Wir geben Tipps und versorgen dich mit jeder Menge Lesestoff, sodass du weiter lernen kannst, wenn ein Thema dich gepackt hat. Was die jungen Menschen aber leider nicht wissen und was sie auch von Bravo nicht erfahren ist, dass wenn sie einmal von der Finsternis gepackt wurden, dass es unter Umständen extrem schwer werden kann, da wieder rauszukommen. Weil im Grunde genommen nur einer aus den Fesseln des Bösen befreien kann. Und das ist der Herr Jesus Christus, der Sohn Gottes. Von ihm lesen wir im Johannesevangelium Kapitel 8, Vers 36, wenn nun der Sohn Gottes euch frei machen wird, so werdet ihr wirklich frei sein. Na, dieses Freimachen, das war eine seiner Aufgaben. Also einer der Aufgaben des Herrn Jesus, als er auf die Erde kam. Und er hat sie zu einem erfolgreichen Ende gebracht. Als er damals vor 2000 Jahren am Kreuz hing und bevor er starb, hat er laut ausgerufen, es ist vollbracht. Weil in dem Augenblick, als er das rief, hat er auch die Macht Satans besiegt. Und er hat das sogar angekündigt, dass er dieses Ziel hat, die Macht Satans zu zerstören und die Menschen, die gebunden waren, in die Freiheit zu führen. Ganz am Anfang seines öffentlichen Auftretens war der Herr Jesus, wie er es so gewohnt war, am Sabbat in die Synagoge, also in die jüdische Kirche gegangen, sage ich mal. Das war in der Stadt Nazareth. Man kann diese Geschichte im Lukas-Evangelium nachlesen, im Kapitel 4. Und dort in der Synagoge in Nazareth hatte man eine gewisse Praxis. Also die Männer saßen alle unten. Ich weiß nicht, ob ihr wisst, wie so eine Synagoge aufgebaut ist. Ich habe also schon mehrere besichtigt. Unten sitzen die Männer und oben auf dem Balkon die Frauen. Und dann gibt es einen sogenannten Synagogenvorsteher.
und in einer Ecke von der Synagoge, von dem Saal, steht ein Schrank und hinter diesen Schranktüren stehen alle diese Schriftrollen der Propheten des Alten Testaments und so weiter. Und es war die Praxis, dass der Synagogenvorsteher dann an diesen Schrank geht und eine Rolle herausnimmt, eine Prophetenrolle herausnimmt und dann zu einem der Männer geht, einem der Brüder, die dort sitzen, in den Reihen bei den Männern, und der gibt dem die Rolle und dann erwartet man, dass dieser Mann, der die Rolle bekommt, aus dieser Rolle etwas vorliest. Und an diesem Tag, als der Herr Jesus dort in diese Synagoge in Nazareth ging, kam der Synagogenvorsteher und gab dem Herrn Jesus die Rolle des Propheten Jesaja. Und dann stand der Herr Jesus dort an dem kleinen Pult und er rollt die Rolle auf und er liest aus dem Propheten Jesaja zwei Verse vor, zwei Sätze im Grunde genommen. Er rollt sie auf und das, was er vorgelesen hat, finden wir in unseren deutschen Bibeln im Alten Testament, im Propheten Jesaja Kapitel 61. Da heißt es im Vers 1 und 2, der Geist des Herrn ist auf mir, denn der Herr hat mich gesalbt. Er hat mich gesandt, den Elenden frohe Botschaft zu bringen, zu verbinden, die gebrochenen Herzens sind, Freilassung auszurufen den Gefangenen und Öffnung des Kerkers den Gebundenen, auszurufen das Gnadenjahr des Herrn. Und als er diese Sätze, diese Worte vorgelesen hat, rollt er diese Rolle wieder zu und gibt sie dem Synagogenvorsteher zurück und er setzt sich ohne einen weiteren Kommentar. Und dann, wenn man diesen Text, wenn man diese Geschichte im Lukas 4 liest, dann spürt man zwischen den Zeilen, dass da eine Spannung sich aufgebaut hat in der Synagoge. Weil das waren die Männer nicht gewöhnt, dass einer was vorgelesen hat und sich dann ohne Kommentar wieder hinsetzt. Und alle Augen waren auf ihn, auf den Herrn Jesus gerichtet, weil sie dachten wohl, na und? Weil es war üblich, dass die Männer dann nicht nur etwas vorlesen, sondern dann auch etwas dazu sagen, was sie vorgelesen haben. Und als der Herr Jesus wohl merkte, dass alle Augen auf ihn gerichtet waren, weil die warteten auf etwas von ihm, dann stand er noch einmal auf und dann sagte er nur diesen kurzen Satz. Er sagte, heute ist diese Schrift vor euren Ohren erfüllt. Das war knisternde Spannung. Und man kann ja fragen, ja, was hat denn der Herr Jesus erfüllt, diese Schrift? Na, genau das, was er gesagt hat. Er sagte, dass es Freiheit für die Gefangenen und für die Gebundenen gibt. Und das will ich gleich am Anfang sagen, liebe Freunde. Wenn du dich heute Abend in deinem Leben schon einmal mit Dingen wie Wahrsagen oder wie Besprechen oder Horoskope oder Zeichendeuterei oder Spiritismus oder Pendeln oder Routen gehen, Karten legen, Amulette und so weiter oder Heilmethoden wie Kupferarmband oder Bachblüten oder sogenannte Edelsteintherapien. Wenn du dich mit solchen Dingen eingelassen hast, das ist schon ein Schritt über die Grenze hinaus in das andere Reich, über das wir noch hören werden. Wenn du dich also mit solchen Dingen beschäftigt hast, dann will ich dir gleich am Anfang der Botschaft sagen, dass es Befreiung gibt, und zwar nur durch einen, nämlich dem Herrn Jesus Christus, weil er der alleinige Retter ist. Aber die einzige Bedingung, die er daran knüpft, ist, du musst zu ihm kommen, nicht zu einem anderen, nicht zu irgendeinem Theologen, nicht zu einem Priester, nicht zu irgendeiner weißen Hexe oder was es da alles geben mag, sondern du musst zu dem Herrn Jesus kommen, weil er derjenige ist, der in die Freiheit der Kinder Gottes führt. Nun, Jugendliche, die sind natürlich besonders leicht ansprechbar für Magie oder für Okkultismus. Das, wenn wir uns an unsere Jugend zurückerinnern, ich erinnere mich noch daran, ich bin ja in Österreich groß geworden, römisch-katholisch, da gibt's schon so eine Neigung, sage ich mal, zum Aberglauben mit so kleinen Gebeten unter das Kopfkissen stecken, weil man hofft, dass dann irgendwie was
da in Erfüllung geht und was es alles ergeben mag und so weiter. Und da denke ich daran zurück, als ich ein junger Jugendlicher war, dass ich schon mir mal gefragt habe, wenn ich davon gehört habe, da gibt es Gläserrücken oder da gibt es irgendwelche anderen Möglichkeiten, um Geister zu befragen über die Zukunft. Sowas will ich doch einmal mal mitmachen, mal gucken, was dahinter steckt. Neugierde. Und ich glaube, dass junge Leute besonders anfällig sind wegen dieser Neugier des Unbekannten. Aber ich glaube, nicht nur die jungen Leute sind da gefährdet, sondern auch bei den Erwachsenen. Auch die sind neugierig und viele von ihnen wollen einfach in die Zukunft schauen. Ich hatte vor einigen Jahren einmal geschäftlich in New Orleans zu tun. Das ist die Stadt, die da von dem Wirbelsturm Katrina so verwüstet worden ist, wo es so viele, viele tausend Tote gab. Ich hatte mal geschäftlich zu tun, meine Frau war dabei und so weiter. Also wir gingen an einem Abend in New Orleans spazieren, in dem sogenannten weltberühmten French Quarter. Das ist also bekannt dafür, dass diese schmiedeeisernen Gitter an den Balkonen wucherten, überall die Pflanzen, subtropisch und so weiter. Das war sehr, sehr schön. Aber dann, als wir um eine Ecke von einer großen Straße bogen, dann öffnete sich uns ein ganz breiter Boulevard, sage ich mal, ein breiter Bürgersteig. Und das sah so aus wie auf einem Flohmarkt. Auf der einen Seite von dem großen Bürgersteig waren alle Stände aufgebaut. Aber das Interessante war, das war eine Straße, die war von vorne bis hinten voll mit Wahrsagern. Ein Wahrsager neben dem anderen saßen da nebeneinander. Und das, was uns am meisten schockiert hat, als wir da vorbeispazierten, an den meisten Tischen saßen Leute, nicht nur der Wahrsager, so wie dieser Mann da mit diesen bunten Haaren und so weiter, sondern die meisten, die da saßen, hatten Interesse daran, die wollten sich die Zukunft lesen lassen. Die einen hatten die Hand hingehalten, wo die dann die Handlinie gelesen haben, die anderen haben Tarotkarten legen lassen. Die hatten alle Lust daran, zu wissen, wie das Leben von ihnen weitergeht. Die meisten Tische waren besetzt. Nun, hier in Deutschland brauchen wir solche Sachen nicht, weil da kommt das durchs Fernsehen in jedes Wohnzimmer. Wir haben hier in Deutschland einen richtigen separaten Kanal, Astrologieprogramme im Fernsehen. Das ist in unserem Land schon völlig normal geworden. 24 Stunden am Tag, 7 Tage die Woche, kann man sich solche Astrologie-Sendungen ansehen. Da kann man anrufen und der Mann, der da sitzt, der fragt dann, was möchten Sie denn wissen? Und dann sagt man, ja, ich habe mich da verknallt und so weiter. Ist das was Echtes, was Ernstes und so weiter? Und dann fängt er an, seine Karten zu legen und gibt einem die entsprechenden Auskünfte, nach denen man fragt. Und dann wissen wir alle, dass wenn wir die Tageszeitung aufschlagen, dass es da irgendeine Seite gibt, auf der es dann das sogenannte Horoskop gibt. Haben wir alle schon gelesen in der Zeitung, ja? Und wenn wir jetzt ehrlich vor uns selber sind, wer von uns hat nicht auch schon mal überflogen, wenn wir wissen, na ja, ich bin Zwilling oder ich bin Fische oder Stier oder was? Wer hat denn nicht schon mal drauf geguckt und 2 Zeilen gelesen? Natürlich, wir glauben natürlich nicht daran. Ist ja klar. Aber wenn wir ehrlich sind und wir überfliegen 2 oder 3 Zeilen und da würde was Gutes stehen, da würden wir uns ein bisschen freuen. Wir würden sagen, naja, ich glaube zwar an den Quatsch nicht, aber wenn das passieren würde, wäre ja auch nicht schlecht. Wir merken, wir Erwachsenen sind genauso gefährdet wie die jungen Leute. Und dabei sollten gerade bei Horoskopen alle wissen, dass bei diesen Allerwelts-Horoskopen, die man in den Zeitungen findet, dass da extrem viel Betrug dabei ist, weil diese Wahrsagetexte, die sind so allgemein gehalten, dass sich im Grunde genommen jeder, der das liest, sich irgendwie darin wiederfindet. Aber auf diesem Sektor ist längst nicht alles, was man einsortieren kann, unter die Rubrik Scharlatanerie oder Betrug. Weil wir leben heute in einer Zeit, in der die Menschen zwar immer weniger an Gott glauben, an den Gott der Bibel glauben, sich aber gleichzeitig allem Übersinnlichen
öffnen, und zwar manchmal radikal. Ich sage manchmal, der Mensch von seiner Natur aus ist unheilbar religiös. Er ist religiös. Er sucht immer das Übernatürliche von seinem Herzen aus. Also der englische Journalist und Denker mit Namen Gilbert Chesterton, der sagte einmal, wenn Menschen aufhören, an Gott zu glauben, dann heißt das nicht, dass sie an nichts mehr glauben, sondern vielmehr, dass sie an alles glauben. Und das stimmt tatsächlich. Ich sitze in einem Restaurant, als ich geschäftlich unterwegs war. Ich musste eine gewisse Zeit überbrücken und habe mir eine Kleinigkeit gegessen und lauschte, ohne dass ich da jetzt große Spitzohren gehabt habe, lauschte ich eine Unterhaltung am Nebentisch. Vielleicht waren es auch zwei Tische weiter, aber ich habe es verstanden, was da ein Mann und eine Frau, und da erzählte der eine dem anderen, dass er jetzt entdeckt hat, dass ein bestimmter Edelstein, ich habe den Namen vergessen, dass dieser Edelstein Liebe ausströmt und dass diese Frau mit dem Edelstein abends ins Bett geht, weil sie da die Liebe, die aus diesem Stein hervorströmt, aufsaugen kann. Also so wie der Chesterton da sagt, wenn Menschen nicht mehr an Gott glauben, heißt das nicht, dass sie an nichts mehr glauben, sondern die glauben alles. Egal wie groß der Blödsinn ist, die kaufen alles ab,

Dingen ist ein direkter und frontaler Angriff gegen Gott. Und deswegen ist das extrem gefährlich, weil Gott ein eifersüchtiger Gott ist, der es nicht zulässt, dass wir in die Irre gehen, sondern dass wir zu ihm kommen. Nun, es gibt dann im Internet natürlich auch so entsprechende Internetforen. Also für die, die das nicht wissen, was das ist, früher gab es in den Illustrierten immer eine Rubrik, meistens mehr am Ende, da stand dann drin, Tante Irene antwortet. Da konnte man dann Fragen stellen zu allen Themen des Lebens und die Tante Irene oder der Dr. Braun oder wie die auch alle hießen, die haben dann in der nächsten Illustrierte da die Antworten gegeben. Im Internet gibt's das natürlich nicht mit dem Dr. Braun, aber da gibt es sogenannte Internetforen, das ist so wie Leserbriefkästen im Internet. Da kann man natürlich über alle Themen etwas finden, über die Leute dann sich auslassen, Erfahrungen austauschen und so weiter. Und in entsprechenden Internetforen zu dem Thema Okkultismus, Spiritismus, Aberglauben und so weiter, Esoterik, gibt es haufenweise Berichte von Leuten, die von furchtbarer Angst berichten, weil sie als Folge dieser sogenannten Spiele Geistererscheinungen und unerklärliche Phänomene sich in ihrem Leben eingestellt haben. Und da kann durchaus eine einzige Sitzung genügen, um von Albträumen und von Zwängen und Depressionen oder von unheimlichen Stimmen verfolgt zu werden. Und weil das so gefährlich ist, weil das in eine andere Sphäre hineinreicht, warnt uns Gott so ernst, nur ja nicht dem zu nahe zu kommen, am besten weit weg davon. Er warnt uns vor all solchen Praktiken. Ich will einen Abschnitt lesen aus dem 5. Buch Mose, Kapitel 18. Da lesen wir diese Warnung von Gott. Es soll niemand unter euch gefunden werden, der seinen Sohn oder seine Tochter durchs Feuer gehen lasse, oder einen Wahrsager, oder einen Wolkendeuter, oder einen Schlangenbeschwörer, oder einen Zauberer, oder einen Bannsprecher, oder ein Medium, oder einer, der einen Wahrsagegeist hat, oder jemand, der die Toten befragt. Denn wer solches tut, der ist dem Herrn ein Greuel. Das ist eine klare Aussage von dem Schöpfer des Universums, von unserem Schöpfer, dass er, weil er weiß, wie gefährlich diese Sphäre der Finsternis ist, der uns davor warnt, nur ja nicht damit zu tun zu bekommen. Und dabei müssen wir sagen, die Berührung mit dem Okkulten, die fängt im Leben von einem Menschen schon sehr, sehr früh an. Die fängt schon spielerisch bei unseren Kindern an. Und das will ich jetzt mal den Eltern und den Großeltern sagen, dass die ein Auge darauf werfen. Ich brauche nur mal zum Beispiel, als Beispiel brauche ich nur die Harry Potter Romane zu erwähnen. Also diese Bücher, oder die gibt's ja mittlerweile auch alle verfilmt und so weiter, die sind toll erzählt und mit einer Portion, na ich sag mal Ausschmückung, garniert mit Spannung, bekommen die Kinder schon ganz früh einen Überblick über magische und okkulte Rituale. Und das Schlimme ist, wenn die das lesen oder sehen, dann bekommen sie sogar Spaß daran. Und Teenies, die kommen schon auf vielen anderen Wegen mit dem Okkulten und der Magie in Berührung. Und manchmal fängt das schon im Kindergarten an und da müssen die Eltern und Großeltern schon drauf achten. Manchmal fängt schon im Kindergarten an mit den sogenannten Vampirspielen oder mit Halloween. Und das wird, den Eindruck habe ich zumindest, in unserem Land ja immer wilder, immer verrückter, dass du dir denkst, sind die denn alle bescheuert, dass die das mit ihren Kindern, mit ihren Familien mitmachen und so weiter. Oder viele Computerspiele, die unsere Kinder im Kinderzimmer haben und die sie jeden Tag spielen, die wimmeln so nur so von okkulten Symbolen und Praktiken. Und dann noch die Rockmusik. Die Rockmusik, und da mache ich keinen Unterschied zwischen weltlicher Rockmusik und christlicher Rockmusik.

die ist ein Türöffner für finstere Mächte. Und das Besondere an dieser Musik, ich habe mich mal vor vielen Jahren mal ein bisschen intensiver mit diesem Thema beschäftigt und habe herausgefunden, das Besondere an dieser Musik sind die sogenannten Synkopen. Das ist die Betonung des zweiten und vierten Takts. Und mit diesem Rhythmus fallen auch heute noch Menschen aus den Naturvölkern, wenn sie ihre Rituale feiern, da fallen die heute noch reihenweise in Trance. Ich erinnere mich zum Beispiel, das sind vielleicht schon 20 Jahre her, da gab es einen Fall in den Vereinigten Staaten, in Texas, in Waco. Da war so eine Gruppe, so Esoterikergruppe oder was auch immer, so ein Sektenführer war dabei, die haben sich eingebunkert in einer großen Farm. Habt ihr den Namen, die Älteren vielleicht erinnern sich an den Namen Waco in Texas. Und die haben sich eingebunkert mit Familien und so weiter und waren da zusammen. Und da gab es in Lateinamerika mal vor einigen Jahren auch so einen Massenselbstmord, auch mit einem Sektenführer, der auch so in die Esoterik reingegangen ist. Und ich erinnere mich noch an die Zeitungsartikel, die ich über diesen Fall in Waco gelesen habe, weil die Polizei, die wollten die da rausholen, haben sich aber nicht getraut, da reinzugehen, weil sie wussten, die haben Waffen in dieser Ranch oder das war ein Riesenanwesen, worin die sich verbarrikadiert haben. Und die haben Angst gehabt, wenn wir da mit Gewalt reingehen, mit Militär oder was auch immer, dann tun die sich und den Kindern und den Familien was an. Dann haben wir nochmal so einen Massenselbstmord. Und deswegen las ich in der Zeitung und ich habe es meinen Kindern vorgelesen, weil das so interessant war. Sie sagten, wir haben dann den Fall an das FBI weitergegeben. Und die FBI haben, um da reinzukommen in diesen Anwesen, sie benutzten auch den Begriff, sie sagten, psychologische Kriegsführung eingesetzt. Und wie die psychologische Kriegsführung aussah, war relativ simpel. Sie haben das ganze Anwesen umstellt mit lauten Lautsprecherboxen. Das waren richtige Trümmer rundherum. Und dann haben die dieses Anwesen beschallt. Wisst ihr womit? Mit Rockmusik. Weil diese Rockmusik die Leute hier oben verrückt macht. Und das hat nur ein oder zwei Tage gedauert. Dann sind die alle mit erhobenen Händen rausgekommen, weil sie nicht mehr ertragen haben, diesen Rhythmus, zweite und vierte Takt, Synkopen. Aber das sollte sich jeder merken, liebe Freunde. Weil es ist ja so, auch viele Christen haben damit ein echtes Problem. Ich will das einfach mal einschieben. Auch wenn ich jetzt mal 5 Minuten überziehe oder was, das ist mir gerade so wichtig geworden. Manchmal geht man auf der Straße und da kommt einer, ein junger Mann entgegen. Man sieht schon von Weitem, dass er so einen Knopf im Ohr hat. Manche haben auch Kopfhörer an und so weiter. Aber am deutlichsten ist es noch, man sieht nicht nur die Kopfhörer und den oder die Stöpsel, sondern man hört die auch. Man hört die manchmal schon auf 5, 8 oder 10 Meter Entfernung. Da denkst du dir, der bläst sich sein Gehirn raus mit dem Krach, den er da reinlässt in das. Und manche Christen, und ich will gar nicht absprechen, dass die vielleicht sogar echte Christen sind, aber die haben Probleme mit dem regelmäßigen Besuch von Bibelstunden. Schon lange haben die Probleme mit der stillen Zeit. Sie können sich gar nicht konzentrieren auf Bibellesen oder auf eine Andacht oder irgendwas. Und die fragen mich, woran kann das denn liegen? Na, dann sage ich, was macht denn der Arzt, wenn du irgendwie so eine Stelle hast am Körper, die juckt dich oder was auch immer? Dann macht der Arzt normalerweise einen sogenannten Allergietest. Richtig? Der gibt dir so verschiedene Sachen und sagt mal, probier das mal oder lass mal Apfelsinen weg oder lass mal das weg und dann sehen wir, ob sich da was verändert. Dann sage ich, wir können ja auch mal in deinem Leben, in dem geistlichen Leben, mal so einen Allergietest machen und machen einige Tests. Und jetzt sage ich zu dem, ja, was machst du denn am liebsten abends, wenn du nach Hause kommst? Ja, ich lege mich auf meine Couch und höre Musik. Welche Musik hörst du denn? Und dann sagen mir die es ehrlich meinen, die sagen mir, ja, Rockmusik. Aber christliche Rockmusik. Ja, sage ich, das ist jetzt mal egal, das ist alles der gleiche Rhythmus. So, und dann sage ich, jetzt machen wir einfach mal den Test. Lass die Rockmusik, egal ob christlich oder nicht christlich, lass die mal weg für ein halbes Jahr. Da fallen die bald in Ohnmacht. Das kann ich nicht. Das geht nicht.
die brauche ich. Da entspanne ich mich bei. Und da merkt man schon sofort, die haben ihr Herz da verloren. Sonst könnten die ja mal testen und sagen, ändert sich was in meinem geistlichen Leben, wenn ich mal auf das oder das verzichte, um zu sehen, ob das die Ursache ist. Und deswegen sage ich, das, worauf du vertraust und woran du hängst, bekommt über kurz oder lang Einfluss und Macht über dich. Und wer diese Dinge bedenkenlos konsumiert, begibt sich in allergrößte Gefahr. Aber wer an den Herrn Jesus glaubt und dem Herrn Jesus seine Wünsche oder seine Nöte, seine Fragen anvertraut, wer also zu ihm läuft, der darf dieselbe Erfahrung machen wie der weise König Salomo. Der schreibt im Sprüche 18, ein fester Turm ist der Name des Herrn. Zu ihm läuft der Gerechte und ist in Sicherheit. Das heißt, beim Herrn Jesus bist auch du in Sicherheit, auch vor okkulter Belastung. Aber woher kommen denn diese ganzen Phänomene? Esoterik, Aberglaube, Satanskulte oder was es auch immer gibt. Woher kommt das? Nun, um das zu verstehen, will ich jetzt mit euch einmal gemeinsam das biblische Weltbild anschauen. Das biblische Weltbild, wie die Bibel die Welt betrachtet und beschreibt. Und da beginne ich mal damit festzustellen, es gibt in der Welt einen natürlichen Bereich. Der besteht aus sichtbaren und aus unsichtbaren Dingen mit den vielen Naturgesetzen, die wir alle kennen. Das ist der natürliche Bereich dieser Welt. Das heißt so viel wie unsichtbare Radiowellen oder magnetische Ströme, die gehören genauso zu diesem natürlichen Bereich wie Blumen oder Berge oder alles andere, was wir um uns herum so wahrnehmen. Das gehört alles zur natürlichen Schöpfung. Das merken wir uns. Alles, was wir sehen, auch das, was wir nicht sehen, ein Gas oder was auch immer, das gehört aber alles zur natürlichen Schöpfung. Aber Gottes Existenz, die geht weit über die natürliche Schöpfung hinaus. Das leuchtet uns auch allen ein, weil Gott gehört zur übernatürlichen Welt. Gott gehört zur übernatürlichen Welt, obwohl Gott natürlich auf die natürliche Schöpfung Einfluss nehmen kann und es dann auch immer wieder mal tut. Und diese übernatürliche Welt, kann man sagen, durchdringt unsere natürliche Welt, unsere sichtbare Schöpfung. Und über diese übernatürliche Welt Gottes, liebe Freunde, können wir Menschen keine naturwissenschaftlichen Untersuchungen anstellen, weil all die wissenschaftlichen Methoden und all die wissenschaftlichen Prinzipien nur auf die natürliche Welt anwendbar sind. Seid ihr alle noch dabei? War noch nicht so kompliziert, ne? Also das, was wir im Labor machen und so weiter, ist nicht anwendbar auf die übernatürliche Welt, sondern nur auf die natürliche Welt. Die einzigen Informationen über die übernatürliche Welt, die erhalten wir ausschließlich durch das, was Gott uns darüber mitteilt. Und nur das, was Gott uns über die übernatürliche Welt mitteilt, nur das ist auch zuverlässig. Und durch die Bibel, durch das Wort Gottes hier, Leute, erfahren wir auch, dass es in der übernatürlichen Welt von Gott geschaffene Wesen gibt. Wer sind das? Was ich sagen will ist, es gibt in dieser übernatürlichen Welt von Gott geschaffene Wesen, nämlich Engel. Und Engel, liebe Freunde, sind personale Wesen. Und diese personalen Wesen aus der übernatürlichen Welt, die sind nicht an die Gesetze der natürlichen Welt gebunden. Wir sind an die natürlichen Gesetze gebunden, Schwerkraft und was es alles gibt. Aber diese übernatürlichen, von Gott geschaffenen Wesen, diese Engel, sind nicht an diese natürlichen Gesetze, an die Naturgesetze gebunden. Und das ist natürlich ganz klar, dass diese Engel
natürlich keine pausbäckigen Fabelwesen sind mit so kurzen Hemdchen, wie man sie Weihnachten am Tannenbaum hängt oder sonst irgendwohin, ja. Das hat mit Engeln nichts zu tun, sondern Engel sind von Gott geschaffene Persönlichkeiten. Und Persönlichkeit ist nicht an Körperlichkeit gebunden. Und deswegen werden Engelwesen in der Bibel auch ganz unterschiedlich dargestellt und auch beschrieben. Zum Beispiel, als der Herr Jesus im Garten Gethsemane gefangen genommen wurde, an diesem Donnerstag, grünen Donnerstag nachts, als er gefangen genommen wurde, da sagte der Herr Jesus: Oder meinst du, dass ich nicht meinen Vater bitten könnte und er mir jetzt mehr als 12 Legionen Engel stellen werde? Also wir merken, an dieser Stelle wird der Begriff Engel, diese Persönlichkeiten, die haben die Rolle der Soldaten, Krieger. Und das sind gewaltige Krieger. Das sind gewaltige Krieger. Also wenn der von 12 Legionen, das sind 12.000 Engel, und wir haben im Alten Testament, im zweiten Buch Könige, Kapitel 19, haben wir den Bericht von einer Schlacht, wo ein Engel, nur einer, 185.000 Syrer erschlagen hat. Das sind richtige, richtige Kämpfer und Soldaten. Das sind mächtige Persönlichkeiten. Also hier an der Stelle werden Engel dargestellt als Krieger, als Soldaten. Aber an einer anderen Stelle sah Daniel, dieser Mann Gottes, er sah Gott auf dem Thron und er sah tausende mal tausende dienten ihm, der auf dem Thron sitzt, und zehntausend mal zehntausende standen vor ihm. Hier werden auch wieder Engel beschrieben, aber mehr in der Richtung als Anbeter oder als Wächter vor dem Thron Gottes. Und weil auch die Engelwesen einen freien Willen haben, konnte es geschehen, dass sich etliche von ihnen gegen Gott erhoben haben und so zu gefallenen Engeln wurden. Und diese gefallenen Engel, liebe Freunde, die in der Bibel auch Dämonen genannt werden, die stehen nicht mehr im Dienste Gottes, sondern sie stehen im Dienst des Obersten der Dämonen, dem Teufel. Und das wird ganz besonders deutlich bei einer Begebenheit, die uns berichtet wird im Matthäusevangelium Kapitel 12, als der Herr Jesus nämlich einen jungen Mann, der war blind und er war stumm, als der Herr Jesus ihn befreite, da warfen ihm die Obertheologen vor, er hätte das in der Macht des Obersten der Dämonen gemacht. Wir können das nachlesen. Wenn ihr zu Hause seid, schlagt auf Matthäus 12, da heißt es: Die Pharisäer aber sagten, als sie es hörten, dieser treibt die Dämonen nicht anders aus als durch den Beelzebul, den Obersten der Dämonen. Und weil im Alten Testament, ja, das will ich nur noch nebenbei einfügen, weil mir der Gedanke gerade kommt, weil das wichtig ist, gerade auch für die Christen hier im Zelt. Diese Theologen im Alten Testament, die kannten das Alte Testament ziemlich gut. Die kannten das sogar so gut, dass die meisten von ihnen das Alte Testament auswendig kannten. Und im Alten Testament werden die Wunder Jesu und ganz speziell auch dieses Wunder von diesem besessenen Mann, das wird zugeschrieben, dass der geheilt wird nur durch eine Person, nämlich den Messias, den Blinden und den Stummen Besessenen. Und die wussten also, weil der Herr Jesus dieses Wunder an diesem jungen Mann, diesem Blinden und Stummen Besessenen gemacht hat, sie wussten aufgrund ihrer Kenntnis vom Alten Testament, das ist der Messias. Und dann haben sie diesem Messias unterstellt, er hat das in der Macht des Satans gemacht. Und das ist eine Sünde, die ihnen nicht vergeben wird. Gegen besseres Wissen, dem Herrn Jesus das unterstellt. Also, ich sag mal, Beelzebul, Teufel oder Satan, das sind alles verschiedene Begriffe, die für die gleiche Person stehen.
Dieser Satan tritt schon den ersten Menschen in der Gestalt einer Schlange im Garten Eden entgegen. Und daraus kann man schlussfolgern, dass diese Rebellion im Himmel, als sich ein Teil der Engel gegen Gott entschieden und aus dem Himmel entfernt wurden, dass diese Rebellion im Himmel vor der Erschaffung des Menschen stattgefunden hat. Und dann im Neuen Testament spricht der Herr Jesus auch von Dämonen und er spricht von ihnen immer als von persönlichen Feinden und Mächten. Also demnach existiert um uns herum ein übernatürliches, satanisches Reich. Und die Bibel bezeichnet den Teufel sogar als den Fürsten und als den Gott dieser Welt. Und der Johannes schreibt in seinem ersten Brief, Kapitel 5, dass die ganze Welt in dem Bösen liegt, dem Bösen, persönlicher Artikel, in dem Bösen. Und dass das stimmt, wer hier die Herrschaft hat in der Welt, da braucht er nur die Tageszeitung aufzuschlagen. Da wird völlig klar, wer hier dirigiert. Da finden wir so oft Geschehnisse, Ereignisse, wo wir sagen können, das kann doch kein Mensch machen. Diese Weichen kann doch kein Mensch so stellen. Und dieses Reich des Satans steht allem, was von Gott kommt, feindlich gegenüber. Allem. Das Prinzip Satans lautet von Anfang an Rebellion gegen Gott und alles, was mit Gott in Verbindung steht. Und die Frucht dieser Rebellion, die sehen wir alle in unseren Sünden. Das ist die Frucht dieser Rebellion. Und wir alle sind Sünder. Und das ist eins der wenigen Dinge, über die ich mich freue, dass ich die meinen Zuhörern nicht zu beweisen muss. Die wissen alle, dass sie Sünder sind. Unzähligen Menschen konnte der Satan dieses Prinzip der Rebellion gegen Gott bis heute ins Herz pflanzen, indem er ihnen das klare Denken verblendet hat. Das ist der Grund, warum Leute, und ich frage mich manchmal ernstlich, ich stehe hier und predige eine Stunde das Evangelium und versuche das so deutlich zu erklären, dass keiner rausgehen kann und sagen kann, ich habe nicht verstanden, worum es geht. Da gebe ich mir die allergrößte Mühe. Und trotzdem sitzen hier 200 Leute im Zelt und nur einer reagiert so, wie Gott es von ihm erwartet, dass er zu ihm kommt, um errettet zu werden. Die anderen hören alles genauso, die haben genauso einen Verstand wie Gott, aber sie entscheiden sich anders. Weil der Fürst dieser Welt ihren Sinn verblendet hat, dass sie nicht bis zum Ende denken, dass wenn sie auf diese Weise dieses Leben hier verlassen und die Erde verlassen, dass sie dann am falschen Ort aufwachen. Das habe ich mir nicht ausgedacht. Das ist Gottes Wort, liebe Freunde.

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Ja, wir waren bei den Namen Gottes, mein Heiliger, mein Gott, 1 Vers 12. Und dann nennt er ihn in Kapitel 3, Vers 18 bis 19, Gott meines Heils. Also der Gott, der mich persönlich rettet. Gott meines Heils. Und er nennt ihn Herr, auf Hebräisch Adonai. Adonai heißt eigentlich, das I am Schluss heißt mein. Aber es wird normalerweise, weil es eine feste Wendung ist, wird das normalerweise nicht übersetzt. Man übersetzt einfach Herr. Aber ganz wörtlich heißt es mein Herr. Sogar noch wörtlicher, aber da müssen wir uns am Tisch festhalten, es heißt meine Herren. Mein Herr heißt nämlich Adoni. Also wenn man auf Israel jemanden auf der Straße anspricht, Adoni, Slicha, mein Herr, Entschuldigung, dann ist das so wie Monsieur oder so in dem Sinn. Aber nie würde ich jemanden auf der Straße ansprechen mit Adonai. Das geht nur für Gott. Das ist ein Plural. Adonai heißt meine Herren und bezieht sich aber auf den einen Gott und ist ein alttestamentlicher Hinweis auf die Dreieinheit Gottes, das eben in der Gottheit mehr als eine Person ist. Also er nennt Gott Adonai, mein Herr, und schließlich meine Kraft. Alles hat er in Gott. Das Heil, seine Wegweisung, mein Herr, die Heiligkeit und Gottes Kraft. Das erinnert uns so richtig an 1. Korinther 1, Vers 30, wo uns gezeigt wird, wie wir alles in dem Herrn Jesus haben. Aus ihm aber seid ihr in Christus Jesus, der uns geworden ist, Weisheit von Gott, Gerechtigkeit und Heiligkeit und Erlösung. Auf das, wie geschrieben steht, wer sich rühmt, der rühme sich des Herrn. Ja, da haben wir alle diese Punkte drin, wie Gerechtigkeit, Heiligkeit, Rettung, Erlösung. Ja, jetzt gehen wir weiter im Bibeltext. Ich lese Habakuk 1, Vers 12. Habakuks Frage, warum bleiben die Babylonier straflos? Bist du nicht von alters her der Herr? Das ist Hebräisch Yahweh, der Ewigseiende, der Unwandelbare. Du bist schon immer der gleiche Gott. Du hast dich nie verändert. Das wird hier ausgedrückt. Von alters her, immer derselbe Gott. Also bei Gott gilt nicht mal plötzlich ein anderer Grundsatz, was ist Gerechtigkeit. Bist du nicht von alters her der Herr? Mein Gott, mein Heiliger, wir werden nicht sterben. O Herr, zum Gericht hast du es gesetzt. Ja, o Fels, um zu züchtigen hast du es bestellt. Also er betont, Gott wird Israel nicht auslöschen. Das hat ja auch Jeremia so schön erklärt, Jeremia 31 und folgende. Gott wird Israel nie verwerfen. Gott drückt das dort so schön aus. Wenn man die Zahl der Sterne zählen könnte, dann würde Gott Israel verstoßen. Oder er sagt, wenn man das Erdinnere erforschen könnte, bis heute hat man ja mit Grabungen nur oben gekratzt, ist ja nichts im Blick auf diese 6000 Kilometer bis zum Erdzentrum. Wenn man das Erdinnere erforschen könnte, würde Gott Israel verwerfen. Und weiter wird gesagt, wenn man all die Ordnungen der Sternenwelt durcheinanderbringen könnte, dann würde Gott Israel verwerfen. Also man könnte mal Ahmadinejad ein Mail schreiben. Es ginge noch einfacher als mit einer Atombombe, um Israel zu vernichten. Er muss einfach die Zahl der Sterne zählen oder das Erdinnere erforschen, ja von Teheran aus ein Loch graben. Oder er müsste einfach versuchen, die Ordnungen des Sternenhimmels durcheinander bringen. Dann würde Gott nämlich Israel verwerfen. Aber eben, Jeremia sagt das so ganz klar, um uns zu zeigen, Gott wird Israel nie aufgeben. Seine Zusagen, die bleiben. Und so versteht auch Habakuk, es ist Zucht Gottes über sein Volk. Aber nicht, um das Volk auszulöschen. Er züchtigt sein Volk wegen seiner Sünde. Aber sieht man auch, wie diese schönen Namen
O Herr, zum Gericht hast du es gesetzt. Ja, o Fels, um zu züchtigen hast du es bestellt. Gott ist für ihn immer noch das feste und bleibende Fundament. Auch wenn er Fragen hat, aber das Fundament, das bleibt. Gott ist dieser Fels. Habakuk war ein Fundamentalist. Und das ist vielleicht auch eine gute Möglichkeit, wie man so ins Gespräch kommen kann mit Leuten über das Thema, wer ist ein Fundamentalist? Oder was ist ein Fundamentalist? Das ist ein Wort in aller Munde, aller Leute Munde. Und da kann man die Leute fragen, was ist denn eigentlich nach dir ein Fundamentalist? Ja, einer, der Bomben bei sich hat. Das kann man erklären, ich bin ein Fundamentalist und ich habe keine Bomben. Und da hat man vielleicht auch mal Gelegenheit zu erklären, wie das entstanden ist. Das war so um 1915 herum. Da haben ein paar Bibellehrer in Amerika eine Buchreihe herausgegeben, die hieß The Fundamentals. Also die fundamentalen Dinge. Das war die Zeit, als die liberale Theologie begann in Amerika immer mehr in die verschiedenen Kirchen hineinzukommen. In Europa war das schon längst geschehen, im 19. Jahrhundert. Aber die Amerikaner, da kamen sie erst viel später. Und das waren einige bibeltreue Theologen, die wirklich ein Anliegen hatten, was können wir tun gegen dieses Vordringen des Liberalismus? Und da haben sie diese Bücher geschrieben, um zu zeigen, was sind eigentlich die absolut unaufgebbaren Fundamente des christlichen Glaubens. Und das war erstens, die Bibel ist Gottes inspiriertes Wort. Die Bibel ist Gottes Wort, ja? Zweitens, Jesus Christus ist stellvertretend für unsere Sünden gestorben. Jesus Christus ist wörtlich, wirklich, körperlich am dritten Tag auferstanden. Jesus Christus wird wiederkommen. Und ein fünfter Punkt, den ich eigentlich vorhin anführen müssen, die Jungfrauengeburt Jesu Christi ist eine Tatsache. Aber diese Dinge sind eigentlich Dinge, die die Christen durch 2000 Jahre hindurch immer geglaubt haben. Natürlich, zum Beispiel das mit der Autorität des Wortes Gottes ist natürlich durch die Lehre des Katholizismus verdunkelt worden. Weil man hat sich eher gefragt, was sagt der Klerus? Was sagt der Papst? Was sagen die Konzilien? Aber wenn man gefragt hätte, aber die Bibel. Natürlich, die Bibel ist Gottes Wort. Das war immer klar. Und so muss man sagen, die Christen waren eigentlich in der früheren Zeit, durch all die Jahrhunderte hindurch, waren immer Fundamentalisten. Aber durch den Liberalismus in unserer Zeit sind es immer weniger geworden, die an den fundamentalen Dingen des Glaubens festhalten. Und so hat man in der Folge dieser Buchreihe den Begriff geprägt, Fundamentalist. Fundamentalisten sind also Leute, die in der modernen Zeit immer noch diese Dinge glauben wie die frühen Christen. Und auch die Christen in den späteren Jahrhunderten. Aber der Ausdruck Fundamentalist bekam eine ganz neue Ausrichtung 1979, als diese Revolution im Iran stattfand. Diese islamische Revolution. Das sollte eine Vorzeigerevolution sein. So soll das geschehen in allen islamischen Ländern. Alle islamischen Länder sollen eine wirklich islamische Nationen werden. Und von da an haben wir plötzlich so in den Medien den Begriff Fundamentalist auf Muslime bezogen, die wieder wirklich nach dem Koran leben wollen, wo eben in allen muslimischen Staaten der Welt soll die Scharia, das muslimische Gesetz, eingeführt werden und später dann noch in allen übrigen Ländern. Also auch in Deutschland. Ja, und seither spricht man von Fundamentalisten. Und dann einige Jahre später gab es ja diese großen Zusammenstöße in Indien zwischen Muslimen und extremen gewalttätigen Hindus. Und das waren in den 80er Jahren und von da an spricht man auch im Zusammenhang mit Hindus von Fundamentalisten. Aber das heißt also, der Ausdruck wurde vollkommen in der Bedeutung immer mehr erweitert und so erweitert, dass er eigentlich nichts mehr bedeutet. Es gibt ja Kinder, die lesen da so Comics, zum Beispiel von den Schlümpfen. Das ist ein Zwergenvolk, das schlumpft den ganzen Tag. Also wenn die backen in der Bäckerei, dann schlumpfen sie eben Brote. Oder wenn sie Essen zubereiten, dann schlumpfen sie etwas in der Küche. Alles, was sie tun, oder wenn sie in den Wald gehen, dann schlumpfen sie in den Wald.
alles schlumpfen sie. Das heißt, das Wort schlumpfen, das bedeutet alles und damit nichts. Es bedeutet nichts mehr, es ist völlig ausgehöhlt. Und so haben wir das gemacht mit Fundamentalisten, hat das Wort immer mehr ausgedehnt und jetzt bedeutet es gar nichts mehr. Wenn man das Wort gebraucht, weiß man gar nicht, was es jetzt bedeutet. Und so muss man eben erklären, wir Christen, wir glauben, dass Jesus Christus dieser Fels ist. Auf ihm ruht unser ganzer Glaube, unser ganzes Leben. 1. Korinther 3, Vers 11. Einen anderen Grund kann niemand legen, außer dem, der gelegt ist, welcher ist Jesus Christus. Er ist das Felsfundament der Gemeinde. Ja, eben dann sind wir Fundamentalisten, so wie Habakuk in dem Sinn. Ja, o Fels, um zu züchtigen hast du es bestellt. Jetzt Habakuk 1, Vers 13. Du bist zu rein von Augen, um Böses anzusehen. Und auf Unheil hinblicken kannst du nicht. Warum blickst du hin auf Treulose? Schweigst du, wenn der Gesetzlose den verschlingt, der gerechter ist als er? Das ist ein wunderbarer Vers, weil hier sagt Habakuk, obwohl er Fragen hat, die mit Gottes Gerechtigkeit zusammenhängen, Fragen, die für ihn nicht klar sind, wie kann Gott gerecht sein, wenn es so und so geht? Aber für ihn ist trotzdem klar, Gott ist gerecht. Er sagt, du bist zu rein von Augen, um Böses anzusehen. Das heißt, du erträgst das Böse nicht, du kannst nicht einfach das Böse anschauen und es ist so, wie viele Leute Gewaltfilme anschauen können oder Filme, wo Gewalt vorkommt, ja? Sie können das anschauen. Aber Gott kann das nicht. Du bist zu rein von Augen, um Böses anzuschauen. Und auf Unheil hinblicken kannst du nicht. Und so sollte es eigentlich auch für den Gottesfürchtigen sein. Schauen wir mal in Jesaja 33. Eine sehr interessante Stelle in Verbindung mit Filmkonsum heute. 33, Vers 14 wird gefragt, nachdem gesagt wird, die Sünder in Zion sind erschrocken, Beben hat die Ruchlosen ergriffen. Wer von uns kann weilen bei verzehrendem Feuer? Wer von uns kann weilen bei ewigen Gluten? Also wer kann in Jerusalem bestehen, wenn der Herr kommen wird als Richter? Und jetzt kommt die Antwort. Wer in Gerechtigkeit wandelt und Aufrichtigkeit redet, wer den Gewinn der Bedrückungen verschmäht, wer seine Hände schüttelt, um keine Bestechung anzunehmen, wer sein Ohr verstopft, um nicht von Bluttaten zu hören, und seine Augen verschließt, um Böses nicht zu sehen, der wird auf Höhen wohnen, felsenfesten sind seine Burg. Sein Brot wird ihm dargereicht, sein Wasser versiegt nie. Und der Gegensatz zum Gewaltbetrachten als Unterhaltung, ja, ist dann Vers 17. Deine Augen werden den König schauen in seiner Schönheit. Sehen werden sie ein weithin offenes Land. Ja, also Gott in seiner Herrlichkeit, in seinem Wort sehen, das ist der Gegensatz zu dem anderen Sehen. Also Habakuk, für ihn ist klar, Gott kann das nicht ertragen. Und trotzdem ist wie ein Widerspruch, sagt er in der nächsten Verszeile, Habakuk 1,13. Warum blickst du hin auf Treulose? Schweigst du, wenn der Gesetzlose den verschlingt, der gerechter ist als er? Also wie kann Gott das erlauben, dass die Babylonier gegen die Juden kommen? Die Babylonier, die ist so brutal, so gottlos, so götzendienerisch. Babylon ist erfüllt von Götzendienst. Und jetzt kommt dieses Volk, das jetzt hier aufräumt. Er kann es nicht verstehen, aber er weiß, dass Gott gerecht ist. Und das ist echter Glaube, zeigt sich darin, dass er Gott Recht gibt, auch dann, wenn er es nicht nachvollziehen und verstehen kann. Das ist der Glaube der Auserwählten. Das gilt übrigens auch, wenn wir die Bibel lesen und meinen, irgendwelche Widersprüche zu sehen. Dann müssen wir uns bewusst sein, wie beschränkt wir sind in unserem Verständnis. Und wir dürfen Gott Recht geben, Gott die Ehre geben. Und es ist ja so gewesen, durch die Jahrhunderte hindurch, da hat der Buchtitel von Werner Keller eben sich bewahrheitet. Und die Bibel hat doch Recht. Ja, die Bibel muss man nie revidieren, aber die Ansichten der Menschen muss man dauernd revidieren über die Bibel.
Aber der Glaube gibt Gott Recht, auch wenn er es nicht versteht. Das ist der Glaube der Wiedergeborenen. Aber wir dürfen Gott fragen. Und er will Antwort geben, wie wir sehen werden. Vers 14. Und du hast den Menschen wie die Fische des Meeres gemacht, wie die Kriechtiere, die keinen Herrscher über sich haben. Sie alle hebt er, das ist also der babylonische Feind, sie alle hebt er mit dem Angelhaken hinauf. Er zieht sie herbei mit seinem Schleppnetz und sammelt sie zusammen in sein Fischergarn. Deswegen freut er sich und frohlockt. Deswegen opfert er seinem Schleppnetz und räuchert seinem Fischergarn. Denn durch sie ist sein Teil fett und seine Speise feist. Soll er deswegen sein Schleppnetz ausleeren, Nationen hinmorden, ohne dass er sich erbarmte? Habakuk ist also entsetzt, wie die Babylonier wirklich die ganze Welt von damals überrannten und ein Volk nach dem anderen zusammenschlugen und unter ihre Herrschaft stellten. Ja, alle kamen dran, die Syrer, die Kananiter im Libanon, die Ammoniter, die Moabiter, die Edomiter, alle schlug er zusammen, alle hat er erobert. Also wie Fischer, die mit dem Schleppnetz, damit ist dieses Netz gemeint, dass man mit einem Schiff durch das Meer oder durch den See hindurchzieht und da wird einfach alles, was da in die Quere kommt, wird eingesammelt. Ganz rücksichtslos. Diese Art von Netz wird im Neuen Testament auch einmal erwähnt. Ich habe hier angegeben, das, was ich hier übersetzt habe mit Schleppnetz, ist Hebräisch Cherem. Ich habe alle Stellen angegeben, wo das vorkommt im Alten Testament. Und dann verwiesen auf Matthäus 13, 47, wo das griechische Wort Sagene für Schleppnetz vorkommt. Können wir kurz aufschlagen. Matthäus 13, das ist das Gleichnis vom Fischernetz. Aber das ist dort kein Wurfnetz, es ist kein Spiegelnetz, es ist ein Schleppnetz. Matthäus 13, 47. Wiederum ist das Reich der Himmel gleich einem Schleppnetz, das ins Meer geworfen wurde und von jeder Gattung zusammenbrachte, welches sie, als es voll war, ans Ufer gezogen hat.

sondert man dann aber aus und die Faulen, also die Schlechten, werden wieder hinausgeworfen. Nur die Guten werden gesammelt in die Gefäße, in die Töpfe. Und so müsste es auch heute sein, nur die, die wirklich zum Glauben kommen, die sollen in Ortsgemeinden gesammelt werden. Die anderen, die soll man einfach wieder schwimmen lassen. Übrigens, was sind da faule Fische? Gibt es faule Fische? Ja, in 3. Mose 11 wird ja erklärt, dass das Volk Israel nur die Tiere in den Wassern essen dürfen, die Flossfedern und Schuppen haben. Also sie durften keine Amphibien essen, also keine Frösche und so weiter. Aber Fische, die diese Bedingungen erfüllten, und es gab und gibt im See Genezareth eben einen Fisch, der diese Bedingungen nicht erfüllt. Und der durfte im Judentum nie gegessen werden. Also Matthäus beschreibt wirklich die Situation genau vom See Genezareth. Das ist übrigens ein Thema für sich. Fischen ist ja eine wichtige Sache in den Evangelien. Petrus, Andreas, Jakobus, Johannes, das waren ja alles Fischer, diese wichtigen Nachfolger des Herrn und Apostel. Und so sind die Evangelien voll vom Fischfang. Und das Schöne ist, das stimmt alles so exakt überein mit den Besonderheiten der Situation im See Genezareth. Auch wenn gesprochen wird über verschiedene Fische, sieht man, ach, das ist der Muscht, der Petrusfisch, der ausnahmsweise eben im See Genezareth vorkommt, obwohl das ein tropischer Fisch ist. Aber in der Nähe von Kapernaum gibt es eben 7 heiße Quellen. Und so konnte er dort wunderbar leben, auch im Winter. Ja, alles stimmt so genau mit der Situation von dort her. Und so kann man zeigen, dass die liberale Theologie, die behauptet hat, die Evangelien, die sind gar nicht von Augenzeugen geschrieben, sondern das ist spätere Gemeindetradition, wo man so Mythen zusammengefasst hat. Völliger Unsinn. Was wir da haben, das ist Ersthandinformation von Leuten, die wirklich am See Genezareth gelebt haben. Und Matthäus kam aus Kapernaum, der Fischerstadt da am See Genezareth. Und eben die anderen Evangelien, die zeigen auch genau diese Ersthandkenntnis. Ja, das war ein kleiner Exkurs, um zu zeigen, dass also Fischerei am See Genezareth ist eine Möglichkeit, wie man liberale Theologie vom Tisch wischen kann. Das sind wirklich Ersthandzeugnisse. Und heute, wo so Filme wie Sakrileg populär werden, wo man sagt, ja, die Evangelien, die sind nicht zuverlässig, man muss sich natürlich auf solche Evangelien wie gnostische Evangelien, Thomas-Evangelium und so weiter abstützen. Das sind alles Fälschungen aus späterer Zeit von Leuten, die wirklich nicht wussten, wie es in Israel war. Und gerade das Thomas-Evangelium zum Beispiel, das stammt aus Ägypten, aus dem 2. Jahrhundert nach Christus, als Thomas schon längst tot war. Und da sieht man also, wie Leute, die springen heute auf solche Fälschungen aus den späteren Jahrhunderten, während sie die Augenzeugenberichte aus dem 1. Jahrhundert einfach so übergehen. Ja, also das war so ein kleiner Exkurs im Zusammenhang mit dem Schleppnetz in Habakuk 1. Also Habakuk sieht, die Babylonier, die sind so arrogant und selbstgefällig, dass sie sich selber eigentlich vergotten. Und das kann er einfach nicht verstehen. Ja, Vers 16. Deswegen opfert er seinem Schleppnetz und räuchert seinem Fischergarn. Nicht wahr? Von Nebukadnezar lesen wir in Daniel 3, dass er eine Statue gemacht hat, riesenhoch aus Gold, und da sollten alle anbeten. Was bedeutete diese Statue? Nun, ganz einfach. Ein Kapitel zuvor hatte Nebukadnezar einen Traum. Aber er konnte den Traum nicht deuten. Und seine Weisen konnten den Traum auch nicht sagen und darum auch nicht deuten. Und da sah er eine Statue mit einem goldenen Kopf, Brust von Silber, Hüfte von Bronze und Beine aus Eisen. Nur Daniel konnte das deuten, weil Gott ihm die Weisheit gegeben hat und hat ihm erklärt, das sind 4 Weltreiche. Das Gold, das weist hin auf Nebukadnezar, auf die Babylonier. Dann kommt ein anderes Weltreich, das waren übrigens dann die Perser. Dann kommt wieder ein Weltreich, das waren die Griechen. Und dann kommt ein 4. Weltreich, das sind die Römer. Er erklärt ihm diese Weltreiche. Und das war natürlich ein Stich gegen Nebukadnezar, als er sagt, nach dir wird ein anderes Reich aufstehen.

Du bleibst nicht ewig. Das ist nur zeitlich. Aber machte darauf eine Statue aus Gold. Das soll ihn darstellen. Er wollte sich verewigen mit dieser Statue. Nicht nur der Kopf, die ganze Statue ist Gold. Und es ist so, im babylonischen Glauben wurde der König eben angesehen als der oberste Priester in der ganzen Religion. Und er wurde auch gesehen als Sohn der Götter. Aber schon komisch, der Göttersohn konnte nicht mal seinen eigenen Traum deuten. Eben, er ließ sich so als Gott verehren. Der Göttersohn von Babylon. Und so haben sich die Babylonier eben selber vergottet. Und Habakuk sagt, das ist doch unglaublich. Wie kann Gott ein so übles Volk benutzen als Zuchtrute gegen das Volk Gottes? Aber Gott gibt auch hier Antwort. Wir lesen mal weiter in Kapitel 2, Vers 1. Auf meinen Wachturm will ich treten. Ja, ich will mich auf der Festung hinstellen, um zu sehen, was er mit mir reden wird. Und welchen Bescheid ich geben soll, als Antwort auf meine Klage. Da antwortete mir der Herr und sprach, schreibe die Vision auf und grabe sie in die Tafeln ein, damit der darin Lesende laufe. Denn die Vision bezieht sich noch auf die festgesetzte Zeit und sie schnaubt auf die Endzeit hin und täuscht nicht. Wenn sie zögert, so warte auf sie. Denn sie wird kommend kommen und sich nicht verspäten. Nicht wahr? Im Alten Testament werden die Propheten manchmal genannt Wächter. Das ist Ezekiel 3. Der Prophet ist der Wächter, der eben ausschaut, bis Gott Antwort gibt und zeigt, was seine Pläne sind für das Volk Gottes. Die Wächter müssen auch die Gefahren und das Unrecht im Volk sehen, um Gottes Wort eben in diese Situation hinein zu reden. Und so sagt Habakuk, jetzt steige ich auf meinen prophetischen Wachturm. Ich will mich da auf der Festung hinstellen und einfach warten. Das Schöne ist, es ist ihm klar, Gott muss nicht sofort antworten. Aber er wartet. Einfach bis Gott antwortet. Das ist auch wichtig für uns. Warten ist etwas vom Schwierigsten. Und das ist eine der Lektionen, die wir durchs ganze Leben immer wieder neu lernen müssen. Warten auf Gottes Zeit. Und manchmal kann es einen innerlich zerreißen. Warum? Warum noch länger? Wie lange warte ich schon? Aber das hat Habakuk selber gelernt. Aber für ihn war klar, ich will mich hinstellen, ich will warten, was er mir sagt. Und so müssen wir auch Fragen, die wir haben, die unbeantwortet sind, die müssen wir dem Herrn bringen und bereit sein, zu warten, bis er Licht gibt. Aber dadurch wird Gott geehrt, nämlich durch diesen vertrauenden Glauben. Dass wir eben auch zum Herrn stehen, dann, wenn uns eben vieles nicht klar ist. Aber wir wissen, er weiß es. Und wir dürfen wissen, Jesaja 55, meine Wege sind höher als eure Wege. Und zwar erklärt Gott so um meine Gedanken als eure Gedanken. Und Gott sagt, so wie der Himmel hoch ist über der Erde, so sind eben meine Wege und meine Gedanken höher als eure Gedanken und Wege. Wie hoch ist der Himmel über uns? Das Hubble-Teleskop hat jetzt die weit entferntesten Galaxien fotografieren können, die heute noch wahrnehmbar sind. Das Licht von diesen Galaxien ist 13 Milliarden Lichtjahre entfernt. Also das Licht bräuchte von dort über dem Himmel, in allen Himmelsrichtungen ist es so, diese Distanz. Aber der Himmel über uns, 13 Milliarden Lichtjahre, und es ist nochmal nicht das Ende. Ja, weil wenn man noch weiter käme, dann würde man noch mehr sehen. So war es ja immer. Ich weiß noch, in meiner Jugend hat man gesprochen von 5 Milliarden Lichtjahren als Grenze des Weltalls. Und jetzt spricht man von 13 Milliarden. Ja, und das Licht ist so schwach, es entspricht der Stärke einer glühenden Zigarette auf dem Mond. Das wird noch so eingefangen und fotografiert. Über das Hubble-Teleskop. Es ist unglaublich. Aber sehen wir das von der Erhabenheit der Wege Gottes über uns. Und der Glaube gibt Gott diese Ehre. Gott steht über allem und er weiß alles, auch wenn ich es nicht verstehe. Und so sollen wir von Habakuk lernen, warten, bis er Bescheid gibt. Und nun, 2, 1, C
ist etwas eigenartig formuliert. Nachdem es heißt, um zu sehen, was er mit mir reden wird und welchen Bescheid ich geben soll als Antwort auf meine Klage. Wie ist das gemeint? Nun, er wartet ja, er hat ja Gott seine Klage vorgestellt. Ich weiß, du bist gerecht, aber ich verstehe nicht, warum das gerecht ist. Und jetzt soll er darauf eine Antwort bekommen. Auf die wartet er. Aber für ihn, er sieht schon weiter, welchen Bescheid ich geben soll als Antwort auf meine Klage. Er will diese Antwort dann auch anderen weitergeben. Er will dem übrigen Volk Gottes, denen, die hören, will er Bescheid geben, was Gott ihm als Antwort auf seinen Einwand geantwortet hatte. Also wir sehen, er hat zwar eine ganz persönliche Beziehung zum Herrn, aber er will davon dann auch anderen berichten und erzählen. Und in Vers 2 kommt die Antwort des Herrn. Da antwortete mir der Herr, Jahwe, der Ewigseiende und Unwandelbare, und sprach, schreibe die Vision auf. Ich hätte gerne ein Wort gehabt, das männlich wäre für Vision. Das deutsche Wort Gesicht, aber das versteht man heute nicht mehr so gut, ja, meint man das Gesicht des Kopfes. Also das Gesicht ist das, was ein Prophet sieht, ja. Und darum habe ich Vision genommen, aber es ist weiblich. Im Hebräischen ist Chazon, von Chazah sehen, ist Maskulinum. Und wir werden gleich noch sehen, das hat seine Bedeutung im Zusammenhang mit dem Neuen Testament. Aber da komme ich später darauf zurück. Also schreibe die Vision auf. Habakuk bekam eine sichtbare Botschaft von Gott. Und die soll er nicht nur einfach so auf Papyrus schreiben, sondern er soll sie eingraben in Tafeln. Und wichtig ist, dass es eben gut und deutlich geschrieben ist, damit der darin Lesende laufe. Also damit der Leser das schnell, geläufig lesen kann. Nicht da so mühsam entziffern muss. Und es wird ihm erklärt, diese Vision hat Bezug bis auf die Endzeit. Also Habakuk bekommt nun einen Ausblick von seiner Zeit, damit in Babylonien, bis hin auf die Endzeit, bis auf die Wiederkunft Christi, die dann in Kapitel 3 so schön beschrieben wird. Ja, und diese Endzeit nennt er hier die festgesetzte Zeit. Das bedeutet also, dass Gott die Endzeit nicht als eine Möglichkeit hingestellt hat. Nicht wahr? Bei Jona zum Beispiel. Jona ging und predigte gegen Ninive und sagte, in 40 Tagen ist diese Stadt zerstört. Aber die Meinung war, wenn Assyrien, wenn Ninive nicht Buße tut, kommt es zur Zerstörung. Das war also keine bedingungslose Prophetie. Aber wie ist das mit der Endzeit? Wäre das möglich, dass es zum Beispiel eine Erweckung gibt in Europa und dann kommt alles nicht, was da in der Offenbarung steht? Nein. Im Zusammenhang mit der Endzeit, ich habe in der Fußnote noch andere Stellen aus Daniel angegeben, Daniel 8, Vers 19, Moed Ketz, das ist die bestimmte Zeit des Endes. Dann Daniel 8, Vers 17 und 11, Vers 35, Et Ketz, Zeit des Endes. Diese Endzeit ist eine bestimmte Zeit. Die wird kommen, auf jeden Fall. Die ist nicht abhängig, vielleicht kommt noch die große Erweckung und dann kommt alles so eh anders, ja? Nein. Diese Vision in Habakuk, die bezieht sich auf die Endzeit, die aber feststeht, die wird so kommen, wie Gott sie beschreibt. Und diese Vision schnaubt hin zum Ende. Also die ganzen über 2600 Jahren, das wäre bis heute, ja? Für uns ist das Wiederkommen des Herrn noch zukünftig. Über diese ganze Zeit hinweg, da schnaubt diese Vision dorthin. Wir bekommen eine Übersicht über die ganze Zeit bis zum Ende. Aber das Endziel, das man vor Augen haben muss, ist eben diese Endzeit. Ja, vielleicht können es erscheinen, oh, schon ein bisschen lange, diese 2000 Jahre, seit Jesus Christus in den Himmel zurückgekehrt ist. Aber der Prophet hatte schon die Botschaft, wenn sie zögert, so warte auf sie. Denn sie wird kommend kommen. Sie kommt ganz sicher und wird sich nicht verspäten. Nun kommt Vers 4. Siehe aufgeblasen. Zugleich können wir übersetzen, vermessen, übermütig. Nicht aufrichtig ist seine Seele in ihm. Der Gerechte aber wird durch seinen Glauben leben.
Dazu kommt, der Wein ist treulos. Der übermütige Mann bleibt nicht, der seinen Schlund weit öffnet, gleich dem Scheol, und er ist wie der Tod, ja, er wird nicht satt. Und er sammelt zu sich die Nationen, ja, er bringt zusammen alle Völker. Bis dahin. Nun kommt etwas geheimnisvoll, diese Bemerkung in Vers 4, siehe aufgeblasen, nicht aufrichtig ist seine Seele in ihm. Das bezieht sich auf den Feind, den Gottlosen. Eben Gott zeigt, er weiß ganz genau, wie die Babylonier selber schuldbeladen sind vor ihm. Und trotzdem hat er sie benutzt als Zuchtrute für sein Volk Israel. Aber er ist sich voll bewusst, wie es um sie, um die Babylonier steht. Um diesen Hochmut, diese Aufgeblasenheit. Diesen Hochmut findet man ja schon ganz eindrücklich bei Nebukadnezar. Wenn man denkt, ich habe nur angetönt Daniel 3 mit dieser goldenen Statue, dann aber auch Daniel 4 behandelt ja diesen Hochmut Nebukadnezars, der dazu führt, dass er für 7 Jahre wahnsinnig wird und wie ein Tier leben muss. Übrigens, in der Archäologie gibt es genau eine Zeit von 7 Jahren, wo man einfach nichts weiß über Nebukadnezar in seiner Regierungszeit. Keine Spur, was da war. Also eine Lücke, wo diese 7 Jahre schön hineinpassen. Gott widersteht dem Hochmütigen. Und dann kommt Daniel 5, der Enkel von Nebukadnezar, Belsazar, der noch in seinem Hochmut eine letzte Party feiert, mit Wein, mit Alkohol und dabei so ausflippt, dass er beginnt, im Rausch nach den gestohlenen Tempelschätzen aus Jerusalem zu verlangen, die aus dem Marduk-Tempel gebracht werden sollten. Und da hat er den Gott Israels geschmäht und seine Götter, die Götter Babylons, geehrt. Nun, darauf bezieht sich das, siehe aufgeblasen, nicht aufrichtig ist seine Seele in ihm. Und auch Vers 5, dazu kommt, der Wein ist treulos, der übermütige Mann bleibt nicht. Das hat sich eindrücklich gezeigt bei Belsazar. Noch in derselben Nacht seiner letzten Party kamen die Perser unter Kores nach Babylon hinein. Die waren bereits abgesprochen mit den babylonischen Priestern. Es gab ein geheimes Abkommen. Die Stadt wurde praktisch kampflos erobert, aber Belsazar durch einen Schwertstreich in derselben Partynacht beseitigt. Der Wein ist treulos, der übermütige Mann bleibt nicht. Aber dazwischen haben wir diesen Vers, der Gerechte aber wird durch seinen Glauben leben. Nun wird im Weiteren gezeigt werden, Gott wird auch die Babylonier bestrafen. So wie er dann Belsazar gestraft hat in dieser Nacht, aber auch das ganze babylonische Reich sollte unter das Gericht Gottes kommen. Das ist so geschehen, die Perser haben ja dann Babylon erobert. Aber die Perser, das waren auch Leute, die sich schwer gegen Gott versündigt und verschuldet haben. Und so benutzte Gott später die Griechen unter Alexander dem Großen, um die Perser zu bestrafen. Aber die Griechen haben sich auch als so unwürdig erwiesen, dass schließlich Gott sie bestrafen musste durch die Römer. Und so geht das immer weiter, ja? Gott benutzt ein Volk, um ein anderes zu bestrafen. Aber dass er dieses Volk benutzt, um Vollzieher der Strafe zu sein, bedeutet noch lange nicht, dass die bestrafte Nation eine weiße Weste hätte. Die kann sogar noch schlimmer sein als die bestrafte Nation. Aber selber werden sie eben auch in Gottes Plan einmal bestraft werden. Und so ist es wie ein Domino, ja? Und die Frage nach Gerechtigkeit wird immer weiter verschoben, ja? Wann kommt dann die endgültige Antwort? Der Gerechte aber wird durch seinen Glauben leben. Da muss man glauben, dass Gott einmal alles zur Vollendung führen wird. Einmal alle Fragen nach Gerechtigkeit beantworten wird. Und der Gläubige muss einfach durchs Leben gehen, in diesem Glauben. Und so kann er in seinem Leben Gerechtigkeit Gottes ausleben in einer ungerechten Welt. Nicht wahr? Die Römer wurden später bestraft durch die Barbaren, ja, die das Römische Reich kaputt gemacht haben, also wenigstens das Weströmische Reich. Später hat Gott
die Muslime, die Türken gebraucht, um das Oströmische Reich zu vernichten. Und so ist das immer weitergegangen in der Geschichte bis ins 20. Jahrhundert, wo Gott dann die Alliierten benutzt hat, um das Nazireich zu bestrafen. Das bedeutet aber nicht, dass das die Alliierten, dass die eine weiße Weste gehabt hätten. Aber so hat Gott ein Volk ums andere benutzt. Und das geht bis in unsere Zeit und hilft uns eben auch zu verstehen, warum Gott Kriege zulässt. Die haben immer auch eine züchtigende Funktion. Und da fragt sich jemand, ja, aber um geht's die Amis? Sind denn die besser, wenn die da Krieg führen und Saddam Hussein absetzen und so weiter? Das heißt nicht, dass die bestrafende Nation eine weiße Weste hätte. So wird die Antwort nach Gerechtigkeit immer weiter hinausgeschoben. Erst wenn der Herr Jesus wiederkommt, in Macht und Herrlichkeit als der Richter der Welt, wird alles klar werden. Dass Gott das letzte Wort hat. Aber bis dahin muss der Gläubige eben aushalten, warten, vertrauen. Und so ist dieser Vers ganz zentral. Der Gerechte aber wird durch seinen Glauben leben. Nun, dieser Vers wird im Neuen Testament fundamental wichtig. Und zwar im Römerbrief. Römer 1, Vers 17. Der Römerbrief behandelt die Frage, wie kann ein Mensch gerecht sein vor Gott? Das war ja schon die Frage im Buch Hiob. Wie kann ein Mensch gerecht sein vor Gott? Und der Römerbrief zeigt, dass das möglich ist durch das Erlösungswerk des Herrn Jesus Christus. Er ist für unsere Sünden gestorben, hat unsere Sünden auf sich genommen. Und darum kann Gott jeden, der an Jesus Christus glaubt, gerecht sprechen, rechtfertigen. Also Gott kann jemanden als Gerechten erklären, weil Christus alles getan hat, um alle Schuld zu entfernen. Das ist das große Thema des Römerbriefes und das ist eine ganz fundamental neue Botschaft. Das kannte man im Judentum nicht. Im Judentum ging man immer noch davon aus, der Mensch muss sich entscheiden für das Gute oder das Böse, aber das wurde im offiziellen Judentum übrigens bis heute bestritten, dass der Mensch grundsätzlich sündig ist vor Gott. Auch die sündige Natur, geerbt von Adam, wie das im Römerbrief entfaltet wird, Römer 5, Abvers 12, wird im Judentum abgelehnt. Im offiziellen orthodoxen Judentum. Da sagt man, der Mensch hat in sich zwei Triebe, den guten Trieb und den bösen Trieb. Und so muss er sich entscheiden für diese oder jene Richtung. Und so meint man, irgendwie durch das Gutes tun, Gott immer näher zu kommen. Und damit wird endgültig im Neuen Testament abgerechnet, seit der Herr Jesus Christus, der Messias, gekommen ist, wird klar gemacht. Nein, der Mensch konnte das Gesetz nicht halten. Er braucht den Erlöser. Und Jesus Christus hat alles getan, sodass wir durch Glauben allein gerechtfertigt werden. Und um das darzulegen im Römerbrief, wird zurückgegriffen auf Habakuk 2. Um zu zeigen, das ist schon längst im Alten Testament da. Das ist nicht eine Neuerfindung von Paulus oder sowas. Das steht ja in Habakuk 2. Ich lese jetzt Römer 1, Vers 16. Denn ich schäme mich des Evangeliums nicht, denn es ist Gottes Kraft zum Heil jeden Glaubenden, sowohl dem Juden zuerst als auch dem Griechen. Denn Gottes Gerechtigkeit wird darin geoffenbart, aus Glauben zu Glauben, wie geschrieben steht, der Gerechte aber wird aus Glauben leben. Der Mensch kann gerecht werden. Hier steht ja schon der Gerechte. Aber diese Gerechtigkeit hängt zusammen mit dem Glauben. Der Gerechte wird aus Glauben, nicht aus Werken, leben. Und so wird gezeigt, Gott ist gerecht. Gottes Gerechtigkeit ist das große Thema im Römerbrief. Und wie der Mensch gerecht werden kann. Und da wird also zurückgegriffen auf Habakuk 2, Vers 4 mit der Betonung, der Gerechte wird aus Glauben leben. Dieser selbe Vers wird dann auch in Galater 3, Vers 11 und Hebräer 10, Vers 38 aufgenommen. Interessant ist nun, wenn man den Habakuk-Kommentar aus Qumran zur Hand nimmt, die kommen überhaupt nicht auf den Gedanken der Gerechtigkeit durch Glauben, aufgrund von Habakuk 2, Vers 4. Da bleibt immer noch diese Meinung mit den Werken, mit dem Verdienst des Menschen. Ja?
Aber dabei steht es in Habakuk 2, Vers 4. Und so sieht man, dieses kleine Büchlein aus dem Alten Testament wird ganz fundamental wichtig für die Botschaft des Evangeliums. Und Paulus will ja das Evangelium so umfassend im Römerbrief darstellen. Er sagt, ich wollte schon immer nach Rom kommen, aber weil ich verhindert war, möchte ich jetzt das Evangelium darlegen, den Gläubigen in Rom, in Form eines Briefes. Und so haben wir im Römerbrief eine systematische Darlegung, wie kann der Mensch vor Gott gerecht sein? Ohne Werke, allein durch den Glauben an Jesus Christus. Und das wird aufgebaut auf Habakuk 2, Vers 4. Aber wir wissen, was im Christentum geschehen ist. Schon bald sind die Wolken über dieses klare Licht des Römerbriefes heraufgezogen und ausgerechnet in Rom. Von Rom aus, da wo der Römerbrief hinkam, begann man zu lehren, der Mensch muss gute Werke tun, das ganze Leben, und so kann er sich langsam, langsam Gott nähern. Er wird nicht gerecht gesprochen von Gott in einem juristischen Akt. Dieser Mensch, der sich bekehrt hat, den erkläre ich als gerecht. Das ist die Rechtfertigungslehre des Römerbriefes. Nein, ausgerechnet in Rom lehrt man, und das über die Christenheit hinweg, nein, nicht so durch Glauben, sondern durch Werke das ganze Leben hindurch. Übrigens, in Römer 5, Vers 1 steht, da wir nun gerechtfertigt worden sind aus Glauben, so haben wir Frieden mit Gott. Gerechtfertigt worden ist auf Griechisch ein Aorist. Das heißt, eine abgeschlossene Handlung, punktuelle Handlung in der Vergangenheit. Kein Prozess. Sonst müsste es eine andere Form sein. Abgeschlossen, punktuell. Also Gott hat punktuell glaubende Menschen gerecht gesprochen. Mit der griechischen Grammatik kann man ganz fundamental die Lehre der römisch-katholischen Kirche so zu Fall bringen. Aber es ist nicht eindrücklich, dass der Römerbrief, der ging nicht nach Korinth oder nach Ephesus. Der wurde damals nach Rom geschickt. Und gerade von da aus wurde alles verdunkelt. Über Jahrhunderte hinweg. Die Menschen wurden in der Unwissenheit gelassen in Bezug auf das Heil und auf die Sicherheit des Heils. Und dann in einer Turmstube war das. Ein Augustinermönch fragt sich, wie kann ich einen gnädigen Gott haben? Er hat sich viel selber geschunden und geplagt, weil er dem gerechten Gott entsprechen wollte. Und er sah, mein Leben entspricht nicht einem gerechten Gott. Gottes Zorn ist über mir. Wie kann ich einen gnädigen Gott haben? Und plötzlich erlebte dieser Mönch das sogenannte Turmerlebnis. Und zwar beim Lesen von Römer 1, Vers 17. Der Gerechte aber wird aus Glauben leben. Nicht durch das, was ich leiste. Der Gerechte, der Mensch kann gerecht sein vor Gott, aber aus Glauben. Und er schlug ein wie ein Blitz. Und so begann dieser Mönch Martin über die Gnade Gottes zu sprechen. Vorlesungen gehalten als katholischer Professor für Theologie, Vorlesungen gehalten über den Galaterbrief, über die Psalmen. Und dann wollte er, als er immer mehr Missstände sah, wollte er darüber öffentlich mit den Studenten sprechen und hat 95 Thesen angeschlagen an einer öffentlichen Türe. Und es kam alles ganz anders, als er gedacht hatte. Er wollte eine Diskussion anregen über, zum Beispiel, ist das Messopfer biblisch oder nicht? Und diese Thesen wurden kopiert, war schon damals ein Problem, ja, mit dem Kopieren, in ganz Europa verbreitet. Und so entstand die Reformation. Und dieser Mönch Martin Luther wurde mit dem Bann aus Rom belegt, ausgeschlossen, exkommuniziert. Und noch vor dem am Reichstag, als der Adel von Europa versammelt war, sagte er, hier stehe ich kann nicht anders, Gott helfe mir. Wenn ich irre, dann beweist es mir aufgrund der Heiligen Schrift, aber nicht aufgrund der Entscheidungen der Konzile und so weiter, nur aufgrund der Heiligen Schrift. Ich bin bereit, mich korrigieren zu lassen, wenn ihr das mit der Bibel könnt. Und er hielt fest an diesem Vers, der Gerechte aber wird aus Glauben leben. Und das hat Europa vollkommen verändert. Dadurch haben
Tausende von Nonnen und Mönchen, die sind aus den Klöstern ausgetreten, weil sie die Gnade Gottes neu entdeckt hatten. Das, was dieser Augustiner Mönch, natürlich schon beeinflusst von der Gnadenlehre Augustins, die er eben aus der Bibel hatte, gefunden hatte. Und so entstand eine der größten Erweckungsbewegungen in den vergangenen 2000 Jahren. Die Reformation, wo die Bibel neu entdeckt wurde und gleich in die Volkssprachen übersetzt wurden. Die Leute sollen die Bibel lesen, da steht's. Der Gerechte wird aus Glauben leben. Dieser kleine Satz aus Habakuk hat uns diese evangelische Freiheit gebracht. Dass wir in Europa nun frei diese Gnade Gottes verkündigen dürfen und unseren Glauben frei ausleben dürfen. Das ist alles dadurch gekommen. Habakuk 2, Vers 4. Darum können wir so frei uns versammeln. In früheren Zeiten wären wir alle eingesperrt worden, wenn wir so einen Bibelstudientag gemacht hätten, so unabhängig, ja? Und dann erst noch einer, der gar kein Priester ist. Das wäre das Allerschlimmste. Und wir kämen ins Gefängnis, wir würden getötet werden. Aber Habakuk 2, Vers 4 hat diesen Durchbruch gebracht und davon zehren wir bis zum heutigen Tag. Und wir werden so daran gewöhnt an diese Freiheit, aber das geht alles zurück auf diese Explosion, die Habakuk 2, Vers 4 ausgelöst hat. Und aus dieser Erweckungsbewegung entstand dann auch später die Missionsbewegung ab dem 19. Jahrhundert, dass das Evangelium in alle Kontinente gebracht wurde, auch nach Afrika, nach Schwarzafrika, auch zu den Indianern, nach Süd-, Mittel- und Nordamerika, auch nach Asien, in die hinduistische, in die buddhistische Welt, in die taoistische Welt hinein. Habakuk 2, Vers 4, der Gerechte wird aus Glauben leben. Also es ist schon eindrücklich, es ist ein kleines Buch, das Bibelleser irgendwie übergehen, wegen seiner Kleinheit, der scheinbaren Nebensächlichkeit, aber daher kommt das.

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Nachdem Gott vor Zeiten vielfach und auf vielerlei Weise geredet hat zu den Vätern durch die Propheten, hat er in diesen letzten Tagen zu uns geredet durch den Sohn, den er eingesetzt hat zum Erben über alles, durch den er auch die Welt gemacht hat. Er ist der Abglanz seiner Herrlichkeit und das Ebenbild seines Wesens und trägt alle Dinge mit seinem kräftigen Wort und hat vollbracht die Reinigung von den Sünden und hat sich gesetzt zur Rechten der Majestät in der Höhe und ist so viel höher geworden als die Engel, wie der Name, den er ererbt hat, höher ist als ihr Name. Denn zu welchem Engel hat Gott jemals gesagt, »Du bist mein Sohn, heute habe ich dich gezeugt«, und wiederum, »Ich werde sein Vater sein und er wird mein Sohn sein«? Und wenn er den Erstgeborenen wieder einführt in die Welt, spricht er, »Und es sollen ihn alle Engel Gottes anbeten.« Von den Engeln spricht er zwar, »Er macht seine Engel zu Winden und seine Diener zu Feuerflammen«, aber von dem Sohn, »Gott, dein Thron währt von Ewigkeit zu Ewigkeit, und das Zepter der Gerechtigkeit ist das Zepter deines Reiches. Du hast geliebt die Gerechtigkeit und gehasst die Ungerechtigkeit. Darum hat dich, o Gott, dein Gott gesalbt mit Freudenöl wie keinen deinesgleichen. Und du, Herr, hast am Anfang die Erde gegründet, und die Himmel sind deiner Hände Werk. Sie werden vergehen, du aber bleibst. Sie werden alle veralten wie ein Gewand, und wie einen Mantel wirst du sie zusammenrollen, wie ein Gewand werden sie gewechselt werden. Du aber bist derselbe, und deine Jahre werden nicht aufhören. Zu welchem Engel aber hat er jemals gesagt, »Setze dich zu meiner Rechten, bis ich deine Feinde zum Schemel deiner Füße mache. Sind sie nicht allesamt dienstbare Geister, ausgesandt zum Dienst um derer Willen, die das Heil ererben sollen? Darum sollen wir desto mehr achten auf das Wort, das wir hören, damit wir nicht am Ziel vorbeitreiben. Denn wenn das Wort fest war, das durch die Engel gesagt ist, und jede Übertretung und jeder Ungehorsam den rechten Lohn empfing, wie wollen wir entrinnen, wenn wir ein so großes Heil nicht achten, das seinen Anfang nahm mit der Predigt des Herrn und bei uns bekräftigt wurde durch die, die es gehört haben? Und Gott hat dazu Zeugnis gegeben durch Zeichen, Wunder und mancherlei mächtige Taten und durch die Austeilung des Heiligen Geistes nach seinem Willen. Denn nicht den Engeln hat er untertan gemacht, die zukünftige Welt, von der wir reden. Es bezeugt aber einer an einer Stelle und spricht, »Was ist der Mensch, dass du seiner gedenkst, und des Menschen Sohn, dass du auf ihn achtest? Du hast ihn eine kleine Zeit niedriger sein lassen als die Engel. Mit Preis und Ehre hast du ihn gekrönt. Alles hast du unter seine Füße getan. Wenn er ihm alles unter die Füße getan hat, so hat er nichts ausgenommen, was ihm nicht untertan wäre. Jetzt aber sehen wir noch nicht, dass ihm alles untertan ist. Den aber, der eine kleine Zeit niedriger gewesen ist als die Engel, Jesus, sehen wir durch das Leiden des Todes, gekrönt mit Preis und Ehre. Denn durch Gottes Gnade sollte er für alle den Tod schmecken. Denn es ziemte sich für den, um dessen Willen alle Dinge sind, und durch den alle Dinge sind, dass er den, der viele Söhne zur Herrlichkeit geführt hat, den Anfänger ihres Heils durch Leiden vollendete. Denn weil sie alle von einem kommen, beide, der heiligt und die geheiligt werden, darum schämt er sich auch nicht, sie Brüder zu nennen, und spricht, »Ich will deinen Namen verkündigen meinen Brüdern und mitten in der Gemeinde dir Lob singen.« Und wiederum, »Ich will mein Vertrauen auf ihn setzen.« Und wiederum, »Siehe, hier bin ich und die Kinder, die mir Gott gegeben hat. Weil nun die Kinder von Fleisch und Blut sind, hat auch er's gleichermaßen angenommen, damit er durch seinen Tod die Macht nehme dem, der Gewalt über den Tod hatte, nämlich dem Teufel, und die erlöste, die durch Furcht vor dem Tod im ganzen Leben Knechte sein mussten. Denn er nimmt sich nicht der Engel an, sondern der Kinder Abrahams nimmt er sich an. Daher musste er in allem seinen Brüdern gleich werden, damit er barmherzig würde und ein treuer hoher Priester vor Gott, zu sühnen die Sünden des Volkes. Denn worin er selber gelitten hat und versucht worden ist, kann er helfen denen, die versucht werden.
Darum, ihr heiligen Brüder, die ihr teilhabt an der himmlischen Berufung, schaut auf den Apostel und hohen Priester, den wir bekennen, Jesus, der da treu ist dem, der ihn gemacht hat, wie auch Mose in Gottes ganzem Hause. Er ist aber größerer Ehre wert als Mose, so wie der Erbauer des Hauses größere Ehre hat als das Haus. Denn jedes Haus wird von jemandem erbaut. Der aber alles erbaut hat, das ist Gott. Und Mose zwar war treu in Gottes ganzem Hause als Knecht, zum Zeugnis für das, was später gesagt werden sollte, Christus aber war treu als Sohn über Gottes Haus. Sein Haus sind wir, wenn wir das Vertrauen und den Ruhm der Hoffnung festhalten. Darum, wie der Heilige Geist spricht, heute, wenn ihr seine Stimme hören werdet, so verstockt eure Herzen nicht, wie es geschah bei der Verbitterung am Tage der Versuchung in der Wüste, wo mich eure Väter versuchten und prüften und hatten doch meine Werke gesehen, 40 Jahre lang. Darum wurde ich zornig über dieses Geschlecht und sprach, immer irren sie im Herzen. Aber sie verstanden meine Wege nicht, so dass ich schwor in meinem Zorn, sie sollen nicht zu meiner Ruhe kommen. Seht zu, liebe Brüder, dass keiner unter euch ein böses, ungläubiges Herz habe, das abfällt von dem lebendigen Gott, sondern ermahnt euch selbst alle Tage, solange es heute heißt, dass nicht jemand unter euch verstockt werde durch den Betrug der Sünde. Denn wir haben an Christus Anteil bekommen, wenn wir die Zuversicht vom Anfang bis zum Ende festhalten. Wenn es heißt, heute, wenn ihr seine Stimme hören werdet, so verstockt eure Herzen nicht, wie es bei der Verbitterung geschah. Wer hat sie denn gehört und sich verbittert? Waren's nicht alle, die von Ägypten auszogen mit Mose? Und über wen war Gott zornig 40 Jahre lang? War's nicht über die, die sündigten und deren Leiber in der Wüste zerfielen? Wem aber schwor er, dass sie nicht zu seiner Ruhe kommen sollten, wenn nicht den Ungehorsamen? Und wir sehen, dass sie nicht dahin kommen konnten wegen des Unglaubens.

So lasst uns nun mit Furcht darauf achten, dass keiner von euch etwa zurückbleibe, solange die Verheißung noch besteht, dass wir zu seiner Ruhe kommen. Denn es ist auch uns verkündigt, wie jenen. Aber das Wort der Predigt half jenen nichts, weil sie nicht glaubten, als sie es hörten. Denn wir, die wir glauben, gehen ein in die Ruhe, wie er gesprochen hat. Ich schwor in meinem Zorn, sie sollen nicht zu meiner Ruhe kommen. Nun waren ja die Werke von Anbeginn der Welt fertig. Denn so hatte er an einer anderen Stelle gesprochen vom siebenten Tag. Und Gott ruhte am siebenten Tag von allen seinen Werken. Doch an dieser Stelle wiederum, sie sollen nicht zu meiner Ruhe kommen. Da es nun bestehen bleibt, dass einige zu dieser Ruhe kommen sollen und die, denen es zuerst verkündigt ist, nicht dahin gekommen sind wegen des Ungehorsams, bestimmt er abermals einen Tag, ein Heute, und spricht nach so langer Zeit durch David, wie eben gesagt, heute, wenn ihr seine Stimme hören werdet, so verstockt eure Herzen nicht. Denn wenn Josua sie zur Ruhe geführt hätte, würde Gott nicht danach von einem anderen Tag geredet haben. Es ist also noch eine Ruhe vorhanden für das Volk Gottes. Denn wer zu Gottes Ruhe gekommen ist, der ruht auch von seinen Werken, so wie Gott von den seinen. So lasst uns nun bemüht sein, zu dieser Ruhe zu kommen, damit nicht jemand zu Fall komme durch den gleichen Ungehorsam. Denn das Wort Gottes ist lebendig und kräftig und schärfer als jedes zweischneidige Schwert und dringt durch, bis es scheidet Seele und Geist, auch Mark und Bein, und ist ein Richter der Gedanken und Sinne des Herzens. Und kein Geschöpf ist vor ihm verborgen, sondern es ist alles bloß und aufgedeckt vor den Augen Gottes, dem wir Rechenschaft geben müssen. Weil wir denn einen großen Hohenpriester haben, Jesus, den Sohn Gottes, der die Himmel durchschritten hat, so lasst uns festhalten an dem Bekenntnis. Denn wir haben nicht einen Hohenpriester, der nicht könnte mitleiden mit unserer Schwachheit, sondern der versucht worden ist in allem wie wir, doch ohne Sünde. Darum lasst uns hinzutreten mit Zuversicht zu dem Thron der Gnade, damit wir Barmherzigkeit empfangen und Gnade finden zu der Zeit, wenn wir Hilfe nötig haben. Denn jeder Hohepriester, der von den Menschen genommen wird, der wird eingesetzt für die Menschen zum Dienst vor Gott, damit er Gaben und Opfer darbringe für die Sünden. Er kann mitfühlen mit denen, die unwissend sind und irren, weil er auch selber Schwachheit an sich trägt. Darum muss er wie für das Volk so auch für sich selbst opfern für die Sünden. Und niemand nimmt sich selbst die hohe priesterliche Würde, sondern er wird von Gott berufen, wie auch Aaron. So hat auch Christus sich nicht selbst die Ehre beigelegt, hoher Priester zu werden, sondern der, der zu ihm gesagt hat, »Du bist mein Sohn, heute habe ich dich gezeugt.« Wie er auch an anderer Stelle spricht, »Du bist ein Priester in Ewigkeit nach der Ordnung Melchisedeks.« Und er hat in den Tagen seines irdischen Lebens Bitten und Flehen mit lautem Schreien und mit Tränen dem dargebracht, der ihn vom Tod erretten konnte. Und er ist auch erhört worden, weil er Gott in Ehren hielt. So hat er, obwohl er Gottes Sohn war, doch an dem, was er litt, gehorsam gelernt. Und als er vollendet war, ist er für alle, die ihm gehorsam sind, der Urheber des ewigen Heils geworden, genannt von Gott ein hoher Priester nach der Ordnung Melchisedeks. Darüber hätten wir noch viel zu sagen, aber es ist schwer, weil ihr so harthörig geworden seid. Und ihr, die ihr längst Lehrer sein solltet, habt es wieder nötig, dass man euch die Anfangsgründe der göttlichen Worte lehre und dass man euch Milch gebe und nicht feste Speise. Denn wem man noch Milch geben muss, der ist unerfahren in dem Wort der Gerechtigkeit, denn er ist ein kleines Kind. Feste Speise aber ist für die Vollkommenen, die durch den Gebrauch geübte Sinne haben und Gutes und Böses unterscheiden können. Darum wollen wir jetzt lassen, was am Anfang über Christus zu lehren ist, und uns zum Vollkommenen wenden. Wir wollen nicht abermals den Grund legen mit der Umkehr von den toten Werken, mit dem Glauben an Gott, mit der Lehre vom Taufen, vom Händeauflegen, von der Auferstehung der Toten und vom ewigen Gericht. Das wollen wir tun, wenn Gott es zulässt. Denn es ist unmöglich, die,
die einmal erleuchtet worden sind und geschmeckt haben die himmlische Gabe und Anteil bekommen haben am Heiligen Geist und geschmeckt haben das gute Wort Gottes und die Kräfte der zukünftigen Welt und dann doch abgefallen sind, wieder zu erneuern zur Buße, da sie für sich selbst den Sohn Gottes abermals kreuzigen und zum Spott machen. Denn die Erde, die den Regen trinkt, der oft auf sie fällt und nützliche Frucht trägt denen, die sie bebauen, empfängt Segen von Gott. Wenn sie aber Dornen und Disteln trägt, bringt sie keinen Nutzen und ist dem Fluch nahe, so dass man sie zuletzt abbrennt. Obwohl wir aber so reden, ihr Lieben, sind wir doch überzeugt, dass es besser mit euch steht und ihr gerettet werdet. Denn Gott ist nicht ungerecht, dass er vergäße euer Werk und die Liebe, die ihr seinem Namen erwiesen habt, indem ihr den Heiligen dientet und noch dient. Wir wünschen aber, dass jeder von euch denselben Eifer beweise, die Hoffnung festzuhalten bis ans Ende, damit ihr nicht träge werdet, sondern Nachfolger derer, die durch Glauben und Geduld die Verheißungen ererben. Denn als Gott dem Abraham die Verheißung gab, schwor er bei sich selbst, da er bei keinem Größeren schwören konnte, und sprach: »Wahrlich, ich will dich segnen und mehren.« Und so wartete Abraham in Geduld und erlangte die Verheißung. Die Menschen schwören ja bei einem Größeren, als sie selbst sind, und der Eid dient ihnen zur Bekräftigung und macht aller Widerrede ein Ende. Darum hat Gott, als er den Erben der Verheißung noch kräftiger beweisen wollte, dass sein Ratschluss nicht wankt, sich noch mit einem Eid verbürgt. So sollten wir durch zwei Zusagen, die nicht wanken, denn es ist unmöglich, dass Gott lügt, einen starken Trost haben, die wir unsere Zuflucht dazu genommen haben, festzuhalten an der angebotenen Hoffnung. Diese haben wir als einen sicheren und festen Anker unserer Seele, der auch hinreicht bis in das Innere, hinter dem Vorhang. Da hinein ist der Vorläufer für uns gegangen, Jesus, der ein hoher Priester geworden ist in Ewigkeit nach der Ordnung Melchisedeks.

Dieser Melchisedek aber war König von Salem, Priester Gottes des Höchsten. Er ging Abraham entgegen, als der vom Sieg über die Könige zurückkam, und segnete ihn. Ihm gab Abraham auch den Zehnten von allem. Erstens heißt er übersetzt König der Gerechtigkeit, dann aber auch König von Salem, das ist König des Friedens. Er ist ohne Vater, ohne Mutter, ohne Stammbaum und hat weder Anfang der Tage noch Ende des Lebens. So gleicht er dem Sohn Gottes und bleibt Priester in Ewigkeit. Seht aber, wie groß der ist, dem auch Abraham, der Erzvater, den Zehnten gab von der eroberten Beute. Zwar haben auch die von den Söhnen Levis, die das Priestertum empfangen, nach dem Gesetz das Recht, den Zehnten zu nehmen vom Volk, also von ihren eigenen Brüdern, obwohl auch diese von Abraham abstammen. Der aber, der nicht von ihrem Stamm war, der nahm den Zehnten von Abraham und segnete den, der die Verheißungen hatte. Nun ist aber unwidersprochen, dass das Geringere vom Höheren gesegnet wird. Und hier nehmen den Zehnten sterbliche Menschen, dort aber einer, dem bezeugt wird, dass er lebt. Und sozusagen ist auch Levi, der doch selbst den Zehnten nimmt, in Abraham mit dem Zehnten belegt worden. Denn er sollte seinem Stammvater ja erst noch geboren werden, als Melchisedek diesem entgegenging. Wäre nun die Vollendung durch das levitische Priestertum gekommen, denn unter diesem hat das Volk das Gesetz empfangen, wozu war es dann noch nötig, einen anderen als Priester nach der Ordnung Melchisedeks einzusetzen, anstatt einen nach der Ordnung Aarons zu benennen? Denn wenn das Priestertum verändert wird, dann muss auch das Gesetz verändert werden. Denn der, von dem das gesagt wird, der ist von einem anderen Stamm, von dem nie einer am Altar gedient hat. Denn es ist ja offenbar, dass unser Herr aus Juda hervorgegangen ist, zu welchem Stamm

geführt wird eine bessere Hoffnung, durch die wir uns zu Gott nahen. Und das geschah nicht ohne Eid. Denn jene sind ohne Eid Priester geworden, dieser aber durch den Eid dessen, der zu ihm spricht: Der Herr hat geschworen, und es wird ihn nicht gereuen. Du bist ein Priester in Ewigkeit. So ist Jesus Bürger eines viel besseren Bundes geworden. Auch sind es viele, die Priester wurden, weil der Tod keinen bleiben ließ. Dieser aber hat, weil er ewig bleibt, ein unvergängliches Priestertum. Daher kann er auch für immer selig machen, die durch ihn zu Gott kommen, denn er lebt für immer und bittet für sie. Denn einen solchen hohen Priester mussten wir auch haben, der heilig, unschuldig, unbefleckt, von den Sündern geschieden und höher ist als der Himmel. Er hat es nicht nötig, wie jene hohen Priester, täglich zuerst für die eigenen Sünden Opfer darzubringen und dann für die des Volkes, denn das hat er ein für allemal getan, als er sich selbst opferte. Denn das Gesetz macht Menschen zu hohen Priestern, die Schwachheit an sich haben. Dies Wort des Eides aber, das erst nach dem Gesetz gesagt worden ist, setzt den Sohn ein, der ewig und vollkommen ist. Das ist nun die Hauptsache bei dem, wovon wir reden. Wir haben einen solchen hohen Priester, der da sitzt zur Rechten des Thrones der Majestät im Himmel und ist ein Diener am Heiligtum und an der wahren Stiftshütte, die Gott aufgerichtet hat, und nicht ein Mensch. Denn jeder hohe Priester wird eingesetzt, um Gaben und Opfer darzubringen. Darum muss auch dieser etwas haben, was er opfern kann. Wenn er nun auf Erden wäre, so wäre er nicht Priester, weil da schon solche sind, die nach dem Gesetz die Gaben opfern. Sie dienen aber nur dem Abbild und Schatten des Himmlischen, wie die göttliche Weisung an Mose erging, als er die Stiftshütte errichten sollte. »Sieh zu«, sprach er, »dass du alles machst nach dem Bilde, das dir auf dem Berge gezeigt worden ist.« Nun aber hat er ein höheres Amt empfangen, wie er ja auch der Mittler eines besseren Bundes ist, der auf bessere Verheißungen gegründet ist. Denn wenn der erste Bund untadelig gewesen wäre, würde nicht Raum für einen andern gesucht. Denn Gott tadelt sie und sagt: »Siehe, es kommen Tage, spricht der Herr, da will ich mit dem Haus Israel und mit dem Haus Juda einen neuen Bund schließen. Nicht wie der Bund gewesen ist, den ich mit ihren Vätern schloss an dem Tage, als ich sie bei der Hand nahm, um sie aus Ägyptenland zu führen. Denn sie sind nicht geblieben in meinem Bund, darum habe ich auch nicht mehr auf sie geachtet, spricht der Herr. Denn das ist der Bund, den ich schließen will mit dem Haus Israel nach diesen Tagen, spricht der Herr. Ich will mein Gesetz geben in ihren Sinn und in ihr Herz will ich es schreiben und will ihr Gott sein, und sie sollen mein Volk sein. Und es wird keiner seinen Mitbürger lehren oder seinen Bruder und sagen: Erkenne den Herrn, denn sie werden mich alle kennen, von dem Kleinsten an bis zu dem Größten. Denn ich will gnädig sein ihrer Ungerechtigkeit, und ihrer Sünden will ich nicht mehr gedenken. Indem er sagt, einen neuen Bund, erklärt er den ersten für veraltet. Was aber veraltet und überlebt ist, das ist seinem Ende nahe.

Und wie gestern versprochen, geht's heute weiter mit dem Hörbuch Fridrun und ihr Pferd. Erschienen ist dieses Hörbuch im Aqua Verlag. Weißt du noch? Das Mädel mit dem außergewöhnlichen Namen Fridrun hat eine große Vorliebe für Pferde. Eines Tages sieht sie auf der Wiese tatsächlich ein altes Pferd. Und sie kümmert sich darum. Heute hören wir, was sie jetzt erlebt. Ich wünsche dir viel Freude dabei.

0: Kapitel 10. Ein Loblied mehr. Es ist wieder solch ein wunderschöner Sommerabend. Der Pfarrer und der Lehrer sind, wie jede Woche mehrmals, auch heute zum Musizieren heraufgekommen. Aber allen scheint der Abend zu schön zu sein, um im Zimmer zu sitzen. Sie haben sich vor dem Haus unter den Linden niedergelassen. Ernst hat etwas ganz Besonderes gearbeitet. Und Friedemann ist arg stolz, dass er dabei geholfen hat. Sie haben 3 Lampignons gebastelt und haben sie zwischen die Lindenbäume gehängt. Sie sind nicht mit Kerzen beleuchtet, sondern Ernst hat einen elektrischen Draht zur Küche hingelegt, sodass sie keine Angst zu haben brauchen, dass die Kunstwerke in Flammen aufgehen und die Feuerwehr alarmiert werden muss. So hat der Lehrer gescherzt und hinzugefügt: Friedrun hat in der letzten Zeit schon Angst genug ausgestanden. Ich weiß es wohl. Sie hat gefürchtet, die Sibella wäre am Ende irgendwann einmal der spanischen Reitschule in Wien, so heißt es doch wohl, gestohlen worden und müsste zurückgegeben werden. Onkel Friedrich lehnt sich behaglich in dem Gartensessel zurück. Ich weiß natürlich auch um Friedruns Sorge und bin selbst interessiert, woher Bella kommt. Darum habe ich mich danach erkundigt, wo Bella einmal war. Nun ist der Fall geklärt. Hörst du, Friedrun? Ein Zirkusbesitzer hat Bella als 4-jährigen Hengst bei dem Gestüt, wo er geboren und aufgewachsen war, gekauft und hat ihn trainiert. Bella hat sich als gelehrig und klug sowie auch musikalisch erwiesen. Man hat ihm diese Levade, wobei er sich auf die Hinterbeine stellt, beigebracht und auch noch andere Luftsprünge, zum Beispiel die Kruppade. Dabei springt das Pferd in die Luft, zieht die Beine ein und landet wieder auf derselben Stelle. Bei der Kapriole, die sehr schwer ist und wo er beim Hochspringen die Hinterbeine ausgestreckt hält, hat sich Bella auch sehr anstellig gezeigt. Doch dann machte dieser Zirkus bankrott. Bella wurde an einen kleinen Wanderzirkus verkauft, nicht mehr so gut gefüttert und gepflegt und schließlich sah das Pferd gar nicht mehr gut aus und wurde von einem zum anderen verkauft, bis es hier landete.
1: »Und nun gehört es uns doch richtig«, jubelt Friedrun. »Und man wird Bella nicht wegholen und stehlen. Das ginge auch nicht. Bella fällt ja auf, wo man ihn sieht. Und außerdem würde er so bald wie möglich wieder zu uns zurückflüchten. Oh, kluger Bella!«
0: Bella weidet in dem dämmerigen Schein der Sterne und der entfernter leuchtenden Lampignons ruhig auf der Weide. Warum sollte er, oder sagt man noch sie wie bisher, in dem warmen Wetter nicht noch etwas draußen bleiben? Der Pfarrer holt die Geige, spielt leise eine zärtliche Weise von Bach. Und da geschieht es wieder. Das Pferd reckt sich, steht in einer stolzen Haltung da und lauscht. Lauscht, und dann beginnt es seinen feierlichen Tanz zu der zarten Musik. Und danach stemmt es seine Hinterhufe fest auf, hebt seine Vorderbeine hoch zu der Levade, berührt dann wieder den Boden und springt aufs Neue in die Luft. Einen Augenblick schwebt es, alle 4 Beine eingezogen in der Luft.
1: »Es müsste Flügel haben«, flüstert Friedrun.
0: Dann ist es wieder auf dem Boden, steht eine Weile still und schaut zu den Sternen hinauf. Der Pfarrer legt den Fiedelbogen hin und sie alle schweigen. So märchenhaft schön war das. Friedrun schmiegt sich an Herrn Keller.
1: Ich danke dir«, flüstert sie. »Ich danke dir für Bella.«
0: »Du musst Bella danken«, antwortet er leise. »Nein«, fällt der Vater ein, »wir müssen dem Schöpfer danken, dass er uns so wundervolle Tiere schenkte.«
1: »Das war der allerschönste Abend«, sagt Friedrun.
0: »Das freut mich«, erwidert Onkel Friedrich. »Ich werde ihn auch immer in besonderer Erinnerung behalten, denn...« Er zögert einen Augenblick und sieht Herrn König an. »Sie können mir nächste Woche das Lied spielen. Morgen muss ich fort von hier und muss Abschied nehmen.«
1: »Nein, nein«,
0: ruft Friedrun entsetzt. Herr Keller drückt sie an sich. »Doch heute noch nicht«, tröstet er. »Und dann ist es ja nicht für lange Zeit. Die Ferien beginnen, auch für meine Gisela, und darum fahre ich zu ihr in das Heim. Und vielleicht gibt es dann eine große Freude, wenn ich sie mit zu dir bringe.«
1: »Oh ja«, seufzt Friedrun glücklich.
0: »Es wird kühl«, sagt der Vater. »Ernst, bringe Bella und deinen Fuchs hinein.«
1: Ich helfe, erbietet sich Friedemann und steht auf. Ich finde es zwar noch gar nicht kalt, ich dachte eher, die Pferde sollten in die Ställe, weil es bald ein Gewitter gibt. Es blitzte doch vorhin bei Bellas Kunststücken immer wieder. Ja, pflichtet der Lehrer bei, aber es war wohl nur Wetterleuchten. Donnern habe ich nicht gehört, wohl das Blitzen bemerkt. Ja, das haben sie alle gesehen, aber das Gewitter hat sich anscheinend verzogen. Es ist wirklich kühler geworden und sie wenden sich alle dem Hause zu. Was war das ein wunderschöner Abend, sagt Friedrun noch einmal, als sie allen gute Nacht wünscht und dann hinauf in ihr Kämmerchen steigt. Für den Abend will ich jetzt noch mal für mich allein danken. So ist es recht, ruft der Pfarrer hinter ihr drein. Vater Bodelschwink hat gemahnt, jeden Tag ein Loblied mehr.

0: Kapitel 11. Lauter Überraschungen. Jeden Tag ein Loblied mehr. Das klingt noch in Friedrun nach, als sie am anderen Morgen in der Kirche sitzt. Sie freut sich, dass Lobe den Herrn an der Tafel als Eingangslied angeschrieben steht und singt so laut mit, dass sich sogar eine Frau, die vor ihr sitzt, nach ihr umdreht. Ach, sie hat doch so viel Grund zum Loben. Sie hat diesmal mit den Erwachsenen zum Gottesdienst gehen dürfen und Onkel Friedrich hat den Platz neben ihr eingenommen. Ist das nicht eine ganz große, eine besondere Freude, dass er nun auch in die Kirche kommt? Muss man da nicht ein Loblied anstimmen? Sein Wagen wartet vor der Tür und gleich nach dem Schlussgesang, wenn sie das Gotteshaus verlassen haben, wird Friedrun mit Herrn Keller und Ernst und Friedemann darin einsteigen dürfen. Eigentlich ist Friedemann die Hauptperson bei dieser Fahrt und das weiß er auch. In der nächsten Woche ist sein Geburtstag. Weil Herr Keller dann verreist ist, will er sein Versprechen schon heute einlösen und Friedemann eines der braunen kleinen Pferde schenken, die sie drüben am jenseitigen Hang beobachtet haben. Sie gehören dem Bauern, dem vor kurzem sein großer Hof abgebrannt ist. Immerhin waren die Kühe alle auf der Weide, als es brannte, und sind nicht dabei umgekommen, und die Pferde und Kälber wurden aus den Ställen gerettet. Die Hunde und Katzen flohen selbst aus den brennenden Gebäuden. Der Bauer und seine Familie wohnen jetzt nahe bei der Hofstelle in zwei wunderschönen, blumenumkränzten Wochenendhäuschen, die dem Feuer nicht zum Opfer gefallen sind. Die anderen Gebäude werden natürlich wieder aufgebaut. Sie sind gut versichert gewesen, aber der Besitzer wird viel Heu für seine Tiere für die Winterzeit kaufen müssen. Darum braucht er viel Geld und wird nicht abgeneigt sein, eines der Pferde gut zu verkaufen. Er weiß schon von Herrn Kellers Absicht Bescheid und will gerne mit ihm darüber verhandeln. Es ist eine wunderschöne Fahrt zu der Weide, die neben dem abgebrannten Bauernhof liegt. Zuerst fahren sie ein Stück auf der Landstraße, dann biegen sie in einen Wiesenweg ein und danach geht es durch einen richtig feierlichen Tannenwald, an dessen Ende ein riesiger Eichbaum steht. Zur Linken davon fängt die Weide an. Die Pferde grasen darauf. Der Bauer steht dabei und begrüßt die aus dem Wagen Steigenden.
1: »Welch ein herrlicher Baum!« ruft Friedrun sogleich.
0: Der Bauer, dem sie die Hand gegeben hat, nickt. »Ja«, stimmt er zu. »Hoffentlich müssen wir ihn nicht abhauen.«
1: »Oh, warum denn?« fragt Friedrun entsetzt.
0: »Siehst du denn nicht, dass er auf einer Seite braun ist?« antwortet der Mann. »Ein Stück daneben liegt unser Hof. Vielmehr, er lag dort und soll später wieder dort sein. Bis hierhin hat die große Hitze der Riesenflammen geschlagen. Wie die Hölle«, stand in der Zeitung. »Doch ihr wollt euch ja diese Vernichtung, diese geschwärzten Mauern nicht ansehen, sondern unsere schönen Pferde. Dabei seht ihr auch die großen Schäferhunde, die sie und uns bewachen. Das ist der Hasso, dies die Bessie und hier der Scheri und der Lumpis, die jetzt so freundlich um euch herumschwänzeln. Sie sind uns auch erhalten geblieben.« Sie schreiten auf die Pferde zu, die sogleich herbeitraben und die Fremden beschnuppern. Pferde halten viel davon, wie einer riecht. Danach richten sie sich, ob sie den Besucher mögen oder nicht, erklärt der Bauer. Und bei mir vermuten sie ein paar Mohrrüben.
1: »Ich glaube, sie haben lauter liebe Tiere«, meint Friedrun.
0: Der Bauer nickt und sagt, »und das sind also unsere lieben Pferde. Vater, Mutter und zwei Söhne. Die Eltern und eines der Jungen wollen wir für uns behalten. Eines davon dürfen sie sich aussuchen. Auf den anderen drei wollte ich selber und meine beiden Söhne reiten. Der Jüngste darf jetzt auch damit anfangen, diese edle Kunst zu üben. Bis jetzt hatte er ein Pony, womit er jetzt auch unterwegs ist. Es wird ihm schwer fallen, wenn er es abgeben muss. Aber er ist auch stolz, dass er ein Pferd bekommt. Und wir wollen hoffen, für das Pony ein gutes Plätzchen zu finden, wo man es lieb hat. Ohne Liebe gedeiht weder Mensch noch Tier.« Friedemann hat den Arm um ein feines, braunes Pferd gelegt, das sich sogleich an ihn geschmiegt hat.
1: »Das mag mich«, sagt er strahlend. »Sie sind alle gleich schön, aber das wird dann wohl das Richtige für mich sein.«
0: »Es ist eine gute Rasse«, versichert der Besitzer, und dann geht er abseits mit Herrn Keller. Sie verhandeln wegen des Preises, und es ist kein aufgeregtes Handeln und Feilschen.
1: Es sind beides ruhige und ehrliche Männer und nach kurzer Zeit zieht Herr Keller seine Brieftasche, nimmt ein Notizbuch als Unterlage und schreibt einen Scheck, den er dem Bauern überreicht, der anscheinend recht zufrieden ist. Und wie glücklich ist Friedemann. Er weiß gar nicht, was er sagen soll. Ich kann Sie jetzt leider nicht zu uns einladen. Vielleicht kommen Sie übers Jahr, wenn der Neubau fertig ist, und sehen sich alles an, sagt der Bauer. Aber als Ausgleich habe ich schon ein Zaumzeug und einen Sattel für den Reitersmann mitgebracht. Schwere Leute dürfen zwar auf solch einem jungen Tier noch nicht reiten, aber es ist schon ein wenig von meinem ältesten Sohn eingeritten worden. Herr Keller lacht. Ich steige bestimmt mit meinem Gewicht nicht darauf, sagt er. Friedemann wirft Herrn Keller einen bittenden Blick zu. Nein, mein Junge, erwidert dieser schmunzelnd, wenn es auch eine Geburtstagsüberraschung für dich sein sollte. Erstens hast du noch nicht Geburtstag und zweitens reitest du erst vorsichtig auf unserer Weide auf deinem neuen Freund. Ernst wird das junge Pferd nach Hause bringen. Sie verabschieden sich sehr herzlich von dem freundlichen Bauern, der trotz des schweren Unglücks so wohlgemut und tapfer geblieben ist, und versprechen, ihn und seine Familie im nächsten Jahr zu besuchen. »Bis dahin haben wir wieder Telefon«, meint er. »Dann können Sie vorher anrufen. Und meine Frau backt einen ihrer guten Kuchen. Und an einem Schinkenbrot soll es auch nicht fehlen.« Sie fahren wieder durch den Tannenwald zurück. »Dass dieser Mann noch so fröhlich sein kann«, staunt Friedrun. »Ich war schon einmal bei ihm wegen des Pferdekaufs«, berichtet Onkel Friedrich. »Es ist sehr eng in solch einem Wochenendhäuschen. Aber Sie haben es schon recht nett eingerichtet, und ein Spruch fiel mir auf, der über dem Tisch hängt und auf den man beim Eintritt sogleich blickt. Er heißt, »Der Herr ist meines Lebens Kraft. Ich verlasse mich auf ihn.« Das Wort ist wohl das Rezept für die Tapferkeit und den frohen Mut dieses Mannes. Friedrun schweigt nachdenklich still. Den Spruch will sie sich zu Hause aufschreiben. Der Vater wird wissen, wo er in der Bibel zu finden ist. Als sie daheim ankommen, ist auch Ernst gerade da. Das junge Pferd steht schon auf der Weide. Es scheint die anderen beiden nicht zu fürchten, sondern froh über die Gesellschaft zu sein. Bella hatte schon wohlwollend beschnuppert. »So«, sagt Herr Keller, »das ist nun dein Pferd, Friedemann. Denke daran, dass man Pferde wie Kinder mit Liebe erziehen muss.« Und nun ist wirklich der letzte Tag, ehe Herr Keller abreist. Er hat die Freunde alle zum Kaffeetrinken eingeladen und Friedruns Mutter gebeten, ob diese Feier nicht in ihrem Haus auf der Höhe und unter ihrer Obhut stattfinden könnte, bevor am Abend musiziert wird. Im lieben alten Haus wäre das Zusammensein ja viel gemütlicher als woanders. Er fürchtete nur, dass sie dann die Arbeit damit hätte. Es handle sich zwar nur um das Tischdecken und um den Abwasch des Geschirrs danach. Für alles Gebäck würde er sorgen. In der Stadt wolle er es in der besten Konditorei bestellen. Ja, und zum Abendessen müssten die Musikanten ja auch bleiben. Dazu würde er allen Aufschnitt für die belegten Brote gleichfalls besorgen. Nur die Arbeit. Er wolle Ernst Schwester um Hilfe bitten. Das möchte Frau König gar nicht erlauben, aber dann willigt sie auf sein Drängen doch ein. Er bittet sie, sich gleichzeitig insgeheim ein Urteil zu bilden, ob das junge Mädchen wohl auch als Aufwartung geeignet ist, wenn er vielleicht einige Ferienzeit sein Töchterchen mit der Erlaubnis auch von Herrn König zu ihr brächte. Er selber könnte ja nicht noch länger als einige Tage und dann und wann zum Wochenende bei seinem Töchterchen sein, da er ja endlich wieder an die Arbeit in seinem Betrieb gehen müsste. Es käme darum ganz darauf an, wie sich Gisela bei ihnen einleben wird und sie mit dem durch sein Leiden etwas schwierigen Mädchen fertig würden. Frau König ist auf all diese Bitten bereitwillig eingegangen. Sie tut es gerne und sie möchte sich auch ein klein wenig für all das erkenntlich zeigen, was dieser vermögende Herr ihren Kindern mit den kostbaren Pferden geschenkt hat. So ist denn mit Recht der Liebe und nicht nur aus Verpflichtung der Kaffeetisch draußen unter den Linden gedeckt mit dem schönsten Geschirr, das der Schrank aufweist, und mit Margaritensträußen als Zierde. Der Lehrer und der Pfarrer sind schon eingetroffen. Friedemann steht mit Ernst am Gatterzaun der Koppel und füttert alle drei Pferde mit Mohrrüben. Hinein auf die Weide traut er sich nicht. Er könnte in Versuchung kommen, sich zu sehr mit seinem Rösslein abzugeben. Und es wäre ja arg, wenn sein bester Anzug, den er zu dieser Feier angezogen hat, dabei irgendwelche Flecken bekäme. Ernst denkt wohl dasselbe. So bleibt es ein Grüßen zwischen Mensch und Tier über den Zaun hinweg. Friedrun muss noch der Mutter etwas helfen. Und als sie auch zur Weide gehen will, hört sie Autogebrumm. Sieh mal einer an. Herr Keller hat einen richtigen kleinen Lieferwagen im Gefolge. Und wer steigt da aus? Zwei blütenweiß gekleidete Konditor- oder Kochgehilfen. Und was reichen sie einander zu und bringen es auf den Tisch und in die Küche? Eine Torte und noch eine Torte und allerlei anderes Gebäck und dann große Platten voll belegten Broten und verzierten seltsamen Salaten, die in Muschelschalen ruhen. Das geht ganz fix. Im Nu ist alles abgeladen und nachdem Herr Keller den beiden jungen Leuten noch einige Münzen geschenkt hat, sind sie im Nu verschwunden.
2: Das ist ja wie ein Hochzeitsfest, meint der Lehrer.
1: Solch eine Überraschung. Herr Keller schmunzelt und sagt dann, nun wollen wir erst ganz gemütlich Kaffee trinken. Die jungen Leute werden hoffentlich dafür sorgen, dass nichts von allem Süßen übrig bleibt. Und nachher gibt es noch eine Überraschung. Ernsts Schwester sieht in einer weißen Schürze sehr nett aus und trägt die Kaffeekanne herein, schenkt jedem die Tasse voll, bietet die Sahne und den Zucker an und reicht die Torten herum. Herr Keller hat nämlich bestimmt, dass Frau König sich gleich zu der Gesellschaft setzen und so wenig wie möglich arbeiten soll. Sie sind alle sehr vergnügt und allen schmeckt es ausgezeichnet. Da müssen wir gleich noch einen kleinen Verdauungsspaziergang machen, sonst können wir dem großartigen Abendessen keine Ehre mehr antun, schlägt der Vater König vor. Das junge Mädchen räumt danach den Kaffeetisch ab. So, sagt Herr Keller. Und nun kommt die nächste Überraschung. Er steht auf, holt seine Mappe herbei, die er auf ein Seitentischchen gelegt hat, und zieht ein großes Heft heraus.
3: Was mag das sein? Flüstert Friedrun.
1: Und was das kleine Mädchen so leise sagt, denken wohl alle anderen. Herr Keller hebt langsam, beinahe feierlich, das Heft in die Höhe.
3: Och, eine Illustrierte. So ein Mist. Hätte ich Herrn Keller nicht zugetraut, dass er uns damit eine Freude machen wollte, wenn er so eine in der Stadt kaufte, raunt Friedemann seinem Freund Ernst zu.
1: Herr Keller hat es gehört, wenn es auch so leise geflüstert war. Aber er ist nicht ärgerlich darüber. Er nickt sogar dem vorlauten Friedemann zu und antwortet schmunzelnd,
4: »Es gibt auch gute illustrierte Zeitschriften.« Und diese ist sogar zumeist mit geradezu künstlerisch schönen Umschlagbildern versehen und bringt auch im Innern manches Lesens und Sehenswerte. Schaut nun einmal her.
1: Sie heben alle die Köpfe. Der Lehrer schiebt seine Brille zurecht.
3: Oh, ah, staunen dann alle. Und die Mutter seufzt. Wie wunderschön. Es wird einem ganz andächtig zumute.
1: Ja, und was ist da auf dem Umschlagblatt zu sehen? Ganz groß hebt sich die stolze weiße Gestalt Bellas in einer steilen Levade von dem dunklen Abendhimmel ab. Es ist, als hätte ein Bildhauer, ein großer Künstler, diese Gestalt in Marmor gehauen, als strebte das Tier mit hoch aufgeregten, angewinkelten Vorderbeinen gen Himmel. Sie staunen das Bild lange und ehrfürchtig an.
4: »Diese Reporter«, sagt dann der Pfarrer, »die sind auch überall auf der Spur.« »Das war also das Blitzen, das wir sahen. Da hat seine Kamera gefunkt. Irgendwo hat er dort auf der Böschung gesessen.«
1: Dann betrachten sie die Bilder. Bella, wie sie ruhig dasteht und in die Ferne schaut. Bella, wie sie einherschreitet und dabei immer ein Vorderbein kunstvoll hebt. Bella, wie sie in der Luft mit eingebogenen Beinen schwebt. Bella, wie sie ausgelassen innerhalb des Weidezauns wie auf einer Rennbahn im Kreis herumgaloppiert. Und als Bild höchster Kunst, Bella, wie sie sich mit ausgestreckten Hinterbeinen im Sprung über den Boden hält, als fehlten ihr nur noch die Flügel.
4: Und schaut mal ins Innere der Illustrierten, gleich auf Seite 4.
1: Herr Keller schlägt das Blatt auf und sie lesen die Überschrift.
0: wunderbarer Lipizzaner-Hengst für sich allein im Sternenschein. An der Seite steht gedruckt, dass dies außerordentliche Tier in ein weltentlegenes Dorf nach mancherlei Schicksalen verschlagen worden wäre und bald im Fernsehen über diesen Hengst eine Folge mit seinen unbeschreiblichen Kunststücken erscheinen würde.
3: »Oh, da gehe ich zu unserem Nachbarn und gucke mir das an«, ruft Ernst.
4: »Wir haben gar nicht nötig, Bella im Fernsehen zuzuschauen«, meint der Vater Ernst. »Hier oben auf der Höhe ist es viel schöner, wenn sie, ohne dazu befohlen zu werden, in alter Erinnerung an ihre gewiss glanzvolle Vergangenheit nochmal vornehm daherschreitet oder sich durch Sprung in die Höhe erhebt. Das ist wie ein Geschenk für uns.«
0: »Wie ein Märchenzauber ist es«, stimmt der Lehrer bei. »Und es ist uns, als müssten wir die Hände falten und dem Schöpfer dankbar sein«, sagt die Mutter. Es ist dunkel geworden. Herr Keller geht noch einmal zur Weide hinüber. Er streichelt jedes der zutraulichen Pferde, hat für jedes ein Leckerbissen. So nimmt er Abschied von ihnen, die er auch lieb gewonnen hat. Und dann singen sie drinnen im Haus bei geöffneten Fenstern noch zum Schluss: »Ein Tag, der sagt dem andern, mein Leben sei ein Wandern zur großen Ewigkeit. O Ewigkeit, so schöne, mein Herz an dich gewöhne, mein Heim ist nicht in dieser Zeit.« Das ist das Abschiedslied für Friedruns Onkel Friedrich und alle wünschen ihm eine gute Reise und alle wünschen eine gute Wiederkehr. Friedrun steht noch unter der Haustür und sieht dem Wagen nach, wie er mit den Vieren zu Tal fährt und dann dort unten entschwindet. Sie ist nahe daran zu weinen. Doch die Mutter ist hinter sie getreten, umfasst sie und tröstet. »Er kommt ja wieder, und du musst für ihn beten und danken, dass er uns geschenkt worden ist.« »Ja«, gibt Friedrun zu, »dass ich gegen ihn gestoßen bin.« Der Lehrer kommt gemächlich den Berg hinaufgestiegen.
4: »Der erste Ferienspaziergang«, erklärt er lachend.
0: »Und du, Friedrun, hast Abschiedskummer? Nun, du wirst bald mehr Besuch hier oben haben, als dir lieb ist.«
3: »Herr Keller und Gisela sind uns bestimmt lieb«, versichert die Mutter. »Aber all die Fremden, die nach diesem Zeitungsartikel kommen werden, um Bella zu bewundern, und vielleicht auch Herren, die sie für ihren Großzirkus kaufen wollen, das wird noch einen Wirbel hier oben geben. Am besten macht ihr eine Gaststätte auf und führt die arme Bella ständig vor oder gebt sie für viel Geld ab.«
1: »Nein«, schreit Friedrun auf.
3: »Doch sie gehört uns ja gar nicht«, fährt sie dann ruhiger fort. »Und Onkel Friedrich wird mit allen Fremden fertig. Er wird es schon richtig machen. Ich warte so auf ihn.«

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Ein vielsagendes Wort, wenn ein Wenn dir zu schaffen macht. Herr, wenn du hier gewesen wärest, so wäre mein Bruder nicht gestorben. Johannes Evangelium, Kapitel 11, die Verse 21 und 32. Trauer in Bethanien. Lazarus ist gestorben. Viel zu früh und unerwartet. Die beiden Schwestern Maria und Martha sind bedrückt. Warum ist Jesus nicht sofort gekommen? Warum hat er ausgerechnet Lazarus nicht gesund gemacht? Als Martha und dann Maria dem Herrn 4 Tage nach dem Tod ihres Bruders begegnen, quillt es aus ihren Herzen hervor. Herr, wenn du hier gewesen wärest, so wäre mein Bruder nicht gestorben. Sie sind gewiss, wenn der Herr rechtzeitig gekommen wäre, würde Lazarus noch leben. Der Herr benutzt kurz darauf auch ein Wenn. Er sagt zu Martha, nachdem sie dagegen protestiert hat, dass der Stein vom Grab ihres Bruders weggerollt wird, habe ich dir nicht gesagt, wenn du glaubtest, so würdest du die Herrlichkeit Gottes sehen? Johannes Evangelium, Kapitel 11, Vers 40. Aus dieser Begebenheit möchte ich ableiten, dass das Wort Wenn auf unterschiedliche Weise gebraucht werden kann. Es gibt das nutzlose Wenn des Grübelns und das sinnvolle Wenn des Glaubens. Was machen wir, wenn sich etwas Schweres in unserem Leben ereignet hat? Wir könnten so reden. Wenn ich an diesem unseligen Abend nicht weggefahren wäre, wäre mir der Unfall erspart geblieben. Wenn der Herr mich doch nur davon abgehalten hätte. Aber sollten wir nicht besser sagen, wenn ich in dieser Not jetzt dem Herrn vertraue und ihn wirken lasse, dann werde ich etwas von seiner Herrlichkeit sehen?

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0: Es ist 17 Uhr und 30 Minuten.
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0: Eine Mutter nach dem Herzen Gottes. In der heutigen Sendung geht es um das Buch Eine Mutter nach dem Herzen Gottes, geschrieben von Elizabeth George. Glückliche Kinder erziehen, die von ganzem Herzen Gott lieben und ihm folgen. Wie schafft das eine Mutter in unserer Zeit, inmitten von all den vielen Terminen, Verpflichtungen und Ablenkungen? Mit viel Liebe zeigt Elizabeth George, dass diese Erziehungsarbeit im Herzen beginnt, und zwar im Herzen der Mutter selbst. Ein Herz für Gott zu haben, eine Mutter nach dem Herzen Gottes zu sein, ist die Grundlage der Erziehung und daher die oberste Priorität im Leben einer gläubigen Mutter. Anschließend geht es um die mütterliche Praxis. Um 10 Wege, die Liebe zu den Kindern praktisch werden zu lassen. Die biblisch fundierten und in der Praxis bewährten Methoden und Ideen machen Mut und fordern heraus, sich der Berufung Gottes ganz hinzugeben, eine Mutter nach dem Herzen Gottes zu sein. Wir stellen das Buch vor, indem wir ein Kapitel daraus vorlesen.
1: Kapitel 1. Nimm dir Zeit für dein eigenes Herz. Gott hat Jim und mich mit 2 wunderbaren Töchtern gesegnet, Catherine und Courtney. Diese beiden sind mittlerweile verheiratet, die eine seit 10, die andere seit 11 Jahren. Nun ist es ihr Wunsch, Mütter nach dem Herzen Gottes zu sein, während sie ihre 7 Kleinen großziehen. Immer wieder sagen sie mir: Mama, es ist eine Zeit der Vergeltung. Alles, was wir dir angetan haben, bekommen wir jetzt zurückgezahlt. Als Courtney in Erwartung eines ihrer Kinder war, bereiteten die Frauen unserer Gemeinde in Washington eine Babyparty für sie vor. Die Frau unseres Pastors bat mich, bei dieser Feier einige erbauliche Gedanken weiterzugeben. Als ich mich damals hinsetzte, um mich dafür vorzubereiten, schrieb ich eine Liste von kurzen Stichpunkten auf, die ich mit 10 Wege, deine Kinder zu lieben, überschrieb. Glaube mir, es war für mich eine sehr wichtige Angelegenheit, die Bibel vom Anfang bis zum Ende durchzuschauen und auf meine eigenen Bemühungen in der Erziehung zurückzuschauen. Und es war mir eine große Freude, meine Liste auf der Feier den anderen Müttern und Großmüttern vorzutragen, die ja auch selbst in den verschiedensten Phasen der Erziehung standen. Einige Jahre später fanden meine 10 Prinzipien der Kindererziehung den Weg in ein gesondertes Kapitel eines meiner Bücher. Als ich dann im Laufe der Zeit immer häufiger vor und mit anderen Frauen darüber sprach, gab Gott mir das Verlangen ins Herz, diese Prinzipien in einem gesonderten Buch ausführlicher zu erklären, um Müttern wie dir zu helfen. Ich hoffe und bete, dass diese Prinzipien dir eine Hilfe sind. Hier ist nun dieses Buch, mit den 10 Wegen, eine Mutter nach dem Herzen Gottes zu sein, auch bekannt unter 10 Wege, deine Kinder zu lieben. Ich möchte dich bitten, beim Lesen 2 Dinge zu tun. Erstens, bete bitte. Zweitens, öffne bitte dein Herz für das Wort Gottes, das in diesem Buch zitiert wird. Es sind Anweisungen Gottes für Mütter, von seinem Herzen zu den unseren. Liebe Leserin, der Heilige Geist will das Wort Gottes benutzen, um dich zu lehren und zu einer Mutter nach dem Herzen Gottes zu formen. Die Erziehungsarbeit an den Herzen deiner Kinder beginnt in deinem eigenen Herzen. Deine Kinder werden ja beständig mit deinem eigenen Herzen konfrontiert. Und darum besteht der erste Weg, deine Kinder zu lieben, darin, dein eigenes Herz sorgfältig zu erziehen, es mit geistlicher Nahrung zu versorgen, es zu hegen und zu pflegen. Alles dreht sich um dein Herz. Gehen wir mal in Gedanken ungefähr 3.500 Jahre zurück in die Geschichte Israels. Das Volk Gottes steht nach 40-jähriger Wüstenwanderung nun endlich an der Grenze des verheißenen Landes, in dem Milch und Honig fließt. 5. Mose 6, Vers 3. Bevor sie über den Jordan hinübergehen, um das Land in ihren Besitz zu nehmen, ruft Mose sie zusammen, um ihnen wichtige Anweisungen zu geben. Der treue Führer hält ihnen noch einmal das Gesetz Gottes vor Augen und ermahnt sie, es stets zu bewahren und zu halten. Mose hat nun eine große Sorge. Es ist die Sorge um die nachfolgenden Generationen, die es nicht miterlebt haben, wie Gott sein Volk befreit hat, wie er ihnen das Gesetz gab und wie er sie in das verheißene Land brachte. Mose weiß, dass nun alles davon abhängen wird, dass die gegenwärtige Generation Gottes Gesetze und seine Geschichte mit dem Volk Israel sehr gründlich an ihre Kinder weitergibt. Lasst uns nun lesen, welches Anliegen Mose auf dem Herzen brannte. Seine Worte enthalten Anweisungen für Eltern, die für uns heute ebenfalls von großer Bedeutung sind. 5. Mose 6, Verse 4 bis 12.
2: Höre, Israel! Der Herr ist unser Gott, der Herr allein. Und du sollst den Herrn, deinen Gott, lieben, mit deinem ganzen Herzen und mit deiner ganzen Seele und mit deiner ganzen Kraft. Und diese Worte, die ich dir heute gebiete, sollst du auf dem Herzen tragen. Und du sollst sie deinen Kindern einschärfen und davon reden, wenn du in deinem Haus sitzt oder auf dem Weg gehst, wenn du dich niederlegst und wenn du aufstehst. Und du sollst sie zum Zeichen auf deine Hand binden, und sie sollen dir zum Erinnerungszeichen über den Augen sein. Und du sollst sie auf die Pfosten deines Hauses und an deine Tore schreiben. Hüte dich davor, den Herrn zu vergessen, der dich aus dem Land Ägypten, aus dem Haus der Knechtschaft herausgeführt hat.
1: Ist dir aufgefallen, wie häufig Gott in diesen Versen die Worte »du«, »deine«, »dir« und so weiter gebraucht, um dich zu einer totalen Hingabe an ihn aufzurufen? Zähle diese Worte mal nach. Ich habe es mehrmals probiert und kam schließlich auf 21. 21. Diese so häufig wiederholten Personalpronomen sind eine deutliche Sprache Gottes, nämlich, dass du es bist, die den Herrn zur Mitte deines Lebens machen soll. Es geht um dich und um dein Herz. Ein kleiner Durchgang durch diese Verse zeigt uns, was Gott für Mütter im Sinn hat, also auch für dich. Vers 4. Höre, Israel, der Herr ist unser Gott, der Herr allein. Mit diesen Worten begann das Schema, das jüdische Glaubensbekenntnis an den einen und einzig wahren Gott. Es ist das Grundprinzip aller Vereinbarungen des göttlichen Bundes. Wie schon damals gibt es auch heute Menschen, die ihr Vertrauen in verschiedene Götter setzen. Worauf richtest du dein Vertrauen? Dein Herz, deine Hingabe? Ich hoffe auf den Gott der Bibel. Vers 5. Du sollst den Herrn, deinen Gott, lieben. Hier fordert Gott dich auf, ihn mit einer vorbehaltlosen, ganz ergebenen Liebe zu lieben. Mit einer Liebe, die dein ganzes Herz, deine ganze Seele und deine ganze Kraft einschließt. Diese Liebe soll wie ein verzehrendes Feuer sein, das dein ganzes Leben als ein Opfer Gott darbringt. Vers 6. Warum ist es so wichtig, dass eine Mutter diese Worte auf ihrem Herzen trägt? Gott weiß, dass, wenn diese Worte auf dem Herzen eines Menschen bleiben, dieser über sie nachdenken und sie verstehen kann. Nur so kann er ihnen schließlich auch gehorchen, was letztlich das wichtigste Ziel eines Menschen und einer Mutter nach dem Herzen Gottes ist. Vers 7. Wenn Gottes Worte erstmal auf deinem Herzen sind, kannst du sie weitergeben, sie deinen Kindern einschärfen. Du kannst dann Gott und sein Wort in das Zentrum der Gespräche zu Hause rücken und davon reden, wenn du in deinem Haus sitzt oder auf dem Weg gehst, wenn du dich niederlegst und wenn du aufstehst. Vers 8. Die Anweisung in diesem Vers zielt darauf ab, dass wir beständig über Gottes Gebote nachdenken sollen. Man kann etwas nicht vergessen, was einem als Zeichen auf der Hand oder als Erinnerungszeichen über den Augen befestigt ist. Vers 9. Du musst dir alle erdenkliche Mühe geben, damit dein Herz und deine Kinder mit dem Wort Gottes vertraut werden. Auch wenn es bedeutet, dass du sie auf die Pfosten deines Hauses und an deine Tore schreibst. Vers 12. Warum so viel Aufmerksamkeit und Mühe, um das Herz mit Gottes Geboten zu füllen und diese sorgfältig an die Kinder weiterzugeben? Gott sagt es uns durch Mose, damit du Gott nicht vergisst. Gott gebietet, dass weder wir noch unsere Kinder, unser Erbteil vom Herrn und seine Belohnung, siehe Psalm 127, Vers 3, ihn niemals vergessen dürfen. Gottes Wort in deinem Herzen bewahrt dich davor, dass du Gott vergisst. Dass du vergisst, dass du von ihm abhängig bist und dass du ihm und auch deinen Kindern gegenüber Verpflichtungen hast.
2: Pflege deinen persönlichen Umgang mit Gott.
1: Liebe Mami, hörst du, was Gott deinem Herzen zu sagen hat? Bevor wir mit der Erziehung unserer kostbaren Kinder beginnen können, müssen wir zuerst selbst Umgang mit Gott pflegen. Wir müssen uns zuerst um unsere eigenen Herzen kümmern. Wir müssen uns Zeit nehmen, unsere Herzen mit geistlicher Nahrung zu versorgen. Wie du siehst, müssen wir den Herrn lieben und wir sollen seinem Wort gehorchen. Sein Wort muss in unseren Herzen bleiben. Es dreht sich wirklich alles um unser eigenes Herz. Und was geschieht, wenn wir unsere Herzen Gott ganz weihen? Was geschieht, wenn unsere Herzen voll sind von Liebe zum Herrn und von seinen Worten? Wir werden gottesfürchtige Mütter sein. Und dann? Ja, dann können wir das Wort Gottes unseren Kindern mit viel mehr Erfolg vermitteln. Die völlige Hingabe an den Herrn muss zuerst im Herzen der Mutter vorhanden sein. In deinem und meinem Herzen. Dann wird die Unterweisung der Kinder in Gottes Furcht und Gottes Wort ganz selbstverständlich folgen. Wir können die Bedeutung der Verse aus 5. Mose 6, Vers 4 bis 9 für uns so zusammenfassen. Wir sollen Gott lieben, über seine Gebote beständig nachdenken, sie unseren Kindern beibringen und Tag für Tag nach ihren Weisungen leben.
2: Lass die Verwandlung beginnen.
1: Meine beiden Töchter haben einen Altersunterschied von nur 13 Monaten. Darum hatte ich früher, als sie noch klein waren, oft das Gefühl, ich hätte Zwillinge. So musste ich ständig auf Draht sein, denn ich hatte kaum eine Chance, die beim ersten Kind gemachten Fehler nicht auch noch beim zweiten Kind zu wiederholen. Was ich war und was ich tat, um meine Kinder zu lieben und zu erziehen, und eben auch das, was ich zu sein und zu tun versäumte, alles geschah an beiden Kindern zur selben Zeit. So begriff ich sehr früh, wie wichtig es ist, Gottes kraftvolles Wort jeden Tag in mein Herz zu lassen. Ich bekam schon bald seine kraftvolle Wirkung in meiner Erziehung und in der ganzen Atmosphäre zu Hause zu spüren. Dasselbe kannst auch du erfahren. Doch was passiert mit uns Müttern, wenn wir es versäumen, unsere eigenen Herzen zu versorgen? Hier ist, was ich in meinem Leben beobachtet habe. Kraftlosigkeit. Wenn unser geistlicher Tank leer ist, wird das Herz hohl und taub. Wenn wir es versäumen, geistlich zu tanken, wird unser Mutterdasein kraftlos und wir werden unsere Stumpfsinnigkeit in das Leben unserer Kinder hineinschleichen sehen. Das ganze Leben wird kraftlos, weil die geistliche Energie fehlt. Wir sehen keinen Sinn mehr, haben keine Motivation und werden leistungsunfähig. Und mit unseren Kindern geschieht dasselbe. Herzlosigkeit. Unser Leben und unser Muttersein wird herzlos und gerät in eine stupide Routine. Unbewusst schalten wir uns selbst und die Erziehung unserer Kinder auf Autopilot und lassen uns treiben. Wir schrauben unsere Maßstäbe herunter und geben den Kampf um göttliche Normen und Verhaltensregeln auf. Wir finden uns mit Missständen einfach ab, statt sie zu beseitigen. Wir versäumen es, uns danach auszustrecken, unserer Berufung entsprechend zu leben, Mütter nach dem Herzen Gottes zu sein. Wir sorgen uns nicht mehr darum, dass die jungen Herzen unserer Kinder himmelwärts wandern. Weltlichkeit. Wenn wir ganz von den Dingen dieser Welt erfüllt sind, in irdische Ziele verliebt sind und nach irdischem Lohn für unsere Mühe streben, wird unsere Erziehung weltlich sein. Wir werden uns nicht an Gottes Kriterien orientieren und nicht auf seinen Wegen gehen. Wir werden die Wege dieser Welt einschlagen, im Leben wie in der Erziehung. Wir werden die Kinder in eine verkehrte Richtung führen, in ihrem Verhalten, in ihren Entscheidungen und in ihrer Disziplin. Die Dinge dieser Welt werden sich in unsere Häuser und in das Leben unserer Kinder einschleichen. Fleischlichkeit bzw. Ungeistlichkeit. Wenn wir die Lust des Fleisches vollbringen, statt im Geist zu wandeln, vergleiche Galater 5, Vers 16, wird sich das in unserer Erziehung bemerkbar machen. Paulus weist darauf hin, dass die Werke des Fleisches offensichtlich sind, Vers 19. Wir werden unsere Kinder anschreien, anbrüllen, beleidigen, beschimpfen, vielleicht sogar schlagen, schütteln und rütteln. Das sind alles sehr ernste Probleme. Sie entstehen in unserem Leben, weil die heilsame Wirkung des Wortes Gottes unser Herz nicht regelmäßig erfrischt. Wir vergessen den besseren Weg unseres Herrn Jesus Christus. Welche Lösung hält Gott für uns bereit? Nimm die Bibel und lies darin. Wenn wir das tun, berührt Gott unsere Herzen und verwandelt uns in Mütter nach seinem Herzen.
2: Kraft für jeden Tag.
1: Vor kurzem bekam unsere Courtney ihr viertes Baby, die wunderbare kleine Grace. Jim und ich reisten zu ihr nach Connecticut, um während ihres Klinikaufenthaltes auf die anderen drei Kinder aufzupassen. Anschließend blieben wir noch etwa 10 Tage, um ihr zu helfen und die Umstellung des Familienlebens auf 4 Kinder zu erleichtern. Eine Erinnerung trage ich aus dieser Zeit mit mir. Jeden Morgen saß Courtney mit ihren Kindern, 5-, 4- und 2-jährig, mit Jim und mir am Frühstückstisch. Das macht 6 Leute am Frühstückstisch und das Baby im Stubenwagen. Neben ihr lag ihre abgenutzte Bibel. Später, nachdem das Geschirr abgeräumt, die Küche gesäubert und die Kinderschar an Mund und Händen gewaschen war, schickte sie ihre Kinder zu anderen Beschäftigungen und setzte sich mit einem großen Glas Wasser wieder an den Frühstückstisch, diesmal allein. Nun las sie in ihrer Bibel. Nun frage ich dich, wie schafft es eine Mutter, einen anstrengenden Tag nach dem anderen zu meistern? Wie schafft sie es, in einer Gott wohlgefälligen Weise ihre Ehe zu führen, ihren Haushalt zu besorgen, ihr erstes Baby zu versorgen, ihr zweites, ihr drittes, ihr viertes Baby, aus denen ruckzuck aktive Krabbel- und Vorschulkinder werden? Die Antwort? Sie schaut auf Gottes Wort, welches Kraft und Frieden verleiht. Und dieser Blick macht einen Unterschied, einen großen Unterschied. Ich weiß nicht, wie andere Mütter es schaffen, sich im Alltag täglich Zeit für die Bibel zu nehmen, aber das war ein Beispiel dafür, wie eine Mutter es tut, fast jeden Tag. Sich täglich Zeit für Gottes Wort zu nehmen, ist eine kraftspendende Gewohnheit für das Leben einer Mutter.
2: Prüfe dein Herz.
1: Wie lange braucht man, um in einem Jahr die ganze Bibel durchzulesen? Etwa 10 bis 12 Minuten am Tag. Das ist etwa so lange wie ein kurzer Besuch im Internet. Das ist etwa halb so lang wie ein Telefonat mit deiner Schwester, Mutter oder besten Freundin. Das ist etwa ein Drittel eines Spielfilms oder ein Sechstel einer Talkshow. Doch wenn du diese 12 Minuten mit einem hungrigen Herzen in der Bibel liest, ist dein Herz anschließend wie vollgetankt. Du bist begeistert von Gottes Geist statt herzlos und stumpfsinnig. Du hast die weltlichen Dinge an die Seite geschoben und dein Herz stattdessen auf das gerichtet, was droben ist, wo Christus ist, sitzend zur Rechten Gottes, nicht auf das, was auf Erden ist. Vergleiche Kolosser 3, Vers 1 und 2. Du hast dem Geist Gottes Raum gegeben, in dir seine Frucht zu wirken. Liebe, Freude, Friede, Langmut, Freundlichkeit, Güte, Treue, Sanftmut, Selbstbeherrschung. Galater 5, Vers 22. Denke daran, das Wort Gottes bewirkt einen gewaltigen Unterschied in deinem Herzen, in deinem Tageslauf und in deiner Erziehung. Diese wenigen Minuten sind nur eine sehr geringe Investition, doch die Zinserträge, die du dafür bekommst, sind gewaltig. Schon in diesem Leben und bis in die Ewigkeit. Die vortreffliche Frau in Sprüche 31, Verse 10 bis 31 steht jeden Morgen früh auf, um das Feuer des Hauses, Vers 15, und das heilige Feuer ihres Herzens, Vers 30, anzufachen. Möchtest du nicht dasselbe tun? Es ist eine kleine Entscheidung, die große Früchte tragen und dich auf deinem Weg, eine Mutter nach dem Herzen Gottes zu werden, schneller voranbringen wird.
2: Vom Herzen eines Vaters.
3: Ich denke, dass du bereits erfasst hast, welche grundlegende Bedeutung dieses Kapitel hat. Du kannst deinen Kindern nicht vermitteln, was du selber nicht hast. Und welches größere Erbe kannst du deinen Kindern hinterlassen, als die Leidenschaft deines eigenen Herzens für Gott? Selbst wenn dein Mann kein Christ sein sollte, kannst du dennoch einen entscheidenden Unterschied im Leben deiner Kinder bewirken. Ganz gleich, wie viel Unterstützung du von deinem Mann bekommst, du kannst deinen Kindern den Weg zum ewigen Leben zeigen. Was macht mich da so sicher? Nun, weil ich selbst erfahren habe, dass meine Mutter in meinem Leben genau das getan hat. Mein Vater war weder ein Christ, noch hatte er Interesse an geistlichen Dingen. Aber meine gläubige Mutter hat die Ordnungen Gottes in mein Leben eingeträufelt. Im Geiste sehe ich sie noch heute am Küchentisch sitzen, mit einer geöffneten Bibel vor ihren Augen. Jeden Tag nahm sie sich zwischen all ihren Pflichten einige Minuten, um sich hinzusetzen und das Wort Gottes zu lesen. Sie las, dachte nach und betete. Und sie erzählte mir immer, was sie gelesen hatte. Das tat sie bis zu unserem letzten Gespräch hier auf Erden, bevor sie dann vor einigen Jahren von uns schied. Sie las mir biblische Geschichten vor, als ich noch ein kleiner Junge war. Während einer solchen Zeit zu Hause im Gespräch über die Bibel führte sie mich zu meinem Heiland Jesus Christus. Mehrmals die Woche nahm sie mich mit zur Gemeinde. Es war nicht einfach, aber sie hat mir das weitergegeben, was ihr am kostbarsten war: ihre Liebe zum Herrn Jesus. Vielleicht geht es dir ähnlich wie meiner Mutter und du trägst die Last der geistlichen Erziehung fast oder ganz alleine. Dann sei nicht entmutigt. Gebrauche deine schwierige Situation auch nicht als Ausrede. Die Verantwortung der Kindererziehung ist zu hoch und zu wichtig vor Gott, als dass wir ihr ausweichen dürften. Sorge dafür, dass du selbst geistlich wächst. Dann wirst du ein geistliches Vorbild für deine Kinder werden. Vielleicht aber hast du einen Mann, dem das geistliche Leben der Kinder ein Anliegen ist und der sich darum bemüht. Dann erwarte nicht, dass er alles alleine macht. Eure Kinder brauchen nicht nur einen Vater nach dem Herzen Gottes, sondern eine ebensolche Mutter. Ihr werdet euren Kindern nie zu viele geistliche Impulse geben können. Lasst sie wissen, wie wichtig Gott euch ist. Mein Leben ist ein lebendiges Zeugnis der geistlichen Frucht einer Mutter, die sich Zeit nahm, ihr eigenes Herz geistlich zu nähren. Und ihre überströmende Liebe zu Jesus erreichte auch mein Herz, so dass ich heute bei jeder Gelegenheit aufstehen und sie selig preisen kann. Vergleiche dazu Sprüche, Kapitel 31, Vers 28.
2: Kleine Entscheidungen, die große Segnungen bringen.
1: Erstens, lies täglich in der Bibel. Wenn du das tust, wirst du Gottes Stimme hören und dich von ihm persönlich unterweisen lassen. Die Bibel ist das ultimative Erziehungsbuch. Wenn du bei ihr Hilfe suchst, wirst du klare Wegweisung finden, wie es in Jesaja 30, Vers 21 heißt: Dies ist der Weg, den geht. Das Wort Gottes wird dich bei jedem Schritt deines Weges durch den Tag leiten. Ist dein Mann selten zu Hause und nicht erreichbar, wenn eine Krise eintritt, oder hält er sich ganz bewusst aus der Kindererziehung heraus? Ist er vielleicht zu beschäftigt? Jede Mutter erlebt auf ihrem Weg eine solche Situation, wenn nicht sogar alle auf einmal. Doch auch in solchen Fällen ist das Wort Gottes dein treuer, irrtumsloser Begleiter, der dir genau zeigt, was zu tun ist. Lies darin jeden Tag, und sei es nur 10 Minuten, und du wirst staunen, wie schnell du dich darin auskennen wirst und wie sehr es dir hilft, eine Mutter nach dem Herzen Gottes zu sein. Zweitens, lerne von den Eltern der Bibel. In der Bibel wirst du viele Beispiele von Eltern und Erziehungsmethoden finden. Darunter sind sowohl gute Vorbilder, zum Beispiel Hanna, Josef und Maria, als auch schlechte, zum Beispiel Eli, Isaak und Rebekka. Aus diesen Lebensberichten kannst du lernen, was du zu tun hast und was du lassen solltest. Das gilt sowohl für Mütter als auch für Väter. Versuche, das Gelernte in Form eines Prinzips schriftlich festzuhalten. Zum Beispiel, wenn du das Leben Isaaks und Rebekkas betrachtest, könnte das Prinzip ganz einfach lauten: Bevorzuge nie ein Kind gegenüber den anderen oder habe keine Lieblingskinder. Diese biblischen Prinzipien werden dich durch die Jahre begleiten. Drittens, fange an, Nein zu sagen. Das Wort Gottes stärkt dich und gibt dir die Kraft, eine liebende und zugleich fest entschlossene Mutter zu sein. Es ist nicht leicht, dem Druck zu widerstehen und Nein zu sagen. Der Welt, anderen Menschen, deinen eigenen Kindern. Es ist auch nicht leicht, zu sich selbst Nein zu sagen, das eigene Fleisch zu überwinden, früh aufzustehen, spät aufzubleiben, mitten in der Nacht aktiv zu werden. Und doch wird das alles von einer Mutter immer wieder erwartet. Dafür brauchst du unbedingt Kraft. Geistliche, seelische, emotionale und physische Kraft. Liebe Mami, die Kraft Gottes kommt dir in solchen Zeiten zu Hilfe und gibt dir neue Energie, alles durchzugehen, was notwendig ist, um seinem Willen zu folgen. Dein ganzes Muttersein wird von der Kraft profitieren, die du dir von Gott schenken lässt, um Nein zu sagen. Nein zu allem, was ihn nicht ehrt und deinen Kindern keinen Nutzen bringt. Halte schöne Erlebnisse in guter Erinnerung. Treue Elternschaft ist eine herausfordernde Arbeit. Doch sie ist eine echte Liebesmühe. Und wer sich für sie entscheidet, wird die köstlichsten Früchte ernten, die ein Mutterherz nur schmecken kann. Ich gebe aber zu, dass es Zeiten gibt, in denen du denkst, dass du überhaupt nicht zur Ruhe kommst, gar keine Pausen machen kannst, dass du es niemals schaffen wirst, dass alles keinen Sinn hat, dass keine Hoffnung und kein Ende in Sicht sind, dass alles immer nur schlimmer wird, statt besser zu werden. Und gerade deswegen ist es notwendig, dass du Notiz nimmst von den schönen, idyllischen Erlebnissen, von den kostbaren Momenten der Freude, die dir widerfahren. Ich meine solche Zeiten, in denen alles bestens zu laufen scheint, genau so wie du und dein Herr es wollen, wenn die Kinder fröhlich, freundlich, liebenswürdig und nett sind. Danke Gott reichlich für solche Zeiten. Schreibe sie in das Innerste deines Herzens und halte sie in guter Erinnerung. Genieße sie im äußersten Maße. Halte sie fest in einem besonderen Notizbuch oder Album. Wenn du das tust, wirst du in dunklen Zeiten, in denen du dich nach Lichtblicken sehnst, etwas haben, was dir diese guten Zeiten in Erinnerung bringt und dein Herz erfreut. Und wenn du dann eines Tages so weit kommst, dass du dich fragst, ob deine Anstrengungen überhaupt die Mühe wert sind, werden die guten Erinnerungen dir helfen, deinen Weg weiterzugehen. Sie werden in deinem Herzen zu einer Quelle der Freude werden, die dir dann wiederum neue Frische und neuen Mut geben wird, deine göttliche Berufung auszuüben, Kinder für den Herrn zu erziehen. Fünftens, gib niemals auf. Brenne diese kleinen Entscheidungen in dein Herz hinein, in deinen Verstand und in deine Muskeln. Selbst wenn kein Mensch zugegen ist, kein Ehemann, keine Mutter oder Schwiegermutter, keine Schwester, keine Schwägerin, keine Hilfsgruppe, keine Freundin, kein Seelsorger, der dir Mut macht und dir sagt, dass du auf dem richtigen Weg bist und eine ganz tolle Arbeit machst, so ruft doch Gott dir in seinem Wort zu: Wohlgetan, du gute und treue Mutter. Vergleiche Matthäus 25, Vers 21. Wenn du dir die Zeit nimmst, dein Herz geistlich zu nähren und zu pflegen, bekommst du direkt von Gott den Mut, den du brauchst, um eine Mutter nach Gottes Herzen zu sein.
0: Das war ein Auszug aus dem Buch »Eine Mutter nach dem Herzen Gottes«, geschrieben von Elizabeth George. Das Buch erschien beim CMV in Bielefeld. Es ist sowohl in gedruckter Fassung als auch als Hörbuch erhältlich.

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1: Es ist 18 Uhr.

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1: Hallo zusammen, schön, dass ihr wieder eingeschaltet habt bei Liebevoll zum Eheabend und ich hoffe, ihr sitzt wirklich zu zweit auf dem Sofa als Ehepaar. Das ist ja immer wieder unser Anliegen bei Liebevoll, euch Inhalte zu bringen, aufgrund derer ihr dann miteinander austauschen könnt über eure Ehe. Das Thema heute Abend lautet Heilung nach Pornografie und Ehebruch. Es ist ein heikles Thema, es ist ein schweres Thema, worüber wir heute reden wollen. Und ich kann mir vorstellen, dass du möglicherweise auch dieses Video dir anschaust, weil du betroffen bist. Vielleicht als der, der die Ehe gebrochen hat, vielleicht als der, der verletzt wurde. Und unser Wunsch ist, dass du durch diese heutige Sendung ermutigt wirst und neue Hoffnung bekommst. Es ist heute kein Vortrag. Wir hatten einige Vorträge, auch gerade zum Thema Pornografie. Heute geht es um ein Interview. Und ich möchte euch begrüßen, Anthony und Angela Schopper aus unserer Gemeinde. Ich finde es so klasse, dass ihr euch die Zeit genommen habt, um heute hier zu sein, unsere Gäste. Und gerade auch zu dem Thema zu sprechen, das ist, glaube ich, nicht so einfach. Ich kann mir vorstellen, dass das auch eine Überwindung für euch ist. Ihr habt mir gerade auch gesagt, es ist das erste Mal, dass ihr beide als Ehepaar so offen über verschiedene Zeiten in eurer Ehe sprechen wollt. Und deswegen rechne ich euch beiden das sehr, sehr hoch an, dass ihr heute hier seid. Ich weiß, euer Anliegen ist, Christus groß zu machen mit dem, was er in eurer Ehe getan hat. Und dazu kommen wir auch gleich. Aber ich glaube, es wäre schön, auch gerade für unsere Zuschauer, wenn ihr euch am Anfang ein bisschen vorstellt. Ich kenne euch beide ja sehr gut, aber viele Zuschauer vermutlich nicht, dass ihr einfach ein bisschen was zu euch erzählt, euer Hintergrund, wie lange kennt ihr euch schon, wie lange seid ihr verheiratet, zu eurer Familie, aber auch wie ihr zum Glauben gekommen seid. Ja, ich weiß nicht, wer von euch den Anfang machen will, aber wäre schön, wenn ihr, ja, wenn einer mal einfach anfängt.
2: Soll ich anfangen?
3: Bitte.
2: Ja, Anthony Schopper, 46 Jahre alt. Wir haben uns sehr, sehr früh kennengelernt, mit 17 in der Schule. Wir waren in der gleichen Klasse und hatten eine gemeinsame Freundin, von der wir aber nicht wussten, dass wir beide mit ihr befreundet sind. Und die hat uns eigentlich, sage ich mal, aufeinander aufmerksam gemacht. Und ja, da hat's gefunkt. Und dann kam mir eine Zeit des Kennenlernens und vielleicht sage ich da auch ein bisschen was zu mir. Also ich komme aus einer gemischten Familie. Mein Vater ist ein Sinto, meine Mutter ist Deutsche. Und bei uns ist es eigentlich üblich, dass man dann auch innerhalb des Volkes heiratet. Und meine Frau ist eine Deutsche. Und da gab es halt ein bisschen Spannungen bei uns auch in der Familie. Aber das war mir damals relativ egal, weil ich wusste, sie ist die Richtige. Ja, und dann hat eine spannende Zeit angefangen, in der wir dann zusammengekommen sind. Wir mussten erstmal ein Jahr weg. Wir waren eine ganze Weile raus aus Köln, mehrere Monate. Also es ist ein bisschen schwierig gewesen ganz am Anfang. Aber das hat uns auch irgendwie nochmal mehr zusammengeschweißt. Also wir waren nicht nur ein Liebespaar, wir waren auch die besten Freunde. Wir haben einfach von Anfang an alles miteinander geteilt und das hat uns sehr, sehr eng miteinander verbunden. Das war so und ist immer noch die Grundlage unserer Beziehung, dass wir auch Freunde sind. Ja, dann haben wir bei uns, wie man bei uns im Volk sagt, geheiratet. Also wenn man dann längere Zeit mit einem anderen weg ist, dann wird man verheiratet. Das ist keine kirchliche Trauung oder so, sondern es wird offiziell dann halt zugegeben, dass man sagt, das ist ein Ehepaar. Und dann dauert es noch eine Weile, bis wir dann auch wieder zurück konnten in meine Familie. Und meine Eltern sie auch kennengelernt und dann fing langsam ein relativ normales Leben an. Und dann kam auch schon langsam unsere erste Tochter, ne?
3: Ja.
2: Mit 20 kam dann unsere erste Tochter, die Joanna. Und ich habe angefangen dann auch zu arbeiten. Ich habe vorher halt mein Geld nicht so wirklich legal verdient. Mhm. Bei mir war das so, es muss nicht überall bei allen Sinti so sein, bei mir war es so. Und ich musste dann langsam lernen, ganz normal ins Berufsleben einzutauchen und mich einem Arbeitgeber unterzuordnen. Vorher ist man immer so eine Art selbstständig. Und das war auch herausfordernd, muss ich sagen. Aber aufgrund des Themas von heute, glaube ich, ist es wichtig zu sagen, dass unsere Beziehung doch immer so der Kern von unserem Leben war, das Miteinander, dass wir zusammen waren. Und ich glaube, es hat auch damit zu tun gehabt, dass wir halt so eine schwierige Anfangsphase hatten. Das war uns das Wichtigste, dass wir zusammen sind und zusammen durchs Leben gehen. Mhm. Und ja.
1: Ihr hattet ja am Anfang auch beide überhaupt keinen christlichen Hintergrund. Mhm. Anthony hat sich zuerst bekehrt, das weiß ich. Willst du vielleicht mal ein bisschen darüber zu sprechen kommen? Mhm. Oder wolltest du noch mal ein paar andere Dinge sagen zur Familie oder zur Ehe?
2: Nee, das lief eigentlich dann die Zeit so weiter, was ich gesagt habe. Ja, zur Bekehrung, also dass ich Gott gefunden habe, da hat eine Person eine sehr große Rolle gespielt. Das war damals mein bester Freund, der Marcel. Und wir sind ähnlich aufgewachsen, aus einem ähnlichen Hintergrund und auch ähnliche Erfahrungen gemacht. Und er hat sich bekehrt, habe ich gehört. Wir hatten zu der Zeit nicht so engen Kontakt. Und dann habe ich ihn wieder getroffen, er ist nach Köln gezogen. Und er war nicht mehr derselbe Mensch. Das war einfach ein anderer Mensch. Der hatte so eine große Freude, der hatte so einen Frieden. Das war das, was er ausgestrahlt hat. Und das war halt ganz anders. Er war vorher auch so wie ich halt. Viel Stress und Themen im Leben, die nicht gut waren, Dinge, mit denen er sich beschäftigte, die nicht gut waren. Und plötzlich war da ein anderer Mensch vom Innen heraus. Und das hatte mich total neugierig gemacht. Ja, ohne zu viel vorwegzugreifen, aber zu der Zeit gab es natürlich schon eine große Krise, auch in meinem Leben und in unserer Ehe. Und bei ihm hatte ich irgendwie was gesehen, was mich total angezogen hat. Der strahlte so eine Hoffnung aus und die fehlte mir in meinem Leben, absolut. Dann habe ich ihn viel gefragt über Jesus und über die Hölle und ich bin doch ein guter Mensch und all solche Sachen und habe versucht, irgendwie rauszufinden, was ist da bei dem passiert, was ist da los, und ich schöpfte aber große Hoffnung. Ich selbst war zu dem Zeitpunkt, das muss man dazu sagen, völlig am Ende. Ich hatte angefangen, Drogen zu nehmen. Es gab in mir wirklich eine riesen Finsternis. Es ist immer dunkler geworden in meinem Leben. Ich hatte zu dem Zeitpunkt Riesenprobleme mit Pornografie. Es hat sehr, sehr früh angefangen. Ich glaube 9 Jahre oder so war ich. Da habe ich zum ersten Mal so ein Buch gefunden, so ein künstlerisches Buch. Das war aber pornografisch. Und das hatte damals schon irgendwie, das war ein tiefes, einschneidendes Erlebnis. Mhm. Und da fing ein Prozess an in meinem Leben, wo ich mehr und mehr gemerkt habe, dass mir das gewaltig was gibt. Ich habe meine Freundschaften vernachlässigt und dann später auch, als wir zusammen waren, fokussierte sich immer alles mehr und mehr auf dieses Thema. Und dadurch wurde es immer dunkler. Es wurde immer dunkler in meinem Leben. Es blieb aber nicht bei der Pornografie. Es kam dann auch tatsächlich dann auch zu einem Ehebruch. Und das waren alles Themen, die mein Leben immer dunkler machen. Und ich sah ihn und er war völlig anders. Ich empfand ihn als völlig frei. Ich fand ihn im Licht stehend und ich merkte, in meinem Leben ist es total dunkel. Und nach einem Jahr ungefähr ist er weggezogen nach Essen, um da Gemeinde zu gründen. Das wusste ich aber nicht. Ich habe nur halt mitbekommen, dass er weggezogen ist. Und ich war sehr, sehr traurig. Weil damit war für mich auch irgendwie so ein bisschen die Hoffnung weg. Auf jeden Fall, ich versuche es ein bisschen kürzer zu machen. Der Punkt war dann der, wir hatten uns wieder getroffen auf einer Beerdigung. Und er hat mir eine Predigt gegeben auf einer CD. Und im Auto auf der Rückfahrt habe ich diese Predigt gehört. Und in dieser Predigt sprach der Prediger von Apostelgeschichte 26,18. Und da geht es darum, sich abzuwenden von der Finsternis und hinzuwenden zum Licht. Und im Auto merkte ich, dass Gott zu mir redet.
1: Wow.
2: Ich habe geweint, trotz dem Wasser. Und ich merkte einfach, da ist was. Da ist jemand, der zu mir spricht. Und die Predigt war so auf mich zugeschnitten. Und ein paar Tage später ruft mich dann mein Cousin an und fragt mich, ob ich die Predigt gehört habe. Und er hat sich total darüber gefreut, was ich ihm erzählt habe. Damals habe ich das noch nicht verstanden. Und dann lud er mich ein zu einem Gottesdienst nach Essen. Und ich war offen. Ich war selber am Abgrund, ich war fix und fertig. Ich wusste nicht mehr, wie ich irgendwie aus dieser Dunkelheit rauskomme. Und ich habe gesagt, ja klar, ich komme gerne. Und wir sind dann hingefahren zu dem Gottesdienst. Und nach der Predigt, also während der Predigt, habe ich irgendwie gemerkt, so, es geht immer mehr zum Schluss zu. Und ich habe Angst bekommen, weil ich dachte, ich bin doch jetzt hierher gefahren. Jetzt muss doch irgendwas passieren. Irgendwas muss doch Gott jetzt machen. Ich will nicht so zurückfahren, wie ich gekommen bin. Und zum Schluss, am Ende der Predigt, fragt der Prediger mich, ob er mir was sagen darf. Er hat den Eindruck, dass Gott mir was sagen möchte. Und ich sage, ja klar. Und er sagt zu mir, ich sehe dich auf einer großen, breiten Straße, auf der du gerade gehst. Und irgendwann stehst du vor einer riesengroßen Straßensperre. Das ist das Kreuz, an dem Jesus Christus starb. Mhm. Und da musst du dich entscheiden, ob du dich abwendest von der Finsternis und hinwendest zum Licht. Die gleichen Worte benutzt.
1: Wie in der Predigt.
2: Wie in der Predigt, genau. Und da wusste ich, es gibt Gott. Ich wusste, er redet zu mir und so. Und an dem Abend habe ich Buße getan, um Vergebung gebeten und habe auch wirklich gemerkt an dem Abend, dass Gott mir vergeben hat. Ich hatte das Gefühl, als ob diese ganze Last an Schuld und Sünde, die ich in meinem Leben getan habe, all das, was ich anderen Menschen angetan habe, was ich meiner Frau angetan hatte, dass Gott mir zusprach, ich vergib dir das alles. Mhm. Und das löste sich von mir.
1: Mhm. Jetzt möchte ich mal bei Angela weitermachen. Also vielleicht erstmal auch noch, fangen wir bei dir nochmal so ein bisschen am Anfang an. Willst du auch ein paar Takte einfach zu deinem Hintergrund sagen und dann gerne auch zu der Situation? Ich glaube, deine Bekehrungsgeschichte könnte man da dann weiterführen.
3: Genau. Genau. Ich muss auch was von vorher erzählen.
1: Ja.
3: Genau, ich bin in einer nicht-christlichen Familie groß geworden, bin evangelisch als Baby getauft, bin zur Konfirmation gegangen und fand das aber immer alles. Also irgendwas hat mich immer zur Kirche gezogen. Ich habe das nie verstanden, aber man erzählt das ja nicht. Das ist ja peinlich. Also man geht zur Konfirmation, damit man Geld bekommt und nicht, weil man an irgendwas glaubt. Ich habe aber Gott sei Dank eine ganz tolle Religionslehrerin gehabt in der Grundschule. Ist mir nachher erst bewusst geworden tatsächlich, die uns immer von Jesus erzählt hat und von dem Weg nach Golgatha. Und wir mussten immer Bilder ausmalen. Mhm. Und ich fand das ganz toll als Kind und Psalme auswendig lernen. Psalm 23 ist seit der ersten Klasse mein Lieblingspsalm, haben wir auch auswendig gelernt. Aber man wusste nicht, also ich habe nie was von Bekehrung gehört oder dass man umkehren muss, dass man Buße tut, sondern ich bin ja als Baby getauft, also bin ich Christ und ich gehe zur Konfirmation. Warum, weiß ich nicht, man macht das. Mhm. Und dann verlief sich das natürlich so, man wurde älter. Ich weiß noch, dass ich als Kind gebetet habe, wenn ich Angst hatte oder schlimme Sachen irgendwie um mich rum waren. Aber das lief irgendwie so nebenbei eher. Genau, dann bin ich in die weiterführende ich bin dann auf die Gesamtschule gekommen, bin dann in die Oberstufe gekommen und habe da Anthony dann getroffen. Mhm. Genau, beide 17. Ich steckte auch gerade in einer Beziehung, die nicht so toll war und hatte aber eigentlich schon so gedacht, so ja, das war es jetzt dann so im Leben. Mach meine Ausbildung, studiere und ja, habe dann Anthony kennengelernt und habe mein ganzes Leben eigentlich komplett umgeschmissen. Mhm. Komme aus einem sehr ich denke, sehr bürgerlichem Umfeld. Für mich stand fest, Schule, Abi, studieren und irgendwann eine unabhängige junge Frau werden und Geld verdienen und dann vielleicht irgendwann heiraten und Kinder bekommen. Habe aber immer schon davon geträumt, so als junges Mädel mit den Barbies gespielt und so 50er, 60er Jahre Hausfrau. Und das war immer mein Traum.
1: Ja, ja.
3: Aber war ja nur ein Traum, das geht ja nicht. Und dann lernte ich meinen Mann kennen und der war so völlig anders. Da gab es keine... Für mich damals also aufregend und unvorstellbar. So Ausbildung oder so war da, gab es halt nicht so. Und ich habe mich dann einfach so mitziehen lassen. Wir haben uns ineinander verliebt und ich habe einfach alles losgelassen. Ich habe die Schule abgebrochen. Wir sind zu meiner Tante nach Mainz durchgebrannt, weil seine Familie das alles nicht so toll fand. Meine Familie war eher so ein bisschen ärgerlich und hat das alles nicht verstanden. Ja, dann haben wir uns unsere erste Wohnung genommen. Ich wurde dann schwanger und dann haben meine Schwiegereltern gesagt, ja gut, dann bringen sie jetzt mit. Es ist ja ein Kind unterwegs. Mhm. Genau. Und
1: also vorher war da noch kein großer Kontakt.
3: Nein.
1: Das kam dann mit der Schwangerschaft quasi. Okay.
3: Genau, so nach dem Motto, jetzt können wir nichts mehr ändern.
1: Okay.
3: Genau, und dann fing erstmal so normal, wie das halt so ist. Man lernt die Familie kennen, das Kind kommt. Und dann war aber immer schon so ein bisschen das Thema Pornografie und weiß ich nicht, Kalender, Zeitschriften. Aber in der Welt war das halt so, wenn du das als Frau nicht akzeptiert hast, dann warst du halt so ein bisschen frigide oder so. Und deswegen hat man das so als selbstbewusste junge Frau ein Stück weit immer toleriert. Es war nichts, was jetzt unser Umfeld nicht auch, da wurde drüber gesprochen und das war alles völlig in Ordnung und es war ein Stück weit normal.
1: Mhm.
3: Und deswegen habe ich da auch nie so ein Problem drin gesehen, weil mein Mann liebt ja mich und das andere ist halt, wir stammen ja vom Affen ab und der Mann muss ja so ungefähr. Genau, und dann spitzte sich das aber zu, dass er mir auch gestanden hat, dass er tatsächlich Ehebruch begangen hat. wir haben darüber gesprochen und ich habe es ihm verziehen. Da war unsere Älteste gerade anderthalb, zwei Jahre, knapp zwei. Und dann ging das halt so weiter und ich habe geglaubt, ich habe vertraut. Natürlich kriegt man das am Rande mit, man möchte das aber nicht wahrhaben und verdrängt das ganz viel. Dann kam unsere zweite Tochter und dann kam ein einschneidendes Erlebnis, dann sind wir umgezogen. Unsere Jüngste war damals zwei und dann habe ich mir gesagt, so, das ist jetzt ein Umzug und da sette ich für mich alles und jetzt gebe ich ihm noch die letzte Chance und wenn das nicht ist, dann schaffe ich es auch nicht mehr. Ich habe die Kraft, ich finde die Kraft einfach nicht mehr. Und dann zu der Zeit war das halt, dass Marcel viel mit ihm geredet hat und ihm vom Glauben erzählt hat. Da ich das aber nie gehört habe, habe ich immer gedacht, das ist eine Sekte. Bekehren habe ich nie gehört. Und ich habe teilweise die Bibel gelesen gehabt in kleinen Abschnitten und ich habe da nie was von gehört. Und dann habe ich immer gedacht, nee, ne? Und genau, dann sind wir im April in diese Wohnung gezogen und im Oktober sagte er mir dann, du, ich gehe mal danach essen zu dieser Gemeinde. Und dann habe ich nur gesagt, boah, bekehr dich bloß nicht, das ist eine Sekte, die wollen dir nur das Geld aus der Tasche ziehen.
1: Wow.
3: Das war so.
2: Ja, an dem Abend, wo ich fahren wollte.
3: Genau, und okay. Dann ist er gefahren und kommt dann wieder irgendwann um eins, es war irgendwie um acht Gemeinde, sieben, acht Uhr war Gemeinde. Mittwochs war das, ja, genau, es war Mittwoch, die hatten zweimal in der Woche, hatten die kleine Gemeinde Mittwoch und Samstag war dann die große Versammlung. Und dann kam er nach Hause irgendwann um eins, ich lag im Schlafzimmer, habe was gelesen und er guckt so rein und ich wusste, da ist irgendwas passiert. Und ich habe nur gesagt, nein, du hast dich bekehrt. Und dann ist er erstmal auf die Knie und hat sich entschuldigt und hat geweint und hat gesagt, dass er mich jetzt erst richtig liebt und das fand ich nicht so toll, dass er das so gesagt hat. Natürlich im Nachhinein verstehe ich das, aber in dem Moment war ich einfach nur wütend, weil ich als Kind diesen Glauben hatte, als Jugendliche noch diesen Glauben hatte und so im Laufe unserer Beziehung dieses bisschen, was ich an Glauben hatte, an Gott, einfach total verloren habe, weil ich gesagt habe, wenn mir sowas passiert, dann kann es keinen Gott geben. Und plötzlich kommt er rein, der mir das angetan hat und sagt, er hat Gott gefunden. Und da war ich total sauer drüber. Und habe ihm dann drei Tage wirklich Zunder. Also ich wollte nichts mehr mit ihm zu tun haben und habe ihn weggeschubst und so. Und er war dann derjenige, der gesucht hat und Kontakt wollte. Und ich habe gesagt, nein, lass mich. Und bin dann Freitag auf dem Balkon, das kann ich noch so genau sagen, weil ich weiß, dass Samstag die Gemeinde war, und habe meine Konfirmationsbibel aus dem Keller gekramt. Weil immer so gesagt wurde, Gott redet in seinem Wort.
1: Amen.
3: Und, und ich habe immer gedacht, was soll Gott mir jetzt sagen? Und dann habe ich gesagt, aber ich probiere es. Habe meine Konfirmationsbibel hochgeholt, habe die ich habe damals noch geraucht, ich habe draußen auf dem Balkon geraucht, die dann so versteckt, dass er das nicht sieht. Habe die dann rausgeholt, habe aufgeschlagen und habe aufgeschlagen Matthäus 7,7. Denn wer unter euch, wenn sein Kind ihm um ein Brot bittet, wird ihm einen Stein geben. Wer anklopft, dem wird aufgetan. Wer sucht, der wird finden. Hab das aber überhaupt nicht verstanden. Hab die Bibel zugeklappt, hingelegt, bin rein und hab gesagt, gut, ich gehe morgen mit zu dieser Gemeinde da. Aber es soll mich niemand ansprechen, weil er wurde ja richtig persönlich angesprochen. Die sollen mich bloß alle in Ruhe lassen. Ich komme nur mit und höre mir das an. Er wusste ja nicht, dass ich das gelesen habe. Na, so sind wir dann am nächsten Tag nach Essen gefahren, zu dieser Gemeinde. Und habe mich hingesetzt und habe wirklich gesagt, okay, Gott, wenn es dich gibt, ich gebe dir jetzt eine Chance, völlig.
1: Ja. Menschliche Perspektive.
3: Genau. Mhm. Und dann musst du aber jetzt zu mir reden, weil sonst ist das ja alles Humbug. So. Und dann habe ich da gesessen und das war halt eine Sinti- und Roma-Gemeinde, sehr lebendig, sehr viel Lobpreis, sehr lange. Und ich habe dem Prediger wirklich zugehört, ich habe mich nicht ablenken lassen. Der Raum wurde immer voller, voller, voller. Und ich habe nichts verstanden von dem, was der Mann da vorne gesagt hat. Und zum Ende hin hat er dann gesagt, also war wirklich, man merkte, er wurde jetzt langsam fertig. Und ich habe gesessen und habe gesagt, das kann es nicht gewesen sein, das ist das so. Und dann hat er gesagt, so, wir können jetzt aufstehen. Da wird noch ein Lied gesungen. Und habe ich nur gedacht, super, kann ich aufstehen, weil ich war so nervös zu der Zeit. Und mit einem Mal sagte er diese Worte, die ich einen Tag vorher in der Bibel gelesen habe. Aber das, nur dieses habe ich noch im Kopf. Und das habe ich auch so plötzlich, als wenn mein Gehirn anfängt zu arbeiten, sagt er, denn wer anklopft, dem wird aufgetan und wer sucht, der wird finden. Und in dem Moment verstehe ich das so und denkst so, ja, du bist ja auf der Suche. Und entstanden

0: Und wenn es dich gibt, dann musst du mich nach vorne führen. Und ich stand dann da tatsächlich, habe mit dem Pastor da ein Übergabegebet gesprochen und bin dann erstmal raus danach. Ja, nachdem wir dann geheult haben, bin dann erstmal raus und war fix und fertig. Und auf dem Weg nach Hause, die Stunde, ist mir so viel bewusst geworden, wo Gott zu mir gesprochen hat. Und boah, wir haben, ich glaube, ich habe nur gesprochen die ganze Stunde über. Und dann ging es dann weiter in unserem Leben, im Christ. Dann sind wir zur Gemeinde da gefahren. Hast du das schon weiter erzählt?
1: Ne, bis dahin sind wir, glaube ich, gekommen.
0: Okay. Ich
2: Genau.
0: habe es kurz gemacht.
2: Ja, sehr gut. Es ist sehr bewegend. Unglaublich. Eigentlich gibt es da Parallelen. Du hattest vorher diesen Bibelvers in der
0: Ja.
2: Predigt und dann, ne, verwendet der Prediger den und bei dir das persönliche Bibellesen aus Matthäus 7 und genau das wird zitiert. Wie wunderbar, dass Gott euch so gerufen hat,
0: Ja.
2: seine Nachfolge. Ja, danach ging das Leben für euch als Christen gemeinsam weiter und ihr habt sehr, sehr viele schöne Zeiten mit dem Herrn erlebt. Ihr wart im Dienst und wir könnten sehr, sehr viel darüber sprechen. Ich würde trotzdem vorschlagen, dass wir gerade aufgrund des heutigen Themas nochmal in die etwas schwierigen Phasen hineinnehmen, um am Ende dann heute auch über Heilung zu sprechen und wie Gott letztendlich der Heilung geschenkt hat. Es war ja, wenn ich mich richtig erinnere, nicht ganz so, dass dann mit der Bekehrung das Thema so völlig vom Tisch war. Vielleicht fangen wir jetzt erstmal an, das Thema, du hast beide Themen im Prinzip schon erwähnt, Anthony und auch Angela, dass das in eurer Ehe bei Anthony eben der Fall war, dass der Pornokonsum da war, aber dass er dir Angela dann auch fremdgegangen ist. Das war vor der Bekehrung. Wie ging es danach weiter, wenn wir uns jetzt mal auf das Thema Pornografie erstmal beschränken? Willst du da vielleicht nochmal so ein bisschen ausführlicher mit hineingehen, wie du hast gerade schon ein bisschen erwähnt, dass es mit 9 anfing, also sehr, sehr früh. Ja, nimm uns da einfach mal mit hinein. Wie hat sich das Thema bei dir entwickelt? Wie hast du es in die Ehe reingenommen und wie ging es nach der Bekehrung weiter? Bis wie lange hat sich das Thema gezogen?
1: Ja, also das war wirklich eine Sache, die mich mehr und mehr gefangen genommen hat. Das muss man so sagen. Ich habe vorhin gesagt, es gab dann Zeiten, da wollten meine Freunde mich zum Skaten oder zum Basketballspielen abholen. Und ich wusste, meine Eltern fahren 2 Stunden weg. Ich bin alleine zu Hause. Und ich blieb zu Hause. Also es war eine Sache, die wirklich das zentrale Thema in meinem Leben war. Und da war ich Teenager. Dann hatte ich auch Freunde, die ins Bordell gefahren sind, mich mitgenommen haben und ich war noch gar nicht 18 und solche Themen. Also es gab viele, viele Punkte, wo ich mit dem Thema Prostitution einfach schwimmend in Kontakt kam. Und das hat einfach einen riesen Impact auf meinen innerlichen Zustand gehabt. Das hat mich total ergriffen. Und dann kam die Bekehrung und ich muss sagen, nach der Bekehrung waren von heute auf morgen viele Sachen klar, wo ich wirklich wusste, das ist absolute Finsternis. Es hat nichts im Leben eines Menschen zu suchen. Das macht dich kaputt und dein Umfeld. Es verunehrt Gott. Das war mir völlig bewusst sofort. Und es ging dann auch eine Zeit lang gut. So ungefähr ein Jahr, circa ein Jahr ging auch alles gut. Aber dann kam das wieder zurück. Ich hatte mir einen Computer geholt und mit dem Computer verschiedene Sachen gemacht. Und durch den Computer kam ich dann wieder in Kontakt mit Pornografie. Und obwohl ich wusste, dass das alles zerstörerisch ist, dass es so viel kaputt gemacht hat und so viel kaputt machen kann, fing ich wieder an, irgendwie mein Leben damit, ja, im wahrsten Sinne des Wortes zu befriedigen, dass ich mir daraus was gezogen habe, um mir selber etwas, ja, wie soll man es sagen, emotional, das hat eine sehr große Gefühlsebene auch gehabt, aber von Anfang an hatte das auch den Beigeschmack von: Dort wirst du wirklich geachtet. Das ist wirklich etwas, wo du derjenige bist, um den sich alles dreht, wo du im Mittelpunkt stehst. Ja, das schwang schon immer mit. Das hatte ich nicht so bewusst wahrgenommen, aber das war auf jeden Fall ein Punkt, der eine Rolle gespielt hat. Und dann kam es immer mehr dazu, dass das einen größeren Raum in meinem Leben eingenommen hatte. Jetzt muss ich dazu sagen, in den Gemeinden, in denen wir waren, war es so, es gab keine Seelsorge. Vor allen Dingen nicht für das Thema. Das war absolutes Tabu. Und ich hatte das bei mehreren Momenten angesprochen mit einem Pastor und gesagt, ich habe dort Probleme. Aber ich merkte sofort, die haben keine Ahnung davon. Das ist ein Tabuthema in unserem Volk und auch in der Gemeinde leider. Und so stieg dadurch auch noch die Verzweiflung, was machen wir jetzt? Und dann kamen verschiedene Punkte noch, die eine Rolle gespielt haben. Wir merkten, dass leider auch eine sehr, sehr starke theologische Schieflage da war. Und so fing ich an zu suchen nach Hilfe. Dann haben wir die

0: Gemeinde gewechselt, sind in eine deutsche Gemeinde gekommen, die aber noch aus der gleichen Denomination war. Und dort fing auch schon mal ein Prozess an. Dort habe ich dann Seelsorger angefangen mit dem Pastor zu haben und wir haben offen über das Thema gesprochen. Und der Ansatz, der da war, hat auch ein Stück weit geholfen. Aber auch aufgrund dessen, dass in der Gemeinde, in der Denomination starke theologische Abweichungen sind von der Schrift, kam ich irgendwann nicht mehr weiter. Mhm. Und da haben wir uns dann ausgestreckt, oder Gott hat in unser Leben halt reformierte Theologie gebracht. Ja? Textauslegungspredigten, das kannte ich von vorher gar nicht. Dass man Vers für Vers durchgeht. Und das brachte eine ganz neue Dimension auch von Glauben. Da waren viele Punkte, über die wir nie was gehört haben. Und so kamen wir nach Ostheim in die evangelische Freikirche. Und da war es auch so, da haben wir uns ja relativ schnell kennengelernt, das spielt ja auch eine Rolle. Und da war eine Zeit, wo ich auch gedient habe. Ja, ich hatte auf der einen Seite hatte ich diese Finsternis, diese Dinge, wo ich immer wieder da reingefallen bin in Pornografie. Und auf der anderen Seite habe ich evangelisiert, habe einen Büchertisch gemacht und so. Und irgendwann, weil sich bei uns eine Freundschaft ergeben hat, habe ich gesagt, ich muss dem das sagen. Ja, da kam ich halt dann zu dir und habe auch gesagt, André, du, ich muss dir was sagen, es ist nicht alles Gold bei mir. Ich habe damit und damit Probleme. Und da fing dann auch ein Seelsorgerprozess hier an. Mhm. Ich meine, das ist jetzt über 12 Jahre her. Mhm. Also ich rede hier von einem wirklich, wirklich langen Prozess. Mhm. Und innerhalb dieses Prozesses gab es immer wieder Punkte, die sehr heftig waren, wo krasse Sachen passiert sind. Also ich bin meiner Frau auch als Christ fremdgegangen. Es blieb nicht nur bei der Pornografie. Mhm. Auch da gab es das Thema Bordell.
1: Mhm. Willst du sagen, wenn ich da mal reingrätschen darf, hat die Pornografie den Bordellbesuch und das tatsächliche Fremdgehen mit einer anderen Frau begünstigt? Würdest du sagen, dass es da schon, dass wenn man so stark in der Pornografie drinsteckt, dass dann der Schritt zum tatsächlichen Ehebruch, Pornografie ist auch ein Ehebruch, mhm. ja, aber du weißt, wie ich das meine, eben mit einer Frau im Sinne von eines persönlichen Treffens, würdest du sagen, dass sich das schon begünstigt, dass der Schritt dann leichter ist?
0: Definitiv, also ja. Auf jeden Fall. Du bist einfach abgestumpft für das ganze Thema. Also bei mir war es so, dass das schwimmend war. Mhm. Es ist ja auch so, dass man immer tiefer da hineingeht. Man braucht immer, es ist wie eine Droge. Also ich empfinde das so, dass es wirklich wie eine Droge ist, wo du immer mehr brauchst. Die Dosis muss immer größer werden, immer andere und heftigere Sachen. Mhm. Und wenn sich dann Gelegenheiten ergeben, dann ist der Schritt dahin viel einfacher. Mhm. Weil du eigentlich schon in diesem Fahrwasser die ganze Zeit drin bist. Das macht ja auch was mit der Beziehung. Also unsere Beziehung zu der Zeit wurde dann auch immer schwieriger.
1: Da würde ich gleich nochmal drüber reden wollen, mit Angela auch.
0: Ja, auf jeden Fall. Und da fing halt dann nochmal ein ganz anderer Prozess auf jeden Fall an, in der ich auch dann Hilfe gesucht habe. Aber in der Zeit, in der Phase, ich steckte tief da drin. Ich merkte, wie gefangen ich da drin bin. Ich habe manchmal Rotz und Wasser geheult, weil ich es nicht verstanden habe. Wie kann ich mich damit füllen und so viel da rausziehen und auf der anderen Seite so ein Herz dafür zu haben, zum Beispiel mit Menschen über das Evangelium zu reden und auch Gott zu lieben. Mhm. Und dieses Spannungsfeld, das war für mich so absolut unverständlich. Ja. Ich konnte das nicht nachvollziehen. Wie geht das? Wie kann man so tief da drin stecken?
1: Eine große Zerrissenheit.
0: Absolut, ja. Absolut.
1: Ja. In eurer Lebensgeschichte sind diese beiden Themen, Pornografie und Ehebruch, sehr stark miteinander verbunden. Ich würde das jetzt nicht künstlich, aber doch so ein bisschen, gerade auch für die Zuhörer, vielleicht ein Stück weit trennen nochmal, weil sich manch ein Zuschauer vielleicht mit dem Thema Pornografie besonders identifiziert und das ist ein Thema in der Ehe, aber Ehebruch nicht. Oder dann auch vielleicht manch ein Zuschauer, wo das Thema Ehebruch und Affäre gerade besonders aktuell ist. Bleiben wir mal beim Thema Pornografie noch für einen Moment und gehen dann gleich nochmal zum Ehebruch. Angela, was hat das mit dir gemacht? Das ist ja etwas, was jahrelang, vielleicht Jahrzehnte oder auf jeden Fall mehrere Jahre eure Ehe begleitet hat. Ein bisschen was hast du gerade schon gesagt, ja, dass du da auch angefangen hast, Gott zu hinterfragen vor deiner Bekehrung, beziehungsweise dir die Frage zu stellen, warum lässt Gott sowas zu? Würdest du mal einfach so grob zusammengefasst, jetzt rückblickend, diese Jahre beschreiben für uns, was macht das mit einer Frau, wo der Mann ja immer wieder entweder gesteht oder die es rausfindet, dass der Mann in der Pornografie feststeckt? Was macht das mit dir persönlich und was hat es mit eurer Ehe aus deiner Sicht gemacht?
2: Ja, wie gesagt, in der Welt hat das keine Rolle gespielt oder man hat sich eingeredet, es spielt keine Rolle, weil das in Ordnung ist. Hm. Dann, wie Anthony schon gesagt hat, so das erste Jahr, als wir uns bekehrt haben, wir sind mit dem Herrn gegangen, wir haben alles gemacht. Wir sind eigentlich, wir waren nur am Dienen. Und dann merkte ich irgendwann wieder eine Veränderung bei ihm. Wollte es aber auch ein Stück weit nicht wahrhaben, weil ich eigentlich gedacht habe, wir gehen jetzt mit Gott und das geht ja jetzt nicht, das kann ja nicht sein. Wenn ich es dann angesprochen habe, teilweise ist er richtig sauer geworden. Ja, dann war ich eigentlich so teilweise die Böse, das so... ich habe dann teilweise die Augen verschlossen, weil ich es nicht wollte. Ich wollte es nicht wahrhaben.
1: Vielleicht auch als Selbstschutz?
2: Auf jeden Fall, total. Ich meine, man muss dazu sagen, ein ganz, ganz wichtiges Thema, ich habe mich nie ungeliebt von ihm gefühlt. Ich habe mich nie unbegehrt gefühlt. Ich wusste, egal wo, egal wann, mein Mann hat immer hinter mir gestanden. Das hat mir auf jeden Fall geholfen, die Hoffnung nicht aufzugeben, weil ich nie, also ich dachte nie, ob es nach einem Ehebruch war, ob es nach einer Beichte war, Pornokonsum. Ich habe nie gestanden und habe gedacht, das hat alles keinen Sinn mehr oder er liebt mich nicht. Und das hat mich immer sehr festgehalten an unserer Beziehung. Also egal, wie viele Fehler er gemacht hat, ich wusste immer, ich kann mich auf ihn verlassen. Von Anfang an. Das war bei seinen Eltern so, das war bei seinem Volk so am Anfang, wo es doch sehr heftig war, vor Freunden. Und das hat erstmal so ein festes Fundament für unsere Beziehung auf jeden Fall gegeben.
1: Auf ihn verlassen, meinst du dann auf anderen Gebieten?
2: Genau. Ja. Genau. Ja, deswegen habe ich so weit, wie es mir möglich war, von mir ferngehalten, auch zum Schutz für die Kinder, die, glaube ich, nie irgendwas mitbekommen haben. Meine Töchter sind heute erwachsen. Ich habe mal gefragt, ob sie irgendwann mal Angst hatten, dass wir uns trennen oder so. Und sie haben immer gesagt, nein, für uns stand das immer felsenfest, dass ihr zusammen seid. Und das war für mich immer sehr wichtig, das von den Kindern fernzuhalten. Deswegen bin ich auch immer weitergegangen. Genau, und er hat auch immer wieder bekannt. Er kam immer wieder. Es gab eine Zeit, wo ich mir wirklich gedacht habe, behalt's für dich. Weil ich einfach, ich kann nicht mehr. Und ja. Er hat ja dann auch Hilfe hier in der Gemeinde gesucht, gefunden. Gott sei Dank, das waren immer wieder ja, Hoffnungsschübe, die ich auch hatte, wo sich auch teilweise dann Dinge verändert haben für eine gewisse Zeit.
1: Also gab es da immer wieder diese Hoffnungsmomente, die dann aber auch wieder enttäuscht wurden nach einer gewissen Zeit. Und so hat sich das dann wahrscheinlich häufig zwischen Hoffnung und Enttäuschung, dieser ganze Kampf auch gezogen.
2: Genau.
1: Ja.

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0: Hier ist die heutige Seeking Him Andacht von Belebe unsere Herzen.
1: Unsere Gesellschaft belohnt Ehrgeiz und feiert den Karrieresüchtigen, der sich gegenüber anderen durchsetzt. Es ist eine gute Sache, in allem exzellente Ergebnisse anzustreben. Aber wusstest du, dass die Bibel es als dämonisch bezeichnet, von selbstsüchtigen Motiven angetrieben zu sein? Jakobus sagt: Wenn ihr aber bittere Eifersucht und Streitsucht in euch habt, dann rühmt euch nicht. Solch eine Weisheit ist irdisch, sinnlich und teuflisch. Die Lösung ist, alles aus Liebe zu tun. Die Bibel sagt uns, dass die Liebe nicht beneidet. Wir arbeiten hart, nicht um uns von der Menge abzuheben oder anderen voraus zu sein. Vielmehr tun wir unsere Arbeit, zu der er uns berufen hat, mit all unserer Kraft aus Liebe zu Gott und weil wir anderen dienen wollen. Bitte Gott, dein Herz zu erforschen. Bist du durch selbstsüchtigen Ehrgeiz motiviert oder dienst du aus echter Liebe heraus?
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1: Streitigkeiten in der Familie von König David, die dürfte es des Öfteren gegeben haben. Ja, im Grunde waren sie fast schon vorprogrammiert. Schuld daran war auch das Familienoberhaupt, seine Majestät König David. Da er mit einer größeren Anzahl von Frauen verheiratet war, gab es ständig irgendwelche Eifersüchteleien und ein ungesundes Konkurrenzdenken. Nicht nur unter Davids Frauen, sondern auch unter den gemeinsamen Töchtern und Söhnen. Im zweiten Buch Samuel wird geschildert, wie die moralische Freizügigkeit Davids immer schlimmere Konsequenzen nach sich zieht. Ein Vers aus dem Galaterbrief, der freilich erst rund 1000 Jahre später niedergeschrieben wurde, beschreibt recht treffend, was David nun leidvoll miterlebt. Dieser Vers lautet: Irret euch nicht, Gott lässt sich nicht spotten, denn was der Mensch sät, das wird er ernten. Liebe Hörerinnen und Hörer, ich begrüße Sie herzlich zu einer weiteren Folge aus der Sendereihe Durch die Bibel. Diesmal im Mittelpunkt aus dem zweiten Buch Samuel, die Kapitel 15 und 16. Die schwierigen Familienverhältnisse im Hause von König David haben bereits erste negative Auswirkungen auf seine Regentschaft gezeigt. Denn für den Fall, dass ihm, dem König, etwas zustoßen sollte, war für längere Zeit nicht klar geregelt, wer seine Nachfolge antreten sollte. Das wurde offenbar als Manko empfunden, und zwar nicht nur von den Oberen am Königshof und vom militärischen Oberbefehlshaber, sondern auch vom gewöhnlichen Volk. Wie war es zu dieser Situation gekommen? Nun, wie in den Kapiteln 13 und 14 des zweiten Samuel-Buches nachzulesen ist, wurde Amnon, der erstgeborene Sohn Davids und damit der Kronprinz, auf Geheiß seines Halbbruders Absalom ermordet. Das war ein Racheakt dafür, dass Amnon die Schwester Absaloms und damit seine eigene Halbschwester vergewaltigt hatte. Nach dem Tod Amnons wäre es nun eigentlich Davids Sache gewesen, einen neuen Thronanwärter offiziell zu benennen und ihn auf seine künftigen Aufgaben vorzubereiten. Doch wie es scheint, ist David über Jahre hinweg nicht in der Lage, für klare Verhältnisse zu sorgen. Der Tod seines Sohnes Amnon und die Vergewaltigung seiner Tochter Tamar haben ihm schwer zugesetzt. Unterdessen wartet sein Sohn Absalom, der den Tod Amnons zu verantworten hat, lange Zeit vergeblich auf ein Signal der Versöhnung. Erst nach etwa 5 Jahren darf er seinem Vater wieder unter die Augen treten. Ein zu langer Zeitraum, wie sich bald herausstellt, denn Absalom macht sich inzwischen Gedanken darüber, wie es denn wäre, wenn er die Amtsgeschäfte seines Vaters übernehmen würde. Zwar ist er nur die Nummer 3 auf der Liste der Thronfolger, aber der zweitälteste Sohn Davids mit Namen Kilab scheint bereits vorher gestorben zu sein, denn er taucht nur ein einziges Mal, und zwar in einer Aufzählung der Söhne Davids, auf. Nun, was spricht dagegen, dass Absalom die Amtsgeschäfte seines Vaters David übernimmt? Erstens, dass David überhaupt nicht die Absicht hat, sein Amt abzugeben, auch wenn er möglicherweise nach außen hin eine gewisse Amtsmüdigkeit ausstrahlt. Und zweitens hat sich Absalom als Thronfolger selbst disqualifiziert, weil er den Tod seines Halbbruders in die Wege geleitet und dafür niemals erkennbar Buße getan hat. Das alles hindert Absalom aber nicht daran, weiter an seiner Karriere zu basteln. Sein attraktives Aussehen und sein sympathisches Auftreten scheinen ihm dabei zu Hilfe zu kommen. In dieser Hinsicht ähnelt er seinem Vater David, der in seiner Jugend ebenfalls von guter Gestalt war, wie es in der Bibel ausdrücklich heißt. Absalom unternimmt aber auch selbst einiges, um seine Beliebtheit im Volk zu steigern. Hören Sie dazu aus dem zweiten Samuel-Buch den Anfang von Kapitel 15. Dort wird berichtet: Und es begab sich danach, dass Absalom sich einen Wagen anschaffte und Rosse und 50 Mann, die seine Leibwache waren. Auch machte sich Absalom des Morgens auf und trat an den Weg bei dem Tor. Und wenn jemand einen Rechtshandel hatte und deshalb zum König vor Gericht gehen wollte, rief ihn Absalom zu sich und sprach: aus welcher Stadt bist du? Wenn der dann sprach, dein Knecht ist aus dem und dem Stamm Israels, so sprach Absalom zu ihm, siehe, deine Sache ist gut und recht, aber du hast keinen beim König, der dich hört. Und Absalom sprach, o, wer setzt mich zum Richter im Lande, dass jedermann zu mir käme, der eine Sache und Gerichtshandel hat, damit ich ihm zum Recht hülfe. Absalom investiert also zunächst einmal viel Zeit, um den Leuten das Gefühl zu geben, bei mir seid ihr mit euren Problemen und Rechtsstreitigkeiten genau an der richtigen Stelle. Ich kümmere mich wenigstens darum, während ihr da drinnen im Palast des Königs ja doch nur mit Absichtserklärungen abgespeist werdet. Gleichzeitig gibt Absalom zu bedenken, dass er als Richter oder in einer anderen höheren Position dem Volk bestimmt gute Dienste erweisen könnte. Seine Leibgarde unterdessen, bestehend aus 50 Mann, verleiht ihm ein gewisses Renommee. Ein Mann, der sich eine eigene Leibgarde leisten kann, ist bestimmt kein verrückter Wichtigtuer, sondern der weiß, welche Missstände es am Königshof gibt. Weiter ab Vers 5. Als nächstes wird geschildert, auf welche Weise Absalom dem einfachen Volk das Gefühl gibt, wichtig zu sein. Und wenn jemand ihm nahte und vor ihm niederfallen wollte, so streckte er seine Hand aus und ergriff ihn und küsste ihn. Auf diese Weise tat Absalom mit ganz Israel, wenn sie vor Gericht kamen zum König. So stahl Absalom das Herz der Männer Israels. Ein furchtbarer Schleimer, dieser Absalom, aber erfolgreich. Wie so manche Politiker, die sich ständig unters Volk mischen und Hände schütteln, um wiedergewählt zu werden. Oder wie manche Pastoren und Prediger, die den Leuten nach dem Munde reden, statt ihnen das Wort Gottes zu verkündigen. Sie merken, ich kritisiere auch meine eigene Zunft, weil ich weiß, wie leicht man in Versuchung kommen kann, es den anderen immer recht zu machen. Wenn es am Schluss von Vers 6 heißt, so stahl Absalom das Herz der Männer Israels, so werden damit letztlich auch die Israeliten kritisiert. Sie sind so naiv, sich von Absalom um den Finger wickeln zu lassen, weil sie sich von ihm ernst genommen fühlen. Und dabei merken sie nicht, wie sie von ihm für seine eigensüchtigen Zwecke eingespannt werden. So gesehen müssen auch wir, Sie und ich, manchmal auf der Hut sein, dass wir uns von gewissen Leuten nicht leichtgläubig einwickeln lassen. Zurück zu Absalom, der einen ziemlich langen Atem beweist. Ich lese weiter ab Vers 7. Nach 4 Jahren sprach Absalom zum König, ich will hingehen und mein Gelübde in Hebron erfüllen, das ich dem Herrn gelobt habe. Denn dein Knecht hat ein Gelübde getan, als ich in Geschur in Aram wohnte, und gesprochen, wenn mich der Herr nach Jerusalem zurückbringt, so will ich dem Herrn einen Gottesdienst halten. Sie erinnern sich, in Geschur hatte Absalom bei seinem Großvater Zuflucht gefunden, nachdem er die Ermordung seines Halbbruders in die Wege geleitet hatte. Seltsam an der Ankündigung Absaloms ist jedoch, dass sich Geschur nordöstlich des Sees Genezareth befindet, Hebron dagegen weit davon entfernt im Südwesten. Aber weil Absalom eine fromme Begründung für seine geplante Abwesenheit liefert, hinterfragt David nicht die wahren Absichten seines Sohnes. Schließlich ist der Junge längst erwachsen und muss wissen, was er tut. Weiter ab Vers 9. Der König sprach zu ihm, geh hin mit Frieden. Und er machte sich auf und ging nach Hebron. Absalom aber hatte heimlich Boten ausgesandt in alle Stämme Israels und sagen lassen, wenn ihr den Schall der Posaune hört, so ruft, Absalom ist König geworden zu Hebron. Warum ausgerechnet Hebron, werden Sie sich vielleicht fragen. Nun, weil auch David, bevor er König von ganz Israel wurde, zunächst in Hebron zum König über Juda ausgerufen wurde. Vers 11. Es gingen aber mit Absalom 200 Mann von Jerusalem, die geladen waren, und sie gingen ohne Argwohn und wussten nichts von der Sache. Anders ausgedrückt, sie hatten sich von Absaloms Worten und seiner entgegenkommenden Art schlichtweg einwickeln lassen. Umstürzlerische Gedanken sind ihnen völlig fremd, aber sie sind naiv. Und das kann manchmal ganz schön gefährlich werden, wenn die richtige Person daherkommt und das auszunutzen weiß. So wie Absalom. Indem er sich in Hebron zum König ausrufen lässt, rebelliert er gegen den rechtmäßigen König von Israel, der seinen Amtssitz in Jerusalem hat. Das heißt, Absalom schafft Fakten, ohne dass es den Leuten zunächst groß auffällt. Weiter ab Vers 12. Als aber Absalom die Opfer darbrachte, sandte er auch zu Ahitophel, dem Giloniter, Davids Ratgeber, und ließ ihn holen aus seiner Stadt Gilo. Und die Verschwörung wurde stark, und es sammelte sich immer mehr Volk um Absalom. Da kam einer, der sagte es David an und sprach: Jedermanns Herz in Israel hat sich Absalom zugewandt. David aber sprach zu allen seinen Großen, die bei ihm in Jerusalem waren: Auf, lasst uns fliehen, denn hier wird kein Entrinnen sein vor Absalom. Eilt, dass wir gehen, damit er uns nicht einholt und uns ergreift und Unheil über uns bringt und die Stadt schlägt mit der Schärfe des Schwerts. Die Frage, warum König David fast panikartig die Stadt Jerusalem verlässt, ist nicht einfach zu beantworten. Ist Absaloms Macht inzwischen wirklich so groß? Kann sich David auf seine eigenen Truppen nicht mehr verlassen? Haben sie sich zumindest teilweise auch schon Absalom angeschlossen? Ich persönlich bin der Meinung, dass noch etwas anderes eine Rolle gespielt haben dürfte. David hatte ja, nachdem seine Affäre mit Bathseba ans Tageslicht gekommen war, durch den Propheten Nathan die Ankündigung erhalten: So spricht der Herr, siehe, ich will Unheil über dich kommen lassen aus deinem eigenen Hause. Diese Prophezeiung erfüllte sich nun, indem Davids eigener Sohn gegen ihn rebellierte. Und deshalb war für David vermutlich klar: Jetzt werde ich für meine Verfehlungen in der Vergangenheit bestraft. Alles, was auf mich zukommt, ist eine Folge meines sündhaften Verhaltens. Und nun ist es Gottes Wille, dass ich die Strafe dafür annehme. Hinzu kommt noch die Tatsache, dass sich David wohl innerlich noch immer hin- und hergerissen fühlt. Einerseits ist Absalom schuld am Tod von Davids erstgeborenem Sohn Amnon. Andererseits hängt David an Absalom, der ja ohnehin eines Tages sein Nachfolger werden wird. Im späteren Verlauf der Geschichte werden wir noch miterleben, wie David darum ringt, mit Gott und mit Absalom ins Reine zu kommen. Weiter ab Vers 15. David hat sich also entschlossen, zusammen mit seinen Getreuen die Hauptstadt Jerusalem zu verlassen. Da sprachen die Großen des Königs zu ihm: Ganz wie unser Herr und König will. Siehe, wir sind deine Knechte. Und der König zog hinaus und sein ganzes Haus ihm nach. Der König aber ließ 10 Nebenfrauen zurück, um das Haus zu bewahren. Und als der König und alles Volk, das ihm nachfolgte, hinauskamen, blieben sie stehen beim letzten Hause. Und alle seine Großen blieben an seiner Seite. Aber alle Kreter und Pleter, auch alle Gattiter, 600 Mann, die von Gatt ihm nachgefolgt waren, zogen an dem König vorüber. Und der König sprach zu Ittai, dem Gattiter: Warum gehst auch du mit uns? Kehre um und bleibe bei dem neuen König, denn du bist ein Ausländer und von deiner Heimat hierher gezogen. Gestern bist du gekommen, und heute sollte ich dich mit uns hin und her ziehen lassen. Denn ich muss gehen, wohin ich gehen kann. Kehre um und nimm deine Brüder mit dir. Dir widerfahre Barmherzigkeit und Treue. Dass Ittai erst gestern gekommen sei und deshalb in Jerusalem bleiben soll, ist natürlich nur so eine Redensart. Vielmehr hat David diesen Ausländer offenbar als einen sehr vertrauenswürdigen Mann schätzen gelernt. Deshalb gibt er ihm die Gelegenheit, sich frei zu entscheiden, ob er nicht lieber auf die Ankunft des neuen Königs warten will. Weiter ab Vers 21. Ittai antwortete dem König und sprach: So wahr der Herr lebt und so wahr mein Herr und König lebt. Wo immer mein Herr, der König, ist, es gerate zum Tod oder zum Leben, da wird dein Knecht auch sein. David sprach zu Ittai: So komm und zieh vorüber. Da zog Ittai, der Gattiter, vorüber und alle seine Männer und der ganze Haufe von Frauen und Kindern, die bei ihm waren. Zu einem späteren Zeitpunkt belohnt David übrigens Ittai für seine große Treue. Zusammen mit dem Feldhauptmann Joab und dessen Bruder Abishai wird Ittai die Verantwortung für Davids Truppen übernehmen. Doch daran denkt zu diesem Zeitpunkt noch niemand, denn die Zeichen stehen auf Flucht. Und während David mit seinen Leuten die Stadt verlässt, wird manchen Leuten aus dem Volk erst so richtig bewusst, was in dieser schicksalsträchtigen Stunde passiert. Ich lese weiter ab Vers 23. Und das ganze Land weinte mit lauter Stimme, während das ganze Kriegsvolk vorüberzog. Und der König ging über den Bach Kidron, und das ganze Kriegsvolk zog weiter auf dem Wege, der zur Wüste geht. Und siehe, Zadok war auch da, und alle Leviten, die bei ihm waren, und sie trugen die Lade des Bundes Gottes und stellten sie nieder. Und Abjatar brachte Opfer dar, bis das ganze Kriegsvolk aus der Stadt vorübergezogen war. Aber der König sprach zu Zadok: Bringe die Lade Gottes in die Stadt zurück. Werde ich Gnade finden vor dem Herrn, so wird er mich zurückbringen, dass ich sie und ihre Städte wiedersehe. In den nun folgenden Versen wird beschrieben, wie schwer es David fällt, die Bundeslade in Jerusalem zurückzulassen. Aber er ist überzeugt davon, dass sie nicht, wie bei früheren Gelegenheiten, zum Spielball unterschiedlicher Interessen werden darf. Ich springe nun zu Vers 31. Dort ist von Ahitophel die Rede, einem ehemaligen Berater Davids, der offenbar die Seiten gewechselt hat. Deshalb betet David zu Gott, dass Ahitophel dem neuen, dem unrechtmäßigen König einen falschen Rat geben möge. Wie eine Antwort auf Davids Gebet begegnet ihm plötzlich ein Freund mit Namen Huschai, vielleicht ein älterer Mann, dem das Gehen schwer fällt, denn David spricht zu ihm, weiter ab Vers 33, »Wenn du mit mir gehst, wirst du mir eine Last sein. Wenn du aber in die Stadt zurückkehrst und zu Absalom sprichst, ich will dein Knecht sein, König, wie ich zuvor deines Vaters Knecht war, will ich nun dein Knecht sein? Wenn du das zu Absalom sagst, so könntest du mir zugut den Ratschlag Ahitophels zunichte machen. Auch sind die Priester Zadok und Abjatar mit dir. Alles, was du hörst aus des Königs Hause, sollst du den Priestern Zadok und Abjatar sagen. Siehe, es sind bei ihnen ihre beiden Söhne, Ahimaaz, Zadoks Sohn, und Jonathan, Abjatars Sohn. Durch die könnt ihr mir alles zukommen lassen, was ihr hören werdet. So kam Huschai, der Freund Davids, in die Stadt, und Absalom zog in Jerusalem ein. Soweit die restlichen Verse von Kapitel 15. Huschai wird also zu einem Spion am Hofe Absaloms. Über Mittelsmänner soll er den abservierten König David darüber informieren, was Absalom im Einzelnen vorhat. Auf diese Weise, so hofft David, werden sich die Ratschläge Ahitophels für den neuen König als wertlos erweisen. Aus Kapitel 16 lese ich nun die Verse 1 und 2. Und als David ein wenig über die Höhe hinabgegangen war, siehe, da begegnete ihm Ziba, der Knecht Mephibosheths, mit einem Paar gesattelter Esel. Darauf waren 200 Brote und 100 Rosinenkuchen und 100 frische Früchte und ein Schlauch Wein. Da sprach der König zu Ziba: Was willst du damit machen? Ziba sprach: Die Esel sollen für das Haus des Königs sein, um darauf zu reiten, und die Brote und die Früchte sind für die Leute zum Essen und der Wein zum Trinken, wenn sie müde werden in der Wüste. Sie erinnern sich, Mephibosheth ist ein Sohn Jonathans, der von David wie ein Familienmitglied aufgenommen wurde, nachdem Jonathan gestorben war. Jonathan wiederum ist ein Sohn Sauls, des ersten Königs von Israel. Das heißt, eigentlich kommt auch Mephibosheth als König von Israel in Frage. Und wie es scheint, soll sein Knecht Ziba ausloten, ob nicht jetzt genau der richtige Zeitpunkt gekommen ist, um die Macht zu ergreifen. Die Gelegenheit dazu scheint günstig, weil König David bereits die Flucht

Aber Ziba bedankt sich für diese Zusage überschwänglich und gelobt David die Treue. Ich lese nun weiter ab Vers 5. Als aber der König David nach Bahurim kam, siehe, da kam ein Mann von dort heraus, vom Geschlecht des Hauses Saul, der hieß Shimi, der Sohn Geras. Der kam heraus und fluchte und warf mit Steinen nach David und allen Großen des Königs David, obwohl das ganze Kriegsvolk und alle seine Helden zu seiner Rechten und Linken waren. So aber rief Shimi, als er fluchte: »Hinaus, hinaus, du Bluthund, du ruchloser Mann! Der Herr hat über dich gebracht alles Blut des Hauses Sauls, an dessen Statt du König geworden bist. Jetzt hat der Herr das Königtum gegeben in die Hand deines Sohnes Absalom, und siehe, nun steckst du in deinem Unglück, denn du bist ein Bluthund.« Soweit die Verse 5 bis 8. Nachdem David und seine Leute das Gebiet des Stammes Benjamin erreicht haben, werden sie also plötzlich aufs Übelste beschimpft. Wegen bestimmter Vorkommnisse in der Vergangenheit hatte sich David offenbar unbeliebt gemacht. Die Worte, die auf David niederprasseln, müssen ihm allerdings wie Gerichtsworte aus dem Munde Gottes vorgekommen sein. Jawohl, an Davids Händen klebt auch das Blut von Unschuldigen. Wir brauchen nur an Uriah zu denken, den Ehemann von Bathseba, den er umbringen ließ, weil er selbst mit Bathseba ein Kind gezeugt hatte. Und für viele seiner Taten, so auch Davids Empfinden, wird er nun von Gott bestraft. Weiter ab Vers 9. Aber Abishai, der Sohn der Zeruja, sprach zu dem König: »Sollte dieser tote Hund meinem Herrn, dem König, fluchen dürfen? Ich will hingehen und ihm den Kopf abhauen.« Der König sprach: »Ihr Söhne der Zeruja, was hab ich mit euch zu schaffen? Lasst ihn fluchen, denn der Herr hat ihm geboten, fluche David. Wer darf dann sagen, warum tust du das?« Und David sprach zu Abishai und zu allen seinen Großen: »Siehe, mein Sohn, der von meinem Leibe gekommen ist, trachtet mir nach dem Leben. Warum nicht auch jetzt der Benjaminiter? Lasst ihn ruhig fluchen, denn der Herr hat's ihm geboten. Vielleicht wird der Herr mein Elend ansehen und mir mit Gutem vergelten sein heutiges Fluchen.« So ging David mit seinen Leuten des Weges, aber Shimi ging am Hang des Berges entlang, ihm gegenüber, und fluchte und warf mit Steinen nach ihm und bewarf ihn mit Erdklumpen. Und der König kam mit allem Volk, das bei ihm war, müde an den Jordan und ruhte dort aus. Soweit die Verse 9 bis 14. David ist nun also an einem Punkt angekommen, dass er sogar solche Demütigungen hinnimmt. Er hat erkannt, dass er selbst vor Gott schuldig geworden ist und nun die Konsequenzen für sein früheres Verhalten tragen muss. Ab Vers 15 wird nun unser Blick auf Absalom gelenkt, der sich inzwischen in Jerusalem niedergelassen hat. Bei ihm ist Ahitophel, der ehemalige Berater von König David, der nun Absalom beraten soll. Und Huschai macht seine Aufwartung, der von David gebeten wurde, ein wenig herumzuspionieren. Und tatsächlich tut er so, als wäre er ein Freund des neuen, unrechtmäßigen Königs. Hier der Bericht aus unserem Bibeltext. Aber Absalom und alles Volk, die Männer Israels, kamen nach Jerusalem und Ahitophel mit ihm. Als aber Huschai, der Akiter, Davids Freund, zu Absalom hineinkam, rief er Absalom zu: »Es lebe der König, es lebe der König!« Absalom sprach zu Huschai: »Ist das deine Liebe zu deinem Freunde? Warum bist du nicht mit deinem Freunde, also mit David, gezogen?« Huschai aber sprach zu Absalom: »Nein, sondern wen der Herr erwählt, und dies Volk und alle Männer in Israel, zu dem gehöre ich, und bei dem will ich bleiben. Zum andern, wem diene ich denn? Ist es nicht sein Sohn, dem ich diene? Wie ich deinem Vater gedient habe, so will ich auch vor dir sein.« Und Absalom sprach zu Ahitophel: »Gebt euren Rat, was sollen wir tun?« Ahitophel sprach zu Absalom: »Geh ein zu den Nebenfrauen deines Vaters, die er zurückgelassen hat, um das Haus zu bewahren. So wird ganz Israel hören, dass du dich bei deinem Vater in Verruf gebracht hast. Dann werden alle, die zu dir stehen, desto kühner werden.« Da machten sie Absalom ein Zelt auf dem Dach, und Absalom ging zu den Nebenfrauen seines

Vaters vor den Augen ganz Israels. In einem wirklich abstoßenden Akt der Rebellion, nämlich in dem der neue König Absalom praktisch öffentlich mit den Nebenfrauen seines Vaters schläft, macht er klar, der Alte hat hier nichts mehr zu sagen, ich bin jetzt der Chef im Haus. Fast schon ein wenig süffisant wird im letzten Vers von Kapitel 16 angemerkt, dass sich Absalom damit selbst zum Spielball seines Beraters Ahitophel macht. In Vers 23 heißt es abschließend, wenn damals Ahitophel einen Rat gab, dann war das, als wenn man Gott um etwas befragt hätte. So viel galten alle Ratschläge Ahitophels bei David und bei Absalom. Dass der Prophet Nathan bereits vorausgesehen hatte, dass sich Absalom zu dem erniedrigenden Schauspiel auf dem Dach des Palastes verführen lassen würde, ahnen er und sein Ratgeber nicht. Nathan hatte zu David gesagt, »So spricht der Herr, siehe, ich will Unheil über dich kommen lassen aus deinem eigenen Hause.« Diesen Teil der Prophezeiung habe ich vorhin schon zitiert, aber sie geht noch weiter. »Und ich will deine Frauen nehmen vor deinen Augen und will sie deinem Nächsten geben, dass er bei ihnen liegen soll an der lichten Sonne. Denn du hast's heimlich getan, nämlich als du dich mit der Frau Urias vergnügt hast. Ich aber will dies tun vor ganz Israel und im Licht der Sonne.« Irret euch nicht, Gott lässt sich nicht spotten, denn was der Mensch sät, das wird er ernten. Dieser Vers aus dem Galaterbrief beschreibt eine geistliche Wahrheit, die auch schon zur Zeit Davids Gültigkeit hatte. Ob er auf Dauer seinem Sohn Absalom unterlegen sein wird, darum geht es in der nächsten Ausgabe der Sendereihe durch die Bibel. Ich hoffe, Sie schalten dann auch wieder ein.

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1: Wenn ihr zum Herrn ruft, wird er euch sein Erbarmen zuwenden. Sobald er euer Schreien vernimmt, gib ihr Antwort. So heißt es in Jesaja Kapitel 30 im Vers 19. Wir wollen aber den ganzen Zusammenhang lesen. Jesaja Kapitel 13 von Vers 15 an. Ich lese nach einer modernen Übersetzung in heutigem Deutsch. Der Herr, der heilige Gott Israels, hat zu euch gesagt, wenn ihr zu mir umkehrt und stillhaltet, dann werdet ihr gerettet. Wenn ihr gelassen abwartet und ihr vertraut, dann seid ihr stark. Aber ihr wollt ja nicht. Ihr sagt, nein, auf Pferden wollen wir dahin fliegen. Aber ihr werdet nicht fliegen, sondern fliehen. Ihr sagt, auf schnellen Rennern wollen wir reiten. Aber eure Verfolger werden schneller rennen als ihr. Tausend von euch werden fliehen, wenn sie einen einzigen Feind sehen. Und wenn fünf euch bedrohen, werdet ihr alle davonlaufen. Von eurem Stolzen her wird nichts übrig bleiben als eine leere Fahnenstange auf einem kahlen Hügel. Trotzdem wartet der Herr sehnlich auf den Augenblick, an dem er sich euch wieder zuwenden kann. Er will seine Macht zeigen und sich über euch erbarmen, denn er ist ein Gott, der dem Recht Geltung verschafft. Wie glücklich sind alle, die ihre Hoffnung auf ihn setzen. Ihr Bewohner Jerusalems, die ihr auf dem Zionsberg wohnt, ihr müsst nicht länger weinen. Wenn ihr zum Herrn um Hilfe ruft, wird er euch sein Erbarmen zuwenden. Sobald er euer Schreien vernimmt, gibt er euch Antwort. Soweit der Abschnitt aus Jesaja Kapitel 30 nach einer modernen Übersetzung in heutigem Deutsch. Anfang 1987 flog ein normales Linienflugzeug der peruanischen Luftfahrtsgesellschaft Aéreo Perú von Lima nach Cusco. Die Maschine hatte die vorgeschriebene Höhe von 10.000 Metern erreicht und flog ruhig und normal ihre Route. Das Wetter war schön und die Fahrgäste, die am Fenster saßen, konnten weit unten die schneebedeckten Bergspitzen einiger Andenriesen sehen. Plötzlich heulten die Sirenen im Flugzeug. Der Rumpf wurde geschüttelt und bebte und der Düsenklipper neigte seine Nase und begann abzustürzen. Die Panik der 250 Passagiere kannst du dir sicher vorstellen. Was für Gedanken durch die Köpfe der Insassen in diesem Moment gehuscht sind, was für Stoßgebete zum Himmel gesandt wurden, weiß wohl niemand. Ein Fahrgast, eine deutsche Entwicklungshelferin, saß da an ihrem Sitz gekrallt. Zu beten war für sie eine sehr ungewohnte Sache. In diesen Umständen aber, wo es nicht viel Aussicht auf eine normale Landung und ein Überleben der Fluggäste gab, schrie sie zu Gott und zu Jesus Christus. Ihr Gebet war natürlich eine Bitte um Bewahrung und Errettung, aber es war auch gleichzeitig ein Versprechen, ein Gelübde. Herr Jesus, wenn ich hier lebend herauskomme, dann soll mein Leben dir gehören, dir will ich folgen und dienen. Wie das Flugzeug nachher heil zur Erde kam und notlanden konnte, weiß heute keiner mehr. Bleich und mit schlotternden Knien verließen die 250 Passagiere die beinahe verunglückte Maschine und begaben sich in Sicherheit. Allen war klar, hier war ein Wunder geschehen. Gott hatte eingegriffen, das Gebet eines Verzweifelten erhört. Besatzung und Fluggäste hatten sich einer hoffnungslosen Situation gegenüber gesehen. Keiner konnte etwas tun, um sich zu retten, aber ein mächtigerer war da, der eingriff. Die deutsche Entwicklungshelferin wurde nicht nur davor gerettet, auf peruanischem Boden zerschmettert und unter Flugzeugtrümmern begraben zu werden, sondern an diesem Tag wurde auch ihre Seele gerettet. Sie fand Vergebung und ewiges Leben in Jesus Christus und einen neuen Herrn, der ihr Leben bestimmte und lenkte. Wir befinden uns vielleicht nicht gerade alle in einem abstürzenden Flugzeug, doch viele von unseren Hörern rasen auf einen gefährlichen Abgrund zu, die ewige Verdammnis ihrer Seele. Sie müssten Angst haben und in Panik um Hilfe rufen. Aber ein großer Teil bleibt gleichgültig und ungläubig im Flugzeug des Lebens sitzen und kümmert sich nicht darum, was passieren wird. Einige jedoch sehen ihre Lage und rufen verzweifelt um Hilfe und Errettung. Jesaja, der Prophet Gottes im Alten Testament, hat eine gute Botschaft für sie und alle, die gerettet werden wollen. Gerettet vor der ewigen Verdammnis, vor der grausamen Strafe, die sie für alle Ewigkeit tragen müssen. Die Botschaft Jesajas ist Gottes Wort und sie lautet, wenn ihr zu mir umkehrt und stillhaltet, dann werdet ihr gerettet. Wenn ihr gelassen abwartet und mir vertraut, dann seid ihr stark. In diesen Worten gibt Gott den Menschen einige Bedingungen, die erfüllt werden müssen, wenn wir gerettet werden wollen. Was müssen wir tun oder welche Bedingungen müssen erfüllt werden, damit wir gerettet werden können? Die erste Bedingung lautet umkehren. Warum sollen wir denn umkehren? Weil wir alle gewöhnlich in die falsche Richtung laufen, in die Richtung weg von Gott. Der eine versucht reich zu werden, der andere strebt nach Ansehen und Macht. Manche möchten es durch Wissen und Erkenntnis zu etwas bringen, andere durch Leistung und Können. Einige hoffen auf dem Weg der Nächstenliebe, der Humanität, Anerkennung und vielleicht Rettung für ihre Seele zu finden und andere in Sozialarbeit, Einsatz für die Armen oder durch strenge moralische Verhaltensweisen. So gut wie die einzelnen Ideen und Anschauungen auch sein mögen, sie führen leicht weg von Gott. Was immer die Richtung sein mag, die du für dich eingeschlagen hast, du musst umkehren. Umkehren, zu Gott schauen, ihn anrufen und von ihm Heil und Rettung erbitten. Das Volk Israel, zu dem Jesaja ja sprach, hatte auch so seine eigenen Pläne. Es wollte sich lieber selber retten. Sie wollten es mit schnellen Pferden versuchen, in der Hoffnung, dass ihre Verfolger nicht mitkämen und sie unbehelligt blieben. Sie wollten sich selber retten, die Israeliten. Sie wollten es mit schnellen Pferden versuchen, in der Hoffnung, dass ihre Verfolger nicht mitkämen und sie unbehelligt blieben. So haben die Menschen auch heute noch ihre Pläne, wie sie dem Unheil entgehen wollen. Einige verlegen sich auf den Unglauben. Sie halten sich die Augen und die Ohren zu, wenn Gott etwas sagt. Sie glauben nicht an den Himmel und nicht an die Hölle, nicht an ein Gericht und auch nicht an Gott. Und auf diese Weise meinen sie, ihrem Schicksal entgehen zu können. Oder sie flüchten sich in menschliche Philosophien und Ideologien oder Weltanschauungen. Es sind alles eigene Wege, weg von Gott, in denen die meisten Menschen ihr Heil und ihre Rettung suchen. Deshalb ist eine Umkehr nötig, ein Umdenken. Dazu gehört zweifellos, dass man zuerst einmal seine eigenen Ideen, Ansichten, Pläne und Hoffnungen aufgeben muss. Und das ist furchtbar schwer. Wer kann schon zugeben und sich eingestehen, dass er die Dinge falsch sieht und dass er seine Meinung ändern muss? Dazu gehört wirklich schon ein ganz starker Charakter. Oder man muss einmal so mit seinen Ideen, Ansichten und Plänen gescheitert sein, dass es keine Frage mehr ist, dass etwas nicht stimmen kann. Diese Einsicht und das Zugeben, dass wir auf verkehrtem Wege sind, dass unsere Ideen und unsere Verhaltensweise nicht richtig waren, das nennen wir Buße tun. Buße ist Umkehr. Ohne Buße wird niemand gerettet. Buße ist die Bedingung, die Jesaja nennt, um gerettet zu werden. Und wenn du jetzt weißt, dass du auch einmal umkehren musst, dass deine Ideen, Ansichten und Verhaltensmuster nicht Gott wohlgefällig sind, dann solltest du gerade jetzt Buße tun. Das heißt, sprich mit Gott, wende dich ihm zu und sag ihm, dass du dich ändern willst und dass Jesus das Leitbild und der Herr deines Lebens sein soll. Als zweite Bedingung erwähnt Jesaja das Stillhalten. Warum sollen die Menschen, die errettet werden wollen, denn stillhalten? Das Stillhalten drückt eine Haltung der Ergebenheit aus, eine Haltung der Selbstaufgabe und vielleicht auch der Schwäche und Unfähigkeit. Solange der Mensch noch selber kämpft und sich müht, ist seine Errettung nicht möglich. Kein Mensch kann sich selbst retten. Es ist furchtbar demütigend für uns, das einzusehen. Deshalb werden wenig Menschen gerettet, weil nur wenige sich demütigen können, ihre Schwäche und Unvermögen zugeben und sich selbst aufgeben können. Aber gerade diese Haltung erwartet Gott. Kein Werk, kein Opfer, keine Gabe kann der Sterbliche bringen, um seine Seele zu erretten. Die einzige Gabe, die uns retten kann, ist Jesus am Kreuz, der Sohn Gottes, der für uns Menschen gegeben wurde, damit wir leben können. Das einzige Werk, das vor Gott zählt, ist das Erlösungswerk, das Jesus Christus am Kreuz vollbracht hat, als er unsere Sünden auf sich nahm. Wir können nichts weiter tun als stillhalten, staunen, annehmen und uns retten lassen. Und ich möchte dich heute einladen, dein eigenes Bemühen um Rettung aufzugeben und anzuerkennen, dass dein Heil nur durch Jesus Christus möglich ist. Was sind die Bedingungen zu unserer Errettung? Was können wir tun, damit wir erlöst werden? Erstens einmal nennt Jesaja in seinem 30. Kapitel, dass wir umkehren müssen. Umkehr ist die erste Bedingung. Die zweite ist stillhalten. Die dritte Bedingung ist abwarten. Vor einiger Zeit musste ich mal wieder zu den Behörden. Meine Tochter brauchte eine Bescheinigung. Es war Freitag und am Montag früh sollte ihr Flug losgehen. Bei den Behörden gibt es meist unvorhergesehene Zwischenfälle und Überraschungen, die einen sehr unter Druck setzen können. Hier fehlt ein Antragsformular, dort eine Unterschrift, da noch ein Passfoto und schließlich Gebühren, die man dort und dort entrichten muss. Dazu kommt, dass die Schlangen an den Schaltern länger sind, als man erwartet hat, und schließlich fehlen nur noch wenige Minuten, bis die Ämter für diese Woche schließen. Da wird man nervös und kommt in Stress. Man möchte die Sache beschleunigen und weiß doch, wenn man sich jetzt ungeduldig und unhöflich zeigt, kann alles verloren sein. Man ist also machtlos den Umständen und den Beamten ausgeliefert. Das Beste, was man tun kann, ist ruhig bleiben und abwarten. Aber wer kann das? Besonders schwer scheint das den Deutschen zu fallen. Sie wollen nachhelfen, die Sache selber auf ihre Weise in die Hand nehmen. Ein zu spät kommen oder ein abgewiesen werden wollen und können sie nicht hinnehmen. Gott sagt aber, unsere Stärke liegt nicht im eigenen Rennen, im Stress, in der Hektik und der unkontrollierten Aktivität, sondern im Abwarten. Das gelassene Abwarten wird uns zwar nicht erretten, aber es macht uns stark. Gerettet werden wir durch Jesus Christus, sein vergossenes Blut am Kreuz. Ob wir uns nun anschließend noch ablagen und uns unter Stress und Sorgen setzen, in Hektik und unkontrollierter Aktivität die Sache sicher oder perfekt machen wollen, oder ob wir ruhig und gelassen abwarten, das Resultat ist dasselbe. Nur schonen wir unsere Kräfte besser, wenn wir auf Gott hoffen und gelassen auf die Erfüllung seiner Verheißungen warten. Die vierte Bedingung ist Vertrauen. Vertrauen ist dasselbe wie Glauben. Gott legt großen Wert auf unseren Glauben. Wer ihm nicht glaubt, ihm nicht vertraut, der beleidigt Gott, und den wird er nicht erretten. Ohne Glauben ist es unmöglich, Gott zu gefallen. Nun, wenn es darum geht, Gott zu vertrauen, dann schließt das folgende Gebiete ein. Erstens die Existenz Gottes. Wir müssen glauben, dass Gott existiert, regiert und heute noch handelt. Glaubst du das? Wenn nicht, dann solltest du das gleich als Sünde und Schwäche bei Gott bekennen und ihn bitten, dir zu vergeben. Zweitens das Wort und die Verheißungen Gottes. Wir glauben nicht nur an die Existenz eines fernen, uninteressierten Gottes, sondern wenn wir an ihn glauben, dann müssen wir auch an sein Wort und seine Verheißungen glauben und darauf vertrauen. Drittens seine Macht. Gott kann erretten, er kann Wunder tun und Umstände ändern. Wer nicht an Gottes Macht glaubt, beschneidet damit sein Handeln, denn Gott tut nichts, wenn wir ihm nicht glauben. Viertens seine Liebe. Alles, was Gott tut, tut er aus Liebe, auch wenn er Leiden und Strafen sendet. Manchmal fällt es uns schwer, Gottes Liebe zu uns zu sehen. Aber Gott erwartet, dass wir in seine Liebe glauben und vertrauen. Die Bedingungen, die Gott zu unserer Errettung, zur Stärkung stellt, sind eigentlich leicht zu erfüllen. Buße, stillhalten, gelassen abwarten und ihm vertrauen. Sie sind aber schwer, wenn wir trotzig, stolz und unbußfertig sind. Sei dir mit deiner Haltung nicht selbst im Wege zu deiner Errettung. Überwinde dich jetzt und komme zu Gott. Wir beten. Himmlischer Vater, danke, dass du uns liebst und uns alle retten willst. Danke auch, dass es so einfach ist, Heil und Leben durch Jesus Christus zu bekommen. Nun hilf bitte, dass keiner unserer Hörer durch eigene Schuld und Starrsinn alles verliert, sondern sich noch heute im Glauben zu dir wendet und gerettet wird. Amen.

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Ich habe heute Morgen Frau von Großenau einen langen, ausführlichen und aufrichtigen Brief geschrieben. Der Doktor kann ihn ruhig lesen. Ja, es ist mir sogar recht, wenn er ihn zu Gesicht bekommt. Ich habe ihr mein eigenes Elend der damaligen Zeit geschildert und sie inständig gebeten, sich auch von unserem Herrn Jesus freimachen zu lassen. Und wie soll es nun mit dir weitergehen? Fragte ich. Bleibst du zu Hause? Dass es dir bei deinen Eltern so wenig zusagt, hat wahrscheinlich auch an dir selber gelegen. Willst du jetzt nicht versuchen, ihnen mehr kindliche Liebe entgegenzubringen und dadurch auch von ihnen auf andere Art geliebt zu werden? Lieben werden sie dich ja sowieso, wenn sie es auch nicht so zeigen konnten. Gewiss wollte dich dein Vater auch aus Liebe auf den rechten Weg, den Weg zum Herrn Jesus, leiten. Bloß hat er nicht die rechte Art gefunden, die dich ansprach. Er wird nie die rechte Art finden, sagte Sabine leise und traurig. Und ich bin so herrisch und starrköpfig, wie er veranlagt. Ich werde mir Mühe geben, aber ich werde mich nicht immer beherrschen können. Es wird besser sein, wenn ich das Elternhaus bald wieder in aller Freundlichkeit verlasse. Ich bin froh, dass ich nun weiß, dass ich einen Heiland habe, von dem ich sagen kann, Jesus, meine Freude. Ich will wie der Psalmist beten, mit einem freudigen Geist rüste mich aus. Das hat mir einmal Schwester Frieda geraten. Und nun habe ich ja etwas ganz, ganz Wichtiges vergessen. Ich habe heute Nachmittag, als die Eltern beide fort waren, Vater bei seiner Firma, Mutter im Frauenkreis, Schwester Frieda angerufen und wir haben uns glänzend verstanden, nicht nur was das Hören betrifft. Ich habe sie um Verzeihung gebeten und sie gibt mir recht, dass ich weder zum Doktor noch zu ihr zurückkehren soll. Zu ihr wenigstens vorläufig nicht. Es könnte doch von der Angelegenheit auf dem Berghof etwas durchgesickert sein und es sollte mich niemand deswegen schief ansehen, auch keine der lieben Schwestern. Oh, und denken Sie, sie umfasste mich stürmisch, sie hat eine neue Stelle für mich, gar nicht weit von hier und meine Eltern werden kaum etwas dagegen sagen können. Es ist nämlich wieder ein christliches, von Schwestern geleitetes Heim, ein Müttererholungsheim. Es ist ein ehemaliges Jagdschloss und liegt wunderschön auf einer kleinen Anhöhe mitten im Wald, aber doch nicht ganz weltabgeschieden. Ein Badeort ist in der Nähe, wohin die Frauen, die dort kuren müssen, morgens mit einem Kleinbus hingefahren und auch wieder abgeholt werden. Auch zu schönen Konzerten und zum Besuch der Sonntagsgottesdienste wird er von ihnen benutzt und ich kann sie dann zuweilen begleiten. Ist das nicht fein? Sabine strahlte und ich stimmte bei, ja, sehr fein ist das. Nur ein Haken hat diese Freudenbotschaft, fuhr sie fort. Doch das ist nicht weiter schlimm. Das Heim wird zurzeit vor Beginn der Hauptsaison überholt. Es wird etwas umgebaut, neu tapeziert und dergleichen. Es dauert noch etwa 14 Tage, bis es neu eröffnet wird und ich dort anfangen kann. Schwester Frieda wird das mit der Leiterin ausmachen. Sie meint, ich hätte sowieso bezahlten Urlaub verdient und diese kurze Zeit könnte ich es wohl zu Hause aushalten. Sie lachte mich schelmisch an. Ich komme dann oft zu Ihnen, versprach sie und fügte gleich hinzu, nicht um Sie zu stören und Ihnen dauernd etwas vorzuschwatzen. Ich kann für Sie abschreiben. Ich traute auch diesem Versprechen nicht so sehr. Ich kannte ja Sabine. Dieses wehende Flämmchen, den guten Willen mochte sie im Augenblick wohl haben, mich oft zu besuchen, mir zu helfen. Aber wie geschwind würde dieser Vorsatz wieder zerstoben sein, wie früher bereits ihre Versicherung, ich schreibe Ihnen lange Briefe. Doch auch diesmal hatte ich mich getäuscht. Sabine kam wieder, kam fast jeden Tag und das mit der Erlaubnis der Eltern, ja, mit ihrer Zustimmung. Der Vater hatte sich sogar bei mir bedankt, dass ich mich seiner Tochter angenommen hätte und ihr sogar einen kleinen Verdienst und, was ihm wichtiger wäre, Arbeit gebe. Dann kommt sie wenigstens nicht auf dumme Gedanken, hatte er gesagt. Das fehlte noch zu allem Kummer, den sie uns schon bereitet hat, wenn sie da noch mit irgend so einem Burschen an der Liebelei anfinge. Bisher hat sie das zwar nicht getan, aber ich habe kein Vertrauen in sie, leider nicht nach all den bösen Erfahrungen. Ich hatte nachdenklich mehr mir selber als ihm geantwortet. Die bekannte Schriftstellerin Else Huck de Hio schrieb in einem ihrer Bücher, auf seine Kinder kann man natürlich kein unbedingtes Vertrauen setzen, aber auf Gott. Sabines Vater schaute mich unter seinen buschigen Brauen unwirsch geradezu zornig an. Ich kenne die Frau nicht, murrte er.
Ach, lächelte ich. Auch ihr nicht so bekanntes, geradezu berühmtes Büchlein, ja damals, worin es in dem strengen Herrn Pfarrer zustößt, dass er anstatt Kraft zum Tragen, Taft zum Kragen sagt? So etwas möchte ich gar nicht lesen, raunzte mich der minder strenge Vater Sabines an und wandte sich mit gemurmeltem Gruß oder gar gemurmeltem Unwillen von mir. Ob er etwas Bestimmtes gemeint hatte, als er von einer Liebelei seiner Tochter gesprochen hatte? Ja, damit hatte er wohl recht, das fehlte uns gerade noch. Nicht, dass ich Sabine wünschte, dass sie nie einen Ehegefährten finden sollte. Sie brauchte ja so sehr Liebe, Geborgenheit, Verständnis. Aber noch war sie zu unreif für eine solche Bindung, zu wetterwendisch, und es bestand für sie die Gefahr, dass sie in ihrer leicht erregbaren Art, in ihrer Überschwänglichkeit an den Unrechten geriete. Ich wollte ihr nichts von ihres Vaters Bemerkungen erwähnen, aber doch vorsichtig sondieren, ob es etwas Bestimmtes in dieser Hinsicht vorliege und drohe. Ich musste wieder sehr behutsam vorgehen. Als sie am folgenden Morgen zu mir kam und mit blanken Augen zu mir aufblickte, was ich wohl für sie zu schreiben hätte, schob ich ihr nicht sogleich einige Blätter zum Abtippen hin. »Haben Sie nichts für mich zu tun?« fragte sie enttäuscht. »Sind Sie nicht mit mir zufrieden?« »Im Gegenteil«, versicherte ich, »es ist zum Staunen, dass du meine Krakelschrift, die immer kleiner und unleserlicher wird, entziffern kannst. Und ich bewundere dich geradezu, wenn ich dir zuschaue und sehe, wie deine Finger so gewandt und schnell über die Tasten flitzen und es unaufhörlich klappert und klappert, wie bei einem Kinderlied, das du früher bei mir lerntest und das in unserer modernen Zeit gar nicht mehr stimmt, es...« Sabine fiel vergnügt ein. Es klappert die Mühle am rauschenden Bach. Jetzt heißt es klappert die Schreibmaschine am Fenster. Ich holte aus meinem Schrank eine, leider vertrocknete Ranke hervor. Schau mal, forderte ich Sabine auf. Diese Blume, man sieht kaum noch, dass sie so tiefblau war, pflückte mir vor einigen Wochen eine Freundin am Wegrain meiner alten Heimat. Früher gab es unzählige davon, auch hier. Sie heißt Wegwarte. Heute sollst du für meine Patennichte als Geburtstagsgruß einen kleinen Abschnitt aus einem Buch meines Lieblingsdichters Friedrich Lienhardt abschreiben. Oder halt, ich diktiere es dir. Dann genieße ich diese Worte noch einmal mit. Ich begann. Wegwarte. Ein Blümchen wartet am Wege. So eilen manche Mädchen hinaus ins Menschenland, stehen am Wege und schauen sich um und warten, ob nun wohl der eine komme. Der oder jener streift sie, sie leuchten auf und lauschen, sie warten weiter, und viele, viele warten umsonst. Steht nicht, Mädchen, schafft, seid gut, tapfer, gläubig, tätig, da wo ihr seid. Es ist Romantändelei, dass irgendwo nur der eine auf dieser bunten Welt das Glück bringe. Glück wächst an allen Waldecken, wenn du's kurzerhand ergreifst. Mach selber glücklich, ob ein Mütterchen am Wege oder alte Eltern oder Kinder, die der Erziehung bedürfen, oder Kranke oder auch einen Gatten. Es ist von gleichem Wert, versuch's nur. Verwandle das harte Wort »Ich muss« in das leichte Lied »Ich will«. Soweit hat es der Dichter geschrieben, und ich möchte noch hinzufügen, lege dein Leben in dieses Herrn Hand, er wird dir geben, was dein Herz wünscht. Ich klappte das Buch, das Thüringer Tagebuch von Friedrich Lienhardt, bei diesen Worten zu. Sabine ließ die Hände sinken. Sie schaute nachdenklich aus dem Fenster zum Walde hin. Das ist gut, sagte sie langsam. Das will ich mir auch für mich selber aufschreiben. Erlauben Sie? Selbstverständlich, antwortete ich und fragte anschließend gleichfalls lächelnd, bist du denn selber auch eine Wegwarte oder hast du gar den richtigen Weggenossen schon gefunden? Ich habe da so etwas läuten hören. Sie fuhr auf, blitzte mich an. Das können nur Lügen gewesen sein, erwiderte sie heftig. Oder mein Vater ist ihnen begegnet und hat ihnen brühwarm seinen Verdacht mitgeteilt. Da bin ich vor einigen Tagen nach Hause gegangen und unterwegs ist mir der Sohn unseres Nachbarn über den Weg gelaufen. Das heißt, er macht wohl längere Schritte als ich und hat mich eingeholt. Da war es doch selbstverständlich, dass er mich begrüßte und dass wir miteinander weitergingen. Wir hatten ja das gleiche Ziel. Er wohnt gleich neben uns. Wir sind zusammen in die Schule gegangen.
Durften wir da nicht alte Erinnerungen austauschen? Ich habe ihn immer gerne gemocht, aber von Liebe war natürlich bei uns Kindern gar keine Rede. Und jetzt sah ich ihn erst nach Jahren wieder. Er studiert nämlich in Tübingen und kommt nur in den Ferien heim und dann noch nicht einmal immer, da er häufig an Freizeiten teilnimmt oder an Kursen oder irgendwo als Werkstudent arbeitet. Nun, wir haben zusammen geredet, herzhaft gelacht, uns zum Abschied die Hände geschüttelt, versichert, dass wir uns beide über dies Wiedersehen gefreut hätten. Zu Hause machte mir mein Vater deshalb heftige Vorwürfe. Ich bin wahrhaftig, als ich von dem Doktor weglief, vom Regen in die Traufe gekommen. Ich wollte nur, die Oberin dieses Heimes schriebe bald und ich könnte wieder abhauen. Ihr zuerst so fröhliches Gesicht war verdüstert. Du hast mir hiervon ja gar nichts erzählt, sagte ich mit leisem Vorwurf. Sie zuckte die Achsel. Warum auch? Antwortete sie wegwerfend. Soll ich mir hier bei Ihnen auch noch den hellen Tag dunkel machen? Sowas bin ich zu Hause gewohnt. Das rührt mich kaum noch, aber... Sie lächelte zu mir auf. Eine Wegwarte bin ich doch nicht. Und gefunden habe ich auch noch keinen. Will ich gar nicht. Mich auch noch mit einem Mann rumärgern. Und wenn's mir dann so ginge wie meiner Mutter. Puh! Sie schüttelte unwillig den Kopf. Die sonnigen Tage waren in eine Regenperiode übergegangen. Sonne und Regen müssen ja sein, brauchst nicht zu weinen, ei ei Popeye, hatte ich im Scherz Sabine vorgesungen, als sie eines Morgens bei mir ankam. Doch ihr Gesicht heiterte sich nicht so auf wie das meines ehemaligen Schülers Hermann. Der mir an diesem Freitag wie allwöchentlich von seinem Hof Eier brachte und versicherte, dass die Bauern schon lange auf Regen gewartet hätten, der vor der Heuernte noch ruhig eine Zeit lang die schlimme Trockenheit vertreiben könnte. Nun, Sabine hatte mit der Landwirtschaft nichts zu tun und auch mein altes Wiegenliedchen verfehlte bei ihr seine ermunternde Wirkung, wie es anstatt zum Schlaf einlullen bei ihr eine aufweckende Wirkung hätte haben sollen. Ihr Gesicht spiegelte so recht den trübseligen Regen wider. Nanu, verwunderte ich mich, du bist doch nicht wasserscheu. Warum machst du eine Miene wie 3 Tage Regenwetter? Sie lächelte verlegen, zwang sich eigentlich nur zu diesem Lächeln. Ich habe immer noch keine Nachricht von der Leiterin des Heimes, wo ich eine Stelle antreten sollte, wie mir Schwester Frieda versprach. Ich habe Schwester Frieda gestern Abend, als Vater und Mutter wieder beide fort waren, angerufen. Sie tröstete mich und ermahnte mich, beinahe so wie mein Vater es gerne tut, nur viel milder und liebevoller, ich sollte doch nicht immer so ungeduldig sein. Diese andere Schwester wäre noch in Ferien, irgendwo an einem der österreichischen Seen, wo der Verband mehrere Erholungsheime hätte. Sie würde mir bestimmt Nachricht geben, sobald sie zurück wäre. Ich sollte noch etwas warten. Ich säße doch nicht in der kalten Oder, fügte sie einem Scherz ihrer schlesischen Heimat zu. Damit hat sie vollkommen recht, stimmte ich bei. Du musst endlich einmal lernen, deine Ungeduld zu bezähmen und zu warten. Ich will aber nicht mehr länger warten, rief Sabine. Ich habe es satt zu Hause. Vielleicht ist es auch gar nicht der für mich bestimmte Weg, dass ich in dieses Mütterheim komme. Und welcher Weg, meinst du, wäre für dich bestimmt? Fragte ich. Sie zuckte die Achseln. Das weiß ich doch nicht, murrte sie. Am Ende muss ich mir selber einen suchen. Den Weg zurück zum weißen Gift, wie du es an der Ostsee gefunden hast, mutmaßte ich bitter. Niemals, niemals, verteidigte sie sich leidenschaftlich. Davon bin ich endgültig und für alle Zeiten geheilt. Nur mit Schaudern denke ich an die schreckliche Zeit zurück. Sie halten mich für wetterwendisch, leicht beeinflussbar, und das bin ich leider auch. Aber so dürfen sie mich nicht einschätzen, dass ich nicht daran festhalte, dass Jesus mich freigemacht hat und dass ich trotz aller meiner Schwächen sein Eigentum bleibe. Ich nahm das aufgeregte Mädchen in den Arm. Verzeih, bat ich begütigend. Auch ich hätte das wissen müssen, dass dich keiner aus seiner Hand reißen kann und dass der Herr ausdrücklich geboten hat, dass wir solche Kleine, solche Anfänger im Glauben, solch wehendes Flämmchen nicht ärgern dürfen. Ich werde es nie mehr tun und ich bin glücklich, dass du bei ihm bleiben willst. Doch dann musst du auch nicht immer wieder versuchen, deinen eigenen Willen durchzusetzen und eigene Wege zu gehen. Er weiß den Weg für dich, das ist genug.
Kennst du das Lied, worin diese Worte stehen, das Lied, das Marion von Claude vor ihrer Ermordung im Gefängnis sang? Weiß ich den Weg auch nicht, du weißt ihn wohl, das macht das Herz still und friedevoll? Sabine nickte stumm und setzte sich wie allmorgendlich an die Schreibmaschine. Sie war so fleißig gewesen, dass ich eigentlich gar nichts mehr für sie zu tun hatte. Aber es wäre verkehrt gewesen, ihr einzugestehen, dass ich keine Arbeit für sie hätte. Dann wäre sie sich auch bei mir überflüssig vorgekommen. Und wer weiß, was sie dann angestellt hätte. Auch unser Christenglaube bewahrt uns nicht immer vor törichten Handlungen. Das heißt, er würde uns bewahren, wenn wir uns mehr und vertrauensvoller unter die Führung unseres Herrn stellen würden und unter das Wort beugten: Meine Gedanken sind nicht eure Gedanken und eure Wege sind nicht meine Wege, spricht der Herr, sondern so viel der Himmel höher ist als die Erde, so sind auch meine Wege höher als eure Wege und meine Gedanken höher als eure Gedanken. Welchen Weg würde er für Sabine bestimmt haben? Am nächsten Morgen regnete es nicht nur, es goss in Strömen vom Himmel herab, dass ich fast befürchtete, dass Sabine bei diesem Unwetter nicht kommen würde. Doch dann fiel mir ein, dass sie schon früher einmal pitschnass und lachend vor meiner Tür gestanden hatte und sich vor so einem bisschen Wasser, wie sie es sagte, nicht fürchtete. Sie kam auch wirklich dieses Mal, aber sie lachte nicht. Sie brachte mir sogar Fluten mit ins Haus, und zwar keine Wasserfluten, die von ihr abtropften, sondern regelrechte Tränenfluten, die sie vergoss. Sie setzte sich an das Schreibmaschinentischchen, legte den Kopf auf die glücklicherweise noch geschlossene Maschine und weinte, weinte herzzerbrechend. »Was ist denn los?« fragte ich besorgt und legte den Arm um sie. »Ach«, jammerte sie, »mich hat niemand lieb. Keiner mag mich. Gestern bin ich ganz brav mit den Eltern in die Bibelstunde gegangen und da ist der Klaus von nebenan doch an uns vorüber und hat mich nicht angeguckt.« »Und wegen diesem Klaus bist du so verzweifelt?« fragte ich leise lächelnd. »Ach wo«, schluchzte sie, »aber die anderen waren auch alle so komisch zu mir. Ich nehme an, unsere Gemeindeschwester, sie ist ja wirklich herzensgut und opfert sich geradezu auf und ja, aber sie redet gerne etwas viel und sie ist eine Freundin von der Schwester Mathilde, wissen Sie, die oben in dem Bergsenatorium ist und die hat ihr von mir erzählt und dass ich dort weggelaufen bin und so allerlei. Vielleicht bildest du dir das auch nur ein, tröstete ich. Vielleicht, gab sie zu, weinte dann aber weiter und brachte unzusammenhängend hervor: »Und meine Eltern. Sie haben bisher gemeint, ich hätte Ferien. Hatte ich ja eigentlich auch. Schwester Frieda hat gesagt, sie ständen mir zu. Sie sollten Schwester Frieda doch fragen.« »Ja, und mein Vater hat gedacht, es wäre sogar lobenswert, endlich etwas Lobenswertes, dass ich in den Ferien mir noch bei Ihnen ein kleines Taschengeld verdiente. Und nun sind aber 3 Wochen herum und ich bin nicht abgereist. Da habe ich gestern Nachmittag eingestanden, dass ich vom Berghaus fort bin. Mal wieder ausgekniffen«, schimpfte er, »und dass ich ganz unschuldig 2 Ohrfeigen bekommen hätte. Mein Vater sagte dazu, ich hätte noch mehr verdient und dass ich unschuldig bin, das glaubt er nicht.« Sie schluchzte, schöpfte Atem und fuhr leiser fort: »Ich bin ja eine große Sünderin, ich weiß es, gebe es zu, und wenn die erst von dem Giftzeug wüssten, das ich geraucht, gespritzt habe, ich muss immer daran denken.« »Das brauchst du nicht«, beschwichtigte ich sie, »das hast du unter das Kreuz deines Heilands gelegt, und damit ist es vergeben. Der Apostel Paulus hat geschrieben, dass er einer der vornehmsten Sünder wäre und ihm doch durch Gottes Gnaden vergeben worden wäre. Er schreibt, ich vergesse, was da hinten ist und strecke mich nach dem, das vorne ist. Neulich sagte ich dir, was kurz davor in seinem Brief an die Philipper steht. Nicht, dass ich es schon ergriffen habe und schon vollkommen sei. Ich hätte es dir noch weiter vorlesen sollen. Die Fortsetzung lautet, ich jage ihm aber nach, ob ich's wohl ergreifen möchte, nachdem ich von Christus Jesus ergriffen bin. Dich, Sabine, hat Christus Jesus auch ergriffen, aber er erwartet nun auch, dass du nach seinem Willen lebst und etwas vom Allerersten ist, dass du deinen Nächsten lieb hast,
Der Herr sagt selber, du sollst deinen Nächsten lieben wie dich selbst. Sie nickte mehrmals. Dann hob sie den Kopf. Ich will es wirklich versuchen, aber... Das war wieder die alte Sabine. Immer zu Hause bleiben, das kann ich nicht. Das will mein Vater auch nicht, dass ich, wie er es ausdrückt, hier herumfaulenze. Und aufs Büro gehe ich auf keinen Fall. Warte doch ab, riet ich wieder. Vielleicht kommt heute schon der Brief der Oberschwester. Ich habe ja einen Brief, rief sie eifrig und stürzte in die Diele, zog einen nassen Umschlag aus ihrer Manteltasche hervor. Na also, dann ist ja alles gut, sagte ich. Aber der Brief ist gar nicht von der Schwester, erklärte sie und hielt ihn mir hin. Lesen Sie, er ist von Frau von Großenau.

Sie blickte mich erwartungsvoll an. Campen auf Sylt, überlegte ich. Dorthin geht doch die vornehme Welt. Ich weiß nicht, wenn ich mich recht erinnere, was ich so von dem Treiben dort gehört habe, ob dich dort der Herr haben will? Ich mache es einfach so, schlug Sabine vor. Ich warte bis zum 28. oder 29. und wenn bis dahin kein Bescheid von dem Müttererholungsheim gekommen ist, dann soll mir das ein Wink sein. Dann fange ich am 1. in Campen an. Dann habe ich doch wieder eine Stelle. Meine Eltern brauchen sich nicht von den Leuten wegen ihrer Tochter, die da herumsitzt und faulenzt, wieder irgendwo rausgeflogen oder fortgelaufen ist, zu schämen. Sie können zufrieden sein und ich bin es auch, wenn ich von zu Hause und allen Leuten hier samt dem Klaus fort bin. Ich schaute besorgt auf sie herab. Was hat dieser Klaus damit zu tun? Fragte ich. Gar nichts, stieß Sabine hervor. Der braucht nicht so eingebildet an mir vorbeizugehen. Ich war immer noch nicht befriedigt. Campen auf Sylt? Hatte darüber nicht mancherlei in Zeitungen gestanden? Herrsche dort nicht ein zügelloses Treiben? Aber es wohnten ja auch sehr angesehene, berühmte Leute dort, die an solchen Lustbarkeiten bestimmt nicht teilnahmen. Es sollte ein gutes Hotel sein, aber diese Frau von Großenau schien keine Christin, schien eher eine Lebedame zu sein und jetzt ein durch Rauschgift zerstörtes, armes Geschöpf. Konnte sie für Sabine die rechte Stelle wählen? Ich hoffte, ich betete, dass der Brief dieser Schwester mit der Zusage eintreffen möchte. Ich redete Sabine zu, doch noch einige Tage länger Geduld zu haben und dann in dieses christliche Heim überzusiedeln. Ich habe sie geradezu darum angehalten. Sie versprach mir nichts. Noch bis übermorgen warte ich, sagte sie am nächsten Tag beim Abschied. Leider musste ich die nächsten beiden Tage dringend verreisen. Am dritten Tag kam Sabine nicht zu mir, auch nicht am vierten, nicht am fünften. Am sechsten erhielt ich eine bunte Karte aus Campen. Es standen nur wenige Zeilen darauf. Ich bin hier gut angekommen. Leider konnte ich mich nicht von Ihnen verabschieden. Ich schreibe einen langen Brief. Wie oft hatte sie das auch früher versprochen und nie gehalten. Herzlichen Dank für alles und viele Grüße, Sabine. Der Hochsommer neigte sich seinem Ende zu, aber noch war, wie es in dem alten Volkslied heißt, die blühende goldene Zeit, noch waren die Tage der Rosen. Von Sabine hatte ich seit Wochen keine Nachricht mehr. Ich scheute mich auch, bei den Eltern, wenn ich sie auf der Straße traf, nach ihr zu fragen. Wahrscheinlich würde sie ihnen ebenso wenig ein Lebenszeichen zukommen lassen. Sie taten mir trotz des Vaters Strenge und der Mutter Engherzigkeit leid. Gewiss liebten sie ihr einziges Kind. Sie wussten es nur nicht richtig zu behandeln, verstanden seine Eigenart nicht, wie so häufig die guten, gutmeinenden Alten der Jugend verständnislos gegenüberstanden. Eines Morgens nun brachte mir der Postbote einen so dicken Brief, dass ich Strafporto zahlen musste, und als ich den Absender entdeckte, sagte ich, es ist nur zu verwundern, dass sie ihn nicht als Altpäckchen und eingeschrieben gesandt hat. Ich setzte mich in den Garten, um dieses umfangreiche Schriftstück in Ruhe zu lesen, und je weiter ich damit kam, desto verwunderter, nein, entsetzter wurde ich. Zu Beginn versicherte Sabine, dass sie immer wieder hätte schreiben wollen, aber nicht dazu gekommen wäre. Tagsüber, so schrieb sie, hatte ich keine Zeit und am Morgen, wenn wir Serviermädchen frei hatten, mussten wir ausschlafen, denn es dauerte in den einzelnen Räumen der Gaststätte ja immer bis tief in die Nacht hinein. Wenn ich dann mal einen Tag frei hatte, und der fiel allerdings dann mit Sonderbezahlung in der Hochsaison auch noch manchmal aus, dann hatte ich solch einen Lufthunger nach all dem Qualm und Dunst, den ich einatmen musste, dass ich zum Meer lief. Nun befürchten sie aber nicht, dass ich mit diesen schamlosen Nackedeis, die höchstens einen Badeanzug an der Größe eines Taschentuchs tragen, in den Wellen plätscherte, herumtobte und mit ihren so ausgelassenen Freunden kreischte. Ich ging weiter, immer weiter, wo der Strand stiller war und höchstens vernünftige, anständige Menschen badeten. Dann machte es mir auch Freude, in meinem bescheidenen Badeanzug mich den Wellen entgegenzuwerfen und mich von ihnen überspülen zu lassen. Sie kennen mich ja und wissen, dass ich recht übermütig, ja wild sein kann. Ich bin

auch manchmal nur spazieren gegangen und habe mir dabei die schönen, im Stil der alten Bauernhäuser erbauten Besitztümer der reichen Industriellen, vieler Maler, Sänger und der anderen Künstler angesehen. Diese Leute sind natürlich auch nicht unter den Lebemännern, die in solchen Riesenschlitten bei uns und an anderen Hotels vorfahren. Und wieder muss ich hinzufügen, machen Sie sich keine Sorgen, dass ich mich sehne, auch solch einen vornehmen Nichtstuer für mich zu erobern. Mir tun diese Mädchen sogar leid, die abends hier herumlachen und kichern. Ich denke oft, was aus ihnen wird, wenn sie alt sind, denn heiraten werden diese reichen, leichtsinnigen Herren, diese leichtsinnigen Dinger ja nie. Meine Kolleginnen sind allerdings manchmal neidisch und einige nehmen sich vor, zu versuchen, sich auch einzuangeln, wie sie sich ausdrücken. Hier im Hotel können sie das zwar nicht. Die Chefin achtet streng darauf, dass wir in unserem schwarzen Kleidchen mit den weißen Schürzchen und den weißen Krausen im Haar zu den Gästen Distanz halten. Das hindert ja nicht, dass wir Trinkgelder einstecken, und die sind nicht gering, wie auch Frau von Großenau geschrieben hatte. Mir ist es immer irgendwie unangenehm, wenn ich von solch einem Halbbetrunkenen eine schier fürstliche Gabe annehmen muss. Es ist mir geradezu wider. Als ich das mal äußerte, haben mich die anderen ausgelacht. Noch mehr lachten sie, als ich sonntagmorgens, wenn ich erst recht schlaftrunken bin nach dem Samstagabend, an dem besonders lang gefeiert wird, also wenn ich mich dann aufraffe und zur Kirche gehe. Sehen Sie, ich bin doch noch nicht vom Glauben abgewichen, wenn er leider auch recht schwach glimmt. Ich bin doch von der starken Hand bewahrt geblieben. Und denken Sie, eine habe ich sogar dazu gewonnen, mit mir zur Kirche zu gehen. Eigentlich darf ich nicht behaupten, dass ich sie dazu gewonnen habe. So weit bin ich nicht, dass ich jemand darauf anspreche. Aber eine der Serviererinnen machte auch das wilde Treiben an freien Nachmittagen nicht mit. Und als ich mich anschickte, zur Kirche zu gehen, sagte sie ganz ruhig, ohne auf das Staunen und das Gelächter der anderen zu achten, ich begleite sie. Sie ist Studentin und will sich hier, wo man wirklich viel verdienen kann, siehe Trinkgelder samt gutem Lohn für ihr weiteres Studium, etwas sparen. Ihre Eltern wissen wohl, dass sie in den Semesterferien arbeitet und belegen es auch. Aber sie haben keine Ahnung, was ihre Tochter jetzt für einen Beruf hat. Sie glauben, sie wäre in einem Privathaushalt bei reichen Leuten in der Küche oder als Kindermädchen beschäftigt. Ich habe sie nicht geradezu angelogen, erzählte mir Ute, aber sie haben es sich selber so ausgedacht, als ich angab, ich hätte hier auf Sylt passende Arbeit gefunden und nur den Namen des Hotelbesitzers als Adresse angab. Man darf den Eltern nicht alles auf die Nase binden. Sie meinen es ja herzlich gut, aber sie sind nun mal eine andere Generation. Sie wollen uns betüscheln und lenken, wie sie es, als sie jung waren, erfahren haben. Ich kann selber auf mich aufpassen. Sie müssen mehr Vertrauen in uns haben und nicht so viel verbieten. Das Verbotene reizt. Aber Haschisch rauchen, das kann man nicht einfach lassen, wenn die Eltern, was ja ausgeschlossen ist, es auch zuließen, wandte ich ein. Nein, sagte Ute nachdenklich. Daran habe ich schlimme Erfahrungen, nicht an mir selbst, Gott sei Dank, dass ich davor bewahrt blieb. Ein Kommilitone, ein lieber, frischer und kluger Mensch ist daran zugrunde gegangen. Wer dem Rauschgift verfallen ist, der ist nicht mehr zu retten. Nur Jesus macht davon frei, sagte ich leise. Sie blickte mich verwundert an. Ich weiß es nicht, murmelte sie dann. Und ich weiß nicht, ob ich ihr eines Tages meine eigenen Erfahrungen am eigenen Leib, an der eigenen Seele anvertrauen soll. Wahrscheinlich tue ich es, wenn wir uns noch näher gekommen sind. Wir haben bei der Chefin erreicht, dass wir im gleichen Zimmer schlafen und wohnen. Die anderen Mädchen, die es sonst mit uns teilten, waren recht froh, dass diese Besonderen sich absonderten. Die Chefin schlug Ute und mir vor, weil wir so solide wären und zugleich fleißig und gewandt, wolle sie uns auch behalten, wenn die Saison vorüber wäre. Sie schlössen den Betrieb nie ganz. Aber wir haben beide mit Dank abgelehnt. Bis Ende September kann Ute noch hier bleiben, ehe ihr Semester beginnt. Sie ist sehr auf das Geld angewiesen. Ich will so lange auch bei ihr aushalten, da sie mir lieb ist und wir können uns gegenseitig beistehen und im Glauben ermuntern.
Wir sind beide dankbar, dass wir uns gefunden haben. War das nicht auch eine wunderbare Führung? Sie ist ja noch kein überzeugter Christ, aber sie ist fragend. Auch ich brauche ja täglich Gottes Bewahrung. Wenn ich nicht ganz festgehalten werde, so strauchle ich wieder. Und Ute geht es ähnlich, wie sie mir zugab. Ich wäre vielleicht auch nicht so bewahrt geblieben inmitten dieses zügellosen Treibens, wenn ich in Hamburg nicht solch arges Erlebnis gehabt hätte, dass ich am liebsten gleich wieder umgekehrt wäre. Doch das ging ja nicht. Was hätten meine Eltern dann gesagt? Ich will es ihnen erzählen, obwohl es mir schwerfällt und alles wieder in mir hochkommt. Alles einfach grauenvolle. Ich war mit dem Nachtzug nach Hamburg gefahren und, echt Sabine, sagen sie nun, wollte mir, ehe ich weiterreiste, bis zum Nachmittag noch ein wenig die Stadt besehen. Als ich damals nach Travemünde fuhr, bin ich gleich in Hamburg umgestiegen und habe nichts davon gehabt. Nun, diesmal gab ich meinen Koffer bei der Aufbewahrungsstelle auf und schlenderte so durch die Stadt. Viel Genuss hatte ich dabei nicht, weil ich nicht Bescheid wusste und darum auch die Sehenswürdigkeiten nicht kannte. Nun, von der Reeperbahn und St. Pauli hatte ich schon gehört und gelesen, aber so viel, dass ich in dieses Vergnügungszentrum kein anständiges Mädchen allein hineinwagen dürfte. Dorthin zog es mich nicht, aber den Hafen konnte ich wohl aufsuchen und vom Alsterpavillon hatte ich auch schon mal etwas berichtet bekommen von Leuten, die in unserem Sanatorium kurten. Doch wie kam ich dorthin? Wen sollte ich fragen? Wie ich noch so dahin trödelte, sprach mich auf einmal ein Herr an. Ich weiß, dass man sich nicht einfach auf der Straße so ansprechen lassen soll, aber er machte nicht den Eindruck, als ob er mit mir anbändeln wollte. Er erkundigte sich höflich, ob ich hier fremd wäre und er mir Auskunft geben könnte. Ich sagte, es hätte jetzt doch kaum noch Zweck. Ich hätte so viel Zeit verloren, dass ich am besten wieder zum Bahnhof zurückkehren würde. Er bedauerte, dass ich nichts von Hamburg gesehen hätte. »Bleiben Sie doch noch einen Tag hier«, schlug er vor. »Oder werden Sie dringend von lieben Verwandten erwartet?« »Nein«, entgegnete ich. »Verwandte besuche ich nicht und ich muss erst am 1., also übermorgen, meine Stelle antreten.« »Dann ist der Fall doch ganz klar«, meinte er. »Sie bleiben hier und ich zeige Ihnen ein wenig von Hamburg.« »Nein«, widersprach ich, »das wird mir zu teuer, hier zu übernachten. Ich kenne ein anständiges kleines Hotel, wo Sie billig und gut wohnen können. Ich werde gleich mit Ihnen hineingehen und ein Zimmer bestellen«, erbot er sich. Ich war auch damit nicht einverstanden, wenn es mich auch einesteils lockte. Er sah wirklich sehr solide und schon etwas älter mit ergrauten Schläfen aus. »Gut«, gab ich endlich auf sein Zureden hin nach. »Schauen Sie mal erst, ob dort ein Zimmer frei ist.« »Da kann man doch telefonieren«, antwortete er, überlegen lächelnd. »Ja«, erwiderte ich, »und ich muss auch telefonieren, dass ich später komme.« »Also gehen wir miteinander in ein Telefonhäuschen«, schlug er vor. »Ich habe mein Gepäck am Bahnhof und muss es wegen des Nachthemdes und der Toilettengegenstände holen«, wandte ich ein. »Außerdem will ich noch einen Brief schreiben.« Ich weiß gar nicht, warum mir das von dem Briefschreiben einfiel. Hatte ich nicht doch solch ein merkwürdiges Gefühl, dass ich diesem Fremden nicht sogleich folgen sollte? Als er nun mit gewinnendem Lächeln auch noch sagte, »Wir holen das Gepäck gemeinsam und Sie schreiben den Brief im Hotel«, da wurde es mir zu bunt. »Sie wissen, wie leicht ich aufbrause. Nun drängen Sie nicht länger, als wenn Sie bezahlter Fremdenführer wären«, fauchte ich ihn an. »Ich will jetzt meine Ruhe haben und in Ruhe am Bahnhof etwas essen und in Ruhe ohne Sie einen Brief schreiben.« »Nanu«, staunte er, »was sind Sie, eine reizende kleine Katze? Gut, ich bescheide mich. Wann darf ich Sie am Bahnhof oder im Wartesaal abholen? Befehlen Sie, Prinzessin.« Nun musste ich doch lachen über sein drolliges, unterwürfiges Gesicht. Er schien mir ja als älterer, vertrauenserweckender Mann. »In einer halben bis dreiviertel Stunde«, sagte ich gnädig. »Nein, lieber erst in einer Stunde.« Wir waren dabei am Bahnhof angekommen und ich ließ ihn einfach stehen und lief in den Wartesaal. Mir war so komisch zumute, so bange. War ich wieder dabei, eine Dummheit zu machen? »Hand, die nicht lässt, halte mich fest«, murmelte ich, mir kaum bewusst vor mich hin.
Ich blickte mich im Wartesaal um. Ganz hinten in der Ecke saß nun ein junges Mädchen an einem Tischchen. Da war keine Gefahr. Ich setzte mich zu dieser Kleinen. Sie schien zwar recht klein, aber kräftig und untersetzt zu sein. Ihr rundes Gesicht war von blonden, glatten Haaren umrahmt, die ihr auch weit in die Stirn fielen und fast ihre dunkelblauen Augen verdeckten. Ich hatte kaum die Tasse Suppe, die ich mir bestellt hatte, erhalten. Da blickte ich auf und da trat dieser Fremdenführer durch die Außentür. »Der ist aber zäh«, murmelte ich ärgerlich und zugleich belustigt. Die kleine Pummelige stieß einen leisen Schrei aus und sprang halb in die Höhe, als wenn sie flüchten wollte. »Oh, da ist er«, stammelte sie. »Er wird mich zusammenschlagen wie andere vor mir.« Doch schon war der Mann wieder verschwunden, hatte den Wartesaal verlassen. »Gott sei Dank«, flüsterte das junge Mädchen, »er ist fort. Vielleicht wagt er es doch nicht in aller Öffentlichkeit und in wenigen Minuten wird Onkel Hein eintreffen und mich abholen. Der kann es ihm geben. Wenn der bei mir ist, traut er sich nicht an mich heran, der Schuft.« »Was haben Sie denn mit diesem Herrn auszufechten?«, fragte ich erstaunt. Das junge, noch sehr junge Mädchen blickte mich mit ihren blauen Augen zornig an. »Ein Herrn nennen Sie den? Hat er Sie etwa auch wie mich für sein unsauberes Geschäft einfangen und Ihr ganzes Leben ruinieren wollen?« Ich starrte sie fassungslos an. »Ja«, antwortete ich, »er wollte mich mitnehmen.« »Aha«, stieß sie wütend hervor, »und in ein nettes, anständiges Hotel bringen. Genauso hat er es mit mir gemacht.« »Erzählen Sie mir«, bat ich. »Keinem Menschen will ich es erzählen«, erwiderte sie keuchend. »Keiner darf es erfahren, sagen meine Eltern, und doch wissen es schon zu viele. Und darum muss ich jetzt von zu Hause fort, von unserem schönen Hof. Mein Onkel hat alle Papiere besorgt, dass ich ihn zu seiner Familie nach Holland begleiten und dort recht abseits wohne und schufte in seiner Landwirtschaft.« Sie blickte mich verstört an, überlegte, runzelte die Stirn. »Ich muss es Ihnen wohl erzählen«, entschied sie dann. »Ich bin verpflichtet, damit Sie vor dem gleichen Schicksal bewahrt werden.«

Und an dieser Stelle unterbrechen wir das Hörbuch »Sabine sucht ihren Weg«. 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

28. Mai. Und ich gebe ihnen ein Herz, mich zu erkennen, dass ich der Herr bin. Und sie werden mein Volk sein, und ich werde ihr Gott sein. Denn sie werden mit ihrem ganzen Herzen zu mir umkehren. Jeremia Kapitel 24, Vers 7. Eine Andacht von Bernd Grünewald. Wir könnten ja noch umkehren. Letzte Woche war ich mit unserem 5-jährigen Enkel auf dem Wertstoffhof in Böblingen, um Papier und Plastikmüll zu entsorgen. Dieser Wertstoffhof hat auch ein Verschenkehäusle, in dem man Dinge hinterlegen kann, die noch brauchbar sind, die man selber aber nicht mehr haben will. Nachdem wir unseren Müll entsorgt hatten, unternahmen wir noch einen Abstecher in dieses Verschenkehäusle. Die Augen meines Enkels begannen zu glänzen, als er dort ein Spielzeug liegen sah, das er so cool fand, sich aber nie kaufen durfte. Er begann damit zu spielen und wollte das Häusle gar nicht mehr verlassen. Wir überlegten uns, was wohl seine Eltern dazu sagen würden, wenn wir es mit nach Hause brächten. Vielleicht dann doch eher nicht? Dann fiel ihm ein, wir könnten Schere, Stein, Papier spielen. Wenn er gewinnt, nehmen wir es mit. Er verlor. Wir fuhren ohne Spielzeug vom Gelände. Kurz vor der ersten Kreuzung sagte er, wir könnten ja noch umkehren. Ich sagte ja und fuhr weiter. 2 Straßen weiter wiederholte er vorsichtig, wir könnten ja noch umkehren. Das war zu viel für mein Großvaterherz. Ich wendete den Wagen, fuhr zurück zum Wertstoffhof und er bekam sein Spielzeug. Entgegen unserer Erwartungen freuten sich seine Eltern und er durfte es behalten. Später musste ich daran denken, dass auch wir jederzeit zu Jesus umkehren können. Manchmal dauert es, bis unser Herz sich verändert und weich wird. Vielleicht hatten Sie schon 2 oder 3 Mal in Ihrem Leben das Gefühl, dass Gott bei Ihnen anklopft, womöglich sogar beim Lesen dieser Denkanstöße, aber haben nicht reagiert. Dann möchte ich Sie neu erinnern. Noch können Sie darauf reagieren, noch können Sie umkehren. Jesus selbst lädt Sie dazu ein. Frage: Was hindert Sie bis jetzt, zu Gott umzukehren? Tipp: Es ist eine Herzenssache, zu Jesus zu kommen. Bibellese: Lukas Kapitel 17, Verse 11 bis 19. Und es geschah, als er nach Jerusalem reiste, dass er mitten durch eine Gegend zwischen Samaria und Galiläa ging. Und als er in ein Dorf einzog, begegneten ihm 10 aussätzige Männer, die von fern standen, und sie erhoben ihre Stimme und sprachen, Jesus, Meister, erbarme dich unser. Und als er sie sah, sprach er zu ihnen, geht hin und zeigt euch den Priestern. Und es geschah, während sie hingingen, wurden sie gereinigt. Einer aber von ihnen kehrte zurück, als er sah, dass er geheilt war, und verherrlichte Gott mit lauter Stimme. Und er fiel aufs Angesicht zu seinen Füßen und dankte ihm, und das war ein Samariter. Jesus aber antwortete und sprach, sind nicht die 10 gereinigt worden, wo sind die 9? Haben sich sonst keine gefunden, die zurückkehrten, um Gott Ehre zu geben, außer diesem Fremdling? Und er sprach zu ihm, steh auf und geh hin, dein Glaube hat dich gerettet.

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Römer 10, Vers 8. 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Es folgt eine Predigt aus der Ortsgemeinde.

Ja, das Thema dieser Predigt lautet: Gott erbarmt sich unser. Gott erbarmt sich unser. Und ich habe die Predigt in drei Punkte aufgeteilt. Der erste Punkt lautet: Der Mensch meint, dass er gut ist. Und der zweite Punkt lautet: Ein gutes Beispiel. Und der dritte Punkt lautet: Gut ist nur Gott allein. Der dritte Punkt lautet: Gut ist nur Gott allein. Ich möchte gemeinsam mit uns den Text lesen und dann durch die drei Punkte gehen. Den Text finden wir in Lukas 10, die Verse 25 bis 37. Lukas 10, Verse 25 bis 37. Da trat ein Gesetzesgelehrter auf, um ihn, also Jesus, zu versuchen und fragte: Meister, was muss ich tun, um ewiges Leben zu ererben? Jesus erwiderte ihm: Was steht im Gesetz geschrieben? Wie liest du? Er gab zur Antwort: Du sollst den Herrn, deinen Gott, lieben, von ganzem Herzen, mit deiner ganzen Seele, mit aller deiner Kraft und mit deinem ganzen Denken und deinen Nächsten wie dich selbst. Jesus sagte zu ihm: Du hast richtig geantwortet, tu das, so wirst du leben. Jener wollte sich aber rechtfertigen und sagte zu Jesus: Ja, wer ist denn mein Nächster? Da erwiderte Jesus: Ein Mann ging von Jerusalem nach Jericho hinab und fiel unter die Räuber. Die zogen ihn aus, schlugen ihn, ließen ihn halbtot liegen und gingen davon. Es traf sich aber, dass ein Priester jene Straße hinabgezogen kam. Er sah ihn liegen, ging aber vorüber. Ebenso kam auch ein Levit an die Stelle und sah ihn, ging aber vorüber. Ein Samariter aber, der auf der Reise war, kam in seine Nähe, und als er ihn sah, hatte er Erbarmen. Er trat an ihn heran und verband ihm die Wunden, wobei er Öl und Wein darauf goss. Dann setzte er ihn auf sein Tier, brachte ihn in eine Herberge und verpflegte ihn. Am folgenden Tag holte er 2 Denare heraus aus seinem Beutel, gab sie dem Wirt und sagte: Verpflege ihn, und was es dich etwa mehr kostet, will ich dir bei meiner Rückkehr ersetzen. Wer von diesen dreien hat sich nun nach deiner Ansicht dem unter die Räuber gefallenen als Nächster erwiesen? Jener antwortete: Der, welcher die Barmherzigkeit an ihm geübt hat. Da sagte Jesus zu ihm: So geh hin und handle du ebenso. Bis hierhin der Text. Ich beginne mit dem ersten Punkt: Der Mensch meint, dass er gut ist. Da trifft ein Gesetzesgelehrter auf Jesus. Ein Gesetzesgelehrter ist jemand, der sich im Gesetz gut auskennt. Oft haben solche Leute als Richter gearbeitet oder waren als Richter tätig. Und dieser Mann, dem sind wahrscheinlich viele Fragen schon gestellt worden, wie die Bibel zu verstehen ist, wie dieses oder jenes Gebot auszuleben ist, wie man das ganz konkret zu praktizieren hat. Aber jetzt wollte er auch mal was fragen, und er nennt Jesus Meister und stellt dann seine Frage. Der Text sagt sogar, dass er Jesus versuchte. Das Versuchen, das kann positiv oder negativ ausgelegt werden. Ich vermute, dass es eher negativ zu verstehen ist. Dann würde es bedeuten, dass er Jesus eine Falle stellen wollte. Das heißt, wenn Jesus auf diese Frage nicht biblisch antworten würde,
dann hätte man etwas gegen Jesus in der Hand. Und der Gesetzesgelehrte, der sich ja selber so gut auskannte, fragte jetzt Jesus als, ja, auch als einen Rabbi, so vielleicht wie jemand auf Augenhöhe, ja, was sagst du denn, was muss ich tun, um ewiges Leben zu ererben? Er stellt eine der zentralsten und wichtigsten Fragen für uns Menschen. Man könnte die Frage auch anders formulieren. Was muss ich tun, damit ich in den Himmel komme? Diese Frage scheint heutzutage, so wie ich wahrnehme, unpopulär zu sein in unserer Gesellschaft, weil die meisten wahrscheinlich davon ausgehen, dass sie ohnehin gut genug sind für den Himmel, dass man dafür nichts mehr tun muss, sondern so wie man ist, schon in den Himmel kommen wird. Irgendwie werde ich schon da ankommen. Oder man geht davon aus, dass das ganze Gerede von Himmel und Hölle sowieso nur ein Hirngespinst ist, was ja vielleicht im Mittelalter oder so geglaubt worden ist, aber heutzutage sind wir ja schon viel weiter und man macht sich darüber gar keine Gedanken. Aber dieser Mann hatte diese Frage, aus welchen Gründen auch immer, ob er jetzt Jesus einfach nur eine Falle stellen wollte oder wirklich interessiert war. Und ich denke, wenn du heute Morgen hier bist, findest du diese Frage auch nicht ganz uninteressant. Was muss ich tun, um ewiges Leben zu ererben? Jesus führt sein Gegenüber zum Gesetz. Ja, damit hat er ja auch genau den richtigen Menschen vor sich. Dieser Mann kannte das Gesetz wahrscheinlich in- und auswendig und wusste ganz genau, was im Gesetz steht. Und er fasst das Gesetz in zwei Geboten zusammen. Es ist eine Zusammenfassung oder es ist auch eine Überschrift über all den anderen Geboten. Und er nennt hier einen Auszug aus dem jüdischen Glaubensbekenntnis, aus dem Schma Israel. Jeder Jude kennt dieses Glaubensbekenntnis und wenn er in einem gläubigen jüdischen Elternhaus aufwächst, dann kennt er es mit Sicherheit auch auswendig. Und er zitiert aus 5. Mose 6, Vers 5, so liebe denn den Herrn, deinen Gott, mit deinem ganzen Herzen, mit deiner ganzen Seele und mit all deiner Kraft. Das ist eine zentrale Aufforderung, die jeder Jude kennt. Und dann nimmt er noch ein weiteres Gebot dazu aus 3. Mose 19, Vers 18. Du sollst deinen Nächsten lieben wie dich selbst. Wobei dieses Gebot, du sollst deinen Nächsten lieben wie dich selbst, in dieser Bibelstelle sich bezieht auf Volksangehörige des jüdischen Volkes. Also wäre sozusagen in erster Linie auf Juden anzuwenden. Als Jesus selbst einmal nach dem größten Gebot gefragt worden ist, da hat er genau diese zwei Gebote auch wiedergegeben und dann hinzugefügt, in diesen beiden Geboten hängt das ganze Gesetz und die Propheten. Das ist der Maßstab schlechthin, woran wir gemessen werden. Liebe Gott, liebe deinen Nächsten, alles andere kommt danach, alles andere steht darunter. Es ist die Überschrift und es ist die Zusammenfassung des Gesetzes und der ganzen Bibel, könnte man sagen. Dieser Mann hatte also goldrichtig geantwortet und Jesus sagt ihm das auch. Jesus antwortete, du hast richtig geantwortet. Tu das, so wirst du leben. Das ist es. Du hast es richtig erfasst. Du hast es verstanden, worauf es ankommt. Aber diese Antwort scheint dem Mann noch nicht ganz zu reichen, denn er beginnt, der Vers 29 beginnt mit den Worten, jener wollte sich aber rechtfertigen. Ich weiß nicht, was ihn bewegt hat dazu, aber er gibt hier nochmal eine Frage an Jesus. Ja, wer ist denn mein Nächster? Und offensichtlich scheint er davon überzeugt zu sein, dass er diese Gebote hält. Er aber wollte sich rechtfertigen. Er hatte von Jesus die Bestätigung darauf erhalten, dass er
Ja, dass er das Gesetz richtig verstand, dass er es richtig auslegte. Diese zwei Gebote stehen im Zentrum. Und Jesus ermutigte ihn, nach seiner Erkenntnis zu leben. Er sagt ihm einfach, tu das. Das, was du verstanden hast, liebe Gott und liebe deine Nächsten. Das sollst du tun. Lebe nach dem Gesetz und du wirst das ewige Leben ererben. Gott präsentiert im Gesetz seinen Maßstab, seinen Willen für uns Menschen. Und der Mann hat es erkannt, er hat es verstanden, jetzt gilt es nur noch zu tun. Ja, der Theorieunterricht ist vorbei, jetzt einfach nur noch tun. Willst du vor Gott gut dastehen, dann brauchst du lediglich das Gesetz zu halten, mehr ist es nicht. Aber weniger ist es auch nicht. Und wie viele seiner Berufskollegen dachte der Mann, dass er an und für sich das Gesetz schon sehr gut hält. Ja, wir Menschen neigen ja dazu, uns zu vergleichen. Ja, wie gut schneidest du ab? Ja, und dann kann ich mich da irgendwo einsortieren. Und so ähnlich hat er wahrscheinlich auch gedacht. Im Vergleich zu einem durchschnittlichen Juden, im Vergleich zur Volksmenge, war er ein Belehrter, ein Gesetzesgelehrter. Er kannte das Gesetz. Er kannte die Theorie. Und natürlich fühlte man sich auch etwas frommer und etwas Gott näher, weil man ja so gut gelehrt war, geschult war im Wort Gottes. Heutzutage ist das humanistische Weltbild im Westen, wo wir leben, stark verbreitet. Eine Hauptaussage des Humanismus ist, der Mensch ist im Kern gut. Ja, alles dreht sich um den Menschen. Der Mensch soll freie Entscheidungen treffen, er soll sich selbst entfalten. Und wenn man von diesen Gedanken ausgeht, dass der Mensch gut ist, dann müsste sich das Gute ja umso mehr auch ausbreiten, je mehr der Mensch sich entfalten kann. Wenn er eine gute Wurzel hat, einen guten Kern hat, dann sollte man den Menschen ja nur fördern, in seiner Selbstverwirklichung, in seiner Entfaltung, weil dann das Gute ja immer mehr werden müsste. Und viele unserer Zeitgenossen sind so geprägt. Man hält sich selbst für gut. Wie sagte jemand, ich bin mit mir selbst im Reinen. Ja, ich denke, das passt. Ja, gerade wenn ich mich mit anderen vergleiche, dann bin ich ganz gut dabei. Also ich bin nicht schlechter als die anderen, auf jeden Fall nicht. Und so hat der Gesetzesgelehrte damals gedacht, offensichtlich. Und so denke ich, denken heute auch viele. Nach meinem Gerechtigkeitsempfinden bin ich ein guter Mensch oder zumindest gut genug, um in den Himmel zu kommen. Gut genug, das ewige Leben zu ererben. Wir wollen uns alle gerne selbst rechtfertigen. Auch wenn wir es nicht aussprechen, irgendwo in unseren Gedanken ist es ja doch so, man hört Geschichten von dem, der hat das gemacht, jener hat jenes gemacht. Ja, das habe ich nicht gemacht. Ich bin da schon besser. Man vergleicht sich mit anderen und dann steht man doch auch ganz gut da, ganz passabel. Zumindest gut genug in den eigenen Augen. Aber Gott hatte das Gesetz dem Menschen gegeben, damit der Mensch erkennt, dass er eben nicht gut ist, dass er nicht gut genug ist. Paulus geht sogar so weit, dass er im Römerbrief sagt, dass es gar keinen einzigen guten Menschen gibt. Da ist niemand gut, auch nicht einer. Gott ist nämlich so genau mit seinem Gesetz, dass eine einzige Übertretung, ein einziger Fehltritt dafür sorgt, dass du das ewige Leben nicht ererben kannst. Gott erwartet eine 100% Erfüllung
seines Gesetzes. Das Gesetz ist nämlich dafür da, dass wir kapitulieren. Dass wir vielleicht sagen, ich kann vieles, aber das kann ich nicht. Aber der Gesetzesgelehrte, der sah das anders. Er kannte das Gesetz in der Theorie und er war der Meinung, dass er sich selbst rechtfertigen könnte. Und er fordert Jesus mit der Frage heraus, ja, wer ist denn mein Nächster? Ich verstehe diese Frage so, ja, dann erklär doch mal, wie würde das denn praktisch aussehen? Liebe Gott und liebe deinen Nächsten, das klingt so abstrakt, das klingt theoretisch. Da kann ja jeder sagen, ich liebe Gott. Ja, ich gehe regelmäßig in den Gottesdienst, das zeigt doch, dass ich Gott liebe. Oder was erwartest du von mir? So, und er fragt hier, wer ist denn mein Nächster? Können wir das mal konkretisieren? Können wir mal ein Beispiel dazu hören? Dazu kommt der zweite Punkt, ein gutes Beispiel. Jesus erzählt daraufhin die Geschichte vom barmherzigen Samariter. Diese Geschichte ist eine der bekanntesten der Bibel. Ja, man erzählt das gerne den Kindern, weil diese Geschichte ebenso die Nächstenliebe und Barmherzigkeit herausstellt. Aber auch Menschen, die wenig von der Bibel kennen, so diese zwei Begriffe, Barmherzigkeit und Samariter, dass die zusammengehören, das haben viele irgendwo auch schon mal gehört. Sie wird nur im Lukas-Evangelium berichtet, nur an dieser einen Stelle, aber hat es doch zu weltweiter Berühmtheit gebracht. Da ist ein Mann auf dem Weg von Jerusalem nach Jericho. Auf diesem Weg gibt es wenig Ansiedlungen, also Menschen, die dort wohnen. Es ist ein Gelände, das steil und zerklüftet ist und es ist ein ideal

er geht vorüber. Der Priester kam aus Jerusalem, ging nach Jericho. Vielleicht hat er gerade im Tempel gedient und hatte Feierabend und war Schichtwechsel. Und er ging nach Hause und er war auf dem Weg nach Hause. Und er sieht, das sagt der Text, er sieht diesen Mann halbtot da liegen, aber er geht an ihm vorüber. Ja, den Priestern ist befohlen worden, keinen Toten zu berühren. Sie durften sich nicht an Toten verunreinigen, außer wenn es welche aus der eigenen Familie waren. Vielleicht hat dieser Priester gedacht, der liegt da schon halbtot, wer weiß, wenn ich jetzt mich mit dem beschäftige und er stirbt dann noch, dann habe ich mich verunreinigt. Ich weiß, also der Text sagt es nicht. Die Gedanken des Priesters werden nicht erwähnt. Seine inneren Ausreden oder Entschuldigungen, warum er diesem Mann nicht hilft, werden nicht wiedergegeben. Die Frage war ja, was muss ich tun, um ewiges Leben zu ererben? Nicht, was muss ich denken? Unterm Strich hat der Priester den Mann gesehen, ist aber an ihm vorbeigegangen. Er ging an dem Notleidenden vorüber. Das war sein Tun, nämlich nichts zu tun für diesen seinen Nächsten. Ebenso macht es auch der Levit. Auch der Levit ist jemand, der am oder im Tempel dient. Auch für ihn gab es diesen Mann praktisch nicht. Sie machten einen Bogen um ihn und ließen ihn halbtot liegen. In ihrem Herzen war kein Mitgefühl, da war kein Erbarmen, keine Herzensregung. Der tut mir leid, der Mann, der da liegt. Das war bei diesen beiden nicht der Fall. Der Mann lag dort sterbend. Ohne Hilfe wäre sein Schicksal besiegelt. Er würde dort, ja, früher oder später sein Leben aushauchen. Aber dann kommt die positive Wendung. Es kommt ein Samariter vorbei, der auch auf der Reise ist. Vielleicht ein Handelsmann, ja, der Waren dabei hat und sie in Jericho verkaufen möchte. Auch das sagt der Text nicht ausdrücklich, aber es kann gut sein. Und die Juden und die Samariter hatten nicht die beste Beziehung zueinander. Im Gegenteil, sie verachteten sich. Die Samariter waren ein Mischvolk, also halb Heiden, halb Juden. Und das ist ja nichts Halbes, nichts Ganzes. Und von den Juden her gab es da nur Verachtung. Man wollte nicht durch Samaria reisen. Das haben wir letztens schon in der Predigt gehört. Und ausgerechnet dieser Samariter, von dem heißt es, er hatte Erbarmen. Da hat sich irgendwas in seinem Herzen geregt, als er diesen halb totgeschlagenen Mann dort sieht. Auch er hat ihn gesehen. Nur sein Tun unterscheidet sich fundamental von dem seiner beiden Vorgänger. Und sein Tun wird detailliert beschrieben. Nicht einfach nur ganz kurz, ja, und er half ihm, sondern Jesus beschreibt, ich denke, Jesus hat das in diesem Moment auch sehr gerne getan, detailliert wiederzugeben, was der Samariter tat. Was war denn sein Tun? Er goss Öl auf die Wunden, ich habe gelesen, das war zur Linderung der Schmerzen, und Wein eben zur Desinfizierung der Wunden. Also er leistete erste Hilfe, setzte dann diesen kaputtgeschlagenen Mann auf sein eigenes Tier, weil er wahrscheinlich gar nicht mehr gehen konnte, und brachte ihn zu einer Herberge und verpflegte ihn. Ja, der Samariter hatte ja auch etwas vor, er war auch auf der Reise, aber jetzt nahm er sich die Zeit, ihn hier zu erste Hilfe zu leisten und anschließend auch in der Herberge zu pflegen. Anscheinend musste der Samariter aber auch dann irgendwann weiter, konnte nicht die ganze Zeit bei ihm bleiben, sodass er dem Wirt 2 Tageslöhne gibt, um für ihn zu sorgen. Und wenn es mehr kosten würde, würde der Samariter alles bezahlen. Ja, 2 Tageslöhne für jemanden, den man gar nicht kennt, einfach mal eben auszuhändigen zur Unterstützung und dann noch quasi wie einen Blankoscheck auszustellen, alles zu bezahlen, damit dieser Mann wieder auf die Beine kommt –

Das ist schon sehr bemerkenswert. Ja, diese Geschichte vom barmherzigen Samariter ist eine herzerwärmende Geschichte. Ich denke, jeder von uns würde sagen, der Samariter, der hat absolut vorbildlich gehandelt. Und deswegen erzählt man das den Kindern ja so gerne. Ja, so in der ersten Predigt ging es um Gehorsam. Und hier, man will die Kinder ja auch in diese Richtung prägen. Guck dir diesen Samariter an, wie der gehandelt hat. Das ist richtig edel. Das ist vorbildhaft. Und ich denke, jeder von uns, der in so eine Situation kommen würde, wie dieser halb totgeschlagene Mann, wäre doch zutiefst dankbar für so einen barmherzigen Samariter, für so jemanden, den wir gar nicht kennen, der sich aber so rührend um uns kümmert, als wenn wir sein nächster Verwandter wären oder seine liebste Person, die er kennt. Also mehr könnte man doch gar nicht tun, als das, was dieser barmherzige Samariter getan hat. Und Jesus fragt den Gesetzesgelehrten. Ja, Jesus, der arbeitet da oft mit den Fragen, weil das den Menschen anregt, selber nachzudenken, selber zur Erkenntnis zu kommen, selber zum Ergebnis zu kommen, was das Richtige ist. Und was fragt Jesus diesen Gesetzesgelehrten in Vers 36? Er fragt: Wer von diesen dreien hat sich nun nach deiner Ansicht dem unter die Räuber gefallenen als Nächster erwiesen? Man könnte auch sagen, wer von den dreien hat das Gebot, du sollst deinen Nächsten lieben wie dich selbst, tatsächlich erfüllt? Ich habe eben gesagt, jeder von uns wäre doch dankbar, wenn wir dort in so einer Situation wären, dass jemand so an uns handeln würde. Und das Gebot lautet ja, liebe deinen Nächsten wie dich selbst. Du liebst doch dich selbst. Wenn du dich doch selbst dort liegen sehen würdest, würdest du nicht genauso voller Liebe dich dort behandeln? Und das ist die Erfüllung dieses Gebotes. Und Jesus fragt ihn, wer von den dreien war hier der, der es, also mit meinen Worten, der tatsächlich das praktiziert hat? Ja, und die Frage ist nicht schwer oder die Antwort ist nicht schwer, würde auch jedes Kind genauso beantworten können. Der Gesetzesgelehrte antwortete, der, welcher die Barmherzigkeit an ihm geübt hat. Einige Ausleger unterstellen diesem Mann, dass er das Wort Samariter nicht aussprechen wollte. Deswegen umschreibt er es, aber er bringt es auf jeden Fall auf den Punkt. Der, der die Barmherzigkeit geübt hat, natürlich doch der. Das ist doch offensichtlich. Jesus zeigt diesem Gesetzesgelehrten durch diese Geschichte, wie das Gebot, liebe deinen Nächsten wie dich selbst, praktisch aussehen kann. Also in so einer Situation, so würde das dann aussehen. Das ist die göttliche Auslegung des Gesetzes. Jesus zeigt in dieser Geschichte auch, dass die Nächstenliebe über ethnische Grenzen hinweggeht. Was ich ja schon sagte, die Juden verstanden das als eine Nächstenliebe unter Volksgenossen. Aber Jesus bringt hier den Samariter ins Spiel. Und offensichtlich ist der Samariter hier der Nächste ist für den, der dort liegt. Also der Samariter erweist sich hier als der wahrhaftig Nächste für den wahrscheinlich Juden, der dort eben halb totgeschlagen liegt. Und Jesus fordert anschließend den Gesetzesgelehrten auf, es dem Samariter gleich zu tun. So geh hin und handle du ebenso. Jetzt ist der Theorieunterricht vollständig abgeschlossen. Du hast das Gesetz verstanden und jetzt hast du noch ein Beispiel. So sollst du handeln. Jetzt fehlt nur noch das Tun. Du hast alles an die Hand bekommen, jetzt das zu leben, wie es Gott wohlgefällig ist. Tu das und du wirst leben. Unweigerlich stellt sich mir die Frage und wahrscheinlich auch dem Gesetzesgelehrten, wie hätte mein Tun ausgesehen in der Situation? Für mich ganz einfach zu beantworten, ich hätte dem Priester und dem Leviten gute Gesellschaft geleistet. Diesen Aufwand hätte ich im Leben nicht auf mich genommen. Ohne einen Vorteil davon zu haben, so viel Zeit und Mühe und Geld in jemanden zu investieren, den ich gar nicht kenne, nee, da muss er sich schon selbst helfen. Das ist mein natürliches Denken.
egoistisch und natürlich nur auf mich fokussiert. Und damit komme ich zum dritten Punkt. Gut ist nur Gott allein. Gut ist nur Gott allein. Im Garten Eden verführte der Satan Adam und Eva zur Sünde. Damit brachte der Satan ein unsagbares Leid und Elend über die gesamte Menschheit. Adam und Eva als Ureltern und dann alle ihre Nachfahren sind unter der Sünde versklavt. Mit dem Sündenfall ist der Mensch hoffnungslos verloren. Aber Gott sah die Hilflosigkeit des Menschen. Er sah den Menschen dort liegen, halbtot, der eben nicht sich selbst helfen kann. Der Mensch wird nämlich durch die Sünde zum Tod verurteilt und er kann dieses Urteil nicht abwenden, er kann sich nicht daraus winden, er findet eben keinen Weg, sich selbst zu erlösen. Und deswegen, so beschreibt es die Bibel von Anfang bis Ende, schickte Gott uns seinen Sohn Jesus. Und von Jesus, als er Mensch war und das Volk sah, die Menschen sah um ihn herum, da heißt es Matthäus 9, Vers 36, beim Anblick, als er sie sah, so wie in dieser Geschichte, wo drei Männer den Halbtotgeschlagenen sahen, hier heißt es, beim Anblick der Volksscharen, aber erfasste ihn, also Jesus, tiefes Mitleid mit ihnen, denn sie waren abgehetzt und verwahrlost. In meiner Fußnote heißt es, oder am Boden liegend, so könnte man es auch übersetzen, wie Schafe, die keinen Hirten haben. Da erfasste ihn tiefes Mitleid, da waren Herzensregungen, als er uns sah, wie wir orientierungslos herumirrten, ohne Hoffnung, ohne Zukunft, zum Tod verurteilt. Und die Parallelen zwischen Jesus und dem barmherzigen Samariter, sie sind einfach unverkennbar. Während der Satan kommt, um zu verderben, kommt Jesus, um zu heilen, zu verbinden und letztendlich um zu retten. Jesus hat Mitleid mit uns. Er ist barmherzig. Er hat uns gesehen und nicht die Straßenseite gewechselt, sondern er kam zu uns und kniete sich nieder in unseren Dreck hinein, um uns zu helfen. Und am Ende seines Lebens, da bezahlt er dann für unsere geistliche Genesung. Jesus bezahlte vollständig, und zwar nicht mit Geld, sondern mit seinem eigenen Blut, mit seinem Leben. So wie dieser Samariter auch sagt, ich bezahle das komplett. Für diesen Mann bezahle ich. Ja, die Rechnung geht auf meinen Namen. So hat Jesus es getan für jeden Einzelnen von uns. Er hat vollständig bezahlt. Ihr Lieben, das ist der Gott der Bibel. In dieser Barmherzigkeit, in diesem Mitleid haben, wo sich sein Herz geregt hat, wo er gesagt hat, ich gehe nicht einfach vorüber an diesen Menschen, sondern ich bleibe stehen, ich knie mich nieder, ich beuge mich herab zu diesen Menschen, die sich selbst nicht retten können. Gott begegnet uns in seinem herrlichen Evangelium. Das ist das Evangelium, dass da auf der einen Seite der gute Gott ist, der den gefallenen Menschen sieht und nicht an ihm einfach vorübergeht, der sich seiner erbarmt. Das ist das Thema dieser Predigt. Gott erbarmt sich unser. Und auf der anderen Seite ist da der Mensch, der durch die Sünde verdorben ist und der von Geburt an ein Kind Satans ist. Warum ein Kind Satans? Weil er mit der Sünde infiziert ist und als Egoist zur Welt kommt, mit einem bösen Herzen. Es geht immer nur um mich, um mich, um mich. Und wenn ich dafür jemand anderen übers Ohr hauen muss, ja, dann ist das halt so. Die anderen sind doch nur Mittel zum Zweck.
Am Ende will ich mich selbst verwirklichen. Und die Beziehungen zu meinen Mitmenschen, die habe ich zum eigenen Vorteil. Und wenn das toxische Beziehungen werden, dann muss man die abbrechen. Dann hat man da nämlich nichts davon. Es geht immer nur um uns selbst, um uns selbst, um uns selbst. Das ist das böse Herz. Im Gegensatz zu dem guten Herzen Gottes, der sich erbarmt über den, der dort liegt, der nichts kann, der nichts geben kann. Und bezahlen tut Gott in seiner Güte den vollen Lösungspreis, Lospreis. Der Mensch handelt böse, weil er ein Sünder ist. Das entspricht seinem Wesen, seinem Naturell. Er kann gar nicht anders, als böse zu handeln. Gott hingegen handelt gut, weil er vollkommen ist. Er selbst ist die Liebe. Er selbst. Und die Liebe ist bereit, alles in Kauf zu nehmen, alles zu bezahlen für den, den sie liebt. Gott ist gut. Und das gute Handeln entspricht seinem Wesen. Selbst wenn wir heute Morgen alle zugeben würden, dass der barmherzige Samariter richtig gehandelt hat, sind wir doch nicht in der Lage, so zu handeln wie er. Ich weiß nicht, mit welchen Gedanken der Gesetzesgelehrte nach Hause gegangen ist und gesagt hat, ja, das kriegen wir wohl auch hin. Oder ob er gedacht hat, boah, wenn ich ehrlich bin, so würde ich es nicht machen. Ja, vielleicht tun wir unserem Nächsten auch mal einen Gefallen. Ja, wir können ja auch lieb und nett sein. Aber im nächsten Moment werden wir doch wieder versagen. Da bin ich mir ziemlich sicher, weil ich auch von meinem Leben auch auf euer Leben schließen kann. Denn in dem Moment, wo der Aufwand für den anderen zu groß wird, da werden wir vorübergehen. Spätestens, wenn es um unser eigenes Leben geht. Das ist der Unterschied zu Gott. Gott ist anders. Gott ist nämlich wirklich gut. In Römer 5, Vers 8 heißt es, Gott aber beweist seine Liebe zu uns dadurch, dass Christus für uns gestorben ist, als wir noch Sünder waren. Er hat es bewiesen. Er hat sein Leben gegeben. Er hat bezahlt. Er hat getan. Das, was kein anderer tun konnte. Das gilt es zu begreifen. Auf der einen Seite die eigene Sündhaftigkeit, Boshaftigkeit zu sehen, zu erkennen, zuzugeben und auf der anderen Seite den liebenden, barmherzigen, guten Gott zu erkennen und ihm Recht zu geben. Jesus hielt das Gesetz, das ich nicht halten kann. Er ist barmherzig, gütig und gnädig, was ich nicht bin. Er starb für mich, damit ich leben kann. Und er will mich befähigen, ihm immer ähnlicher zu werden, wenn ich in ihm bin, wenn ich diese Beziehung wage und sein Kind werde. Und die erste Eigenschaft der Frucht seines Geistes, die er in meinem Leben wirken will, die heißt Liebe. So geht der Weg, um dem Vorbild Jesu und dem Vorbild des Samariters nachzuahmen. Nur in Jesus. Ich möchte zusammenfassen, die Predigt abschließen. Von Natur aus denke ich, dass ich gut genug bin, um, so wie ich bin, in den Himmel zu kommen. Aber wenn Gott mir zeigt, was er unter gut versteht, dann verstehe ich, dass ich nicht gut genug bin und dass kein Mensch in den Augen Gottes wirklich so gut ist, dass er sich den Himmel aus eigenen Stücken verdienen kann. Aber Gott ist gut. In seiner Liebe hat er sich über mich erbarmt. Er hat mir seinen Sohn gegeben, Jesus Christus, in dem ich leben kann. Und sein Wille für mich ist es, durch seinen Sohn, durch die göttliche Liebe auch diese Liebe an meinem Nächsten üben zu können. Amen.

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Herzlich willkommen zu unserer Live-Gebetssendung hier bei Radio Segenswelle. Im Studio sind heute Viktor und Anna Sawatzki und Steffen Schellenberg. Gemeinsam wollen wir in den nächsten Minuten füreinander einstehen und die Anliegen unserer Glaubensfamilie im Gebet vor Gott vorbringen. Wir sind fest davon überzeugt, Gott ist auch heute hier und er handelt. Egal vor welchen Herausforderungen Sie stehen oder welches Anliegen Sie bewegt, Sie müssen das nicht alleine tragen. Lassen Sie uns diesen Weg gemeinsam im Gebet gehen. Wir vertrauen auf einen allwissenden und allmächtigen Gott, der die beste Antwort für Ihr Leben kennt, selbst wenn sie ganz anders ausfällt, als wir es erwarten. Rufen Sie uns an unter der Telefonnummer 05231 500 5988. Wir beten dann gemeinsam auch für Ihr Anliegen. Anschließend an das Lied »Der Herr ist mein Hirte« hören wir heute eine Kurzandacht von Steffen Schellenberg, »Der gute Hirte« nach Hesekiel Kapitel 34. Hesekiel Kapitel 34. Jetzt das Lied »Der Herr ist mein Hirte«.

0: Ich grüße euch mit den Worten aus Hesekiel 34, den 11. Vers. Denn so spricht der Herr: Herr, siehe, ich bin es, und ich will nach meinen Schafen fragen und mich ihrer annehmen. Der gute Hirte. Wenn wir an einen Hirten denken, dann entsteht schnell so ein friedliches Bild. Man stellt sich so eine grüne Wiese vor, vielleicht so ein bisschen Hügellandschaft, ruhige Schafe, die da am Grasen sind, und ein Hirte, der vielleicht an einem Baum lehnt, mit einem Stab in der Hand oder gerade beiseite gelegt. So ein friedliches Bild haben wir schnell im Gedächtnis. Doch in Hesekiel 34, dort ab Vers 12, da sehen wir noch etwas Tieferes. Wir werden den Text gleich lesen. Dort beschreibt Gott sich selbst als den guten Hirten, nicht von Schafen, sondern seines Volkes. Hesekiel 34, ab Vers 12. Ich lese heute aus der Neues Leben. Wie sich ein Hirte um seine Schafe kümmert, wenn sie sich verirrt haben, so werde ich mich um meine Schafe kümmern und sie aus allen Orten befreien, wohin sie an jenem finsteren, bedrohlichen Tag zerstreut wurden. Ich werde sie aus den Völkern herausführen und aus den Ländern sammeln und in ihr Land zurückbringen. Ich werde sie auf den Bergen von Israel auf die Weide führen, an den Flüssen und überall dort, wo Menschen im Land leben. Ja, ich werde ihnen gute Weiden geben, auf den hohen Bergen von Israel soll ihr Weideplatz sein. Dort auf den Bergen von Israel werden sie auf einem guten Weideplatz lagern und auf fetten Wiesen grasen. Ich selbst werde für meine Schafe sorgen und sie lagern lassen, spricht Gott, der Herr. Ich werde das Verlorene suchen und das Verirrte nach Hause bringen. Ich werde das Verletzte verbinden und das Kranke stärken. Aber das Fette und das Starke werde ich töten. Ich werde gerecht für sie sorgen. Vor einigen Jahren hatten wir hier einmal einen echten Hirten zu Gast bei Radio Segenswelle. Er erzählte uns ein wenig aus seinem Alltag und besonders aus dem Umgang mit Schafen. Dabei sagte er etwas sehr Interessantes. Schafe können sehr stur sein. Sie verlaufen sich schnell, sie entfernen sich von der Herde oder manchmal bleiben Schafe auch irgendwo hängen. Und wenn wir ehrlich sind, dann erkennen wir darin oft uns selbst wieder. Auch wir Menschen verlieren manchmal die Orientierung, also wissen nicht genau, wo wir sind. Wir gehen unsere eigenen Wege, wir entfernen uns von Gott oder tragen Verletzungen und Lasten einfach mit uns herum. Genau hierein spricht Hesekiel 34. Gott sagt: Ich will meine Schafe suchen und mich ihrer annehmen. Eine gewaltige Aussage. Gott wartet nicht einfach nur darauf, dass die Menschen zurückkommen, er macht sich selbst auf die Suche nach den verlorenen Schafen. Ein Hirte kennt seine Schafe. Er merkt ganz genau, wenn eins fehlt. Und genauso sieht Gott jeden einzelnen Menschen. In Hesekiel heißt es weiter: Das Verlorene will ich suchen und das Verirrte zurückbringen. Und das ist echte Fürsorge. Denn ein gutes Schaf ist nicht das Schaf, das niemals fällt oder niemals wegläuft, sondern ein Schaf, das einen Hirten hat, der es nicht aufgibt. Vielleicht kennen wir das selbst. Zeiten, in denen wir innerlich weit weg von Gott waren. Zeiten voller Sorgen, Schuld, von Angst oder auch Erschöpfung. Gott sagt dann nicht: Wenn du das alles hast, dann bleib einfach weg. Nein, der gute Hirte geht dem verlorenen Schaf nach. Weiter sagt Gott auch: Das Verwundete will ich verbinden und das Schwache will ich stärken. Wie tröstlich ist das? Gott begegnet uns nicht mit Härte, sondern mit Heilung. Nicht mit Ablehnung, sondern mit Erbarmen. Und darin erkennen wir auch Jesus Christus. Jesus selber nennt sich den guten Hirte. Er kam, um Verlorene zu suchen, Verwundete aufzurichten und Menschen zurück zum Vater zu führen. Und darum ist dieses Bild des Hirten bis heute so kraftvoll. Der Herr ist nicht irgendein Hirte, der Herr ist mein Hirte. Der Schöpfer der Welt kümmert sich persönlich um seine Schafe. Und weil er ein guter Hirte ist, dürfen wir ihm vertrauen. Ich fasse das Ganze mit dem Vers 31 aus dem gleichen Kapitel zusammen. Aus Hesekiel 34, der 31. Vers. Und ihr, meine Herde, ihr Menschen, seid die Herde meiner Weide. Ich aber bin euer Gott, spricht der Herr, Herr. Wir beten. Herr Jesus Christus, du bist mein guter Hirte. Danke, dass du mich kennst, führst und niemals verlässt. Wenn ich müde bin, schenke du mir Ruhe. Wenn ich Angst habe, gib mir Frieden. Wenn ich nicht weiter weiß, leite mich auf dem richtigen Weg. Auch wenn dunkle Zeiten kommen, will ich mich nicht fürchten, denn du bist bei mir. Dein Wort tröstet mich. Deine Hand hält mich fest. Danke, dass du für mich sorgst, körperlich, seelisch und geistlich. Danke, dass deine Gnade größer ist als meine Sorgen und Schwächen. Fülle mein Herz neu mit Vertrauen. Hilf mir, dir täglich nachzufolgen und in deiner Nähe zu bleiben. Denn du bist der wahre König, der gute Hirte, der sein Leben für die Schafe gegeben hat. Amen.
1: Amen. Amen.

Maria hat uns heute angerufen und Gebetsanliegen für ihre Bekannten mitgeteilt. Das ist einmal für Ella. Sie ist nach 6 Wochen wieder zurück aus der Ukraine, wo sie ihre Kinder und Enkel besucht hat. Sie bedankt sich für die Gebete und bittet weiter, um Bekehrung der Kinder und Enkel zu beten. Dann ist das für die Gertruda, eine 88-jährige Nachbarin. Sie ist gestürzt und hat sich die Hüfte gebrochen. Hier wird ein Gebet gebeten für Genesung. Und dann noch eine Bekannte für Maria. Sie hat eine Herzklappe bekommen. Auch hier wird gebeten, dass wir um Genesung beten. So bitten wir für diese 3 Personen, einmal für Ella, für Gertruda und für Maria zu beten.

0: Vater, wir danken dir, dass du groß und mächtig bist und dass wir es wissen dürfen, dass du hier bist. Und in diesem Vertrauen, dass du uns hörst und erhörst, wir beten wir dich an und bitten für die Anliegen, die wir gerade gehört haben. Wir möchten danken zusammen mit Ella, dass du sie begleitet hast und dass sie ihre Familie besuchen durfte. Sie hat diesen weiten Weg auf sich gehabt und durfte dort eine gesegnete Zeit mit ihren Kindern und Enkeln erleben. Danke dir dafür. Wir danken dir aber auch, dass sie auch jetzt gemeinsam bitten möchte für die Kinder und Enkel, dass sie zum Glauben kommen, zum Glauben an dich, an den wahren Gott. Vater im Himmel, du hast auch hier Mittel und Wege, dass auch hier Bekehrung stattfinden kann. Heute möchten wir auch für Gertruda bitten, dass du auch ihr nahe bist. Sie ist gestürzt, sie hat Schmerzen und wir möchten dich bitten, dass du auch da Genesung schenkst, dass es wieder alles heilen kann. Und auch in diesem fortgeschrittenen Alter dauert es etwas länger, bis die Heilung einsetzt. Danke dir, Vater, dass auch Gertruda in deiner Hand ist. Genauso möchten wir dich bitten um Genesung für Maria. Auch sie hast du lieb und auch sie kennst sie und dass auch sie von dir getröstet und getragen werden kann, auch durch die Tage ihrer Krankheit. Vater im Himmel, wir bitten dich, dass du auch dieses Gebet erhörst. Amen.
1: Amen.

Der Evangelisationsmännerchor Deutschland startet heute Nacht seine Missionsreise in die USA. In den Städten Everett, Seattle und Portland stehen Evangelisationsveranstaltungen an. Wir wollen die Sänger und Prediger im Gebet begleiten. Bitte betet für Schutz und Bewahrung auf allen Wegen, Freimut und göttliche Kraft bei der Verkündigung im Wort und Lied, Herzensfreude für das gesamte Team bei den Einsätzen, offene Herzen der Zuhörer, damit Menschen Jesus Christus annehmen und Rettung für die Ewigkeit finden. Wir geben jetzt Zeit fürs Gebet.

himmlischer Vater, wir leben in einer Zeit, wo Menschen doch so viele Möglichkeiten haben, dein Wort zu lesen, zu hören, unter dein Wort zu kommen, sich in die Gemeinde zu bewegen, zu kommen, um Gemeinschaft mit vielen Gläubigen zu haben. So wollen wir dich loben und preisen, dass wir in dieser Gnadenzeit leben und dass Menschen bereit sind, das Evangelium, die gute Nachricht, auch weiterzutragen. So wollen wir bitten für den Evangelisationsmännerchor Deutschland, die unterwegs sind in die USA, dass in diesen Städten die Evangelisationen durchgeführt werden können, dass das Wort da klar gepredigt wird und dass Lieder gesungen werden. Und so mögen doch die Zuhörer dahin kommen, um dein Wort zu lauschen, aber auch, dass es in ihr Herz reinfällt. So möchten wir dich bitten, dass du die ganze Gruppe Schutz und Bewahrung auf allen Wegen gibst, dass sie gut über die Grenzen kommen, dass sie rechtzeitig überall ankommen, wo sie umsteigen müssen, wenn sie auf dem Weg sind. So möchten wir dich bitten, dass deine Kraft lebendig im Wort und im Lied ist, wenn sie die Vorträge und die Lieder singen, wenn sie die Vorträge halten und Menschen mit deinem Wort berühren. Mögest du jeden Sänger und Musiker, mögest du ihnen diese Herzensfreude auch weiterhin geben, sodass alle Mitarbeiter, das gesamte Team in den Einsätzen doch mit Freude und mit guter Ausstrahlung weitergibt. Mögest du die Zuhörer auch segnen, dass zahlreiche Zuhörer dahin kommen zu diesen Veranstaltungen und dass ihr Herz bewegt wird, dass sie erkennen, dass sie dich, Jesus Christus, im Herzen brauchen. So möchten wir dich bitten für die Gruppe, für die Zuhörer, für die alle Veranstaltung, dass dein Segen unter ihnen täglich und zu jeder Zeit auf allen Wegen wohnt. Amen.

0: Ein Anliegen haben wir von der Bibelmission bekommen und da geht es um die Stadt Agarak in Armenien. Sie schreiben: Mit euch, Missionsfreunden, und vor allem mit Gottes Hilfe rüsten wir kleine, aktive Gemeinden mit Gebetshäusern aus, damit sie ihre missionarische Vision ausleben können. So auch in Armenien. Wir möchten euch dort ein aktuelles Projekt vorstellen und euch einladen, im Gebet dahinter zu stehen. Hier ist das Anliegen der Bibelmission.
1: Herzliche Grüße aus Agarak, der südlichsten Stadt in Armenien. In der Stadt selber leben um die 4.500 Menschen. In der ganzen südlichen Region hier sind es 13.000 Menschen. Und es gibt eine Gemeinde in Agarak, die einzige. Und diese Gemeinde befindet sich in diesem Jahr im Bauprozessmodus. Wir befinden uns hier in dem Gemeindehaus, das dieses Jahr gebaut wird, als Plattform, damit die Gemeinde sich versammeln kann, als Plattform des Dienstes und als Basis, von wo aus das Licht des Evangeliums in die Stadt und in die ganze Region hinein leuchten darf. Die Gemeinde umfasst am Sonntag so 20 bis 30 Gottesdienstbesucher, inklusive der Gemeindemitglieder. Das sind 20 Kinder, die regelmäßig zu der Sonntagsschule kommen. Im Sommer, wenn Sommerfreizeiten für Kinder gemacht werden, sind es 50 bis 60 Kinder. Der Gemeindeleiter, ein junger Bruder, 33 Jahre, der mit einem kleinen Team diese Gemeindegründung hier anleitet und den Dienst hier anleitet. Lass uns beten für die Gemeinde, die ein großes Anliegen hat, dass die Botschaft des Evangeliums zu den Menschen in diese Region hineinkommt. Lass uns beten für den Bauprozess und lass uns beten, dass das Kreuz, was ihr hinter mir seht, und dass wir durch das Kreuz kommen, auf die Stadt hinunterschauen, dass die Botschaft des Kreuzes in dieser Stadt präsent ist und angenommen wird von den Menschen und die Gemeinde hier in der Region wachsen kann.
0: Wir nehmen uns jetzt Zeit fürs Gebet.

0: Guter, großer Gott, danken möchten wir dir dafür, dass du uns liebst. Danken möchten wir dir dafür, dass wir eine lebendige Hoffnung in Jesus Christus haben. Danken möchten wir dir dafür, dass auch du wirkst, nicht nur hier in Deutschland, auch in Armenien, in der Stadt Agarak. Danke dafür, dass auch dort Menschen sind, die dich lieben, die dich kennengelernt haben und die eine Vision haben, dein Wort zu verbreiten. Und ja, wie herrlich ist es, wie wunderbar ist es, wenn sie ein Haus haben, wenn sie Häuser haben, in denen sie zusammenkommen können, in denen sie beten können, in denen die Gemeinde einen Platz hier auf der Erde hat. Danke dir dafür, dass du da auch wirkst und dass du die Bibelmission dafür auch brauchst. Und danke dafür, dass wir das Ganze, ja, als wenn wir selber dort sind, so miterleben dürfen, indem wir das im Gebet unterstützen können. Und wir bitten dich um Gnade. Schenk, dass noch viele dazukommen, dass die Häuser von mir so irgendwann alle zu klein sind, dass lieber noch mehr reingestellt werden, aber dass Menschen vom Evangelium erreicht werden und damit leben. Amen.
1: Amen. Amen.

Dann haben wir ein aktuelles Anliegen von der Mission 12 Nation. Und hier geht es um die Kinder in Südostasien, Thailand und Myanmar. Sie schreiben, das Kinderheim in Thailand, in Chiang Mai, hat zurzeit 22 Kinder. Mehr als 90% dieser Kinder kommen aus Familien, die noch nicht an Gott glauben oder ihn überhaupt nicht kennen. Doch ihre Eltern schätzen die Arbeit und Weise, wie wir uns mit den Kindern um die Kinder kümmern und sie erziehen. Durch Liebe, Disziplin, Nachhilfe und die sichere Umgebung, die wir bieten. Und dann geht es um das andere Kinderheim in Myanmar, das ist das Nachbarland. Hier im Kinderheim sind 30 Kinder. Diese Kinder kommen aus Dörfern, in denen es keine Schulen gibt und wo Gott nicht bekannt ist. Wir möchten, dass dieses Kinderheim ein sicherer Ort für sie ist. Wenn sie bei ihren Familien bleiben, besteht die Gefahr, dass sie von verschiedenen bewaffneten Gruppen als Kindersoldaten genommen werden können. Während des anhaltenden Konflikts zwischen der Regierung und ethnischen Minderheiten haben viele Kinder und Jugendliche ihr Leben verloren. Daher bitten wir euch um eure Gebete für ihre Ausbildung und für den Frieden im Land, damit sie nicht aus ihren Häusern fliehen oder ihre Ausbildung unterbrechen müssen. Wir hoffen und beten, dass eines Tages sowohl diese Kinder als auch ihre Eltern ihre Herzen öffnen werden, um Jesus kennenzulernen. Wir wollen für diese beiden Kinderheime und für die Kinder in Thailand und Myanmar beten.

0: Ich danke dir, mein Vater im Himmel, dass du die Kinder in diesen Kinderheimen in Südostasien kennst und dass du sie alle bei Namen kennst. Und du kennst die Zukunft dieser kleinen und vielleicht auch schon heranwachsenden Kinder. Herr, wir danken dir, dass es diese Kinderheime überhaupt gibt und dass sich Geschwister einsetzen und diesen Kindern, die dich nicht kennen und bis hierhin auf der Straße oder unter verschiedenen Umständen gelebt haben, wo es denen nicht so gut ging. Wir danken dir, dass die Geschwister sich einsetzen, um diesen Kindern eine Heimat zu bieten, wo sie Liebe lernen dürfen, wo sie Nachhilfe bekommen und aber auch erzogen werden. Wir danken dir, Herr, dass du hier auch die Geschwister mit viel Kraft und Liebe ausrüstest. Wir sind dir auch herzlich dankbar, dass du diese Kinder auch zu dir rufst und dass sie dich lieben und kennenlernen dürfen. Da bitten wir dich auch herzlich, dass du auch hier Frieden im Lande schenkst, dass auch da Ruhe einkehrt und dass diese Kinder auch zur Schule gehen können, eine Ausbildung auch später bekommen und dass sie sich in ihrem Leben auch weiterentwickeln können. Wir danken dir, dass du auch die Familien dieser Kinder kennst und dass sie auch davon dir zeugen können. Danke, Herr, dass du uns erhören wirst. Amen.
1: Amen.

Dann haben wir noch Anliegen von Olga R. bekommen. Sie bittet für die Söhne Elias und Edwin zu beten. Elias arbeitet zurzeit und seine Probezeit endet in 2 Wochen. Bitte betet, dass er übernommen wird. Besonders bitte ich darum, für seine Befreiung von Süchten zu beten, die ihn kaputt machen. Möge der Herr sein Herz berühren, damit Elias erkennt, dass sich Dinge in seinem Leben ändern müssen und dass er zum Herrn findet. Und bei Edwin? Edwin hat nun die Schule beendet und seine Prüfungen geschrieben. Bitte betet, dass er einen Ausbildungsplatz oder Schulplatz findet. Auch hier bitte ich darum, dass der Herr Edwin rettet. Bitte betet auch für mich als Mutter um Kraft, Geduld, Weisheit und Stärke im Glauben. Wir geben jetzt Zeit für die Anliegen von Olga R. zu beten, für Elias und Edwin.

0: Jesus Christus, ich danke dir dafür, dass wir dich kennen dürfen, dass wir dein Wort lesen, dass wir über dich lesen, dass du der gute Hirte bist. Danke dafür, dass du auch den verlorenen Schafen nachgehst. Wir wollen dir heute zwei Schäfchen anbefehlen, wiederum anbefehlen. So bitten wir für den Elias. Danke dir dafür, dass er arbeitet, dass er auch eine Probezeit hat. Bitten dich da um Gnade, dass er auch übernommen werden kann. Bitte dich um Befreiung von seinen Süchten, die ihn kaputt machen. Bitte dich, dass du sein Herz berührst, damit er erkennt, dass es ein ewiges Leben gibt und dass es sich lohnt, sich darauf zu konzentrieren. Wir bitten dich, dass du sein Herz ergreifst. Und wir bitten dich auch für Edwin. Edwin ist jetzt durch mit der Schule, hat seine letzten Prüfungen geschrieben. Ich bitte dich, dass er einen Ausbildungsplatz bekommt oder einen weiterführenden Schulplatz. Bitte dich aber vor allen Dingen, dass du auch ihn rettest. Zieh ihn zu dir, dass er sich leiten lässt, dass er dir vertraut und einfach wissen darf, dass du gut bist. So bitte ich dich auch für Olga R. Gib ihr Kraft, gib ihr Geduld, gib ihr Weisheit, stärke ihren Glauben und Vertrauen, Herr. Danke dafür. Amen.
1: Amen.

regelmäßig veranstalten wir Studienreisen von Radio Segenswelle, so dass wir mit Menschen unterwegs auf den Spuren unserer Vorfahren sind, so dass wir in verschiedene Länder fahren. Wir waren dieses Jahr schon auf einer Studienreise in Polen, konnten sehen, woher unsere Vorfahren oder viele von unseren Vorfahren kommen. Und es ist wichtig zu erkennen und zu sehen, wie die damals gelebt haben und ihren Glauben ausgelebt haben. Und am 8. Juni, das ist in weniger als 2 Wochen, starten wir die Studienreise von Radio Segenswelle nach Kanada. Mit einer Gruppe von 44 Personen sind wir unterwegs und so möchten wir uns auch dafür im Gebet verneigen und vereinigen, dass die Reise auch gut wird, dass wir gut ankommen. Wir werden unterwegs sein und in den verschiedenen Kolonien in Kanada, in verschiedenen Regionen, wir werden Menschen kennenlernen und mit ihnen Gemeinschaft haben. So bitten wir um Bewahrung unterwegs, segensreiche Zeit miteinander, gute Begegnungen, Gesundheit aller Teilnehmer und dass alle wohlbehalten nach Hause kommen. Wie gesagt, am 8. Juni starten wir mit der Gruppe und so bitten wir, für uns zu beten, für die Organisation, für die Durchführung und dass alle wieder gut nach Hause kommen. Wir geben jetzt Zeit, dafür zu beten.

0: Himmlischer Vater, und so kommen wir noch einmal zu dir mit den Anliegen, die wir so vor deinen Thron bringen möchten durch deinen Sohn Jesus Christus. Wir haben so viel Arbeit, wir haben so unterschiedliche Dienste bei Radio Segensfälle. Danke, dass wir diese Dienste tun dürfen, so wie diese Gebetszeit, so wie die Programme vorzubereiten, die Lieder auszusuchen und die Programme fertigzustellen. Danke für dein Wort, dass es noch frei ausgestrahlt werden kann. Und so haben wir auch viele persönliche Gemeinschaften und gerade auch in den Studienreisen, wenn wir mit Menschen unterwegs sind, wo wir ihnen die Städte zeigen können, wo unsere Vorfahren oder die Nachkommen von unseren Vorfahren leben. Und so wollen wir dich die Reise nach Kanada auch anbefehlen. Das ist eine größere Gruppe und wir werden viel unterwegs sein. So bitten wir um Bewahrung unterwegs. Wir sind auf deine schützende Hand angewiesen. Mögest du uns eine segensreiche Zeit miteinander schenken, dass wir unterwegs viel singen, Andachten hören, zusammen beten, aber auch Land und Leute, die Kultur der Menschen da vor Ort kennenlernen. So bitten wir um Begegnungen mit Menschen, dass sie auch segensreich sind. Wenn wir bei den Amischen sein werden, wenn wir bei den Menschen sein werden, die da in Gemeinden sich treffen, Gottesdienste führen, dass wir bei den Auswanderern sind, die in den letzten Jahren von Russland über Deutschland nach Kanada ausgewandert sind. Mögest du uns auch da eine segensreiche Zeit schenken. Und wir bitten um Gesundheit aller Teilnehmer. Mögest du auch hier deine Hand über uns halten, dass wir gut und gut gesonnen, mit gutem Mut und mit viel Freude im Herzen, aber auch mit viel Erfahrungen nach Hause kommen. Mögest du diese Reise segnen. Amen.
1: Amen. Amen.

Schwester Helena freut sich für jedes oder über jedes Gebet weiter um Versöhnung und Bekehrung der Familie. Und Olga ihr schreibt: Guten Morgen, liebe Geschwister im Herrn. Bitte betet weiter für meine Kinder Sarah, Anna, Eva und David, dass sie den Herrn finden und annehmen können. Betet auch für meinen Sohn Daniel, dass er wieder Freude daran bekommt, die Jugendstunde zu besuchen und dass er mit seinem Vorbild auch seine Geschwister für die Jugend begeistern kann. Bitte betet ebenfalls weiter für Frau Grote, dass sie den Herrn annehmen kann. Betet auch für mich um Kraft, Weisheit und Liebe. Wir geben jetzt Zeit, für die Anliegen von Schwester Helena, für ihre Familie zu beten und für Olga E.

0: Zusammen mit Schwester Helena möchten wir dich, Vater im Himmel, anbeten, danken und loben, dass du so groß und mächtig bist und dass du uns Menschen lieb hast und dass du möchtest, dass alle dich ins Herz aufnehmen und nicht verloren gehen, sondern dass sie ewiges Leben bei dir haben. Wir danken dir auch für Schwester Helena, dass sie so treu für ihre Lieben bittet. Und du, Vater, hast versprochen, die Gebete deiner Kinder zu hören, aber auch zu erhören. So möchten wir dich bitten, dass du auch in der Familie, dieser großen Familie von der Schwester, Versöhnung schenkst und dass sie sich zu dir bekehren können, die noch nicht dein Eigentum sind. Du kennst aber auch die Familienmitglieder, die dein Eigentum sind, die dir gehören, die dir nachfolgen und dass auch sie könnten ein Zeugnis und ein Segen sein für diejenigen, die dich noch nicht angenommen haben. Vater im Himmel, du kennst auch diese ganze Großfamilie und bitte dich, dass du auch da eingreifst, segnest und Erweckung schenkst. Amen.
1: Amen. Amen.
2: Ja, und danke möchte ich dir dafür, dass du auch einfach ein Herzensanliegen der Schwester Olga gegeben hast, für ihre Kinder zu beten. So beten wir mit für Sarah, für Anna, für Eva und auch für David. Schenk bitte Gnade, dass sie ja auch eine lebendige Beziehung mit dir anfangen, Herr. Dass sie dich kennen und lieben lernen, dass sie ihr Leben dir ganz hingeben, Herr. Die Welt ist böse und es ist solch eine Klammer um uns Menschen und wir bitten dich da um Befreiung für Sarah, Anna und Eva. Bitte dich auch für Daniel, dass er auch Freude daran bekommt, die Jugendstunde zu besuchen, dass er einfach die Gemeinschaft der genießen kann, dass er sich dort einbringen kann, dass er ein Vorbild ist in der Jugend, aber auch für die Geschwister, Herr. Schenk, dass er begeistern kann dafür, deine Liebe einfach weiterzugeben, weiter auszustrahlen. Bitte dich für Frau Grote, die auch schon in einem fortgeschrittenen Alter ist, schenke, dass sie auch dich annehmen kann, dass sie, dass es nicht eines Tages zu spät ist, Herr. Schenk, dass sie auch noch die wohltuende Gemeinschaft schmecken kann, die sie mit dir einfach erleben darf. Und ich bitte dich auch um Kraft, um Weisheit und auch um Liebe für Olga, Herr. Schenk, dass sie darin wächst und gib ihr einfach auch Lichtblicke, dass es vorangeht, Herr. Schenk ihr immer wieder Kraft und Gnade aus deinem Wort, dass sie gestärkt wird, für die Tage, für den Alltag auch ein Vorbild zu sein. Schenk ihr auch dort, wo es so nötig ist, Vergebung. Amen.
1: Amen.

Und das nächste Anliegen kommt von Hans Bergen aus Osnabrück. Er bittet zu beten für den Einsatz in die Ukraine. Er ist seit gestern mit einem Hilfstransport losgefahren. Er ist unterwegs, Bedürftigen in der Ukraine zu helfen. Und lasst uns auch beten, dass dieser Krieg aufhört, dass Menschen wieder in Frieden leben und dass sie das Land aufbauen und dass die Gemeinde wieder zusammenkommen kann, ungestört Gottesdienste zu feiern.

0: Himmlischer Vater, und so ist auf dieser Welt immer wieder hier und da Krieg, und das hast du auch in deinem Wort vorhergesagt, dass es so sein wird, dass Kriegsgeschrei sein wird, und das erleben wir täglich und das erleben wir auch ganz nah. Und so hast du uns doch die Möglichkeit oder gibst uns die Möglichkeit, Menschen in diesen Kriegsgebieten zu helfen. So ist Hans Bergen auch unterwegs mit dem Einsatz in die Ukraine, um Menschen, die bedürftig sind, zu helfen, dass sie eine kleine Erleichterung bekommen, dass sie Hilfe für den Alltag bekommen, aber auch, dass sie unter dein Wort kommen, dass da auch die Gottesdienste durchgeführt werden können. Mögest du diesen Einsatz Bewahrung schenken, mögest du Menschen zur Umkehr lenken, so dass diejenigen, die dich noch nicht im Herzen haben, Jesus Christus, dass die Menschen da erkennen, dass sie ohne dich verloren gehen. So wollen wir auch bitten, mögest du den Weg, der Hans Bergen unterwegs ist, ebnen, so dass die Grenzübergänge reibungslos gehen, so dass er gut durchkommt und die Hilfsgüter da auch abladen kann, da wo es vorgesehen ist, und dass Menschen dadurch dann auch geholfen werden kann. So möchten wir dich aber auch bitten für die Verantwortlichen, dass dieser Krieg doch aufhören möge, dass die Politiker sich doch zusammensetzen, dass die Einigkeit finden. Mögest du auch hier lenken, dass Menschen wieder normal leben können, in Frieden, so wie es früher war, und dass die täglichen Aufgaben, aber auch die Kinder zur Schule gehen können, dass Gemeinden sich frei treffen können und im Guten miteinander sind. Himmlischer Vater, so bitten wir dich um deinen Beistand, um Kraft, gerade auch für Trost für die, die ihre Angehörigen im Krieg verloren haben, aber auch eine Zukunft, die auf dich hinweist, wo du, Jesus Christus, dein Reich baust. Und dass die Menschen auch erkennen, dass sie nach Frieden streben. Mögest du auch hier deinen Segen für schenken und lenke die Herzen der Menschen auch dazu. Amen.
1: Amen.

Schön, dass wir diese Zeit im Gebet teilen durften. Danke für Ihr Vertrauen. Wir dürfen staunen, denn Gott hört und antwortet. Füreinander einzustehen ist ein großes Privileg. Nächste Woche Donnerstag ist hier bei uns in Nordrhein-Westfalen ein Feiertag. Deshalb machen wir da eine kurze Pause mit der Gebetssendung. Wir laden Sie aber von Herzen ein, in 2 Wochen wieder ein Teil unserer Gebetsgemeinschaft zu sein. Und das wäre am Donnerstag, den 11. Juni um 10 Uhr. Wir wünschen bis dahin Ihnen Gottes reichen Segen und verabschieden uns jetzt aus dem Livestream. Im Studio waren Viktor und Anna Sawatzki und Steffen Schellenberg. Wir bleiben im Geist mit Ihnen verbunden und wünschen Ihnen einen gesegneten Tag. Gott befohlen.

0: Es ist 23 Uhr.
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2: Liebe Geschwister, der Predigttext ist aus Offenbarung Kapitel 5. Offenbarung Kapitel 5, das ganze Kapitel, Verse 1 bis 14. Jetzt sah ich, dass der, der auf dem Thron saß, in seiner rechten Hand eine Buchrolle hielt. Sie war innen und außen beschrieben und mit 7 Siegeln verschlossen. Und ich sah einen mächtigen Engel, der mit lauter Stimme fragte, wer ist würdig, die Siegel aufzubrechen und das Buch zu öffnen? Aber es gab niemand, der es öffnen und hineinsehen konnte, weder im Himmel, noch auf der Erde, noch unter der Erde. Ich weinte sehr, weil niemand gefunden wurde, der würdig war, das Buch zu öffnen und hineinzusehen. Da sagte einer der Ältesten zu mir, weine nicht. Der Löwe aus dem Stamm Juda und Nachkomme Davids hat den Sieg errungen. Er ist würdig. Er wird die 7 Siegel aufbrechen und das Buch öffnen. Nun sah ich in der Mitte, da wo der Thron war, ein Lamm stehen, umgeben von den 4 lebendigen Wesen und den Ältesten. Es sah aus wie ein Opfertier, das geschlachtet worden ist und hatte 7 Hörner und 7 Augen. Die 7 Augen sind die 7 Geister Gottes, die in die ganze Welt ausgesandt sind. Das Lamm trat vor den hin, der auf dem Thron saß und nahm die Buchrolle in Empfang, die er in seiner rechten Hand hielt. Als es das Buch entgegengenommen hatte, warfen sich die 4 lebendigen Wesen und die 24 Ältesten vor ihm nieder. Jeder von den Ältesten hatte eine Harfe. Außerdem hatten sie goldene, mit Räucherwerk gefüllte Schalen. Das Räucherwerk sind die Gebete derer, die zu Gottes heiligem Volk gehören. Nun sangen die 4 lebendigen Wesen und die Ältesten ein neues Lied. Es lautete, würdig bist du, das Buch entgegenzunehmen und seine Siegel zu öffnen. Denn du hast dich als Schlachtopfer töten lassen und hast mit deinem vergossenen Blut Menschen für Gott erworben, Menschen aus allen Stämmen und Sprachen, aus allen Völkern und Kulturen. Zu Königen hast du sie gemacht und zu Priestern für unseren Gott. Sie werden einmal über die Erde regieren. Dann sah ich eine unzählbar große Schar von Engeln, 1000 mal 1000 und 10.000 mal 10.000. Sie standen rund um den Thron, um die 4 lebendigen Wesen und die Ältesten. Ich hörte, wie sie in einem mächtigen Chor sangen. Würdig ist das Lamm, das geopfert wurde, Macht zu empfangen, Reichtum und Weisheit, Stärke und Ehre, Ruhm und Preis. Und alle Geschöpfe im Himmel, auf der Erde, unter der Erde und im Meer, alle Geschöpfe im ganzen Universum hörte ich laut mit einstimmen und rufen, Anbetung, Ehre, Ruhm und Macht gehören für alle Ewigkeit dem, der auf dem Thron sitzt, und dem Lamm. Die vier lebendigen Wesen antworteten: Amen. Und die Ältesten warfen sich nieder und beteten an. Die Predigt geschieht ja im Zusammenhang einer Predigtreihe durch die Johannes-Offenbarung. Und von daher werde ich erst einmal dieses Kapitel so ein bisschen einordnen in die Botschaft des ganzen Buches. Was ist eigentlich die Hauptbotschaft in der Offenbarung? Was will Gott an uns mit diesem Buch bewirken? Im Zentrum der Offenbarung steht der Aufruf zum Ausharren im Glauben an Jesus Christus. Die Frage, die sich dann für uns stellt, ist die: Wie sieht denn das in erster Linie aus, dass man im Glauben an Jesus ausharrt? Und Kapitel 5 gibt hier eine Antwort. Die ist vielleicht nicht so offensichtlich, aber ihr könnt es auf euch selbst anwenden. Wenn dieses Kapitel euch mit Freude über Gott und Jesus erfüllt, dann steht ihr im echten Glauben. Wenn so ein Kapitel euch ziemlich kalt lässt, dann müsst ihr euch fragen, was ist das für eine Beziehung, die ihr zu Jesus habt? Ist das echter Glaube? Oder macht ihr euch da selber was vor? Das müsst ihr immer wieder vor Augen haben. Wenn die Offenbarung zum Glauben an Jesus aufruft, dann tut sie das im Blick auf solche, ich nenne das mal, Szenen, in denen Gott von der ganzen Schöpfung angebetet wird. Und zwar mit seliger Freude. Und das ist dann die Anfrage an jeden von euch: Siehst du das als großes Glück an, als ein Vorrecht, dass du dich in diesen Gottesdienst einklinken darfst? Vielleicht noch etwas zur Einordnung. Wer eine Bibel dabei hat, der schlage mal Offenbarung 1, Vers 10 auf. Da berichtet Johannes: Ich war an dem Tag des Herrn, also es ist ein Sonntag, im Geist, und ich hörte hinter mir eine laute Stimme wie von einer Posaune. Hier beginnt eine Vision, die Johannes von Gott geschenkt bekommt. Und das Besondere an der Offenbarung ist, diese Vision zieht sich durch die ganze Offenbarung bis Kapitel 22, Vers 5. Da erst hört sie auf. Das heißt, das Herzstück der Offenbarung, wenn man so will, das ist eine Vision. Und der erste Teil dieser Vision, könnte man sagen, der geht dann von Kapitel 1, Vers 10 bis Kapitel 3, Vers 22. Das ist sozusagen der erste Teil dieser Vision. Und dann beginnt ein langer zweiter Teil dieser Vision. Der beginnt in Kapitel 4, Vers 1. Nach diesem sah ich, und siehe, eine Tür geöffnet im Himmel, und die erste Stimme, die ich gehört hatte, wie die einer Posaune, die mit mir redete, sprach: Komm hier herauf, und ich werde dir zeigen, was nach diesem geschehen muss. Und wahrscheinlich geht dann dieser Teil der Vision bis Kapitel 16, Vers 21. Und wenn man so will, beginnt dann in Kapitel 17, Vers 3, der dritte Teil der Vision. Er führte mich im Geist hinweg in eine Wüste, und ich sah eine Frau auf einem scharlachroten Tier sitzen. Und dann gibt's noch einen abschließenden vierten Teil. Der beginnt in Kapitel 21, Vers 9. Und es kam einer von den sieben Engeln, und so weiter, Vers 10, und er führte mich im Geist hinweg auf einen großen und hohen Berg und zeigte mir die heilige Stadt Jerusalem. Man kann also sagen, die Kapitel 4 bis Kapitel 16 bilden einen Mittelblock, einen großen Mittelblock in der Offenbarung. Und hier wiederum sind es die Kapitel 4 und 5, die die Grundlage bilden. Jetzt haben wir die Kapitel 4 und 5 vor uns. War das letzten Sonntag, wo Kapitel 4 dran war? Oder? Ach, war Pfingsten letzten Sonntag, ne? Ja, ja, genau. Georg hat das, glaube ich, gemacht, ne? Wo ist er? Da ist er. Kapitel 4. Und ja, ich bin jetzt heute mit Kapitel 5 dran. Ich hoffe, dass das, was ich jetzt zu manchen Dingen sage, nicht zu arg dem widerspricht, was Georg dann gesagt hat. Aber so viel kann man schon mal sagen. In Kapitel 4, da wird eine gewisse Spannung aufgebaut. Gott, der souveräne Schöpfer und Herr dieser Welt, er ist der Herr der Geschichte. In seiner Souveränität über die Schöpfung verfolgt er das Ziel, seinen Namen zu verherrlichen. Aber Kapitel 4 betont den Unterschied, den es zwischen ihm und der Schöpfung gibt. Das Grundproblem ist, wie kann ein heiliger Gott in einer Schöpfung, die von Sünde geprägt ist, verherrlicht werden? Wie kann Gott in der Geschichte die Welt ihrem Ziel entgegenführen und dabei nicht nur seine Heiligkeit, sondern auch seine Gnade offenbaren? Würde Gott in dieser Welt nur seine Heiligkeit offenbaren, würde das darauf hinauslaufen, dass die Welt, insbesondere wir Menschen, alle von Gott gerichtet werden würden. Gott will aber nicht nur seine Heiligkeit offenbaren im Verlauf der Heilsgeschichte, sondern auch seine Gnade. Und wie Gott, der heilig ist, uns gnädig sein kann, ohne dabei selber irgendetwas von seiner Heiligkeit preiszugeben, die Antwort darauf liefert Kapitel 5. Dieser Plan zur Verherrlichung seines Namens wird in Offenbarung 5 durch etwas symbolisiert. Da hält Gott in seiner Hand eine Schriftrolle. Und diese Schriftrolle symbolisiert Gottes Plan zur Verherrlichung seines Namens im Verlauf der Heilsgeschichte. Und die Schriftrolle muss geöffnet werden, damit die Ereignisse in Gang gesetzt werden, durch die das geschieht, durch die Gott seinen Namen zu Ehren bringt. Und jetzt wird uns in Kapitel 5 geschildert, dass derjenige, der auf dem Thron sitzt, sie selber offensichtlich nicht öffnen will. Also er hätte die Vollmacht dazu. Aber er lässt sie in seiner Hand liegen und bietet sie dar mit der Frage: Will einer von euch diese Schriftrolle öffnen? Ist einer von euch würdig, das zu tun? Ist irgendjemand da, der von mir den Auftrag entgegennehmen kann, um meinen Plan vollkommen auszuführen? Kapitel 5 ist dann so aufgebaut, dass nach dieser Frage, wenn man so will, ein Gesuch hinausgeht in die ganze Schöpfung. Ist jemand da, der diesen Auftrag berechtigterweise annehmen kann, dass er die Schriftrolle öffnet und sich damit als würdig erweist, Gottes Heilsplan zu vollenden? Es findet sich keiner. Johannes fängt an zu weinen und wird dann mit dem Hinweis auf den einen getröstet, der diesen Auftrag von Gott entgegennehmen kann. Christus, der gekreuzigte Herr. Und dann von Kapitel 5 von Vers 8 an, wenn man so will, wird dann die Antwort des himmlischen Hofstaates auf dieses Lamm, das dort erscheint, am Thron Gottes beschrieben. Ja, so viel zur Einleitung, war eine längere Einleitung. Das Thema der Predigt über Offenbarung 5. Durch Jesus Christus gibt es eine ewige und glückselige Anbetung Gottes. Ganz einfach. Alles macht Sinn. Die glückselige Ewigkeit ist gesichert. Wir brauchen keine Angst davor zu haben, dass die Ewigkeit bei Gott irgendwie irgendeinen Makel haben könnte, der uns dann nach so ein paar Millionen Jahren das Lob im Halse stecken bleiben lassen würde. Die Predigt hat dann drei Punkte. Im ersten Punkt, Verse 1 bis 4, wie schlimm wäre es, wenn Gott seine Herrschaft nicht vollenden würde? Im zweiten Punkt, Verse 5 bis 7, alles macht Sinn, weil Jesus durch seinen Tod und seine Auferstehung Gottes Herrschaft vollendet. Und drittens, wir feiern in Ewigkeit ein Fest, bei dem wir glückselig um Gott in Christus kreisen. Vielleicht schaut euch mal den Übergang an von Kapitel 4 zu Kapitel 5. Kapitel 4 endet mit dem Lobpreis. Du bist würdig, unser Herr und Gott, die Herrlichkeit und die Ehre und die Macht zu nehmen, denn du hast alle Dinge erschaffen und deines Willens wegen waren sie und sind sie erschaffen worden. Und ich sah in der Rechten dessen, der auf dem Thron saß, ein Buch. Die Vision wird also hier bruchlos weitergeführt. Vielleicht etwas zu dieser Buchrolle oder Schriftrolle. Gott hat sie auf seiner Hand liegen. Vielleicht hier noch ein Hinweis auf die bildliche Bedeutung dieser Vision. Gott wird hier geschildert wie ein höchster König in menschlicher Gestalt. Er sitzt auf einem Thron, hat eine Hand, darauf liegt eine Schriftrolle. Wir sollen dadurch nicht dazu verleitet werden, zu denken, Gott wäre nicht unendlich, sondern wäre irgendwie groß, aber hätte doch begrenzte Ausmaße. Das ist eine Vision. In bildlicher Weise wird uns hier etwas Wichtiges über Gottes Herrschaft über diese Welt geschildert. Ja, eine Buchrolle. Der Inhalt dieser Schriftrolle, der erklärt sich wahrscheinlich im Hinblick auf eine Stelle beim Propheten Hesekiel. Könnt ihr mal aufschlagen. Hesekiel, Kapitel 2, Verse 9 und 10. Hesekiel, Kapitel 2, Verse 9 und 10. Da berichtet der Prophet: Ich sah und siehe, eine Hand war zu mir hin ausgestreckt. Auch in einer Vision sieht Hesekiel das. Und siehe, in ihr befand sich eine Buchrolle. Und er breitete sie vor mir aus, und sie war auf der Vorder- und auf der Rückseite beschrieben. Und es waren darauf geschrieben Klagen und Seufzen und Wehgeschrei. Tja, was mag denn diese Schriftrolle in Offenbarung 5 enthalten? Wie man dann von Kapitel 6 an nachlesen kann, da werden dann die Siegel nach und nach geöffnet und der Inhalt der Schriftrolle wird offenbar. Ja, auch diese Schriftrolle enthält Klagen, Seufzen, Wehgeschrei. Das heißt, eine starke Betonung in dieser Schriftrolle liegt darauf, dass Gott diese Welt richtet. Das Gericht über diese Welt ist wesentlicher Bestandteil davon, dass Gott seine Herrschaft vollendet. Ja, die Rede ist davon, Kapitel 5, Vers 1, dass diese Schriftrolle mit 7 Siegeln versiegelt worden ist. Wie man sich das vorstellen kann, vielleicht auf zweierlei Weise. Also entweder sind diese Siegel so angeordnet, dass erst alle 7 geöffnet werden müssen, bevor die Schriftrolle aufgetan werden kann. Das ist eine Möglichkeit. Zweite Möglichkeit wäre die, die sieben Siegel sind so angeordnet, dass man nach dem Öffnen des ersten Siegels die Schriftrolle zum Teil aufrollen kann. Dann kommt das zweite Siegel, man entfernt dieses dann und die Schriftrolle kann wieder ein Stück aufgerollt werden. Meines Erachtens scheint es weise zu sein, aus dieser Symbolik der Schriftrolle und ihrer Siegel nicht zu viel herauslesen zu wollen für die weitere Deutung von Kapitel 6 an. Meines Erachtens beschreiben die Ereignisse, die dem Öffnen des sechsten Siegels folgen, in der Offenbarung 6, Verse 12 bis 17, schildern Ereignisse, die mit dem jüngsten Gericht zusammenhängt, wenn Jesus wiederkommt. Das deutet darauf hin, dass die Reihe der Posaunen- und Schalengerichte die Reihe der Siegelgerichte zumindest zum Teil wiederholt und intensiviert. Aber Kapitel 6 ist ja heute nicht dran. Also, das habt ihr wahrscheinlich als Leser der Offenbarung auch schon gemerkt, ab Kapitel 6 wird es ein bisschen unübersichtlicher. Wenn man sich da nicht schon mal so ein bisschen vertraut gemacht hat mit der symbolischen Bilderwelt der Offenbarung, da können Spekulationen ins Kraut schießen. Was meines Erachtens Johannes beziehungsweise Gott, der ihn inspiriert hat, überhaupt nicht beabsichtigte. Vers 2, dann diese Frage. Ich sah einen starken Engel, der mit lauter Stimme ausrief, wer ist würdig, das Buch zu öffnen und seine Siegel zu brechen? Die Zahl 7 tauchte vorher schon auf, im Blick auf die 7 Gemeinden, die jeweils ein Sendschreiben erhalten haben. Die Zahl 7 in der Offenbarung steht gewöhnlich symbolisch für die Vollkommenheit und Vollständigkeit einer Sache. In Hesekiel 2, das braucht man jetzt nicht nachlesen, da ist es Gott selbst, der die Schriftrolle öffnet. Hier in Offenbarung 5 fragt der Engel im Auftrag Gottes, wer würdig sei, sie zu öffnen. Der auf dem Thron sitzt, will es selber nicht tun. Er will seine Herrschaft nicht allein vollenden. Deshalb liegt die Schriftrolle auf seiner Handfläche, in seiner rechten Hand. Seine rechte Hand symbolisiert quasi die Hand, den Arm, mit dem der allmächtige Gott unwiderstehlich über diese Welt herrscht. Und jetzt bietet er seine göttliche Macht jemandem dar, der sie empfangen soll. Vers 3. Es gab niemand, der das Buch öffnen, noch es anblicken konnte. Also es ist hier sehr betont, also nicht mal anblicken. Also die Geschöpfe

vollständig offenbaren. Und dann schildert Johannes seine Reaktion in Vers 4, ich weinte sehr. Ich heulte wie ein Schlosshund, könnte man sagen, könnte man es übersetzen. Also ich weinte sehr, also ich war nicht zu trösten. Die Reaktion von Johannes wird für uns als Leser nicht umsonst berichtet. Mit ihm sollen wir uns danach sehnen, dass Gott das Böse in der Welt richtet, um seine Herrschaft zu vollenden. Also das ist das, was Johannes hier schmerzt, dass es möglicherweise sein könnte, dass die Herrschaft Gottes in dieser Welt keine Vollendung findet. Weder in Gericht noch in Gnade. Die Offenbarung wird es an mehreren Stellen uns vor Augen malen, dass die Sehnsucht danach, dass Gott seine Herrschaft vollenden möge, ein wesentlicher Antrieb für uns sein soll, zu ihm zu beten und die Dinge zu empfangen, die Gott geben will. Die Dinge, die Gott uns geben will, in dieser Zeit, haben vor allen Dingen damit zu tun, dass wir irgendwie als Zeugen hier in dieser Welt dazu beitragen, dass Gottes Herrschaft vollendet wird. Das wird im weiteren Verlauf der Offenbarung noch deutlich gemacht werden. Was ist ein wesentlicher Faktor, dass Jesus noch nicht wiederkommt? Eine Antwort ist zum Beispiel die, dass es eine bei Gott festgelegte Anzahl von Märtyrern gibt. Die müssen erst alle sterben. Mit anderen Worten, Gott hat verfügt, dass das Evangelium also so weit und so wirksam ausgebreitet werden soll, bis es in seinen Augen genug ist. Und dann kommt Jesus wieder. Ja, wenn Gott seine Herrschaft nicht vollenden würde, dann wäre diese Welt sinnlos. Wenn Jesus nicht wiederkommt, ist alles sinnlos. Alles hat keinen Sinn, wenn nicht Gott in seiner ganzen Herrlichkeit im Mittelpunkt von allem steht. Aber der zweite Punkt jetzt. Alles macht Sinn, weil Jesus durch seinen Tod und seine Auferstehung Gottes Herrschaft vollendet. Vers 5. Einer von den Ältesten sprach zu mir, weine nicht, siehe, es hat überwunden der Löwe aus dem Stamm Juda, die Wurzel Davids, um das Buch und seine sieben Siegel zu öffnen. Also wovon ist hier die Rede? Da gibt's diesen Löwen aus dem Stamm Juda und der hat einen Sieg errungen und dieser Sieg macht ihn würdig, dieses Buch mit den sieben Siegeln zu empfangen und zu öffnen. Dieser Löwe aus dem Stamm Juda hat einen Sieg errungen, durch den er Gottes Herrschaft vollenden darf. Ja, der Löwe aus dem Stamm Juda. Da gibt's eine Stelle im Alten Testament als Hintergrund. Erste Buch Mose, Kapitel 49, Verse 8 bis 10. Das ist aus dem Jakobssegen über seine Söhne. 1. Mose 49, Verse 8 bis 10. Juda, dich werden deine Brüder preisen. Deine Hand wird auf dem Nacken deiner Feinde sein. Vor dir werden sich niederbeugen die Söhne deines Vaters. Juda ist ein junger Löwe. Vom Raub, mein Sohn, bist du hochgekommen. Er kauert, er lagert sich wie ein Löwe. Ja, hier ist davon die Rede, dass Juda, der Stamm Juda, Gottes Kriege erfolgreich ausführen wird. Und der hervorragendste Vertreter aus diesem Stamm im Alten Testament ist dann König David. Durch ihn führt Gott seine Kriege. Er gibt dann diesen Spruch zu jener Zeit, Saul hat seine Tausende erschlagen,

0: David seine Zehntausende. Aber David war nicht mehr als eine Vorschattung auf einen seiner Nachkommen, der über alle Völker regieren sollte, Jesus Christus. Von ihm wird dann auch gesprochen als von der Wurzel Davids. Und da könnt ihr mal aufschlagen, Jesaja 11. Die Wurzel Davids. Jesaja 11 von Vers 1. Ein Spross wird hervorgehen aus dem Stumpf Isais, das ist der Vater von David, und ein Schössling aus seinen Wurzeln wird Frucht bringen. Auf ihm wird ruhen der Geist des Herrn, der Geist der Weisheit und des Verstandes, der Geist des Rates und der Kraft, der Geist der Erkenntnis und Furcht des Herrn, und er wird sein Wohlgefallen haben an der Furcht des Herrn. Er wird nicht richten nach dem, was seine Augen sehen, und nicht zurechtweisen nach dem, was seine Ohren hören, sondern er wird die Geringen richten in Gerechtigkeit und die Elenden des Landes zurechtweisen in Geradheit. Er wird den Gewalttätigen schlagen mit dem Stab seines Mundes und mit dem Hauch seiner Lippen den Gottlosen töten. Vielleicht bis dahin. Wurzel Davids oder Wurzel Isais bedeutet in diesem Zusammenhang so viel wie Nachkomme. Ein Nachkomme Davids wird an dieser Stelle beschrieben. Der wird den Entrechteten zu ihrem Recht verhelfen. Er wird die Bösen auf der Erde töten. Dieser Löwe aus dem Stamm Juda wird ein Nachkomme Davids sein. Und es ist ein und dieselbe Person. Von ihm wird gesagt, Offenbarung 5, Vers 5, dass er einen Sieg errungen hat. Die Frage stellt sich, wie, auf welche Weise hat Vergangenheitsform Jesus den Sieg errungen? Wir würden vielleicht eher erwarten, das kommt ja noch erst. Also dann, wenn Jesus wiederkommt, dann wird er einen Sieg über alles Böse erringen. Kann man in gewisser Weise so sehen, aber die Offenbarung legt den Schwerpunkt darauf, dass Jesus im Prinzip diesen Sieg schon errungen hat. Und auf welche Weise das geschehen ist, darauf geben dann die Verse 6 und 7 die Antwort. Und ich sah inmitten des Thrones und der vier lebendigen Wesen und inmitten der Ältesten ein Lamm stehen wie geschlachtet, das sieben Hörner und sieben Augen hatte. Das ist jetzt hier Bildersprache. Johannes erklärt es auch nicht. Es ist hier in dieser Vision, wenn man so will, wird eine Inszenierung beschrieben. Eine Handlung am Thron Gottes geschieht und plötzlich von irgendwoher, irgendwie aus dem Thron selbst, also aus der Mitte Gottes, kommt ein Lamm hervor. Stehen wie geschlachtet, das ist jetzt hier Übersetzung in der Elberfelder. Dieses wie ist nicht so gemeint, so als ob. So nach dem Motto, wenn man sich dieses Lamm angeschaut hat, könnte man denken, es war geschlachtet worden, Klammer auf, war es aber gar nicht. Nein, gemeint ist, es handelt sich hier um ein Lamm, das ist geschlachtet worden, das ist durch die Schlachtung gestorben, aber es steht jetzt da, lebendig. Bildsprache, die dazu verwendet wird, uns Jesus als den gekreuzigten und auferstandenen Herrn vor Augen zu führen. Also Jesus läuft nicht wie ein Lamm im wörtlichen Sinne durch den Himmel. Er ist der auferstandene menschgewordene Sohn Gottes. So, jetzt könnte man denken, dieser Wechsel vom Löwen zum Lamm in dem Bild, ne, der würde andeuten, dass der Löwe seine Macht verloren hätte. Also mit dem Löwen verbinden wir Kraft, Macht, Stärke. Mit dem Lamm verbinden wir eher Schwachheit. Ein Lamm ist seinem Schlechter ausgeliefert. Es tut seinen Mund nicht auf. Aber dieses Lamm wird hier geschildert als mit 7 Hörnern und 7 Augen. Die 7 Hörner deuten an, dieses Lamm, das geschlachtet worden ist, hat vollkommene Macht. Dieses Lamm bringt also auch die Zusage zur Erfüllung, die Christus als der Löwe aus dem Stamm Juda hat. Aber der springende Punkt hier ist der: Auf welche Weise hat Gott Jesus zum Herrn der Welt eingesetzt? Philipper 2. Dadurch, dass Jesus gehorsam war bis zum Tod am Kreuz, hat Gott ihn, seinen gehorsamen Sohn, von den Toten aufgeweckt, auferweckt und zum Herrn über die ganze Welt eingesetzt. Durch Leiden, durch stellvertretendes Leiden zum Königtum. Ja, wie wichtig innerhalb der Offenbarung von Johannes diese Veränderung in der Bildsprache ist. Also zuerst wird von Jesus als dem Löwen gesprochen und dann als von einem Lamm. Das lässt sich kaum übertreiben. Im weiteren Verlauf der Offenbarung wird Jesus nicht noch einmal mit einem Löwen in Verbindung gebracht werden, sondern immer nur als Lamm beschrieben werden. Ungefähr 30 Mal. Indem die Offenbarung an diesem Bild für Christus festhält, hebt sie eindrücklich hervor, dass der Tod von Jesus am Kreuz in Verbindung mit seiner Auferstehung das Zentrum der Heilsgeschichte bilden. Die Offenbarung hat vielleicht wie kein anderes Buch im Neuen Testament so eine starke Betonung. Jesus hat am Kreuz den Sieg Gottes über die Sünde, über den Tod und die Mächte des Bösen errungen. Wenn Jesus wiederkommt, wird er nicht einen zweiten Sieg erringen, sondern er wird den Sieg vollenden, der im Prinzip schon gewonnen ist. Ja, Offenbarung 5, Vers 7. Es kam das Lamm und nahm das Buch aus der Rechten dessen, der auf dem Thron saß. Und der, der auf dem Thron sitzt, erhebt keine Anwende. Er übergibt diese Schriftrolle diesem Lamm. Ja, und dann kommt der Höhepunkt dieser Vision. Meines Erachtens ist diese Vision dann, also Kapitel 5, Verse 8 bis 14, mit so das Herzstück in der Offenbarung. Hier wird ein, wenn man so will, ein Gottesdienst geschildert, der in alle Ewigkeit dauert, der die ganze Schöpfung umfasst. Und in der Mitte, im Mittelpunkt von allem, steht der, der auf dem Thron sitzt, und das Lamm. Vielleicht an dieser Stelle noch etwas zu der Bedeutung oder zu der Beziehung zwischen dem, der auf dem Thron sitzt, und dem Lamm. Es ist richtig und angemessen, dass wir das Lamm von ganzem Herzen besingen und um dieses Lamm kreisen. Wir dürfen aber nie irgendwie diese Vorstellung gewinnen, dass das Lamm mit dem, der auf dem Thron sitzt, konkurriert. So ist auch hier der Aufbau, ne? Ja, das Lamm wird in den Versen 8 bis 12 in den Mittelpunkt gestellt, ohne dass der, der auf dem Thron sitzt, mit berücksichtigt werden würde. Aber am Ende von Kapitel 5 heißt es dann, und das ist auch hier dieser Schlüsselvers, also ich habe diesen, warum habe ich jetzt Vers 13 als Leitvers genommen? Weil da einem Missverständnis vorgebeugt werden kann, wonach es sich nur in Offenbarung 5 um das Lamm dreht. Das ist nicht der Fall. Dem, der auf dem Thron sitzt und dem Lamm, gebührt das Lob in Ewigkeit. Weil ich beobachte das Land auf, Land ab in den Gemeinden, dass ich fast den Eindruck kriege, dass es tatsächlich in den Liedern, die gesungen werden, so geschieht, dass der, der auf dem Thron sitzt, mehr oder weniger in den Hintergrund geraten ist. Das wäre nie und nimmer das Anliegen des Lammes gewesen. Das Lamm ist glücklich und geehrt, wenn es zusammen mit dem, der auf dem Thron sitzt, angebetet wird. Aber der, der auf dem Thron sitzt, gewährt erst einmal dem Lamm in den Versen 8 bis 12 ja, die Szenerie. Deswegen habe ich es auch so, diesen dritten Punkt so beschrieben. Wir feiern in Ewigkeit ein Fest, bei dem wir glückselig um Gott und Jesus kreisen. Vers 8, da ist die Rede von: Und als es das Buch nahm, fielen die vier lebendigen Wesen und die 24 Ältesten nieder vor dem Lamm. Das hat Georg euch ja ausführlich erklärt, nehme ich an, diese vier lebendigen Wesen, die 24 Ältesten, welche Bedeutung das hat, die als Stellvertreter der ganzen Schöpfung und der ganzen Gemeinde fallen nieder vor dem Lamm. Sie hatten ein jeder eine Harfe und goldene Schalen voller Räucherwerk, das sind die Gebete der Heiligen. Und sie singen ein neues Lied und sagen: Du bist würdig, das Buch zu nehmen und seine Siegel zu öffnen, denn du bist geschlachtet worden und hast durch dein Blut Menschen für Gott erkauft, aus jedem Stamm, jeder Sprache, jedem Volk und jeder Nation, und hast sie unserem Gott zu einem Königtum und zu Priestern gemacht, und sie werden über die Erde herrschen. Also was jetzt bemerkenswert ist, aus meiner Sicht, ist die Berücksichtigung all der Menschen, die durch das Lamm für Gott erkauft worden sind. Die Offenbarung hat eine sehr starke Sicht von der Souveränität Gottes. Und das erkennt man auch daran, dass der Tod von Jesus in seiner Wirksamkeit auf bestimmte Menschen bezogen wird. Das liegt am Genre. In der Offenbarung, da wird kaum darüber gesprochen, dass Menschen verantwortlich sind und im Glauben ihr Leben Jesus anvertrauen. Das ist so, das tritt aber in der Offenbarung in den Hintergrund. Im Vordergrund steht der souveräne Gott, der auf dem Thron sitzt, und das Lamm, das sein Leben für bestimmte Menschen aus allen Völkern gegeben hat. Und die sind dann auch wirksam erkauft worden. In gewisser Weise gehören die schon dazu. Zum Volk Gottes aller Zeiten. Sie werden als Königtum bezeichnet, Vers 10, und die Rede vom Königtum besagt so viel wie, wir haben in der Schöpfung in der neuen Schöpfung den höchsten Stand unter Gott und, wenn ich das richtig sehe, über den Engeln. Gott und das Lamm im Mittelpunkt von allem. Und dann die, die durch das Lamm untrennbar mit dem dreieinigen Gott verbunden sind, die erkauft worden sind durch das Blut. Und das führen sich hier die vier Wesen und die 24 Ältesten, also lauter Engelwesen, die führen sich das vor Augen. Also was hat Jesus durch seinen Tod am Kreuz bewirkt? Dass er sich Menschen aus allen Völkern erworben hat, die in einer Weise mit ihm verbunden sind, wovon man sagen kann, das gilt für Engel nicht. Engel sind nicht in der Weise mit Gott verbunden wie wir. Aber wenn hier vom Königtum die Rede ist, besagt es so vielen wie alle, die Jesus erkauft hat, sind Könige. Untereinander sind sie Brüder und Schwestern. Und die Rede ist dann davon, wir sind Priester, zu Priestern gemacht. Auch hier, alle Christen sind Priester. Sie sind dazu berufen, Gott in Ewigkeit mit ihrem Leben zu dienen. Und dann am Schluss von Vers 10, sie werden über die Erde herrschen. Diesen Vers kann man auch als Gegenwart übersetzen. Sie herrschen über die Erde. Und wenn man beides zusammennimmt, kommt raus, also durch Christus, durch seinen Tod am Kreuz, durch seine Auferstehung, haben wir als Christen in gewisser Weise schon Anteil an seiner Herrschaft über diese Erde. Aber diese Herrschaft ist noch nicht vollendet und das erfahren wir hier. Also wenn wir davon sprechen wollen, dass wir jetzt schon als Könige hier auf dieser Erde herrschen, können wir das von der Offenbarung her besonders mit zwei Dingen in Verbindung bringen. Also, wie herrschen wir jetzt schon über diese Welt? Das Erste, wir bringen den Menschen die endzeitliche Botschaft vom gekreuzigten und auferstandenen Herrn. Wer uns hört, hört den höchsten König. Jesus sagt das. Wer euch hört, hört mich. Wer euch verwirft, verwirft mich. Das heißt, der wichtigste Maßstab am Ende, wenn Jesus Menschen richten oder retten wird, wird der sein, ob sie auf unsere Botschaft gehört haben oder nicht. Das Zweite, mit dem wir jetzt schon als Könige herrschen, Gott hört auf unser Gebet. Gott braucht es nicht, dass er unsere Gebete erhört, aber er hat sie als ein wesentliches Mittel dafür eingesetzt, seine Zusagen zur Vollendung zu bringen. Zum Beispiel bitten wir Gott im Vater unser regelmäßig, dein Reich komme, also deine Herrschaft möge sich vollenden, Klammer auf, dann, wenn Jesus wiederkommt. Gott nimmt diese Gebete zum Anlass, Dinge in Gang zu setzen, die unwiderstehlich auf die Vollendung seiner Herrschaft hinauslaufen. Vollendet aber wird diese Herrschaft dann, wenn Jesus wiederkommt. Ein Stück weit sind wir jetzt Könige in Knechtsgestalt. Viele Christen sterben für ihr Zeugnis für Jesus. Das hat aber nichts damit zu tun, dass Gott sich in irgendeiner Weise von ihnen abgewandt hätte oder sie irgendetwas von ihrer Autorität als Zeugen für Jesus eingebüßt hätten. Das wird später in der Offenbarung auch nochmal thematisiert werden. Wer für Jesus stirbt, ist ein Sieger. Er hat durch sein Zeugnis besiegelt, dass er Teil hat an der Königsherrschaft von Jesus. Ja, ich komme zum Schluss. Der Gottesdienst wird erst einmal weiter geschildert, Vers 11. Er wird ausgedehnt, also in der Mitte, der auf dem Thron sitzt und das Lamm. Dann kommen im äußeren Ring drumherum diese vier Wesen und die 24 Ältesten. Und dann öffnet sich der Kreis. Hunderte von Millionen Engeln bilden also eine riesige Schar. Alle sind auf diesen Mittelpunkt ausgerichtet. und beten den an, der auf dem Thron sitzt, und das Lamm. Müsst ihr euch mal vorstellen. Und das bei dem Kaliber, das so ein Engel hat. Da werden ja einige Kolosse beschrieben noch in der Offenbarung. Hunderte von Millionen von Ewigkeit zu Ewigkeit finden ihre Bestimmung darin, diesem Gott anzubeten. Und dann öffnet sich das nochmal. Vers 13, jedes Geschöpf, das im Himmel und auf der Erde und unter der Erde und auf dem Meer ist und alles, was in ihnen ist, hörte ich sagen, dem, der auf dem Thron sitzt und dem Lamm, den Lobpreis und die Ehre und die Herrlichkeit und die Macht von Ewigkeit zu Ewigkeit. Ja, damit sind wir alle gemeint, aber nicht nur Gottes Volk aller Zeiten, sondern alle Geschöpfe, Tiere. Wenn ich das richtig sehe, sogar Nichtchristen. Dämonen. Die Rede ist hier nicht davon, dass irgendwann alle gerettet werden, aber alle müssen irgendwann anerkennen, dass es so ist. Es gibt nur diesen einen Gott und König. Entweder betet man ihn von Herzen an, oder man muss zähneknirschend anerkennen, gegen seine Herrschaft kann niemand aufbegehren. Vers 14, und die vier lebendigen Wesen sprachen Amen. Und die Ältesten fielen nieder und beteten an. Amen ist ja hebräisch, ne? Bedeutet so viel wie so soll es sein. So ist es richtig. So ist es richtig, dass Gott im Mittelpunkt von allem steht und von uns angebetet wird als das höchste Gut. Und dieser Gottesdienst, der uns hier geschildert wird, der ist so etwas wie, das ist der eine echte Gottesdienst, den es gibt. Der umfasst, wenn man so will, also der findet mindestens seit 2000 Jahren statt, seitdem Jesus durch seinen Tod und seine Auferstehung hindurch zum König eingesetzt worden ist. Dieser Gottesdienst, der dauert bis in Ewigkeit. Und alles, was auf dieser Erde sich echter Gottesdienst nennen darf, das ist ein Gottesdienst, der sich hier einklingt. Und das wichtigste Kennzeichen jedes Gottesdienstes ist es, der, der auf dem Thron sitzt und das Lamm, die werden als das höchste Gut und mit der allergrößten Freude verehrt und angebetet. Wo das nicht geschieht, ist kein echter Gottesdienst da. Da wird irgendwas anderes gefeiert. Frömmigkeit, sonst was. Also ihr habt hier eine klare Ausrichtung. Ne? Also, und ihr merkt auch, hier in dieser Welt ist es ein Kampf, Gott in rechter Weise anzubeten. Dieser Kampf fängt dabei an, jeden Sonntagmorgen neu wieder diese Trägheit zu überwinden, die Unlust. Eigentlich will ich gar nicht hier sein und Gott von Herzen anbeten. Hier sagt Gott dir durch die Offenbarung, ja, genau das ist der Kampf, in dem du stehst. Du für dich persönlich und ihr als Ortsgemeinde, ihr steht in dem Kampf. Wollt ihr eure größte Freude an dem haben, der auf dem Thron sitzt und dem Lamm, oder wollt ihr um irgendetwas anderes kreisen? Ja, ich wünsche euch, dass von Sonntag zu Sonntag und im Alltag auch, dass das eure Vision ist, im Blick auf Gott und Jesus, euch immer wieder in diesen Gottesdienst einzuklinken. Vers 14, dass ihr von Herzen ausruft, Amen. So muss es sein.
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2: Ich soll am Samstagabend beim Dekorieren in der Gemeinde helfen. Aber ich schaffe es ja nicht einmal, mein eigenes Haus auf Vordermann zu bringen. Was soll ich bloß machen?
3: Es gibt eine ganze Reihe von Büchern und Seminaren zum Thema Zeitmanagement. Aber der beste Rat kommt von Gott selbst. Ich lerne, ihm meinen Terminkalender und meinen Tagesplan hinzulegen. Und ich suche seinen Willen für meine Prioritäten. Wenn dann Unterbrechungen kommen, bitte ich ihn um Weisheit, damit ich erkennen kann, ob sie von ihm sind oder ob es sich um unnötige Ablenkungen handelt, die ich vermeiden sollte. Ich versuche mich an Sprüche 16, Vers 3 zu halten. Befiehl dem Herrn deine Werke und deine Pläne werden zustande kommen. Ein Tag ist vermutlich immer zu kurz, um deine gesamte To-Do-Liste abzuarbeiten. Und er ist definitiv zu kurz, um alles tun zu können, was andere gerne von dir möchten. Aber du wirst immer genug Zeit haben, um alles zu tun, was auf Gottes To-Do-Liste für dich steht. Wann hast du ihn das letzte Mal um Führung und Leitung gebeten?
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29. Mai. Seine unsichtbare Wirklichkeit, seine ewige Macht und göttliche Majestät sind nämlich seit Erschaffung der Welt in seinen Werken zu erkennen. Römer Kapitel 1, Vers 20. Eine Andacht von Martin Grunder. Ich glaube nur, was ich sehe. Diese häufig vorgebrachte Aussage ist eigentlich ein Widerspruch in sich. Denn wenn ich etwas sehe, kann ich seine Existenz beweisen und brauche nicht mehr zu glauben. Denn Glauben bedeutet, auf etwas zu hoffen oder etwas zu erwarten, das man noch nicht sehen kann. Die Bibel definiert das wie folgt. Was ist also der Glaube? Er ist die Grundlage unserer Hoffnung, ein Überführtsein von Wirklichkeiten, die man nicht sieht. Hebräer Kapitel 11, Vers 1. Ich selbst bin Wissenschaftler und arbeite nach dem Prinzip, dass wir durch Forschung und Experimente Erkenntnisse erlangen. An diese glauben wir nicht, sondern wir wissen darum. Deshalb auch der Name Wissenschaft. Durch weitergehende Forschung werden neue Einsichten gewonnen und wissenschaftliche Theorien müssen angepasst werden. Trotzdem glauben viele weiterhin an Unglaubliches, wie zum Beispiel an Darwins Evolutionstheorie, die jedoch durch das heutige Wissen der Mikrobiologie und Molekularchemie widerlegt ist. Immer mehr namhafte Wissenschaftler, auch erklärte Atheisten, kommen zu der Erkenntnis, dass die Wissenschaft die Welt nicht erklären kann. Mit ihr können wir auf einzigartige Weise alles Beobachtbare analysieren und zahlreiche gigantische Einsichten gewinnen. Doch wenn es um Transzendenz geht, erhalten wir viele Hinweise, die wir nicht begreifen können. Dadurch belegt die Wissenschaft mehr und mehr die Beschreibungen in der Bibel. Auch deshalb glaube ich an die Bibel und an das, was darin geschrieben steht. Gott hat diese Welt geschaffen und sie uns gegeben, dass wir darin leben und sie für uns nutzen können. Er hat uns auch die nötigen mentalen Voraussetzungen gegeben, dass wir überhaupt denken und Fragen stellen können, eine Grundvoraussetzung allen wissenschaftlichen Arbeitens. Frage: Was glauben Sie? Tipp: Die Bibel ist mir Wegleitung zu einem erfüllten Leben. Das wünsche ich Ihnen auch. Bibellese: Psalm 8. Dem Chorleiter nach der Gittit, ein Psalm von David. Herr, unser Herr, wie herrlich ist dein Name auf der ganzen Erde, der du deine Hoheit gelegt hast auf den Himmel. Aus dem Munde der Kinder und Säuglinge hast du Macht gegründet wegen deiner Bedränger, um zum Schweigen zu bringen den Feind und den Rachgierigen. Wenn ich anschaue deinen Himmel, deiner Fingerwerk, den Mond und die Sterne, die du bereitet hast, was ist der Mensch, dass du seiner gedenkst, und des Menschen Sohn, dass du dich um ihn kümmerst? Denn du hast ihn wenig geringer gemacht als Engel, mit Herrlichkeit und Pracht krönst du ihn. Du machst ihn zum Herrscher über die Werke deiner Hände. Alles hast du unter seine Füße gestellt, Schafe und Rinder allesamt, und auch die Tiere des Feldes, die Vögel des Himmels und die Fische des Meeres, was die Pfade der Meere durchzieht. Herr, unser Herr, wie herrlich ist dein Name auf der ganzen Erde.

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Römer 10, Vers 8. 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Es folgt eine Predigt aus der Ortsgemeinde.

Ich hoffe und bete, dass folgender Gottesdienst und die Predigt dich ermutigt und den Glauben neu entflammt und bestätigt. Stell dir folgende Situation vor. Du wirst bei der Arbeit ungerecht behandelt. Eine Beförderung, die dir zugestanden hätte, bekommt ausgerechnet jemand, der gar nicht für diese Stelle qualifiziert ist. Und hinzu kommt noch, er zieht über dich und anderen Kollegen her. Gleichzeitig wachsen zu Hause die finanziellen Sorgen. Das ist eine Prüfung. Äußerer Druck, Leid, eine Belastung, wenn man so will, Belastung von außen. Doch dann regt sich etwas in deinem Inneren. Bitterkeit, Neid, Zorn, Rachegedanken. Vielleicht kommt der Gedanke, dann arbeite ich eben nur noch halbherzig. Dienst nach Vorschrift, nicht mehr und nicht weniger. Oder ich hole mir schon zurück, was mir zusteht, auf die eine oder andere Weise. Das ist die Versuchung, nicht der äußere Umstand an sich, sondern der innere Zug auf das Leid, sündig zu reagieren. Genau dort beginnt die innere Versuchung. Und darum ist eine Unterscheidung entscheidend. Prüfung oder Anfechtung kommt in der Regel von außen. Versuchung entsteht im Inneren. Gott kann Prüfungen gebrauchen, um unseren Glauben zu bewähren. Aber unser Herz kann dieselbe Prüfung verdrehen und daraus eine Versuchung zum Bösen machen. Oder kurz gesagt, Gott prüft, um Glauben zu stärken. Die Begierde versucht, um Glauben zu zerstören. Wir sind im Jakobusbrief unterwegs mit einer Reihe mit dem Titel Prüfungskriterien für echten Glauben. Das erste Kriterium war, bewährte Glaube durch Ausharren im Leid. Darum ging es in den ersten 12 Versen. Heute geht es um das zweite Kriterium. Echter Glaube übernimmt Verantwortung in der Versuchung. Und der Text stellt uns dabei eine sehr persönliche und herausfordernde Frage. Wem gibst du die Schuld, wenn du versucht wirst? Ich lese Jakobus 1, Vers 13 bis 18. Niemand sage, wenn er versucht wird, ich werde von Gott versucht. Denn Gott kann nicht versucht werden vom Bösen. Er selbst aber versucht niemand. Ein jeder aber wird versucht, wenn er von seiner eigenen Begierde fortgezogen und gelockt wird. Danach, wenn die Begierde empfangen hat, bringt sie Sünde hervor. Die Sünde aber, wenn sie vollendet ist, gebiert den Tod. Irret euch nicht, meine geliebten Brüder. Jede gute Gabe und jedes vollkommene Geschenk kommt von oben herab, von dem Vater der Lichter, bei dem keine Veränderung ist, noch eines Wechsels Schatten. Nach seinem Willen hat er uns durch das Wort der Wahrheit geboren, damit wir eine Art Erstlingsfrucht seiner Geschöpfe sind. Echter Glaube zeigt sich nicht darin, dass wir nie versucht werden, sondern darin, dass wir in der Versuchung Verantwortung übernehmen. Die Sünde nicht verharmlosen und zum guten Gott fliehen, der neues Leben schenkt und bewirken möchte. Jakobus gibt uns dazu vier klare, einprägsame Antworten. Erstens, gib Gott nicht die Schuld, er ist heilig. Zweitens, gib nicht nur den Umständen die Schuld, dein Herz ist beteiligt. Drittens, gib der Sünde nicht Raum, ihr Ende ist der Tod. Und viertens, gib Gott die Ehre, er schenkt gutes und neues Leben. Die erste Antwort, gib Gott nicht die Schuld, er ist heilig. In Vers 13 lesen wir, niemand sage, wenn er versucht wird, ich werde von Gott versucht. Warum sagt Jakobus das hier so deutlich? Weil im Kern der Versuchung immer die uralte Ausrede aus dem Garten Eden im Raum steht. Es ist die Ausrede Adams. Statt zu sagen, ich habe gesündigt, ich übernehme die Verantwortung, was hier passiert ist, sagte die Frau, die du mir gegeben hast. Und damit ist eigentlich schon alles gesagt. Damit macht Adam Gott direkt für seine Sünde verantwortlich. Er sagt eigentlich, Gott, hättest du mir diese Frau nicht gegeben oder hättest du die Situation anders gestaltet, dann wäre ich jetzt nicht hier. Du bist schuld. Wir tun heute oft dasselbe, nur mit anderen Worten vielleicht. Gott, warum hast du mich so geschaffen, wie ich bin?
Warum hast du mich in diese schwierige Lage gebracht? Wenn du mich liebst, warum lässt du diesen Reiz überhaupt zu? Und wir lesen, Gott kann nicht versucht werden vom Bösen. Das Böse findet in Gott keinen Anknüpfpunkt. In Gott gibt es keine innere Neigung zur Sünde, keine dunkle Seite, keine Schwäche, keine Lust am Bösen. Er ist der Vater der Lichter, so heißt das hier. Er ist heilig. In Heiligkeit, an dieser Stelle bedeutet, es gibt keinen Schatten in ihm. Er ist völlig heilig und daran ändert sich nichts. Der Theologe Aidan Wilson Tozer hat es treffend formuliert. Gott ist heilig mit einer Heiligkeit, die keine Steigerung kennt und keine Verminderung duldet. Darauf können wir uns verlassen. Zweitens, Gott ist kein Verführer. Er selbst aber versucht niemand. Gott prüft, um unseren Glauben zu bewähren und zu stärken. Aber Gott ist kein Verführer, der uns eine Falle stellt. Ja, er führt uns manchmal durch schwere Prüfungen. Aber er führt uns nie in die Sünde. Übrigens, diese Wahrheit war schon damals in jüdischen Weisheitsliteratur allgemein bekannt. Dort ist Folgendes nachzulesen. Sage nicht, vom Herrn kommt meine Sünde. Denn das, was er hasst, das tut er nicht. Sage nicht, er selbst hat mich verführt, denn er braucht keinen Frevler. Hast du schon darüber nachgedacht, was hat Gott davon, wenn ich falle? Gott ist nicht der Verführer, Gott ist der Heilige. Und darum ist es absolut verkehrt, Gott für unsere Sünde verantwortlich zu machen. Douglas Moore schreibt, Gott sendet keine moralische Verführung, wohl aber Situationen, in denen der Glaube offenbar wird. Die Versuchung wird sündhaft, wenn das Herz von der eigenen Begierde gesteuert wird. Das ist wichtig gegen jede falsche Gottesvorstellung. Echter Glaube weiß, Gott ist auf meiner Seite im Kampf gegen die Sünde. Er ist niemals mein Gegner oder mein Verführer. Darum gibt Gott nicht die Schuld. Er ist heilig. Zweite Antwort von Jakobus: Gib nicht nur den Umständen die Schuld, dein Herz ist beteiligt. Jakobus schreibt, ein jeder aber wird versucht, wenn er von seiner eigenen Begierde fortgezogen und gelockt wird. Bevor wir weitergehen, müssen wir eine entscheidende Frage klären. Was meint die Bibel mit Begierde? Begierde ist nicht einfach irgendein Gefühl oder irgendein Wunsch. Hunger ist nicht Sünde. Sehnsucht nach Nähe ist nicht Sünde. Der Wunsch nach Anerkennung ist nicht automatisch Sünde. Aber es kann zu Sünde werden. Begierde ist ein Verlangen des Herzens, das sich von Gottes Willen gelöst hat. Oder anders gesagt, Begierde ist der Moment, in dem ich etwas unbedingt will, auch wenn Gott sagt Nein. Begierde beginnt dort, wo mein Wunsch wichtiger wird als Gott und seine Gebote. Dort, wo ich bereit bin, Gottes Grenzen zu überschreiten, um zu bekommen, was ich will. Genau diese Klarheit und Deutlichkeit ist bitter notwendig, um Veränderungen im Leben zu bewältigen. Das Problem dabei ist, der gefallene Mensch weigert sich von Anfang an, Verantwortung für sich zu übernehmen. Entweder erklären wir Gott für schuldig oder die Umstände. Wie äußert sich das in unserem Alltag? Es äußert sich nicht nur in Anklagen, sondern auch in Resignation bei Gott oder völligen oder teilweisen Auslieferung an die Versuchung. Man gibt sich einfach hin. Und wir haben immer eine Erklärung dafür. Wir erklären uns immer. Der Druck im Job, die schwierige Ehe, die Einsamkeit, die schwierige Kindheit, finanzielle Not, Spannung in der Familie. Nicht selten ist das der Teufel selbst. Darf ich dich fragen, womit erklärst du dein Fehlverhalten, deine Sünde? Jakobus bestreitet nicht, dass es äußere üble Anlässe gibt. Die gibt es.
Er bestreitet nicht, dass Satan uns angreift. Später in Kapitel 4, Vers 7 ruft er sogar ausdrücklich zum Widerstand gegen den Teufel auf. Aber hier legt er den Finger auf eine entscheidende Wahrheit. Die Wurzel der Versuchung sitzt nicht in den Umständen, sie sitzt in deinem eigenen Herzen. Jakobus verwendet hier zwei starke Bilder. Er sagt, wir werden fortgezogen und gelockt. Das ist Sprache aus Jagd und Fischfang. Da wird ein Köder hingehalten. Er sieht gut aus. Er verspricht etwas, aber er verbirgt den Haken. Der Köder verspricht Leben und bringt Gefangenschaft. Er verspricht Genuss und bringt Scham. Er verspricht Freiheit und macht abhängig. Man könnte meinen, der Köder ist schuld. Die Umstände sind schuld. Der Reiz ist schuld. Aber der Köder allein fängt keinen Fisch. Der Fisch beißt an, weil in ihm etwas auf diesen Köder reagiert. Und jetzt nutze ich bewusst dieses Bild. Wenn ein Fisch den Köder sieht, was macht er? Er schnappt zu. Er schnappt zu, weil er ein Fisch ist. Der Fisch muss dem Instinkt folgen. Im Gegensatz zu uns Menschen, wir aber nicht. Wir sind keine biochemischen Maschinen, die auf jeden Reiz aufspringen müssen. Gott hat uns als verantwortungsvolle Menschen geschaffen und uns durch seinen Geist als Christen befähigt, Nein zu sagen. Echter Glaube entscheidet sich genau hier in diesem Moment zwischen den glänzenden Köder und der Hand, die zugreift. Die Begierde schreit vielleicht, nimm dir das, was dir gehört. Aber du bist nicht ihr Sklave. Du musst nicht ihr folgen. Sie verspricht Freiheit und bringt Tod. Du hast die Wahl. Glaube ergreift sie. Deshalb gilt, Prüfungen von außen werden gefährlich, wenn Begierden von innen darauf anspringen. Diese Begierden entstehen nirgendwo sonst als im Herzen. Gottes Diagnose über das menschliche Herz ist nüchtern und oft für uns sehr schwer verdaulich. In 1. Mose 8, Vers 21 heißt es, das Dichten des menschlichen Herzens ist böse von Jugend an auf. Seit dem Sündenfall war es nie anders. Die Bibel spricht hier nicht von neutralen Wünschen, sondern von sündiger Begierde. Von einem Verlangen im Herzen, das sich von Gottes Willen gelöst hat. Der Kampf gegen Versuchung beginnt darum mit einer ehrlichen Sicht auf das eigene Herz. Darauf folgen drei wichtige Wahrheiten. Erstens, der Mensch ist für seine Sünde verantwortlich. Zweitens, Leid entschuldigt Sünde nicht. Und drittens, Umstände erklären manches, aber sie rechtfertigen nichts. Das ist sehr sorglich, sehr wichtig, denn oft beginnt Sünde mit einer Art Selbstmitleid und Selbstgerechtigkeit, Selbstrechtfertigung. Nach allem, was ich erlebt habe, darf ich so reagieren. Wenn du meine Situation kennen würdest, würdest du mich verstehen. Ich kann nicht anders. Andere hätten schon längst viel Schlimmeres getan. Aber Wort Gottes sagt, schau nicht nur nach draußen, schau nach innen, schau zu dir. Denn da drinnen ist etwas, das darauf anspricht. Um den inneren Versuchung widerstehen zu können, sollten wir uns damit sehr und mehr auseinandersetzen. Veränderung im Leben beginnt mit der Übernahme von Verantwortung für das eigene Leben und die damit verbundenen innere Prozesse. Was meine ich damit? Dazu gehören deine Gedanken, deine Gefühle, deine Überzeugungen sowie deine Leidenschaften und Sehnsüchte. Diese Verantwortung wird dir niemand abnehmen können. Kein Seelsorger, kein Pastor, nicht deine Frau, nicht dein Mann, Kinder oder Eltern. Das ist deine Verantwortung. Darum gib nicht nur den Umständen die Schuld, dein Herz ist beteiligt. Nachdem wir gesehen haben, wo Versuchung herkommt, zeigt uns Jakobus jetzt, wohin sie führt. Und genau hier
liegt eine der größten Gefahren. Wir unterschätzen sowohl das Begehren als auch die Sünde. Deshalb Vorsicht, wenn folgende Gedanken auftauchen. So schlimm ist das doch gar nicht. Das ist doch nur eine Kleinigkeit. Alle machen das. Ich habe es im Griff. Aber Wort Gottes sagt, das ist eine gefährliche Täuschung. Dritte Antwort, gibt der Sünde nicht Raum, ihr Ende ist der Tod. In Vers 15 lesen wir danach, wenn die Begierde empfangen hat, bringt sie Sünde hervor. Die Sünde aber, wenn sie vollendet ist, gebiert den Tod. Wir leben in einer Zeit, in der Sünde selten unter ihren biblischen Namen auftaucht. Sie wird permanent umetikettiert, verpackt, verharmlost, schön geredet. Aus Lüge wird eine Notlüge, aus Habgier Ehrgeiz, aus Stolz gesundes Selbstbewusstsein, aus Unreinheit Freiheit, aus Ehebruch ein Seitensprung. Aber ein neues Etikett verändert nicht das Wesen der Sache. Wenn auf eine Flasche Vitamindrink steht, aber innen ist Gift, rettet dich das Etikett nicht. Und genauso ist das mit der Sünde. Neues Etikett, alter Tod. Jakobus lässt uns nicht in diese Illusion. Er zeigt uns den Prozess der Sünde. Erstens Begierde. Zweitens Empfängnis. Drittens Geburt der Sünde. Viertens Reifung. Und fünftens Tod. Das ist ein erschütterndes Bild. Jakobus malt hier die Biologie der Sünde. Die Begierde empfängt, dann bringt sie Sünde zur Welt. Und wenn diese Sünde heranreift, gebiert sie den Tod. Beachte, die Begierde verspricht immer Leben, Gewinn, Fülle, Freude. Sie sagt, das wird dich glücklich machen. Das brauchst du jetzt. Das wird dir Erleichterung bringen. Nur diese eine Mal. So schlimm ist das doch gar nicht. Aber Gottes Wort zeigt das wahre Ende. Nicht Leben, sondern Tod. Paulus sagt in Römer 6, 23, der Lohn der Sünde ist der Tod. Und John Owen schreibt, töte die Sünde oder sie wird dich töten. Darum ist Sünde nie, nie harmlos. Ein Funke im trockenen Wald wirkt vielleicht klein. Schnelles, harmlos. Man kann ihn leicht unterschätzen. Aber wenn er nicht gelöscht wird, vor allem rechtzeitig gelöscht wird, kann er einen ganzen Wald oder Gegend in Brand setzen. Sünde ist genauso. Sie beginnt klein, sie endet zerstörerisch. Oder denk an Schimmel in einer Wohnung. Am Anfang ist da nur ein kleiner dunkler Fleck. Man kann mit ihm übers streichen, man kann ihn ignorieren. Man kann sagen, ist doch nur eine Ecke. Aber wenn die Ursache nicht beseitigt wird, frisst er sich tiefer und tiefer in die Wände. So ist Sünde. Sie bleibt nie da, wo wir sie gern hätten. Sie will wachsen. Sie will Raum gewinnen. Sie will das Gewissen abstumpfen. Sie will Beziehungen zerstören. Sie will den Blick auf Gott verdunkeln. Sünde beginnt früher, als wir denken. Das 10. Gebot verbietet bereits das Begehren. Warum? Weil Gott weiß, Sünde beginnt nicht erst bei der sichtbaren Tat. Sie beginnt früher. Beim Blick, beim Wunsch, beim inneren Zustimmen, beim heimlichen Genießen in Gedanken. Es ist natürlich wahr. Nicht jeder plötzliche Regung ist schon die vollendete Tat. Aber sobald die Begierde im Herzen willkommen geheißen, genährt und geschützt wird, beginnt der Weg in die Sünde. Das ist, als würdest du ein Tigerbaby mit nach Hause nehmen. Am Anfang ist es klein, weich, fast niedlich und kuschelig. Du fütterst es, spielst mit ihm, gewöhnst dich an seine Nähe

sondern weil es nie etwas anders war als das, was es immer war. Ein Raubtier. Mit der Sünde verhält es sich genauso. Eine Begierde wird nicht harmlos, nur weil du dich an sie gewöhnt hast. Sie wird nicht zahm, nur weil du sie schon lange fütterst. Im Gegenteil, was du fütterst, wächst und irgendwann mal schlägt es zurück. Deshalb ist es so gefährlich, mit Gedanken zu spielen, ich tue es ja noch nicht mal. Ich denke nur daran. Ich male mir nur kurz aus. Ich gönne mir nur ein bisschen inneren Zorn. Nein, genau hier beginnt der Kampf. Wir kämpfen nicht erst, wenn die Sünde schon sichtbar geworden ist. Oft verlieren wir viel, viel früher, weil wir unser Herz nicht bewachen, weil wir Vorstellungen füttern, Fantasien pflegen, Ärger festhalten, Bitterkeit wiederkäuen, Vergleiche genießen, Stolz streicheln. Darum gibt der Sünde nicht Raum. Ihr Ende ist der Tod. Kämpfe nicht erst am Ende, kämpfe am Anfang. Nicht erst bei der Tat, schon bei der Zustimmung des Herzens. Frage dich an dieser Stelle, was nährt meine Begierden? Was triggert meinen alten Muster, meinen Adam? Welche Bilder, Gespräche, Gesellschaften nähren das in mir? Wo spiele ich mit Dingen, die Gott hasst? Vielleicht ist deine Sünde nicht so spektakulär, sondern gesellschaftlich akzeptiert. Es ist heute gang und gäbe, dauernde Vergleiche auf sozialen Medien, verletzende Sarkasmus, heimlicher Stolz, Selbstgerechtigkeit, kontrollierende Haltung anderen gegenüber, Bitterkeit, Genusssucht, digitale Zeitvertreibung, Lieblosigkeit in der Ehe, Respektlosigkeit Eltern gegenüber oder jeden anderen Autorität, geistliche Trägheit. Gerade die respektablen Sünden halten wir oft naiv für harmlos. Aber auch sie sind nicht harmlos. Auch sie trennen die Gemeinschaft mit Gott. Auch sie verhärten das Herz. Auch sie rauben Freude und Kraft. Auch sie betrüben den Heiligen Geist, der in dir wohnt. Darum gibt der Sünde keinen Raum. Ihr Ende ist der Tod. Wenn Jakobus hier stehen bleiben würde, dann hätten wir nur Diagnose, aber keine Hoffnung. Und wir haben heute so viel von Hoffnung gesungen. Wir hätten nur ein verdorbenes Herz, eine gefährliche Begierde und ein Ende im Tod. Aber genau hier kommt die Wende. Jetzt zeigt er uns, wie Gott wirklich ist. Vierte Antwort, gib Gott die Ehre, er schenkt gutes und neues Leben. Jakobus ruft uns zu, irrt euch nicht, meine geliebten Brüder. Der Irrtum besteht darin, Gott für das Böse verantwortlich zu machen und die Sünde zu verharmlosen. Das ist unsere Neigung. Doch die Wahrheit lautet, Gott ist gut. Gott ist der unveränderliche Geber alles Guten. In Vers 17 heißt es, jede gute Gabe und jedes vollkommene Geschenk kommt von oben herab, von dem Vater der Lichter, bei dem keine Veränderung ist, noch eines Wechsels Schatten. Was für einen Kontrast erkennen wir hier. Die Begierde nimmt, Gott gibt. Die Begierde lockt, Gott schenkt. Die Begierde verspricht Leben und bringt Tod. Gott aber verspricht und schenkt neues Leben. Er hält sein Wort. Er ist der Vater der Lichter. Und das ist ein Bild aus der Schöpfung. Er hat Sonne, Mond und Sterne gemacht. Doch anders als dieser Himmelskörper, deren Licht wechselt, deren Strahlung mal stärker, mal schwächer ist, ist Gott unveränderlich gut. Es gibt bei ihm keinen Schatten des Wandels. Er ist nie einmal weniger gut als ein anderes Mal. Seine Güte schwankt nicht mit unseren Gefühlen oder mit unseren Umständen. Was ganz wichtig ist, seine Güte verändert sich nicht durch dein Versagen, sondern gerade dann ruft Gottes Güte

dich zur Umkehr. Wenn du in der Versuchung stehst, flüstert die Begierde, Gott ist nicht gut genug. Er hält dir etwas vor. Er beraubt dich mit seinen Verboten und Geboten. Doch die Wahrheit ist, Gott ist vollkommen gut. Er gibt dir alles, was du brauchst. Was er dir nicht gibt, brauchst du nicht auf sündigen Weg zu nehmen. Seine Gebote sind allesamt und jederzeit gut und bedeuten Fülle, Leben, Bewahrung, Schutz und Gelingen. Ein wahrer Gott spricht, Wahrheit 15, die Begierde gebiert Sünde und Tod, aber Gott gebiert neues Leben durch sein Wort. Nicht wir haben uns selbst neu gemacht. Nicht wir haben uns aus der Versuchung herausgearbeitet. Nicht wir haben uns selbst moralisch verbessert. Gott selbst hat uns neues Leben geschenkt nach seinem Willen, durch sein Wort der Wahrheit. Das ist dieses Wort. Was ist dieses Wort der Wahrheit? Es ist das Evangelium, die frohe Botschaft von Jesus Christus. Apostel Paulus schreibt in 1. Korinther 4, Vers 15, durch das Evangelium habe ich euch gezeugt in Christus Jesus. In ähnlichem Wortlaut schreibt Petrus in 1. Petrus 1, 23, ihr seid wiedergeboren, nicht aus vergänglichen Samen, sondern aus unvergänglichen, durch das lebendige Wort Gottes. Dieses Wort der Wahrheit kommt zu uns in Jesus Christus selbst. Er ist das fleischgewordene Wort. Johannes schreibt, und das Wort wurde Fleisch und wohnte unter uns. Und das ist unsere Hoffnung. Jesus ist der wahre Sohn, der in alle Versuchung stand und nicht sündigte. Er wurde in der Wüste versucht. Er wurde von Teufel angegriffen. Er wurde missverstanden. Er wurde abgelehnt. Er wurde ungerecht behandelt. Er wurde verspottet. Er wurde verlassen. Er wurde verraten und geschlagen. Aber er sündigte nicht. Hebräer 4, Vers 15 sagt, er wurde versucht in allem wie wir, doch ohne Sünde. Jesus widerstand, wo Adam fiel. Jesus war gehorsam, wo Israel murrte. Jesus blieb treu, wo wir untreu waren. Und am Kreuz starb er nicht für seine Sünde, sondern für unsere. Er trug die Schuld, die wir so gern verschieden. Er trug die Sünde, die wir so gern verharmlosen. Er trug den Tod, den unsere Sünde fairerweise verdient. Und durch seine Auferstehung schenkt er neues Leben. Darum ist das Evangelium nicht, streng dich mehr an, reiß dich zusammen. Das Evangelium ist, Christus hat für dich gesiegt. Und in ihm bist du nicht mehr Sklave deiner Begierden. Du kannst Nein sagen. Römer 6, Vers 6 sagt, dass unser alter Mensch mit Christus gekreuzigt wurde, damit wir der Sünde nicht mehr dienen. Als wiedergeborene Christen sind wir der Sünde nichts, aber auch absolut gar nichts mehr schuldig. Wir müssen nicht mehr dem Köder willenlos folgen. Das funktioniert allerdings nur in der Kraft des Heiligen Geistes. Vielleicht überrascht dich das ein wenig, aber der Kampf gegen die Sünde hat nach deiner Bekehrung komischerweise nicht aufgehört, sondern er beginnt erst so richtig. Kampf gegen die Sünde beginnt erst so richtig nach deiner Bekehrung. Zwar ist der Macht der Sünde besiegt, ihr Herrschaftsanspruch bleibt jedoch bestehen. Wenn wir ehrlich sind, dann spüren wir und erleben wir das täglich. Wir haben die Kraft Gottes empfangen, der Sünde zu widerstehen. Und das bedeutet, sich täglich der Herrschaft Gottes stellen und sich vom Heiligen Geist erfüllen zu lassen. Du empfängst den Heiligen Geist nur einmal. Aber die Erfüllung mit Heiligen Geist ist deine tägliche Aufgabe und Verantwortung. Wovon du dich täglich beherrschen lässt, das wird auch dein Leben prägen. Worauf richtest du heute dein Herz? Wo suchst du Gewinn? Was nennst du gut? Was hältst du für unverzichtbar? Wem vertraust du wirklich? Was betest du mit deinem Leben wirklich an? Unsere toten Winkel entstehen genau dort, wo wir dem guten Gott den Rücken kehren und ihm ersetzen.
Und unsere Begierden machen genau das. Wir ersetzen guten Gott. Unsere toten Winkel aber lösen sich genau dort auf, wo wir zu ihm zurückkehren. Wir sind Erstlinge der neuen Schöpfung, so heißt das hier. Jakobus sagt, damit wir eine Art Erstlingsfrucht seiner Geschöpfe sind. Erstlinge, das ist ein Begriff aus Landwirtschaft und Opferkult. Die erste Frucht der Ernte gehörte Gott. Und sie war zugleich ein Zeichen. Die volle Ernte kommt noch. Das Beste kommt noch. Jakobus spricht zunächst zu Christen aus jüdischem Hintergrund. Sie waren in besonderer Weise die ersten Früchte der neuen Schöpfung. Aber im Evangelium wird diese Hoffnung auf alle ausgeweitet. Juden und Heiden, Menschen aus allen Nationen. Wer zu Christus gehört, ist Teil der neuen Schöpfung. Das bedeutet, was Gott eines Tages vollenden wird, ein Leben ohne Versuchung, ohne Leid, ohne Sünde, ohne Tod. Stell dir das nur vor, hat in uns bereits begonnen. Wir leben jetzt schon aus der Zukunft Gottes heraus. Vielleicht bist du der Erste in deiner Familie, der zum Glauben gekommen ist. Vielleicht fühlst du dich auch allein. Dann möchte ich dich heute ermutigen, Gott hat in dir etwas Neues begonnen. Du bist vielleicht der Anfang einer geistlichen Ernte in deiner Familie. Gott will neues Leben schaffen. Er sagt, siehe, ich mache alles neu. Das ist sein Programm und er will dich gebrauchen. Darum gib Gott die Ehre. Er schenkt Gutes und neues Leben. Was tun, wenn die Versuchung kommt? Gottes Wort gibt dir die Antwort. Erstens, gib Gott nicht die Schuld, er ist heilig. Zweitens, gib nicht nur den Umständen die Schuld, dein Herz ist beteiligt. Drittens, gib der Sünde keinen Raum, ihr Ende ist der Tod. Und viertens, gib Gott die Ehre, er ist gut und schenkt neues Leben. Die Frage ist nicht, ob Versuchung kommt, sondern wenn du in Versuchung vertraust. In dieser Woche wirst du vermutlich wieder in Versuchung kommen. Vielleicht am Arbeitsplatz, vielleicht in deiner Ehe, vielleicht allein mit deinem Handy, vielleicht in deinen Gedanken. Und dann steht diese Frage im Raum, wem gibst du die Schuld, wenn du versucht wirst? Echter Glaube zeigt sich genau hier. Er übernimmt Verantwortung in der Versuchung und vertraut der Güte Gottes. Was heißt das praktisch für uns? Erstens, erkenne deinen Köder. Frage nicht, wer oder was hat mich in diese Situation gebracht. Es ist zwecklos. Frage, welche Begierde in mir springt gerade darauf an? Ist es Anerkennung, Kontrolle, Bequemlichkeit, Lust, Vergeltung, Sicherheit, Stolz, Selbstmitleid? Wenn du die Begierde erkennst, beginnst du den Kampf am richtigen Punkt. Zweitens, unterbrich den Prozess früh. Die Begierde wächst, wenn du sie nährst, durch Gedanken, Fantasien, heimliche Zustimmung. Unterbrich sie, bevor sie zur Sünde wird. Das bedeutet, fliehe von der Versuchung. Und vielleicht denkst du dir, du bist zu schwach dafür. Ja, gerade dann sollst du der Versuchung fliehen. Josef floh von der Frau nicht, weil er stark war, sondern weil er sich seiner Schwäche durchaus bewusst war. Darf ich dich heute fragen, bist du dir deinen Schwächen bewusst? Bring es vor Gott. Er wartet auf dich. Sprich mit deinem Bruder oder einer Schwester darüber. Rufe im Gebet um Hilfe. Gott lässt dich im Kampf nicht allein. Er gibt dir sein Wort, seinen Geist und was nicht weniger wichtig ist, seine Gemeinde. Spiele nicht mit der Sünde, zögere nicht, sei entschieden und konsequent. Wenn du dem Teufel widerstehst, wird er auch von dir fliehen. Das ist eine Verheißung. Mach es zu eigen. Drittens, glaube Gottes Güte im Moment der Versuchung. Die Versuchung lebt von einer Lüge. Gott ist nicht gut genug. Er reicht nicht aus. Antworte mit der Wahrheit. Jede gute Gabe kommt von oben. Gott ist gut. Er verändert sich nicht. Er hält dir nichts vor, was du wirklich brauchst.
Darum, du musst nicht sündigen, um versorgt zu sein. Vielleicht merkst du heute, ich kämpfe zwar, aber ich verliere so oft. Dann kann ich dir nur sagen, willkommen im Club. Dann ist die gute Nachricht für uns, Christus ist genau für solche Menschen gekommen wie du und ich. Er vergibt, er reinigt, er erneut, er macht dich stark, er schenkt neues Leben. Christus hat gesiegt. Die Macht der Sünde ist gebrochen. Du bist nicht ausgeliefert. Du bist nicht allein. Du gehörst Gott. Darum flieh nicht zur Sünde. Flieh zu guten Gott. Amen.

Es ist 1 Uhr und 42 Minuten. 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